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0: auch vorstellen. Mila vielleicht? Keine Ahnung. Also die Imposter erkennen kann ich auf keinen Fall. Ich kann nur sagen, da sehe ich ein bisschen mehr Gaming-Faktor.
1: Ihr lieben Sechs, hinter euch seht ihr vier Monitore. Und eure Aufgabe gleich ist es, euch in die Nähe des Monitors zu stellen, der am ehesten auf euch zutrifft. Meine allererste Frage ist, welche Spiele zockt ihr denn eigentlich so am meisten? Also ich habe gerade schon gesehen, ein paar von euch sind gerannt, andere eher nicht so sehr. Tauscht euch doch mal untereinander aus.
2: Als ich Rennsimulationen gesehen habe, wusste ich direkt, dass das mein Lieblingsgenre ist. Ich liebe Formel 1.
3: Das erste Spiel, was mir in den Kopf gekommen ist, ist Rocket League, was ich sehr gerne spiele und auch relativ gut bin. Und deswegen habe ich mich zu Rennspielen gespielt, weil es so ein bisschen da reinzählt. Es hat mit Autos zu tun, Autos und Fußball. Andererseits habe ich auch, also ich spiele auch Minecraft, aber das, was mich da anspricht, ist eher so der PvP-Teil und nicht so das, also Open World. Und deswegen war eher so hier die Seite meins. Hayley, was machst du so in Open World? Was spielst du so?
4: Ich spiele schon länger Open World-Spiele, seit ungefähr, keine Ahnung, 3-4 Jahre. Und da gab es halt sehr viele Optionen mehr bei Open-World-Spielen, da man halt auch selber das Ergebnis, also das Ende vom Spiel selber ändern kann, sozusagen mit seinen eigenen Aktionen.
5: Sie verhält sich schon ein bisschen zu viel nervös.
6: Ich hatte überlegt zwischen hier und da, weil mir macht Erkunden sehr viel Spaß auch. Ich spiele am meisten Minecraft, aber mir macht auch das Bauen in Minecraft Spaß, deshalb war ich jetzt und nicht so zielstrebig hier.
3: Also an Open-World-Spielen mag ich halt vor allem, dass du halt so viel zu erkunden hast, du hast so viel Freiraum, du kannst so viel reininterpretieren für dich selbst, du kannst einfach so viel Verschiedenes machen.
7: Ich bin hier hingegangen, weil ich es liebe, eine Sache aufzubauen, ein neues Land zu bauen. Ich mag es einfach am Ende, irgendwas Schönes am Ende das Spiel schön zu haben, die Landschaft schön zu gestalten.
6: Ich fand, manchmal wirkte sie etwas unsicher.
4: Nee, ich meine, ich verstehe auch, wenn das rumgezapple manchmal, weil wir kennen uns ja alle gefühlt gar nicht.
3: Hast du noch ein Beispiel für irgendein Aufbauspiel, was du gerne spielst, Mila?
7: Fae Farm oder Procopia, was jetzt neu rausgekommen ist. Das macht tatsächlich wirklich Spaß, aber es ist anstrengend, alle 300 Pokémon zu sammeln.
1: So, ihr Sechs, ich habe eine nächste Frage für euch. Was war denn eure längste Spielzeit ohne Unterbrechung? Volle Batterie heißt, ihr zockt maximal eine Stunde. Leere Batterie heißt, richtig lang.
2: Ich spiele von morgens bis in die Nacht rein. Ich weiß nicht, wie lange, dann ist man da einfach da drin. Jetzt auch bei Rennspielen, wenn ich da Langstrecken-Serien fahre, Spa, dann geht das 12 Stunden lang mit Freunden oder so.
3: Der hat sich jetzt nämlich nur auf Auto- und Rennspiele festgelegt. Und deswegen würde ich ihn fragen, was er denn noch so spielt und ob er überhaupt irgendwas anderes spielt oder ob er sich quasi nur darauf festlegt. Und vielleicht beeinflusst das auch meine Entscheidung. Was für ein Rennspiel spielst du denn so?
2: Assetto Corsa zum Beispiel oder Formel 1, Gran Turismo 7, sowas.
3: Cool, cool.
6: Also normalerweise spiele ich 2 bis 3 Stunden und deshalb bin ich mir jetzt nicht ganz sicher, ob ich doch eher dahin sollte.
2: Jetzt ist der Moment, da gehe ich Verdacht.
1: Stell dich rüber. Vielleicht bist du bei den Leuten, die bis in die Nacht zocken, dann tatsächlich nicht ganz richtig. Mila, was sagen denn deine Eltern zu deinem Computerspielverhalten?
7: Und meistens sagen die halt so, du machst jetzt aus, dann mache ich aus. Außer wenn ich krank bin, weil dann arbeiten meine Eltern und dann nehme ich mir die Switch, setze mich in mein Bett und warte einfach nur und spiele die ganze Zeit.
1: Lenny, wieso hast du gerade so gelacht?
3: Einfach ein bisschen Kindheitserinnerung, als sie gesagt hat, dass ihr, wenn ihre Eltern sagen ausmachen, dann, dass ich dann wirklich ausmache, ist immer so eine Frage.
7: Meine Eltern sagen halt nein, das ist ja für eine 12-Jährige ganz normal.
1: Wie ist es denn bei dir? Was sagen deine Eltern?
3: Also wenn es jetzt so morgens wird, nicht mehr Nacht, also 3, 4.
0: Dann also das ist schon krass. 3, 4 Uhr morgens, unter der Woche.
3: Eigentlich habe ich ja jetzt relativ viele Freiheiten und deswegen zocke ich auch relativ lange.
1: Ich habe noch eine dritte Frage für euch. Wie oft seid ihr draußen? Kai, gerade standst du noch bei denjenigen, die am allerlängsten zocken. Jetzt bist du doch auch ganz schön viel draußen.
2: Unter der Woche habe ich eigentlich jeden Tag Handballtraining. Und wenn man dann abends um 8 Uhr nach Hause kommt, dann lohnt es sich einfach nicht mehr, die PlayStation dann anzumachen.
7: Ich bin mir nicht so zu 100% sicher, weil an manchen Tagen in der Woche

0: bin ich halt meistens nach der Schule direkt zu Hause. Und an manchen Tagen, zum Beispiel freitags, bin ich dann noch 3 oder 4 Stunden beim Rudern. Ja, und am Wochenende gehen wir immer einen Tag mit meiner Familie, machen wir irgendwas draußen oder eine Aktion, damit wir uns bewegen.
1: Manchmal war ich ein bisschen skeptisch.
2: Jetzt kommt der Moment, wo ihr das erste Mal einen Verdacht abgibt und gleich aufschreiben werdet, wer für euch am ehesten der Imposter ist. So, alle haben ihre erste Stimme abgegeben. Wir haben auch einen ganz klaren ersten Verdacht. Und jetzt werde ich den 6-mal mitteilen, wer gerade am ehesten für einen Imposter gehalten wird. Da seid ihr ja wieder, ihr 6.
1: Ja.
2: Ich kann euch sagen, wir haben einen ziemlich eindeutigen ersten Verdacht. Das heißt jetzt noch nicht, dass jemand rausfliegt. Es bleiben alle im Spiel. Aber für euren Hinterkopf kann das natürlich bedeuten, in den nächsten Runden besonders genau hinzugucken und hinzuhören. Am meisten verdächtigt wird von euch ein Mädchen.
0: Ich glaube, dass die mich verdächtigen.
2: Und zwar Emilia. Emilia, wie fühlst du dich denn damit?
3: Ich find's okay. Und dann würde ich gleich mal dann in den nächsten Runden die anderen noch davon überzeugen, dass ich wirklich eine Gamerin bin.
2: Davon überzeugst du die anderen jetzt?
3: Ja.
2: Es ist ja schön, Fragen zu beantworten, aber noch mehr Spaß macht, wenn man das Ganze auch ein bisschen interaktiv gestaltet. Und deswegen gibt es ein Spiel, das wir jetzt mit euch spielen möchten. Und weil es natürlich ein Spiel ist, das mit Gaming zu tun hat und ich wirklich kein Gaming-Experte bin selbst, habe ich gedacht, cooler wäre, ich lade mir jemanden ein. Awesome Elina ist da. Hallo Elina.
4: Hallöchen.
0: Hallo. Hallo. Oh mein Gott, Awesome Elina.
5: Das Elina am Start, das ist mega.
4: Ich hatte mit euch geplant, ein Wer bin ich zu spielen mit den bekanntesten Gaming-Charakteren. Also ich sag mal so viel, die sollte auf jeden Fall jeder echter Gamer kennen.
2: Dann lasse ich euch hier spielen. Ich werde mir das Ganze natürlich wieder aus der Kommandozentrale angucken und gucke euch dabei ganz genau allen ins Gesicht.
4: Ich würde sagen, Emilia fängt an.
3: Okay, bin ich eine männliche Figur?
1: Ja.
3: Okay. Bin ich aus Minecraft?
5: Nein.
2: Stopp! Du hast ein Nein gekriegt, dann darfst du nicht weiterfragen.
5: Okay. Bin ich männlich? Oder ist meine Figur männlich, besser gesagt?
3: Nein.
5: Schwierig. Ist es jetzt ein Ja oder ein Nein?
4: Ich würde Nein sagen.
5: Alles klar.
6: Okay. Bin ich männlich?
5: Ja, auch Nein. Okay. Wenn das Nein war.
3: Ja. Nein.
5: Bin ich männlich? Ja.
1: Ja.
0: Ja.
5: Spielt man mich auf dem PC?
6: Nein.
0: Nein. Nein. Bin ich weiblich?
1: Nein.
0: Okay. Ich bin auf jeden Fall keiner meiner Lieblingscharaktere.
1: Bin ich weiblich?
5: Auch nein.
3: Nein.
5: Kommt drauf an.
2: Welches Geschlecht hat eigentlich Pikachu?
3: Bin ich von Nintendo?
5: Ja.
6: Ja.
3: Bin ich von Mario Kart?
1: Ja.
6: Ja.
1: Ja.
3: Bin ich Mario?
5: Ja.
0: Ja, ja. Okay.
2: Sie hat's. Emilia als Erste rausgefunden.
3: Ich hoffe, dass die anderen jetzt denken, dass ich eine Gamerin bin.
6: Mario war jetzt wirklich eigentlich auch ein einfacher Charakter, fand ich.
5: Ist meine Figur sehr bekannt oder das Spiel?
7: Ja, ja. Würde ich schon sagen.
3: Ja.
5: Kann man das Spiel auf der Nintendo Switch spielen oder auf einer anderen Nintendo-Konsole?
6: Stimmt. Ich würde schon
7: ja,
6: sagen.
7: Ich ja. Bin mir nicht 100%, ich würde sagen, ja.
5: Ist mein Spiel gratis?
1: Ja.
6: Also ich glaube, ich habe es irgendwo mal gespielt, wo es gratis war. Deswegen.
5: Bin ich ein großer Charakter?
7: Nein.
1: Nein.
6: Ist der Charakter auch der Name von dem Spiel?
7: Nein.
3: Nein.
7: Nein. Bin ich ein Handyspiel?
1: Nein. Nein. Nein.
0: Bin ich blau?
5: Ja.
3: Ja.
7: Ich, bei ihr hatte ich gar nicht das Gefühl, dass sie so nah dran ist. Auf einmal sie fragt, bin ich blau, so ein bisschen aus dem Nichts.
0: Bin ich Sonic?
1: Ja.
3: Ja.
4: Boah.
1: Ist das Spiel von Nintendo?
5: Ja.
1: Werde ich noch oft gespielt?
5: Ja.
3: Ja,
5: ja, ja, ja. Ja.
3: Ja.
7: Definitiv.
1: Habe ich kein Geschlecht?
5: Ja.
7: Das will ich jetzt sagen.
5: Kommt drauf an.
0: Ja, wahrscheinlich.
4: Naja.
1: Bin ich aus dem Pokémon-Spiel?
5: Ja.
0: Ja.
1: Bin ich Pikachu?
5: Ja.
0: Ja.
4: Boah, stark.
5: Bin ich von Nintendo?
6: Nein.
3: Nein.
6: Nein.
1: Nein. Nein. Nein.
6: Bin ich menschlich in diesem Spiel?
1: Nein.
0: Nein.
7: Bin ich von Nintendo?
5: Ja.
0: Ja.
2: Eigentlich müsste es doch jetzt schon haben. Klassiker.
7: Bin ich relativ neu?
5: Nein.
0: Nein.
2: Dann werden wir nicht mehr rausfinden, wer du bist, Lenny. Denn die Zeit ist vorbei. Und ich muss sagen, Respekt an die drei, die da sehr schnell drauf kamen. Ihr Jungs, ihr dürft gerne mal gucken, wer ihr gewesen wärt.
7: Oh mein Gott. Alter. Das wäre mein nächster Gast. Ja, aber da wäre ich nicht drauf gekommen.
6: Erst bin ich ein bisschen enttäuscht von mir selbst.
7: Ich habe halt auch einfach die falschen Fragen gestellt. Ich habe nichts mit Legends of Zelda am Hut.
3: Ich würde sagen, ich fand Mario eigentlich ziemlich leicht, weil ich spiele es manchmal auf dem Handy.
1: Mario Kart auf dem Handy.
7: Gibt es eins überhaupt auf dem Handy? Ich glaube nicht.
2: Das war die zweite Spielrunde und jetzt ist wieder die Zeit gekommen für euch, den nächsten Tipp abzugeben. Jetzt geht's wieder darum, was glaubt ihr nach dieser Runde? Wer ist Imposter? Liebe Elina, was ist denn jetzt dein Eindruck? Du hast die 6 jetzt beim Spielen erlebt.
4: Ja, also ich muss sagen, das Spiel war ja auch ein bisschen schwierig. Es gab schwierige Charaktere und es gab sehr leichte Charaktere, aber ich glaube, ein Kandidat hat sich ein bisschen verraten. Es ist eine Kandidatin und zwar war das Emilia.
2: Hast du noch einen zweiten Guess? Es sind ja 2 Imposter.
4: Sehr, sehr schwierig. Ich dachte am Anfang, vielleicht ist es Mila, aber ich glaube, also Mila kennt sich schon gut aus. Sie hat viel bei den Fragen beantwortet. Deswegen ist dann so mein Verdacht auf Kai rübergegangen. Aber da bin ich mir nicht sicher. Er hatte einen sehr einfachen Charakter, aber vielleicht hat er auch die falschen Fragen gestellt.
2: Ja. Elina, du hast auf jeden Fall total geholfen, hat mega Bock gemacht. Danke, dass du dabei warst.
0: Tschüss.
2: Ihr habt alle eine Stimme abgegeben. Noch seid ihr zu 6. Und eine Person fliegt jetzt. Und es ist ein Mädchen. Und zwar ist es Emilia. Verrat uns jetzt, bist du Imposter oder bist du es nicht?
3: Ich bin Imposter.
2: Also, dann habt ihr bis hierhin schon mal super gespielt. Könnt ihr euch mal selbst applaudieren. Aber auch dir, Emilia, danke, mega gut mitgemacht. Mila, was hat dich dazu bewogen,
0: also
2: Mila,
0: du hast
2: Stimme zu geben?
0: Alles gut gemacht, aber du hast halt manchmal sehr lange halt an einer Sache festgesetzt. Und das mit dem Mario Kart hat mich auch so, es gibt zwar ein Mario-Spiel, was man drauf spielen kann, aber ich weiß nicht, dass es Mario Kart auf dem Handy gibt. Mhm.
2: Gibt es aber wirklich, kann ich euch sagen. Man kann Mario Kart auf dem Handy zocken. Deshalb, das ist nicht ausgedacht. Aber es hat offensichtlich einige von euch irgendwie irritiert. Ja, und so ist es gekommen. Das Coole ist, du kannst jetzt auch mit mir in meine Kommandozentrale kommen. Die dritte Spielrunde verfolgen wir zusammen. So, ihr verbliebenen 5. Es bleibt eine letzte Runde zu spielen. Ich gebe euch 5 Minuten Zeit, um euch gegenseitig Fragen zu stellen. Die 5 Minuten laufen ab jetzt.
1: Mila, spielst du auch noch auf anderen Konsolen außer
0: Switch? Nein, wir haben nur zu Hause Nintendo Switch. Und mein Vater hat ein Steam Deck sich besorgt. Und ich spiele noch auf meinem eigenen Computer.
7: Welche Grafikkarte hat dein Computer?
0: Das weiß ich nicht. Ich habe den Geschenk gekriegt. Mein Vater macht immer sowas für mich einstellen und so.
1: Ja, bei mir auch.
0: Ich bin nicht so gut in Informatik.
7: Alles klar.
1: Kurze Frage, Mia, was spielt denn dein Vater auf dem Steam Deck?
0: Meistens Spiele ab 18, die ich nicht spielen darf. Ich spiele da nur Hogwarts Legacy drauf. Wieso wird das mich jetzt gefragt? Wieso fragt man nicht, was spiele ich auf der Nintendo Switch?
7: Was habt ihr so für Systeme? Habt ihr einen PC? Wenn ja, was da drinne?
5: Ja, also ich habe einen PC, ich habe eine MSI 4060 Grafikkarte. Ich habe noch eine PlayStation 5, eine Switch und mein Vater hat ein Steam Deck.
2: Was denkst du, wer noch Imposter ist?
3: Einer von den Jungs, vielleicht David auch noch, könnte es sein.
6: Also ich spiele auf PS5, habe auch einen PC, aber der funktioniert momentan nicht so gut. Bin ich gerade dran, vielleicht liegt das an der Grafikkarte, weil ich nur eine 1070 habe. Dann habe ich noch ein Lenkrad.
1: Ich habe eine PS4, aber da die Server ja letztens nicht mehr verfügbar waren, kann ich nicht mehr so viel drauf machen. Da habe ich eine Nintendo Switch, spiele auch manchmal auf dem Handy. Mehr habe ich wirklich nicht.
7: Also ich habe mir 2024 einen neuen geholt tatsächlich, weil ich hatte eine 1050 und damit ging es einfach nicht mehr. Und ich habe jetzt tatsächlich eine ASRock 4070 Ti Super und einen AMD Ryzen 9800X 3D.
5: Auch, glaube ich. Ich weiß noch nicht. Also Prozessor kenne ich mich leider nicht so aus.
2: Sagt mal, gibt's irgendein Spiel, das euch schon mal so richtig den letzten Nerv geraubt hat?
5: Bei mir ist tatsächlich ein Spiel, das kennt man, glaube ich, jetzt nicht so. Das heißt Hades. Vielleicht habt ihr schon mal davon gehört. Das ist so ein Roguelike. Also wenn ihr da einmal sterbt, dann kommt ihr ganz an den Anfang zurück. Und ich habe dieses Spiel so lange gespielt, dann bin ich kurz vor Ende
7: Und dann schaue ich an so einem unbedeutenden Gegner und ich raste richtig aus.
2: Kai, du bist so still.
6: Ja, also so viel kann ich halt leider dazu nicht sagen, weil ich nicht in dem Genre so zu tun habe und nicht so viel Knowledge einfach in dem Thema, in den ganzen Open World, Zelda, ich weiß nicht, wirklich nicht, worüber ihr redet. Das ist halt das Problem, aber man merkt halt einfach, dass ihr Ahnung davon habt. Bei euch zwei habe ich auch irgendwie das Gefühl, dass ihr beide verdächtig sein könntet, was natürlich nicht geht.
2: Interessant, dass er auch nochmal Richtung Lenny guckt.
6: Also es ist irgendwie so ein Bauchgefühl, was ich da habe. Ich kann es nicht so richtig beschreiben.
8: Wenn der Imposter da ist, der macht das gerade ziemlich gut.
7: Die alle wissen, habe ich das Gefühl, wovon sie reden.
6: Boah, wirklich schwierig.
7: David, du weißt auch, von was du sprichst und von dem, was ich weiß, stimmt das auch alles. Ich bin mir auch ziemlich sicher, dass ich nicht verdächtig werde.
0: David ist safe.
7: Für mich macht das auch alles Sinn, auch was Haley erzählt, da passt eigentlich auch alles zusammen. Und bei Mila bin ich mir nicht so sicher. Also ich weiß, ich habe noch nicht viel von dir gehört.
0: Manchmal war ich halt extra nicht so laut und habe nicht so viel gesagt, damit ich die anderen höre und weiß, was die machen, weil dann kann ich besser entscheiden, wer von denen Imposter ist.
2: Mila, wie geht's dir denn?
0: Also, ihr seid alle nett und ich glaube auch, dass ihr alle wisst, wovon ihr spricht, aber ich muss halt, ich wähle halt eine Person, aber ich sag jetzt nicht welche.
7: Oh. Leute, wir sind hier ein Team.
2: Jetzt habt ihr so viel davon gesprochen, wer wen irgendwie auswählen würde oder auch nicht. Wir kommen zu unserer letzten Abstimmungsrunde. Jeder von euch kann nochmal eine Stimme, einen Verdacht abgeben. Und zwar jetzt.
6: Qual der Wahl.
2: Alle haben ihre Stimmen abgegeben. Es gibt ein eindeutiges Ergebnis. Ich selbst habe ja auch keine Ahnung. Ich schwanke noch so ein bisschen zwischen Mila und Lenny auf eine weirde Art. Keine Ahnung, ob ich damit richtig liege. Emilia, du guckst von hier weiter und ich bin drüben. Okay? Bis gleich.
3: Bis gleich.
2: Ah, der Pokal. Gibst du mir den Pokal? Danke. Bis dann. Na? Jemand nervös? Kai, du?
7: Nein, gar nicht.
2: Bist ein bisschen... Du bist gar nicht nervös?
6: Doch schon, aber...
7: Ja, tief entspannt.
2: Ich kann euch schon mal sagen, es gibt ein eindeutiges Ergebnis. Eine Person von euch fünf hat die meisten Stimmen bekommen und wird von der Mehrzahl als Imposter verdächtigt. Wir haben hier noch stehen Mila, Lenny, Kai, David und Haley. Jetzt ist die Frage, wen verdächtigt ihr jetzt gerade noch und liegt ihr damit richtig? Die Person, die die meisten Stimmen bekommen hat und damit als Imposter verdächtigt wird, ist... Mila. Drei Leute hier denken, du bist Imposter. Jetzt kannst du es uns verraten. Mila, bist du Imposter?
0: Nein.
2: Mila ist nicht Imposter und du freust dich ein bisschen drüber.
0: Ja.
2: Das heißt, es ist entweder Haley oder David oder Kai oder Lenny. Ich zähle jetzt von drei runter und dann hebt bitte die Person, die sehr erfolgreich alle anderen an der Nase rumgeführt hat und damit auch offiziell diesen Pokal gewinnt, weil das Spiel gewonnen wurde, die Hand. 3, 2, 1. Wer ist kein Gamer? Lenny ist kein Gamer. Richtig gut gemacht. Applaus für Lenny.
7: Hätte ich ja auch drauf kommen können, aber...
6: Ja, das stimmt.
2: Erzähl uns, wie hast du das gemacht?
7: Ein bisschen also mit Freunden vorbereitet, die auch spielen. Ich habe selber, deswegen muss ich ein bisschen schmunzeln vorhin. Also meine Eltern sind selber sehr, sehr streng, also was Bildschirmzeit angeht und so.
6: Ich habe ihn auch gewotet am Ende, dass seine Freunde ihm dabei geholfen haben. Hatte ich am Anfang schon irgendwie so ein Gefühl.
2: Danke euch allen fürs Mitmachen, große Freude. Und wenn ihr zu Hause Lust habt auf noch weitere Folgen, dann guckt noch weitere Folgen von Die Imposter, wer lügt. Schön, dass ihr dabei wart. Tschüss.
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2: Und ich bin Tobi. Ich bin erstmal kein Taylor Swift-Fan. Und ich weiß, dass zwei von denen lügen. Und wir finden jetzt raus, wer die Imposter sind. Hallo ihr sechs. Ich zähle jetzt bis drei. Und dann dürft ihr gerne eure Masken abnehmen. 1, 2, 3.
15: Hallo.
16: Hi.
17: Hallo.
16: Hallo.
18: Boah, die sind ja alle älter als ich. Ich bin ja hier die Jüngste.
19: Ich habe erst mal geguckt, wer alles Armbänder anhat, ne?
18: Und ich mach Swifty, Jungs.
2: Ihr sechs. Hinter euch sind vier Monitore. Und eure Aufgabe ist es, zu dem Monitor zu gehen, der am ehesten zu euch passt. Die erste Frage lautet, zu welcher Ära zählt ihr euch? Los geht's.
19: Es ist wirklich aufregend.
10: Lover ist mein Lieblingsalbum, seitdem ich Taylor Swift höre. Folklore mag ich noch nicht so lange.
11: Folklore.
10: Aber
11: Folklore.
10: Ich habe es früher nie gemocht und auf einmal, es war so Bang und ja. Lieblingsalbum.
11: Was ist dein Lieblingslied von Lover?
10: Das ist richtig schwer, aber ich glaube, I forgot that you existed.
11: Okay. Was ist deine Meinung zu Me?
10: Auch toll. Oh, ja. Toll.
11: Gut. Ja, das wird immer so gehatet.
10: Das ist so underrated.
11: Ich
10: ne?
11: Ja. Also ich, ja. Find, ich check, der Text ist nicht so deep, aber ich finde es so Me.
19: Definitiv sind die Swifties, das hat man gemerkt. Reputation ist mein absolutes Lieblingsalbum.
11: Ja. Reputation ist ja schon eher ein bisschen düsterer.
19: Ich fand das so cool, wie sie dann mit Reputation zurückgekommen ist, nachdem sie bei 1989 dann verschwunden ist für ein Jahr.
10: Das hat bei ihnen sehr auswendig geklungen.
11: Oh, bitte.
19: Der erste Song von Taylor Swift, den ich so richtig bewusst gehört habe, wo ich so dachte, okay, das von ihr, war Gorgeous. Und das ja auch in dem Album drin, deswegen. Ja.
12: Die drei sind so das, was ich am meisten gerade höre. In eins gesteckt, bei den anderen auch überall was mit zwischen, aber das höre ich am meisten gerade.
11: Also bei mir ist auch so, das ist gerade so alles hier verteilt so ein bisschen. Also momentan, ich höre, also ich liebe Speak Now. Sie hat ja sehr viel E-Gitarren-Elemente da drin und irgendwie, ich finde das richtig toll. Aber ich höre nebenbei auch total The Torture Poets Department, was überhaupt nicht dazu passt irgendwie.
3: Ja. Sie hat sehr viel gesprochen, also ist ja gut, aber ist da wirklich viel?
11: Und bei euch beiden?
13: Ja, also Midnight ist auch mein Lieblingsalbum, aber auch so Life of a Showgirl, einfach weil das gerade überall so auf YouTube und so, fällt auch Ophelia und so. Aber Midnight auch, ich liebe auch Lavender Haze, das finde ich auch richtig cool. Ja. Aber auch dieses Karma, weil das so ein bisschen so, bei Karma ist ja eigentlich was Schlechtes, aber sie macht das irgendwie so cool und das finde ich auch cool.
11: Also ich liebe The Tortured Powers Department. Oh, ich finde die Texte so toll.
2: Nehme ich hier ab.
11: Jedes Mal nochmal, wenn ich das höre.
2: Glaube ich eher.
11: Ich liebe das Album. Was ist dein Lieblingslied von The Tortured Poets Department?
3: Oh Gott. The Prophecy finde ich richtig schön. Und How Did It End?
11: Die Bridge. Was ist eure Lieblings-Taylor Swift Bridge? Das ist eine sehr wichtige Frage. Out of the Woods. Okay.
2: Ja.
11: Das ist basic, aber das ist so gut.
3: Ja.
11: Oder eben How Did It End? Ja.
10: Mhm. Ich würde sagen, es ist zwar auch basic, aber cool Summer.
11: Ja.
10: Man kann es immer hören.
11: Also meine Lieblingsbridge ist auch sehr basic, All Too Well 10-Minute Version, aber ja. Dieses Lied, ich weiß nicht, es war so das erste Lied, wo ich so gedacht habe, oh mein Gott, Taylor Swift ist so cool. Ne?
2: Oh mein Gott, ihr seid so gut. Das ist richtig gut. Wir kommen zu meiner zweiten Frage. Wie viele Bracelets habt ihr?
11: Also vielleicht kommen wir dann, ich glaube,
3: ja. Ja, also ich mache sehr viele Armbänder, ich mache es gerne. Ich bin jetzt nicht mega schnell, aber ich habe auch die meisten selber gemacht. Also eben, ich sage, ich habe so ungefähr 70. Ich mache es einfach gerne, keine Ahnung. Ja.
12: 300 Armbänder, jeden Arm hoch, ist ein bisschen übertrieben.
10: Meine beste Freundin, die auch Taylor Swift-Fan ist, die hat Geduld für sowas, die macht sowas gerne. Ja. Von der kriege ich dann halt manchmal so ein paar. Ich habe sowas für wirklich gar keine Geduld.
19: Ich habe auch keine Geduld. Ich kann das nicht. Ich habe Armbänder gemacht und da ist dreimal das gleiche Armband gerissen. Alle Perlen lagen auf dem Boden.
11: Das ist schlimm, das verstehe
13: ich. Ich war auf einem Konzert und da habe ich halt viele bekommen.
2: Was war das für ein Konzert? Wann warst du wo und wie war's?
13: In Gelsenkirchen, 19. Juli 24 war das, glaube ich. Ja, also es war richtig, richtig cool.
3: Also für mich ist nicht nur, weil man bei der Eras Tour war, ist man ein Swiftie. Deswegen, da möchte ich aufpassen.
11: Was waren deine Surprise-Songs?
3: Ja.
19: Wollte ich auch fragen.
13: Boah. Ich weiß gar nicht mehr.
11: Jeder Swiftie hat so eine Verbindung irgendwie mit deren Surprise-Song eigentlich.
13: Also ich habe wirklich ganz viele Videos gemacht.
10: Auf welcher Nacht warst du in Gelsenkirchen?
13: 19. Juli. Ich weiß nicht, war das die zweite?
11: Also ich war halt noch nie auf ihrem Konzert, aber so irgendwie, ich sehe jeden Tag Leute, die posten so, oh mein Gott, das ist mein Surprise-Song gewesen. Und ich denke mir so, ich will auch so eine Verbindung mit so einem Song haben.
13: Ja, ich weiß gar nicht mehr, ich habe mir auch irgendwie, ich glaube, es gibt ja so Listen, was sie spielt, die habe ich mir gar nicht angeguckt, und weil ich wollte mir das alles so als Surprise lassen.
12: Ja, sie war auf dem Konzert, das, klar kann das einfach eine blanke Lüge sein. Es wäre aber schon ein bisschen fies, so eine Lüge aufzutischen.
11: Da denke ich schon, so ein bisschen ist was im Busch.
2: Das war super bis hierher und ihr wisst, worum es hier geht. Und deswegen sind wir jetzt schon an dem Punkt, dass wir die erste Runde mal beenden und ich euch bitten würde, euren ersten Tipp jetzt gleich abzugeben.
13: Oh, muss ich schon? Ich bin ganz unsicher.
11: Also ich finde es wirklich schwierig. Also die Imposter sind auf jeden Fall gut.
2: So, ihr Lieben, ihr habt gerade alle eine Person gewählt. Es wurden verschiedene Leute genannt. Aber einer von euch wird von den meisten für einen Imposter gehalten. Tristan.
11: Tristan war sehr, hat sich viel bewegt, so.
19: Es fällt mir sehr schwer, einfach nur still rumzustehen, deswegen, das mache ich dann immer aus Gewohnheit.
12: Er ist doch sehr ruhig, auch wenn er gefragt wurde, fand ich.
2: Tristan, du wurdest mit 3 Stimmen von den meisten für einen Imposter gehalten.
19: Ich meine, ich kann es auch irgendwie verstehen, weil ich bin ein sehr ruhiger Mensch. Ich höre Songs, ich liebe ihre Musik und ich muss mich vielleicht mehr einfach einbringen, mehr reden.
2: Du kannst die anderen 5 ja mal gesanglich überzeugen.
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2: oh. Hammer, Tristan.
11: Das slayed.
2: Wir machen mal weiter. Über Taylors Songs gibt's ja eine ganze Menge Theorien. Ich zeig euch jetzt gleich 3 Songs. Nacheinander spiele ich euch die an, immer nur für 10 Sekunden. Und zeige euch außerdem 2 ihrer Ex-Freunde.
11: Es ist kein Muss, dass man so richtig jedes Lied weiß, worüber sie singen könnte oder über wen sie singt.
2: Und ihr könnt dann mal darüber diskutieren, was ihr so denkt, für wen ist dieser Song eigentlich ursprünglich vielleicht mal womöglich gedacht worden.
12: Selbst ich habe nicht so viel Ahnung. Ich habe ein paar von denen gesehen. Ich kenne ein paar Bedeutungen von Songs.
2: Die ersten 2 Ex-Freunde, die ich euch auf den beiden Monitoren rechts anzeige, sind Harry Styles und Jake Gyllenhaal. Ihr spielt immer in 2er-Teams. Die anderen 4 können so lange ein bisschen beobachten. Und ich würde sagen, wir fangen mal mit Emmy und Nala an.
10: Ich kann da tatsächlich gar nicht so viel sagen, weil ich mich tatsächlich mit ihren Ex-Freunden nicht so richtig beschäftige.
19: Ich habe Nala auf dem Kicker.
10: 1989, Harry Styles, finde ich. Ich finde, es matcht auch so ein bisschen, dass da Lieder über ihn sein könnten.
11: Ich weiß halt, dass sie in ihrer 1989-Phase, wo das Album halt normalerweise rausgekommen ist, dass sie halt mit Harry zusammen war. Sie singt ja 20 Stitches in a Hospital Room und er war wohl ein sehr schlechter Fahrer und ist gegen irgendeinen Baum gecrashed. Ja, deswegen ist das Lied über ihn.
2: Das lassen wir gelten. Danke. Und wir kommen zu unserem nächsten Ex-Freunde-Couple. Joe Alwyn und Tom Hiddleston. Oh. Und Anna, Gloria und Tristan, ihr könnt euch als nächstes den Song anhören und dann ein bisschen besprechen, wo ihr hingehen wollt.
14: Und übrigens, die einzige Dekade, die ich sofort mitgesungen hat, war Yara. Hm?
11: Also, ja. Ich glaube, es ist eher... Getaway Car ist ja auf Reputation. Und sie ist ja gerade da mit Joe Alwyn erst zusammengekommen. Und in Getaway Car geht es ja so ein bisschen darum, ja, dass nichts Gutes startet in einem Getaway Car, also in einem Fluchtauto, weil man wegrennt vor der anderen Person. Und weil sie ja noch danach erst mit Joe Alwyn zusammengekommen ist, glaube ich halt, dass es über, ich habe wieder vergessen, wie er heißt.
2: Aber Tom Hiddleston.
11: Dass es über Tom Hiddleston ist, genau.
19: Ich bin nicht so gut, ich bin ganz miserabel bei ihren Ex-Freunden.
12: Tristan stand da halt wirklich so ganz... Ich habe keine Ahnung.
19: Ich kümmere mich auch mehr um Taylor als um ihre Ex-Freunde.
2: Na gut, dann sagen wir mal an der Stelle danke euch beiden, Tristan und Anna Gloria. Philipp und Yara, ich habe hier nochmal 2 Ex-Freunde für euch. Joe Jonas und Jake Gyllenhaal nochmal. Und hier kommt euer Song dazu.

0: Ich muss sagen, Speak Now ist jetzt besonders Last Kiss und sowas nicht das, was ich oft höre. Judged mich, wie ihr aber dadurch, dass Jake Gyllenhaal deutlich später kam erst und er war halt wirklich ein sehr unnetter Mensch. Ich weiß nicht, ich glaube, das war auch der, der ihr übers Telefon gesagt hat, ja, ich mache jetzt Schluss.
1: Ja.
0: Deswegen würde ich sagen, Joe Jonas.
1: Boah, ja, ich habe keine Ahnung. Um ehrlich zu sein, ich bin dir auch einfach nur hinterhergelaufen.
0: Yara, die wusste ja absolut gar nichts.
1: Bei diesen Ex-Freunden habe ich gar keinen Überblick. Auch das mit dem Anruf. Ich glaube, ich meine sogar 27 Sekunden nur oder so.
2: Ja, also ich glaube, war ganz kurz.
1: Also ich weiß nicht, was sie gesagt haben, aber wahrscheinlich nur irgendwie so, ja, ich mache Schluss, passt nicht mehr was.
3: Die ist ihm wirklich hinterhergelaufen bei der Frage. Aber dann danach wusste sie das mit den 27 Sekunden.
0: Ich glaube, das war sogar ja auch kurz vor der Show.
1: Ja, stimmt.
0: Sie war im Backstage-Bereich, in einer Stunde geht's los. Und dann so, tut mir leid, es passt nicht mehr so zwischen uns.
4: Ihr beiden, mit all den Erklärungsversuchen liegt ihr natürlich richtig. Sehr gut. Wie findet ihr denn den aktuellen?
1: Er ist so süß.
2: Ja.
1: Die heiraten
2: ja. Ja, so süß.
1: Ich fand es auch krass. Ich bin mit meiner besten Freundin. Sie sagt so, guck mal hier. Ich glaube so, Taylor Swift ist verlobt.
5: Nala hat sehr viel erzählt mit bester Freundin und so.
1: Meine beste Freundin, meiner besten Freundin, meiner besten Freundin.
5: Und ich denke, dass das auch quasi einfach kann, sich damit eine Geschichte zu überlegen.
1: Bevor ich dann überhaupt meine beste Freundin damals kennengelernt habe, war ich schon Taylor Swift-Fan.
0: Das ist natürlich ein bisschen verdächtig.
4: Wir finden gleich raus, wer von euch am ehesten hier für einen Imposter gehalten wird. Und zwar jetzt.
3: Es können auf jeden Fall alle Swifties sein. Die Imposter machen sehr gut.
1: Ich habe bis jetzt gar keine Idee.
3: Ich hoffe, ich treffe niemanden Unschuldigen.
4: Einer von euch oder eine von euch muss jetzt gehen. Es ist eine Sie. Sie hat 4 Stimmen bekommen. Und sie heißt Nala. Bist du Imposter?
1: Nein.
4: Oh. Nala ist nicht Imposter. Und das heißt, dass wir unsere letzte Spielrunde mit 5 Spielern fortsetzen, unter denen aber noch 2 Imposter sind. Wow. Nala, wir gehen jetzt rüber in die Schaltzentrale. Ich habe dir geglaubt, aber wie fühlt sich das jetzt an?
1: Traurig bin ich auf jeden Fall und ich finde es schon auf jeden Fall richtig, richtig, richtig blöd, dass ich jetzt so als erstes rausgewählt wurde. Mhm.
0: So sehr tut es mir leid. Ich fühle mich schlimm.
1: Dass Nala rausgewählt wurde, hat mich echt überrascht.
0: Dass ich mich so geirrt habe und dass die Imposter so gut sind. Ah, schlimm.
2: Jetzt verdächte ich gerade eigentlich so gut wie jeden.
4: Wir kommen zu unserer dritten und letzten Runde. Ich gebe euch jetzt 5 Minuten Zeit. Es geht jetzt nur darum, dass ihr euch untereinander ausquetscht. Los geht's.
2: Was sind eure underratedesten Taylor Swift Songs? Weil das ist wichtig.
3: Ich fang nur mal an.
1: Ich muss kurz überlegen.
0: Sie hat von den Songs und Boyfriends und so keine Ahnung anscheinend.
2: Sonst machen wir Reihe nach.
3: Also, okay, also was mir direkt in den Sinn gekommen ist, ist The Great War.
2: Ich finde,
3: es hittet so, es hittet so.
0: Oh, ich finde sowas wie bei TPD, Cassandra oder Gloria Sam oder Sophia or Marcus.
2: Oh ja, oh, dieser Titel ist so lang.
1: Ja. Ja, ja.
2: Epiphany.
1: Ja.
2: Und Innocent von Speak Now.
1: Ja.
2: Hier in dem Spiel gibt es Personen, die sind sehr ruhig und das ist bisschen verdächtig für mich. Was sind deine underrated Songs? Ja, du hast es noch nicht gesagt.
1: Achso, ich finde Maroon richtig underrated, das mag ich richtig. Weil ich checke warum, weil es hat nicht so einen krassen so, ne?
2: Ja, okay.
1: Aber wenn man sich
4: ich finde, Yara ist doch eigentlich ganz gut plötzlich.
1: Ja, das ist irgendwie,
5: Also ich finde, es ist nicht underrated, aber ich und meine Freunde reden viel zu wenig über Getaway Car, weil ich liebe den
2: Ich liebe Getaway Car so sehr.
5: Oh mein Gott.
2: Okay, du bist nur bei Reputation, immer. Ja. Also du redest nur über Reputation so, ja, es ist dein Lieblingsalbum, aber ich glaube, das macht dich einfach ein bisschen verdächtig, weil es wirkt dann natürlich so, als ob du halt dich nur mit dem Album beschäftigt hast.
5: Ja, kann ich verstehen. Es ist halt auch, ich habe mir die anderen Taylor Swift, ich habe mir alle Taylor Swift Songs schon mal angehört, aber ich höre eigentlich 24/7 Reputation, weil das ist das Album, mit dem ich mich am meisten verbunden fühle. Ich habe Angst, dass ich jetzt gleich rausgewählt werde und dann ist das ein Riesenschritt zurück.
0: Ich finde, Tristan versucht sich so ein bisschen mit, ja, es ist halt mein Lieblingsalbum, ich rede am liebsten über Reputation.
4: Ihr 5 Verbliebenen, Nala hätte euch vorhin eigentlich gerne mit ein paar Easter Eggs überzeugt. Droppt doch mal untereinander ein paar von diesen Easter Eggs. Wer kennt sich denn wirklich aus mit den Geheimnissen um Taylor Swift?
6: Ja, na, von also ich habe einen von Opalite, von dem neuen Album. Mhm. Also Opal, das ist ja irgendwie so ein Stein, glaube ich. Ja. Der steht für Leute, die im Oktober Geburtstag haben. Und Travis Kelce hat ja im Oktober Geburtstag, dass sie ihn so in ihrem neuen Lied eingebaut hat. Das finde ich süß.
0: Ja.
5: Sie hat ja versucht, das Opalite Spray in dem Musikvideo auf sich selbst anzuwenden. Und das spricht auch irgendwie für den Song Anti-Hero.
2: Die Life of a Showgirl Tracklist, wenn du die untereinander machst, dass das die Errors zur Bühne ergibt. Das ist so durchdacht.
3: Ja, das ist krass.
2: Und sie ist wirklich ein Mastermind. Also eigentlich, ich fühle mich sehr sicher, weil ich habe mich sehr viel eingebracht.
6: Das kann natürlich auch dann nochmal gut vorbereitet sein, damit man auf gar keinen Fall auffällt.
4: Was sind eigentlich Sachen, die ihr an Taylor Swift nicht so geil findet?
5: Gibt's nicht. Also, Doch, es gibt bei mir nicht.
3: Doch, es gibt, ich finde es richtig kacke, dass sie die ganze Zeit mit ihrem Privatjet rumfliegen muss. Ich finde es, das kann ich gar nicht vertreten und finde ich sehr schade.
2: Ich finde die Preise doof. Ja, also ich finde, sie hat eine Haarbürste im US-Shop für $40 verkauft und das ist krank.
6: Das mit den Konzerttickets, auch das mit diesen, also ich finde die normalen gehen gut, aber diese VIP-Tickets, die fand ich schon sehr übertrieben.
3: Ich habe eine Idee und zwar, wir kennen alle All Too Well, hoffe ich.
5: Ja, klar.
3: Ja. Vielleicht können wir so die Bridge, den Text sagen. Also eine Line.
2: Ja. Willst du anfangen? Ja, okay. Oh, maybe we got lost in translation.
0: Maybe I asked for too much.
3: Well, maybe this thing was a masterpiece.
6: Ich kann den Text nicht.
5: Ich auch nicht.
3: What?
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2: Tristan und Yara kannten die Bridge von All Too Well 10-Minute Version nicht und das ist für Swifties echt ein bisschen schlimm.
5: Können wir das gleiche mit Gorgeous machen? Kennt ihr Gorgeous alle?
2: Ja, natürlich.
6: Ja, ich kenne die Bridge nicht so. Ich kann die Text, ich kann so nur diese
5: Basic-Lieder.
6: Wir können
5: auch Refrain oder so machen.
4: Eure Zeit ist vorbei.
2: Nein.
4: Und damit, liebe Leute, kommen wir zu unserer finalen Abstimmrunde. Ihr wisst, dass unter euch 5, 2 lügen. 2 von euch sind keine Swifties, sondern Imposter. Und ihr könnt jetzt bitte abstimmen, wer das eurer Meinung nach ist.
2: Ich weiß schon genau, wen ich wählen werde.
6: Ich hoffe, ich werde jetzt nicht verdächtig, denn das stimmt ja nicht.
4: So, ihr 5. Ihr habt jeweils 2 Stimmen abgegeben. Und jetzt bin ich mal gespannt, ob diejenigen, die von euch mehrheitlich gewählt wurden, auch wirklich Imposter sind. Eine Person hat 4 Stimmen bekommen, ist am deutlichsten gewählt worden. Eine Person 3 Stimmen. Auch recht deutlich, wenn nur 5 Leute abstimmen. Die Person mit den 4 Stimmen, die für euch also eindeutig Imposter ist, ist eine Sie, Yara. Yara, die anderen halten dich alle für eine Imposterin. Mhm. Aber nicht nur dich, sondern auch noch Tristan. Ihr 2, Yara und Tristan, werdet also von denen hier verdächtigt, die ganze Zeit bis hierher, das muss man auch mal also wertschätzen, erfolgreich gelogen zu haben. Yara, jetzt ist der Moment gekommen. Verrat uns, bist du Imposter?
2: Ja.
4: Wie ist das denn bei dir, Tristan? Bist du Imposter?
5: Ja.
4: Da!
2: Oh,
4: und damit haben wir in der letzten Runde beide Imposter erfolgreich rausgewählt. Habt ihr super gemacht und deshalb gibt es einen Pokal für unsere echten Swifties. Den bringt Nala mit, die 3. Swiftie in der Runde. Guck mal, du kannst stellvertretend für euch alle den Pokal in die Luft recken. Das war die Imposter, wer lügt, Swiftie Edition. Ich finde, es hat großen Spaß mit euch gemacht, oder?
2: Ja.
3: Ja.
4: Vielen Dank, dass ihr dabei wart. Vielen Dank, dass ihr dabei wart. Und bis zum nächsten Mal. Tschüss!
2: Tschüss.
8: Ich bin Fußballerin.
9: Ich bin Fußballer.
10: Ich bin Fußballerin.
11: Ich bin Fußballer.
12: Ich bin Fußballerin.
13: Ich bin Fußballer.
4: Und ich bin Tobi und ich weiß, dass 2 von denen lügen. Die Frage ist nur, wer? Das finden wir jetzt raus. Lasst uns die Imposter finden. Hallo ihr 6, hier ist Tobi. Ihr dürft die Masken abnehmen in 3, 2, 1, jetzt.
14: Ich bin sehr überrascht, dass da so kleine dabei waren.
15: Es gab Leute, die sahen für mich so aus, als wären die schon Fußballer. Und manche, da dachte ich, passt nicht so.
16: Wer sieht so aus wie ein Fußballer, wer nicht? Wer könnte lügen?
4: So, liebe 6, Wir starten mit einer ersten Runde. Ihr behauptet ja alle, waschechte Fußballer oder Fußballerinnen zu sein. Mal gucken, was ihr jetzt so macht.
14: Also ich passe halt sehr auf, was die sagen und auch wie die reagieren, wenn andere so Antworten geben und so.
4: Meine erste Frage für euch. Wie lange spielt ihr denn eigentlich schon im Verein Fußball? Seit 2016, 2020, 2024 oder ganz frisch seit 2025?
14: Also ich habe einfach direkt mit 3 angefangen, Fußball zu spielen, da mein Papa eigentlich auch sehr hoch Fußball gespielt hat. Deswegen war das Fußball halt schon seit sehr jungen Jahren in der Familie.
9: Tebbe, dass der schon so lange Fußball spielt, weil das hätte ich nicht gedacht.
10: Also ich spiele jetzt seit ungefähr 3,5 Jahren im Verein Fußball. Ich komme auch aus einer Fußballfamilie, meine ganzen Geschwister und meine Eltern, also mein Vater hat auch früher Fußball gespielt.
15: Bei mir, mein Vater wollte, dass ich Fußball spiele. Ich wollte das auch, also mir hat es Spaß gemacht. Und danach, er hat auch früher Fußball gespielt und deshalb spiele ich dann Fußball.
11: Als ich in die Schule gekommen bin, war halt auch ein Freund, der im Verein gespielt hat. Und dann habe ich gesagt, cool, dann möchte ich da auch mit dem spielen.
12: Ich lebe auch sozusagen in einer Fußballfamilie. Also mein Vater ist sehr fußballbegeistert. Und ich spiele seit 2023, 24 circa.
11: Ich fand es ein bisschen seltsam, dass alle gesagt haben, dass der Vater so fußballbegeistert ist. Bisschen auffällig, wenn alle das Gleiche sagen.
12: Ich habe das so durch eine Freundin entdeckt, die spielt auch bei mir im Verein. Welche Position spielst du, Charlotte? Stürmer, du? Auch Stürmer.
2: Ja, das klang so ein bisschen unsicher. Ja, also deswegen hatte ich da so ein bisschen Verdacht gehabt. Also ich bin zentrales Mittelfeld.
15: Ich bin rechter Verteidiger.
11: Eigentlich immer am Tor.
15: Ich glaube, der ist Fußballer, weil wegen seinem Arm. Er hat gesagt, er ist Torwart. Ich glaube, er hat sich verletzt dann.
10: Ja, ich bin linke Außenverteidigerin.
4: Ich habe eine nächste Frage für euch. Wie oft seid ihr denn im Fußballstadion? Von nie ganz links bis sehr oft ganz rechts außen.
10: Ich bin eigentlich gerne im Stadion, aber bisher leider noch nicht so oft gewesen. Das habe ich mich jetzt hier hingestellt.
15: Ich glaube, wenn man schon spielt, dann sollte man schon etwas mehr im Stadion sein und nicht so wenig.
10: Und bei dir?
2: Also mir ist ähnlich wie bei dir. Ich bin auch sehr gerne im Stadion. Aber also ich wohne ja in einer relativ kleinen Stadt und da sind auch einfach nicht so oft Spiele. Und wir fahren jetzt nicht nach Bayern oder so. Deswegen, also auch wegen der Zeit. Aber ich wäre auch echt gerne mehr.
14: Ich finde Anna bisschen sass.
2: Ja.
14: Sie hat sehr viel mit Millie zusammen gemacht, also ihr nachgemacht.
13: Also bei mir ist es so, dass wir in unserem Dorf einen Fanclub haben. Und da kommt man halt so super leicht an die Tickets. Und deswegen bin ich dann halt auch schon öfters im Stadion.
11: Ja, ich bin auch so 2-mal im Monat ungefähr. Ja.
14: Ja, also ich bin auch schon öfters im Stadion, als ganz kleines Kind schon so, mit 1 Jahr oder so. Weil mein Vater halt sehr Fußball mag und dann nimmt er mich immer mit.
15: Ich bin sehr oft im Stadion. Ich mag es sehr. Die Atmosphäre ist da richtig cool und mein Vater kriegt immer Tickets.
4: Charlotte, wo gehst du denn hin, wenn du ins Stadion gehst?
14: Zu Fortuna Düsseldorf. 1895, hey. Hey.
10: Ja, ich komme aus der Nähe aus Hamburg, deshalb oft Volksparkstadion.
15: Ich bin immer bei Fortuna Köln.
13: Also komisch finde ich, verhält sich eigentlich gerade überhaupt keiner. Ich finde eigentlich, dass es ziemlich gut alle gerade machen.
4: Jetzt möchte ich gerne von euch wissen, wie ihr eigentlich so in der Schule seid. Der linke Monitor steht für sehr gute Leistungen. Vierter Monitor, ja, eher durchwachsen. Schule ist jetzt vielleicht nicht euer liebster Ort. Los geht's.
10: Du würdest sagen, du bist sehr gut?
11: Also ja, ich würde schon sagen, also ich glaube, ich bin nicht Klassenbester, aber Mitklassenbester.
2: Kann ich kurz fragen, welche Klasse bist du?
11: 5.
10: Bei mir liegt es immer so am Tag, ob ich dann immer ein bisschen mich mehr melde oder weniger.
2: Ich weiß nicht, ob ihr das so kennt, so wenn man zu Hause ist, dann hat man Training und dann kommt man so, keine Ahnung, 19, 30, 20 Uhr nach Hause und ich bin da so unmotiviert, mich dann noch an den Schreibtisch zu setzen und ja, zu lernen. Ja.
15: Also wenn man die ganze Zeit am Reden ist, dann wirkt man so, als wäre man der Imposter, damit man halt nicht so auffällig ist.
2: 2 ist schon so ein bisschen noch sehr gut eingeschätzt bei mir.
15: Bei mir ist so, also ich bin nicht so gerne in der Schule, ich mag es nicht so. Manchmal gibt es Tage, das ist halt schon okay. Also ich würde nicht sagen, das ist das schlimmste Ort, in dem ich bin.
14: Wenn man Fußball spielen will, dann muss man auch Mathe und so was machen. Weil dann braucht man so Kalkulationen, finde ich.
4: Es reicht für die erste Runde. Jetzt kommt der erste Moment, wo ihr mal jemanden verdächtigen könnt.
14: Die Chance ist natürlich da. Ich werde nicht mit Mathe kommen, aber es ist 2/6. Ich kann rechnen. Dass halt ein Unschuldiger rausgewotet wird. Weil, nee, 1/6. Oder 4/6.
4: So, ihr lieben Sechs, jetzt wollt ihr sicher wissen, wer von euch verdächtigt wurde. Ich kann euch Folgendes sagen. Es gibt kein klares Ergebnis, weil viele von euch mehrere Stimmen auf die gleiche Person gelegt haben, aber niemand hat die meisten Stimmen bekommen. Ich würde sagen, jetzt ist es an der Zeit, dass ihr mal ein bisschen aktiv werdet. Ihr steht da ja schon wie eine Fußballmannschaft. Ich selbst bin gar kein großer Fußballer, deshalb werde ich euch nicht zeigen, was ihr hier vorführen sollt, sondern wir haben jemanden, den ihr als Fußballfans wahrscheinlich sogar kennt. Er ist ein, ich würde fast sagen, weltbekannter Fußballtrickser, Yannick Freestyle.
11: Der macht coole Tricks.
17: Ich finde das sehr cool. Man kennt ihn halt.
18: Hi Tobi, hi liebe Kinder im Kika-Studio. Ich bin Yannick Freestyle und ich zeige euch jetzt einen Trick, den jeder von euch nachmachen kann, nämlich der hier. Zack.
2: Oh mein Gott, scheiße.
14: Das kann ich nicht schaffen.
18: Okay, nein, der war vielleicht ein bisschen zu schwer, aber jetzt kommt ein Trick, den jeder von euch lernen kann.
4: Moritz, ja? Du kommst her, du darfst als erstes.
11: Okay.
4: Guck mal, ich gebe dir den Ball. Du bist bereit?
11: Ja.
4: Yannick, dann zeig uns doch bitte mal, welchen Trick die Sechs als erstes machen sollen.
18: Den bekanntesten Trick, den Around the World, geht so, zack, man geht einmal um den Ball. Wie lernt man den Around the World? Schritt 1, ihr habt den Ball zu Hause in der Hand, lasst den Ball fallen, einmal rum, hochschießen, auffangen und dann versucht ihr, den Ball zu balancieren, holt ganz viel Schwung und einmal rum und dann habt ihr schon den Around the World. Let's go.
11: Also, scheiße.
14: Ich denke, Moritz könnte der Imposter sein, weil er den Trick konnte, aber noch nicht perfekt und irgendwie ich das Gefühl hatte, dass er nicht so oft etwas mit dem Ball macht.
11: Mit meinem Arm geht das nicht ganz so gut.
2: Trotzdem gebrochenem Arm sieht man, dass er es auf jeden Fall kann.
4: Dann machen wir doch weiter mit Charlotte.
14: Erledigt.
4: Weiter geht's mit Tebbe. Also ich finde es schon spannend, wie die jetzt hier alle mit dem Ball umgehen.
2: Scheiße.
11: Ja, der erste Schuss ist ein bisschen in die Hose gegangen.
14: Es geht wirklich gerade vielleicht alles schief und ich könnte verdächtigt werden, weil ich so einen blöden Trick nicht kann. Also ich probiere es manchmal im Training, aber es klappt noch nicht so ganz gut. Gib mir so weit. Ich finde, er reagiert so komisch.
15: Ich habe das so ein Gefühl, so ein Bauchgefühl. Ich weiß auch nicht. Warum.
4: Dann machen wir mit Anne weiter.
2: Ich kann es einfach nicht. Reicht das?
4: Bist du zufrieden?
2: Nee, aber ich bin wirklich in Tricks. Das ist nicht so mein Gebiet. Ja, keine Ahnung, ich kann es halt einfach wirklich nicht. Ich bin lieber so richtig auf dem Feld aktiv, so Zweierkampf. Also beim zentralen Mittelfeld ist ja eher so der Zweierkampf mäßig. Deswegen, also ich kann besser Fußball spielen als so Tricks.
4: Bei Anne hatte ich schon das Gefühl, super selbstbewusst. Ja, klar, klar, klar, klar. Und dann hatte sich plötzlich das Gefühl, hä, aber hat die überhaupt schon mal Fußball in der Hand gehabt? Also ich hätte jetzt vielleicht einen neuen Verdacht. Macht nichts, ich danke dir und Noé ist dran. Da merkt man schon, ob jemand so einen Ball schon öfter in der Hand hatte oder nicht.
14: Ich finde, dass Noé auf jeden Fall sehr gut war. Also das war echt krass.
4: Fehlt uns nur noch Millie.
14: Also ich würde sagen auf jeden Fall, dass Tricks auch nicht so meine Stärke sind. Also ich sehe mich auch eher wie du auf dem Feld.
19: Also Millie wiederholt halt viel, was Arne sagt. Das finde ich ein bisschen sass.
14: Aber ja.
15: Ah. Und Millie ist halt so ganz locker hingelaufen. Und das fand ich schon sehr verdächtig. Denn als Fußballer würde man immer laufen anstatt gehen.
4: Danke, Millie. Ihr Sechs. Damit haben wir euch einmal alle am Ball gesehen. Ihr könnt jetzt alle den nächsten Tipp abgeben.
14: Also ich glaube, ich trainiere am meisten mit Millie.
17: Das macht mich schon ein bisschen nervös.
2: Deswegen, also ich bin noch unsicher zwischen Tebbe und Moritz, aber ich glaube, ich habe jemanden.
4: Ihr habt alle sechs einen Tipp abgegeben. Und ihr wollt wahrscheinlich wissen, wer von euch am meisten verdächtigt wird, gar nicht wirklich Fußballer oder Fußballerin zu sein. Es gibt zwei unter euch, die mehr als eine Stimme bekommen haben, die also von mehr als einer Person verdächtigt werden. Ein Junge und ein Mädchen. In dieser Runde wurde mit zwei Stimmen Millie verdächtigt. Und ebenfalls mit zwei Stimmen wurde Moritz verdächtigt. Und weil ihr beiden Gleichstand habt, dürft ihr beide weiter mitspielen. Millie und Moritz, ihr habt die meisten Stimmen von den anderen bekommen. Und wie fühlt sich das eigentlich an?
11: Also ich probiere es eher gechillt anzunehmen.
9: Wenn ich jetzt ein Imposter wäre, dann würde ich so auf ruhig tun und erstmal nicht zu viel machen.
19: Ich verstehe schon, dass man ihn verdächtigt hat, aber ich bin nicht dafür. Also ich finde nicht, dass er Imposter ist.
10: Wenn ich hier merke, ich werde verdächtig, ist es natürlich nicht das schönste Gefühl, aber trotzdem denke ich, dass ich trotzdem euch noch probiere zu überzeugen.
4: Wir kommen zu unserer dritten und letzten Spielrunde. Ich gebe euch jetzt 5 Minuten Zeit, euch einfach offen zu unterhalten. Und diese 5 Minuten starten jetzt.
9: Okay. Ich habe eine Frage in die Runde. Ist euer Trainer eher so locker oder eher streng?
19: Ja, ich habe 2 Trainer und der eine lässt es halt immer sehr laufen, also der ist sehr streng mit Laufen und so, mit Koordination. Aber der andere, der ist eher so locker, der lässt immer so an der Leiter aufwärmen.
15: Wir haben auch 2 Trainer. Einer, der ist sehr nett. Der andere, der ist halt so mal so, mal so. Also wenn wir uns gut benehmen, ist halt locker. Wenn wir schlecht sind, dann wird er dann auch etwas strenger.
9: Also ich habe auch 2 Trainer wie ihr, aber ich habe 1 Trainerin und die Trainerin ist richtig nett. Also das ist richtig so wie so eine große Schwester. Die macht also auch so ähnlich wie wir an der Leiter und manchmal auch mit so kleinen Hütchen.
10: Ja. Ich hätte überlegt, ob Anne vielleicht noch der Imposter ist, da sie mir in den ersten Runden sehr sicher vorkam, aber vielleicht auch etwas auswendig gelernt.
9: Dann haben wir noch einen anderen Trainer und der ist so ein Mittelding. Also wenn man bei dem sagt, ja, ich kann heute leider nicht zum Training, weil ich eine Geburtstagsfeier oder so habe, dann ist der auch immer gefühlt noch 2 Wochen sauer auf einen.
4: Sagt doch mal, warum für euch Fußball der eine Sport ist und kein anderer.
10: Fußball ist auf jeden Fall der Sport, weil einfach der Teamgeist zusammen in der Mannschaft, man gewinnt zusammen, man verliert zusammen. Manchmal macht man auch Ausfahrten zusammen oder Ausflüge und ich finde dadurch entstehen auch Freundschaften.
19: Ich glaube, Millie ist keine Fußballerin, weil sie weiß schon was, aber sie weiß nicht irgendwie, wie ein Fußballer es wissen sollte.
13: Ich habe ja auch mit 3 angefangen, Fußball zu spielen so, und dann ist man halt schon in jungen Jahren so in dem Sport drinne und dann ist man halt, kommt man da auch nicht mehr raus.
9: Jeder kennt Cristiano Ronaldo oder Messi oder so und ich kenne jetzt zum Beispiel keinen Spieler von Volleyball oder so.
19: Ja.
9: Deswegen, also ich finde da einfach an, wie die Gemeinschaft da ist und dass halt jeder Fußball kennt.
4: Moritz, was ist das eigentlich mit deinem Arm? Was ist denn da passiert und wie?
11: Ja, beim Spiel bin ich ja Torwart und dann bin ich halt im Netz hängen geblieben, blöd, und dann halt umgeknickt und dann halt konnte ich halt nicht mehr mitspielen und dann bin ich direkt mit meinen Eltern halt ins Krankenhaus. Ich kann halt jetzt auch noch mal 4 Wochen immer noch nicht spielen, das ist halt auch blöd.
15: Hast du dich im oberen Netz oder an den Seiten bist du hängen geblieben?
11: An den Seiten. Ich bin halt in die Ecke gesprungen.
15: Ah, okay, ja.
13: Und benutzt du Grip Spray oder?
11: Nicht immer, aber manchmal ja.
13: Hast du welches zu Hause?
11: Ja.
9: Wer ist denn dein Lieblingstorwart?
11: Manuel Neuer auf jeden Fall.
9: Es gibt da auch viele Sachen, die man dazu hätte sagen können.
13: Kennst du den Torwart von Real Madrid?
11: Ich bin jetzt nicht so.
9: Wenn man ein Torwart ist, dann sollte man schon noch mehr als nur Manuel Neuer kennen. Wie heißt der?
13: Courtois.
9: Ach, stimmt.
13: Aber den von. Der hat mal bei Barcelona gespielt und ist jetzt an Girona ausgeliehen. Den kennst du mit Sicherheit. Ist auch deutscher Nationaltorwart gewesen. Er kennt Marc-André Ter Stegen nicht. Da dachte ich mir schon, ja gut, war mal deutscher Nationaltorwart und er ist Torwart. Dachte ich mir, ja okay.
19: Ich finde, man hat ihn ein bisschen bedrängt. Also er hat schon am Ende bei den Fragen, war er schon ein bisschen so eingequetscht. Also er hat sich so ein bisschen gefürchtet, finde ich.
11: Ja, ich werde jetzt verdächtig und mir wurden auch viele Fragen gestellt. Das ist dann halt auch, wenn so viele auf einen auch ein bisschen aufregen, dann vergisst man auch manchmal was und dann kann man auch nicht so gut und so antworten.
4: Ihr 6, die Zeit ist um. Ihr habt diskutiert, ihr habt euch zugehört, aber wir machen das jetzt zu hier Und es heißt ein letztes Mal Stimmen abgeben. Ihr steht da immer noch zu sechst. Unter euch sind immer noch zwei Imposter. Deswegen hat jeder von euch jetzt zwei Stimmen.
13: Ich glaube, dass mir mittlerweile alle glauben.
10: Zur letzten Wahl habe ich schon ein bisschen Sorge, dass ich rausgewählt werde. Und deshalb bin ich ein bisschen traurig.
4: So, ihr sechs. Ihr habt alle abgestimmt. Ihr habt alle jeweils zwei Leute verdächtigt oder eure Stimmen verteilt. Die Frage ist jetzt natürlich, wer sind die Imposter? Eine Person hat fünf Stimmen bekommen. Das heißt, alle anderen, ich würde jetzt mal denken, außer der Person selbst, hat diese Person gewählt. Die andere Person hat vier Stimmen bekommen. Der Imposter hier in der Runde ist Moritz. Vier von den fünf sind überzeugt, du hast gelogen. Es ist aber ja auch noch eine Imposterin hier im Spiel. Und das ist Millie.
3: Ich bin nicht rausgeflogen, das ist alles, was zählt. Bin ich ehrlich.
4: Millie, fünf Leute, alle fünf hier, sagen, du lügst. Jetzt wollen wir wissen, ob die zwei, die vermeintlich als Imposter hier enttarnt wurden, auch wirklich welche sind. Und Moritz, wir fangen bei dir an. Bist du Imposter oder bist du es nicht?
11: Ich bin Imposter.
4: Moritz ist Imposter. Der Arm ist aber wirklich gebrochen oder kann ich da jetzt dagegen hauen und das ist auch
11: der
4: ein Fake?
11: Der ist wirklich gebrochen.
4: Der ist wirklich, okay, dann will ich ihn in Ruhe.
11: Aber lassen. Vom Klettern.
4: Ihr habt ihn enttarnt. Wir wissen aber noch nicht, Millie, wie es bei dir ist. Sag uns bitte jetzt, bist du Imposterin oder bist du es nicht?
10: Ich bin nicht Imposterin. Ich komme aus Rheinweg und ich spiele auch beim TSV Rheinweg.
4: Also bei Millie lagt ihr alle daneben. Jetzt könnte es sein, dass Tebbe Imposter ist. Könnte sein, dass Anne Imposterin ist. Noé oder Charlotte. Jetzt wollen wir natürlich wissen, wer von euch Vieren hier wirklich eine Sonderleistung hingelegt hat, weil ihr nicht enttarnt wurdet. Ich zähle bis drei und dann hebt eine Person die Hand. Eins, zwei, drei. Wow, Anne! Hammer, du hast gewonnen. Guck mal, hier ist dein Pokal.
3: Dankeschön.
4: Du hast tatsächlich diese Runde Imposter gewonnen.
3: Ich habe mir alles komplett ausgedacht. Also ich habe wirklich alles gelogen.
4: Ja, es hat großen Spaß mit euch gemacht. Und wenn ihr Lust habt auf noch mehr Videos, dann könnt ihr hier natürlich noch mehr davon finden. Und ansonsten sehen wir uns hoffentlich beim nächsten Mal wieder, wenn es heißt Die Imposter, wer lügt? Tschüssi!
11: Ich habe Geschwister.
20: Ich habe Geschwister.
11: Ich habe Geschwister. Ich habe Geschwister.
3: Ich habe Geschwister.
11: Ich habe Geschwister.
4: Und ich bin Tobi und ich weiß, dass zwei von denen lügen. Wir finden jetzt gemeinsam raus, wer das ist. Wir finden die Imposter. Hallo ihr sechs. Ich wette, ihr wollt sehen, wie die Leute um euch rum aussehen. Seid ihr bereit?
3: Ja.
11: Ja.
4: Eins, zwei, drei.
11: So viele Menschen.
20: Man hat schon ein bisschen den Altersunterschied gesehen.
11: Es war auch ein bisschen doof, dass alle größer sind als ich.
4: Ich habe ja selbst zwei jüngere Geschwister, deshalb vielleicht bin ich in dieser Runde endlich mal im Vorteil. Hallo ihr sechs.
11: Hallo. Hi, ich bin Katobi.
4: Ich habe zuerst mal zwei Fragen für euch dabei. Die erste Frage ist, wie viele Geschwister habt ihr eigentlich? Ein Geschwisterkind bis hin zu vier oder noch mehr?
20: Ich achte halt auf alles, könnte alles verdächtig sein. Ja, also ich habe halt eine Halbschwester und dann halt noch drei Stiefgeschwister halt.
11: Wie alt sind denn deine Halb- und Stiefschwestern?
20: Also meine Halbschwester ist 6 Monate. Mein Stiefbruder ist 16, meine Stiefschwester ist 13 und meine andere Schwester ist 7.
11: Linus finde ich ein bisschen merkwürdig, weil es halt schon so viele sind.
20: Ja, diese 7-Jährige, ja.
11: Das würde ein Imposter sich nicht ausdenken, so Halbgeschwister und Stiefgeschwister.
21: Meine Brüder spielen beide Fußball. Ich sehe sie am Tag jetzt nicht so viel, aber am Wochenende haben die einen Tag frei und dann machen wir halt viel.
11: Also ich habe einen Zwillingsbruder, er macht genau dasselbe wie ich. Redet halt ein bisschen mehr, also
21: er ist schon so eine Labertasche und noch einen kleinen Bruder und mein kleiner Bruder nervt halt sehr doll.
0: Ich habe eine große Schwester und wir verstehen uns eigentlich immer ganz gut.
20: Auffällig, finde ich.
0: Manchmal haben wir halt so Zickenkrieg, aber mein Gott. Und bei dir?
21: Ich habe einen großen Bruder, er ist 17 Jahre alt und er heißt Marc. Und er ist eigentlich die ganze Zeit in seinem Zimmer, deswegen sehen wir uns nicht so oft.
20: Streitet ihr oft so?
21: Eigentlich nicht so viel. Mein Bruder ist oft mit seinen Freunden draußen.
20: Also ich fand, dass das eigentlich gar nicht passt, weil das ist komplett normal, dass Geschwister auch streiten.
21: Und sonst ist er eigentlich die ganze Zeit in seinem Zimmer. So viel verbringen wir nicht zusammen.
1: Mein Bruder ist 19 Jahre alt, meine Schwester ist 17. Mein Bruder hat viel, sehr viel zu tun mit seiner eigenen Marke und deswegen ist er immer gestresst. Also wenn ich ihm was fragen will, sagt er immer, geh weg und so. Aber sonst läuft eigentlich sehr gut.
20: Der ist sympathisch, der hat Style, Respekt.
21: Okay, also bei mir ist es sehr chaotisch. Meine Geschwister kommen immer zu mir, wenn sie was haben wollen. Die nerven mich sehr oft. Ich habe nie Zeit für mich. Ich muss jeden Tag was gefühlt mit denen machen.
4: Ja. Okay, und dann habe ich die nächste Frage für euch. Wie ähnlich seid ihr euren Geschwistern?

0: Oder hat halt eine Modemarke.
1: Der Joshua, der erzählt es sehr detailliert alles und genau. Und ich finde das irgendwie auffällig. Also optisch, wir schauen uns überhaupt nicht ähnlich. Wir haben zwar beide blaue Augen, aber sonst, meine Schwester hat rothaarige Locken und ich bin, ja, blond-braun. Und von den Hobbys, ja, wir teilen halt das gleiche Hobby. Wir reiten beide und verfolgen den Galopprennsport. Bei dir, Amy?
2: Also mein Bruder sieht ungefähr so aus wie ich, halt nur er ist älter. Und deswegen bin ich halt nach hier gegangen, weil charakterlich sind wir eigentlich unterschiedlich.
0: Lex, warum bist du ganz nach da gegangen?
3: Weil ich habe ja einen Zwillingsbruder und wir sind halt, wir machen immer dasselbe sozusagen. Ein Hobby teile ich mit ihm nicht. Ich spiele Klavier, er ist eher nicht so musikalisch. Aber sonst machen wir ja immer das Gleiche.
0: Der macht alles sehr, sehr gut, aber wenn man es alles perfekt macht, kann ja auch sein, dass er ein Imposter ist.
3: Mein Kleinbruder, ich bin mit ihm in derselben Fußballmannschaft, auch wenn er ein Jahr jünger ist.
4: Ich habe jetzt gerade nur einen im Gewissen, den anderen bin ich mir noch nicht so sicher.
5: Jetzt kommt der Punkt, an dem ihr das erste Mal abstimmen könnt.
3: Ich kann es euch beweisen, dass ich nicht der Imposter bin.
5: So, ja. Beide. Jetzt tauscht ihr wirklich die Schilder einfach, ne? Genau. Das heißt, Lex, du hast jetzt Pause.
3: Ja.
5: Und du, Vin, du machst.
3: Ich halte es. Ich weiß, wo es ist.
5: So. Lex ist jetzt Vin und Vin ist Lex. Und ich habe längst den Überblick verloren, aber du bist jetzt Lex und wir machen wieder weiter. Bis später.
3: Komm. Bis später.
5: So, ihr lieben Sechs. Ihr habt alle abgestimmt und ich kann euch sagen, wir haben tatsächlich ein klares Ergebnis. Nach der ersten Runde scheidet ja niemand aus. Aber würde jetzt jemand ausscheiden, wäre einer von euch nicht mehr dabei. Ich verrate euch jetzt, wer in dieser ersten Runde als Imposter verdächtigt wurde. Es ist Amy.
4: Hab ich mir schon gedacht.
1: Ja, ich hab's mir auch gedacht.
0: Ja, ich auch.
3: Amy stell's mir jetzt nicht so vor, dass sie Imposter ist, weil die hat schon genaue Infos gesagt.
2: Normalerweise sagt halt keiner, dass ich halt lüge bei meinen Geschwistern. Fühlt sich halt komisch an.
4: Damit muss man ja umgehen können eigentlich.
6: Man kann ruhig wenig sagen, aber man muss schon etwas dazu sagen, finde ich.
4: Check ich.
5: Ihr wisst ja, alles hier kann Taktik sein oder auch einfach nur Zufall. Ihr wisst nicht, wer es ist. Und wir lösen es auch jetzt noch nicht auf.
4: Manu.
5: In unserer zweiten Runde jetzt spielen wir ein Spiel und dafür habe ich mir eine Person eingeladen, die sich mit Geschwistern sehr gut auskennt. Ihr kennt ihn alle, hier ist Noel.
3: Sehr cool.
5: Da bist du.
7: Ja.
5: Noel.
7: Ich bin Experte für Geschwister, ich habe das studiert.
1: Bin gespannt, was noch kommt.
5: Hallo Freunde, ich habe euch jemanden mitgebracht.
7: Hallo.
0: Richtig, richtig schön, dass Noel gekommen ist.
7: Hallo. Ich bin der Geschwisterexperte für heute.
4: Boah, wo ich den so in echt gesehen habe, fand ich schon krass. So richtig krass.
5: Noel wird jetzt also mit euch ein Spiel machen. Ich bin drüben in der Kommandozentrale, ich gucke euch zu. Du leitest das Spiel.
7: Pass auf, Freunde, ich habe ein paar Gegenstände mitgebracht. Denn Geschwister, was machen Geschwister typischerweise immer miteinander? Sind die lieb? Streiten!
1: Wir streiten uns ständig um irgendwas.
7: Ich bin absoluter Profi-Streiter.
1: Duschgel, Klamotten, was auch immer. Oder wann wer ins Bad darf, da wird sich ständig drum gestritten.
7: Ich habe ein paar Hilfsgegenstände mitgebracht, verschiedene Level. Und dann schauen wir mal, wer von euch besonders gut streitet und wer vielleicht wirklich ein Geschwisterkind ist oder wer hier lügt.
5: Die erste Partie spielen Joshua, Linus und Amy.
7: Runde Nummer 1, ich habe diese tolle Fernbedienung mitgebracht. Und weil ich euer großer Bruder bin, bestimme ich jetzt das Fernsehprogramm. Wie würdet ihr typischerweise reagieren? Ihr habt schon beide geschüttelt.
0: Nein.
7: Warum ist das nicht so?
0: Meine Schwester guckt immer so Liebesfilme. Bäh. Also, ne? Ich werde entscheiden.
7: Du wirst entscheiden?
0: Ich
7: ja, nee, Digga, ich entscheide, nee, Alter.
0: Ich bin der Jüngste.
7: Nee, dann nimm mir doch die Fernbedienung ab. Komm doch. Trau dich. Nein, das ist meine Fernbedienung. Nee, ich bestimme das Programm, Alter.
4: Nee, ich will die jetzt nämlich haben.
7: Weil ich bin der große Bruder. Nee, jetzt lass mich mal in Ruhe.
3: Joshua und Linus sind gleich zur Fernbedienung gegangen und haben auch am Anfang gleich eigentlich drum gerangelt.
0: Alter, ey, ich sag das
7: ich
0: den Eltern.
7: Hier den Sender.
5: Da kommt die Petze gleich raus.
7: Und ich hab gesagt, wir gucken jetzt die Imposter, wer lügt.
4: Nee.
0: So, nein.
7: Joshua, jetzt lass mir die Fernbedienung in Ruhe.
2: Ich halte mich eher was raus.
7: Warum bist du so stark eigentlich? Nee, auch nee, du, Amy. Okay, jetzt machen alle mit. Ist okay. Lass es Joshua. Ist okay.
0: Die haben einfach losgelassen. Das kenne ich nicht.
7: Was ich jetzt gerade schon ein bisschen beobachtet habe zwischen euch dreien, ja? Joshua und Linus haben direkt den Kopf geschüttelt.
4: Kampf mit der Fernbedienung, ja. Habe ich nicht zum ersten Mal gemacht.

0: Ach, Amy war noch nicht ganz dabei. Ja, die war noch nicht ganz im Geschwistermodus.
1: Amy, sie ist halt wieder ganz ruhig gewesen.
2: Kann natürlich auch sein, dass sie extra zurückhaltender ist.
3: Das finde ich halt schon sehr auffällig und so.
0: Okay, pass auf. Ich habe noch ein Spiel mitgebracht. Ja, und zwar Schokolade habe ich mitgebracht. Leider sind in dieser Packung aber nur noch 2 Stücke drin. Wir sind 4. Ja? Ich bin der größte Bruder. Und deshalb fange ich einfach mal Streit an.
2: Ganz sicher. Nein. Wenn es heißt, streitet euch um die Schokolade, dann streite ich mich darum.
4: Nein.
2: Das kannst du vergessen.
4: Warum? Ihr könnt mir die Schokolade.
0: Ich bin der größte Bruder.
2: Du hast die letzten Stücke doch auch schon gegessen.
5: Donja ist auch eher zurückhaltend gewesen.
0: Ey, alle schreiten ein. Aber könnte ich die Schokolade bitte haben? Dürfte ich jetzt die Schokolade bitte haben?
1: Ich leg halt immer zu spät los. Ich kann mich jetzt nicht mit fremden Leuten einfach anfangen zu streiten.
4: Nein!
0: Ihr hättet jetzt aber gerne die Schokolade!
1: Du hattest aber schon ein Stück.
0: Ich hab aber Bock auf Zucker jetzt. Ich bin auch der Älteste. Hallo, was ist mit dem Ältesten?
1: Okay, ich auch noch nicht.
0: Lex, könnten wir teilen.
2: Wenn es ums letzte Stück Schokolade geht, ich glaube, dann denkt niemand mehr ans Teilen.
0: Warum denn nicht teilen, Bruder?
2: Weil du darfst gar nichts sagen, du hast das vorletzte Stück gegessen.
0: Okay, dann hätte ich gerne mal die Argumente gehört, warum du bitte die Schokolade kriegst.
5: Weil ich Schokolade überall
2: liebe. Das macht gar keinen Sinn, wir haben die genauso verdient wie du.
5: Nee.
2: Also hier im Spiel ändert sich gerade meine Meinung irgendwie.
1: Man könnte die auch teilen.
2: Ich kenne das auch nicht, das Wort teilen, was Dunja erwähnt hat.
0: Ich bin eigentlich der Älteste jetzt hier, ja? Also kriege ich die Schokolade?
1: Nein.
0: Ganz, gib jetzt her.
5: Nein.
0: Hey, guck mal,
5: du musst ein Vorbild sein.
1: Dunja war dann auch was zurückhaltend, aber das kann ich auch verstehen. Nachher sage ich was, was die Leute verletzt oder so und das kann ich halt nicht.
0: Der Älteste kriegt die Schoki.
2: Und außerdem, du bist alt genug, du kannst dir selber eine kaufen.
1: Ja.
0: Verdammte Axt, da kann ich nichts gegen sagen, ey. Wer möchte die Schoki?
2: Du hast sie essen.
0: Ja, bitte, gönn dir. Iss sie.
5: Also ich glaube nicht, dass sie unser Spiel durchschaut haben. Wir haben die gleichen Sachen an. Das ist eigentlich sehr gut gemacht, unser Spiel.
0: Ich habe dem nichts hinzuzufügen.
6: Lieber Noel,
0: ja.
6: Dann musst du auch nichts mehr hinzufügen, denn die 6 dürfen jetzt abstimmen.
1: Ich denke, die Leute denken, ich bin kein Imposter.
7: Dunja ist jetzt für mich, glaube ich, die ganz klare Imposterin.
6: Deiner Meinung nach? Wer lügt? Wer ist Imposter?
0: Ich würde sagen, es sind Amy und Dunja.
1: Ich?
0: Dunja hat ja schon in der Runde 1 vorher sehen können. Ja, man darf streiten, man darf jetzt laut sein. So, hat sich trotzdem anfangs noch so zurückgehalten.
6: Ist richtig.
0: In der zweiten Runde. Das war schon sass. Und Amy war sehr auffällig am Anfang. Ne?
6: Ja, ja.
0: Die anderen haben schon ziemlich schnell kapiert, ja. Nee, da muss ich ran.
6: Jetzt wird es ernst, weil wir sind am Ende der zweiten Runde und das heißt, dass jetzt tatsächlich die erste Person fliegt. Das heißt noch nicht, dass die auch wirklich Imposter ist, aber das heißt, dass ihr in der Mehrzahl überzeugt seid, diese Person lügt. Wir finden jetzt raus, wen haltet ihr für den Imposter? Rausgewählt habt ihr Amy. Amy, 3 Leute sagen, du lügst. Und jetzt kannst du uns verraten, stimmt das? Hast du Geschwister oder hast du keine?

0: Ja. Dann werde ich enttarnt. Und für euch fünf bleibt Folgendes. Ihr seid noch fünf Leute im Spiel. Einer von euch ist immer noch Imposter. Und wir finden jetzt raus, wer das ist. Vielleicht zumindest. Amy, komm mit mir mit.
1: Ich habe mein Bestes gegeben.
0: Es bleibt eine letzte Runde zu spielen. Ihr könnt die anderen mit allen Fragen bombardieren, die euch im Kopf rum sind. Hauptsache, ihr findet raus, wer ist hier Imposter. Die Zeit läuft. Ich gebe euch 3 Minuten. Ab jetzt.
2: Was war so der größte Streit mit deinen Geschwistern?
3: Meistens so nach dem Training zoffen wir uns richtig, wenn, keine Ahnung, wir reiten ja beide, wenn wir beide irgendwie ein anderes Pferd bekommen haben.
2: Wenn man genau guckt, die hat immer so und dann so überlegt.
3: Dann hat der eine das andere Lieblingspferd bekommen und da zoffen wir uns schon richtig.
4: Wie sehr eskaliert das so bei euch?
5: Wenn es bei uns eskaliert, hören es schon die Nachbarn, weil wir so laut dann schreien.
6: Also bei uns ist es eher so, dass mein kleiner Bruder immer anfängt. Er will immer das haben, woran ich zum Beispiel spiele. Und dann gibt es richtiges Ringen.
4: Der wurde viel nervöser.
3: Ich weiß nicht, der war mir jetzt zu still, aber irgendwie anders still als Linus.
2: Wer gewinnt?
6: Er.
4: MMA?
6: Der kleine Bruder.
2: Okay.
0: Ich würde gerne von euch wissen, gibt es irgendwelche Traditionen oder Rituale, die ihr nur unter euch Geschwistern habt?
3: Wir verstehen uns ja eigentlich immer ganz gut und wenn wir gemeinsam auf ein Turnier fahren, dann schlagen uns immer richtig krass davor noch auf dem Rücken, so zur Motivation und als Kick.
2: Oh, stark.
6: Okay.
3: Dann stehen schon manchmal da noch blaue Flecken.
6: Ich glaube, das war gelogen.
5: Das wäre zu auffällig.
2: Bei uns, das ist jetzt kein Ritual, aber das passiert schon öfter. Also manchmal macht er so Musik an, dann komme ich so rein und so tanze. Und dann tanzt er so mit mir so.
0: Linus, du bist auch verdächtig still.
7: Ich?
3: Er ist zwar zurückhaltender als jetzt vielleicht ein Joshua, aber er ist auch so eine gute taktische Art.
0: Ja, du.
4: Halt nicht, dass jetzt auf einmal alle so gegen mich sind. So.
0: Wir schreiten ein letztes Mal zur Tat. Jeder von euch kann wieder eine Person auswählen und aufschreiben. Und dann lösen wir auf.
6: Finale.
0: Ihr habt abgestimmt?
2: Ja.
6: Ja.
0: Und wir haben ein ganz spannendes Ergebnis.
4: War knapp.
0: Also knapp ist gar kein Ausdruck. Es ist so, dass wir gar keine Entscheidung haben.
6: Unentschieden?
0: Und zwar ist es folgendermaßen. Eine Person hat Linus gewählt.
4: Merkst du mir?
3: Linus macht es gut, aber es könnte auch gespielt sein.
6: Also ich glaube, er ist Imposter.
0: Aber nur eine.
4: Ja.
0: Jeweils 2 Personen haben gesagt, Hanna oder Lex. Das heißt, entweder, ich gebe euch jetzt 60 Sekunden Zeit dafür, ihr besprecht euch nochmal, sagt ganz offen, wer wen gewählt hat und findet eine neue Entscheidung. Oder die Imposter haben automatisch gewonnen.
2: Was? Das
5: ist extrem spannend.
0: Eure 60 Sekunden, um einfach miteinander schnell zu besprechen, ihr seid ja 1 Imposter und 4 Nicht-Imposter, wen ihr rauswählen wollt, laufen. Ab jetzt. Bitte sehr.
5: Ich würde sagen Linus, weil er hat in der letzten Runde die ganze Zeit rumgezappelt, an seiner Hose gezogen. Und ich denke, er ist ein Imposter und sagt so, nein, ich muss jetzt leise sein, so dass die Leute nicht denken,
0: ich bin. Wen hast du gewählt?
4: Ich habe viel auf andere geachtet, statt auf mich zu gucken.
5: Linus.
4: Also ich denke Lex, weil ich habe auch Lex gewählt. Und in der letzten Runde war er halt doch sehr ruhig und hat auch... Ja, hat so, wo er gewählt wurde, wo ihn viele verdächtigt haben.
2: 60 Sekunden.
6: Ja, schneller.
0: Was sagst du dazu?
6: Ich glaube, ich habe Hanna gewählt und jetzt bin ich mir auch nicht so ganz sicher. Jetzt glaube ich, würde ich eher auch Linus wählen.
0: Okay, ihr schwingt also ganz um.
3: Ich könnte schon auch mit Linus gehen, aber ich hätte halt auch Lex gewählt. Aber ich wäre mit Linus schon auch fein mit.
0: Joshua.
2: Ich denke, Hanna oder Lex, ich kann mich nicht richtig entscheiden.
0: Du musst dich entscheiden.
6: Schnell, schnell.
0: Du musst dich entscheiden.
2: Ich denke Hanna.
0: Du sagst Hanna. Wer sagt noch Hanna?
4: Ich.
0: Hanna. Oh. Linus und Joshua sagen Hanna. 2 Stimmen nach wie vor für Hanna. Wer sagt Lex?
3: Ah, nein, Entschuldigung. Nein.
0: Niemand mehr. Wer sagt Linus? 3 Leute sind für Linus. Ist das das endgültige Ergebnis?
5: Ja.
6: Ja.
0: Okay. Dann haben wir jetzt gerade in 60 Sekunden ausgefochten, Linus. In der Wahrnehmung von den Leuten hier bist plötzlich du der Imposter.
4: Verstehe ich schon ein bisschen, aber was soll ich machen?
0: Bist du Imposter?
4: Nein.
0: Hast du Geschwister?
4: Ja.
0: Linus hat Geschwister. Linus ist nicht der Imposter. Und bevor ich frage, wer jetzt hier wirklich Imposter ist und diese Person bitte die Hand zu heben, möchte ich vielleicht noch eine andere Person entlasten. Kann ich mal bitte einen weiteren Menschen auf diese Bühne bitten? Wer kommt denn da?
6: Ja, hallo.
0: Ja, hallo. Stell dich doch Lex. Zu uns bitte. Lex.
6: Hallo, Vin.
0: Weil ihr die ganze Zeit auch die beiden verdächtigt habt. Oder eigentlich ihn. Also jetzt ist der Beweis erbracht, die beiden sind auch keine Imposter. Wir haben unterwegs getauscht.
2: Was? Dachte schon, also ich war ja neben ihm und der hatte einmal so eine gerade Strähne, dann einmal so gewuschelt. Ich dachte so, ja, kann, glaube ich, bei irgendeinem Gespräch passiert sein.
0: Bleiben ja im Grunde nur noch Joshua, Dunja und Hannah. Und ich würde sagen, ich zähle jetzt bis drei und dann hebt einer von euch die Hand. Wer ist Imposter? 1, 2, 3.
2: Ich wusste es.
0: Hallo, Hannah.
2: Wenn Leute auf mich gehört hätten, dann hätten wir es gewonnen.
0: Richtig gut gespielt. Bis zur letzten Sekunde hast du hier alle an der Nase rumgeführt.
3: Mir ist schon ein bisschen die Pumpe gegangen.
0: Hast in der letzten Runde noch das Ding in Richtung Linus umgedreht. Sehr gut. Ich danke dir. Herzlichen Glückwunsch, Hannah.
3: Dankeschön.
0: Richtig gut gespielt. Mega überzeugend. Das war diese Runde, die Imposter. Und wenn ihr Lust habt auf noch weitere Folgen mit weiteren Themen, dann klickt einfach mal rein. Es gibt noch mehr davon. Und euch allen vielen Dank, dass ihr dabei wart. Tschüss.
6: Tschüss.
7: Wer sind wir als HR?
8: Boah, gute Frage.
9: Müssen nochmal nachdenken.
8: Wir sind für alle Hessen da und Hessinnen.
10: Wir sind ja ein öffentlich-rechtlicher Sender und das heißt, wir berichten über die Dinge, die sind.
7: 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Aber das Team, das dahinter steckt, das ist viel größer.
10: Hier arbeiten einfach Journalistinnen und Journalisten, die ihr Handwerk beherrschen.
9: 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Wenn Leute Fernsehen gucken, ist das super. 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
7: 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Also das ist so der Anspruch.
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10: Und das ist auch wichtig, dass du viel unterwegs bist und die Leute kennenlernst.
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10: 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Die Meteorologen arbeiten hier im HR für die ARD.
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8: Das große Plus als Teil dieser Gemeinschaft ist natürlich, dass wir einfach auch Geschichten erzählen können, die ein viel größeres Publikum erreichen.
10: Wo wir dann hessische Themen beleuchten, die aber für ganz Deutschland interessant sind. Das hat was mit Identität zu tun. Ich bin Hessin, ich bin hier aufgewachsen.
8: Ich bin hier sehr stark verwurzelt.
7: Ich bin ganz, ganz hessisch.
9: Es war schon immer so, das ist einfach mein Laden hier.
10: Ich glaube, es würde einfach was fehlen, wenn wir nicht auch eine hessische Sicht auf Dinge hätten. Musik

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0: Was macht denn der Kümmel auf den Körnerwecken?
1: Gehört er da nicht drauf?
0: Nur auf die Bauern wecken. Ja, und das musst du einfach im Kopf haben. Das ist unser Kapital. Wir sind zuverlässig und absolut konstant im Geschmack.
1: Damit setzen wir uns gegen die Konkurrenz von drüben ab. Ich weiß, Mutter, das erzählst du mir jeden Tag.
0: Merkt er das endlich?
2: Habt ihr gesehen? Der Schluderbäcker dekoriert schon wieder um.
1: Na komm. Noch ein Pausenbrot?
2: Ja, das tut.
0: Ach du liebe Güte. Das sieht ja aus wie zum Valentinstag.
1: Viel Spaß in der Schule.
3: Random.

0: Donatella Spatz, komm, ich zeig dir was. Schau, diese Torte habe ich heute Nacht kreiert. Sie heißt wie du. Wie findest du das?
1: Grauenhaft, Papa. Die Leute werden denken, aha, diese Torte ist also schuld daran, dass die Bäckerstochter so dick ist.
0: Unsinn. Die Leute werden denken, diese Torte ist genauso unwiderstehlich wie die schöne Bäckerstochter. Donatella Spatz, ich finde, es wird langsam wieder Zeit für einen neuen Mann in deinem Leben.
1: Einen neuen Mann in meinem Leben? Einen, der süchtig nach Sportsendungen ist, seine dreckige Wäsche überall rumliegen lässt und lieber mit seinem David Beckham-Trikot ins Bett geht als mit mir. Danke, das hatte ich schon mal, das brauche ich nicht mehr.
0: Schau dir doch meine Dekoration an. Damit locken wir doch nur echte Romantiker in den Laden.
1: Papa, ich sag dir mal was. Echte Romantik gibt's nur noch im Internet. Und warum? Weil man die Leute, mit denen man dort redet, nicht treffen muss.
0: Aber du kannst doch nicht die ganze Nacht vor dem Computer sitzen. Feuervogel an Lotusblüte, Lotusblüte zurück an Feuervogel. Das hat doch mit dem richtigen Leben nichts zu tun.
1: Ja genau, das ist ja auch der Sinn. Apropos richtiges Leben. Kann es sein, dass du heute Nacht das Ciabatta-Brot vergessen hast?
0: Das Ciabatta-Brot? Ah, morgen gibt's ein neues, ganz frisch. Donatella Spatz, schau mal.
1: Lieber Gott, sie hat schon wieder einen Lehrling vergrault.
0: Wahrscheinlich müssen die alle den Diätkuchen probieren. Also überlebt keiner.
2: Keine Bauchspeicheldrüse der Welt kann solche Zuckermengen verkraften.
3: Puccinis Kunden scheinen zu schmecken.
2: Das ist es ja. Das Teufelszeug macht abhängig. Die Menschen werden zu Sklaven ihrer Zuckersucht. Man ist völlig willenlos und erwirft sich seinen Gelüsten.
3: Das klingt irgendwie aufregend.
2: Aufregend? Das ist der Untergang des Abendlandes, glaub mir.
4: Sie alter Charmeur. Sie haben Glück, dass das mein Mann nicht gehört hat. Oh,
0: Sie sind verheiratet, Madonna. Wenn ich das gewusst hätte, können Sie mir noch einmal verzeihen.
4: Oh Gott, Puccini.
5: Guten Tag, Frau Achtenhagen.
4: Tag.
0: Guten Tag, Kollegin. Hallo, Annabelle. Ich bin immer wieder erstaunt, Signora Achtenhagen, dass bei Ihnen auch mal was schmutzig wird.
4: Und ich bin immer wieder erstaunt, was eine Schürze bei Ihnen alles durchmachen muss, bis Sie meinen, dass sie in die Wäsche gehört.
0: Wo bleibt da die Leidenschaft? Ist kein Wunder, dass Sie nie eine Medaille für Ihren Kuchen gewinnen, sondern nur für Ihr Vollkornbrot. Meine Güte, wer braucht schon Vollkornbrot? Da neu in Italien ist kein Mensch Vollkornbrot. Annabelle, verrat uns, was lernt ihr in der Schule? Welches Land in Europa hat die beste Küche?
6: Frankreich.
4: Das ist doch lächerlich. Natürlich isst man in Italien Vollkornbrot. Sie waren ewig nicht dort, das ist Ihr Problem.
0: Ich trage Italien im Herzen. Und wer meine Torte isst, dem zergeht Italien auf der Zunge.
4: Kein schöner Gedanke. Wer kaut schon gern auf einem Stiefel herum?
0: Die Leute, die ihr Vollkornbrot essen, würde ich sagen.
4: Sehr komisch. Ich jedenfalls habe Sie noch nie auf einem Vollkornbrot-Wettbewerb gesehen. Und warum? Weil Sie Angst haben zu verlieren. So sieht's doch aus.
0: Unsinn. Vollkornbrot, das ist unter meinem Niveau.
4: Unter Ihrem Niveau geht das? Aber ich will mich wirklich nicht mit Ihnen streiten. Ich weiß, dass ich recht habe und das genügt mir. Wir sehen uns dann Anfang nächster Woche. Schönen Tag noch.
5: Schönen Tag.
4: Komm, Annabelle. Und wir, Puccini, sehen uns nächste Woche beim Kuchenwettbewerb.
0: Ich bewundere Ihren Mut, Signora Achtenhagen, wirklich.
4: Danke, aber das Kompliment kann ich leider nicht erwidern. Wiedersehen.
0: Diese verbohrte alte Stachelbeere muss immer das letzte Wort haben.
5: Sie sind aber auch nicht ohne.
0: Was, ich?
2: Herzlich, Jorius.
7: Katharina Achtenhagen. Also, Sie sind in den letzten Jahren nicht ein Tag älter geworden.
4: Kann es sein, dass Sie Ihre Augen nachgelassen haben, Herr Kollege?
7: Nein, nein, Sie haben sich überhaupt nicht verändert. Ich erinnere mich noch lebhaft an unser gemeinsames Seminar. Sauerteig 95. Das waren noch Zeiten, ne?
4: Ach, Entschuldigung, ich sollte erst mal gratulieren. Ich freue mich, dass Sie der neue Obermeister der Bäckerinnung geworden sind. Aber sagen Sie mal, was hat Sie eigentlich von Kassel hierher verschlagen?
7: Das hatte private Gründe. Meine Frau.
4: Ach, das tut mir leid. Haben Sie den Laden da vorne gesehen? Der Kollege hat vor 10 Jahren auch seine Frau verloren.
7: Mhm. Oh, entschuldigen Sie, das ist ein Missverständnis. Meine Frau ist nicht gestorben.
4: Ach, nicht?
7: Nein, wir lassen uns scheiden. Ja, ja. Es gibt da einen anderen Mann.
4: Ich verstehe.
7: 15 Jahre jünger als ich, aus Ihrem Gesangsverein. Glauben Sie mir, ich habe es in der letzten Zeit nicht leicht gehabt. Ich war ja zuerst völlig arglos. Eine Chorprobe nach der anderen. Sie singt halt gern, habe ich mir gesagt.
4: Ach, da bist du ja endlich. Herr Zichorius, mein Sohn Jörn, der neue Obermeister.
6: Freut mich.
4: Da wir gerade zusammen sind, Herr Zichorius, könnten Sie vielleicht dafür sorgen, dass mein Sohn noch an der Wochenendfortbildung für Betriebsführung teilnehmen darf?
7: Aber selbstverständlich. Das mache ich doch gerne.
4: Danke. Wunderbar.
6: Mutter, Elise und ich wollten doch rausfahren.
4: Aber doch nicht jetzt. Bedank dich lieber bei Herrn Zichorius, dass du zur Fortbildung darfst. Ist die nächste Ladung Kraftmeier fertig? Bringst du sie bitte nach vorn?
6: Ja. Danke.
7: Bitte sehr.
4: Wie nett von Ihnen, dass Sie vorbeigeschaut haben, Herr Zichorius. Wollen Sie vielleicht ein frisches Kraftmeierbrot mitnehmen?
6: Ja.
4: Damit gewinnen wir seit Jahren die Goldmedaille der Innung. Ach, ich bitte Sie, lassen Sie. Das ist mein Willkommensgruß für Sie.
7: Och, das ist aber lieb von Ihnen. Oh, ich habe da noch ein ganz persönliches Anliegen. Ich bin doch erst kurz in der Stadt und ich suche Anschluss. Also ein bisschen Geselligkeit. Und da habe ich mir gesagt, Günther Zichorius, warum machst du nicht endlich mal einen Tanzkurs?
4: Gute Idee.
7: Finden Sie? Oh, das ist aber schön.
4: Ja, ich kann Ihnen leider keine Tanzschule empfehlen. Ich kenne mich da überhaupt nicht aus.
7: Darum werde ich mich kümmern. Hauptsache ist ja, Sie machen den Kurs mit mir.
4: Was? Ich einen Tanzkurs? Nein, um Himmels Willen, nein.
7: Gar keine Chance?
4: Freiwillig in einen Tanzkurs? An dem Tag, an dem mein Diät-Stachelbeerkranz die Goldmedaille für Obstkuchen gewinnt. So viel zu den Chancen.
7: Frau Ach, oh, meine Tasche. Danke.
4: Herr Zichorius.
7: Dann Hagen.
0: Beatrice, amore mio. Buona giornata.
8: Nein, hättest du sagen können, das Wort hast du doch bestimmt schon einmal gehört, hm?
6: Jetzt mach doch nicht so ein Drama. Jetzt mach doch.
8: Oder nicht?
6: Jetzt mach doch nicht so ein Drama daraus. Wir können den Ausflug doch verschieben.
8: Jan, wie oft haben wir den schon verschoben? Ich möchte gerne wissen, was deiner Mutter als nächstes einfällt.
6: Sie ist ganz allein und sie lebt für diesen Laden.
8: Ich fange gleich an zu heulen und wenn du so weitermachst, bist du auch irgendwann allein.
3: Wenn jetzt wieder die Scheidungsarie kommt, gehe ich lieber vorher raus.
8: Werd nicht frech, Annabelle. Hier redet keiner von Scheidung.
6: Nicht?
3: Für eine Fotolove-Story seid ihr echt ungeeignet. Ihr habt keine Ahnung von Romantik.
6: Wenn wir erst einen neuen Lehrling haben, dann sieht's auch mit meiner Zeit viel besser aus.
3: Hoffentlich sieht auch der Lehrling besser aus. Nicht wieder so ein Pickelface.
8: Ganz gleich, wie er aussieht. Hauptsache, er bleibt länger als 2 Wochen. Aber wie ich deine Mutter kenne, wird das schwierig. So wie die mit denen umspringt, hält ja keiner aus. Entschuldige bitte, außer dir natürlich.
6: Ich weiß, wir haben ein Recht auf ein eigenes Leben und ich soll mich endlich mal gegen sie durchsetzen. Sonst doch was!
8: Tatsache ist doch, dass du dich um mich nur halb so viel kümmerst wie um deine Mutter.
6: Immerhin hat sie dir das Geld für deinen Schönheitssalon vorgeschlagen.

0: Ach, du hast dich selbst übertroffen, Papa. Die Jury wird begeistert sein.
1: Ach, was, die Jury ist mir völlig egal. Ich backe für die Ehre deiner Mutter. Amore, der Biskuitboden ist heute so zart wie noch nie. Es ist göttlich, unvergleichlich. Genau wie du.
0: Ja, und die Schachtel.
2: Sieht tadellos aus, wenn die Ed Stachelberg Hans Mutter.
0: Er schmeckt auch tadellos. Auch wenn das bestimmt wieder keiner zu würdigen weiß.
1: Oh, Bella, ich wünsche, du könntest probieren.
3: Um diese Jahreszeit war Mama immer auf Diät, Papa.
1: Ach, Unsinn. Ich kann mich nicht erinnern, dass Mama auch nur einmal in ihrem Leben Diät gemacht hätte.
0: Von diesen Innungsidioten versteht eben keiner meinen Brennwert-Geschmackskoeffizienten.
2: Aber soll dir das erst mal einer nachmachen? Nur 220 Kalorien pro Stück bei vollem Fruchtgeschmack.
0: 215 Kalorien, Jörn.
2: 215.
0: Erinnerst du dich? Früher hat die Frau vom Schluderbäcker doch manchmal heimlich einen Stachelbeerkranz gekauft. Ich musste immer versprechen, ihrem Mann nichts zu sagen.
2: Viel Glück, Mutter.
0: Das wird auch nichts nützen.
1: Donatella, Spatz, hinten ist noch eine Torta di Fragole für dich.
3: Wie oft soll ich's dir noch sagen, Papa? Ich bin das ganze Jahr auf Diät.
1: Madonna, was für eine Familie. Frau Kollegin Achtenhagen, bitte sehr nach Ihnen dafür, dass Sie die Letzte im Wettbewerb sein werden, dürfen Sie jetzt als Erste hineingehen.
0: Bitte. Wie großzügig von Ihnen. Aber bitte gehen Sie nur zuerst.
1: Sono Cavaliere, ich bringe das nicht über mich.
0: Mit Ihrem Macho-Getue sind Sie bei mir an der falschen Adresse, Puccini. Das wissen Sie doch genau.
1: Kollegin, Sie brechen mir das Herz, wenn Sie nicht als Erste hineingehen.
0: Wirklich? Dann bestehe ich erst recht darauf, dass Sie zuerst gehen.
1: Zwingen Sie mich nicht dazu, ungalant zu sein.
0: Die wollen mich zu etwas zwingen?
1: Bitte, Kollegin, bitte.
3: Oh, die Fliege!
4: Madonna mia.
5: Auch mir persönlich macht das ja gar nichts aus, wenn Ihr Vater auf sich warten lässt.
1: Ich bin ja viel lieber mit Ihnen allein.
3: Sie meinen wohl allein mit der Torta di Fragole.
5: Kann das sein, dass Sie mir schon wieder ausweichen?
3: Kann es sein, dass Sie schon wieder ziemlich aufdringlich sind?
5: Ja, aber Sie müssen doch den Männern irgendwann mal wieder eine Chance geben. Sonst kommen Sie nie über Ihren Ex hinweg.
3: Wer hat Ihnen denn von meinem Ex erzählt? Im Übrigen geht Sie das überhaupt nichts an. Müssen Sie sich langsam wieder zurück in Ihren Laden?
5: Da kommt doch eh kein Mensch. Schreibwaren sind out. Wer braucht denn heute noch Papier und Stifte? Die Leute hängen doch alle vor dem Computer. Sie auch. Jede Wette.
3: Woher wollen Sie denn das wissen? Sie kennen mich doch gar nicht.
5: Ach, vielleicht kenne ich dich ja besser, als du denkst. Lotusblüte.
3: Wo ist deine Medaille?
1: Bella, das hast du nicht verdient. Glaube mir, ich kann nichts dafür. Ich habe gekämpft wie ein Löwe.
3: Aber was ist denn passiert? Bist du überfallen worden?
1: Betrogen hat man mich, heimtückisch verraten und verkauft.
2: Ehrlich, Mutter, dass wir mal die Kuchenmedaille gewinnen. Also, ich habe schon nicht mehr dran geglaubt. Aber da siehst du mal, es gibt auch bei der Bäckerinnung noch Leute, die deine Arbeit zu würdigen wissen.
0: Ja, scheint so.
2: Freust du dich gar nicht? Jetzt hast du es diesem Schluderbäcker mal so richtig gezeigt.
0: Ich dachte, trifft der Schlag. Tut ihm ganz gut, vielleicht kommt er so mal von seinem hohen Ross herunter.
2: Ab jetzt verkaufen wir auch prämierten Kuchen. Mutter, herzlichen Glückwunsch. Auf dich.
0: Jörn, ich bräuchte demnächst etwas Hilfe von Elise.
2: Von Elise. Mutter, glaubst du nicht, wir schaffen das auch so? Ich meine, wenn wir den neuen Lehrling eingestellt haben.
0: Ach, so meine ich das nicht. Weißt du, ich mache nämlich einen Tanzkurs mit Herrn Zichorius. Da kann ich doch nicht so hingehen, so wie sonst. Da muss ich mich ein bisschen zurechtmachen. Und ich dachte, deine Frau hat einen Schönheitssalon, da bin ich an der richtigen Adresse.
2: Aber ich dachte, du wolltest keinen Tanzkurs mit ihm machen. Du hattest doch gesagt, oh. Aha.
0: Vielleicht hat er ja recht, immer nur Arbeit und so, das ist nicht gut. Man muss auch unter die Leute sich amüsieren.
2: Also nur, weil du diese Medaille bekommen hast, bist du doch zu nichts verpflichtet.
0: Natürlich nicht. Außerdem ist doch Herr Zichorius ganz nett, oder? Und vom Backen versteht er auch was. Oh Gott, ich habe mich seit über 30 Jahren mit keinem Mann mehr verabredet.
2: Aber dann wird's doch höchste Zeit, Mutter. Also wenn du mich fragst, ich finde, es ist eine prima Idee. Mit dem Tanzkurs, meine ich. Prost, Mutter.
1: Ich werde dich rächen, Amore. Ich gebe dir mein Wort. Meine Rache wird fürchterlich sein. Das schwöre ich dir bei meiner Ehre.
3: Ausgerechnet der Diätstachelbeerkranz. Der hat doch nur 215 Kalorien pro Stück.
1: Ach. Woher weißt du denn das? Ah. Mit so einem jämmerlichen Gebäck kann man nicht gewinnen. Das ist Schiebung, ganz klar. Ich weiß nicht, was sie getan hat, die Stachelbeere, aber das ist nicht mit rechten Dingen zugegangen. Und dann tut sie noch so unschuldig. Ja, tut. So, als sei sie völlig überrascht. Das ist ein Skandal. Das ist ein Riesenskandal. In der Hölle soll sie schmoren, diese heimtückische Hexe. Scusi, amore, aber ich bin so aufgeregt.
3: Vielleicht sollten wir uns bei der Innung beschweren.
2: Ich kenne einen guten Anwalt.
1: Ah, was? Die werden einen Teufel tun und zugeben, dass sie selbst ihre Finger mit im Spiel hatten. Nein, nein, ich mache das anders. Ich schlage zurück. Ich werde die Achternhagen auf ihrem eigenen Territorium besiegen. Ich werde sie demütigen. Ich werde sie auf die Knie zwingen. Winseln soll sie. Beatrice, du weißt, ich bin eigentlich ein gutmütiger Mensch. Jahr für Jahr habe ich der Achternhagen großmütig die Goldmedaille fürs Vollkornbrot überlassen.
3: Überlassen? Du bist doch beim Vollkornbrot nie angetreten.
1: Eben. Damit ist jetzt Schluss.
3: Papa, du backst kein Vollkornbrot. Du findest, dass es unter deinem Niveau, erinnere dich.
1: Wer hat es gesagt? Ich? Niemals. Deine Schwester in Wien verkauft neuerdings Vollkorn-Ciabatta in dem Laden. Es läuft ganz gut.
5: Ja, schmeckt ja auch lecker, Vollkornbrot. Also das Kraftmeier von gegenüber, das ist wirklich klasse.
1: Was machen Sie denn noch hier? Wir haben doch schon längst geschlossen.

0: Potenza Puccini heißt es. Das erste Vollkornbrot, was mein Vater je kreiert hat. Probieren Sie es mal.
1: Ah, danke. Ich hätte gern ein Ciabatta-Brot mit Kräutern.
0: Ein Ciabatta-Brot mit Kräutern? 1,30 bitte.
1: Vielen Dank. Wiedersehen.
0: Danke. Und Frau Lechner, ein Potenza Puccini für Sie?
1: Wissen Sie, ich nehme ja immer das Kraftmeier von drüben.
2: Das ist jetzt die Nummer 14.
1: Ich hätte gern einmal die Amaretini, bitte.
0: Die Amaretini. Ja,
2: hallo. Oh, Chiara, mein Kleines. Wie geht's deinem Mann?
0: Wiedersehen.
2: Und den Bambini?
3: Cantuccini, bitte.
2: Was, natürlich fängt Leo nächste Woche bei mir die Lehre an.
0: 50.
2: Was soll das heißen? Bei meinem Chaos fragst du sicherheitshalber nochmal nach.
0: Bitte.
2: Ich mache aus ihm den besten Zuckerbäcker nördlich der Alpen. Das heißt, den zweiten. Ja.
0: Danke, Wiedersehen.
2: Ciao. Ihr Moment, leg nicht auf. Oh. Sag mal, kennst du zufällig das Rezept für ein Vollkornbrot namens Kraftmeier?
4: Ciao, Bella Donatella.
2: Ja? Nie gehört.
4: Un espresso doppio per favore.
0: Stecken Sie sich Ihre Fremdsprachenkenntnisse sonst wohin. Mein Vater ist der Einzige, der hier Italienisch spricht. Und unter uns gesagt, nicht mal besonders gut.
5: Ach, wo genau aus Italien kommt Ihr Vater eigentlich her?
0: Wo mein Vater herkommt? Wenn ich Ihnen das sage, bringt er mich um. Aber mal was anderes. Wären Sie so freundlich, mir einen Gefallen zu tun?
5: Aber immer. Vor allem, wenn Sie so herrlich biestig zu mir sind.
0: Papa, ich wollte Herrn Wolf gerade bitten, uns mal ein Kraftmeier von gegenüber zu besorgen.
2: Was? Denkst du vielleicht, ich hätte das nötig?
6: Guten Tag.
0: Tag, Frau Wilkes. Kann ich Sie vielleicht überreden, unser neues Vollkornbrot Potenza Puccini mal auszuprobieren?
7: Danke. Vollkornbrot habe ich schon.
0: Ach. Zufällig das Kraftmeier von drüben?
7: Ganz dezent, habe ich gesagt. Was machst du denn da die ganze Zeit?
1: Das gehört so. Ich kann überhaupt nicht fassen, dass du noch nie Make-up getragen hast.
7: Das hatte ich nie nötig. Ich hatte den reinsten Porzellanteil meiner Jugend.
1: Das kann ja sein. Aber was war in den letzten 40 Jahren?
7: Ich hatte eben Wichtigeres zu tun, als mein Gesicht anzumalen. Stell dir vor.
1: Ich weiß, du warst damit beschäftigt, deinen Sohn zu versklaven.
7: Das musst du gerade sagen. Wir machten einen Aufstand wegen jeder Lappalie. Das ganze Theater wegen dieses albernen Wochenendausflugs. Naja, Björn kann einem leid tun.
1: Hast du wieder mal gelauscht?
7: Nicht nötig, meine Liebe. Bei eurem Umgangston müsste man ja schon taub sein, um nicht jedes Wort mitzukriegen.
1: Mach so. Grabesruhe, die bei dir herrscht, haben wir natürlich nicht zu bieten. Wir sind schließlich eine Familie. Und da geht's dann auch etwas lebhaft dazu.
7: Lebhaft, meinst du das?
1: Ja.
7: Jan hat mir übrigens versprochen, die nächsten Wochenenden durchzuarbeiten, damit ich mich ein bisschen schone.
1: Komisch. Mir hat er gesagt, er will sich mehr um uns kümmern. Gerade am Wochenende.
7: Ach ja? Naja, wir werden ja sehen.
1: Mehr kann ich für dich nicht tun. Wahre Schönheit kommt von innen, Katharina. Vielleicht arbeitest du besser mal daran.

0: Dankeschön. Diese Woche geht der Cappuccino auf uns.
1: Ach, mir wäre es ja lieber, Sie würden sich mal mit mir verabreden.
0: Lieber Himmel.
1: Ich dachte, er wollte das Brot einfach nur probieren, nicht hinrichten.
2: Ja, dann wollen wir mal, Kinder. Setz dich.
0: Jetzt passen Sie gut auf. Mein Vater hat absolute Geschmacksnerven. Wissen Sie, was das bedeutet? Das ist wie beim absoluten Gehör. Er kann hundertprozentig zuverlässig alle Zutaten eines Teiges herausschmecken.
2: Was soll jetzt daran so besonders sein? Weizenkeime, Weizenvollkornmehl, Leinsaat, Sesam, Sonnenblumenkerne, eine Spur Rohrzucker, unraffiniert. Orangenschrot, halbfette Milch, ein bisschen Meersalz. Ja, Moment. Eine Spur Polenta. Das ist interessant. Naja, schmeckt eigentlich. Schmeckt gar nicht so schlecht. Das schmeckt sogar eigentlich ganz. Also, das verstehe ich nicht. Das sind ganz normale Zutaten. Wieso schmeckt das so besonders? Da muss noch was drin sein. Ja, da ist noch was drin. Was ist das? Das kommt mir irgendwie bekannt vor.
0: Ein Gewürz?
2: Nein, kein Gewürz. Es liegt mir auf der Zunge. Was ist das bloß? Was ist das bloß? Was ist das bloß? Beatrice, hilf mir.
0: Und?
2: Ah, jetzt verstehe ich. In diesem Rezept steckt eine Art Katalysator, die den ganzen Rest veredelt. Eine Art Geheimwaffe. Wir brauchen nur herauszufinden, was es ist, dann können wir es selber verwenden. Und dann hat die alte Stachelmeere keine Chance mehr gegen uns.
0: Aber wie sollen wir es rauskriegen, wenn du es nicht schmecken kannst? Papa, bis zum Vollkornbrotwettbewerb sind es nur noch 10 Tage.
2: Tja, ich würde sagen, ausprobieren.
0: Lotusblüte, ich kann hier verstehen, dass ein Mann deinetwegen den Verstand verliert. Aber wegen eines Vollkornbrotes. Ach, Feuervogel. Ich würde es tun, um an dieses verdammte Rezept zu kommen.
3: Das hier ist doch super. Das geht nicht, häng's wieder weg.
4: Aber dieser 60s-Look ist wieder total angesagt. Top aktuell. Sieht aus wie neu.
3: Ich hab's nur einmal getragen.
4: Nur einmal? Wann denn?
3: Bei meiner Verlobung.
4: Ach so. Dann vielleicht sowas hier. Es wäre besser, wir kaufen dir was Neues. Du könntest sowas von toll aussehen, weißt du das?
3: Wozu denn? Bitte sehr.
5: Danke.
3: Danke.
5: Einen schönen Tag noch.
3: Was kann ich für Sie tun?
6: Eins von Ihren herrlichen Kraftmeiern hätte ich gern vor 8,5. Sie könnten mir übrigens einen großen Gefallen tun, wenn Sie mir bei Gelegenheit das Rezept für das Brot verraten würden. Ich mache nämlich gerade einen Backkurs an der Volkshochschule.
3: Das ist selbstverständlich Betriebsgeheimnis. Da könnte ja jeder kommen, mein Brot nachbacken.
6: Och, das ist aber schade. Können Sie da nicht mal eine Ausnahme machen? Ich verrate es auch bestimmt niemandem weiter.
3: Außerdem Volkshochschulkurs, meinen Sie wohl? Kann ich Ihnen vielleicht meinen Diät-Stachelbeerkranz anbieten? Der hat nämlich die Medaille gewonnen und deshalb gibt es ihn heute 25% billiger.
6: Ja, dann gerne, ja. Der muss ja toll schmecken, wenn er Puccinis Torte die Fragole ausgestochen hat.
3: Ja, das tut er auch.
6: Um noch mal auf die Sache mit dem Brot zu sprechen zu kommen.
3: Nun hören Sie doch mit dem Brot auf. 8,80 €.
7: Bäckerei 8,5. Ja. Mutter? Herr Zichorius von der Bäckerinnung ist am Telefon. Er fragt, ob er euch nicht eine Stunde vor eurem Tanzkurs treffen könnt.
3: Sag ihm, ich ruf später zurück.
7: Du rufst später zurück. Herr Zichorius?
5: Julius, sie ruft sie später zurück.
6: Können wir denn nicht noch mal über die Geschichte mit dem Brot sprechen?
3: Der nächste, bitte.
8: Ein Kraftmeier, bitte.
3: Ja. 2,95 €.
8: Dankeschön.
3: Wiedersehen.
8: 3 Schofentörtchen, bitte.
4: Sie schon wieder. Ihr Schreibwarenladen überhaupt irgendwann geöffnet?
6: Ich finde, man muss Prioritäten setzen. Ich habe mich gefragt, was ich wohl von Ihnen im Austausch für das Kraftmeier-Rezept bekäme.
8: Bitte sehr. Danke. Auf Wiedersehen.
4: Wiedersehen. Wie bitte? Sie haben das Kraftmeier-Rezept?
9: Ja.
6: Was wäre es Ihnen denn wert? Eine Verabredung vielleicht?
4: Erst will ich das Rezept sehen. Wie sind Sie denn da rangekommen?
6: Na Moment, also wer sagt, dass ich das Rezept jetzt schon habe? Nein, im Ernst, ich hab's ja probiert. Ich hab versucht, die Achternhagen ganz unauffällig auszuräuchern.
4: Unauffällig. Tag.
8: Ein Baguette, bitte.
4: Das musste ja schief gehen.
6: Ja, ich hatte sie doch schon fast zu weit. Ich kam nur nicht zum Zug, weil im...
8: Danke, wiedersehen.
6: Weil im Hintergrund ständig das Telefon läutete und sie sich mit irgendeinem Typen von der Bäckerinnung umständlich für einen Tanzkurs verabredete. Dann hatte er auch noch so einen komischen Namen. Ah, wie hieß er denn nochmal? Irgendwas mit Zick. Zicker.
4: Was haben Sie da gerade gesagt? Das gibt's doch nicht. Sagen Sie mal, Sie können auch nicht 2 und 2 zusammenzählen, oder?
10: Ja, das ist doch sonnenklar. Der neue Obermeister tanzt nach Ihrer Pfeife und schanzt ihr alle Preise zu.
4: Papa, die Lage ist ernster, als wir gedacht haben. Und wir haben nur noch ein paar Tage bis zum Wettbewerb.
2: Also, das hätte ich der alten Stachelbeere nicht zugetraut. Mit den Waffen einer Frau erschleicht sie sich meine Medaille, wo sie immer so zugeknöpft herumläuft. Das sind ja Methoden schlimmer als bei der Mafia.
4: Ja.
2: Und was soll ich jetzt machen?
4: Tja, du musst in diesen Tanzkurs.
2: Im Tanzkurs? Was soll ich denn im Tanzkurs?
4: Na, denk doch mal nach. Was kannst du am besten?
2: Amaretti.
4: Ja, und dann?
2: Amarettini.
4: Papa. Frauen um den Finger wickeln.
2: Also, ja. Gut, dass Mama das nicht gehört hat. Ich weiß nicht, wie soll ich bei dem alten Drachen meinen Charme entfalten? Ein Künstler braucht Inspiration, Donatella.
4: Dann nimm's als Herausforderung. Außerdem, wenn du in Zukunft nicht leer ausgehen willst, dann musst du da mal ordentlich dazwischen funken.
11: Der Grundschritt vom Cha-Cha-Cha. 1, 2, 3, Cha-Cha-Cha. 2, 3, Cha-Cha-Cha. In Tanzhaltung bitte. Mit Auftakt Herr nach rechts und Dame nach links. Und 1, 2, 3, Cha-Cha-Cha. 2, 3, Cha-Cha-Cha. Locker in den Hüften. Cha-Cha-Cha. Sehen Sie Ihre Partnerin in die Augen? Sieht schön.
4: Nein.
11: Das kann schon mal passieren. Einfach weitermachen. Cha-Cha-Cha. 2, 3, Cha-Cha-Cha. Sollen wir es mit Musik versuchen?
9: Ja. Ja.
11: Cha-cha-cha, 2, 3, cha-cha-cha, 2, 3, cha-cha-cha, locker.
12: Wie verkauft sich eigentlich Ihr Stachelbeerkranz seit der Goldmedaille?
3: Nicht schlecht.
12: Mhm.
3: Ich glaube, da hätte ein Cha-cha-cha hingemusst.
11: Cha-cha-cha, 2, 3, cha-cha-cha, 2, 3, cha-cha-cha.
2: Ist das hier der Anfängerkurs?
11: Ja, allerdings. Aber sind Sie allein? Wir haben gar keine Dame übrig für Sie.
3: Wussten Sie, dass Puccini diesen Kurs macht?
12: Nein.
2: Wenn ich das richtig sehe, ist hier eine Dame zu viel. Wenn ich Sie mitzähle, Signora.
11: Sie sind aber kein Anfänger.
2: Hm, doch. Ich habe nur zu Hause ein bisschen geübt. Ah, Frau Kollegin. Obermeister Zicorius, was für eine Überraschung. Es hilft immer beim Tanzen ein bisschen, die Füße hebt.
12: Was ist denn?
3: Der macht mich wahnsinnig. Kommen Sie bitte mit raus. Ich habe was mit Ihnen zu klären. Jetzt können Sie beweisen, dass Sie ein Kavalier sind. Verlassen Sie den Kurs mir zuliebe. Ja,
2: wieso denn, Frau Kollegin? Mir gefällt der Kurs. Vielleicht kommen wir uns ja durchs Tanzen sogar ein bisschen näher.
3: Was für ein Albtraum.
2: Ja, wieso? Was? Ich tue Ihnen doch nichts. Ich möchte nur nach der Arbeit ein bisschen entspannen.
3: Indem Sie sich über mich lustig machen?
12: Liebe Frau Achternhagen, wenn Sie sich hier wirklich so unwohl fühlen.
3: Ich fühle mich nicht unwohl. Ich bestehe nur auf mein Recht auf Privatsphäre.
2: Ja, dann dürfen Sie nicht in einen öffentlichen Tanzkurs gehen, sondern in ein Stundenhotel.
3: Sie sollten Ihre schmutzige Fantasie auf Ihre scheußlichen Torten beschränken.
0: Klingt gut. Mein Herz bei dir, doch deine Hand so weit entfernt.
4: Hallo, Papa.
2: Hallo, Donatella. Kannst du mir nicht wenigstens anschauen, wenn ich heimkomme? Ah, Lotusblüte.
0: Hör mal her von Feuervogel über die Sehnsucht. Mein Herz bei dir, doch deine Hand so weit entfernt. Ist das nicht schön?
2: Naja, also, ist ein bisschen kurz, findest du nicht?
0: Papa, das ist ein Haiku. Ein japanisches Gedicht, das darf gar nicht länger sein.
4: Warum bist du eigentlich so schlecht gelaunt? Ist es nicht gut gelaufen beim Tanzkurs?
2: Ja, doch, ist alles hervorragend gelaufen. Das heißt, vielleicht sind die Pferde ein bisschen mit mir durchgegangen.
12: Ich verspreche Ihnen, ich passe gut auf Sie auf. Na sehen Sie, es geht doch schon wieder.
3: Natürlich geht's wieder. Ich ärgere mich nur, dass ich mich so aus der Fassung hab bringen lassen.
12: Es gibt ja auch noch andere Tanzschulen.
3: Komm nicht in Frage. Dann denkt er noch, wir haben seinetwegen das Feld geräumt.
12: Sagen Sie, was haben Sie eigentlich gegen Puccini? Keine gute Nachbarschaft? Zu viel Konkurrenz?
3: Wir sind sehr gute Nachbarn, solange wir nichts miteinander zu tun haben. Was habe ich denn mit diesem aufgeblasenen Gockel und seinen zentnerschweren Kalorienbomben gemeinsam? Nichts, rein gar nichts.
12: Er hat sich jetzt auch zum Vollkornbrotwettbewerb angemeldet.
3: Oh. Noch ein Amaretto, bitte. Das ist doch völlig lächerlich. Der Mann hat keine Ahnung von Vollkornbrot. Da sehen Sie es. Er ist größenwahnsinnig.
12: Keine Angst, meine Liebe. Ich werde schon dafür sorgen, dass die Gerechtigkeit siegt.
3: Danke. Sie müssen für gar nichts sorgen. Mein Kraftmeier ist unschlagbar.
4: Ich kann nicht glauben, dass du das mit dem Stundenhotel gesagt hast. So wird das nichts, Papa.
2: Donatella, ich schwöre dir, ich kann nichts dagegen tun. Die alte Stachelbeere treibt mich dazu, solche Sachen zu sagen. Dagegen bin ich machtlos.
4: Quatsch, erzähl mir doch nichts. Hat dir Spaß gemacht.
2: Donatella, ich schwöre dir, ich... Oh nein. Kann es sein, dass sie das ist?
4: Die war doch noch nie hier.
2: Also wenn sie es ist, dann sage ich, ich bin nicht da, ja?
4: Nein, ich werde dir mitteilen, dass du sie gerne auf ein Glas Wein einladen möchtest, weil es dir nämlich leid tut, was du gesagt hast.
2: Nein.
4: Doch.
5: Habt ihr mich nicht vom Bahnhof abgeholt? Wird das jetzt doch nichts mit der Lehre, oder was?
2: Leo Benvenuto!
5: Hallo, Opa!
2: Mio dir, bist du gewachsen? Natürlich wird das was mit der Lehre. Du wirst mein Lehrling. Mein Lehrling.

0: schau. Clubhotel Lanzarote, das wär's doch. Kanarische Inseln im November. Und gibt Frühbucherrabatt.
1: Naja, wenn der neue Lehrling bis dahin bleibt.
0: Ach, Fuerteventura. Wieso, du hast doch gesagt, er macht einen zähen Eindruck.
1: Erstmal abwarten.
0: Ach, weißt du, Annabelle freut sich sowieso, wenn sie nicht mitkommen muss. Ja. Brauchen wir sie nicht nach den Schulferien zu richten. Es wird billiger. Ja. Länger bleiben können wir auch. 4 Wochen oder so.
1: 4 Wochen? Mhm. Das geht auf gar keinen Fall.
0: Jörn, ich sag's dir nicht nochmal. Entweder wir buchen oder du kannst dir eine andere Frau suchen. Ach, jetzt komm!
1: Ja.
0: Mein Gott, das dauert immer bei dir.
2: Hallo, wer bist denn du?
3: Ich bin hier der neue Lehrling.
2: Annabelle, die Enkelin der Chefin.
3: Hi, Leo.
2: Leo, cool. Und, gefällt sie bei uns?
3: Kann es sein, dass deine Oma einen Hygienefimmel hat? Ich dachte, ich lerne ein paar coole neue Rezepte. Dabei ist sie immer nur putzen, wischen und fegen.
2: Ach, keine Sorge. So läuft das nur die ersten 2 Monate.
3: Die ersten 2 Monate?
4: Die ersten 2 Monate? Der Wettbewerb ist in einer Woche. Mann, Nadja, wir müssen uns was einfallen lassen.
5: Ja, das werden wir ja auch, Papa. Aber vor allem musst du in dem Tanzkurs vorankommen. Solange die Stachelbeere dem Typen von der Innung schöne Augen macht, da kann Leo 100-mal die geheime Zutat herausfinden. Und du kannst das beste Brot der Welt backen, wir werden trotzdem verlieren.
4: Naja, hab schon verstanden. 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
6: 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Stopp! Und wir wechseln

0: Geben Sie mir meine Spange wieder. Herzlich, Horius.
1: Tja, kommt. So. Ja, das tut mir wirklich sehr leid. Das nächste Mal sage ich von vornherein, wir wollen nicht wechseln.
0: Schon gut, so schlimm war es auch wieder nicht.
1: Ich bewundere Ihre Haltung, meine Liebe. Und natürlich Ihre saftige Linke. Trotzdem, ich werde dafür sorgen, dass sowas nie wieder vorkommt.
0: Ja, Sie sind ein echter Retter.
1: Oh. Darf ich Sie noch zu einem Gläschen einladen?
0: Ein andermal. Mein Kraftmeierteig braucht mich heute noch.
1: Ach, das verehre ich so an Ihnen. Ihre vollendete Disziplin. Meine Frau ist das ganze Gegenteil.
0: Sie wird auch ihre guten Seiten haben, sonst hätten Sie sie ja nicht geheiratet.
1: Nein, wirklich. Sie kann Ihnen nicht das Wasser reichen. Und nicht nur, was die Disziplin betrifft.
0: Ich bin sicher, Sie übertreiben maßlos. Gute Nacht.
1: Gute Nacht. Ich rufe Sie an.
2: Bitte schön. Doppelt so stark wie gewünscht. Was machen Sie eigentlich die ganze Nacht, dass Sie tagsüber so viel Kaffee brauchen, um wach zu bleiben? Und für Sie?
3: Eine Packung Cantuccini, bitte.
2: 2,60, bitte schön. Dankeschön. Ich hätte gern diese Kekse. Die da oben? Ah. 3,20.
3: Tschüss.
2: Tschüss.
0: Bitte sehr.
3: Danke.
0: Schönen Tag noch. Guten Tag, Frau Schmidt.
4: Guten Tag, Frau Achternhagen.
0: Ein Kraftmeier wie immer?
4: Heute zwei.
0: Zwei? Wem winkst du denn dazu, Leo? Du sollst arbeiten, keine Mädchen belästigen.
5: Ja, ja, okay.
2: Tanzt der Puccini wieder durchs Schaufenster. Ja, ja, es gibt wenig Männer, die den Hüftschwung so beherrschen.
0: Ach, wenn Sie wüssten, wie recht Sie haben. Was ist denn? Ja, die sind in Ordnung.
6: Ja.
2: Hi, Leo.
5: Hi.
0: Ich hab dir doch gesagt, du sollst dich auf deine Arbeit konzentrieren. Ach, da bist du ja, mein Schatz. Jan, übernimmst du bitte. Annabelle und ich, wir gehen einkaufen.
2: Wieso das denn?
0: Du hast mir doch gesagt, ich brauche was Neues zum Anziehen. Also in deinem Alter solltest du wirklich ein besseres Gedächtnis haben. Jan, du übernimmst, das macht 5,90. Auf Wiedersehen.
6: Macht 5,90. Bitte. Ich sehe.

0: Ich wollte nach dem Kraftmeierteig sehen, ob alles in Ordnung ist.
1: Der gärt und darf keinen Temperaturschwankungen ausgesetzt werden, bis die letzte Zutat hineinkommt. Wieso kann ich nicht einmal einen Lehrling haben, der was anderes im Kopf hat als Stroh?
0: Ich lasse mich von Ihnen nicht beleidigen.
1: Und auch noch frech wird.
2: Aber Oma Leo ist einfach unterfordert. Der interessiert sich total für coole Rezepte und für deine Spezialitäten. Und du lässt ihn immer nur putzen.
1: Ach, so ist das? Also gut, dann fangen wir demnächst mit Körnerwecken an. Mein Kraftmeier ist viel zu speziell.
3: Und was tanzen wir jetzt?
4: Ein Rumba.
5: Oh, ach, da. Sie sehen hinreißend aus.
1: Danke.
5: Nein, ich übertreibe.

0: Keineswegs. Meine Frau, ich meine meine Ex-Frau, also meine Ex-Frau in Spee, kann Ihnen nicht das Wasser reichen.
1: Nun lassen Sie doch Ihre arme Frau in Ruhe. Hat sie eigentlich gerne getanzt?
2: 2, 3, Pause. 2, 3, Pause. 2, 3, Pause. 2, 3, Pause. Stopp. Und wir wechseln.
0: Entschuldigung, wir wechseln heute nicht.
3: Ja, das geht doch nicht. Ich meine, das wechseln ja schließlich alle.
0: Ich weiß, aber wir nicht.
3: Sehen Sie das auch so, Kollegin?
1: Ja, allerdings. Nur, ach, Puccini, könnten Sie Herrn Zichorius vielleicht die Promenade zeigen? Bitte.
3: Sehr gerne. Sie gestatten?
0: Bitte schön. Danke. Ich habe das jetzt verstanden. Dankeschön.
1: Ach, und könnten Sie vielleicht auch die Drehung demonstrieren?
3: Mit dem größten Vergnügen.
0: Können wir jetzt wieder? Können wir jetzt wieder?
1: Selbstverständlich. Ich hoffe, das hat Ihnen weitergeholfen. 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
5: Papa, was machst denn du da?
3: Ich probiere einen neuen Vollkornteig aus.
5: Meinst du, das bringt was, bevor wir die geheime Zutat kennen?
3: Nee. Ich frage mich sowieso, ob wir diesen Wettbewerb nicht viel zu wichtig nehmen.
5: Nicht aufgeben jetzt, Papa. Lee und ich, wir tun doch, was wir können. Wie geht's denn voran am Tanzkurs?
3: Ach, ist nicht so leicht zu sagen.
5: Du schaffst das.

0: stimmt was nicht.
1: Was? Nein, sehr schön.
2: Jan, meine Bikini-Zonen-Enthaarung hat abgesagt. Ich gehe jetzt ins Reisebüro und ich kann dir nur raten, mitzukommen.
0: Mutter, ich muss mich noch um die Laugenbrezeln kümmern, aber ginge das vielleicht, wenn ich nachher kurz...
2: Nicht nachher. Jetzt. Ich habe jetzt Zeit.
0: Jetzt.
1: Was veranstaltet ihr beide schon wieder für ein Theater? Natürlich kann Jörn mit ins Reisebüro. Leo wird sich um die Laugenbrezeln kümmern.
0: Wie bitte?
1: Wisst ihr, warum ihr beide so überreizt seid? Ihr unternehmt viel zu wenig gemeinsam. Andere Leute fahren mal übers Wochenende gemeinsam weg. Wieso macht ihr das eigentlich nie? Ja, verschwindet endlich. Ich komme hier sehr gut allein zurecht.
3: Was hat die denn für Drogen genommen?
0: Keine Ahnung. Ich glaube, die hat sich verliebt.
3: Deine Mutter?
0: Ja.
3: Oh Gott, wer ist das arme Opfer?
0: Ich denke, der neue Obermeister der Innung. Wegen dem hat sie doch die Kuchenmedaille gewonnen. Jetzt machen die diesen Tanzkurs zusammen und sie hat sich sogar einen neuen Rock gekauft. Ich glaube, das wird was mit den beiden.
3: Halleluja, dann lässt du dich ja vielleicht endlich aus dem Käfig.
0: So, wenn du so weitermachst, kannst du gleich alleine in Urlaub fahren.
3: Ach, komm,

0: Leo, kommst du bitte nach vorne? Leo!
1: Milligrazi.
0: Guten Tag. Ach, Puccini. Was für ein Zufall.
1: Was für ein schöner Zufall, würde ich sagen.
2: Kleinen Moment, Frau Achternhagen. Ich hole Ihre Wäsche.
0: Danke.
1: Ein wunderbarer Tag, nicht wahr?
0: Ja, kann man wohl sagen.
1: Viel zu schade, um den ganzen Tag im Geschäft zu stehen, finden Sie nicht?
0: Naja, irgendjemand muss es ja tun.
1: Ja, genau. Wozu haben wir eigentlich Kinder?
0: Ja, wozu?
3: Treffer, ein Gewinn nochmal. Zwei Treffer, ein Trostpreis. Ein Treffer bekommen Sie die nächste Serie um 50 Cent billiger. Bitte schön, die Herrschaften. Bitte schön, die Herrschaften.
0: Irgendwie habe ich mir unter Spazierengehen was anderes vorgestellt.
1: Passen Sie auf. Oh, hoppla, das war wohl ein bisschen daneben.
0: Sie nähern sich vorsichtig an, das finde ich vernünftig.
1: Bringen Sie mich nicht zum Lachen, sonst sind Sie schuld, wenn ich noch einmal daneben schieße.
3: Zwei Treffer, Trostpreis. Ein Treffer, die nächste Serie billiger. Bitte schön, der Herr.
1: Danke schön, der Herr. Wie soll man sich bei dem Gequatsche konzentrieren?
0: Oh. Fast. Das nächste Mal.
1: Also, das verstehe ich nicht. In meiner Jugend war ich Sportschütze. Das muss wohl an der lausigen Waffe liegen.
0: Bestimmt liegt es an der Waffe. Nochmal drei Schuss, bitte.
3: Mach doch nochmal 3 Euro, bitte schön.
1: Nein, nein, danke, ich will nicht mehr.
0: Wer redet denn von Ihnen? Sie haben recht, das ist eine lausige Waffe, liegt gar nicht gut in der Hand. Kann ich mir jetzt einen Preis aussuchen? Sehen Sie was, das Ihnen gefällt?
1: Sie dürfen mich gerade nicht ansprechen, ich stehe noch unter Schock.
0: Hinten. Ah, weiter links in der Ecke.
4: Ja?
0: Ja.
4: Bitte sehr.
0: Könnte die einen Chauvinisten wie Sie etwas aufheitern?
1: Oh, Bella Italia. Naja, dafür könnte ich Ihnen vielleicht verzeihen, dass Sie mich gerade vorhin noch so blamiert haben.
5: 4 Wochen Fuerteventura. Sie ahnen ja gar nicht, wie froh ich bin, hier mal rauszukommen.
6: Ach, das kann ich gut verstehen. Sagen Sie mal, wie gefällt Ihrer Schwiegermutter eigentlich der Tanzkurs?
5: Na, das wissen Sie?
6: Ja, na, mein Vater geht doch da auch hin.
5: Das wusste ich ja gar nicht. Ich konnte ja gar nicht fassen, dass meine Schwiegermutter da hingeht. Besteht ja gerade die Gefahr, dass man ein bisschen Spaß haben könnte. Aber jetzt kommt das Beste. Sie hat was mit ihrem Tanzpartner. Können Sie sich das vorstellen? In Ihrem Alter? Verknallt wie ein Teenager?
6: Und von meinem Vater hat sie nichts erzählt?
5: Nicht, dass ich wüsste. Außer den üblichen Unsinn, dass seine Kuchen die Volksgesundheit gefährden und so, aber sonst.
7: 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Sie lachen zu selten, Cara Mia. Sie haben großen Nachholbedarf.
8: Entschuldigung, ist gleich vorbei.
1: Nein, nein, keine Hemmungen. Sie sind wunderschön. Besonders, wenn Sie so lachen. Warum sind Sie bloß immer so eine Stachelbeere?
0: Was war das?
1: Das habe ich jetzt nicht so gemeint. Ich
0: glaube, wir sollten besser nach Hause gehen. Ich weiß ja nicht, wie das mit Ihnen ist, aber ich muss morgen früh an die Arbeit.

0: Beatrice, amore mio. Jetzt kenne ich sie schon so viele Jahre, aber sie ist ganz anders, als ich dachte. Hast du das gewusst? Jetzt mal ganz ehrlich. Wie findest du sie? Was hast du gesagt? Wie bitte? Du magst ihren Kuchen?
1: In dem Mürbeteig ersetze ich die Hälfte des Zuckers durch Saccharin. Genauso bei der Glasur.
2: Und das schmeckt?
1: Du stellst vielleicht Fragen. Es geht nicht nur darum, wie es schmeckt, sondern auch darum, wie viel Schuldgefühle man hat.
2: Also für mich wäre das nichts.
1: Du bist ja auch ein Leptosom. Aber sieh dir mal die Tochter von Puccini an. Die ist genau die Zielgruppe.
2: Die kauft dir Kuchen?
1: Nein, aber wenn, dann würde sie den Diät-Stachelbeerkranz nehmen. Genau wie ihre Mutter.
3: Mutter? Da haben schon zwei Kunden das Kraftmeier reklamiert. Ich hab's probiert. Das schmeckt heute anders als sonst.
1: Ach du lieber Himmel. Ich habe heute Nacht ganz vergessen, den Teig fertig zu machen. Hatte ich bloß meinen Kopf.
2: Ich habe den Verdacht, dass es die Wunderwaffe ist, die sie als letztes dran tut. Aber mitten in der Nacht, wenn sonst niemand da ist. Wenn sie die vergisst, schmeckt das Brot nicht.
4: Das hast du ganz richtig analysiert.
0: Ja, Donatella Spatz, das kann schon sein. Brot bitte.
4: Kannst du dich nicht über Nacht irgendwo in der Backstube verstecken und gucken, was sie macht?
2: Ja, schwierig. Ja, weißt du, wie es das aussieht? Wie in einem OP. Eine dunkle Ecken gibt's da nicht.
0: Eben. Leo kann doch nicht der ganze Zeit der Frau Achternhagen nachschleichen. Also das geht wirklich zu weit.
4: Sag mal, denk mal an die Medaille, die du nicht gekriegt hast. Wer ist denn da zu weit gegangen?
0: Naja, schon, aber also diese Sache gefällt mir ganz und gar nicht. Sag mal, kannst du dich nicht so dumm anstellen, dass sie dir kündigt?
2: Ich kann doch selber kündigen.
0: Nein, nein, also das nimmt sie vielleicht persönlich.
4: Papa, was redest du da?
0: Schluss. Ich will nicht, dass du ihr nachspüren wirst, Leo. Verstanden? Ja? So. Ich muss jetzt gehen. Entschuldigt mich. Bis später.
4: Papa, kannst du mir mal sagen, was mit dir los ist? Der hat ja völlig den Kampfgeist verloren.
2: Erst flippt er völlig aus, dann ist ihm alles egal.
4: Ich denke, er ist deprimiert, weil er glaubt, dass er die Stachelbeere und den Obermeister nicht mehr auseinanderkriegt. So. Also, du machst genauso weiter wie bisher. Wir müssen unbedingt rauskriegen, was diese geheime Zutat ist. Dann kommt Papas Elan vielleicht auch wieder zurück.
5: Herzlichen Glückwunsch. Wenn Sie jetzt vom rechts auf den linken Fuß wechseln, müssen Sie auch wirklich Ihr ganzes Gewicht verlagern. Sie bleiben immer mit dem Gewicht auf rechts umsetzen, aber nur den linken Fuß auf. So kann die Bewegung nicht in Fluss kommen. Denken Sie einfach gar nicht darüber nach. Lassen Sie mich spüren.
6: Ja, bitte entschuldigen Sie mich einen Moment. Achternhagen?
7: Ja, was ist denn?
6: Vielleicht wäre es doch sinnvoll, wenn wir zusammen üben.
7: Ja, aber sie kann es doch viel besser erklären.
6: Trotzdem, letztendlich will ich doch mit Ihnen tanzen und nicht mit ihr.
7: Ach, ein Schatz. Diesen einen Tanz noch bitte. Dann kümmere ich mich wieder um Sie.
6: Ach, das ist wirklich nicht nötig. Sie brauchen sich wirklich nicht um mich zu kümmern. Mir ist vollkommen klar, dass Sie lieber mit Herrn Puccini tanzen als mit mir. Entschuldigen Sie mich.
0: Eigentlich ist er gar nicht so übel, dieser Sichorius.

0: Ich hätte nicht gedacht, dass er den Kurs einfach abbricht.
1: Ehrlich gesagt, das ist vielleicht besser so. Der Mann kann ebenso wenig tanzen, wie er Kuchen beurteilen kann.
0: Was soll denn das heißen?
1: Das wissen wir doch beide, oder? Oder tut's Ihnen jetzt leid? Meinen Ihren Medaillenchancen wird er sicher nicht helfen.
0: Ach, die Medaillen sind mir doch egal. Sagen Sie mal, war das alles nur wegen der Medaillen? Ging es Ihnen etwa nur um Ihre Aussichten beim Vollkornbrot-Wettbewerb?
1: Wie können Sie sowas nur denken, Carissima?
0: Ich weiß nicht, ich hatte plötzlich so ein komisches Gefühl.
1: Glauben Sie mir, wenn ich in Ihre Augen schaue, vergesse ich alles. Das Backen, die Medaillen und sogar das Vollkornbrot. Bellezza. Was sind Sie für eine hinreißende kleine Uberspine?
0: Könnten Sie mir das bitte übersetzen?
1: Darf ich dich küssen, Katharina?
0: Ich weiß nicht.
1: Amore.
0: Gehen wir noch irgendwo hin?
1: Ich würde überall hingehen, wenn ich dein aufregendes Kleid noch einmal sehen könnte.
0: Oh Gott, ich fühle mich ein bisschen wie verkleidet.
1: Also, warum hast du das dann gekauft, wenn du dich darin nicht wohlfühlst?
0: Ich habe das nicht gekauft, ich habe das noch von früher.
1: Ah, bestimmt, dass du damit allen Männern den Kopf verdreht, Bellissima.
0: Ich habe es nur einmal getragen bei meiner Verlobungsfeier. Da hatte es nicht gerade diesen Effekt. Der junge Mann ist kurz darauf auf Nimmerwiedersehen verschwunden.
1: Und dann hat er ganz bestimmt nicht zu dir gepasst. Hast du ihm lange nachgetrauert?
0: Ich war jung und dumm und vor allem schwanger. Mein Vater hatte mir gedroht, wenn ich den Kerl nicht dazu bringe, mich zu heiraten, brauche ich ihm nie wieder unter die Augen zu treten.
1: Und dann?
0: Ich bin meinem Vater nie wieder unter die Augen getreten. Ich habe mich um mein Kind gekümmert, um meinen Laden aufgebaut. Ich bin sehr gut allein zurechtgekommen.

0: Und wohin gehen wir jetzt?
1: Dass du auf Metall arbeiten kannst. Bei mir ist alles aus Holz.
2: Aber das ist doch furchtbar unhygienisch. Das kriegst du nie richtig keimfrei.
1: Ich weiß gar nicht, ob ich es wirklich so keimfrei bin.
2: Ich weiß schon, warum ich bei dir nicht einkaufe.
0: Hast du die Fahne mitgebracht, damit ich mich hier trotz des Edelstahls zu Hause fühle?
2: Dafür.
0: Meine kleine Ubaspina.
3: Wie bitte?
0: Du bist die süßeste Stachelbeere, die ich je gesehen habe.

0: Wie spät ist es?
1: Keine Ahnung.
0: Oh Gott, es wird schon hell. Ich glaube, du solltest besser gehen, bevor Jan und der Lehrling hier auftauchen.
1: Ich bin Ihnen restlos verfallen, Kollegin. Wenn Sie nicht aufpassen, werden Sie mich nie wieder los. Was meinst du, sollen wir heute alle einladen? Ein großes Familientreffen, damit die Kinder Bescheid wissen?
0: Gerne. Aber wenn ich jetzt nicht ein bisschen arbeite, brauche ich meinen Laden heute erst gar nicht mehr aufmachen.

0: Mein Vater war die ganze Nacht nicht hier und ist gerade wie ein Wahnsinniger an mir vorbeigerannt. Er will nicht weiterleben wie bisher.
1: Ich hab's! Ich hab's!
0: Nein! Und?
1: Du ahnst nicht, was die alte Stachelbeere in den Teig gibt. Amaretto! Da hast du deine Wunderwaffe.
0: Super.
2: Donatella Spatz, bring mir die Vase, die große. Ich muss umdekorieren, es gibt was zu feiern.
0: Ach, du hast es auch schon mitgekriegt?
2: Ja, dein alter Vater ist vielleicht manchmal schwer vom Begriff, aber so schwer nun auch wieder nicht. So, jetzt halt mal.
0: Ah, du hast bestimmt Leo getroffen.
2: Nein, noch nicht, aber dem muss ich es auch sagen.
0: Wieso? Der hat's doch als erster gewusst.
2: Ach so? Ein schlaues Bürschchen.
0: Doch Papa, er stand doch direkt daneben.
2: Was? Das ist doch unmöglich. Also das hätten wir doch bemerkt.
0: Wir? Papa, ich rede davon, dass die Achternhagen eine ganze Flasche Amaretto in ihren Kraftmeierteig schüttet. Wovon redest du?
2: Oh, tut sie das? Oh, das ist ja köstlich. Dafür liebe ich sie. Donatella, ich liebe sie.
0: Du liebst sie? Und Mama?
2: Sie weiß es schon. Sie war die Erste, der ich es gesagt habe.
0: Papa? Guck mal.
3: Komm, Papa.
2: Katharina.

0: Ti amo. Katharina.
1: Das muss sie doch verstehen.
2: Auf Italienisch?
0: Das ist halt die Sprache meines Herzens.
2: Mir hat sie erklärt, ihr kommt auf die Schuldgefühle an.
0: Wie bitte? Katharina! Katharina!
3: Wenn Sie glauben, ich hätte einen Grund, mich schuldig zu fühlen, dann täuschen Sie sich, Kollegin. Ich habe sogar versucht, die Sache zu stoppen.
4: Sie sind ein schamloser Lügner und ein gewissenloser Egomane dazu.
3: Was, ich ein Egomane? Sie denken doch nur an sich. Sie ignorieren mein Schaufenster. Sie hören mich ja nicht einmal an.
4: Damit Sie mir noch mehr Lügenmärchen erzählen? Oh, Dio mio, das Vollkornbrot ist mir völlig egal. Danke, mir reicht's.
3: Sie verbohrte alte Stachelbeere. Ich hätte nicht übel Lust,
4: Sie... Wozu Sie Lust haben, ist mir völlig egal. Aber eins sage ich Ihnen. Es wird Ihnen noch sehr, sehr leid tun, dass Sie sich mit mir angelegt haben.
3: Keine Sorge, das tut mir jetzt schon leid.
4: Ihre Frechheit wird Ihnen schon noch vergehen. Mit Ihnen bin ich noch längst nicht fertig.
5: Täusche ich mich oder ist die heute ganz besonders schlecht, auf Sie zu sprechen?
0: Soll ich Ihnen was verraten? Das ist mir völlig egal. Ich bin nämlich gerade auf etwas gekommen. Da, wo andere Menschen ein Herz haben, da hat diese Person eine eiskalte, eine tiefgefrorene Stachelbeere.
6: Ich bin so froh, dass Sie gekommen sind. Vielen Dank. Bitte gleich noch einen Amaretto. Das war alles ein abgekartetes Spiel. Es ging ihm die ganze Zeit nur darum, mein Geschäft auszuspionieren, mein ganzes Leben zu unterwandern.
7: Das ist ja fürchterlich. Was hat er denn davon?
6: Ich glaube, er konnte einfach nicht damit umgehen, dass er die Kuchenmedaille verloren hat. Er wollte sich an mir rächen.
7: Mein Gott, wie Ärmste. Ich hatte ja keine Ahnung.
6: Er hat seinen Enkel als Spion in meinen Laden eingeschleust. Ich stand die ganze Zeit sozusagen unter Beobachtung, können Sie sich das vorstellen? Er wollte meine Kraftmeier-Rezeptur wegen des Vollkornbrot-Wettbewerbs, den wollte er unbedingt gewinnen. Natürlich kriegt er allein kein sauberes Vollkornbrot gebacken, dieser chaotische Schluderbäcker.
7: Chaotischer Schluderbäcker, na.
6: Ich schäme mich ja so, dass ich auf ihn hereingefallen bin. Das können Sie mir glauben. Aber bitte, Herr Zichorius, kann man da nicht irgendetwas unternehmen? Das ist doch Betriebsspionage. Könnte man ihn nicht wenigstens für den Vollkornbrotwettbewerb sperren? Ich könnte es nicht ertragen, ihm dort zu begegnen, nach allem, was er mir angetan hat.
7: Überlassen Sie die Sache mir. Ich werde sehen, was ich tun kann.

0: Buongiorno.
1: Ah, buongiorno.
2: Ihr Vater scheint ja keinen Zweifel mehr zu haben, dass er morgen gewinnt.
3: Tja, seit er die Wunderwaffe kennt. Er hat das Rezept natürlich sofort verbessert. Gegenüber nehmen sie Amaretto, aber mein Vater tut Grappe an den Teig. Ist viel genialer. Kaffee?
2: Ja. Tja, wenn ich die geheime Zutat rausgefunden hätte, dann hätten sie sich ja vielleicht mal mit mir verabredet.
3: Vielleicht. Vielleicht aber auch nicht.
2: Ja, aber warum denn nicht? Nur weil ich zwei und zwei nicht zusammenzählen kann?
3: Tja, Pech.
2: Da haben wir immerhin was gemeinsam.
3: Wieso? Was ist denn los mit Ihnen?
2: Mein Herz bei dir.
3: Doch, auch deine Hand. So weit entfernt. Fassen Sie mich nicht an.
2: Sehnsucht. Lotusblüte!
1: Feuervogel.
2: Tja. Das war's dann wohl. Sagen Sie ihr. Ah, was, ich gehe jetzt besser.
1: Donatella, Spatz.
3: Das werde ich Ihnen nie verzeihen. Dauernd in den Laden zu kommen und so zu tun, als hätten Sie von nichts eine Ahnung.
2: Ja, es tut mir leid, wirklich.
3: Das ist eine Unverschämtheit.
2: Ich wollte die ganze Zeit, dass Sie was merken. Aber dann kam immer was dazwischen. Und nachts, da war immer alles so, ja, so wie es war. Ich wollte den Zauber nicht zerstören.
4: Eins sage ich Ihnen, es ist aus. Ich schreibe Ihnen keine Zeile mehr. Haben Sie das verstanden?
5: Keine Sorge, ich werde vollständig aus Ihrem Leben verschwinden.
3: Sie sind wirklich der größte Idiot, der mir je begegnet ist.

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1: Papa?
2: Ja, Donatella. Komm her, mein Spatz.
1: Ich wollte nur mit dir reden.
2: Ah ja? Wahrscheinlich willst du mir erzählen, dass du einen neuen Freund hast. Und stell dir vor, das habe ich mir schon beinahe gedacht.
1: Ja? Hm? Mir geht's aber eher um die Stachelbeere.
2: Die habe ich längst vergessen. Wie könnte ich nur so dumm sein und glauben, dass irgendjemand jemals so wundervoll sein könnte wie deine Mama?
1: Ich kann mich noch gut daran erinnern, wie ihr euch früher gestritten habt. Da flogen ganz schön die Fetzen und am Ende habt ihr euch jedes Mal geschworen, euch nie wieder zu verzeihen.
2: Ach, woran du dich alles erinnerst.
1: Sie hat dich doch zur Weißglut gebracht, wenn sie mit der Zigarettenspitze durch die Backstube spaziert ist und dann aus Versehen die Asche in den Amrettini-Teig gefallen ist.
2: Ich sehe sie noch vor mir.
1: Mama war auch nicht perfekt, Papa. Und das mit der Asche, das würde dir mit der Achternhagen nicht passieren.
2: Worauf willst du eigentlich hinaus?
1: Die Achternhagen ist vielleicht ein harter Brocken, Papa. Aber sie hat auch irgendwie Format. Und außerdem habe ich den Eindruck, du liebst sie.
2: Also, ich höre wohl nicht recht. Erst erzählst du mir, ich muss dieser Person das Handwerk legen, weil sie mich um meine Kuchenmedaille betrogen hat. Und jetzt, wo sie mich um meine Liebe betrogen hat, erzählst du mir, was sie für eine großartige Person ist. Ich sage dir eines, an dieser Person interessiert mich gar nichts mehr. Außer, dass ich sie morgen besiegen werde. Basta. Perfetto. Mmh.

0: Guten Tag, Gesundheitsamt.
1: Uns liegt eine Meldung vor, was die hygienischen Verhältnisse in Ihrer Backstube betrifft. Dürfen wir uns mal umsehen?
2: Ja, natürlich, selbstverständlich. Aber Sie müssen mich entschuldigen, ich habe noch einen äußerst wichtigen Termin.
0: Falls Sie den Vollkornbrotwettbewerb meinen, solange wir die Sache nicht geklärt haben, sind Sie von der Bäckerinnung für sämtliche Wettbewerbe gesperrt.
3: Die Achterlage.
2: Diese heimtückische alte Stachelbeere.

0: Also, ich will ja nicht vorgreifen, aber so wie ich die Sache hier einschätze, wird der Betrieb erstmal stillgelegt.
1: Dear Mia.

0: Darf ich dann jetzt um Ruhe bitten? Danke sehr. Meine Damen und Herren, verehrte Gäste, liebe Kolleginnen und Kollegen, schön, dass Sie so zahlreich erschienen sind. Wir kommen jetzt zur Siegerehrung des Vollkornbrot-Wettbewerbs.
1: Katharina! Katharina! Katharina, ich verlange eine Erklärung.
2: Wofür bitte?
1: Warum hast du das gemacht?
2: Was? Ich habe gar nichts gemacht.
1: Warum hast du mir das Gesundheitsamt auf den Hals gehetzt?
2: Das Gesundheitsamt?
1: Ja, wahrscheinlich mit seiner Hilfe.
3: Ich muss auch sehr bitten, Herr Pacini.
1: Ich muss nur kurz mit Frau Achternhagen reden. Und dann können Sie gleich mit Ihrer Veranstaltung weitermachen. Also?
2: Ich habe dir das Gesundheitsamt nicht auf den Hals gehetzt.
1: Schau mich an, Katharina. Du hast mich vernichtet. Ist das deine Rache? Willst du mich von hier vertreiben? Willst du, dass ich zurückgehe nach Italien? Willst du, dass wir uns nie mehr wiedersehen? Ja, die Sache mit Leo, das war eine Riesenschweinerei und ich bitte dich inständig um Verzeihung, aber wenn du glaubst, dass mein Gefühl zu dir eine Lüge war, dann...
2: Was dann?
1: Gott, noch mal, ich liebe dich, Katharina. Wann kapierst du das endlich? Ich kann nicht leben ohne dich.
2: Es tut mir leid mit dem Gesundheitsamt. Ich schwöre dir, ich habe das nicht gewollt.
1: Die haben mir den Laden dicht gemacht.
2: Ich mache das wieder gut. Ich verspreche es dir.
1: Amor, du hast mir so gefehlt.
2: Ich war so furchtbar unglücklich ohne dich.

0: Oh.
1: Katharina, da ist noch etwas, was ich dir sagen will.
0: Was? Hast du mir etwa noch mehr Rezepte gestohlen?
2: Nein, um Gottes Willen, natürlich nicht.

0: Katharina, ich bin eigentlich kein Italiener. Und eigentlich heiße ich auch nicht Alberto Puccini, sondern Albert Putzinger.
1: Wie bitte?
0: Albert Putzinger. Beatrice war Neapolitanerin, aber ich komme aus Freising.
1: Nobody's perfect. Für mich wirst du immer Italiener bleiben. Alberto. Aber deine Tochter, die Fragole, hat eindeutig zu viel Zucker.
0: Bist du wahnsinnig? Ich lasse deinen Süßstoff in deinem Stachelbeerkranz. Du lass mir meinen Zucker in meiner Torte.
1: Du Schluderbäcker.
0: Was mache ich nur mit dir, du halsstarrige, kleine, süße Stachelbeere?

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11: Hallo und guten Abend und willkommen hier bei MainTower. Schön, dass Sie dabei sind. Darum geht's jetzt bei uns. Schöne Erinnerungen und große Gefühle. Wir fragen die Menschen in Hessen nach dem Sommer ihres Lebens. Rehe auf Abwägen, warum Wildtiere gerade große Probleme mit der Hitze haben. Und Kippen sammeln in Melsungen. Reporter Till Möller hilft mit beim großen Reinemachen. Für die einen ist es der ersten großen Liebe, für andere der, in dem man diese eine tolle Reise gemacht hat, der Sommer des Lebens, dieser eine Sommer, den man einfach nie vergisst. Jetzt erleben wir ja, wenn es gut läuft, kann man sagen, ziemlich viele Sommer. Ne? Und die Frage ist, gibt es ihn wirklich, diesen einen Sommer, oder romantisieren wir da irgendwas? Alexandra Grün hat die Hessinnen und Hessen gefragt.
12: Heiße Tage am Badesee mit Eiscreme. Laue Sommerabende, die zu endlosen Nächten werden. Die große Liebe oder eine heiße Urlaubsaffäre. Im Sommer ist scheinbar alles möglich. Fast jeder trägt einen Sommer mit sich herum, den er oder sie nie wieder vergisst. Am Main in Frankfurt haben wir einige davon gefunden. Für manche könnte genau dieser Sommer so einer werden, zum Beispiel für Moritz.
13: Also ich bin jetzt 18, mit der Schule fertig und deswegen jetzt schön Urlaub machen nach dem Abi.
12: Der Schulabschluss als Startschuss für einen besonderen Sommer. Sebastian und Gianpiero führt das rund 10 Jahre zurück, zu ihrer Abschlussfahrt nach Italien.
14: Wir waren direkt am Strand, 5 Minuten Laufweg durch so ein kleines Stück Wald, 3 Pools auf der Anlage gehabt, Fahrt nach Venedig, Freizeitpark. Absolut wunderschöne Erinnerung nur gehabt an die Zeit. Auch wenn es leider traurig war, dass es so die letzte Reise mit allen war, aber die haben wir am meisten genossen.
12: Auch Marlene nutzte die Zeit nach ihrem Bachelorabschluss für ein Abenteuer.
15: Da habe ich dann eine Reise nach Kanada gemacht, die ich mir schon ganz lange vorgenommen hatte. Und da bin ich dann immer so von Bauernhof zu Bauernhof geswitcht, weil dann hatte man da quasi Essen und Unterkunft umsonst, konnte Leute kennenlernen. Und das war einfach so eine sehr schöne Reisezeit, wo ich zwar alleine unterwegs war, aber immer wieder unter sehr lieben Menschen war. Und der einfach sehr so für mich war. Dieser Sommer. Und das habe ich richtig schön in Erinnerung.
12: Manche Sommererinnerungen liegen aber noch viel weiter zurück. 1974, Deutschland wird Fußballweltmeister und Roswitha schreibt ihr eigenes Sommermärchen.
16: Den Sommer meines Lebens hatte ich in Rimini mit einem wunderschönen Italiener. Es war ein super Sommer. Dann sind wir abends tanzen gegangen, ja, gefeiert. Toll. Das Essen. Er hat mir viel gezeigt, ja, es war toll. Hab dann aber meinen Mann hier kennengelernt und dann hat es sich das nicht so ganz erledigt, aber fast.
12: Nicht nur eine heiße Affäre bleibt. Für viele führen die schönsten Erinnerungen zurück in die Kindheit. Wie Maria ins Allgäu der 50er Jahre.
17: Bin barfuß aus dem Haus gelaufen, über grüne Wiesen. Die Sonne schien, es war ein laues Lüftchen. Und es ist immer noch mein Traum vom Sommer.
12: Ein paar Jahrzehnte später in den 70er Jahren. Aus unbeschwerten Kindheitssommern werden die ersten großen Abenteuer. Wie für Margret.
18: Ich war 16, da fuhr ich das erste Mal zu meiner Austauschschülerin nach Frankreich. Das erste Mal Paris war für mich der Traum meiner Träume, der in Erfüllung ging. Und dann waren wir noch in der Bretagne. Auf einer kleinen Insel, Belle-Île, und ich war völlig begeistert. Und das Schöne war, dass ich vor 5 Jahren noch mal auf diese Insel gekommen bin, das alles noch mal wieder gesehen habe. Mir sind die Tränen gekommen, schon auf der Überfahrt sind mir schon die Tränen gekommen, weil ich es so schön fand.
12: Ein Sprung ins Jahr 1986. Während Europa zu Songs wie The Final Countdown feiert, findet Lutz seinen ganz persönlichen Sound.
2: Da habe ich eine Chorfreizeit in den Pyrenäen gemacht und wir haben die H-Moll-Messe einstudiert und in den ganz kleinen Dorfkirchen der Umgebung aufgeführt mit historischen Instrumenten und international bekannten Solisten.
12: Manche Erinnerungen liegen Jahrzehnte zurück. Andere entstehen genau in diesem Moment.
19: Unser Sommer des Lebens ist jetzt gerade in diesem Moment, weil wir sind Eltern geworden. Und das ist jetzt in diesem Jahr natürlich besonders schön. Das Wetter ist toll. Letzte Zeit war es jetzt ein bisschen heiß gewesen, auch für den Kleinen. Aber ansonsten, man kann in Frankfurt viel in die Wasserspielparks gehen, ins Freibad gehen und jede Menge machen. Und das ist mit so einem Kleinen natürlich wunderschön.
12: Für manche gibt es den einen Sommer, für andere nicht.
20: Jeder Sommer hat seine besonderen Seiten. Und egal, wo man ist, man trifft nette Leute, wie hier jetzt zum Beispiel auch in Frankfurt. Es ist einfach sehr schön, hier den Sommer zu genießen. Und man muss einfach die Überraschungen auch auf sich zukommen lassen.
12: Und wer weiß, vielleicht schreiben wir gerade in diesem Sommer die nächste Geschichte, an die wir uns noch Jahre später erinnern.
11: Und dann gibt es ja auch noch die andere Seite des Sommers, die haben wir ja auch gerade hinter uns, die große Hitze. Und unter der leiden natürlich nicht nur wir Menschen, auch die Tiere, die haben ordentlich zu kämpfen. In Südhessen, da haben Rehe in ihrer Not deshalb einen sehr ungewöhnlichen Ort aufgesucht.
21: Süßer Besuch auf dem Minigolfplatz in Weiterstadt. Erst ein junges Reh, fast noch ein Kitz, dann sogar zwei. Schnell wird klar, nur so zum Zeitvertreib kommen sie nicht vorbei.
22: Am nächsten Tag kamen sie wieder zu zweit, sind hier wieder rumgelaufen, haben dann die Wassertränken auch angenommen, haben etwas getrunken. Und dann haben wir uns das eine so ein bisschen angeschaut und das kam uns nicht mehr so fit vor.
23: Es war sehr mager, es wirkte wie unterernährt oder dehydriert, weil es einfach wohl über die letzten Tage vielleicht auch zu wenig Flüssigkeit aufgenommen hatte. Und es war eben vom Alter her noch jung genug, um dass es hier und da noch Muttermilch gebraucht hätte. Und die hat es offensichtlich nicht bekommen.
21: Das besonders schwache Jungtier kann eingefangen werden. Es wird nun in einer Wildtierstation liebevoll aufgepäppelt. Glück gehabt, im Gegensatz zu vielen anderen Wildtieren, die zurzeit leiden. Die Sommerhitze allgemein und insbesondere die große Hitze der vergangenen Woche sind das Problem.
24: Es war jetzt ein Mauersegler gewesen. Ist im Moment aber in einer Tour so. Seit dem heißen Wochenende kommt das ohne Ende. Also Mauersegler ganz viel, aber auch andere Jungvögel, die durch die Hitze einfach aus dem Nest flüchten. Und bei den Mauerseglern ist es halt ganz extrem, weil die halt unter den Dächern sitzen und bei 40 Grad Außentemperatur.
21: Susanne Meyer vom Waldzoo Offenbach kümmert sich aufopferungsvoll um diese Mauersegler und unzählige andere Tiere. Ein schwieriger Job.
24: Ich verstehe die Leute, die sind auch überfordert in der Situation, erreichen teilweise Stationen nicht, sind dann so verzweifelt, dass sie herkommen und dann aber sagen, also wenn ihr das Tier nicht nehmt, dann stirbt es jetzt halt. Ja, oder wenn ihr es nicht nehmt, dann hauen wir es halt an die Wand. Und das ist natürlich nicht so schön. Wir haben hier ehrenamtliche Helfer. Das eine junge Mädchen ist 18 Jahre alt. Die musste sich dann sowas anhören. Die war ziemlich fertig danach gewesen.
21: Viele andere Wildtierstationen haben längst einen Aufnahmestopp. Denn dieser Sommer übertrifft alles.
24: So schlimm wie dieses Jahr war das halt noch nicht. Wir haben das immer im Sommer, dass gerade wenn über 30 Grad ist, dass immer mal mehr Vögel oder generell mehr Tiere kommen. Aber in der Form, wo auch andere Stationen gesagt haben, wir können alle nicht mehr, wir sind voll und ganz viele, die Finder selber machen sollen, so weit waren wir selber auch noch nicht gewesen.
21: Das hier sind junge Eichhörnchen, noch nackt.
24: Jetzt haben wir hier zwei kleine Eichhörnchenbabys. Die sind jetzt auch erst abgegeben worden. Die sind aus dem Kobel gefallen, auch aufgrund der Hitze, weil es einfach zu warm war. Es könnte natürlich auch sein, dass der Mutter irgendwas passiert ist. Das können wir natürlich immer nicht zu 100% sagen.
21: Da es keine gesetzliche Regelung für die Versorgung von Wildtieren gibt, brauchen sowohl der Waldzoo Offenbach als auch alle anderen Aufnahmestationen Hilfe.
24: Das hat uns jetzt auch ordentlich an die Grenzen gebracht. Vor allen Dingen auch die Kosten, was die Insekten betrifft und sowas. Das ist jetzt alles ein bisschen viel gewesen so auf einmal. Weswegen wir dann auch mal auf unserer Facebook-Seite einen Aufruf gemacht haben, dass wir da die Unterstützung der Leute brauchen. Weil halt leider alles nur eben mal auf die Schnelle, bevor die Tiere unversorgt sind.
21: Was jeder privat machen kann, ist im Garten, auf der Terrasse oder auf dem Balkon Wasser anbieten, im Übrigen auch für Insekten. Das etwa 2 Monate alte Rehkitz soll nach dem Aufpäppeln in die Fasanerie Hanau umziehen. Mit Menschen hat es ja jetzt schon gute Erfahrungen gemacht.
0: Sanitätshäuser, die sehen ja gefühlt irgendwie seit Jahrzehnten gleich aus, ne? Im Schaufenster stehen Puppen mit Stützstrümpfen, daneben vielleicht noch ein Rollator. Und im Geschäft erinnert vieles an eine Arztpraxis, sagen wir es, wie es ist. Aber bevor Sie jetzt sagen, ja, das ist ja nun mal so, da werden ja auch Medizinprodukte verkauft, ist ja keine Boutique, ne? Zeigen wir Ihnen jetzt mal, wie so ein Geschäft auch aussehen kann. Nämlich so, dass sich Kundinnen und Kunde gleich ein bisschen besser fühlen.
21: Es sieht aus wie eine typische Kaufberatung für Dessous. Das Sanitätshaus Fina und Liv in Offenbach ist allerdings auf Frauen mit besonderen Bedürfnissen ausgerichtet. Zum Beispiel bei Brustkrebserkrankungen und Amputationen.
1: Es gibt mir so viel zurück, wenn die Frauen hier mit einem strahlenden Lächeln rausgehen und sich wieder präsentieren wollen. Ich habe eine ältere Kundin hier gehabt und die war durch eine Operation ungleich. Und sie kam mit Tüchern behangen, kam sie und habe sie dann ausgestattet mit BHs und Ausgleichsepithese und so weiter. Und ihr Mann saß im Auto, der wollte nicht mit rein, waren schon etwas älter. Und ich habe sie dann zum Auto gebracht und dann macht sie die Autotür auf, streckt ihre Brust raus zum Mann und was sagst du? Und ich fand das so goldig, die hat so gestrahlt über das ganze Gesicht und es war so positiv und das, ja, das lässt mich wachsen.
21: Nadine Meyer ist Filialleiterin in dem Fachgeschäft, das im März eröffnet hat. Es ist erst das 4. dieser Art in ganz Deutschland.
1: Da versuchen wir zu unterstützen, einfach so ein Stück weit Normalität wieder zu geben und dass die Frauen sich wieder gut fühlen, auch am öffentlichen Leben wieder teilhaben, weil es gibt ja Frauen, die leider etwas mehr von der Operation an Brüsten hergeben müssen. Und da schaffen wir einfach einen Ausgleich mit Prothesen, mit der Optik.

0: schon so auf Gedanken, ne? Mal Farben ausprobieren oder auch Dessous, wo man gar nicht mit gerechnet hat, oder auch Bikinis oder Badeanzüge. Also in einer Wohlfühlatmosphäre einfach aus sich herauskommen.
1: Das Geschäft deckt viele verschiedene Bedürfnisse ab und bricht dabei mit Tabus und Schamgefühl.
0: Wir arbeiten nicht nur in der Brustprothetik, wir arbeiten auch in Perücken, wo wir Männer und auch Frauen begleiten. Auch in der Kompressionsstrumpfversorgung sind wir aktiv. Also jetzt Lymphödeme, Krampfadern haben Männer auch. Aber auch geschlechtsangleichende Operationen begleiten wir. Wenn jetzt zum Beispiel eine Frau sich umoperieren lassen möchte zu einem Mann, haben wir natürlich die typischen fraulichen Merkmale, nämlich die Brüste. Die werden dann in einer Form einer Mastektomie beidseits abgenommen. Da kann man unterstützen mit Kompressionswesten, sodass halt auch die Heilung schön wird, dass die Narben fein wachsen und nicht so wulstig werden. Aber auch wenn jetzt zum Beispiel ein Mann einen Brustaufbau bekommt, auch da gibt es Kompressions-BHs, wo wir dann auch unterstützen und ja, dass das Ergebnis optimal wird.
1: Tanja Häfner aus Erlensee ist aufgrund einer Krebserkrankung brustamputiert. Die 54-Jährige ist durch Instagram auf das Fachgeschäft aufmerksam geworden.
2: Wenn man hier reinkommt, das ist halt ja einfach wie eine schicke Boutique. Und das fand ich halt toll. Und also erstmal nur, ne, dass das Äußerliche irgendwie, dass man nicht gedacht hat, ach, jetzt muss ich ins, so weit ist es jetzt mit mir, ich muss jetzt ins Sanitätsfachhaus wegen der Versorgung, ja, wegen BHs und so. Und hier bin ich nicht die Kranke, ne, sondern ich habe halt die und die Bedürfnisse. Hier wird einfach auf mich eingegangen und hier wird sich Zeit genommen. Weil Zeit ist auch nochmal sowas, egal wo man hingeht, alles schnell, schnell, schnell und wir haben keine Zeit und hier wird gelacht. Hier wird zusammen geweint und ja, hier kriegt man einfach tolle Sachen und ist gut versorgt.
1: Die richtige Passform einer solchen Brustprothese ist wichtig. Denn wenn zum Beispiel nur eine Seite amputiert ist, hat das Auswirkungen auf den ganzen Körper.
0: Man wird in der Hüfte schief, man wird im Oberkörper schief. Und das kann tatsächlich zu Problemen führen, von der Muskulatur her, vom Knochengerüst und so weiter. Deswegen ist es auch wichtig, dass man da halt auch gewichtsmäßig einen Ausgleich schafft. Also nicht nur mit einer Watteprothese, die total leicht ist, sondern man braucht da schon ein bisschen Gegengewicht.
1: Maßangepasste Prothesen können bis zu 5.000 Euro kosten. Welche Kosten übernommen werden, ist bei den Krankenkassen oft fallabhängig. Die BHs liegen preislich etwa zwischen 40 und 80 Euro. Tanja Häfner leidet auch unter Lipödem, einer chronischen, fortschreitenden Fettverteilungsstörung an den Beinen. Sie benötigt eine Kompressionsstrumpfhose, die ihre Schmerzen lindert.
3: Da würde ich Ihnen gerne vorschlagen, dass wir hier eine Y-Einkehre machen, damit Sie hier mehr Freiheiten haben. Und diese Kniefunktionszone, damit es hier hinten nicht einschneidet.
0: Es gibt auch mir viel, wenn ich die Frauen sehe, wenn sie erstmal total in sich gekehrt zu mir kommen und möglichst alles versteckend und dann nach der Versorgung aufrecht, strahlend rausgehen.
4: Toll, toll, dass es sowas gibt. Zigarettenkippen. Die gehören einfach seit Jahren zu dem häufigsten Müll weltweit. Die sind nicht nur eklig, die sind auch giftig und sie sind einfach eine riesengroße Umweltverschmutzung. Morgen ist der internationale Tag ohne Zigarettenkippen tatsächlich. Und deshalb werden morgen Menschen auf der ganzen Welt gemeinsam Zigarettenstummel einsammeln. Auch im nordhessischen Melsungen. Unser Reporter Till Möller, der hat sich mit dem Mann getroffen, der die Aktion organisiert. Und er hat auch gleich ein paar Kippen mit eingesammelt.
5: Ich bin zum Kippensammeln verabredet mit Sascha Rudolph. Der 33-jährige Melsunger hat seine Mitbürger aufgerufen, Zigarettenstummel von der Straße zu holen. Wie ist er darauf gekommen?
6: Zunächst gehe ich gerne spazieren und dabei fällt mir halt oft auf, dass eben neben Müll auch viele Kippen herumliegen. Der ausschlaggebende Punkt war aber tatsächlich die jährliche Aktion von Bernadette Hacken. Also das ist eine Person, die eben jedes Jahr das organisiert, dass wir eben einen Tag in der Woche im Jahr gemeinsam Kippen sammeln. Und das hat mich inspiriert zu sagen, das würde ich gerne hier in meiner Heimat auch tun.
5: Die Niederländerin Hacken ist die Initiatorin des internationalen Keine-Kippentags. In Deutschland werden jährlich rund 106 Milliarden Zigaretten geraucht. Zwei Drittel davon landen auf dem

0: Boden.
1: Diese kleinen Dreckdinger, die sind auf jeden Fall schneller weggeworfen als wieder eingesammelt.
2: 1062.
1: Sascha, hier sind ja überall auch Mülleimer und Aschenbecher. Kannst du mir mal verraten, warum so viel auf der Straße landen von diesen Zigarettenkippen?
3: Ich meine, wenn ich rauche, dann liegt das doch auch in meiner Verantwortung.
0: Sascha Rudolf sammelt schon die ganze Woche und zählt jeden einzelnen Stummel.
2: 1473, 1474.
1: Oh, das sind so viele, überall. Überall. Normalerweise hat man gar nicht so das Auge dafür. Aber wenn man dann mal auf die Suche geht, dann sind überall welche.
3: Wenn ich hier sammle,
1: ja,
3: und Familien oder gerade Kinder bemerken das,
1: ja,
3: dann entwickelt sich daraus schnell ein Spiel.
1: Ist eigentlich ganz cool, ne?
3: Dann komme ich kaum hinterher, denn dann heißt es nicht von allen Richtungen, hier ist noch eine.
0: Der Schaden an der Umwelt indes ist massiv. Das giftige Nikotin wird ausgewaschen. Eine einzelne Kippe kann 1000 Liter Wasser verunreinigen.
3: Für Menschen, Kinder besonders und auch Tiere sind sie nicht gesund. Allein wegen den Giftstoffen auch. Die Umwelt selbst. Ich meine, mit der Zeit zersetzen sie sich. Da enthalten sie zum Beispiel auch nochmal Plastik. Um es zusammenzufassen, sie sollten nicht da rumliegen.
1: Oh Junge, es ist überall das Zeug.
3: Langweilig wird dir nicht.
1: Nee, wirklich nicht.
0: Seinen Müll einfach fallen lassen, das ist doch verpönt, denke ich. Bei Kippen scheinbar nicht.
1: Wahnsinn, also wir waren jetzt eine Stunde unterwegs. So viele Zigarettenstummel hätte ich nicht gedacht. Wie ist dein Fazit von heute?
3: Also ich habe heute Morgen mit 1202 Stück angefangen und bin jetzt bei 1478.
0: Macht 276 Kippenstummel. Die werden morgen mit allen anderen, die gesammelt haben, bei einer Aktion im Rathaus zusammengekippt.
3: Es geht nicht darum, so viele wie möglich zu sammeln. Ich freue mich über jede einzelne, die wir gesammelt haben. Und es geht mir auch nicht darum zu zeigen, wie groß und wie viel das Ganze ist. Es geht mir nur eigentlich darum, auf der einen Seite mal etwas zu unternehmen. Auf der anderen Seite meine Heimat ein bisschen sauber zu machen, Spaziergänge zu machen, um Menschen zu motivieren, auch aktiv zu werden.
0: Umweltverbände sagen, 225 Millionen Euro kostet die Kippenentsorgung jährlich in Deutschland. Und trotz dieses Aufwands bleiben so viele davon liegen. Das Geld, das können wir uns doch wirklich gerne sparen, wenn Zigarettenstummel einfach im Aschenbecher landen.
4: Sind Sie auch schon mal am Rhein entlang gebummelt und haben gedacht, hier, genau hier wäre jetzt eigentlich eine Bar nicht schlecht? Ja, das war dann ja vielleicht zufällig genau da in Gernsheim, wo Vanessa und Maxim ihre Bar aufgemacht haben. Eine lebendige Wohlfühloase soll ihre Rheinbar sein. Und Dennis Stockfisch, der hat mal geguckt, ob das auch geklappt hat.
5: Gemütlich am Rhein sitzen und einfach mal die Seele baumeln lassen. Das war vor allzu langer Zeit hier noch gar nicht möglich. Und die beiden haben es möglich gemacht. Vor etwa einem Jahr eröffnen Maxim und Vanessa die Rheinbar an der Hafenspitze in Gernsheim.
6: Eigentlich war es einfach nur so ein bisschen Spaß. Komm, wir probieren mal einen Businessplan zu schreiben. Noch nie davor gemacht. Und dann von Woche zu Woche wurde es immer tiefer und immer so, oh, wie cool wäre das, oh, wie cool wäre das, wie cool wäre das. Ja, und dann hat es sich ergeben.
7: Aus Spaß wurde ernst.
5: Nachdem die Stadt Gernsheim die Hafenspitze am Rheinufer vollständig renoviert hat, sucht sie einen Pächter für das neue Grundstück. Vorher war dort nämlich nichts als braches Land. Und genau da wittert das junge Paar seine Chance, sich den Traum von der eigenen Gastronomie zu erfüllen. Wobei die Realität dann doch immer etwas anders aussieht.
6: Wie man sich vorstellt, einen Café zu haben, man kommt dahin, setzt sich hin und genießt das Leben sozusagen. Es ist was ganz anderes, wesentlich mehr Arbeit, als man eigentlich erwartet hat.
7: Man schaut sich das an, die Mitarbeiter, die Leute, und man kann es gar nicht realisieren, dass das einem selbst irgendwie gehört. Ganz, ganz verrücktes Gefühl.
5: Seit August letzten Jahres betreiben Maxim und Vanessa die Rheinbar mit jede Menge Herzblut. Das zeigt sich auch bei der Getränkeauswahl. Neben Klassikern wie Kaffee, Bier und Softdrinks tüfteln die beiden regelmäßig an neuen Getränken. Besonders beliebt sind die verschiedenen Spritzvariationen für 7 Euro.
7: Hier gibt es richtig guten Spritz. Sati-Spritz, Aperol-Spritz, Maracuja-Spritz. Wer guten Spritz trinken will, muss herkommen.
5: Doch auch das Essen kommt nicht zu kurz. Ein Dauerbrenner, die verschiedenen frisch gemachten Paninis und Sandwiches. Wie zum Beispiel das Rhein und Rom. Für 8,50 Euro bekommt man ein knusprig gegrilltes Panini mit hausgemachtem grünen Soße-Pesto, italienischer Salami, mediterranem Grillgemüse und Mozzarella. Ansonsten gibt es auch immer ein Stück Kuchen oder Leckereien aus dem Rhein. Die Gäste sind glücklich über das neue Angebot am Rheinufer.
7: Wir sitzen hier direkt am Rhein, man hat Spaß, man kann trinken, hier gibt es auch Essen und es ist einfach sehr entspannt und erholsam.
5: Maxim und Vanessa arbeiten beide schon seit Jahren nebenbei in der Gastronomie. Dort haben sie sich auch kennengelernt. Der Stress und die viele Arbeit ist für die beiden also nichts Neues. Als frisch gebackene Selbstständige wissen sie, dass sie ab sofort selbst auf sich Acht geben müssen.
6: Bei uns ist es so, wir haben jeden Montagabend, trennen wir uns komplett von der Arbeit und gehen einfach, also ne, machen was zu zweit und nichts anderes.
8: Das war auch tatsächlich ein Ratschlag von anderen Selbstständigen oder Gastronomen, den wir von vielen gehört haben, nehmt euch die Zeit für euch. Auch wenn es sich jetzt noch nicht anfühlt, irgendwann werdet ihr es merken. Und den Tipp haben wir uns einfach direkt zu Herzen genommen, haben den umgesetzt und haben bis jetzt auch noch keinen Montag ausgelassen.
5: Die Rheinbar öffnet täglich zwischen 10 und 13 Uhr und hat bis mindestens 23 Uhr geöffnet.
4: So, da kann man es bestimmt im Moment ganz gut aushalten. Wie sieht es denn eigentlich aus, Thomas? Steht die nächste Hitzewelle eigentlich schon in den Startlöchern? Weiß man das schon?
9: Sie steht ganz bestimmt schon in den Startlöchern irgendwo, nur erst bei hier bei uns nicht. Also wenn wir so über die nächsten Tage hinweg, ja, bei den ganz langfristigen Prognosen, aber das ist so weit weg, das kann sich noch dreimal ändern, das würde ich jetzt nicht hernehmen. Das Temperaturniveau, das wir momentan haben, wer das gut aushalten kann, der ist auch in den nächsten Tagen gut aufgehoben. Jetzt schauen wir uns aber mal die nächsten 24 Stunden an. Da ist es ja erstmal noch ruhig. Wir haben ja im Moment so ein paar schöne Wetterwölkchen, so geht es rein in die Nacht. Morgen werden es dann im Laufe des Tages ein paar mehr bei uns in Hessen. Es ist über weite Strecken trocken, dann so im Laufe des Nachmittags zum Abend hin kann es vielleicht mal im Norden ein paar Tropfen geben. Allzu viel ist es nicht. 8 bis 14 Grad, das ist das Frühtemperaturniveau. Schön frisch, wie ich finde. Und 21 bis 30 Grad, das sind die Höchsttemperaturen morgen. Das heißt, wir haben wieder in den heißesten Regionen eine 3 vorne dran stehen. Das ist echter Hochsommer an einem Samstag.
4: Ja, das kann ich unterschreiben. Was macht ihr bei allem Wetter heute?
9: Ein Thema, das, glaube ich, vielen gar nicht so klar ist. Im Sommer fahren viele Menschen in den Urlaub oder anderen ist es zu heiß und sie gehen nicht zum Blutspenden. Die Blutspendedienste haben zu wenig Material. Darüber müssen wir gleich reden.
4: Das ist ein wichtiges Thema. Dann wünsche ich euch viel Erfolg damit. Vielen Dank, lieber Thomas. Und jetzt wünsche ich Ihnen ein herrliches Wochenende. Wenn Sie Lust haben, wissen Sie, am Sonntag um 18:30 Uhr gibt es hier wieder mein Tower Weekend. Bis dann, schönen Abend für Sie. Tschüss.

0: Hallo und herzlich willkommen zu Brisant. Schön, dass Sie auch heute bei uns sind. Wir sind das Infotainment-Magazin hier bei uns im Ersten, im TV und auch im Netz. Wir sind tagesaktuell, wir sind hintergründig. 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Natürlich auch in der ARD-Mediathek.
1: 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Wir wollen aufklären und informieren. 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
0: Und dazu gibt es alles Wichtige aus der Welt des Films, der Musik, von den Stars und natürlich auch von den Royals.
1: 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Wir greifen auf ein riesiges Netzwerk an Korrespondenten zurück.
0: Ja, und mindestens einmal die Woche steht bei uns das Thema Klima im Fokus. Auf brisant.de finden Sie nicht nur dazu alle Recherchen und Hintergründe. Hier gibt es natürlich alle Themen des Tages auf einen Blick zum Nachlesen und natürlich auch zum Teilen. Wir reden mit den Menschen, über die man spricht. Und sie ist ganz nah für uns dran. Unsere Promi-Expertin Susanne Kleen.
2: Hi Susanne, how are you?
0: Und unsere Frau für alles Royale ist Leontine von Schmettow. Sie ist regelmäßig Talkgast hier bei uns im Studio und redet mit uns über die Königshäuser.
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3: Eigentlich ist Terry ja Brite, soll jetzt aber an der Volkszählung in Neuseeland teilnehmen.
0: Das war's von uns, wenn Sie mögen, bis morgen dann. Und online geht's natürlich weiter mit Ihrem Infotainment-Magazin im Ersten.

Ja, es ist Freitagabend. Ja, der Himmel ist überwiegend blau. Ein paar dünne, hohe Zirren, also diese Wolken, die aus Eiskristallen bestehen, aber sind also nichts Dickes. Es ist ganz ruhig, was wir in diesen Stunden erleben. Und auch wenn Sie heute Abend noch irgendwo draußen sein möchten, überhaupt kein Problem. Es geht zwar ein Hauch wechselhafter weiter am Wochenende, aber der Sommer, er quält uns derzeit nicht. Und zwar nicht in die eine Richtung und zum Glück auch nicht in die andere. Und wenn zwischendrin mal der Wind etwas kräftiger weht, dann ist das ja nur angenehm bei diesen Temperaturen. Wir waren mit der Kamera unterwegs am Jacobiweiher heute. Und da ließ es sich im Frankfurter Stadtwald auch gut aushalten.

0: wunderbare Natur, die man dort erleben kann. Es ist ja wirklich alles schön grün, was wir hier eben gesehen haben. Und wenn wir über schönes Grün reden, dann dürfen wir jetzt auch über ein Umweltlotterie-Genau-Projekt reden, das uns der Daniel jetzt vorstellt. Und da geht es um eine Pflanze, die relativ harmlos aussieht, aber für Obstbäume ein echter Schmarotzer ist. Misteln. Haben Sie bestimmt schon mal gesehen. Ja, und die breiten sich besonders dann aus und befallen Obstbäume, wenn die eh schon gestresst sind. Und warum sind sie gestresst? Natürlich durchs Wetter, also Hitze, Trockenheit, milde Winter oder. Und die muss man dann irgendwie wieder loswerden. Wie, zeigt uns jetzt Daniel Stanitsch.
1: Heute geht es der Mistel an den Kragen. Ulrich Hahn und sein Team machen sich bereit, eine Streuobstwiese in Niedernhausen von den Halbschmarotzern zu befreien. Was auf den ersten Blick harmlos aussieht, ist für viele Obstbäume ein echtes Problem. Denn Misteln zapfen Wasser und Nährstoffe ab und gerade bei Hitze und Trockenheit wird das schnell kritisch.
2: An diesem Ast kann man deutlich sehen, dass die Mispel dem Ast die Kraft nimmt. Hier ist er dicker geworden und hier vorne ist er ganz dünn geblieben. Ja, die Saft kommt quasi aus dem Baum und geht hier komplett in die Mistel.
1: Milde Winter und trockene, heiße Sommer helfen den Misteln, sich immer weiter auszubreiten. Und das ist vor allem für ältere Obstbäume ein Problem. Denn die sind oft ohnehin schon sehr geschwächt.
3: Also man kann, glaube ich, schon sagen, dass die Mistel ein Klimagewinner ist. Hängt einmal damit zusammen, dass die Mistel scheinbar ganz gut mit der Trockenheit und auch mit den Temperaturen zurechtkommt. Aber auch, dass die Bäume einfach geschwächt sind. Die haben weniger Wasser. Gerade in den letzten Wochen war es ja verdammt warm auch. Und dann entstehen natürlich auch kleinere Wunden beispielsweise an den Ästen. Und das sind eben die Punkte, wo dann die Samen, die eben von den Vögeln von Baum zu Baum getragen werden, auch andocken können, ihre Wurzeln ausbilden können und da dann eben anfangen, die Mistelpflanze zu bilden.
1: Oft sieht man den Schaden erst spät. Von außen wirkt ein Baum erstmal noch stabil, aber innen fehlt ihm oft schon die Kraft.
2: Wenn der Baum noch grüne Blätter hat, dann hat er eine Chance zu überleben. Und sei es nur als Biotop für Vögel und andere Tiere. Ja, deswegen erhalten wir auch ganz alte Obstbäume, die gar keinen Ertrag mehr bringen, weil sie für den Naturschutz besonders wertvoll sind.
1: Ganz nutzlos sind Misteln übrigens nicht. Für viele Vogelarten sind die Beeren der Pflanze später im Jahr eine wichtige Nahrungsquelle. Allerdings werden die gefressenen Samen auch schnell wieder verbreitet. Ein Teufelskreis.
3: Jetzt im Sommer kann man mit denen tatsächlich nichts mehr anfangen. Also die können auf dem Kompost, es sind auch keine Beeren dran. Das heißt, die Verbreitung ist eigentlich auch unterbunden. Typischerweise macht man den Mistelschnitt im Herbst, im Winter, wo man auch besser die Misteln sieht. Und dann kann man die natürlich, sieht man ja auch häufig, dass Gruppen die dann auf dem Weihnachtsmarkt beispielsweise verschenken. Und da vielleicht auch ein bisschen auf die Problematik aufmerksam machen.
1: Der Zusatzgewinn in Höhe von 5.000 Euro aus der Umweltlotterie Genau fließt in die Pflege der Streuobstwiesen. Dabei ist der Baumschnitt entscheidend. Klar ist auch, einmal schneiden reicht meist nicht aus. Misteln kommen oft wieder. Das heißt, die Arbeit hier ist nie wirklich zu Ende.
3: So, dass man immer auch ein bisschen behutsam drauf eingehen muss, dass man nicht zu viel Masse rausnimmt. Und gerade jetzt die Äste, wo man vielleicht die Mistel nicht direkt komplett rausschneiden kann, da muss man eigentlich jedes Jahr kontrollieren und die neuen Austriebe rausbrechen. So verhindert man wenigstens, dass sie weiter verbreitet wird, weil sich keine Beeren bilden können.
1: Streuobstwiesen sind mehr als nur ein paar Obstbäume. Sie sind Lebensraum für viele Tiere und wichtig für die Artenvielfalt. Wenn alte Bäume verloren gehen, verschwindet oft viel mehr als nur Obst. Und genau darum geht es hier heute. Nicht nur um Bäume zu retten, sondern ein ganzes Stück Natur.
0: Und das ist doch eine tolle Sache. Übrigens, in der vergangenen Woche ist uns beim vorgestellten Projekt ein Fehler unterlaufen. Wir haben den Namen verwechselt. Wir haben uns natürlich direkt beim Betroffenen entschuldigt. Und jetzt ganz korrekt, Markus Sprenger heißt Markus Sprenger und nicht Markus Schreiber. Womit wir jetzt bei der Ziehung der Umweltlotterie genau sind. Heute ist der 3. Juli 2026. Schön, dass Sie dabei sind. Schön, dass Sie mitgespielt haben. Schön, dass Sie mit Ihrer Teilnahme solche Umweltprojekte unterstützen. Jetzt geht es um den Hauptgewinn. Diese Ziffernfolge ist entscheidend. Die Los-ID mit der Nummer 654522. 654522, das ist die Los-ID für den Hauptgewinn. Und jetzt geht es um eine Postleitzahl, die ist für viele andere auch wichtig. Eine Wetteraukreis-Postleitzahl. Wenn Sie die auf Ihrem Spielschein haben, haben Sie auf jeden Fall was gewonnen. Es gibt viele andere Gewinner natürlich auch, aber Die Quoten noch mal genau angeguckt. Der Hauptgewinn, das sind 10.000 Euro. Es gibt einmal 2.500 Euro, es gibt viermal 500 Euro, es gibt 49 mal 50 Euro, es gibt 225 mal 10 Euro und 895 mal 5 Euro. Nichts verwechseln. So, und es geht Geld an Umweltprojekte, in diesem Fall 5.000 Euro in den Schwalm-Eder-Kreis für Blaulichtbienen der THW Jugend Schwalmstadt. Das ist doch eine super Sache. Herzlichen Glückwunsch. Ja, und damit kommen wir zur, ich sag mal, vielleicht längerfristigen Aussicht. Denn am Samstag vergangene Woche war Siebenschläfer. Und man sagt so, die Woche danach oder die 10 Tage danach, die können durchaus entscheidend sein, wie sich das Wetter den restlichen 6 Wochen oder 7 Wochen entwickelt. Denn manchmal ruft sich die Atmosphäre entsprechend ein. Eintreffwahrscheinlichkeit 70%, also das ist schon ganz ordentlich. Jetzt schauen wir uns mal die Wettersituation der nächsten Stunden an. Was hatten wir in dieser Woche ja schon? Wir hatten Starkregen, wir hatten Sonnenschein, wir hatten Hitze, es war ja alles dabei. Jetzt liegt südwestlich von uns ein Hochdruckgebiet und das bewegt sich nicht so richtig. Und wir haben nördlich und nordöstlich Tiefdruckgebiete. Wenn sich das eingruft, wird es spannend, weil dann wird nämlich die Sommererfahrung in Deutschland zweigeteilt sein. Weil im Südwesten könnte es dann eher zu trocken sein, Baden-Württemberg beispielsweise, während der große Rest dann immer wieder mal einen Regenguss abbekommt. Jetzt können Sie sich raussuchen, was das Wichtigere ist. Ich meine, wir haben sowieso keine Wahl, aber nehmen wir es doch mal morgen. Sonnenstunden, es gibt so einen Bereich mit gerade mal 3 Sonnenstunden im Norden der Republik, bei uns in Hessen bis zu 10, bis zu 13 Sonnenstunden, ganz im Süden vielleicht sogar noch ein bisschen mehr. Mehr Wolken am Sonntag, aber auch da ist es so, der Süden und Südwesten in Sachen Sonne bevorteilt, in Sachen Regen benachteiligt. Also, ich glaube, wir warten es einfach ab und schauen uns die nächsten 6 Wochen an. Was dabei allerdings herausfordernd ist, je höher die Hitze ist, umso unruhiger wird der Herr Müller. Er ist vom DRK Blutspendedienst. Herzlich willkommen, schön, dass Sie da sind.
4: Vielen Dank für die Einladung.
0: Denn Sie mögen Hitze gar nicht. Warum?
4: In der Hitze haben wir weniger Spender, die Leute fahren in Urlaub, was sie voll verdient haben. Wir gönnen das denen auch von ganzem Herzen, aber in der Hitze ist es schwieriger zu spenden, weil der Körper schon belastet ist durch die Hitze und das Herz-Kreislauf-System und auch den Magen-Darm-Trakt und dann noch zu spenden und auch die Alternative Freibad versus Halle zum Spenden, das ist natürlich keine wirkliche Alternative, aber leider machen die Krankheiten halt auch keine Sommerpause. Das heißt, wir brauchen eigentlich immer Blut.
0: So, dann ist die Frage natürlich, ist das schon dramatisch? Ist das kritisch? Wie viel Puffer haben Sie denn noch?
4: Also wir haben Puffer, wir leben gut mit 3 Tagen Puffer. Jetzt haben wir ungefähr 1,5 Tage Puffer, also die Hälfte. Wir hätten schon gerne ein bisschen mehr. Vor allem, wenn noch ein paar warme Tage kommen, wissen wir jetzt noch nicht, wie das aussieht im Süden oder mitten in Deutschland. Aber also die Aufforderung an die Spender zu kommen, wenn sie jetzt nicht in Urlaub fahren oder krank sind, das wäre toll.
0: 1,5 Tage nur Puffer, ja. Das klingt für mich als Laie komplett dramatisch.
4: Leben wir gut damit, müssen wir damit leben. Aber wie gesagt, 3 Tage wäre eigentlich toll für uns.
0: Wie lange ist denn Blut haltbar?
4: Ja. Also wir trennen das ja auf in die roten Blutkörperchen, in die Blutblättchen und ins Plasma. Das Plasma können wir einfrieren, das ist bis 2 Jahre haltbar. Die roten Blutkörperchen bis zu 7 Wochen. Und jetzt kommt das Problem, die Blutblättchen sind nur 4 Tage haltbar. Das heißt, wir brauchen immer und immer wieder Spenden.
0: Das heißt, alleine für die Blutplättchen, also das, was man aus dem Blut herausgewinnt, also 3 verschiedene Produkte im Prinzip.
4: Genau.
0: Und die Plättchen sind das Kritische. Und das sind wahrscheinlich auch die 1,5 Tage, wo es dann so richtig klemmt.
4: Da klemmt es dann richtig, genau. Deswegen ist bei uns immer sowas, wenn lange Feiertage sind, was schön ist für uns alle als Arbeitnehmer, aber was dann immer kritisch ist. Deswegen machen wir dann eben mal einen Samstag oder einen Feiertag, wo wir dann Blutspenden machen.
0: Gut. Vielleicht hören ja jetzt gerade schon Menschen zu, die sagen, ach siehste, komm, das kann ich ja schon mal wieder machen. Aber jetzt ist es ja doch Sommer, es ist doch warm. Auf was sollte ich achten? Oder wann sollte man sagen, vielleicht doch nicht?
4: Ja, das ist wichtig. Also ausreichend trinken, ausreichend Kühle aufsuchen, wenn man das kann. Am besten schon einen Tag vorher. Manche von unseren Spendern, die sind so ganz aktiv, kommen dann an dem Tag, haben dann 5 Liter getrunken, fühlen sich nicht wohl, weil der Magen voll ist. Dann vielleicht auch schon mal 2-3 Tage vorher anzufangen zu trinken, leicht zu essen, aber schon zu essen. Gucken, dass man sich in der Kühle aufhält, wenn man das kann. Und wenn man an dem Tag feststellt, oh, ich habe Kopfschmerzen, ich habe Schwindel, mir geht's nicht gut, dann einfach auch wieder abmelden.
0: So. Das ist kein Problem. Die Frage ist, für die, die sich noch nie damit beschäftigt haben, jetzt wird mir ja Blut abgezapft, wie lange dauert es, bis der Körper das wieder regeneriert hat?
4: Also die Flüssigkeit wird schnell ersetzt, das geht innerhalb von ein paar Minuten bis zu einer halben Stunde. Die Blutzellen werden nachgebildet, spätestens nach 14 Tagen ist alles wieder da. Wir machen aber beim Blutspenden, weil wir aus Sicherheitsgedanken das machen, 55 Tage Abstand zwischen 2 Blutspenden mindestens.
0: Heißt aber nicht, dass der Körper so lange braucht, nein, sondern das geht deutlich schneller. Also genau. Das kann man gut aushalten.
4: Ja.
0: Wie sieht es aus? Wo kann man sich anmelden? Wo findet man was? Vielleicht auch noch Regularien. Wie ist das mit Krankheiten oder wenn man Medikamente nimmt oder solche Fragen?
4: Also auf unserer Homepage www.blutspende.de kann man sich anmelden. Dort gibt es eine Online-Anmeldemöglichkeit. Da kann man auch aussuchen, wo der nächste Blutspendetermin in seiner Nähe ist. Und dann meldet man sich online an. Kann man auch übers Handy machen, geht auch. Das hilft uns, dass wir besser planen können. Man muss mindestens 18 sein. Man sollte Deutsch so sprechen, dass man die Fragen beantworten kann und auch sozusagen auf entsprechende Anforderungen der Mitarbeiter reagieren kann. Man sollte eine deutsche oder eine europäische Adresse haben, dass man uns erreichen, dass wir sie erreichen können.
0: Wenn Sie beim Blut feststellen, da sollte man nochmal
4: nachgucken. Ja, oder die Blutprobe nicht ganz sicher, dann können wir nachgucken. Genau.
0: Vielen Dank an dieser Stelle.
4: Gerne.
0: Und wir wünschen Ihnen viel Erfolg. Wir schauen uns in der Zwischenzeit das Wetter der nächsten Stunden an. Und ich habe für Sie im Südwesten zwar einen 30er-Wert, aber an den Küsten ist es deutlich kühler. Da sind wir gerade bei so 20, 21 Grad. Gut, Hessen liegt nicht an der Küste. Bei uns ist es insgesamt schon wärmer und der Himmel häufig ja noch klar im Moment. Morgen wird es ein bisschen dichter. Und im Laufe des Nachmittags insbesondere können vielleicht im Norden Hessens ein paar wenige Schauer unterwegs sein. Allzu viel Regen ist es nicht. Aber leichte wechselhaft. Das ist dann durchaus möglich. 8 bis 14 Grad sind drin in den Frühstunden. Das ist gut zum Durchlüften. Nachmittags dann 21 bis 30 Grad. Das ist ganz normaler Sommer, den wir erleben. Man sieht es im Norden ein bisschen kühler, weil dann natürlich auch die Wolken aufziehen. Und wenn ein Schauer kommt, ist es natürlich auch noch mal ein bisschen frischer. Der Wettereinfluss am Nachmittag nicht ganz so optimal, wenn Sie einen niedrigen Blutdruck haben. Ausreichend trinken ist total wichtig. Kröti hat das verstanden, wobei ich es interessant finde, wo überall Getränkeautomaten stehen, die nicht funktionieren. Gut, die weiteren Aussichten, wechselhaft. Ja, da kann es immer wieder mal einen Schauer geben, auch einiges an Wolken. Trotzdem werden wahrscheinlich doch eine ganze Menge Menschen sagen, na, so unfreundlich ist das gar nicht. Und warm ist es noch dazu in der Spitze bis zu 31 Grad am Montag. Schönen Abend, schönes Wochenende.

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3: Verwunschene Schlösser, spektakuläre Landschaften. Ich bin Maike Czorn und gebe zu, Schottland hat mich rumgekriegt.
4: Ich glaube, das hier ist einer der schönsten Orte, an dem ich jemals gewesen bin.
3: Das ist unser Campervan-Roadtrip nach Schottland. Und das sind wir, meine Kollegin Tanja an der Kamera und ich. Gemeinsam besuchen wir mit unserem Camper einige Inseln entlang der schottischen Westküste. Von Ardrossan aus geht es über die Isle of Arran, die Inseln Lismore und Mull bis hin zur großen Isle of Skye. Inselhopping mit Camper, das wird spannend. Noch mit dem Auto führt uns diese Reise erstmal nach Amsterdam. Erst in Schottland ziehen wir in einen Camper um. Die Fähre nach Newcastle erreichen wir gerade so.
4: Aber wir sind da und das ist unser Schiff. Oh Gott, gerade ganz kurz ein bisschen gestresst gewesen, ehrlich gesagt.
3: Die Fähre von Amsterdam nach Newcastle ist eine Alternative für alle, die nicht durch den Eurotunnel fahren und sich so einige Kilometer Fahrtstrecke sparen wollen und gern Schiff fahren.
4: Jetzt packe ich ein paar Sachen zusammen, die man für so eine Nacht so braucht, aus dem ganzen Campergepäck. Und dann geht's hoffentlich an Deck in die Sonne.
3: In Newcastle kommen wir nämlich erst morgen früh an. Unsere Kabinen sind gebucht, jetzt heißt es, das Bordleben entspannt genießen. Es ist warm und sonnig und wir werten das mal als ein gutes Zeichen für die kommenden Tage. Morgens 9:30 in England. Alle wollen gleichzeitig runter von der Fähre und uns erwartet jetzt Linksverkehr.
4: Gott, ich bin nervös.
5: Im Kreisverkehr die dritte Ausfahrt.
3: Trotz unzähliger Kreisel hintereinander, bis jetzt läuft's eigentlich ganz gut auf dem Weg nach Schottland. In Edinburgh heißt es Camper packen.
4: Wo auch immer ich das alles lasse.
3: Wie immer habe ich vielleicht etwas zu viel dabei, aber ich weiß ja auch nicht, was mich die nächsten Tage erwartet. Das hat alles Tanja organisiert und für mich ist jeder Tag eine Überraschung.
4: Jetzt mal mit dem Sitz auf der rechten Seite im Linksverkehr, ne? Gucken wir mal. Und mit ein bisschen größerem Auto. Ah, ich fühle mich wieder wie so ein Trucker-Girl. Zack, fährst du mit?
6: Ich steig mal ein, wa?
4: Bist du sicher?
6: Ich trau mich mal heute.
4: Let's go!

0: Oh Gott, okay, die Bremse ist auch spannend. Na gut, das wird interessant. Ich vergesse einfach jetzt zu schalten, weil ich jetzt so lange Automatik gefahren bin. Ja, darf ich vorstellen, Blondine am Steuer. Zu meiner Verteidigung, ich bin gerade die ganze Zeit Automatik gefahren und dann auch noch auf der anderen Seite. Aber dann kriegen wir hin. Ich habe ein bisschen Zeit zu üben. Wie viele Tage? 10? 12?
1: Doch der nächste Tag wird auch nicht leichter. Denn da regnet's. Wir sind auf dem Weg nach Adrossen.
0: Ich habe tatsächlich ganz gut geschlafen. Nicht ganz so lang und der Regen war ein bisschen laut. Aber an sich habe ich sehr gut geschlafen.
1: Ab Adrossen geht unsere Fähre auf die erste Insel. Also soll sie eigentlich gehen, aber es ist kein Mensch da. Tanja geht nachfragen.
2: Das sieht leider schlecht aus.
3: Wirklich?
2: Also die Fähre ist auf jeden Fall gecancelt. Und die anderen Fähren, die heute gehen, sind ausgebucht. Und wir können morgen um 7 die Fähre nehmen.
1: Wir telefonieren mit der Fähren-Hotline. Ist da nicht noch irgendwas zu machen? Die Dame am Telefon empfiehlt, einfach in der Schlange warten. Vielleicht wird ein Platz auf einer anderen Fähre frei.
4: Can we skip to the good part?
1: Also heißt es warten. Das ist langweilig, aber immerhin können wir noch hoffen.
5: Schnick, schnack, schnuck.
1: Dann kommt sie, die nächste reguläre Fähre. Ob hier wohl ein Platz für uns frei sein wird?
6: Wir kommen auf die Fähre.
1: Tatsächlich, jetzt beginnt es wirklich, das Inselhopping. Unsere erste Fähre, unsere erste Insel. Nach 45 Minuten erreichen wir die Isle of Arran und sind vom ersten Moment an verliebt.

0: Meinen Camper parke ich einfach am Strand von Blackwaterfoot. Wildcampen ist in Schottland nämlich erlaubt. Tanjas Hotel liegt hier im Ort und so sind wir nicht weit voneinander entfernt.
1: Ich bin zwar müde, aber A, es ist noch hell draußen und das ist ziemlich cool. Und B, ist das hier besser als Fernsehen oder Handy gucken oder Buch lesen. Deswegen sitze ich hier noch ein bisschen und starre raus, bis es dunkel wird. Also bisher finde ich die erste Nacht Wildcampen ziemlich gelungen.

0: der nächste Morgen. Schöner kann man nicht aufwachen. Das ist ein klarer Vorteil beim Wildcampen. Nachts frieren eher ein Nachteil. Was Tanja heute wohl geplant hat, ich fahre sie mal abholen.
1: Also irgendwie weiß ich nicht, was ich noch alles... Ah, filmen wir schon? Hallo. Was brauche ich denn jetzt alles zum Überziehen? Es ist so sehr, sehr kalt hier in diesem Schottland. Oder es kommt daher, dass ich sehr, sehr gefroren habe heute Nacht.
0: Ich pack mal so, dass ich für alles vorbereitet bin. Tanja sagt, der Bikini muss auch mit und dirigiert mich zur Bäckerei von Blackwaterfoot. Wie das wohl zusammenpassen wird?
2: Hallo Maike.
1: Hallo.
2: Kann ich dir bei der Auswahl helfen?
1: Vielleicht, ja. Bist du professionelle Backwarenberaterin?
2: Nicht ganz. Ich arbeite hier auf Aaron als Rangerin.
1: Ach, cool.
2: Und ich würde dir gerne heute ein bisschen von der Insel zeigen.
1: Ja, sehr gerne. Ich freue mich. Und vorher gibt es noch einen Kaffee, habe ich vernommen, eventuell.
2: Auf jeden Fall.
1: Yay. Hallo, ich bin Maike übrigens. Du bist?
2: Corinna.
1: Corinna. Hi, Corinna.
0: Aber warum treffen wir uns genau hier?
2: Ich bin ja ursprünglich aus Deutschland und das Brot war eine der Sachen, die mir am meisten gefehlt haben. Außer Freunden und Familien natürlich. Und das ist ganz oft am Wochenende der erste Trip. Am Samstagmorgen hierher.
0: Denn nur hier gibt es gutes Sauerteigbrot. Aber natürlich auch viele süße Leckereien. Es gibt schlechteren Proviant, würde ich jetzt mal sagen.
2: Los geht's.
1: Cool. Ich liebe solche Autos. Hürde Nummer 1.
0: Mit Corinna geht es jetzt erstmal Richtung Süden.
1: Woher kommst du eigentlich, wenn du gesagt hast, aus Deutschland? Und wie bist du hierher gekommen?
2: Ich stamme ursprünglich aus Sachsen.
1: Aha.
2: Und
1: ich würde sagen, ein bisschen anders rein optisch und klimatisch als Schottland.
2: Und bin während meinem Studium als Freiwillige hierher gekommen. Und mir hat es so gefallen, dass ich nach dem Studium das wieder gemacht habe. Und das war ungefähr vor 18 Jahren. Und ich habe vergessen, wieder nach Deutschland zurückzureisen.
1: Hups. Und du willst auch hier bleiben, nehme ich mal an, ne?
2: Auf jeden Fall. Ja. Also ja, ich glaube, nach 18 Jahren auf einer kleinen schottischen Insel, wie sehr ich dann in Deutschland wieder reinpassen würde, weiß ich gar nicht.
0: Unsere erste Station, der Strand von Kildonan an der Westküste der Insel. Und der Plan? Eine kleine Beach-Safari. Was wir da wohl zu sehen bekommen?
1: Gehen wir jetzt hier zu den Seehunden?
2: Genau, das ist der Plan. Ich hoffe, dass sie
1: das in meinem Memo bekommen haben.
0: Wenn es um Tiere geht, bin ich immer voll dabei. Aber mit der Tierbeobachtung ist das ja leider so eine Sache. Und ich bin sehr gespannt, ob wir überhaupt etwas zu sehen bekommen. Erst als Corinna das große Fernrohr auspackt, sehen wir ganz da hinten einen Seehund entspannt auf seinem Felsen ruhen. Na, immerhin.
1: Oh, voll schönes Wetter jetzt.
0: Vom südlichen Ende der Insel geht es jetzt ins Landesinnere. Wir fahren durch idyllische Landschaften nach Glenrosa, einem der schönsten Täler der Isle of Arran. Ab jetzt geht es zu Fuß weiter. Und das lohnt sich. Es gibt hier natürliche Pools mitten in der wunderschönen Landschaft. Wildbaden ist unbedingt erlaubt. Ehrlich gesagt, es ist unfassbar kalt, ein Eisbad unter 5 Grad. Meine Taktik ist, ruhig atmen und dran denken, die Gelegenheit hier zu baden, habe ich vielleicht nie wieder.
1: Endorphine, arschkalt, aber...
0: Nur das Trocknen der Handtücher ist im Camper immer nicht ganz so leicht. Das Schloss von Brodick im Osten der Insel. Früher haben hier wirkliche Adelige gewohnt. Heute ist es der Sitz der Ranger of Arran. Und Corinna arbeitet hier. Kein schlechter Arbeitsplatz, würde ich sagen.
1: Oh. Und was genau gehört jetzt zu deinen Aufgaben als Rangerin hier auf Erin?
2: Es ist sehr, sehr vielseitig. Dadurch, dass wir uns um den Country Park kümmern, also das Gelände um den Garten drumherum, und aber auch um Goat Fell und Glen Rosa und die Berge und Täler da. Also es ist alles von geführten Wanderungen und aber auch praktische Arbeit, Baumpflege zum Beispiel oder die Wege instand halten, die Bergpfade instand halten. Umweltbildung gehört auch dazu, also mit Schulgruppen zu arbeiten. Und das können Schulgruppen von allen Altersklassen sein. Solche Sachen also auch. Also jede Woche ist anders.
1: Hättest du jemals gedacht, keine Ahnung, 18 Jahre hast du gesagt, bist du jetzt hier, aber hättest du vor 20 Jahren, hätte jemand gesagt, du bist mal eine Rangerin auf so einer tollen schottischen Insel, hättest du gedacht, dass das mal passiert?
2: Nee, auf keinen Fall. Überhaupt nicht. Ich glaube, wenn ich darüber nachgedacht hätte, von Deutschland wegzuziehen nach Schottland und das eine Entscheidung gewesen wäre, die ich getroffen hätte, uff. Ich weiß nicht, ob ich das wirklich gemacht hätte. Währenddessen so, wie es gewesen ist, dass ich als Freiwillige hierher gekommen bin und dann einfach hier hängen geblieben bin, weil ich die Landschaft und die Leute so toll finde.
1: Und was hat deine Familie damals gesagt, als du gesagt hast, Mama, Papa, ich gehe jetzt nach Schottland und werde Rangerin?
2: Ich kann mich noch daran erinnern, dass meine Mutter mir eine Stellenanzeige geschickt hat von einer Ranger-Stelle in Deutschland, wo ich dann dachte, ja, aber es ist nicht Schottland. Also ich habe mich wirklich so verliebt in die Berge und die Küste, dass ich mir es eigentlich nicht vorstellen kann. Also klar ist Deutschland ist ein sehr schönes Land und hat auch viele interessante Ecken, aber die Wildnis, die es hier gibt, also ich kann in Schottland... Sogar auf Aran kann ich relativ einfach für mehrere Tage unterwegs sein in den Bergen, je nachdem, wo ich hingehe, ohne irgendjemanden zu treffen. Und das ist, ja, es ist schon was Besonderes.
0: Und wenn sie doch mal jemanden treffen will, dann, verrät mir Corinna, geht sie in diese Cocktail-Strandbar. Denn ja, auch das gibt es auf Aran. Was will man mehr an einem schönen Abend nach einem wunderbaren Tag in der Natur? Der nächste Tag. Und schweren Herzens nehmen wir Abschied von Erin. Die Strecke zur Fähre in Loch Ranser ist traumhaft schön. Ausgestattet mit neuer App wissen wir jetzt, die nächste Fähre fällt nicht aus, aber sie ist nicht vorab buchbar. Wer zuerst kommt, fährt zuerst. Was das bedeutet, lernen wir auf die harte Tour. Zu viele warten hier schon und zwei Autos vor uns ist Schluss. Wieder mal müssen wir am Fähranleger warten. Aber wir sehen es mal positiv.
1: Aber immerhin fahren sie.
0: Ohne Internet wissen wir zwar nicht wann, aber die nächste Fähre soll kommen. Und dieses Mal fährt sie auch nicht ohne uns. Ich muss sagen, so macht ein Roadtrip Spaß. Die Halbinsel Kintyre zeigt sich von ihrer besten Seite. Ankunft in Oban, eine lebendige Hafenstadt und das Tor zu den Hebrideninseln. Und ganz offensichtlich auch ein sehr guter Ort für einen Sonnenuntergang. In Oban geht's für uns am nächsten Morgen auf die Fähre zur Isle of Lismore. Dieses Mal zu Fuß. Unsere geplante Tour für heute wurde zwar abgesagt, aber zum Glück konnten wir kurzfristig Fahrräder organisieren. Zumindest eine von uns freut sich darüber. Endlich mal Bewegung nach dem vielen Sitzen im Camper.
3: Und, freust du dich?
1: Ich freue mich. Freust du dich?
3: Ja,
1: ich nicht so aus.
3: Hätte auch ein Buch dabei.
1: Also, dann fahre ich ohne dich. Ciao.
3: Ja, ich setze mich da irgendwo hin und du holst mich einfach später wieder ab.
1: Und wer filmt dann?
3: Ich gebe dir eine GoPro mit.
1: Okay.
0: Aber Tanja kommt natürlich trotzdem mit. Nachdem unsere Tour abgesagt wurde, sind wir völlig auf uns allein gestellt. Und gespannt darauf, wem wir heute zufällig über den Weg fahren werden. Nur 160 Menschen leben hier überhaupt. Erster Stopp, dieser Laden. Der einzige auf Lismore. Klein, aber mit allem, was man braucht. Sogar unverpackte Lebensmittel gibt es hier und Produkte, die auf der Insel hergestellt werden. Zum Beispiel wunderbar duftende Kerzen, scharfe Soßen und Seifen. Der Laden gehört Laura.
2: You are the only shop on the island, right?
0: Das ist der einzige Laden auf der Insel. Also musst du hier sein, sonst hat keiner was zu essen auf dem Tisch, oder?
4: Ja, das stimmt. Aber alle helfen mit. Wenn also meine Waren eintreffen, sie kommen mit der Fähre und zum Beispiel die Milch ausgeht, dann bringt sie mir jemand mit. Dann muss ich nicht extra hin. Also die Leute hier helfen mir.
0: Wie sind denn die Menschen auf Lismore so?
4: Sie kommen von überall her, aber sie sind Menschen, die mit allem klarkommen. Sie helfen sich gegenseitig. Alle sind sehr freundlich. Ich mag es. Ich kam zurück auf die Insel vor 16 Jahren. Ich war ein paar Jahre weg, aber jetzt genieße ich es wieder hier. Die Gemeinschaft hier ist so toll. Das sind wundervolle Menschen.
0: Aber gibt's denn auch mal Streit auf so einer kleinen Insel?
4: Klar gibt es auch Menschen hier, die sich mal streiten. Aber ehrlich, da müssen sie einfach drüber wegkommen. Das ist so albern. Wir müssen hier alle zusammenleben. Und das auch unseren Kindern beibringen, wie wir friedlich zusammenleben können. Wir müssen ihnen ein Vorbild sein. Das gilt für die ganze Gesellschaft, nicht nur für Lismore.
0: Laura Cook. Eine weise Frau im einzigen Lebensmittelladen auf Lismore. Ein Muss auf Lismore, so hören wir, ist das Castle Coffin. Mit Fahrrädern unmöglich zu erreichen. Es liegt im Westen der Insel auf einer Landzung am Meer. Nur wer es sucht, findet es auch. Friedlich liegt sie da, die alte Ruine. Überwuchert und von Schafen bewacht.
1: Das ist so schön. Ich traue mich gar nicht laut zu reden, weil es so schön ist.
0: Ich lieb's hier.
1: Ich glaube, das hier ist einer der schönsten Orte, an dem ich jemals gewesen bin. Wirklich unübertrieben. Magisch. Richtig schön.
0: Auch hier müssen wir die Räder unbedingt abstellen. Das sind die Kerzen, die wir schon aus Lauras Laden kennen. Das Ganze nennt sich Honesty Box, lernen wir. Eine ehrliche Box. Jeder, der sich was rausnimmt, lässt einfach den passenden Betrag da. Ich will wissen, wer dahinter steckt und finde knapp 50 Meter hinter der Honesty Box Laden und Werkstatt von Lismore Illuminations. Alles duftet hier so gut. Und besonders fällt mir auf, der Duft mit dem deutschen Namen Fernweh. Das übersetzen sie hier mit Wanderlust. Ich lerne Hazel kennen, ihr gehört das Unternehmen. Und natürlich will ich wissen, wie sie zu den Kerzen und anderen duftenden Produkten gekommen ist.
4: Ich hatte schon immer eine Leidenschaft für Düfte und Kerzen. Meine Lebensumstände hatten sich etwas geändert vor einiger Zeit und ich wollte mich gerne selbstständig machen. Und ich dachte, ich mache es einfach. Ich habe zuerst alles in einem Topf auf meinen Küchenherd gestellt. Ich hatte eine Honesty Box am Ende der Straße, also konnten Passanten einfach eine Kerze nehmen und Geld in die Box legen. Das wurde dann größer und größer. Am Anfang musste ich die Box einmal die Woche auffüllen, dann später einmal am Tag. Dann fing ich mit einem Online-Shop an. Und das Ganze wächst und wächst.
0: Der Küchentopf wurde schnell Geschichte, erzählt sie weiter. Heute stellt sie die Kerzen in der Werkstatt her. In diesem Behälter wird das Wachs geschmolzen und 13 Düfte hat sie insgesamt. Mit Namen wie Fernweh, Whisky oder Leuchtturm. Wenn du diese Dinge herstellst und mit dem Duft Erinnerung bei Menschen wächst, würdest du sagen, dass dein Kopf und dein Herz voll von großartigen Erinnerungen von der Insel stecken? Oder was ist es, das du versuchst, in diese Kerzen zu pressen? Etwas, das dich an einen anderen Ort bringt, einen Ort, von dem du träumst vielleicht?
4: Ich denke ja. Ich will unbedingt wieder reisen. Das ist dieses Fernweh, oder wie sprecht ihr das aus?
2: Fernweh.
4: Ich kenne das sehr gut, dieses Gefühl von Fernweh, dass man auf und davon möchte. Aber meine Wurzeln sind hier. Dahin kommt man immer wieder zurück, zu seinen Wurzeln. Und ich schätze das Inselleben sehr und die Gemeinschaft hier.
0: Und was sie hier verwurzelt hält, zeigt sie mir spontan auf einem Hügel ihres Grundstücks.
4: Mein Mann starb vor 4 Jahren an Krebs. Das hier ist eine Erinnerungsbank, die wir für ihn aufgestellt haben. Hier hole ich mir Inspirationen, wenn ich sie brauche. Mein Mann liebte Lismore. Also entschied ich, die Bank hier zu bauen. Denn von hier sieht man das Haus, das er gebaut hat. Und auch das Haus, in dem er geboren wurde. Sein Elternhaus. Und dann ist man 360 Grad umgeben von seinem geliebten Lismore.
0: Hazel selbst wurde nicht auf Lismore geboren. Sie zog der Liebe zu ihrem Mann wegen auf die Insel. Du hast lange in der Stadt gelebt. Wie hat dich das verändert, hierher zu kommen?
4: Ich zog damals nach Lismore in einem Dezember mit einem Baby auf dem Arm. Und meine Tochter war 3. Ich konnte kaum die Haustür raus, wegen des Winds und des Regens. Und ich dachte mir, warum? Was mache ich hier? Ich war so ans Stadtleben gewöhnt. Du brauchst Milch, im Eckladen bekommst du welche. Und plötzlich musste ich immer nach oben fahren, wenn ich shoppen wollte. Ich musste alles auf Vorrat kaufen. Am Anfang dachte ich, daran gewöhne ich mich nie. Aber dann kam der Frühling. Schönes Wetter, springende Lämmer und man sah Lismores volle Schönheit. Du findest dich irgendwann mit einem größeren Kühlschrank wieder. Und ich muss immer lachen über die langen Arme der Frauen, die von oben nach Lismore zurückkommen. Weil wir immer Sachen tragen auf dem Weg zurück zur Insel. Du passt dich an irgendwann. Und das ist es absolut wert am Ende.
0: Auch ich habe Lismore und seine Menschen in mein Herz geschlossen. Und nehme viele schöne Erinnerungen und auch ein paar Kerzen von Lismore mit auf die Fähre nach Oban. Wieder eine Fähre, aber eine größere. Heute geht es von Oban auf die Isle of Mull. Dieses Mal werden wir aber nicht zurückkommen. Vom Süden der Insel fahren wir ganz in den Norden. Unser Ziel, die Stadt Tobermory. Doch was wir hier vorhaben, weiß heute wieder nur Tanja. Camper geparkt und dann erstmal schön über die Ufermeile flanieren.
1: Ice Cream. Gehen wir zur Ice Cream?
3: Also wir hätten auf jeden Fall die Zeit. Sollen wir mal schnell rüberschauen?
1: Nee, ich esse ja jetzt kein Eis. Ich weiß ja nicht, was wir jetzt tun.
3: Vielleicht esse ich ein Eis.
1: Ach, du möchtest gerne, dass wir darüber gehen. Ah, got the hint. Ice Cream.
0: Die kleine rosa Hütte ist das Eishaus von Tobermory. Ob wir dort vielleicht verabredet sind?
5: Hello.
6: Hello.
5: Hi,
6: Micah. Welcome to Isle of Mull Ice Cream.
5: Thank you, you know my name.
6: I'm Kyle.
5: Hi, Kyle.
6: I knew you were coming.
4: Ich wusste, dass

0: du kommst. Möchtest du vielleicht reinkommen und ein bisschen Eis probieren?
1: Das will ich definitiv.
2: Das ist mein Glückstag.
3: Well, I hope you like it.
4: Gelungen, Überraschung?
2: Oh ja. Es gibt was zu essen, das ist immer gelungen. Und dann auch noch Eis.
1: Kyle hat da etwas vorbereitet.
0: Eis mit Whisky-Marmelade-Geschmack. Tabla, eine schottische Süßigkeit. Brombeer-Sherry. Himbeer-Biskuit mit Whisky. Schokolade-Haselnuss. Und dunkle Schokolade mit Ingwer.
1: Jeden Tag macht Kyle eine komplett neue Eiskarte und entwickelt ständig neue Sorten. Mir gefällt besonders, das Eis ist nicht nur super cremig, sondern hat auch immer ein bisschen Crunch mit dabei. Eis mit Biss. Die mit Whisky sind meine Favoriten.
0: Welche Sorte mit Whisky?
1: Beide.
0: Ja, die sind beliebt. Alles mit Whisky mögen sie bei uns.
1: Ich will wissen, wie Kyle auf ihre Ideen für diese besonderen Eissorten kommt.
0: Kann ich gar nicht sagen. Ich halte die Dinge einfach in Bewegung. Wir benutzen regionale Zutaten. Wir wollen einfach richtig gute Eiscreme machen.
1: Und was war das hier, bevor es dein Eishaus wurde?
0: Dieses Gebäude war eine öffentliche Toilette.
1: Lustig. Erst war es ein Klo und jetzt ein anderer, sehr beliebter Ort.
2: Now it's a loving place. Yeah, nice. And what did you do before?
1: Was hast du gemacht, bevor du mit der Eiscreme angefangen hast?
0: Ich war Studentin und habe hier nur in der Sommersaison gearbeitet. Nach meinem Abschluss wusste ich nicht, was ich machen sollte und arbeitete in meinem Saisonjob weiter. Aber die Winter waren hart. Also musste ich doch mit irgendwas Karriere machen.
3: So I needed to find a career.
1: Das Eismachen hat sie sich selbst beigebracht und will dieses Wissen heute an mich weitergeben, zumindest ein bisschen. Okay, das probiere ich. Wir machen Vanille-Honigwaffel. Und das geht so. Erst kommt das Vanilleeis aus der Maschine und ich bin angewiesen, alles zu einer glatten Masse zu verstreichen. Und dann die Honigwaffel einzuarbeiten. Alles, frage ich?
0: Nein, stopp!
1: Puh, das wäre fast schief gegangen. Die Maschine läuft schnell und schon kommt die nächste Fuhre Eis. Am Ende sieht doch alles ganz schön aus, oder?
0: Kann sie bei dir anfangen? Ja, mit ein bisschen Übung. Warum nicht?
1: Kyle ist übrigens Engländerin. Wie bist du denn nach Schottland gekommen?
0: Seit ich ein Baby war, kamen wir hier immer in den Urlaub hin. Ich habe mich einfach in diesen Ort verliebt. Irgendwann bin ich einfach kleben geblieben. Ich bin jetzt schon ein paar Jahre hier.
2: That's nice, actually.
1: Hast du jemals gedacht, warum bin ich bloß hierher gezogen? Hast du das schon mal bereut?
0: Nein, ich liebe es hier. Ich komme aus einer Großstadt und ich mag es dort, meine Mutter zu besuchen. Aber sonst vermisse ich dort nichts. Ich liebe mein Leben hier. Schön ruhig und entspannt.
1: Am liebsten würde ich noch weiter quatschen mit der zurückhaltenden Kyle, die in Tobermory einen ganz besonderen Ort geschaffen hat. Aber ich muss ja mal wieder eine Fähre kriegen. Auf Mull waren absolut keine Unterkünfte mehr zu kriegen. Deswegen setzen wir alternativ zur Halbinsel Ardnamurchan über. Hier sind die Straßen noch enger. Single-Track Roads, also nur eine Spur. Kommt ein anderes Auto von vorne, gibt es alle paar Meter eine Haltebucht. Der Campingplatz? Sehr idyllisch. Mit Meerblick. Einer übersichtlichen Menge Nachbarn und einer sehr süßen Rezeption. Tanja ist im Hotel. Und wer schon immer mal wissen wollte, was ich abends im Camper mache?
5: Richtig. Aufräumen. Mückenspray wieder weg, alles andere auch. Und dann geht's auch schon fast ins Bettchen.
1: Ardnamurchan ist anders. Schön, ja, auch irgendwie, aber irgendwie auch bedrückend. Das Gefühl lässt mich einfach nicht los. Vielleicht liegt's aber auch am Wetter. Und an den Straßen. Die sind hier echt eine Herausforderung.
6: Wie fühlst du dich denn eigentlich im Auto neben mir?
7: Ich filme eigentlich, damit ich nicht über meine Angst nachdenken muss. Hier eng jetzt.
6: Ja, nee, das war dumm.
7: Weiter nach links kannst du? Ja, jetzt gerade?
6: Wie fahre ich denn, um dich mal was zu fragen?
7: Gut, ich bin total stolz auf dich.
6: Und gleich so wupp.
7: Nein, alles gut. Ich bin wirklich begeistert. Du machst es super.
1: Die Straßen

0: direkt vorm Fenster sozusagen, dieses unfassbar weite Meer. Und trotzdem bist du halt total geerdet und sicher. Und ich finde, es hat was sehr Heimeliges.
1: Am nächsten Tag sind wir endlich auf der Isle of Skye. Und hier gibt es so viele besondere Orte zu entdecken, dass man gar nicht weiß, wo man anfangen soll.
0: So, wir versuchen heute in einem Tag Isle of Skye so viele schöne Plätze zu erreichen, wie wir können. Ich bin gespannt, weil die Straße ist ja etwas, naja, nicht ganz so wie die deutsche Autobahn. Und mal schauen, wie die Bedingungen überhaupt vor Ort bei diesen ganzen Spots sein werden. Wir haben uns einige Sachen rausgesucht. Ich würde sagen, auf geht's, Tanja, damit wir keine Zeit verlieren. Und hoffentlich bleibt das Wetter so, weil dann gibt's nämlich schöne Fotos.
1: Googelt man die Highlights der Isle of Skye, findet man mindestens 10, die man angeblich unbedingt gesehen haben muss. Ich bin happy, wenn wir heute 5 schaffen.
0: Let's go!
1: Auf dem Weg zu Highlight Nummer 1. Schon die Strecke ist ein Traum. Diese Brücke ist unser Ziel. Die wollen viele sehen und parken ist hier ein echtes Problem. Überall Parkverbotsschilder. Aber zum Glück fährt vor uns gerade jemand raus.
0: So, geparkt haben wir. Da drüben ist jetzt auch schon die Brücke.
1: Das ist sie also, die Brücke Sliggeren. Oder so ähnlich. Denn selbst nach über einer Woche in Schottland habe ich mich immer noch nicht an diesen Dialekt gewöhnt. Als Fotomotiv jedenfalls 1A, würde ich sagen.
0: Also Ziel Nummer 1 ist sehr geglückt. Ich weiß zwar nicht, wie man sie ausspricht, sie ist aber sehr schön. Und wir haben es sogar geschafft, ein Foto zu bekommen, wo nicht 1000 Leute drumherum sind. Voll ist es hier eigentlich auch nicht, von daher Empfehlung.
1: Da oben erkennt man es schon, unser nächstes Motiv, die Old Man of Stor. Parkplätze gibt es hier viele, aber sie kosten Geld. Ab hier heißt es laufen.
0: Ich bin vollkommen motiviert. Mal schauen, hier kommen viele etwas schwitzend wieder runter. Zum Teil in Sportklamotten, zum Teil mit Wanderstöcken, aber wir schaffen das.
1: Ja, wir müssen hoch auf einen Berg, wenn wir die Old Man of Stor sehen wollen. Das wird uns langsam klar. Und ausgerechnet heute ist es richtig warm. Und wir schwitzen.
0: Ich werde mich danach umziehen. Aber wunderschön. Was soll ich sagen? Es ist wunderschön.
1: Bei mir läuft es noch ganz gut. Aber Tanja schwächelt ein bisschen.
2: Wenn ich einfach jetzt hier sitzen bleibe, vielleicht merkt es Maike gar nicht, dass ich nicht mit hochgekommen bin. Könnte ja vielleicht sein.
0: Tanja?
3: Ja, ich komme.
0: Okay.
1: Tja, Tanja, das hat wohl nicht geklappt. Hätte sie aber auch geärgert. Da bin ich mir sicher bei dem, was uns jetzt erwartet. Von diesem Plateau aus soll man den besten Blick haben.
0: Geschafft.
1: Was

0: Also ehrlich gesagt, das hier fühlt sich an, als würde man in so einer Filmkulisse sitzen. Und als wäre das rundherum vielleicht so ein Gemälde von, ich weiß nicht, Caspar David Friedrich. Ich hoffe, ich bin kunsthistorisch jetzt eigentlich aus der richtigen Ecke gelandet. Es ist auf jeden Fall, es sieht aus wie gemalt da hinten. Das ist echt Wahnsinn.
1: Ein besonderer Wasserfall ist unser nächstes Ziel. Doch wo genau wir anhalten müssen, um ihn zu sehen, ist nicht ganz klar. Hier vielleicht? Das sieht schön aus, aber wo ist hier der Wasserfall?
0: Es war falsch, wenn auch schön, aber wir müssen weiter.
1: Ja, mit der Orientierung in einer fremden Gegend ist das manchmal so eine Sache. Aber das Suchen macht es ja auch ein bisschen spannend. Der nächste Parkplatz.
0: Neue Runde, neues Glück. Mal gucken, ob wir jetzt den richtigen Wasserfall finden.
1: Tatsächlich, das ist Kilt Rock. Angeblich soll er aussehen wie ein Schottenrock, heißt es. Naja.
0: Also ich hatte mir 60 Meter irgendwie höher vorgestellt und den Wasserfall ein bisschen spektakulärer. Aber man kann gute Fotos machen, dann sieht es sehr spektakulär aus.

0: Inzwischen ist es Abend geworden. Vor allem die Wanderung zu den Old Men of Store hat uns ganz schön Zeit gekostet. Aber zu einer Sache wollen wir noch. Schloss Dante. Das ist ganz im Norden.
1: Gott, ist das schön hier.
0: Vom Schloss sind nur Ruinen geblieben. Aber der sensationelle Ausblick bleibt wohl für die Ewigkeit. Nur 4 Highlights haben wir geschafft. Fazit?
1: Schön. Vollgepackt. Ich hätte gern immer so ein bisschen mehr Zeit, aber wir haben so viel gesehen und es ist so schön. Es hat einfach jede Seite, jede Ecke hat irgendwie was Eigenes. Und guck doch einfach. Ich kann nicht sagen. Bilder sprechen mehr als 1000 Worte.
0: Unser letzter Tag bricht an. Das ist Portree, mit süßen Häuschen, einem Hafen und einer Sportarena, die sich sehr von denen unterscheidet, die ich kenne. Und dann sind da noch diese 2 Schotten. Was wir hier wohl machen werden?
1: Hi, guys. Who are you?
0: Wer seid ihr? Was ist das hier? Und was machen wir heute?
2: Random patch of grass that we've.
3: Also dieses Stück Rasen, dem wir leidenschaftlich verbunden sind, nennen wir The Lump. Hier kann man unsere Highland Games erleben, ein typisch schottischer Wettkampf. Das ist Woody und ich bin Martin. Und wir zwei zeigen dir heute, wie man ein paar Dinge durch die Gegend wirft.
0: Das klingt abenteuerlich. Keine Ahnung, worum es hierbei geht. Ich mache natürlich trotzdem mit, aber...
1: Ich habe auf jeden Fall das Outfit verfehlt, leider. Ich wusste nicht, dass ich Rock tragen muss.
0: Woody erklärt mir, wie es grundsätzlich geht.
3: Du musst dich da hinstellen. Nimm die Kugel oder den Hammer. Nicht beides gleichzeitig natürlich. Und dann wirfst du es einfach so weit du kannst. Wer das Weiteste schafft, gewinnt. Das Kugelstoßen ist ganz einfach. Nimm die Kugel fest in die Hand, steck sie unters Kinn, nimm den Ellbogen hoch und dann den unteren Arm über den oberen. Und dann einfach aus dieser Position werfen.
0: Bevor ich mich daran traue, erst mal ein bisschen aufwärmen.
1: Ich habe mich so lange nicht bewegt im Camper.
0: Dann bin ich dran. Wahrscheinlich wird es nicht sehr weit werden bei mir. Woody hat noch einen Tipp für mich.
3: Du musst schreien, wenn du willst.
0: Wie denn schreien? Das hattest du aber nicht gemacht bei deinem Wurf.
1: Okay.
0: Naja, besonders weit war es nicht im Vergleich zu den anderen.
1: Wow.
0: Ich hätte da aber mal eine Frage zwischendurch.
1: This girls, right?
0: Diese Röcke tragt ihr auch, wenn die Highland Games stattfinden, richtig?
3: Bei den Highland Games mitmachen zu können, musst du sie tragen. Also nicht jeder Wettkampf hat diese Regeln. Nicht alle Highland Games sind da streng. Und gerade bei den kleineren Veranstaltungen ist das nicht verpflichtend. Aber die Regel schreibt es eigentlich vor. Sie heißen übrigens nicht Röcke. Das sind Kilts.
0: Und verschiedene Gruppen tragen unterschiedliche Muster?
3: Das ist mein Familienmuster. Mein Nachname ist McKinsey. Und das ist ein McKinsey-Stoff, der ganz traditionelle. Es gibt aber auch moderne inzwischen.
0: Ich finde es cool, auch wenn es sehr traditionell ist.
3: Vieles hiervon basiert auf Traditionen. Auch dieser Ort, das wurde alles gebaut, speziell für die Highland Games. Diese ganze Arena wurde gebaut, um Menschen zu ermutigen, hier ein Spektakel zu erleben. Am Tag der Veranstaltung wären hier überall Menschen. Und das ist schon seit über 100 Jahren so. Und es gibt immer mehr davon. Es mögen unterschiedliche Menschen sein, aber alles läuft überall gleich ab.
0: Auch mit diesen Schuhen.
1: Sieht irgendwie gefährlich aus, ehrlich gesagt.
0: Dient aber dem besseren Stand beim Hammerwerfen, wie mir Martin jetzt gleich demonstrieren wird.

0: Okay, das wird für mich eine Herausforderung.
1: Give it a try.
2: Du wirst es schaffen.
1: Okay, wait. I will do it like this.
0: Ich mach's einfach so.
1: Okay, how do I.
0: Okay, wie mache ich das, ohne mich dabei zu verletzen? Woody geht schon mal sicherheitshalber in Deckung. Haha, aber echt wirklich gar nicht so leicht, dieses Kreisen über dem Kopf.
1: Naja, es ist schwerer, als es aussieht.
0: Vielleicht habe ich auch einfach Angst, mir den Rücken zu brechen. Doch wer mich kennt, weiß, Challenges nehme ich an. Also versuche ich das hier, bis ich es schaffe. Oder zumindest halbwegs schaffe. Vielleicht ist die nächste Disziplin eher was für mich. Über diesen Balken muss man ein Gewicht werfen, einhändig, rückwärts. Woody hat schon einige Balken gebrochen, sagt er. Mal sehen, wie ich mich dabei schlage.
2: Einfach das Gewicht nehmen. Und rüberwerfen.
0: Ich gucke lieber mal noch eine Runde zu. Woody ist an der Reihe.
1: Juhu!
0: Martin macht nochmal und man sieht, wie leicht das gehen kann mit dem Balkenbrechen. Aber jetzt will ich mal. Ja, easy, geschafft. Auch wenn es diesmal nur das leichtere Gewicht war. Wie ist das, will ich wissen, mit dem Familienzusammenhalt auf Sky? Sind hier alle sehr eng miteinander?
3: Wenn wir hier mit der Schule fertig sind, verlassen 70-80% die Insel, um woanders zu arbeiten. Und die einzige Zeit, in der wir uns alle wiedersehen, sind zum Beispiel die Highland Games. Da kommen die Familien zusammen. Sonst nur an Weihnachten und an Geburtstagen. Das ist hart. Du kannst das vielleicht noch besser sagen, Woody. Es ist einfach nicht leicht, sein Leben auf Sky zu bestreiten. Absolut. Ich arbeite normalerweise nicht auf Sky. Seit 15 Jahren inzwischen schon. Einfach wegen besserer Arbeitsmöglichkeiten. Aber auch, um ein bisschen was vom Land zu sehen. Sky ist ganz offensichtlich ein toller Ort zum Zurückkommen. Es ist auch ein toller Ort zum Bleiben, aber die Möglichkeiten hier sind sehr limitiert. Wegen der Größe und auch wegen der Jobs, die es hier gibt. Ich bin ein gutes Beispiel dafür. Ich würde gerne hier bleiben, aber die Möglichkeiten sind einfach nicht da. Ich habe schon im Norden Englands gearbeitet, in Glasgow, in Auburn. Aber so sehr ich heimkommen möchte und mehr Zeit hier verbringen möchte, finanziell ist das einfach nicht drin. Du siehst das auch in der Geschichte. Menschen haben Sky schon immer verlassen, haben auf Werften oder dergleichen gearbeitet. Und irgendwann kamen sie dann heim mit viel Geld, um sich hier wieder anzusiedeln. Seit mehreren hundert Jahren gehen Menschen von hier weg, um wiederzukommen. Und ich denke, das wird auch so weitergehen, dass sie weggehen.
0: Aber dann kriegen sie Heimweh und kommen wieder.
3: Ich habe Heimweh. Ich würde es lieben, nach Hause zu kommen. Das ist hart.
0: Obwohl du das Stadtleben kennst?
3: Vieles ist fantastisch am Stadtleben, aber es gibt nur ein Sky und das wird immer meine Heimat sein.
0: Auch mir ist die Insel ans Herz gewachsen. Und am letzten Abend, gemütlich im Camper, lasse ich die Ereignisse der letzten Tage noch einmal Revue passieren. Auch mich zieht es jetzt wieder zurück in meine Heimat. Aber die Erinnerungen an dieses einzigartige Schottland und diesen aufregenden Roadtrip, die nehme ich im Gepäck mit zurück.
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5: Die größten Passagierflugzeuge der Welt. Sie kommen wieder jeden Tag nach Frankfurt.
2: Ich freue mich drauf, dass es endlich mal wieder losgeht.
5: Hunderte Starts und Landungen täglich. Der Flughafen, einer der wichtigsten in Europa, auch in Corona-Zeiten.
6: Bitte halten Sie einen Abstand von mindestens 1,5 Metern und vermeiden Sie größere Menschenansammlungen.
5: Immer mehr Menschen wollen wieder fliegen, ob Terminal oder Flugzeug. Die Hygienevorschriften sind streng.
7: Sie müssen bitte den Abstand einhalten, die 1,5 Meter, ja?
5: Der Flughafen in Hessen, einer der größten Arbeitgeber. Tausende Menschen sorgen für Sicherheit und einen perfekten Ablauf. Materialschlacht auf dem Vorfeld, Abriss und Neubau der Start- und Landebahn Süd.
8: Es sind ungefähr 70 LKWs im Einsatz heute. Wir bauen ca. 7000 Tonnen Material ein. Und die kommen hier aus der ganzen Gegend.
5: Taufe, Trauer, Trauung. Unterwegs mit Flughafenfacherin Bettina Klünemann, ihre Einsätze berühren.
9: Es war ein junger Mann, der hier in Deutschland ertrunken ist, wo die Eltern dann gekommen waren, um sozusagen den Leichnam abzuholen.
5: Wie arbeiten und leben die Menschen am Flughafen mit der neuen Herausforderung?
10: Ja.
5: 1936 wurde die erste Start- und Landebahn in Betrieb genommen. 13 Jahre später folgt die Bahn im Süden. Regelmäßig wurde sie gepflegt. Doch das reicht nicht mehr. Was sie jetzt braucht, ist eine Sanierung. Schlaglöcher, Risse, Falten. Sie ist ganz schön fertig, die alte Südbahn. Da hilft nur noch eine Komplettkur. Alles muss raus. Fräsen und Bagger geben der Bahn den Rest. Bauleiter Axel Konrad genießt diesen Abriss.
8: Für mich ist es so ein bisschen wie Weihnachten. Man freut sich das ganze Jahr drauf. Ne? Und wenn es dann soweit ist, das ist dann, also die Vorfreude ist riesig. Ja? Und dass jetzt endlich losgeht, dass jetzt natürlich auch in der Zeit ist, das Wetter so gut ist. Ja? Das ist genau der Grund, warum ich diese Arbeit auch so gerne mache. Man plant ein Jahr lang was und hat Ideen, die man dann irgendwann mal umsetzen will. Und wenn dann die Umsetzung kommt, dann ist es dann einfach, ja, das ist einfach spannend, das dann zu sehen, wenn es auch funktioniert.
5: Der alte Asphalt, die Markierung, die Lampen, alles wird abgerissen. Die Bahn ist 4 Kilometer lang, 3 davon sind fällig und werden saniert. 17 Zentimeter tief.
8: Das kann man gut hier sehen, dass wir hier die 17 Zentimeter haben, die wir haben wollen. Damit ist gewährleistet, dass wir auf jeden Fall die erste und die zweite Asphaltschicht rausfräsen. Weil es darf nichts hängen bleiben. Wir dürfen hier keine Schollen haben, die sich irgendwie lösen können. Sondern wir wollen sicher gehen, dass die erste und die zweite Schicht Asphalt rausgefräst wird. Deswegen sind wir 17 tief.
5: Die Südbahn. Ab sofort gesperrt. Auch aus der Luft. Gut zu erkennen.
8: Ja, wir müssen ja die Bahn kennzeichnen, dass die Bahn gesperrt ist. Und das macht man mit Sperrkreuzen. Und weil wir die nicht markieren wollten mit Farbe, haben wir uns überlegt, wir nehmen LKW-Plane und rollen hier LKW-Plane aus. Und auf der ganzen Bahn müssen nach Vorgaben der Behörde insgesamt 14 von diesen Kreuzen ausgelegt werden. Um das Ganze zu befestigen, damit uns diese Plane nicht wegfliegt, haben wir die mit Sandsäcken befestigt. Also haben wir auch schon fürs nächste Hochwasser haben wir auch noch Sandsäcke.
5: Axel Konrad saniert regelmäßig Bahnen und Rollwege. Fast jeden Stein hat er hier schon umgedreht. Der Familienvater ist Bauingenieur.
8: Ja, grüß dich. Hi. Ja.
5: Arbeiten auf der Piste, das machen sie normalerweise nur nachts, während des Nachtflugverbots. Doch wegen der Corona-Krise sind weniger Flugzeuge unterwegs. Da können sie auch tagsüber die Bahn sperren und sanieren.
8: Auf dem Kopf landen die meisten Flugzeuge, genau hier an der Stelle ungefähr. Und entsprechend sieht man natürlich auch hier die Schäden, die dann entstehen, ne? Hier in der Oberfläche. Und der Asphalt ist jetzt hier 6 Jahre alt, haben wir 2014 das letzte Mal saniert. Aber durch die hohen Beanspruchungen, die wir haben, sieht dann halt irgendwann mal Asphalt hier so aus. Was halt nicht passieren darf, ist dann jetzt hier nicht im Moment, aber dass sich dann hier solche Steinchen lösen und eventuell in den Triebwerk kommen. Ne? Das kann natürlich zu fatalen Schäden führen. Und deswegen sanieren wir das.
5: Der Asphalt, er muss einiges aushalten.
8: Zum einen haben wir hier die Temperaturen, die er aushalten muss. Im Sommer sehr warm hier. Da kann hier der Asphalt schon mal 60, 70 Grad heiß werden, wenn hier den ganzen Tag die Sonne drauf scheint. Dann haben wir im Winter natürlich die Kälte. Das muss er auch aushalten können. Also der muss diese extremen Temperaturschwankungen aushalten können. Und natürlich hier in der Aufsitzzone die Belastungen. Ja, die sind natürlich auch extrem.
5: Ja, ja, so ein Asphalt hat's auch nicht leicht. Ständig diese tonnenschwere Flugzeuge, die auf die Bahn hopsen. Mehrere hundert Mal am Tag und bis zu 500 Tonnen wiegen sie auch noch. Das macht die Piste schrumpelig. Achtung! Jetzt kommen viele Zahlen. 192.000 Quadratmeter werden saniert. Das sind 27 Fußballfelder. Vor Ort sind 100 Lastwagen, 24 Walzen, 8 Fräsen, 4 Asphaltmaschinen und 200 Arbeiter. 15 Millionen Euro kostet der Spaß. Und das sind 50 Fräszähne. Die sind kaputt.
8: Die Fräszähne von der Fräse, die werden jetzt gewechselt. Die nutzen sich dann ab und die müssen dann ein, zwei Mal am Tag müssen die gewechselt werden gegen neue, weil die dann einfach stumpf werden und dann geht die Fräsleistung zurück.
5: Axel Konrad sammelt Baustellen-Souvenirs.
8: Hier steht dann als Erinnerung im Büro auf dem Schreibtisch, wird sauber gemacht, hat man immer mal eine Erinnerung an so eine Maßnahme.
5: Start- und Landebahnen müssen regelmäßig saniert werden. Das ist Gesetz und verlangt die Europäische Agentur für Sicherheit und die Internationale Zivilluftfahrtorganisation. Das sind die Reste der alten Bahn. Der Schotter wird recycelt, gewaschen und präpariert. So ist er durchaus für den normalen Straßenbau wiederzuverwenden, sagt der Bauleiter.
8: Hier werden wir das Material erstmal zwischenlagern. Einfach aus der Logistik raus her passiert es. Ja, und dann nach der Maßnahme werden wir das Ganze wegfahren. Und am Ende kommen ca. 50.000 Tonnen zustande hier.
5: Nach seinen Berechnungen wird der Schotterberg 8 Meter hoch. Doch der Bauingenieur bekommt langsam Zweifel, ob sie den ganzen Schotter hier überhaupt abladen können.
8: Ist noch ein bisschen Platz, aber man muss uns langsam Sorgen machen, weil wir haben ja jetzt gerade mal, wenn wir heute fertig sind, die Hälfte und dann kommt das Gleiche nochmal dazu. Es wird eine knappe Kiste, sag ich mal.
5: 600 Lkw-Fuhren kommen pro Tag. Die Sanierung eine Materialschlacht.
8: Alle 30 Sekunden ungefähr kommt hier ein Lkw und bringt Material wieder von der Südbahn, was wir rausfräsen. Hier kommt der nächste, da kommen schon die nächsten beiden, die dann ankommen. Wir haben hier einen Einweiser, anders würde es hier nicht funktionieren.
5: Was kommt da noch an Schotter? Axel Konrad will das klären und fährt zurück zur Südbahn. Von der Baustelle zum größten Frachtzentrum am Flughafen, Bereich Cargo City Süd. Paletten aus Asien sind eingetroffen.
10: 1, 2, 3, 4, 5, 6, 7, 8, 9, 10, 11, 12, 13, 14, 15, 16, 17, 18, 19, 20, 21,
5: 22, 23. Emre Aygül kontrolliert die Kartons, voll mit Masken. Er ist Facharbeiter für Lagerlogistik.
11: In einem Karton sind um die 1800 Masken. Nur so ein kleiner Karton, der wiegt um die 20 Kilo. Können Sie schon grob schätzen, was wir hier an Massen, an Tonnen, an Millionen an Masken reingekommen sind?
5: Genauer gesagt, 4 Milliarden Masken seit März. Der 26-Jährige muss die Fracht sortieren. Sie wird verteilt in Europa, heute noch. Täglich müssen sie 200 Tonnen medizinische Waren umschlagen. Frankfurt ist in der Pandemie das wichtigste Drehkreuz für Hilfsgüter in Europa. Von einer Corona-Krise ist kaum etwas zu spüren. Cargo boomt. Die Frachtflieger reichen nicht. Passagiermaschinen werden zu Transportern. Sitze werden ausgebaut. Sogar Militärmaschinen aus der ganzen Welt landen in Hessen, unterstützen Europa. Emre und seine Kollegen müssen Überstunden schieben.
11: Mitte März, was da los war hier bei uns in der Halle, was da an Masken, sei es von China oder anderen Ländern reingekommen ist, beziehungsweise 80% eh nur China, heißt für uns, unser Disponent, unser Beauftragter hat uns angerufen, Emre, kannst du bitte Zusatz reinkommen, kannst du bitte 2 Stunden länger arbeiten? Ich war die ganze Zeit im Dauereinsatz.
5: Seit 8 Jahren arbeitet Emre am Flughafen, auch sein Vater war hier beschäftigt, 34 Jahre lang, zuletzt als Brückenfahrer.
11: Seit der Grundschule war ich immer fixiert auf Flughafen. Was man hier erreichen kann, in was für Tätigkeiten du hier involviert bist. Bisher macht mir das sehr viel Spaß und ich will das auch wirklich durchziehen.
5: Soll heißen, er will noch Karriere machen, Vorgesetzter werden. Die Corona-Krise macht ihn nachdenklich. Sorgen um seinen Job hat er nicht, aber er macht sich viele Gedanken um seine Familie.
11: Ich mache mir schon Sorgen, weil ich alles, was ich im Blick habe, sehe ich ja, was passiert. Aber meine Familie in der Türkei, Oma, Opa, die leben ja dort. Ich sehe die nicht. Ich weiß nicht, wie es da zur Sache geht. Deswegen mache ich mir echt schon Sorgen, was da im Ausland zu sich geht.
5: Plant er in diesem Jahr in die Türkei zu fliegen, Urlaub zu machen?
11: Nein. Da habe ich mir selber gesagt, diesen Sommer bleibe ich hier in Deutschland. Ich will das nicht riskieren, weil ich habe auch eine Mutter und einen Vater zu Hause. Und ich will das einfach nicht riskieren. Dieses Jahr habe ich mir gesagt, arbeiten, wenn ja, dann hier in Deutschland irgendwo Urlaub machen. Aber im Ausland eher weniger.
5: Er hat Angst vor Covid-19. Er will das Virus auch nicht übertragen, schon gar nicht an seine Eltern. Mit ihnen wohnt Emre zusammen in Egelsbach. Qualität von deutschen Hühnern steckt unter dieser Folie.
11: Hier sind Brüteier drin. Eier, die wir zum Frühstück essen zum Beispiel. Die werden jetzt nach Saudi geschickt. Nach Riad, in die Stadt. Und die werden jetzt hier eingelagert, bis die raus ans Vorfeld müssen.
5: Jeden Tag wundert er sich, was so alles um den Globus fliegt. In diesem Raum lagern tausende Corona-Schutzanzüge.
11: Was die letzten Monate nur an solche Fracht exportiert worden ist, war echt unfassbar.
5: Paletten für Shanghai, abflugbereit. Das Frachtgeschäft hat sich verändert. Momentan haben sie 60% Import und 40% Export. Vor Corona war das umgekehrt.
11: Wir haben hier einen Frachter, der um 21 Uhr abfliegt. Die letzte Einheit, also das letzte Blech, muss um 17 Uhr, spätestens 17 Uhr stehen. Hier sehen wir die Blechnummer, Destination, wohin es geht, die jeweiligen Kontur. Also Kontur heißt, wie wir das Blech bauen. Es muss in den Flieger passen, Gewicht muss kontrolliert werden. Und ich habe sozusagen die Verantwortung. Erstens, dass die Zeit eingehalten wird, dass die Jungs dementsprechend arbeiten, dass der Flieger reibungslos bearbeitet wird.
5: Vor der Halle steht die sperrige Fracht. Aber auch die schöne, sagt Emre Aygül. Bei diesem Anblick schlägt das Herz des Autofans höher.
11: Das ist jetzt Porsche. Die Marke selber kenne ich nicht, aber ich auch zum ersten Mal, beziehungsweise den Modelltyp. Aber dahinter ist ein Bentley.
5: Autos für eine 500.000 Euro, das haben sie hier eher selten.
11: Also ich bin echt begeistert, mit sowas arbeiten zu dürfen.
5: Soeben ist noch ein Luxuswagen angekommen. Den muss er sogar fahren. Gleich. Zurück zur Sanierung der Südbahn. 4 Kilometer lang, 45 Meter breit. Die Start- und Landebahn im Süden ist die zweitälteste am Flughafen. Diesmal fliegen auch die Lampen raus. 1000 Stück, sagt Bauleiter Axel Konrad.
8: Ja, das ist auch noch ein Teil, der auch noch saniert wird. Und die alten Feuerteile, die wir hier noch sehen, die Stahlteile, die müssen raus. Damit, weil wir die beim Fräsen einfach nicht mit rausfräsen können. Den Dreck, den Stahldreck wollen wir einfach nicht in unserem Asphaltfräsgut haben. Deswegen stemmen wir das hier raus und trennen das.
5: Die alten Halogenstrahler werden ausgetauscht gegen sparsame LED-Unterflurfeuer. So heißen die neuen Lampen. Mit Satellitendaten und Bauplänen wollen sie später die Anschlüsse wiederfinden und ausgraben.
8: Jedes Kabel hat eine Bezeichnung hier bei uns. Den Stromkreis, von welcher Station das kommt. Und da können wir genau nachvollziehen, welcher Stromkreis jetzt hier kaputt ist. Hier sieht man an der Stelle, ist das Kabel kaputt. Das ist auch ziemlich fest. Also da müssen wir auf jeden Fall noch mal die Elektriker noch mal dran. Jetzt machen wir das wieder zu.
5: Die Stromleitungen liegen in kleinen Kabelschächten unter der Start-Landebahn, 100 Kilometer lang. Fotostopp für den Souvenirjäger auf der Südbahn.
8: Ja gut, das hat man ja auch nicht oft, dass hier so viele LKWs hier auf der Bahn stehen. Und kann man auch mal dokumentieren. Das sind schöne, für uns schöne Bilder. Ne?
5: Um auf die Südbahn zu fahren, müssen die Lastwagen Rollwege kreuzen, Fahrstraßen von Flugzeugen. Deshalb steht mitten auf dem Vorfeld eine Ampel. Einmalig am Flughafen. Monika Liberati steuert die Lichter per Fernbedienung. Die Ampel auf dem Vorfeld, eine Idee von Axel Konrad.
8: Moin, grüß dich. Und alles klar bei euch?
12: Alles okay.
8: Läuft alles?
12: Läuft.
8: Nicht viel los, oder, heute?
12: Mit
8: Mit Flugzeugen nicht. Baustelle viel, Flugzeuge nicht viel. Ne? Ja, jetzt kommt gleich einer. Ja.
5: Ein Knopfdruck und die Baufahrzeuge stehen. Flugzeuge haben hier Vorfahrt.
8: Das ist ja eine in Betrieb befindliche Rollbahn. Das ist natürlich viel zu gefährlich, dass da einer jetzt dann unachtsam hier drüber fährt. Und dafür haben wir die Ampel. Der Verkehr wird jetzt gleich gestoppt.
12: Wir stellen die Ampeln um. Wir sind in Funkkontakt mit dem Tower und holen uns dort die Genehmigung zum Kreuzen der LKWs in die Baustelle rein über die Rollbahn.
5: Das müssen Sie festhalten. Sieht man auch nicht alle Tage. Eine Ampelkreuzung mit Flugverkehr.
13: Und anschließend über die Rollbrücke, über den Papa sind rausfahren, Richtung Papa 1. Also rein
5: danach, ja. Wie oft rollt hier eigentlich so ein Flieger vorbei, pro Schicht?
12: Mit dem Flugzeug? Ja, da sind schon einige, die hier durchrollen. Und es soll ja sichergestellt werden, dass der Rollverkehr vom der Flugbetrieb halt auch nicht beeinträchtigt wird. Deswegen sitzen wir auch hier.
14: So, jetzt sind die alle durch.
5: Die Ampelfrau und die Brummifahrer. Man kennt sich.
12: Bei der großen Baustelle, und das sind ja jeden Tag die gleichen fast, die hier langfahren. Und wenn man dann öfters mal hier sitzt, dann kennt man sich schon.
5: Autobahnen zu sanieren sei wesentlich einfacher, sagt Axel Konrad. Nicht aber Start- und Landebahnen.
8: Da ist der Aufwand extrem hoch. Und da ist eher die Logistik, es steht da im Vordergrund. Das Bautechnische ist, ich sage jetzt mal, überschaulich. Es ist halt eine Materialschlacht. Und 100.000 Tonnen, die wir hier bewegen, die müssen wir auch erstmal bewegen. Ja. Das ist schon eine Menge Holz.
5: Der Flughafen hat 9 Gebetsräume in beiden Terminals für Christen, Muslime und Juden. Bettina Klünemann, Pfarrerin. Sie ist für 3 Kapellen zuständig. Der Flughafen ist die größte Glaubensgemeinde Deutschlands, sagt sie.
15: An so einen Platz wie hier am Flughafen, da gehört Kirche einfach auch hin. Ja? Fliegen hat auch immer was damit zu tun, dass ich mich diesem Flugzeug und dieser Fortbewegung erstmal anvertraue. Ja? Ich muss loslassen. Ich habe meine Füße nicht auf der Erde und kann da wenig selbst bestimmen. Und das verändert Leute auch oft. Ja? Also nicht, ich denke mal, nicht umsonst haben Leute Flugangst. Ja? Aber da einfach präsent zu sein als Pfarrerin, das macht total einen großen Reiz aus. Es ist eine riesen Mischung an Situationen, an Menschen, die sich hier einfinden weltweit. Und da bin ich gerne dabei, da bin ich gerne Pfarrerin.
5: Pädagogik und Psychologie hat sie studiert. Sie war Pfarrerin in Mainz und stellvertretende Dekanin. Ihr Hobby? Fußball. Mainz 05. Frau Klünemann ist neu am Flughafen, als wir sie zu den Dreharbeiten treffen. Ein Jahr haben wir die evangelische Pfarrerin begleitet, auch in Corona-Zeiten. Ihren bisher emotionalsten Einsatz am Flughafen hat sie gleich zu Beginn ihres neuen Jobs.
9: Das war ein junger Mann, der hier in Deutschland ertrunken ist, wo die Eltern dann gekommen waren, um sozusagen den Leichnam abzuholen. Und letztendlich haben sie dann die Urne mitgenommen. Und das war schon, also ich muss sagen, das war, glaube ich, der schwerste Gang, den ich hier bisher gemacht habe auf dem Flughafen. Neben der Mutter, die diese Urne so gehalten hat, als so voller Liebe eigentlich und als ob es das kleine Kind wäre, als ob es der kleine Sohn wäre, den sie jetzt dann zum Flugzeug trägt und nach Hause bringt. Und wir wussten alle, es ist die Asche des verunglückten Sohnes und das war schon schwer.
5: Gottesdienste, Andachten, Reisesegnungen, Trauerfeiern, Taufen, Todesnachrichten übermitteln. Sie ist für jeden da, für Passagiere und Mitarbeiter. Als Flughafenpfarrerin hat sie viel zu tun. Ihr neues Büro konnte sie noch nicht fertig einrichten.
15: Also mir gefällt es hier gut. Ich freue mich jeden Tag, hierher zu kommen, finde das spannend und freue mich auch daran, dass es hier unten drunter immer rumpelt. Man hört die Gepäckförderanlage hier unten und wenn ich schon keine Flugzeuge höre, dann wenigstens das, dass hier was los ist, denn hier kann es auch richtig still sein. Hier oben, also ungewöhnlich still eigentlich für den Flughafen. Ja.
5: Die Corona-Krise hält sie auf Trab. Von März bis Juni kümmert sie sich jeden Tag um Passagiere, die seit Tagen im Transitbereich festsitzen. Vom Terminal 1 in den Süden zu Emre Aygül beim Frankfurter Cargo Service. 700 Mitarbeiter hat das Logistikunternehmen. Sie arbeiten rund um die Uhr an jedem Tag in drei Schichten. Auch Emre Aygül. Der Facharbeiter für Lagerlogistik hat viel Verantwortung.
11: Ist das die eine Sendung? 10 Stücke nur noch.
10: Ja. 5, 6, 7, 8, 9, 10.
5: Expressfracht nach Russland muss heute noch raus. In 3 Stunden geht der Flug. Doch die Palette ist nicht komplett. Kartons aus Stuttgart fehlen noch.
11: Also bei den Passagierflugzeugen ist heute Express gebucht. Es sind Großteils doch, weiß man, das sind Mercedes-Teile. Das sind Autoteile, die da gekommen sind. Ja.
5: Sein Job ist hektisch. Nie die Übersicht verlieren, das ist wichtig, sagt der 26-Jährige. Jeder Karton hat einen Barcode. Kunde, Flug und Lagerort sind registriert.
11: Ist der oben?
5: Sein Kollege hat Neuigkeiten zur Expresslieferung. Wo sind die restlichen Kartons?
11: Müsste reichen. Wie viel Uhr ungefähr?
5: Der Lastwagen ist jetzt erst losgefahren.
11: Okay.
5: Er braucht noch 3 Stunden.
11: Okay, weiß ich Bescheid, Alex.
5: Das wird eine knappe Kiste, weiß Emre.
11: Es ist 14 Kubik Express gebucht. Und das müsste 2,5 Bleche passen. Heißt, 2 Bleche sind geblockt und der Mitarbeiter wartet sozusagen, bis die Fracht da ist, damit wir den Flug komplett fertig machen können.
5: 2 Paletten stehen bereit, die Kollegen auch. Das sollte noch klappen mit dem Flug nach Russland. Jeden Tag Fracht für ein anderes Land zusammenzustellen, das weckt auch Sehnsüchte. Am liebsten würde er da draußen mal mitfliegen.
11: Man hat den Drang, wirklich jeden Tag mal wegzufliegen. Gerade wenn du Länder hörst, wo du noch nie warst. Heißt China. China selbst war ich noch nie. Aber wenn ich so sehe, was wir hier an Fracht dorthin schicken, frage ich mich echt, was das für ein Land ist überhaupt. Also mal die Menschen dort kennenzulernen. Also man hat wirklich den Drang, wegzufliegen auf jeden Fall.
5: 55.000 Quadratmeter groß ist die Halle. Das sind 7 Fußballfelder. 750.000 Tonnen bewegen sie jedes Jahr, darunter auch Highlights.
11: Gucken Sie, was ich gefunden habe. Das ist unsere Frachtannahme. Die hat jetzt ein Auto eingenommen. Ein Rolls-Royce ist das, glaube ich, genau. Bitteschön. Die wird jetzt gecheckt.
5: Die Emily aus Great Britain. Auch Fracht muss mal umsteigen in Frankfurt. Ein Scheich in Dubai wartet auf den 12-Zylinder.
11: Die checken halt außen, ob da irgendwelche Beschädigungen sind, sei es innen, sei es außen. Der Tank wird kontrolliert, weil da darf eine bestimmte Menge nur an Tank rein.
5: Ein vollgetanktes Auto ist ein Sicherheitsrisiko im Flugzeug. Emre Aygül darf jeden Schlitten zum Beladen fahren, auch den für 350.000 Euro. Ein Traum für den Autofan.
11: Weltklasse. Das ist ja echt eine andere Liga, was wir hier exportieren, an die anderen Länder schicken. Die sieht man halt wirklich hier auf den Straßen sehr, sehr selten. Und das gibt noch mal so ein ganz anderes Gefühl. Weil so ein Auto hier in Deutschland, in meinen 26 Jahren, habe ich privat auf der Straße nicht gesehen. Ich sehe das halt nur hier auf der Arbeit. So ein, also in der Klasse, ein Rolls-Royce. Wenn ich keinen Schaden sehe, steige ich ein, fahre das Auto in dementsprechenden Platz und mache den Flug bereit.
5: Jetzt bloß nicht irgendwo hängen bleiben. Die Autoteile aus Stuttgart sind eingetroffen.
11: Das kommt jetzt auf die Waage, damit wir das Gewicht haben.
5: Damit ist die Expressfracht komplett. 2 Paletten für Russland. In 40 Minuten startet der Flieger.
11: Hat noch mal rechtzeitig alles geklappt. Flug ist jetzt fertig und alles rechtzeitig geschafft.
5: Auch Emre Aygül hat es für heute geschafft. Feierabend nach einer 8-Stunden-Schicht.
11: Ich steche jetzt meine Karte. Anschließend fahre ich direkt nach Hause unter die Dusche und bei so einem Wetter bestimmt einen Freund anrufen, raus in die Stadt was trinken gehen.
5: Morgen hat er Spätschicht. Mit etwas Glück fährt er neben Stapler auch wieder ein Luxusauto. Vom Frachtzentrum aus ist die riesige Baustelle auf der Südbahn nur einen Katzensprung entfernt. Heute wird der neue Asphalt verteilt. Eine 17 cm dicke Schicht, 3 km lang, 45 Meter breit. Die Materialschlacht geht weiter, sagt Bauleiter Axel Konrad.
8: Es sind ungefähr 70 LKWs im Einsatz heute. Wir bauen ca. 7000 Tonnen Material ein. Und die kommen hier aus der ganzen Gegend. Wir haben natürlich alles irgendwie zusammengetragen, zusammengesucht, was hier fahren kann, damit wir die ganze Masse an Asphalt auch beibekommen.
5: Für die ganze Masse sind 4 riesige Spezialmaschinen im Einsatz, Hightech-Geräte, fast eine 500.000 Euro teuer und vernetzt.
8: Der Kollege hat ein Tablet in der Hand, also der spielt jetzt nicht, sondern wir tracken jeden LKW von der Mischanlage bis hierher und wissen immer ganz genau, wie viel Material ist auf den LKWs unterwegs. Wir wissen ganz genau, wo befindet sich welcher LKW, sodass wir auf jeden Fall nicht zu wenig oder nicht zu viel Material am Ende haben.
5: Die riesigen Mengen Asphalt bekommen sie von 4 verschiedenen Lieferanten rund um Frankfurt. Alle Hersteller müssen das gleiche Gestein aus demselben Steinbruch verwenden, so sind die Vorschriften. Der Asphalt muss heiß verarbeitet werden. Um Zeit zu sparen, werfen sie die 50.000 Tonnen über den Zaun.
8: Ja gut, wir haben bei den letzten Baumaßnahmen, die wir in der Größenordnung hatten, festgestellt, dass die Zufahrt zum Vorfeld, die Tore, die Kontrollen, am meisten Zeit gekostet haben, dass da die LKW am meisten gestanden haben. Deswegen haben wir uns jetzt überlegt, was können wir besser machen. Und dann sind wir auf die Idee gekommen, dass wir einfach das Material doch über den Zaun schmeißen können, über den Sicherheitszaun. Und das sehen wir hier, wir haben hier so 2 Beschicker aufgebaut, die fördern von der Landseite, also von dem, ich sag mal, aus dem Cargo-Bereich, das Material hier in den Sicherheitsbereich.
5: Alles unter strenger Beobachtung. Der Sicherheitsdienst kontrolliert den Ladevorgang. Sie achten darauf, dass hier nur Asphalt über den Zaun fliegt und keine anderen Gegenstände. Eine Flugzeugtreppe dient als Beobachtungsposten.
16: Also wir haben auf anderer Seite vollgeladene LKW mit Asphalt. Das wird in diese Maschine abgeladen. Die laufen halt so in die leere LKW rein.
17: Ist nur was Neues.
5: Die Asphaltmischung wurde in einem Labor entwickelt, extra für Frankfurt. Das Rezept ist Betriebsgeheimnis. Dafür erfahren wir vom Bauleiter ein persönliches Geheimnis. Er schnüffelt gerne Asphalt.
8: Also, mir gefällt der Geruch. Es ist immer ganz witzig, wenn wir mit dem Auto unterwegs sind mit der Familie und wir stehen im Stau in der Autobahnbaustelle. Ich mache immer das Fenster auf, um diesen Bitumengeruch einzuatmen. Das riecht so nach Baustelle. Ja, meine Frau, die regt sich dann immer auf und meine Tochter, das wird so stinken, aber für mich ist das, für so einen Bauingenieur ist das ein richtig guter Geruch.
5: An der Südbahn wird der heiße Asphalt sofort eingebaut. 24 Walzen sind jetzt dran. 8-mal müssen sie über den Belag rollen. Und wenn Walzen walzen, braucht es einen Walzer. Maestro, bitte.

0: Dankeschön. So, der Herr in der Mitte hat auch einen wichtigen Job. Mit seinem gelben Kasten kontrolliert er die Arbeit der Walzen. Und warum riecht Asphalt nach verbranntem Gummi?
1: Ja, da müssen Sie jetzt aufpassen, da haben wir ungefähr 130 Grad unter Ihren Füßen.
0: Ach, das sind meine Schuhe.
1: Und das Gerät arbeitet mit ein bisschen Radioaktivität.
0: Oh, auch das noch.
1: Das zeigt den Verdichtungsgrad an. Also man kann einen Boden oder einen Asphalt bis zu einem gewissen Grad zusammendrücken, dann hört er auf. Und da, wo das maximal ist, wo er sich nicht mehr weiter zusammendrücken lässt, ist die Verdichtung 100%. Und gefordert ist 98%. Also so ein bisschen Puffer nach unten haben wir noch. Und das misst dieses Gerät. Ich kann halt eben messen, wie viel Prozent Verdichtung der Asphalt hat.
2: Hat er hier jetzt ganz konkret?
1: So. Hier liegen wir jetzt genau bei 98,4%. Also da sind wir auch schon da, wo wir hinwollen. Ich bin zufrieden.
0: Na prima. Wir haben mittlerweile auch neue Schuhe. Kann also weitergehen. Wo ist eigentlich der Bauleiter? Ah, da. Ist er auch zufrieden?
3: Also jetzt sind wir ja noch bei der Hälfte ungefähr. Aber wenn man dann irgendwann mal das komplett fertige Produkt sieht, dann ist es natürlich top, ne? Da freue ich mich schon drauf, wenn wir fertig sind. Die Markierung vor der Abnahme, wenn man dann hier steht und sieht das Endprodukt, ja, das ist schon cool. Deswegen machen wir das ja, das macht ja auch Spaß.
0: Zurück ins Terminal 1. Dauereinsatz für die Flughafenfahrerin und ihrem Team. Mitte April. Bettina Klünemann ist auf dem Weg zu gestrandeten Passagieren im Transitbereich, die wegen der Corona-Krise nicht mehr einreisen dürfen. Täglich melden sich Betroffene bei ihr während des Lockdowns.
4: Wir sind alle hier an einem Ort zusammen. Jeder bringt so seinen Glauben oder auch das, worauf er hofft, worauf er vertraut, einfach mit hierher. Und alle, die hier sind, egal ob die jetzt christlich sind oder nicht, die können einfach auch die Flughafenseelsorge ansprechen. Und das Schöne ist, es machen auch alle wirklich.
0: Die Pfarrerin betreut in diesen Tagen viele Flughafenmitarbeiter, deren Angehörige an Covid-19 gestorben oder schwer erkrankt sind. Die Corona-Krise beschäftigt die Pfarrerin rund um die Uhr. Hier leben gestrandete Passagiere. Auf einen Rückflug wartet seit Tagen Student Youssef aus Ägypten. Wie geht es ihm? Ja, ganz gut. Ich konnte ein wenig schlafen. Wo ist sein Bett? Da drüben ist mein Bett. Ich habe zuvor auf einer Sitzbank geschlafen. Die Grenzschließung hat Youssefs Pläne zunichte gemacht. Eigentlich wollte ich Deutsch in Bonn studieren und dann meinen Masterabschluss in Berlin machen. Nun ist das erstmal gescheitert. In 3 Tagen startet wieder ein Flug nach Kairo. Eventuell darf er mit.
4: Dieser Bereich ist speziell für maximal 10 Leute, damit der Abstand gewahrt werden kann und sich die Leute nicht dann noch anstecken gegenseitig. Und dann sind gleich die Duschen nebendran, wo dann auch immer wieder geöffnet wird jeden Tag und die Leute auch so ein bisschen so das Gefühl haben, ich bin noch ein Mensch. Ja? Ich kann mich waschen, ich habe was zu essen, ich kann auch mal richtig ausruhen. Und richtig ausruhen ist hier schon schwer. Also wir haben ja, es ist ja Licht hier. Die Durchsagen gehen auch nachts, dass man Abstand halten soll. Und das ist nicht so ohne. Also das hier auszuhalten und trotzdem Schlaf zu finden, das muss man erstmal können auch.
0: Zwischen einem halben Tag und 5 Wochen müssen sie hier ausharren. Das ist Alexios aus Griechenland. Seit 9 Tagen ist er schon hier. Ich kam aus Kanada und mein Anschlussflug sollte zu meiner Mutter nach Finnland gehen. Aber weil ich dort keinen Wohnsitz habe, hat mir der Flughafen hier die Weiterreise verweigert. Jetzt muss ich warten, bis wieder ein Flug nach Griechenland geht. Am Anfang war es stressig, hier zu leben. Aber jetzt habe ich mich daran gewöhnt. Ich meditiere, mache Yoga. Sie bringen mir etwas zu essen. Gestern noch Gemüse. Das hatte ich mir gewünscht von der Pfarrerin. Können Sie hier schlafen? Ja, ja, hier im Terminal. Diese Gruppe aus Südafrika macht Mitte April in den sozialen Kanälen auf sich aufmerksam. Die Medien in ihrer Heimat berichten. 4 Tage später fliegen sie mit einem Sonderflug nach Hause. Und Alexios? Heute startet ein Flieger nach Griechenland. Er hat ein Ticket, freut sich. Doch plötzlich wird der Flug nicht mehr angezeigt. Bettina Klünemann versucht mehr zu erfahren. Endspurt auf der Südbahn. Die spektakuläre Sanierung ist fast fertig. Noch immer dürfen hier keine Flugzeuge landen. Die Start- und Landemarkierung fehlt noch auf der Piste. Aber die Asphaltarbeiten sind abgeschlossen. Bauleiter Axel Konrad auf Testfahrt.
3: Wenn man selber drüber fährt, dann fährt man ein bisschen schneller und merkt jetzt so, ich meine, das liegt komplett ruhig da. Also die Ebenheit ist echt top. Es ist jetzt nicht so, dass ich hier so im Auto sitze und wir hier Bodenwellen haben, sondern guck mal, das fährt wirklich oder das ist ganz, ganz geschmeidig. Ne? Und das ist, ich meine, wir machen noch Tests entsprechend oder wir messen das alles auf und überprüfen das Ganze auch natürlich auch digital. Aber jetzt muss ich mal hier um die Markierung rumfahren. Aber wir. Aber wenn man so selber drüber fährt und fährt mal ein bisschen schneller, ne, dann merkt man einfach am besten, wie die Bahn da liegt. Und das ist einfach mal so das eigene Gefühl.
0: Und sie liegt gut da, die Bahn. Noch ein bisschen putzen und schminken, dann können sie kommen, die Flieger. Alles nach Zeitplan. Doch ausgerechnet jetzt gibt's Probleme.
3: Ja, man merkt, es wird immer ein bisschen windiger jetzt. Ja. Das kann halt zum Problem werden für die Markierung. Ne? Wenn wir Markierung aufbringen, die wird aufgesprüht, die Markierung. Und wenn du den starken Wind hast, dann sprüht die halt überall hin, aber nicht da, wo sie hin soll.
0: Einfaches Klebeband aus dem Baumarkt reicht. So markieren sie Buchstaben und Zahlen auf der Bahn. Zum Beispiel 07R.
3: So, wir können mal vorne gucken, jetzt geht's los.
0: Der fahrende Farbeimer. Vor seinem Auftritt gibt es noch eine Generalprobe.
3: Wir machen jetzt hier eine Testmarkierung und messen jetzt da mit dem Gerät auf dieser Platte die Schichtdicke von der Markierung. Können wir mal schauen?
0: Sie wollen nicht zu viel Farbe sprühen. Maximal 0,3 mm darf der Streifen dick sein. Doch die Messung zeigt 0,4. Und nun?
3: Wir haben jetzt an der Stelle eben entschieden, weil der Wind doch so ein bisschen stärker ist. Wir hatten zwar 0,4 mm, aber durch den Wind, sag ich mal, kommt am Ende wahrscheinlich nur 0,3 auf der Fahrbahn oder auf der Stadtlandebahn an. Deswegen haben wir gesagt, wir lassen es so. Diese 0,1 mm ist halt vom Winde verweht.
0: Die Farbe wurde sogar mit Perlen veredelt.
3: Die Perlen sind so Reflexionsperlen, die dann bei Nacht einfach noch eine höhere Sichtbarkeit der Farbe gewährleisten.
0: Wir lernen, Start- und Landebahnen werden mit vielen Tricks saniert. Und noch einen haben sie auf Lager, um die Lampen, die Flughafenbefeuerung, nicht zu löschen.
3: Da hält manchmal die einfachsten Hilfsmittel, damit wir da nicht drüber markieren. Ein einfacher Farbdeckel reicht da an der Stelle.
0: Ein Jahr geplant, 21 Tage gebaut. Jetzt ist sie fast fertig. Die neue Start- und Landebahn Süd. Die 1000 Unterflurlampen, die sie noch einbauen müssen, na, Peanuts. Und was ist das für ein Gefühl?
3: Das ist schon ein geiles Gefühl, wenn das Ding hier nächste Woche in Betrieb geht. Wenn ich jetzt noch einen kennen würde, der ein Flugzeug hätte, mit dem ich hier die Erstlandung oder den Erststart machen könnte, das wäre natürlich noch mal der Gipfel. Aber es wird auch schon so wirklich ein gutes Gefühl sein, wenn das Ding, wenn die Bahn hier nächste Woche in Betrieb geht und wir haben dann das ist alles fertig, sauber und wir sehen vielleicht wirklich das erste Flugzeug landen und dann kann man wirklich abends auch mal daheim eine Flasche Bier aufmachen oder Flasche Wein und einfach mal sich wirklich freuen, dass das so gut gelaufen ist.
0: Wenn Sie wieder nüchtern sind, planen Sie die nächste Baustelle. Zurück in den Transitbereich, Terminal 1 zu Bettina Klünemann. Startet der Flug nach Athen heute wie angekündigt?
5: Bettina Klünemann, Evangelische Flughafenseelsorge. Ich bin gerade hier bei B41, spreche mit dem Herrn Mantiak. Wegen seines Fluges, der sagte, der würde heute Abend über Belgrad nach Athen fliegen. Und ich habe jetzt nur vorhin auch gesehen, dass der Belgrad-Flug gecancelt ist, der zumindest mal offiziell im Flugplan drinsteht.
0: 10 Tage hat Alexios während des Lockdowns auf diesen Flug heute gewartet. Doch seit einer Stunde wird er nicht mehr angezeigt.
5: Ja, Flight ist cancelled. I'm sorry.
0: Der Flug fällt aus. noch einmal 2 Wochen warten. Alexios ist geschockt, traurig.
4: Der wollte heute Abend fliegen, ja. Das war sein Ziel. Ja. Boah, der ist jetzt echt weg. Man hat richtig gemerkt, er muss jetzt erstmal für sich sein, alleine sein. Und erstmal mit seinen eigenen Gefühlen klarkommen. Und das war jetzt auch wichtig gewesen. Und hat mir jetzt einfach noch ein paar Sachen mitgegeben, die noch gewaschen werden müssen. Das hat er sonst mit nach Hause genommen und dort getan. Und ansonsten einfach morgen wieder da sein, Kontakt halten, einfach immer wieder einfach fürs Gespräch da sein. Nicht nur Dinge bringen, das ist auch wichtig, oder für Sachen sorgen, sondern ja, einfach immer wieder im Gespräch bleiben, Kontakt halten, einfach merken, wie es den Menschen geht und das einfach mit aushalten, so eine Situation. Also ich kann auch keinen Flieger herbestellen, das würde ich am liebsten manchmal machen, so einen Flieger herholen und dann losschicken, aber geht nicht. Ja.
0: Glück im Unglück hat dagegen dieses gestrandete Paar. Sie haben noch ein Zimmer im Transithotel bekommen. Für 3 Wochen zahlen sie 3.500 Euro.
6: Rein spaziert.
0: Aber besser als im Terminal schlafen, sagen sie. Da spielt auch die Größe des Zimmers keine Rolle.
6: Ich glaube, ungefähr 10 Quadratmeter dürften das sein. Und für Koffer ist leider nicht so viel Platz. Also wenn wir jetzt hier 2 stehen, da vorne sind noch 2 in der Ecke, hier ist noch eine Tasche. Aber definitiv das Highlight ist natürlich hier der Ausblick, wenn es nicht gerade regnet.
0: Sie waren 4 Monate in Mexiko und Kolumbien. Dort haben sie für deutsche Krankenhäuser gearbeitet. Jetzt wollten sie zurück nach Hause, nach Düsseldorf.
7: Wir waren nicht zu Hause seit 4 Monaten und ich habe Papa nicht gesehen und Oma nicht gesehen und ich vermisse alle.
0: Vasundhara hat einen indischen Pass und ein Schengen-Visum. Damit darf sie eigentlich nach Deutschland reisen. Doch die Polizei verweigert die Einreise wegen der Corona-Bestimmungen. Ihr Freund ist Bundesbürger.
6: Ich bin freiwillig hier, weil ich Vasu nicht alleine lassen wollte. Das ist eher Frustration. Also wir hatten natürlich gehört von den Reisebestimmungen und wir waren uns dessen auch bewusst. Nur wir hatten der deutschen Botschaft in Mexiko eine E-Mail geschrieben. Unseren Fall erklärt, dass wir eben noch nicht verheiratet sind, aber dass sie eigentlich Bestandteil unserer Familie in Deutschland mittlerweile geworden ist. Und die deutsche Botschaft hat gesagt, mit dem Schengen-Visum wäre das noch damals kein Problem gewesen. Wir hatten jetzt heute Morgen noch mit der EU-Kommission telefoniert. Die hatte auch wieder andere Informationen für uns und im Endeffekt ist aber natürlich das deutsche Gesetz anwendbar und wie die Bundespolizei es interpretiert.
7: Ich kann auch nicht irgendwo hin und ja, muss hier bleiben, bis alles okay ist.
6: Ich glaube, die Machtlosigkeit ist das.
7: Ja.
6: Das Nervige. Wird sich auch wieder ändern.
0: Seine Freundin bräuchte einen deutschen Pass, dann dürfte sie einreisen. Jetzt soll sie nach Indien, sagen die Behörden. Es sei denn, die deutschen Bestimmungen werden gelockert.
6: Oh, wollen wir mal hoffen, ne?
0: Bettina Klünemann ist wieder im Terminal 1. Sie will 2 Frauen helfen. Sie kommen aus Moldawien. Vor Corona sind sie nach Deutschland gekommen, um hier zu arbeiten. Doch dann kam die Pandemie. Kein Job für sie. Jetzt wollen sie zurück in ihre Heimat. Geld haben sie nicht mehr. Zu lange warten sie schon auf einen Rückflug.
4: Das ist einfach auch hart, wenn auch so dieser Weg so versperrt ist, ja, und man keine Chance hat und man die ganze Zeit keinen sicheren Platz hat. Sie können nicht arbeiten, es geht gar nichts, ja. Und die wollen ja gerne sich selbst versorgen, aber keine Chance.
0: Seit Tagen leben sie auf der Straße, sagt die 30-Jährige. Sie schlafen in einem Bushäuschen. Ihre Mutter ist krank, hat Diabetes. Sie kann nicht mehr, erzählt sie Bettina Klünemann unter Tränen.
4: Okay, ja? Okay. Gerade wenn man halt Diabetes hat, dann muss man gucken, dass man regelmäßig die Medikamente hat und auch regelmäßig essen kann. Und das ist mir jetzt wichtig. Und dass sie weiß, okay, es sind Leute da hier, sie kann uns ansprechen und sie kriegt jetzt einfach eine Geldhilfe auch, damit sie überhaupt was zu essen einkaufen kann hier am Flughafen.
0: Im Koffer hat Bettina Klünemann die Wäsche von Alexios, dem jungen Mann aus Griechenland. Die Seelsorgerin steckt sie gleich in die Waschmaschine. Dann geht sie zurück ins Terminal, wieder helfen.
4: So.

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6: Das Wochenende steht vor der Tür. Hallo und herzlich willkommen zur Hessenschau am Freitagabend. Von den 34 Punkten des Reformpakets, das die Bundesregierung gestern vorgelegt hat, ist einer besonders umstritten. Der notwendige ärztliche Attest ab dem ersten Krankheitstag. Auch bei uns in Hessen wird darüber diskutiert, ob das den gewünschten Effekt hat und Blaumachen verhindert oder ob das nicht am Ende nach hinten losgeht und sogar für mehr Krankentage sorgt.
7: Die Bundesregierung will die telefonische

0: Patienten für eine Krankschreibung persönlich erscheinen, obwohl sie sich eigentlich zu Hause auskurieren sollten.
1: Ja, also wir haben tatsächlich auch gerade in den Erkältungszeiten sowieso massive Wartezeiten, weil eben gerade wir Akutpatienten ja nicht einplanen können. Und dann kommt es sowieso meistens zu zeitlichen Verwerfungen. Und das würde natürlich das System zum Kollaps führen, weil das ja gar nicht planbar ist. Und wir ja jeden Patienten akut versorgen müssen. Und insofern weiß ich auch nicht, wie wir das organisatorisch lösen sollten.
0: Wer sich dennoch von zu Hause aus krank melden will, kann das zukünftig nur noch per Videoanruf machen. Eine überflüssige Kontrollmaßnahme, findet Till Lührs.
1: Ja, inhaltlich kann ich das tatsächlich überhaupt nicht verstehen. Ich weiß gar nicht, was der Unterschied ist zwischen dem Telefon und dem Video. Also wir sind ja nun so erfahren als Hausärzte, dass wir durch ein Telefon schon herausbekommen können, ob ein Patient jetzt wirklich krank ist oder nicht. Da bedarf es nur weniger Nachfragen. Und ob ich ihn jetzt dabei sehe oder höre, macht eigentlich für mich keinen Unterschied.
0: Die Bundesregierung will mit den Änderungen nach eigenen Angaben Missbrauch verhindern und die Nachweispflichten verschärfen. Nicht nötig, sagt die Leiterin des Hessischen Verbandes der Ersatzkassen.
2: Das, was an Daten zur Verfügung steht, belegt nicht, dass telefonische Krankschreiben oder die Abgabe einer AU zum vierten Krankheitstag systematische Treiber des Krankenstandes wären.
0: Arbeitgeber hingegen unterstützen die geplanten Regelungen. Aus deren Sicht sind vor allem Montage und Freitage kritisch, weil da die einfache telefonische Krankschreibung zum Missbrauch einladen würde, so der VHU.
3: Der deutsche Arbeitgeber zahlt 80 Milliarden Euro jedes Jahr als arbeitgeberseitige Belastung für Krankheitsfälle. Und da muss man runterkommen von. Und das ist ein Weg. Ob der Weg, ich sag mal, in 5 Jahren, wenn wir uns dann zum neuen Interview treffen würden, der richtige war, das wird sich dann zeigen.
0: Sinnvolle Reformen oder einfach nur Misstrauen gegen Arbeitnehmer? Die Diskussion darüber wird sicher noch andauern. Ob und wann die neuen Regelungen tatsächlich kommen, ist aber noch offen.
4: Ein anderer Punkt, an den die Bundesregierung ran will, sind die Minijobs. Die gibt es ja ganz häufig in der Gastronomie und im Einzelhandel. 603 Euro im Monat mit geringen Sozialabgaben und Steuern oder bei kurzfristiger Beschäftigung sogar ohne Sozialabgaben. Die Rentenkommission hatte vorgeschlagen, sie weitgehend abzuschaffen. Aber auch da gibt es Widerstand.
5: Er hat schon einiges gemacht. Pizzen ausgeliefert, in der Bäckerei geholfen, Bühnen aufgebaut. Velian Schubert hatte als Schüler und Student 4 verschiedene Minijobs.
6: Das Tolle an denen war halt, dass man das Geld, was man erarbeitet hat, auch direkt bekommen hat und nicht irgendwie zusätzlich Sozialabgaben zahlen musste. Und das hat mir dann halt natürlich geholfen, meinen Auslandsaufenthalt in Japan zu finanzieren. Dort habe ich dann als Skilehrer gearbeitet.
5: Die meisten Minijobber nutzen die sogenannte Opt-out-Möglichkeit, mit der die Arbeitnehmenden keine Renten- oder Sozialabgaben zahlen müssen. Nur der Arbeitgeber zahlt eine Pauschale von rund 30%. Für Handelskammerpräsident Jochen Ruth sind Minijobber vor allem durch ihre Flexibilität wichtig. Sie decken die arbeitsreichen Tage ab.
7: Aber auch wenn wir spontan Einsätze haben, wenn morgen früh jemand krank ist und ausfällt, dann müssen wir schnell anrufen, wer kann denn einspringen. Und das können im Grunde genommen die Minijobber sehr gut, weil die dann auch von der Gesamtarbeitszeit nicht ans Limit kommen.
5: In Hessen gibt es zurzeit rund 525.000 Minijobber. Die größte Gruppe von Minijobbern arbeitet im Handel mit rund 87.000. Auf Platz 2 sind sonstige Dienstleistungen wie Gebäudereinigung mit 75.000 Minijobs, gefolgt von Gastro und Beherbergung mit rund 63.000. Die Rentenkommission schlägt vor, dass zukünftig Minijobber in die Rentenversicherung einzahlen müssen. Laut Ruths werde das Arbeitsmodell so unattraktiver.
7: Wir stellen uns ja vielleicht gar nicht unbedingt schlechter von der Bezahlung her, von unserer Kostensituation. Aber letzten Endes brauchen wir die Leute einfach, um diese Spitzen abzudecken. Und das wird die Arbeit sein, die Menschen davon zu überzeugen, dass das dann nach wie vor das Richtige ist.
5: Über 55% der hessischen Minijobber sind Frauen. Unter anderem deshalb begrüßt Arbeitsmarktforscher Ulrich Wahlwey den Vorschlag.
8: Das größte Problem haben wir tatsächlich bei der Frauenerwerbstätigkeit, insbesondere bei Müttern, wo dann eben auch eine eigenständige Alterssicherung von Frauen in Frage steht, wenn sie eben längere Zeit in einem Minijob sind. Deswegen halte ich es da auch für richtig, die Minijobs einzuschränken, um dem also vorzubeugen.
5: Weiwei sagt, die benötigte Flexibilität, zum Beispiel im Handel, könne man auch in Teil- und Vollzeitanstellung umsetzen. Für kurzfristige Bedarfe schlägt er beispielsweise vor, die Zeitarbeit mehr zu nutzen.

0: Der Arbeitsmarktforscher glaubt, dass durch die Reform einige Arbeitnehmende ihren Minijob aufgeben werden.
1: Aber es ist ja so, dass diese Arbeit gleichwohl zu erledigen ist. Und deswegen gehe ich davon aus, dass eben andere Personen dann ihre Arbeitszeit ausweiten und über den Weg im Grunde dann eigentlich wieder auch ein Ausgleich geschaffen wird.
0: Ein ähnliches Phänomen habe es bei der Einführung des Mindestlohns gegeben. Ob die Minijobreform so umgesetzt wird wie vorgeschlagen, entscheidet sich im Herbst.
2: Nach der tödlichen Messerattacke in Calden hat die Polizei einen Tatverdächtigen ermittelt. Die Nachrichten mit Kai Fischer.
3: Ja, der 21-Jährige, der am Tatort verletzt gefunden worden war, wird laut Polizei verdächtigt, den 27-Jährigen in der Nacht zum Donnerstag erstochen zu haben. Das Opfer war noch am Tatort gestorben. Nach bisherigen Ermittlungen wollten die beiden Männer mit anderen Personen einen Streit klären. Die genauen Hintergründe der Tat sind aber weiter unklar. Nach der Explosion einer Paketbombe in Monaco haben Einsatzkräfte die Wohnung einer Ukrainerin im Main-Taunus-Kreis durchsucht. Laut Staatsanwaltschaft Frankfurt und LKA Hessen wird die 39-Jährige verdächtigt, an der Tat beteiligt gewesen zu sein. Sie ist auf der Flucht. Bei der Explosion in einem Wohnhaus in Monaco wurden am Montagabend zwei Erwachsene und ein 13-Jähriger verletzt. Bei einem der Verletzten soll es sich um einen ukrainischen Multimillionär handeln. Auf der Autobahn 49 in Richtung Gießen ist gestern Abend zwischen Baunatal Mitte und Baunatal Süd ein Lkw-Auflieger in Brand geraten. Der Laster hatte Lebensmittel geladen. Die Fahrerin reagierte blitzschnell, stoppte den Lkw und trennte die Zugmaschine vom Auflieger. Verletzt wurde niemand. Die Autobahn musste aber trotzdem kurzzeitig gesperrt werden, denn die Löscharbeiten waren laut Feuerwehr schwierig. Hitze und Feuer hatten sich in der Dämmung des Kühllasters ausgebreitet. Nach dem verheerenden Brand auf einem Bauernhof in Rüsselsheim-Königstetten Anfang Juni ist jetzt klar, Kinder haben das Feuer beim Spielen gelegt. Das hat die Staatsanwaltschaft bestätigt. Weil sie noch unter 14 Jahren sind, können sie dafür aber nicht bestraft werden. Deshalb wird jetzt überlegt, ob das Jugendamt eingeschaltet wird oder ob die Eltern der Kinder in einem Zivilprozess belangt werden können. Bei dem Brand hat der Landwirt einen wirtschaftlichen Totalschaden erlitten. Seine 20 Kühe und andere Tiere mussten vor den Flammen gerettet und bei befreundeten Landwirten untergebracht werden. Der Kasseler Düngemittelkonzern K+S startet den Umbau seines Werks Werra in Herringen im Kreis Hersfeld-Rotenburg. Rund 600 Millionen Euro investiert das Unternehmen in ein neues, trockenes Verfahren zur Kaliaufbereitung. Jetzt ist das Projekt Werra 2060 vorgestellt worden. Dadurch sollen die Produktionsabwässer etwa um die Hälfte reduziert und die Halden deutlich kleiner werden. Nach Angaben von K+S sinken außerdem Energieverbrauch und CO2-Ausstoß. Die Umstellung soll bis 2028 abgeschlossen sein.
2: Die Liste seiner Verfehlungen und Ermittlungsverfahren ist lang, über 100. Sie reichten von Delikten rund um Schleusungen am Frankfurter Flughafen in den 80er Jahren, über Nötigung bis hin zu Gewaltdelikten. Allerdings wurde der Kommunalpolitiker Ashwani Tuwari selten verurteilt. Meistens wurden die Verfahren gegen Geldauflage eingestellt. Heute ging es vom Amtsgericht Frankfurt darum, dass er indischen Staatsangehörigen und Menschen aus Bangladesch mit fingierten Mietverträgen den Aufenthalt in Deutschland ermöglicht haben soll. Und da gab es heute keine Nachsicht mehr.
4: Unter anderem in diesem Hotel in der Nähe des Frankfurter Hauptbahnhofs waren die Menschen gemeldet, die meisten von ihnen aus Indien und Pakistan. Sie erhielten Mietverträge und Wohnungsgeberbescheinigungen, obwohl sie tatsächlich hier nie wohnten. Dafür zahlten sie monatlich Geld an Tuwari, teilweise mehrere Jahre. Insgesamt geht es um mehr als 16.000 Euro. Heute nun das Urteil gegen Tuwari. Das Strafmaß ging deutlich über das von der Staatsanwaltschaft geforderte hinaus. Die hatte auf 1 Jahr und 6 Monate plädiert.
5: Das Gericht hat eine andere Strafe für Tatenschuld angemessen gehalten und hat den Angeklagten zu einer Gesamtfreiheitsstrafe von 2 Jahren und 6 Monaten verurteilt, wegen 8 Fällen des Einschleusens von Ausländern in Tateinheit, in 4 Fällen mit gewerbsmäßigem Betrug.
4: Der Prozess von mehreren Wendungen geprägt. Tuwari, der neben Hotels auch eine Detektei betreibt, hatte versucht, mehrere Zeugen zu beeinflussen. Spätabends suchte er sie zu Hause auf, um sie von einer Aussage gegen ihn abzubringen. Doch die Zeugen meldeten sich bei der Justiz. Um der U-Haft zu entgehen, legt Tuwari ein Geständnis ab. Die Richterin geht während des Prozesses auch auf Tuwaris politisches Engagement ein. Der wollte bei der letzten Kommunalwahl über die Liste von Ex-OB Feldmann in den Römer einziehen, später auf einer eigenen in die kommunale Ausländervertretung. Es wiege besonders schwer, dass er als Politiker Ausländer geschleust habe, so die Richterin. Die nachgewiesenen Fälle von Schleusungen seien wohl nur die Spitze des Eisbergs. Die Dunkelziffer dürfte viel höher sein. Der Verteidiger von Tuvari hat Revision angekündigt.
2: Und wir sprechen mit unserem Kollegen Volker Siefert, der in dem Fall lange recherchiert hat. Volker, das ist ja ein bemerkenswertes Urteil. Passiert nicht so oft, dass Richter härter urteilen als von der Staatsanwaltschaft gefordert.
6: Die Richterin war heute sehr klar und sie hat sogar mehrfach auf den Tisch geklopft. Sie hat gesagt, das, was da passiert ist, das ist sein Geschäftsmodell gewesen. Sie geht davon aus, dass es in einem ganz anderen Ausmaß geschehen ist. Und sie hat auch festgestellt, dass der Herr Tuvari bislang nicht erkennen hat lassen, dass er überhaupt ein Schuldbewusstsein hat.
2: Wenn das so viele Fälle waren, dann fragt man sich, warum ist das eigentlich bei der Stadt Frankfurt niemandem aufgefallen?
6: Der Frage bin ich nachgegangen und habe die zuständige Dezernentin, die für das Einwohnermeldeamt zuständig ist, gefragt, ob sie ein Monitoring haben, also eine Art Alarmsignal, wenn auf eine Wohnung immer wieder ausländische Mitbürger angemeldet werden, in der Vielzahl, wo man sagt, da muss man eigentlich mal drauf gucken. Die Antwort hat mich erstaunt. Die war nämlich, nein, haben wir nicht und brauchen wir auch gar nicht. Und wir arbeiten auch gar nicht zusammen mit den anderen Behörden, dem Ordnungsamt oder der Ausländerbehörde, um solche Fälle zu ermitteln. Das wäre eigentlich meine Erwartung gewesen, dass man dem nachgeht.
2: Hat das denn Konsequenzen?
6: Nein, also ich habe dann den Nächsten in der Kette gefragt, die Fachaufsicht liegt bei Oberbürgermeister Mike Josef von der SPD. Das heißt, der muss dafür sorgen, dass wenn er Kenntnis hat, dass Gesetze in Frankfurt in seiner Stadt eben nicht so umgesetzt werden, dass man davon ausgehen kann, dass sie eingehalten werden, dann muss er eben entsprechende Erlasse ergeben. Das sieht er aber auch nicht als seine Pflicht. Er hat dann auf den Innenminister, der die Rechtsaufsicht hat, verwiesen. Das fand ich auch wieder sehr, sehr erstaunlich in dieser Antwortkette.
2: Also das wird dann der Nächste sein, an den du dich wendest.
6: So ist es. Der kriegt jetzt nächste Woche die Frage. Heute schaffe ich es nicht mehr.
2: Na gut, sind wir gespannt, was bei rauskommt. Du hast ja aber auch mal den Blick über den Gartenzaun schweifen lassen sozusagen und hast rausgefunden, anderswo läuft das deutlich besser.
6: Ja, also in Offenbach, der Nachbarstadt von Frankfurt, da macht man das. Da kommuniziert man das auch ganz offen. Wenn man feststellt, da werden immer wieder Menschen auf dieselben Wohnungen angemeldet in einer großen Zahl, dann sagt man dem Ordnungsamt, bitte geht da mal hin. Dann geht die Stadtpolizei vor Ort gucken. Klingelt, schaut, überprüft, wer wohnt da tatsächlich. Sind das Scheinanmeldungen, wohnen die woanders, spricht auch mit den Nachbarn. Macht also alles, um die Fälle zu ermitteln. Und das kann in der Konsequenz dann auch zu ausländerrechtlichen Konsequenzen führen. Also sprich da bis hin zu Ausweisungen. Also man arbeitet in Offenbach zusammen, um diese Art der Schleusung zu bekämpfen.
2: Und wie machen die das? Haben die eine bessere EDV, bessere IT, wo sie automatisch gewarnt werden? Oder gucken die einfach genauer hin?
6: Ist ein politischer Wille. Die Stadt Offenbach hat der Binnenschleusung den Kampf angesagt. Das ist ein Wollen. Wenn das nicht da ist, dann geschieht es nicht.
2: Vielen Dank, Volker Siefert. Du bleibst weiter an der Sache dran. Wir sind gespannt. Sommeroase, das ist wohl ein großes Wort für diese doch recht puristischen Wasserbecken. Aber bei der Hitze der letzten Tage und wenn man in den Ferien zu Hause ist, dann ist das provisorische Schwimmbad besser als nichts. Früher hatte Bad Wildungen ja mal ein richtiges Hallen- und Freibad. Das wurde aber abgerissen. Eigentlich sollte ein neues gebaut werden, aber das ist ins Wasser gefallen.
7: In Bad Wildungen kann endlich wieder gebadet werden. In der Sommeroase stehen zwei Becken, Umkleiden und eine Pommesbude bis Ende August. Um die 100 Besucher täglich freuen sich über die befristete Ersatzlösung.
8: Sehr schön. Für Kinder und Erwachsene von Sommer eine super.
9: Da gibt es so diese Eiscreme zu kaufen, diese Pommes.
10: Als Notlösung müssen wir sagen, es ist besser als wie gar nichts. Und man sieht es ja auch wie heute, dass viele Kinder hier sind.
11: Auch gerade für die Leute, die kein Auto haben. Und die haben es halt hier um die Ecke, die können hierher laufen. Das ist halt schön.
7: Der Eintritt kostet 3 Euro für Erwachsene und 1 Euro für Kinder und Jugendliche. Die Stadt bezahlt für 10 Wochen Sommeroase insgesamt 300.000 Euro, inklusive Miete und Personal. Umgerechnet also gut 4.000 Euro Betriebskosten am Tag.
12: Das hört sich viel an. Deswegen war ja im Vorfeld wichtig, überhaupt zu gucken, wie viel Geld wir locker machen können im Haushalt. Das waren dann die 300.000. Die kann natürlich ein Magistrat oder ich nicht allein entscheiden. Deswegen Beschluss der Stadtverordnetenversammlung. Aber im Vergleich zu einem richtigen Freibad, wie es hier vorher war, ist es natürlich ein Bruchteil der Kosten, die angefallen sind jetzt. Und damit war es immer noch die richtige Entscheidung.
7: Ein wenig trostlos sieht es allerdings schon aus, denn das Provisorium steht an der Stelle, an der erst kürzlich das Heloponte abgerissen wurde. 50 Jahre lang gab es hier ein Hallenbad mit Saunalandschaft und Außenschwimmbecken. 2023 wurde es wegen Baufälligkeit geschlossen. 5 Millionen Euro Hilfen aus dem Förderprogramm des Landes für touristische Infrastruktur waren bewilligt. Es wurde aber lange über die Frage Renovierung oder Neubau gestritten.
12: Und dabei ist so viel Zeit verstrichen, dass wir den Zeitpunkt zum Abrufen der Fördergelder nicht mehr halten konnten. Und damit mussten wir die Zusagen zurückgeben und die Fördergelder wurden dann an andere vergeben.
7: Ein leidiges Thema für den Kurort. Und deshalb sind auch nicht alle erfreut über das Trostpflaster Sommeroase.
13: Naja, da bin ich jetzt so ganz einverstanden. Sollte ein schöneres werden.
14: Also bei dem Wetter finde ich das für die Kinder und Jugendlichen auf jeden Fall gut.
15: Ich finde es unmöglich, man könnte die Gelder anders verwenden. Kindergärten und so weiter. Und wer will da eigentlich hin in dieses Sand? Ja, diese Sanddüne.
7: Ein Hallenbad sei aktuell nicht mehr finanzierbar, sagt der Bürgermeister. Auch ein günstigeres Freibad ist nicht schnell zu realisieren. Gut möglich also, dass es auch im kommenden Jahr erneut eine Sommeroase auf Zeit gibt.
2: Die Sperrung der Autobahnbrücke über den Main bei Hochheim strapaziert die Nerven vieler Autofahrer und Anwohner und sorgt an verschiedenen Stellen im Rhein-Main-Gebiet ständig für Staus. Wir haben gestern darüber berichtet. Jetzt soll die Vollsperrung bald aufgehoben werden. Nochmal Nachrichten mit Kai.
3: Ja, am Sonntag in einer Woche sollen abends um 22 Uhr zwei Fahrstreifen pro Richtung wieder zur Verfügung stehen, so die Autobahn GmbH. Damit will man auch Umleitungsstrecken wegen anderer Baustellen entlasten. Eine Woche später, am 19. Juli, werden die Arbeiten dann aber fortgesetzt. Und ab dann stehen wieder nur noch ein Fahrstreifen pro Fahrtrichtung zur Verfügung. Die Instandsetzungsarbeiten der Brücke insgesamt dauern dann wahrscheinlich noch bis zum Herbst. Die Mieten in den vergangenen 10 Jahren um 51% gestiegen. Das zeigt eine Erhebung des Deutschen Gewerkschaftsbunds. In den drei hessischen Städten Frankfurt, Wiesbaden und Kassel lagen die Erhöhungen aber unter dem Bundesschnitt. Gleichzeitig wurde aber in Frankfurt mit 17,79 Euro pro Quadratmeter die zweithöchste Angebotsmiete nach München aufgerufen. Der Erste-Hilfe-Kurs dürfte bei den meisten von uns wahrscheinlich schon ein Weilchen her sein. In Itzstein im Rheingau-Taunus-Kreis gab es deshalb heute die Gelegenheit zum Auffrischen, und zwar im Freibad. Was bei einem Notfall genau zu tun ist, zeigte dort der Arbeiter-Samariter-Bund. Erst den Notruf absetzen und dann mit der Herzdruckmassage beginnen, und zwar so lange, bis die Rettungskräfte da sind. Die Angst dabei, etwas falsch zu machen, sei unbegründet, so der ASB. Wichtig sei, überhaupt zu helfen, denn im Notfall zähle jede Sekunde. Ja, jetzt ist es offiziell. Fußballprofi Nathaniel Brown wechselt von Eintracht Frankfurt zum Rekordmeister FC Bayern München. Der 23-jährige Linksverteidiger unterschreibt einen Vertrag bis Juni 2031. Nach HR-Informationen liegt die Ablösesumme bei rund 55 Millionen Euro. Brown war vor 2 Jahren vom Zweitligist Nürnberg zur Eintracht gekommen und entwickelte sich in Frankfurt vom U21 zum A-Nationalspieler. Soweit die Nachrichten und weiter geht's jetzt mit Andreas.
2: Eben hatten wir die sehr puristische Sommeroase in Bad Wildungen. Jetzt haben wir eine etwas üppiger begrünte Sommeroase. Sie sieht eher aus wie am Mittelmeer, ist aber in Wächtersbach im Main-Kinzig-Kreis und passt deswegen wunderbar in unsere Wochenserie Traumgärten in Hessen. Thorsten Reitz hat sich auf 900 Quadratmetern mit seinem Palmen- und Wüstengarten ganz viel Urlaubsfeeling nach Hause geholt.

0: Ja, der Salareiz ist verrückt, ne? Macht dir Palme. Gut, ich habe gesagt, klar bin ich verrückt, aber ich habe das dann erklärt, was wir vorhaben. Und dass es eigentlich ein Test, ein Experiment ist. Und das fand sie dann irgendwie ganz spannend.
1: Das war vor 10 Jahren. Und das Experiment hat funktioniert. In Wächtersbach ist ein Palmen- und Wüstengarten entstanden. Mittlerweile wohnen 85 Palmen bei Familie Reitz. Urlaubsfeeling mitten in Hessen.
0: Man freut sich das ganze Jahr auf 3 Wochen Urlaub, sage ich jetzt mal. Fliegt dann irgendwo hin, hat dann eine wunderschöne Gegend, die man sich ausgesucht hat für 3 Wochen. Und dann kommt man wieder nach Hause und dann hat man wieder daran das Normale. Und da habe ich gesagt, boah, nee, das will ich nicht. Ich will es eigentlich 365 Tage schön haben. Und dann habe ich gedacht, okay. Ja, das war so die Leidenschaft, die dann entstanden ist. Ja. Einfach so einen Urlaub das ganze Jahr zu haben, einfach sich zu freuen über die verschiedenen Wachstumsphasen, auch wenn die Palmen wachsen, wenn dann die Kakteen wachsen, wenn die blühen. Und das ist jedes Jahr immer schön.
1: Die Idee mit den Palmen beginnt für Thorsten Reitz mit einem Ausflug ins Phantasialand. Dort sieht er angelegte Palmenlandschaften, die dauerhaft im Freien wachsen. Dieser Gedanke lässt ihn nicht mehr los. Also startet er das Experiment und kauft die erste Palme.
0: Ich bin mit dieser Palme dann nach Hause gekommen. Ich hatte die schon eingepflanzt. Und meine Frau kam und sagt, was ist das? Dann sage ich, eine Palme, Schatz. Das wird doch hier nichts. Dann sage ich, Schatz, lass mal. Das kriegen wir schon. Wird schon funktionieren. Und sie sagen, oh je. Und dann sind halt mehrere dazugekommen. Ne? Dann ist das halt so entstanden.
1: Was hier so prächtig gedeiht, war anfangs ein Risiko. Würden die Palmen dem hessischen Winter trotzen? Der Winter? Eine Herausforderung. Gefährdet sind vor allem die jungen Triebe, wenn es nass und kalt ist.
0: Das ist jetzt ein typischer Frostschaden, ne? Der vom letzten Winter jetzt entstanden ist. Das Problem ist halt hier, die jungen Triebe, die jetzt im letzten Herbst noch mal geschoben hat, die Palme, die sind halt sehr, sehr empfindlich gegen Nässe und gegen Frost. Ne? Und wir sind die Ersten, die dann halt leider Gottes dann einen Schaden bekommen. Die überlebt, die kriegt jetzt ein neues Sperren. Das wird jetzt, ich sag mal, das wird jetzt in 3-4 Wochen abgeschnitten und dann siehst du das nicht mehr. Dann kommt es neu und dann sieht die ganz normal aus.
1: Damit die Exoten gut wachsen können, ist das richtige Pflanzloch entscheidend. Eine Drainageschicht, damit das Wasser gut abfließen kann. Und die passenden Mineralien, möglichst ähnlich wie in ihrer Heimat. In Hessen überlebt nicht jede Palme. Hier ist Know-how gefragt.
0: Es ist und bleibt eigentlich ein großes Experiment. Das wird es auch immer sein. Das hatte gut geklappt mit der ersten, dann mit der zweiten, mit der dritten, mit der vierten. Und ich hatte immer so eine kleine Herausforderung gebraucht, wo ich sage, jetzt probieren wir mal eine komplett andere Art von Palmen. Ja? Zum Beispiel aus Brasilien. Die haben ja eigentlich komplett andere Bedingungen, wie zum Beispiel jetzt die chinesische Hanfpalme. Ja? Wichtig ist halt auch, man muss seinen Garten kennen, was im Winter für Temperaturen sind. Darum habe ich auch viele Thermometer im Garten, die mir dann auch Messdaten liefern über Jahre hinweg. Und dann hat man so ein leichte Erfahrung, die man dann so von seinem Grundstück hat.
1: Doch nicht nur das Wetter ist eine Herausforderung. Wie feuchte Nebel im Herbst und Frost im Winter. Auch Schädlinge können dem Palmenliebhaber das Leben schwer machen.
0: Ich hatte die vor 3 Jahren, die Palmenmotte. Ich habe einen Herzinfarkt bekommen, sag ich dir, ohne Ende. Ja, ich bin hier sonntags nur in den Garten kurz gelaufen, wollte eigentlich ans Auto und auf einmal höre ich ein Riesengeräusch von so einem Insekt. Das war extrem laut beim Fliegen. Da habe ich gedacht, das gibt's gar nicht. Was ist das? Und habe diesen Flieger über meinem Kopf gesehen und habe das mit dem Kissen runtergehauen. Und gesagt, was ist das? Und dann habe ich dieses analysiert und dann habe ich gedacht, oh Gott, das ist die Palmenmotte.
1: Der Tod der Palme. Die Raupen der Motte bohren sich in die Palme und fressen sie von innen auf. Doch unsere Winter sind zu kalt. Das überlebt wiederum die Motte nicht. Das Palmenparadies wächst immer weiter. Doch nicht immer erwähnt Thorsten Reitz die neuesten Errungenschaften.
2: Also wenn die heimlich eingebuddelt wird, ja, da brauche ich dann schon mal eine Woche wahrscheinlich, um das dann auch zu sehen, wo er mich dann auf einmal irgendwie dann doch woanders rumführt. Und die dann ganz neue, die ist dann auf einmal dabei, die ist dann da.
1: Sieht aus wie auf Hawaii. ist aber Wächtersbach. Das glaubt nicht jeder. Tochter Laura feiert im Garten, als einer ein Foto nach Hause schickt.
3: Und da hat er ein ganz normales Bild geschickt von uns allen. Und auf einmal hat das seine Mama geschickt, weil die Mama hatte gefragt, was machst du denn so Schönes? Und auf einmal kam dann zurück eine Antwort mit, wo bist du? Bist du irgendwo hingeflogen? Bist du überhaupt noch in Deutschland? Wo bist du? Und dann hat er gesagt, nein, ich bin in Wächtersbach. Wir sind auf dem Geburtstag hier, alles Mögliche. Und dann aus dem Nichts hat sie dann angerufen mehrmals und wollte den Standort haben, weil sie es nicht geglaubt hat, dass halt hier der ganze Garten so aussieht.
1: Was als verrücktes Experiment beginnt, ist heute ein Sehnsuchtsort. Und das 365 Tage im Jahr.
4: Wir können uns am Wochenende auf ruhiges Sommerwetter in Hessen einstellen und damit herzlich willkommen zum Hessenschauwetter um kurz vor acht. Viele planen draußen ihre Aktivitäten. Wir schauen uns mal die Sonnenstunden an für morgen und für Sonntag. In Hessen sind es morgen in Südhessen bis 16, in der Mitte bis 13 und weiter nördlich bis 10 Stunden Sonnenschein. Und am Sonntag haben wir dann mehr Wolken. Da sind es so zwischen 5 und 8 Sonnenstunden. Wir bräuchten aber dringend etwas Regen. Ein paar Tropfen sind dann vielleicht am Sonntag drin. Denn in der Nacht bleibt es jedenfalls erstmal trocken. Die paar Wolken, die mal vom Nordwesten hereinziehen, bringen keinen Regen. Morgen dann den erwähnten Sonnenschein mit einigen Wolken Richtung Norden hin, die jedoch dann nur mal vereinzelt etwas Regen bringen. Der Wind weht dazu mäßig aus westlicher Richtung. Heute Nacht kühlt dann die Luft ab auf 14 bis 8 Grad. Morgen dann 21 Grad im Upland und bis 30 Grad an der Bergstraße. Auf den Bergen 17 bis 25 Grad. Am Sonntag bekommen wir dann mehr Wolken als Sonne, stellenweise eben auch Schauer. Am Montag wird es etwas wärmer als am Wochenende, tagsüber bis 31 Grad. Dazu dann eine Mischung aus Sonne und dichteren Wolken. Im Norden und im Osten sind mal ein paar Schauer möglich. Und am Dienstag mehr Wolken als Sonne und vor allem in der Nordosthälfte gebietsweise Schauer und einzelne Gewitter. Nach Südwesten hin haben wir dann aber längere trockene Phasen, nachts bis 13 Grad, tagsüber dann 21 bis 29 Grad. Das war's vom Hessen Schauwetter. Morgen begrüßt Sie an dieser Stelle mein Kollege Daniel Stanitsch. Ihnen noch einen schönen Abend.
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6: Herbe Schönheit am Rande Europas. Schottland. Abgelegen und sagenumwoben. Das Land der Schlösser, Kilts und Dudelsäcke. Das des Whiskys und eines geheimnisvollen Seeungeheuers. Nur wenige kennen die reiche schottische Natur mit ihrer erstaunlich vielfältigen Tierwelt.

Schottland, hoch im Norden Großbritanniens, liegt seit jeher hart am Wind. Mit seinen mehr als 500 vorgelagerten Inseln hat die vom Atlantik geprägte Region den Einheimischen schon immer viel abverlangt.

Dafür ziehen die Highlands mit ihrer rauen Natur und Einsamkeit zahllose Besucher in ihren Bann. Spätwinter. Sturmfront auf Sturmfront schiebt sich vom Atlantik heran. Entbehrungsreiche Wochen für das Rotwild. Noch hat der Frost die Highlands fest im Griff. Wer hier lebt, muss sich anpassen. Die kurzen Ohren des Schneehasen zum Beispiel reduzieren den Wärmeverlust. Hirsche ziehen in großen Rudeln auf die vom Wind freigelegten Bergrücken, um Futter zu finden.

0: Immer häufiger bleiben die tieferen Lagen jetzt schon schneefrei. Auf den Gehöften bereiten sich die Crofter, Kleinbauern, auf den Frühling vor. Alistair Sutherland ist einer von ihnen, einer wie aus dem Bilderbuch, mit Tweedjacke und vom Wetter gegerbten Schuhen, Modell Highlander. Ebenso sein Markenzeichen, die Sherlock-Holmes-Kappe. Schottland hat er noch nie verlassen. Will er auch nicht. Am rauen Hochland und seinen Tieren hängt sein Herz.
1: Die Natur in den Highlands ist einfach, reguliert sich selbst. Man kann hier noch Adler, Füchse und Hirsche sehen. Einfach alles. Die Highlands sind der friedlichste Ort, den man sich vorstellen kann. In jedem Haus gibt es eine Tasse Tee und einen Plausch. 100 Meter weiter wird man genauso herzlich empfangen. It makes no difference.
0: Tag für Tag zieht der Frühling ein Stück höher. Endgültig bricht die Kraft des Winters.

Aus starrem Eis sind Millionen glitzernder Tropfen geworden. Die Highlands plötzlich übersät mit Wasserfällen. Akustische Untermalung des Frühlings kommt von den Birkhühnern. Die Hähne haben sich herausgeputzt. Auf jährlich gleichen Balzplätzen führen sie ihre Tänze auf. Der Sage nach kam ein Hahn auf einen Hof, um das Singen zu lernen. Dort kochte gerade Fleisch, das sich heftig im Kessel drehte. Das gefiel dem Hahn so gut, dass er das Geräusch fortan nachahmte und sich dabei drehte, was den Weibchen sehr imponierte.

Wenn Tanzen nicht reicht, müssen Schaukämpfe Stärke und Überlegenheit demonstrieren. Schnell wird aus dem Geplänkel ernst, bei dem beide federn lassen.

Die Highlands sind ein Paradies aus Menschenhand. Ursprünglich fast völlig bewaldet, wurde die grandiose Bergwelt über Jahrhunderte abgeholzt. Nur winzige Flecken naturnaher Wälder blieben erhalten. Schon vor 200 Jahren waren Auerhühner als reine Waldbewohner verschwunden. Erst viel später wurden sie wieder ausgewildert. Zu Gesicht bekommt man sie nur während der Balz. Der Hormonspiegel auf das Hundertfache erhöht, vergessen die Hähne alles um sich herum und sind äußerst aggressiv.

0: ein Fischadlerpaar. Sie sind im Aufwind. Stark bejagt waren sie vor knapp 100 Jahren in Großbritannien ausgestorben. Mittlerweile brüten wieder 150 Paare in Schottland. Noch immer leiten die zahllosen Bäche das Wasser der Schneeschmelze ab. Glasklar und eiskalt. Aus dunklem Braun ist sattes Grün geworden. Früh im Jahr kommen die Lämmer zur Welt. Die Schafe gehören zu einer uralten Haustierrasse, die sich an die harten Bedingungen der schottischen Highlands angepasst hat. Nach dem langen Winter genießt Alistair die Arbeit an der frischen Luft.
1: Frühling ist eine herrliche Jahreszeit, die Zeit der Geburten. Wie bei den Lämmern und Kälbern. Schön zu sehen, wie überall neues Leben entsteht. Ich liebe die Tiere, das steht fest. Es ist einfach, mit ihnen zu arbeiten und sehr abwechslungsreich. Manchmal hast du zwei oder drei verschiedene Jobs an einem Tag.
0: Jeder Besitzer ist gespannt, wie vielen Lämmern er seinen Farbstempel aufdrücken darf. Die Sommerweide liegt auf der anderen Seite des Keils. Das ist ein kilometerlanger, flacher Meeresarm mit wechselndem Gesicht, je nach Flut oder Ebbe. Zeit zum Aufbruch. Nur bei tiefstem Wasserstand werden die Lämmer das andere Ufer sicher erreichen. Teamwork zwischen Schäfern und Border Collies. Als auch der letzte drüben ist, hat sich der Keil schon wieder gefüllt. Lohn der Mühe, sattes Grün für die Tiere, grandioses Abendrot für die Crofter.

Schottlands Gewässer. Geheimnisvoll, teils unergründlich. Das schafft Raum für Mythen und Legenden. Sind das etwa Filmaufnahmen des legendären schottischen Seeungeheuers? Bilder von Nessie? Das unheimliche Wesen entpuppt sich als Fischotter. Gewöhnlich leben die Marder im Süßwasser. In Schottland haben sie das Meer für sich erobert. Ihr äußerst dichtes Fell schützt vor dem Auskühlen. 50.000 Haare pro Quadratzentimeter isolieren und halten trocken. Nahrung bietet der Atlantik in Hülle und Fülle. Die brauchen die kleinen Hektiker auch, um ihre Energiereserven aufzufüllen. Kurze Verschnaufpause, schon geht's wieder hinein ins Reich von Nessie. Die Legende lebt. In dichten Polstern wachsen Strandnelken auf den schroffen Felsen. So bieten sie einander Schutz vor dem Wind, der nur selten schläft.

0: Schotten zu und los. Wie jeden Tag, wenn das Wetter mitspielt, ist Hummerfischer Callum McInnen unterwegs. Vor seiner Insel, Skye.
1: Mein ganzes Leben lang habe ich das Meer geliebt, an ihm gelebt. Ohne die See bin ich nicht ich selbst. Schon als Junge trieb ich mich ständig am Strand rum, habe Hummerkörbe zu Wasser gelassen. Ich wollte immer schon Fischer werden. Es gab gute und schwere Zeiten, aber ich bin glücklich.

0: Things have changed dramatically over the years.
1: Die Zeiten haben sich während der letzten Jahre dramatisch geändert. Steigende Kosten und sinkende Fangquoten haben dazu geführt, dass einige Kollegen ihre Boote verkaufen oder aufgeben mussten. Sie arbeiten nun in der Ölindustrie. Aber dennoch gibt es viele, die an ihrem Beruf festhalten und immer Fischer bleiben werden.
2: Weshalb umkreisen plötzlich auffällig viele Möwen das Boot? Und das, obwohl die Hummerkörbe geleert sind. Callum weiß es. Ein paar Fische für den Grill am Abend. Den Beifang wirft er über Bord. Eigentlich will er einen Seeadler anlocken, der oft schon auf ihn wartet. Der aber lässt sich seit Tagen nicht blicken. Selbst für einen alten Hasen wie Callum ist es immer wieder erstaunlich, was die gierigen Großmöwen verschlingen können.

0: Ein Leben auf und mit dem Meer. Ganz ohne Hilfe geht es auch bei Callum nicht.
1: Einer meiner Söhne ist oft mit mir auf dem Boot und hofft, weiter als Fischer arbeiten zu können. Das erlaubt mir, einen Gang runterzuschalten.
0: Von der Küste zurück in die Berge.

Zum Symbol für erfolgreichen Naturschutz ist der Fischadler geworden. Die schottischen Highlands mit ihren fischreichen Flüssen und Seen bieten den Greifvögeln ideale Bedingungen.

Biber stehen noch ganz am Anfang ihres Comebacks. Auch sie wurden ausgerottet. 2009 wilderten Naturschützer 3 Paare aus. Erster Nachwuchs lässt hoffen. Im tieferen Bereich des Sees nutzen scheue Prachttaucher eine kleine Insel zur Brut. Eine Rarität. Weniger als 200 Brutpaare gibt es in ganz Schottland.

Vom ersten Tag an verlässt das Junge bei Gefahr die Insel und folgt seinen Eltern. Nicht immer eine kluge Entscheidung, denn tauchen kann es noch nicht.

Der Fischadler hatte es auf etwas viel Größeres abgesehen. Seine Hauptnahrung ist Fisch. Nur ganz selten erbeutet er kleine Säuger, Vögel, Reptilien oder Amphibien.

0: Auch die höheren Lagen der Highlands sind inzwischen üppig grün. Das größte Tier Schottlands ist der Rothirsch. Die Kälber brauchen niemanden zu fürchten. Natürliche Feinde gibt es nicht mehr. Nur die erwachsenen Tiere müssen sich in Acht nehmen. Damit Jagdgesellschaften ausreichend Hirsche vor die Flinte bekommen, wird ihr Bestand hochgehalten. Nicht ohne Probleme. Besonders für die ehrgeizigen Aufforstungsprojekte. Inzwischen hat Alistair auch sein Sorgenkind aus dem Stall gelassen. Lange Zeit war das Kalb krank. Nun endlich darf es raus zur Herde.
1: Highland-Rinder sind friedlich, einfach zu händeln. Manche Leute mögen die Hörner nicht, aber man kann die Spitzen etwas abrunden. An ihnen lassen sich die Tiere gut führen, gar kein Problem. Wenn sie erst einmal Vertrauen gefasst haben, sind die Hörner keine Gefahr mehr.
0: Und wer so viel Zuneigung bekommt, der wird schnell zutraulich. Highland-Rinder wirken wie zu groß geratene Kuscheltiere. Sie sind äußerst robust, bleiben ganzjährig draußen.

Landmarke und Sehenswürdigkeit zugleich. Der Old Man of Storr auf der Insel Skye. In diese Gegend hat es Callum heute verschlagen, um für seinen Ofen Torf zu stechen. Davon hat Schottland wahrlich genug. Die Heidelandschaft ist Folge von Abholzung und Beweidung. Torf wird in Schottland seit Jahrhunderten gebraucht, unter anderem für die etwa 100 Destillerien. Die eingeweichte Gerste wird auf Malzböden ausgelegt. Darunter wird kräftig eingeheizt. Der Rauch zieht durch das Malz und verleiht ihm das unverkennbare Aroma. Dann wird gemahlen und gemischt, vergärt und destilliert. Alles geheim, versteht sich. Die Ruhe und Hingabe, mit der die Schotten ihr Nationalgetränk brennen, scheint direkt ins Glas zu fließen. Auf Flaschen gezogenes Sonnenlicht, nannte George Bernard Shaw den Whisky.

Bevor es soweit ist, wird er weggerollt, muss reifen, so 10 bis 20 Jahre. Die Heimat des Whiskys. Schön trinken muss man sich Schottland sicher nicht. Der Reiz von Großbritanniens hohem Norden ist seine wohltuende Einsamkeit, die Weite und Ruhe. Damit ist es allerdings auf Bass Rock vorbei. Die Vogelinsel haben zehntausende Basstölpel in Besitz genommen. Kleinere Kolonien überall dort, wo Felsen Sicherheit bieten. Schottland ist das Land der Tölpel. Nirgendwo sonst im Nordatlantik brüten mehr. Mit fast 2 Metern Spannweite sind sie Meister des Segelflugs. Die steilen Felswände am Meer werden vielfältig genutzt. Jedes Felsband, das schützt, ist bewohnt. Trottellummen suchen die Sicherheit kleiner Kolonien, um ihre Jungen aufzuziehen. Ganz ungefährdet sind sie nie. Die Raubmöwe hat alles im Blick. Ein Junges ohne wachendes Elternteil und schon greift sie zu.

Der vom Meer kommende Altvogel findet sein Junges nicht mehr. Das weckt sofort Begehrlichkeiten. Der vermeintlich nicht mehr gebrauchte Fang ist heiß umkämpft. Den Lummen reicht der nackte Fels. Einem anderen Seevogel, dem Papageientaucher, nicht. Der rollende Gang, die unbekümmerte, tollpatschige Art und der tragisch-komische Gesichtsausdruck machen ihn zum Lieblingsvogel der Küste. Zur Brutzeit suchen die Vögel grasbewachsene Klippen auf. In die dünne Bodenschicht haben sie Höhlen für die Eiablage gegraben. Schnabelklopfen dient der Paarbindung. Artgenossen gegenüber sind sie außerordentlich tolerant. Das liegt daran, dass die Vögel schon paarweise am Brutplatz ankommen. Das lässt keinen Raum für Eifersüchteleien. Nur die Brutröhre ist Privatsache. Beide Partner teilen sich das Brutgeschäft. Wer noch nicht mit der Fütterung beschäftigt ist, nutzt den für Schottland ungewöhnlich warmen Abend zum Ausruhen.

Einmal im Jahr pflegen die Schotten selbst das Klischee. Alles im Zeichen des Karos. Alistair ist dabei. Ein Höhepunkt des Sommers, die Highland Games. Dudelsack und Kilt, die Elemente schottischer Identität, sind unübersehbar.

Die Römer brachten das Hirteninstrument ins Land. Die Schotten gaben es nicht mehr her. Erwies es sich doch zur Unterstützung des Kampfgeistes in den Regimentern als äußerst hilfreich. Kämpferische Elemente sind bis heute unverkennbar. Die genauen Ursprünge der Spiele liegen im Nebel der Geschichte. Alles ein großes Spektakel. Die Schotten haben einen Hang zum Handfesten. Kraft spielt bei allen Wettkampfdisziplinen eine entscheidende Rolle, gepaart mit einer gehörigen Portion Humor. Klänge der Dudelsäcke verhallen in den Weiten der Highlands. Dort machen andere lautstark auf sich aufmerksam. An die Nähe der Pferde haben sich die Hirsche gewöhnt. Doch die Nähe des Menschen meiden sie. So haben sie sich in weiten Teilen Europas in dichte Wälder zurückgezogen. In Schottland ziehen sie aus Mangel an Bäumen durch die offene Landschaft, ihrem ursprünglichen Lebensraum. Jede Kuh, die sich zu weit entfernt, treibt der Platzhirsch zurück. Zielstrebig zieht er mit seinem Rudel ans Meer. Rothirsche im Nordatlantik. Ein außergewöhnlicher Anblick. Mit Algen decken die Säuger bei Ebbe ihren Salzbedarf.

Immer häufiger schickt der Atlantik jetzt Schlechtwetterfronten. Böen mit Orkanstärke wühlen das Meer auf. In Windeseile trocknet die noch schnell aufgehängte Wäsche. Ungebremst dringt der Sturm in die Highlands vor. Auch das ein Phänomen. Wasserfälle, die durch die Orkanböen nach oben fließen.

Ein Kalb des Hirschrudels hat den Sturm nicht überlebt. Der Steinadler stärkt sich an dem frischen Aas. Mehrere hundert Paare der majestätischen Greife besiedeln die Weiten der Highlands. Ihr Bestand ist stabil. Nur wenig Regen zwischen den Schauern. Ein typisch schottischer Wetterbericht. Im Herbst wird aus dem wenig auf Dauerregen. Die dünne Torfschicht kann das Wasser nicht lange halten. Bei durchschnittlich über 1500 mm Jahresniederschlag werden die Folgen der Abholzung offensichtlich. Überschwemmungen sind häufig. Nichts Außergewöhnliches in einem Land, das von der Sonne nicht immer verwöhnt wird, aber vom Licht. Herbst jetzt auch im Kleinen. Jeder nutzt die Nahrungsfülle der immer kürzer werdenden Tage.

0: Noch einmal schaut Alistair nach seiner kleinen Herde, seinem ganzen Stolz.
1: Come on.
0: Natürlich hat er ein paar Leckerbissen für seine Tiere mitgebracht. Und wie sagte er noch? Die Hörner sind kein Problem. Der Naturschutz hat laut Alistair viel bewirkt.
2: Wenn du heute in die Highlands gehst, kannst du wieder alles Mögliche sehen. Viele Hirsche, Füchse, Dachse, alles, was du willst. Es ist eine offene, freie Landschaft. Einfach alles ist miteinander verwoben.
0: Die Liebe zu seiner Heimat spüren auch die Tiere. Unten auf dem Meer ist Callum unterwegs. Die Arbeit, Routine. Zeit genug, den Gedanken freien Lauf zu lassen.
3: I am very happy that he's,
4: ich bin glücklich, dass mein Sohn in der Fischerei arbeitet. Und ich wünsche mir, dass auch meine Enkel irgendwann Fischer werden.
0: Callum hat einige Fangkörbe aussortiert und bringt sie zurück in den Hafen. Er will den schönen Herbsttag für Reparaturen nutzen. Auch Callum würde nie woanders leben wollen.
4: Ich denke, es gibt nirgendwo eine Landschaft wie auf Skye, wie auf den Hebriden. Das wechselnde Licht. Jeden Tag sieht die Landschaft anders aus.
0: Mit den Zugvögeln naht der Winter in den Highlands. Doch wer Schottlands rauem Charme einmal verfallen ist, den zieht es nirgendwo anders hin.

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2: Hallo, ich bin Mac und lebe im Westen von Irland. Ich liebe die tolle Landschaft hier.
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0: Zusammen mit meinen Freunden spiele ich Hurling, Gaelic Football und auch Rugby. Wir Iren sind verrückt nach Sport. Das ist Oisin. Er ist Stürmer in unserer Hurling-Mannschaft. Und Pierce ist Verteidiger. Oisin ist schnell und sehr begabt. Und an Pierce kommt keiner vorbei. Oisin ist frech. Und Pierce redet viel.
1: Gut, Oisin. Weiter so, Jungs.
0: Hurling ist eine uralte irische Sportart. Man spielt es fast überall in Irland und sonst nirgendwo. Den Schläger nennen wir Hurl und den Ball Schlitter. Wir müssen alle unbedingt einen Helm tragen. Unser Trainer Patsy ist der Vater eines Freundes. Ich finde ihn wirklich gut als Trainer. Er kann ganz schön streng sein, aber er bringt uns eine Menge Tricks bei. Das macht er einfach toll.
1: Was ist?
0: Da ist ein Stück abgebrochen.
1: Abgebrochen?
0: Ja, und er ist zu sehr gebogen.
1: Zu rund? Willst du ihn flacher? Um den Ball zu stoppen. Okay, geh zu Phelim. Der soll dir einen neuen Hurl machen. Mac ist unser Torwart. Er ist zwar auch ein sehr guter Feldspieler, aber beim Hurling braucht man unbedingt einen guten Torwart. Los, Jungs!
0: Dieses Jahr standen wir sogar in zwei Endspielen. Wir haben aber beide verloren. Nichts hat mehr geklappt.
1: Hurl runter, Mac!
0: Es ist schwer, im Tor zu stehen. Die Bälle sind hart und kommen direkt auf dich zu. Hurling ist die schnellste Feldsportart der Welt. Du musst topfit sein und wendig. Die Bälle sind extrem schnell. Wenn der Gegner aus der Nähe zielt, habe ich Angst, weil ich nicht weiß, wo der Ball einschlagen wird.
1: Mac erzählte mir vor dem letzten Finale, dass er kaum geschlafen hatte, weil er so aufgeregt war. Er hat Angst, einen Fehler zu machen. Im Tor ist er ganz auf sich gestellt. Das macht ihn nervös. Sieh dir mal das Tor an. Im Verhältnis dazu bist du ziemlich klein. Die Chance, dass der Ball dich trifft, ist also auch klein. Aber du musst ihn immer im Auge behalten. Wenn du den Ball siehst, kannst du ihn auch halten. Wenn du dich aber wegdrehst, weißt du nicht, wohin er fliegt. Dann kannst du getroffen werden. Also steh gerade und mach dich groß. Weil wir einige wichtige Spiele verloren haben, machen wir am Wochenende ein Testspiel. Die Jungs müssen gestärkt in die nächste Saison gehen. Sie sollen noch konzentrierter und noch selbstbewusster werden als Team spielen. Und sie dürfen niemals aufgeben. Aufnehmen! Schneller!
0: Ich mag Hurling. Es ist ein schwieriger Sport, bei dem man sich sehr konzentrieren muss. Und er macht einfach Spaß. Ein toller Teamsport.
1: Auf mein Zeichen rennt ihr los, okay?
0: Beim Hurling geht es ganz schön hart zur Sache. Man verletzt sich schnell. Aber wenn man korrekt und fair spielt, überlebt man auch.
2: Play correctly and play fairly, you'll come out alive.

0: Hey Mom.
1: Hi Mom.
2: Hi Mac.
1: Hi Mac, wie geht's?
3: Gut, und dir?
2: Gut.
1: Wie war das Training? Müde?
2: Tired?
1: Ja. Willst du erst essen oder duschen?
3: Darf ich erst essen?
1: Ja, frag Dad, wann er essen will.
2: Okay.
3: Das ist meine Mom. Sie kocht sehr lecker.
1: Danke, Mac.
3: Bitte.
4: Das ist meine Schwester Grace.
3: Sie spielt gerne Klavier und liebt Kartenspiele. Und das ist mein Dad. Er kocht auch sehr gut und spielt super Gitarre.
5: Wie war das Training?
3: Ich habe im Tor immer noch Angst, aber es wird besser.
5: Angst wovor? Bälle reinzulassen?
3: Tore zu kassieren und den Ball abzukriegen. Das tut weh.
5: Aus der Nähe?
3: Ja.
5: Aber du gewöhnst dich dran.
3: Langsam.
5: Wirst du sicherer?
3: Ja, ein bisschen. Ich habe drei Schwestern. Zwei von ihnen studieren schon. Die eine kommt oft am Wochenende nach Hause. Die andere lebt sehr weit weg und besucht uns nur selten.
5: Und? Ein Liedchen?
1: Gute Idee.
4: Ja.
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0: Dad ist auch mein Football-Trainer. Wir machen viel Sport zusammen. Und am Wochenende gehen wir oft wandern. Nur wir zwei. Manchmal kommt auch die ganze Familie mit. Gaelic Football ist ähnlich wie Fußball. Allerdings darf man den Ball auch mit der Hand spielen und den Gegner mit der Schulter aus dem Weg räumen. Hurling ist mein Lieblingssport, aber im Gaelic Football bin ich auch gut.
1: Mac mag Hurling auf jeden Fall lieber. Es ist technisch anspruchsvoller, man muss viel Talent haben. Wenn man es nicht von klein auf lernt, wird man nie ein guter Spieler.
0: Mit meinen Freunden bin ich ständig beim Sport. Aber manchmal bleibt uns auch Zeit, um zu Hause miteinander zu spielen.

0: Freundschaft bedeutet, für jemanden da zu sein, wenn er dich braucht. Und ihn auch mal in Ruhe zu lassen. Meine Freunde sind toll. Wir haben viel Spaß zusammen.
1: Am Anfang dieser Saison wollte eigentlich gar keiner aus unserer Mannschaft ins Tor gehen.
2: Man hat keinen Schutz, außer vor dem Gesicht. Es tut sehr weh, wenn man vom Ball getroffen wird.
1: Mac hat das dann für uns gemacht.
3: Ohne ihn im Tor wäre das Team nicht dasselbe.
1: Im Saisonfinale hat er nur 2 Tore kassiert. Eins war Pech, der Ball ging an den Pfosten und Mac hat ihn dann reingeschubst. Das andere war unhaltbar.
2: Er stand direkt vor Mac
1: und hat ihn reingedroschen.
2: Unhaltbar.
1: Keiner von uns hätte den gehalten.
0: Meine Abschläge muss ich noch verbessern. Sie gehen nicht immer dahin, wo sie hin sollen. Das muss ich trainieren. Auch den Ball zu stoppen, lernt man nur, indem man es immer wieder übt. Ich arbeite hart daran, im Hurling richtig gut zu werden und irgendwann in die Auswahlmannschaft zu kommen. Ich brauche einen neuen Hurl.
4: Okay.
0: Vorne sollte er ziemlich groß sein.
4: Das sieht gut aus. Weißt du, wie man Hurls macht?
0: Nein.
4: Als erstes zeichnen wir an.
0: Das ist, glaube ich, mein 8. oder 10. Hurl. Ein paar wurden zu klein. Die anderen sind kaputt gegangen. Ich dachte, man macht das alles von Hand, mit Messern und Sägen.
4: Jetzt spannen wir ihn hier ein und hobeln ihn ab.
0: Du schneidest ihn zurecht.
4: Ich runde die Kanten ab. Willst du mal?
0: Klar.
4: Gut so.
0: Ich finde es gut, dass der Hurl von Hand und nicht von einer großen Firma gemacht wird. Phelim gibt sich viel Mühe. Das gefällt mir. Er macht ihn genau richtig für mich. Ja, der ist super.
4: Willst du mal probieren?
0: Klar.
4: Genau.
0: Man muss ganz fest wickeln.
4: Noch etwas Klebeband ans Ende. Gut gemacht, Mac.
0: Danke.
4: Schön eng gewickelt, das hält.
0: Was macht das?
4: 20 Euro.
0: Hier bitte.
4: Danke, Mac. Viel Glück.
0: Danke. Tschüss.

0: Meine Vereine für Hurling und Gaelic Football sind bei uns im Dorf. Aber zum Rugby muss ich in eine große Stadt. Porrick spielt auch Rugby. Unsere Eltern wechseln sich ab mit dem Fahren.
1: Ready! Fine!
0: Rugby ist eine Kontaktsportart. Man tackelt den Gegner. Das heißt, man wirft ihn zu Boden, wenn er den Ball hat. Der Ball ist ähnlich wie ein Fußball, nur oval. Man kann ihn besser festhalten, er rutscht nicht so leicht weg. Nach dem Training gehen wir oft noch in die Stadt, etwas essen oder einkaufen. Willst du probieren?
2: Ich will ein Stück von dem Käse da.
0: Du auch? Wenn ich später mal studiere, muss ich in einer Stadt wohnen. Aber danach, wenn ich arbeite, will ich wieder an die Westküste ziehen, aufs Land. Nicht so weit weg von der Stadt, aber irgendwohin, wo man Ruhe hat.

0: Laura wohnt in unserer Nachbarschaft. Sie ist eine sehr gute Hurlerin. Sie ist Stürmerin. Wir sind hier, weil Patsy mir geraten hat, vor dem Spiel noch zu trainieren. Laura und Garrett helfen mir dabei. Garrett ist Porricks großer Bruder. Er spielt schon sein ganzes Leben lang Hurling und ist extrem gut. Sehr treffsicher und er hat einen harten Schuss.
1: Immer die Augen zum Ball. Erwarte das Unerwartete.
0: Der Ball ist total schnell. Ich muss ihn treffen, aber es macht mir Angst, weil sie ihn so hart spielen.
1: Okay, Mac, jetzt machen wir mal ernst. Jetzt gibt es härtere Schläge. Stell dich in die Mitte des Tores. Augen zum Ball, sei nicht so nervös. Gut. Mac ist sehr gut für sein Alter. Ich bin wirklich beeindruckt. Er wird aber noch nervös, wenn man ihm zu nahe kommt. Ich habe ihm gesagt, er soll ruhig bleiben und den Ball im Auge behalten. Dann klappt das schon. Wenn du im Spiel am Samstag ein Tor reinkriegst, ist das nicht das Ende der Welt. Genieß das Spiel, sei vorher nicht so nervös. Selbst wenn du den Ball abkriegst, tut das zwar weh, aber es geht vorüber. Du bist der Boss im Tor.
0: Danke.
1: Klar.

0: Wir wandern meist an ruhigen Orten, wo nicht viele Leute sind. Die Ruhe ist schön. Es tut gut, einfach zu klettern und zu laufen, ohne an andere Dinge zu denken.
1: Hast du dir die Knie aufgeschlagen?
0: Nein.
1: Das tut gut.
2: Rice.
1: Soll ich den tragen?
0: Gern.
1: Müde?
0: Total kaputt.
1: Was war denn?
0: Ich kann kaum laufen.
1: Ehrlich, du hattest Hurling, Football?
0: Hurling, Football und Rugby. Diese Woche bin ich nur am Rennen.
1: Und morgen ist Hurling.
0: Das Spiel, ja.
1: Freust du dich?
0: Ja, ich kann es kaum erwarten. Wird aber hart. Sie haben einen sehr guten Spieler. Ich glaube, die Nummer 18.

Ich bin aufgeregt, habe Angst, einen Fehler zu machen. Klar, jedem passieren Fehler, aber wenn man deshalb verliert, ist das nicht so schön. Trotzdem freue ich mich auf das Spiel.

0: Okay, Jungs. Sie haben uns letztes Mal geschlagen. Aber das heißt nicht, dass wir wieder verlieren. Erkämpft euch den Ball und haut ihn nach vorne. Ins Netz oder zwischen die hohen Pfosten. Verstanden? Los geht's. Wir gewinnen.
1: Helme auf. Dermot, nimm die Bälle. Dara, pass auf die Abschläge auf. Weiterspielen. Schläger in die Hand.
0: David, los, er steht frei.
2: David, komm, passier!
3: Leon!
1: Weiter!
3: Steady up. Hey, yeah, we'll pull over the barrier, machine. It took extra steps to pull over the barrier. Come on! All power, Egg!
2: Right next to him!
0: Direkt neben dir! Lass ihn nicht durch!
3: Penalty!
1: Strafstoß!
3: Hey!
1: Hey!
3: Come on, that's what's happening to her.
2: No, where's Karma?
3: Call Karma. Let me call Karma. We can take a few of them. Now, Karma.
4: Oh, jeez.
3: Okay, Mac.
1: Alles klar, Mac.
4: Okay. No, you wouldn't have to do that.
3: Paul, what do you aim straight at?
1: Warum hast du genau auf ihn gezielt? Das war einfach blöd.
3: Stupid. Do you hear me?
5: Okay, Mac.
3: Okay, are you Swiss? Okay, good. Okay.
1: Geht's? Gut so.
3: Okay, show me his final log. Okay, I need the helmet. I need the helmet. Dear man, you don't.
1: Pass doch auf.
0: Gibt's ein Eispack?
1: Brauchst du nicht.
3: No, okay.
1: Beweg den Arm. Anstoß.
0: Wenn dich der Ball trifft, ist das ein Schock. Du fühlst nur noch den Schmerz. Der Ball ist so schnell und dann fühlt es sich an, als ob dich jemand boxt, richtig hart. Aber der Schmerz geht vorbei.
6: I thought it went well for me.
0: Man muss stark bleiben.
6: You just need a strong attitude. You can't let.
0: Wenn man sich hängen lässt, gehen nur noch mehr Tore rein. Und das schadet dem ganzen Team.
6: More goals in. It'll just upset your whole team as well.
0: Die 18, Liam.
6: We won the match in the end, Jack.
0: Wir haben das Spiel gewonnen.
6: Meine
0: Jungs haben sich die Füße wund gespielt. Ich bin echt stolz auf sie.

0: Stingel. 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
3: Hallo und guten Abend und willkommen hier bei MainTower. Schön, dass Sie dabei sind. Darum geht's jetzt bei uns. Schöne Erinnerungen und große Gefühle. Wir fragen die Menschen in Hessen nach dem Sommer ihres Lebens. Rehe auf Abwägen, warum Wildtiere gerade große Probleme mit der Hitze haben. Und Kippen sammeln in Melsungen. Reporter Till Möller hilft mit beim großen Reinemachen. Für die einen ist es der ersten großen Liebe, für andere der, in dem man diese eine tolle Reise gemacht hat, der Sommer des Lebens, dieser eine Sommer, den man einfach nie vergisst. Jetzt erleben wir ja, wenn es gut läuft, kann man sagen, ziemlich viele Sommer. Ne? Und die Frage ist, gibt es ihn wirklich, diesen einen Sommer, oder romantisieren wir da irgendwas? Alexandra Grün hat die Hessinnen und Hessen gefragt.
4: Heiße Tage am Badesee mit Eiscreme. Laue Sommerabende, die zu endlosen Nächten werden. Die große Liebe oder eine heiße Urlaubsaffäre. Im Sommer ist scheinbar alles möglich. Fast jeder trägt einen Sommer mit sich herum, den er oder sie nie wieder vergisst. Am Main in Frankfurt haben wir einige davon gefunden. Für manche könnte genau dieser Sommer so einer werden, zum Beispiel für Moritz.
5: Also ich bin ja jetzt 18, mit der Schule fertig und deswegen jetzt schön Urlaub machen nach dem Abi.
4: Der Schulabschluss als Startschuss für einen besonderen Sommer. Sebastian und Gianpiero führt das rund 10 Jahre zurück, zu ihrer Abschlussfahrt nach Italien.
6: Wir waren direkt am Strand, 5 Minuten Laufweg durch so ein kleines Stück Wald, 3 Pools auf der Anlage gehabt, Fahrt nach Venedig, Freizeitpark. Absolut wunderschöne Erinnerung nur gehabt an die Zeit. Auch wenn es leider traurig war, dass es so die letzte Reise mit allen war, aber die haben wir am meisten genossen.
4: Auch Marlene nutzte die Zeit nach ihrem Bachelorabschluss für ein Abenteuer.
7: Da habe ich dann eine Reise nach Kanada gemacht, die ich mir schon ganz lange vorgenommen hatte. Und da bin ich dann immer so von Bauernhof zu Bauernhof geswitcht, weil dann hatte man da quasi Essen und Unterkunft umsonst, konnte Leute kennenlernen. Und das war einfach so eine sehr schöne Reisezeit, wo ich zwar alleine unterwegs war, aber immer wieder unter sehr lieben Menschen war. Und der einfach sehr so für mich war. Dieser Sommer. Und das habe ich richtig schön in Erinnerung.
4: Manche Sommererinnerungen liegen aber noch viel weiter zurück. 1974, Deutschland wird Fußballweltmeister und Roswitha schreibt ihr eigenes Sommermärchen.
8: Den Sommer meines Lebens hatte ich in Rimini mit einem wunderschönen Italiener. Es war ein super Sommer. Dann sind wir abends tanzen gegangen, ja, gefeiert. Toll. Das Essen. Er hat mir viel gezeigt, ja, es war toll. Hab dann aber meinen Mann hier kennengelernt und dann hat es sich das nicht so ganz erledigt, aber fast.
4: Nicht nur eine heiße Affäre bleibt. Für viele führen die schönsten Erinnerungen zurück in die Kindheit. Wie Maria ins Allgäu der 50er Jahre.
9: Bin barfuß aus dem Haus gelaufen, über grüne Wiesen. Die Sonne schien, es war ein laues Lüftchen. Und es ist immer noch mein Traum vom Sommer.
4: Ein paar Jahrzehnte später in den 70er Jahren. Aus unbeschwerten Kindheitssommern werden die ersten großen Abenteuer. Wie für Margret.
10: Ich war 16, da fuhr ich das erste Mal zu meiner Austauschschülerin nach Frankreich. Das erste Mal Paris war für mich der Traum meiner Träume, der in Erfüllung ging. Und dann waren wir noch in der Bretagne. Auf einer kleinen Insel, Belle-Île, und ich war völlig begeistert. Und das Schöne war, dass ich vor 5 Jahren noch mal auf diese Insel gekommen bin, das alles noch mal wieder gesehen habe. Mir sind die Tränen gekommen, schon auf der Überfahrt sind mir schon die Tränen gekommen, weil ich es so schön fand.
4: Ein Sprung ins Jahr 1986. Während Europa zu Songs wie The Final Countdown feiert, findet Lutz seinen ganz persönlichen Sound.
11: Da habe ich eine Chorfreizeit in den Pyrenäen gemacht und wir haben die H-Moll-Messe einstudiert und in den ganz kleinen Dorfkirchen der Umgebung aufgeführt mit historischen Instrumenten und international bekannten Solisten.
4: Manche Erinnerungen liegen Jahrzehnte zurück. Andere entstehen genau in diesem Moment.
12: Unser Sommer des Lebens ist jetzt gerade in diesem Moment, weil wir sind Eltern geworden. Und das ist jetzt in diesem Jahr natürlich besonders schön. Das Wetter ist toll. Letzte Zeit war es jetzt ein bisschen heiß gewesen, auch für den Kleinen. Aber ansonsten, man kann in Frankfurt viel in die Wasserspielparks gehen, ins Freibad gehen und jede Menge machen. Und das ist mit so einem Kleinen natürlich wunderschön.
4: Für manche gibt es den einen Sommer, für andere nicht.
13: Jeder Sommer hat seine besonderen Seiten. Und egal, wo man ist, man trifft nette Leute, wie hier jetzt zum Beispiel auch in Frankfurt. Es ist einfach sehr schön, hier den Sommer zu genießen. Und man muss einfach die Überraschungen auch auf sich zukommen lassen.
4: Und wer weiß, vielleicht schreiben wir gerade in diesem Sommer die nächste Geschichte, an die wir uns noch Jahre später erinnern.
3: Und dann gibt es ja auch noch die andere Seite des Sommers. Die haben wir ja auch gerade hinter uns, die große Hitze. Und unter der leiden natürlich nicht nur wir Menschen, auch die Tiere, die haben ordentlich zu kämpfen. In Südhessen, da haben Rehe in ihrer Not deshalb einen sehr ungewöhnlichen Ort aufgesucht.
0: Süßer Besuch auf dem Minigolfplatz in Weiterstadt. Erst ein junges Reh, fast noch ein Kitz, dann sogar zwei. Schnell wird klar, nur so zum Zeitvertreib kommen sie nicht vorbei.
14: Am nächsten Tag kamen sie wieder zu zweit, sind hier wieder rumgelaufen, haben dann die Wassertränken auch angenommen, haben etwas getrunken. Und dann haben wir uns das eine so ein bisschen angeschaut und das kam uns nicht mehr so fit vor.
15: Es war sehr mager, es wirkte wie unterernährt oder dehydriert, weil es einfach wohl über die letzten Tage vielleicht auch zu wenig Flüssigkeit aufgenommen hatte. Und es war eben vom Alter her noch jung genug, um dass es hier und da noch Muttermilch gebraucht hätte. Und die hat es offensichtlich nicht bekommen.
0: Das besonders schwache Jungtier kann eingefangen werden. Es wird nun in einer Wildtierstation liebevoll aufgepäppelt. Glück gehabt, im Gegensatz zu vielen anderen Wildtieren, die zurzeit leiden. Die Sommerhitze allgemein und insbesondere die große Hitze der vergangenen Woche sind das Problem.
16: Es war jetzt ein Mauersegler gewesen. Ist im Moment aber in einer Tour so. Seit dem heißen Wochenende kommt das ohne Ende. Also Mauersegler ganz viel, aber auch andere Jungvögel, die durch die Hitze einfach aus dem Nest flüchten. Und bei den Mauerseglern ist es halt ganz extrem, weil die halt unter den Dächern sitzen. Und bei 40 Grad Außentemperatur.
0: Susanne Meyer vom Waldzoo Offenbach kümmert sich aufopferungsvoll um diese Mauersegler und unzählige andere Tiere. Ein schwieriger Job.
16: Ich verstehe die Leute, die sind auch überfordert in der Situation, erreichen teilweise Stationen nicht, sind dann so verzweifelt, dass sie herkommen und dann aber sagen, also wenn ihr das Tier nicht nehmt, dann stirbt es jetzt halt. Ja, oder wenn ihr es nicht nehmt, dann hauen wir es halt an die Wand. Und das ist natürlich nicht so schön. Wir haben hier ehrenamtliche Helfer. Das eine junge Mädchen ist 18 Jahre alt. Die musste sich dann sowas anhören. Die war ziemlich fertig danach gewesen.
0: Viele andere Wildtierstationen haben längst einen Aufnahmestopp. Denn dieser Sommer übertrifft alles.
16: So schlimm wie dieses Jahr war das halt noch nicht. Wir haben das immer im Sommer, dass gerade so, wenn über 30 Grad ist, dass immer mal mehr Vögel oder generell mehr Tiere kommen. Aber in der Form, wo auch andere Stationen gesagt haben, wir können alle nicht mehr, wir sind voll und ganz viele die Finder selber machen sollen, so weit waren wir selber auch noch nicht gewesen.
0: Das hier sind junge Eichhörnchen, noch nackt.
16: Jetzt haben wir hier zwei kleine Eichhörnchenbabys. Die sind jetzt auch erst abgegeben worden. Die sind aus dem Kobel gefallen, auch aufgrund der Hitze, weil es einfach zu warm war. Es könnte natürlich auch sein, dass der Mutter irgendwas passiert ist. Das können wir natürlich immer nicht zu 100% sagen.
0: Da es keine gesetzliche Regelung für die Versorgung von Wildtieren gibt, brauchen sowohl der Waldzoo Offenbach als auch alle anderen Aufnahmestationen Hilfe.
16: Das hat uns jetzt auch ordentlich an die Grenzen gebracht. Vor allen Dingen auch die Kosten, was die Insekten betrifft und sowas. Das ist jetzt alles ein bisschen viel gewesen so auf einmal. Weswegen wir dann auch mal auf unserer Facebook-Seite einen Aufruf gemacht haben, dass wir da die Unterstützung der Leute brauchen. Weil halt leider alles nur eben mal auf die Schnelle, bevor die Tiere unversorgt sind.
0: Was jeder privat machen kann, ist im Garten, auf der Terrasse oder auf dem Balkon Wasser anbieten. Im Übrigen auch für Insekten. Das etwa 2 Monate alte Rehkitz soll nach dem Aufpäppeln in die Fasanerie Hanau umziehen. Mit Menschen hat es ja jetzt schon gute Erfahrungen gemacht.
3: Sanitätshäuser, die sehen ja gefühlt irgendwie seit Jahrzehnten gleich aus, ne? Im Schaufenster stehen Puppen mit Stützstrümpfen, daneben vielleicht noch ein Rollator. Und im Geschäft erinnert vieles an eine Arztpraxis, sagen wir es, wie es ist. Aber bevor Sie jetzt sagen, ja, das ist ja nun mal so, da werden ja auch Medizinprodukte verkauft, ist ja keine Boutique, ne? Zeigen wir Ihnen jetzt mal, wie so ein Geschäft auch aussehen kann. Nämlich so, dass sich Kundinnen und Kunde gleich ein bisschen besser fühlen.
17: Es sieht aus wie eine typische Kaufberatung für Dessous. Das Sanitätshaus Fina und Liv in Offenbach ist allerdings auf Frauen mit besonderen Bedürfnissen ausgerichtet. Zum Beispiel bei Brustkrebserkrankungen und Amputationen.
18: Es gibt mir so viel zurück, wenn die Frauen hier mit einem strahlenden Lächeln rausgehen und sich wieder präsentieren wollen. Ich habe eine ältere Kundin hier gehabt und die war durch eine Operation ungleich. Und sie kam, mit Tüchern behangen kam sie und habe sie dann ausgestattet mit BHs und Ausgleichsepithese und so weiter. Und ihr Mann saß im Auto, der wollte nicht mit rein, waren schon etwas älter. Und ich habe sie dann zum Auto gebracht und dann macht sie die Autotür auf, streckt ihre Brust raus zum Mann und was sagst du? Und ich fand das so goldig, die hat so gestrahlt über das ganze Gesicht und es war so positiv und das lässt mich wachsen.
17: Nadine Meyer ist Filialleiterin in dem Fachgeschäft, das im März eröffnet hat. Es ist erst das vierte dieser Art in ganz Deutschland.
18: Da versuchen wir zu unterstützen, einfach so ein Stück weit Normalität wieder zu geben und dass die Frauen sich wieder gut fühlen, auch am öffentlichen Leben wieder teilhaben, weil es gibt ja Frauen, die leider etwas mehr von der Operation an Brüsten hergeben müssen. Und da schaffen wir einfach einen Ausgleich mit Prothesen, mit der Optik, einfach mit Wohlbefinden, dass die Frauen weg von der Krankheit kommen, sondern einfach ja, wieder Frau sein dürfen.
17: Die 49-Jährige und ihr Team versuchen, für die oft verunsicherten Frauen eine Atmosphäre von Vertrauen und Sicherheit zu schaffen. Wer hier reinkommt, sieht sexy Dessous und bunte Stoffe statt tristgrauer Miederwaren.
18: Sanitätshäuser sind immer negativ behaftet in Form von Krankheiten. Wir wollen ja davon weg. Wir wollen ja nicht die Krankheit in den Vordergrund stellen, sondern die Kundin, den Kunden. Und wollen halt damit zeigen, du kannst dich in einer angenehmen, schönen Atmosphäre wohlfühlen, auch entfalten. Ja, weil dann kommen auch Frauen so auf Gedanken, ne? Mal Farben ausprobieren oder auch Dessous, wo man gar nicht mit gerechnet hat. Oder auch Bikinis oder Badeanzüge. Also in einer Wohlfühlatmosphäre einfach aus sich herauskommen.
17: Das Geschäft deckt viele verschiedene Bedürfnisse ab und bricht dabei mit Tabus und Schamgefühl.
18: Wir arbeiten nicht nur in der Brustprothetik, wir arbeiten auch in Perücken, wo wir Männer und auch Frauen begleiten. Auch in der Kompressionsstromversorgung sind wir aktiv, also jetzt Lymphödeme, Krampfadern haben Männer auch. Aber auch geschlechtsangleichende Operationen begleiten wir. Wenn jetzt zum Beispiel eine Frau sich umoperieren lassen möchte zu einem Mann, haben wir natürlich die typischen fraulichen Merkmale, nämlich die Brüste. Die werden dann in einer Form einer Mastektomie beidseits abgenommen. Da kann man unterstützen mit Kompressionswesten, sodass halt auch die Heilung schön wird, dass die Narben fein wachsen und nicht so wulstig werden. Aber auch wenn jetzt zum Beispiel ein Mann einen Brustaufbau bekommt, auch da gibt es Kompressions-BHs, wo wir dann auch unterstützen und ja, dass das Ergebnis optimal wird.
17: Tanja Häfner aus Erlensee ist aufgrund einer Krebserkrankung brustamputiert. Die 54-Jährige ist durch Instagram auf das Fachgeschäft aufmerksam geworden.
19: Wenn man hier reinkommt, das ist halt ja einfach wie eine schicke Boutique. Und das fand ich halt toll. Und also erstmal nur, ne, dass das Äußerliche irgendwie, dass man nicht gedacht hat, ach, jetzt muss ich ins, so weit ist es jetzt mit mir, ich muss jetzt in ein Sanitätsfachhaus wegen der Versorgung, ja, wegen BHs und so. Und hier bin ich nicht die Kranke, ne, sondern ich habe halt die und die Bedürfnisse. Hier wird einfach auf mich eingegangen und hier wird sich Zeit genommen. Weil Zeit ist auch nochmal sowas, egal wo man hingeht, alles schnell, schnell, schnell und wir haben keine Zeit und hier wird gelacht. Hier wird zusammen geweint und hier kriegt man einfach tolle Sachen und ist gut versorgt.
17: Die richtige Passform einer solchen Brustprothese ist wichtig. Denn wenn zum Beispiel nur eine Seite amputiert ist, hat das Auswirkungen auf den ganzen Körper.
18: Man wird in der Hüfte schief, man wird im Oberkörper schief. Und das kann tatsächlich zu Problemen führen, von der Muskulatur her, vom Knochengerüst und so weiter. Deswegen ist es auch wichtig, dass man da halt auch gewichtsmäßig einen Ausgleich schafft. Also nicht nur mit einer Watteprothese, die total leicht ist, sondern man braucht da schon ein bisschen Gegengewicht.
17: Maßangepasste Prothesen können bis zu 5.000 Euro kosten. Welche Kosten übernommen werden, ist bei den Krankenkassen oft fallabhängig. Die BHs liegen preislich etwa zwischen 40 und 80 Euro. Tanja Häfner leidet auch unter Lipödem, einer chronischen, fortschreitenden Fettverteilungsstörung an den Beinen. Sie benötigt eine Kompressionsstrumpfhose, die ihre Schmerzen lindert.
20: Da würde ich Ihnen gerne vorschlagen, dass wir hier eine Y-Einkehre machen, damit Sie hier mehr Freiheiten haben. Und diese Kniefunktionszone, damit es hier hinten nicht einschneidet.
18: Es gibt auch mir viel, wenn ich die Frauen sehe, wenn sie erstmal total in sich gekehrt zu mir kommen und möglichst alles versteckend und dann nach der Versorgung aufrecht, strahlend rausgehen.
3: Toll, toll, dass es sowas gibt. Zigarettenkippen. Die gehören einfach seit Jahren zu dem häufigsten Müll weltweit. Die sind nicht nur eklig, die sind auch giftig und die sind einfach eine riesengroße Umweltverschmutzung. Morgen ist der internationale Tag ohne Zigarettenkippen tatsächlich. Und deshalb werden morgen Menschen auf der ganzen Welt gemeinsam Zigarettenstummel einsammeln. Auch im nordhessischen Melsungen. Unser Reporter Till Möller, der hat sich mit dem Mann getroffen, der die Aktion organisiert. Und er hat auch gleich ein paar Kippen mit eingesammelt.
21: Ich bin zum Kippensammeln verabredet mit Sascha Rudolph. Der 33-jährige Melsunger hat seine Mitbürger aufgerufen, Zigarettenstummel von der Straße zu holen. Wie ist er darauf gekommen?
22: Zunächst gehe ich gerne spazieren und dabei fällt mir halt oft auf, dass eben neben Müll auch viele Kippen herumliegen. Der ausschlaggebende Punkt war aber tatsächlich die jährliche Aktion von Bernadette Hacken. Also das ist eine Person, die eben jedes Jahr das organisiert, dass wir eben einen Tag in der Woche im Jahr gemeinsam Kippen sammeln. Und das hat mich inspiriert zu sagen, das würde ich gerne hier in meiner Heimat auch tun.
21: Die Niederländerin Hacken ist die Initiatorin des internationalen Keine-Kippentags. In Deutschland werden jährlich rund 106 Milliarden Zigaretten geraucht. Zwei Drittel davon landen auf dem Boden.
23: Diese kleinen Dreckdinger, die sind auf jeden Fall schneller weggeworfen als wieder eingesammelt.
22: 1062.
23: Sascha, hier sind ja überall auch Mülleimer und Aschenbecher. Kannst du mir mal verraten, warum so viel auf der Straße landen von diesen Zigarettenkippen?
22: Ich meine, wenn ich rauche, dann liegt das doch auch in meiner Verantwortung.
21: Sascha Rudolph sammelt schon die ganze Woche und zählt jeden einzelnen Stummel.
22: 1473, 1474.
23: Oh, das sind so viele, überall. Überall. Normalerweise hat man gar nicht so das Auge dafür. Aber wenn man da mal auf die Suche geht, dann sind überall welche.
22: Wenn ich hier sammle und Familien oder gerade Kinder bemerken das, dann entwickelt sich daraus schnell ein Spiel.
23: Ist eigentlich ganz cool, ne?
22: Dann komme ich kaum hinterher, denn dann heißt es nicht von allen Richtungen, hier ist noch eine.
21: Der Schaden an der Umwelt indes ist massiv. Das giftige Nikotin wird ausgewaschen. Eine einzelne Kippe kann 1000 Liter Wasser verunreinigen.
22: Für Menschen, Kinder besonders und auch Tiere sind sie nicht gesund. Allein wegen den Giftstoffen auch. Die Umwelt selbst. Ich meine, mit der Zeit zersetzen sie sich. Da enthalten sie zum Beispiel auch nochmal Plastik. Um es zusammenzufassen, sie sollten nicht da rumliegen.
23: Oh, Junge, es ist überall das Zeug.
22: Langweilig wird dir nicht.
6: Nee, wirklich nicht.
21: Seinen Müll einfach fallen lassen, das ist doch verpönt, denke ich. Bei Kippen scheinbar nicht.
23: Wahnsinn, also wir waren jetzt eine Stunde unterwegs. So viele Zigarettenstummel hätte ich nicht gedacht. Wie ist dein Fazit von heute?
22: Also ich habe heute Morgen mit 1202 Stück angefangen und bin jetzt bei 1478.
21: Macht 276 Kippenstummel. Die werden morgen mit allen anderen, die gesammelt haben, bei einer Aktion im Rathaus zusammengekippt.
22: Es geht nicht darum, so viele wie möglich zu sammeln, Ich freue mich über jede einzelne, die wir gesammelt haben. Und es geht mir auch nicht darum zu zeigen, wie groß und wie viel das Ganze ist. Es geht mir nur eigentlich darum, auf der einen Seite mal etwas zu unternehmen, auf der anderen Seite meine Heimat ein bisschen sauber zu machen, Spaziergänge zu machen, um Menschen zu motivieren, auch aktiv zu werden.
21: Umweltverbände sagen, 225 Millionen Euro kostet die Kippenentsorgung jährlich in Deutschland. Und trotz dieses Aufwands bleiben so viele davon liegen. Das Geld, das können wir uns doch wirklich gerne sparen, wenn Zigarettenstummel einfach im Aschenbecher landen.
3: Sind Sie auch schon mal am Rhein entlang gebummelt und haben gedacht, hier, genau hier wäre jetzt eigentlich eine Bar nicht schlecht? Ja, das war dann ja vielleicht zufällig genau da in Gernsheim, wo Vanessa und Maxim ihre Bar aufgemacht haben. Eine lebendige Wohlfühloase soll ihre Rheinbar sein. Und Dennis Stockfisch, der hat mal geguckt, ob das auch geklappt hat.
1: Gemütlich am Rhein sitzen und einfach mal die Seele baumeln lassen. Das war vor allzu langer Zeit hier noch gar nicht möglich. Und die beiden haben es möglich gemacht. Vor etwa einem Jahr eröffnen Maxim und Vanessa die Rheinbar an der Hafenspitze in Gernsheim.
2: Eigentlich war es einfach nur so ein bisschen Spaß. Komm, wir probieren mal einen Businessplan zu schreiben, noch nie davor gemacht. Und dann von Woche zu Woche wurde es immer tiefer und immer so, oh, wie cool wäre das, oh, wie cool wäre das, wie cool wäre das. Ja, und dann hat es sich ergeben.
5: Aus Spaß wurde ernst.
1: Nachdem die Stadt Gernsheim die Hafenspitze am Rheinufer vollständig renoviert hat, sucht sie einen Pächter für das neue Grundstück. Vorher war dort nämlich nichts als braches Land. Und genau da wittert das junge Paar seine Chance, sich den Traum von der eigenen Gastronomie zu erfüllen. Wobei die Realität dann doch immer etwas anders aussieht.
2: Wie man sich vorstellt, einen Café zu haben, man kommt dahin, setzt sich hin und genießt das Leben sozusagen. Es ist was ganz anderes, wesentlich mehr Arbeit, als man eigentlich erwartet hat.
5: Man schaut sich das an, die Mitarbeiter, die Leute, und man kann es gar nicht realisieren, dass das einem selbst irgendwie gehört. Ganz, ganz verrücktes Gefühl.
1: Seit August letzten Jahres betreiben Maxim und Vanessa die Rheinbar mit jede Menge Herzblut. Das zeigt sich auch bei der Getränkeauswahl. Neben Klassikern wie Kaffee, Bier und Softdrinks tüfteln die beiden regelmäßig an neuen Getränken. Besonders beliebt sind die verschiedenen Spritzvariationen für 7 Euro.
7: Hier gibt es richtig guten Spritz. Sati-Spritz, Aperol-Spritz, Maracuja-Spritz. Wer guten Spritz trinken will, muss herkommen.
1: Doch auch das Essen kommt nicht zu kurz. Ein Dauerbrenner, die verschiedenen frisch gemachten Paninis und Sandwiches. Wie zum Beispiel das Rhein und Rom. Für 8,50 Euro bekommt man ein knusprig gegrilltes Panini mit hausgemachtem grüne Soße-Pesto, italienischer Salami, mediterranem Grillgemüse und Mozzarella. Ansonsten gibt es auch immer ein Stück Kuchen oder Leckereien aus dem Rhein. Die Gäste sind glücklich über das neue Angebot am Rheinufer.
7: Wir sitzen hier direkt am Rhein, man hat Spaß, man kann trinken, hier gibt's auch Essen und es ist einfach sehr entspannt und erholsam.
1: Maxim und Vanessa arbeiten beide schon seit Jahren nebenbei in der Gastronomie. Dort haben sie sich auch kennengelernt. Der Stress und die viele Arbeit ist für die beiden also nichts Neues. Als frisch gebackene Selbstständige wissen sie, dass sie ab sofort selbst auf sich Acht geben müssen.
2: Bei uns ist es so, wir haben jeden Montagabend, trennen wir uns komplett von der Arbeit und gehen einfach. Machen was zu zweit und nichts anderes.
5: Das war auch tatsächlich ein Ratschlag von anderen Selbstständigen oder Gastronomen, den wir von vielen gehört haben. Nehmt euch die Zeit für euch. Auch wenn es sich jetzt noch nicht anfühlt, irgendwann werdet ihr es merken. Und den Tipp haben wir uns einfach direkt zu Herzen genommen, haben den umgesetzt und haben bis jetzt auch noch keinen Montag ausgelassen.
1: Die Rheinbar öffnet täglich zwischen 10 und 13 Uhr und hat bis mindestens 23 Uhr geöffnet.
3: Da kann man es bestimmt im Moment ganz gut aushalten. Wie sieht es denn eigentlich aus, Thomas? Steht die nächste Hitzewelle eigentlich schon in den Startlöchern? Weiß man das schon?
24: Sie steht ganz bestimmt schon in den Startlöchern irgendwo, nur erst bei hier bei uns nicht. Also wenn wir so über die nächsten Tage hinweg, ja, bei den ganz langfristigen Prognosen. Aber das ist so weit weg, das kann sich noch dreimal ändern. Das würde ich jetzt nicht hernehmen. Das Temperaturniveau, das wir momentan haben, wer das gut aushalten kann, der ist auch in den nächsten Tagen gut aufgehoben. Jetzt schauen wir uns aber mal die nächsten 24 Stunden an. Da ist es ja erstmal noch ruhig. Wir haben ja im Moment so ein paar schöne Wetterwölkchen, so geht es rein in die Nacht. Morgen werden es dann im Laufe des Tages ein paar mehr bei uns in Hessen. Es ist über weite Strecken trocken, dann so im Laufe des Nachmittags zum Abend hin kann es vielleicht mal im Norden ein paar Tropfen geben. Allzu viel ist es nicht. 8 bis 14 Grad, das ist das Frühtemperaturniveau. Schön frisch, wie ich finde. Und 21 bis 30 Grad, das sind die Höchsttemperaturen morgen. Das heißt, wir haben wieder in den heißesten Regionen eine 3 vorne dran stehen. Das ist echter Hochsommer an einem Samstag.
3: Ja, das kann ich unterschreiben. Was macht ihr bei allem Wetter heute?
24: Ein Thema, das, glaube ich, vielen gar nicht so klar ist. Im Sommer fahren viele Menschen in den Urlaub oder anderen ist es zu heiß und sie gehen nicht zum Blutspenden. Die Blutspendedienste haben zu wenig Material. Darüber müssen wir gleich reden.
3: Das ist ein wichtiges Thema. Dann wünsche ich euch viel Erfolg damit. Vielen Dank, lieber Thomas. Und jetzt wünsche ich Ihnen ein herrliches Wochenende. Wenn Sie Lust haben, wissen Sie, am Sonntag um 18.30 Uhr gibt es hier wieder mein Tower Weekend. Bis dann, schönen Abend für Sie. Tschüss.
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25: Laufen wir jetzt, ja? Okay, dann machen wir den Stopptrick.
26: Hi, ich bin Daniel Stanic.
27: Meine Leidenschaft im Herbst, das ist so wirklich das allerschönste, Pilze sammeln zu gehen. Sieht man mir vielleicht nicht an, aber wie sieht eigentlich ein typischer Pilzesammler aus? Mit 4 Jahren wollte ich schon unbedingt moderieren. Also ich wusste schon immer, was ich machen will, nur meine Eltern waren nicht so begeistert davon.
26: Daniel, mach bitte was Anständiges. Wir sind als Kriegsflüchtlinge aus Kroatien nach Deutschland gekommen und hier war ich ganz lange Zeit der Kroate, also ein Ausländer. Ich wusste eine lange Zeit nicht, wo gehöre ich eigentlich hin und was ist eigentlich meine Heimat. Heute weiß ich, dass ich in beide Länder gehöre. Deutschland ist mein Zuhause und Kroatien mein Ursprung. Am besten abschalten kann ich natürlich zu Hause und vor allem auf meinem Balkon. Ich liebe Urban Gardening, das heißt, ich bepflanze meinen Balkon mit Gemüse, mit Kräutern. Wir sehen uns.
24: Herzlich willkommen im Nachtcafé. Schön, dass Sie da sind. Dankeschön. Vielen Dank.
25: Kennen Sie dieses Gefühl, einfach nicht einschlafen zu können? Liegt's am Partner, der neben einem schnarcht? Liegt's am eigenen, ja, Gedankenkarussell? Oder haben Sie vielleicht sogar Angst einzuschlafen? Was können wir tun, wenn uns der Schlaf immer und immer wieder geraubt wird? Hilfe, ich kann nicht schlafen. Das ist heute unser Thema im Nachtcafé und ich bin sehr gespannt auf diese Gäste. Schnarchen und Atemaussetzer in der Nacht. Das Ehepaar Christine und Michael Weisenburger machte sich Sorgen, fand aber eine Lösung. Etwas, worauf Waldemar Asmus noch inständig hofft. Er hat schon vieles versucht, um zu einem besseren Schlaf zu kommen. Bisher fast ohne Erfolg. Eloise Meyers schläft im Alltag unkontrolliert ein und leidet unter schweren Albträumen und Halluzinationen. Die Krankheit Narkolepsie bestimmt ihren Schlaf und ihr Leben. Der Landwirt und Kommunalpolitiker Georg Gallus findet auch nachts keine Ruhe mehr. Der Grund? Auf ihn wurde mehrfach geschossen. Außerdem im Nachtcafé der Schlafmediziner Professor Christoph Schöbel. Er stellt fest, dass viele Schlafstörungen hausgemacht sind und er weiß auch, was uns helfen kann. Und wir begrüßen Anja Panitz. Mehr als 30 Jahre raubte ihr das Restless-Leg-Syndrom den Schlaf. Herzlich willkommen an Sie und herzlich willkommen an die gesamte Runde. Frau Panitz, wenn wir ins Bett gehen, dann sagen wir ja oft und wünschen es jemand anderem gute Nacht. Wenn Sie das beschreiben, so wenn Sie die letzten Jahrzehnte Revue passieren lassen, was ist für Sie eine gute Nacht?
0: Die habe ich sehr selten. Mhm. Also ich habe das ja schon in den sehr jungen Jahren erlebt, dass ich, wenn ich ins Bett gehe, mich freue, schlafen zu wollen und auch müde bin, dass dann die Hölle losgeht. Also dann ist das wie nicht wie ein Albtraum, den man träumt, sondern es ist der Fakt, dass ich nicht schlafen kann, weil meine Beine dann anfangen zu zappeln. Also es ist so, als würde das Haus auf einmal brennen. Jemand würde schreien raus. Also ich komme da nicht zur Ruhe, weil die Beine bewegt werden wollen. Und da habe ich viele Jahre sehr gelitten, weil man die Erkrankung auch noch nicht kannte, weil ich für mich auch nicht wusste, was ich machen kann, woran liegt das. Und es war ein sehr langer Prozess, der mich viele Jahre viel Kraft gekostet hat. Mhm. Auch wo ich dann dachte, wer kann mir helfen, was kann ich tun?
25: Wenn Sie das schon so ansprechen, dass es so lange gedauert hat, wie ging das denn los? Wann haben Sie gemerkt, dass mit Ihren Beinen irgendwas unangenehm ist?
0: Also ich glaube, ich war 4 oder 5 Jahre schon alt.
25: Ja.
0: Und wir waren immer viel draußen an der frischen Luft. Was macht einen ja eigentlich müde? Mhm. Dann bin ich ins Bett gegangen, erschöpft, aber merkte dann auf einmal, ich kann nicht schlafen. Also wirklich wie so ein Horrormännchen, was da irgendwo sitzt. Und meine Beine hätte ich damals am liebsten über meinen Kopf gepackt. Ich bin auch sehr gelenkig, also ich konnte auch viel. Also ich habe dann wirklich versucht, die Beine sehr, sehr hoch zu packen und habe mich halt immer gefragt, weshalb lassen meine Beine mich nicht schlafen? Warum zappeln die? Und diesen Begriff kannte man damals ja noch gar nicht.
25: Wie äußert sich das tagsüber?
0: Tagsüber fast nie. Also ja. Es ist wirklich fast nur nachts, weil ich mache ja auch keinen Mittagsschlaf oder so.
25: Ja.
0: Weil ich auch sowieso viel arbeite und viel beschäftigt bin. Trotzdem ist es so, wenn ich im Bett liege und ich einen falschen Tag habe, das nenne ich jetzt einfach mal einen falschen Tag, dann... Mhm. Ist das so, als wenn die brennen, pieksen, also sie zappeln, sie sind unruhig, sie wollen bewegt werden, wie fremdbestimmt. Und die Energie ist auch, wo der Fuß zu Ende ist, noch darüber hinaus, ist noch irgendwie Energie, die weg will und sich bewegt werden will.
25: Es gibt ja auch Schlafstörungen, die tagsüber sehr deutlich zu spüren sind. Zum Beispiel bei der Narkolepsie, Frau Meyers. Es kann da passieren, dass Sie ganz plötzlich einschlafen. Was wäre jetzt zum Beispiel, wenn das jetzt in unserer Runde passiert? Also wenn Sie, was ja durchaus eine Möglichkeit wäre, hier einfach einschlafen. Wie sollten wir dann am besten darauf reagieren, wenn das passiert?
4: Also am besten eigentlich einfach schlafen lassen.
25: Ja.
4: Weil in dem Moment kann man mich auch eigentlich nicht wecken. Es ist fast unmöglich. Und wenn man mich dann wecken würde, dann werde ich meistens panisch und kriege Angst, weil ich nicht wirklich verstehe, dass ich jetzt wach bin auf einmal und eher mich fühle, als bin ich in einem Traum, wo ich gerade gefangen bin. Und dadurch einfach schlafen lassen und hoffen, dass es ein kurzer Schlaf ist.
25: Also auf keinen Fall anstupsen oder so, höre ich daraus. Ja? Ist es denn so, dass dieses Einschlafen in irgendeiner Form für Sie, wenn Sie jetzt hier in der Runde sind, gefährlich werden kann? Oder können wir entspannt bleiben, dass wir wissen, Sie sind dann einfach weg, aber es passiert im Grunde nichts Schlimmes?
4: Man kann dann ganz entspannt bleiben. Also ich schlafe dann einfach nur.
25: Okay, und auch den Kopf müssen wir nicht stützen oder irgendwas?
4: Vielleicht ein bisschen gucken, dass ich jetzt, wenn ich so einschlafen würde, nicht meinen Kopf auf einmal hier so drauf fallen lasse in dem, oder zu weit nach vorne, vielleicht dann Nackenschmerzen kriege, aber sonst. Ja.
25: Also erstmal vielen Dank an alle, die hier den Mut aufbringen und sagen, wir sind heute hier und reden darüber. Das erstmal wirklich an Sie und an alle. Danke schon mal für die Hinweise. Kommen wir zurück zu Ihren unruhigen Beinen, zu den Restless Legs. Wie hat sich das dann weiterentwickelt? Sie sagen, das war schon in der Kindheit da. Gab es dann irgendwann einen Punkt, dass Sie gesagt haben, jetzt müssen wir was tun? Dass auch Ihre Eltern gesagt haben, jetzt geht's so nicht weiter?
0: Also meine Eltern haben das gar nicht so mitbekommen, obwohl wir sind schon so eine Generation, wir kannten ja die Erkrankung nicht. Ich hatte dann noch mal, als ich meine Ausbildung begonnen habe und zu der Zeit viel Sport gemacht habe, habe ich gemerkt, dass das kontraproduktiv ist, schon gar in den Abendstunden, auch wegen des Schwitzens. Man ist ja verausgabt, ich zumindest bin dann müde, immer ins Bett gehen wollen. Mhm. Und dann hatte ich aber auch irgendwann Nachtdienste. Also es war für mich die Hölle, dass ich so gelitten habe, manchmal, dass ich meine Beine wirklich abhacken wollte. So einen Leidensdruck hatte ich, so emotional, wo ich gedacht habe, was macht ihr mit mir? Ihr gehört nicht zu mir. Und hackt sie ab, ich möchte sie ab.
13: Also eine richtige Aggression gegen sich, gegen die Beine.
0: Wie eine Folter. Ich möchte schlafen.
13: Ich meine, wenn so ein Druck da ist, sind Sie dann auch zu Ärztinnen und Ärzten gegangen, haben gesagt, hier passiert was mit mir, das ist nicht auszuhalten?
0: Ja, mein damaliger Hausarzt hatte gesagt, naja, Frauen leiden, Menstruation ist Magnesiummangel, ist eher so ein Krampf. Man kannte damals nicht, also ich, also keiner wusste, den ich gefragt habe, ob das Restless-Legs-Syndrom. Und ich habe dann dem Arzt gesagt, nein, das sind keine Krämpfe, sondern das ist eine Unruhe. Also es ist wie eine Uhr, die dieses, wenn man eine Automatikuhr hat, weiß man ja, wie sie das so dreht und zittert. Und dieses Zittern ist in mir dann, in diesen Beinen. Es sind nicht meine Beine in dem Moment. Es ist auch nicht, nicht schön, weil ich dann merke, es geht auch über die Füße hinaus. Also ich habe dann versucht, Positionen zu finden.
13: Also Schlafposition?
0: Ja, also ganz verrückte. Also ich liege dann auf dem Bauch und mache dann die Beine nach hinten und halte mit den eigenen Händen die Füße fest, um diese Energie nicht rauszulassen und um sie zu beruhigen. Ich habe Massagen gemacht, Wechselduschen, draußen rumgelaufen, weil es zwingt einen, aufzustehen, was zu machen. Auf jeden Fall kommt man nicht zur Ruhe.
13: Also diese Akrobatik, diese Position, die Sie, das ist aber für Sie, um zur Ruhe zu kommen. So verstehe ich das, ja? Um die Beine quasi ruhig zu halten.
0: Ja.
13: Und wenn Sie sagen, die Ärztinnen und Ärzte wussten damals von nichts, dann sagen Sie also, es war nicht fehlend, es war eher die fehlende Kompetenz. Es war nicht, dass Sie sie nicht ernst genommen haben. Die wussten es einfach nicht.
0: Richtig.
13: Jetzt weiß man heute mehr, wie viele Menschen haben das Restless-Legs-Syndrom circa?
14: In der Tat ist es eine der häufigsten neurologischen Ursachen. Mhm. In der Tat. Es ist ehrlich gesagt auch gar nicht so schwierig zu diagnostizieren, weil man fragt eigentlich wirklich nur 4 Fragen. Merken Sie Kribbeln, Krabbeln, Brennen in den Beinen und oder Armen? Häufig ist es schwierig zu beschreiben. Das hat man bei Ihnen wirklich schön gemerkt. Das beschreibt jeder anders.
0: Ja.
14: Es variiert ja auch, aber es ist eine genetische Komponente mit dabei. Es ist eine tageszeitliche Abhängigkeit dabei. Heißt also, das geht wirklich erst abends los. Oder wenn ich in Ruhe im Bett liege, heißt also, das führt dazu, dass ich in Ruhe verrückt werde. Mhm. Und wenn ich mich bewege, wird es besser. Jetzt wollen wir aber schlafen. Deswegen können wir uns natürlich nicht bewegen, sondern liegen ja ruhig da. Und das macht einen kirre.
0: Ja.
13: Also genau das würde mich jetzt noch interessieren, wenn diese Position, die Sie beschrieben haben, ich könnte sie jetzt nicht nachmachen, mit den Beinen irgendwie über dem Kopf. Wenn das nicht funktioniert, stehen Sie dann auf? Ja, laufen Sie durch die Wohnung? Was machen Sie?
0: Ich muss aufstehen.
13: Sie müssen dann aufstehen.
0: Der Körper, die Beine zwingen. Ich kann nicht Ruhe haben. Also ich werde gezwungen, aufzustehen, irgendwas zu machen, also draufzuhauen, Kälte abduschen, rausgehen auf Marmorplatten oder heiß, kalt, alles Mögliche, um irgendwie oder den Partner bitten, die Füße festzuhalten, zu massieren, irgendeine Änderung zu machen. Also bis ich dann, also ich habe ja dann noch länger weiter gesucht, um das zu finden und auch den Stress zu minimieren. Da habe ich dann für mich entschieden, dass ich vom Kopf her daran arbeite, dass es kein Stress ist. Ich gehe nach wie vor gerne ins Bett. Also gestern war dann auch wieder eine Horrornacht, weil sie war spät. Ich hatte viel geschwitzt und all dieses. Aber ich weiß, ich suche dann alle kalten Positionen in dem Bett, dann wieder warm. Also das ist so paradox. Und es ist, ich finde, es ist eine Folter. Und trotzdem habe ich für mich entschieden, über diese ganzen Jahre trotzdem glücklich und zufrieden zu sein und auch dem Schlaf nicht dieses Horrormännchen zu geben, sondern zu sagen, ich bleibe entspannt und glücklich, wenn auch meine Schlafqualität nicht die beste ist.
13: Erstmal Respekt vor dieser Einstellung. Wenn ich mir das so vorstelle, wie wachen Sie dann morgens auf nach so einer Nacht? Ja, unterwegs, kalt, heiß, auf die Beine geschlagen, was auch immer. Auch wenn Sie jetzt positiv das Ganze betrachten und sich versuchen, gelassen zu bleiben. Aber wie sieht dann der Morgen aus? Wie sieht der nächste Tag aus?
0: Naja, beruflich ist es auch so, dass ich manchmal nachts rausgerufen werde. Also ich habe
13: was machen
0: manchmal,
13: Sie beruflich?
0: Ich bin Pflegedienstleitung und auch Coach und so. Aber ich habe jetzt versucht, wieder diesen normalen Biorhythmus zu bekommen. Mhm. Und das ist mir sehr wichtig. Wie gesagt, die Qualität entscheide ich nicht mehr. Ich weiß auch gar nicht, wann ich gut geschlafen habe. Ich glaube, die Tage kann ich in meinem Leben zählen. Mhm. Ich kann mich an eine Narkose-OP erinnern. Da habe ich gedacht, das möchte ich am liebsten jeden Tag haben. Was für ein schöner Tiefschlaf. Ja, das kenne ich nicht. Also natürlich bin ich dann auch gerädert. Oder trotzdem habe ich sehr viel Energie. Ja, aber ich habe auch keinen Horror, hatte ich aber mal, abends ins Bett zu gehen, weil ich wusste, jetzt geht's wieder los.
13: Ja.
0: Ja, ich will meine Ruhe. Ich kann auch, natürlich hat man auch so ein paar Slow-Phasen am Tag. Mhm. Aber das ist ja normal, denke ich. Ja, so ein Wasserbett war mal ganz gut, wo ich dann gemerkt habe, da ist eine andere Temperatur, eine andere Höhe. Mhm. Und ich habe natürlich dann auch für mich noch eine andere Lösung gefunden. Aber es war eine sehr langer Exkurs.
13: Wie beeinflusst das auch andere wichtige Tage im Leben? Jetzt nehmen wir zum Beispiel, Sie sind Mutter, die Geburt.
0: Ja.
13: Haben Sie da auch?
0: Also ich habe damals meinem Ex-Mann gesagt, ich könnte mir vorstellen, also erstmal habe ich keine Vorbereitung für die Entbindung gemacht, weil ich denke, das ist ja auch natürlich, ich kenne meinen Körper gut, ich nehme ihn so an. Und wie gesagt, die Einstellung ist für mich sehr wichtig, weil wenn ich jetzt vorher verkrampfe, geht es eh nicht. Also habe ich ihm gesagt, ich kann mir schon vorstellen, das ist eine Stresssituation für meinen Körper. Ich muss ja mit meinem Körper klarkommen, ich muss ja funktionieren. Er wird funktionieren, mein Körper, wir beide müssen es schaffen. Und habe ihn gebeten, wenn es losgehen sollte, was ich mir vorstellen könnte, dann bitte meine Füße festhalten oder massieren. Es waren offiziell 17 Stunden, die ich in der Entbindung war. Daran kann man mich als Mutter nicht erinnern. Mhm. Also ich weiß nur, als die Entbindung losging, war es zeitgleich, die Wehen wollten los und meine Beine. Mhm. Und ich wusste jetzt nicht, ich habe der Hebamme gesagt, ich entschuldige mich. Ich habe nur gekrampft und es war Horror-Albtraum. Ja, aber ich wusste, muss funktionieren, es wird funktionieren, ich will dadurch, ich werde es schaffen. Und dann waren natürlich da noch die drei Presswehen, die waren sehr schlimm. Aber auch die, weiß ich, es ging dann und dann war unsere Tochter da. Und sofort war es für mich erstmal die von der Entbindung toll. Aber die Beine haben mich dann mindestens noch 9 Monate jeden Tag. Mhm. Und auch meine Tochter, wir hatten auch sehr viel Stress danach noch. Also ich war alle 2 Stunden nur am Schlafen, wach, schlafen. Es war Horror. Und trotzdem wusste ich, ich muss funktionieren.
13: Dieses auf der einen Seite Horror, auf der anderen Seite dieses Funktionieren. Ich frage mich, Sie sagen, das ist gar nicht so selten. Mhm. Ja? Reden wir da offen genug mittlerweile oder ist das immer noch tabuisiert? Wird dieser Horror irgendwie durch Funktionieren etwas überdeckt?
14: Das Problem ist wirklich, dass gerade Schlafmedizin eine der jüngsten Wissenschaften in der Medizin ist. Und im Studium, ehrlicherweise, es macht 1/3 der Lebenszeit aus. Mhm. Und wenn man sich anguckt, wie viel herangehende Nachwuchsmediziner im Studium was hören, sind das aktuell 45 Minuten in 6 Jahren. Okay. Heißt also, da ist wirklich viel Aufklärung notwendig. Deswegen ist auch toll, dass es gerade für viele schlafmedizinische Erkrankungen, auch seltene Erkrankungen, Selbsthilfegruppen gibt, die das sozusagen aufs Tableau bringen, die dafür Achtsamkeit sorgen, auch bei den Medizinerinnen und Medizinern. Weil es ist, wie gesagt, ziemlich einfach zu diagnostizieren. Und man muss auch ehrlicherweise ganz einfache Maßnahmen dann ablaufen, um zu gucken, ist zum Beispiel ein Eisenmangel da. Ein Eisenmangel ist die häufigste Ursache, den kann ich ganz einfach ausgleichen, indem ich Eisen gebe. Aber da gelten halt andere Grenzwerte als zum Beispiel für die Blutbildung. Und wenn ich das nicht auf dem Schirm habe, dann gucke ich da nicht danach. Mhm. Wir wissen mittlerweile auch über die Pathophysiologie, also die Ursachen dahinter ein bisschen mehr. Es geht also um das Dopamin, das ist ein wichtiger Hirnbotenstoff, nicht nur für Glücksgefühle, sondern auch für Bewegungsabläufe. Da wissen wir auch, da gibt es Medikamente, aber auch da muss man vorsichtig sein, dass man es mit den Medikamenten nicht auf Dauer schlimmer macht, als man eigentlich helfen will. Denn diese Medikamente ergeben natürlich kurzfristig eine Erleichterung. Wenn ich die aber plötzlich immer mehr nehmen muss, um denselben Effekt zu haben und das plötzlich dann nicht nur abends merke, sondern auch nachmittags schon und immer mehr von dem Zeug brauche, naja, das hilft mir dann wenig.
13: Wenn Sie jetzt die Hilfe ansprechen, Sie sagen ja, Ihnen geht es etwas besser. Was hat denn geholfen? Ist es diese Einstellung, von der Sie gerade gesprochen haben, dass Sie sich, ich sag mal, nicht so terrorisieren lassen wollen davon, sondern eine positive Haltung zum Leben behalten wollen? Oder wie würden Sie beschreiben, was Sie auf einen guten Weg gebracht haben?
0: Also diese Einstellung ist für mich sehr wichtig.
13: Ja.
0: Ja. Aber ich habe auch so für mich einen Sport gefunden, der mir gut tut. Mhm. Dann ist es für mich, ich habe sehr viel Stress, aber diese Einstellung ändert den in Eustress. Mhm. Und Ernährung. Ja, Eisen habe ich auch festgestellt, dass das für mich auch sehr wichtig war. Ich hatte auch natürlich einen Eisenmangel. Dementsprechend ernähre ich mich. Und auch was noch für mich wichtig ist beim Restless-Leg-Syndrom, ist, dass ich nicht zu viele Mahlzeiten zu mir nehme. dass Verdauungspausen sind, weil die Energie, die der Verdauungstrakt braucht, nimmt sich der Körper aus der Peripherie, eben auch aus den Beinen oder in den Armen. Meine Schwester hat genetisch eher in den Armen. Meine ganz viele in der Verwandtschaft haben Restless-Leg-Syndrom, auch meine von älterer Generation, aber weil man den Begriff ja nicht kannte, hieß es immer Krampfadern oder Frauen haben halt, und das war bestimmt damals auch schon Eisenmangel, aber das ist ein Kampf und ich weiß, ich werde trotzdem jeden Tag in den Ring gehen.
13: Und noch eins. Wenn Sie sagen, es ist ein Kampf, wie sieht es aus mit Genuss? Also wir haben über den Beruf gesprochen, aber es gibt ja auch sowas wie Beziehungen, wie Sexualität. Wirkt es auch da hinein oder können Sie sich da irgendwie Freiräume schaffen, dass Sie sagen, da kann ich mich trotzdem fallen lassen?
0: Also fallen lassen, Sexualität ist ja auch was, auch mit wem man zusammen ist. Mhm. Ich hatte natürlich leider mich für eine falsche Beziehung entschieden, viele Jahre, da habe ich viel verschenkt. Ich bin ihm trotzdem sehr dankbar, sonst hätten wir nicht die tolle Tochter. Aber es war sehr toxisch für mich. Trotzdem habe ich die Liebe meines Lebens auch kennengelernt, habe aber auch gemerkt, das Fallen lassen ist schwierig, weil dann kommt wieder, ich sage immer, der Teufel. Ja, es ist für mich, Restless Legs ist der Teufel. Es ist etwas, was nicht ich bin. Ja?
13: Also es ändert auch Ihre Persönlichkeit in gewisser Weise dann?
0: Sie beide wollen ja dann, nicht ja. ich. Ich ja. will nicht, ich möchte entspannen. Mhm. Ich möchte die Sendung gucken, ich möchte Sex machen. Ich möchte einfach nur kuscheln oder irgendwas. Oder ich möchte einfach nur schlafen. Ich war müde, ich freue mich, schlafen gehen zu können. Darf ich nicht.
13: Also man merkt diesen Druck. Man merkt auch das, was schon hinter Ihnen liegt, bis hin zu diesem Wunsch, die Beine abzuhacken, wie Sie es gesagt haben. Gleichzeitig spürt man, dass Sie sich nicht geschlagen geben, dass Sie ringen um Lebensqualität, dass Sie immer wieder neu in den Ring gehen. Und wir hoffen einfach, dass Sie immer wieder auch erfolgreich sind, das Leben genießen können, trotz all dem und immer wieder diese Inseln finden mit anderen Menschen und alleine, die das Leben lebenswert machen. Vielen, vielen Dank,
0: Dankeschön,
13: dass Sie da sind. Wenn wir das so hören, wir sehen, was es bedeutet, nicht schlafen zu können. Warum ist Schlaf für uns so wichtig? Sie haben das gerade schon mal angedeutet.
14: Also ehrlich gesagt kann man da gut einen der ersten Schlafforscher aus Amerika zitieren. Wenn Schlaf nicht eine der lebenswichtigsten Bedeutungen hätte, wäre Schlaf der größte Fehler, den die Evolution gemacht hätte. 8 Stunden rumliegen, keine Reflexe, Bewusstsein ausgeknipst, ja. Das tollste Fressobjekt für jeden Fressfeind. Warum haben wir es überhaupt bis hierher geschafft? Ehrlich gesagt, weil wir schlafen. Schlaf spielt in fast jede erdenkliche Körperfunktion rein. Das ist nicht nur die körperliche Erholung, das ist nicht nur Muskelwachstum, das ist nicht nur Gedächtnisbildung, das ist auch ehrlicherweise der Spülgang für unser Gehirn, denn hier oben wird echt viel gehobelt, da fallen viele Späne. Der Körper muss das irgendwie loskriegen, bloß hier oben gibt's keine Lymphbahn und genau das wäscht er sozusagen im Schlaf raus. Heißt also, wenn wir einen gestörten Schlaf haben, nicht genügend schlafen, dann haben wir auch ein erhöhtes Demenzrisiko, ja? Zu wenig Schlaf macht ein erhöhtes Risiko für Herz-Kreislauf-Erkrankungen, zeigen mittlerweile alle großen bevölkerungsbasierten Studien. Das Riesenproblem ist aber, dass durch unsere moderne Lebensweise häufig Schlafstörungen auch Vorschub geleistet werden. Heißt also, wir müssen genau unterscheiden, was ist sozusagen, was können wir selber verändern, wo können wir dem Schlaf mehr Raum und Zeit geben, was er eigentlich braucht. Gleichzeitig aber auch diejenigen erkennen, die wirklich an einer behandlungsbedürftigen Schlafstörung leiden. Denn ganz ehrlich, dass wir mal schlecht schlafen, auch das gehört zum Leben dazu. Schlaf kann nur so gut sein wie der Tag und andersrum, ja, umso, bis wir seit wir Kinder sind.
13: Umso wichtiger, dass wir uns heute ja auch aus unterschiedlichen Perspektiven diesem Thema nähern. Es gibt viele Menschen, die leiden Jahrzehnte unter Schlafstörungen. Andere wie Sie, Herr Gallus, können genau sogar das Datum markieren, seitdem Sie nicht mehr richtig schlafen können. Das fiel nämlich auf den Tag, dass Sie zu Hause, dass zu Hause auf Sie geschossen wurde. Es ist schon schwer, überhaupt zu formulieren. Noch schwerer ist es, sich das vorzustellen. Aber erstmal, wie war es denn vorher? Waren Sie vorher ein guter Schläfer oder wie würden Sie das beschreiben?
6: Also ich war vorher sicher ein ganz normaler Schläfer.
13: Ja.
6: Und bei uns, ich bin ja als Landwirt auch physische Arbeit gewohnt. Und da ist es natürlich immer so, wenn man physisch viel gearbeitet hat, auch noch bei entsprechenden Witterungen, dann schläft man besser, schläft man tiefer. Und seit diesem Attentat ist es bei mir einfach anders. Da hat sich etwas, natürlich ein Vorfall, der nicht alltäglich ist, Gott sei Dank. Aber dieses Trauma, unter dem leide ich noch heute und kann wenig schlafen. Und was mir halt ganz arg fehlt, ist dieser Tiefschlaf.
13: Wenn wir erstmal auf das kommen, was Sie damals erlebt haben. Es war der 18. auf den 19. März. Wenn Sie sich an diesen Abend erinnern, war das erstmal ein Abend wie jeder andere?
6: Ganz normaler Abend. Ich lag vor dem Fernsehen, hab Fernsehen geschaut und
13: waren Sie alleine im Haus?
6: War alleine. Das heißt nicht im Haus, sondern in meiner Wohnung im Erdgeschoss. Im Obergeschoss wohnt mein Sohn mit seiner Frau und glücklicherweise. Und ich bin dann ins Bett und konnte tatsächlich nicht gut schlafen.
13: Ja.
6: Bin dann wieder aufgestanden und habe Phoenix geschaut, was ich gern mache, politisch oder entsprechende Sendungen. Und bin dann eingedöst wieder. Und ja, und dann ist dieses Attentat morgens um 3 passiert. Und
13: was ist da passiert? Nur soweit Sie drüber reden möchten.
6: Ja, also man muss sich vorstellen, ich lag flach auf meinem, auf der Couch, Kopf etwas erhöht, dass ich Fernsehen schauen konnte. Und dann fielen Schüsse. Und ich habe dann sofort, wohl im Unterbewusstsein, beim ersten Schuss erkannt, dass es ein Schuss ist.
13: Okay.
6: Und bin dann sofort runter. Und, aber die ersten 2 Kugeln hatte ich schon im Körper.
13: Haben Sie das gespürt, dass Sie im,
6: ja,
13: das dass Sie im Körper Sie, waren?
6: Ja, aber Sie spüren keinen Schmerz. Da ist so viel Adrenalin da. Aber ich habe, das ist das Erstaunliche, ich selber bin gern Schütze.
13: Ja.
6: Habe immer gern geschossen in meinem ganzen Leben. Und ich glaube, das hat mir jetzt auch das Leben gerettet, weil ich sofort erkannt habe, aufgrund des Klanges, dass es ein Schuss ist. Und bin dann in Sekundenschnelle runter von der Couch und unter den Tisch, meinen Lesetisch. Da waren viele Zeitschriften und Bücher. Und habe dann rausgeschaut, das war ja dunkel.
13: Ja.
6: Und habe, es waren ja nur 2,5 bis 3 Meter Entfernung, habe eine Gestalt gesehen, eine dunkle Gestalt.
13: Wurde denn da durch die Scheibe dann
6: geschossen? Ja, es wurde durch die Scheibe geschossen.
13: Ist die zersprungen oder ist die?
6: Die ist, ja, na, man hat da nur Löcher drin dann und etwas gesprungen, aber durch die Scheibe geschossen. Und dann saß ich also unter dem, unter der Couch, unter dem, Entschuldigung, unter dem Tisch und habe dann so vorgespiegelt und habe eine dunkle Gestalt gesehen. Und dachte dann, ja, wie komme ich jetzt da weiter? Und habe mir dann verschiedene Dinge überlegt. Man agiert ja da im Kopf ja unglaublich. Also das ist ja unglaublich, was der Kopf dann macht. Überlegt diese Situation, jene Situation und etc. pp. Ich habe mir dann überlegt, ob ich nicht den ganzen Tisch nehmen soll und als Schutzschild rückwärts aus der Wohnung rauslaufen. Das habe ich aber dann verworfen, weil der Tisch sehr schwer ist. Dachte ich, mein Gott, wenn ich dann da zusammenbreche und so weiter. Und habe dann einen Moment abgewartet, wo ich dachte, jetzt kann ich es machen. Du kannst jetzt mit 2, 3 Schritten und einem Sprung hinter die Sideboard kommen. Und das habe ich auch dann gemacht, in der Hoffnung natürlich, dass kein Schuss mehr fällt. Und prompt fielen dann nochmal 2 Schüsse. Dann hatte ich also 4 Kugeln im Körper.
13: Konnten Sie sich denn dann in Sicherheit bringen?
6: Und dann war ich aber in Sicherheit. Und dann war die Situation einfach die, dass mein Sohn das gehört hat mit seiner Partnerin. Und Gott sei Dank mein Sohn von seiner Frau zurückgehalten wurde. Die haben irgendwie auch gleich gemerkt, dass das was Ernstes ist. Und mein Sohn, sodass mein Sohn nicht sofort runterkam. Sonst wäre er total im Schussbild gewesen. Also das wäre dann wirklich eine Tragödie gewesen. Und ja, und dann war das Übliche. Wir sind dann hoch in seine Wohnung. Und dann hat man ja unwahrscheinlich Angst. Das ist unglaublich. Man denkt, der hat eine Dachwohnung, man muss, weiß ja nicht, ja, wo sind da mehr Leute, schießen die jetzt zum Dachfenster rein, schießen die wo rein. Also das war alles sehr dramatisch. Johannes hat dann Notruf gewählt natürlich und die kamen dann auch relativ schnell. Wir haben einen Aussiedelhof außerhalb von Hattenhofen, also nach 20

0: Höllenrespekt, deswegen lese ich viel, weil ich weiß, wenn ich den Kopf ständig trainiere, das ist gut. Mhm. Und ich war immer ansprechbar, bin dann ins Krankenhaus gekommen, wurde dann natürlich notoperiert.
1: Waren Organe verletzt, lebenswichtige? Waren Sie in Lebensgefahr oder wie sah
0: ja,
1: das aus?
0: Ja, ich war in Lebensgefahr und das große Problem war einfach, dass zwei Kugeln dann im Bauchraum auch waren und die haben auch einiges zerstört. Und dann dauert es ja natürlich auch alles. Medizinisch muss ja da, ja, beim Haus würde man sagen, einen Bauplan machen. Da machen wir einen OP-Plan. Die müssen ja zuerst alles gucken, wo sitzen die Kugeln, wo sind sie, können sie von hinten ran, von der Seite, von vorne. Dann sind sie von vorne rangegangen und da findet man ja da zunächst mal vieles andere. Und ich bin auch Gott froh, dass ich natürlich überlebt habe, ist gut, aber dass ich vor allen Dingen nicht im Rollstuhl sitze, ja, ist noch besser.
1: Jetzt ist es so, das eine ist die medizinische Behandlung und wie gesagt, dass Sie das überlebt haben, dass Sie hier sind, dass Sie so hier sind, wie Sie sind, also geistig, körperlich voll da, das freut uns sehr. Ja. Gleichzeitig weiß ich auch, dass die Polizei dann schon in den nächsten Tagen auch mit Verhören begonnen hat, auch Sie befragt hat. Denn die Frage ist dann natürlich, wer war der Täter, wer war die Täterin? Ist das auch etwas, was dann, nachdem es passiert war, als Sie noch im Krankenhaus waren, wie ein Film immer in Ihnen abgelaufen ist? Diese Frage, wer tut sowas, wer könnte das sein?
0: Ja, natürlich. Ja? Also man hat nur schlaflose Nächte, man kann nicht schlafen. Auf der Intensivstation konnte man nicht schlafen. Ich war damals noch im alten Krankenhaus, wir haben jetzt die Alfeld-Klinik, ein ganz neues Krankenhaus, da ist alles viel besser, viel klarer, auch getrennter. Wir haben eine tolle Klinik, darf das vielleicht hier auch mal sagen. Ich bin auch so dankbar, die Pfleger und die Ärzte, dass die sich
1: Grüße an alle, die geholfen haben. Ja. Jetzt stelle ich mir vor, wie das sein muss. Also Sie sind in der Reha, Sie merken, es geht Ihnen körperlich besser. Irgendwann kommt ja dann der Zeitpunkt, dass Sie wieder nach Hause gehen. Aber dann ist da ja dieses Wohnzimmer, dann ist da dieser Tisch, dann ist da dieses Fenster. Konnten Sie überhaupt in dem Haus einschlafen? Konnten Sie dort sein? Oder ist da ein Impuls zu sagen, ich kann das nicht mehr hier, da wo das passiert ist?
0: Also ich war dann 3 Wochen in der Klinik. Ja. Und anschließend war ich noch mal längere Zeit in einer psychosomatischen Klinik.
1: Ja.
0: Alles immer mit Polizeischutz. Da bin ich auch unendlich dankbar.
1: Aber auch permanenter Ausnahmezustand im Grunde.
0: Ja, aber das nimmt mir hat mir unwahrscheinlich viel Angst genommen.
1: Ja.
0: Ich habe am Anfang zu denen gesagt, ja, was brauche ich euch? Ich brauche euch, das komme ich selber durch. Nein, die haben mir unwahrscheinlich viel Sicherheit gegeben. Angst, weil in so einem Krankenhaus zum Beispiel, da geht geschwind die Tür auf, da kommt da einer rein mit einem weißen Kittel. Du hoffst natürlich immer, dass es der Arzt ist und nicht irgendein Verbrecher oder derjenige, der mir noch mal was antun will. Ja? Also diese Ängste, die sind wahnsinnig. Und und ich war dann auch in psychosomatischer Reha. Ja. Aber unterm Strich muss ich sagen, mir hat die psychische Seite, da bin ich auch noch in Betreuung. Auch da bin ich dankbar dafür. Aber letztendlich geht es mir ähnlich wie Ihnen. Ich muss mir am Ende selber helfen. Ich muss im Kopf klar sein. Ich muss versuchen, meine Lebensqualität wieder dahin zu kriegen, wo ich sie haben will. Mhm. Nämlich, dass ich wieder schlafen kann, dass ich zur Ruhe komme. Und um auf Ihre Frage zurückzukommen, ich komme langsam, aber sicher zu der Erkenntnis, dass ich das auf meinem Bauernhof, in meinem Haus nicht mehr kann. Ich bin auch oft weg, unterwegs, fahre mal ins Ausland, fahre mal dorthin. Und da brauche ich auch 2, 3 Nächte, dann funktioniert das aber. Aber zu Hause, auch in diesem Sozialraum, wirst du ständig und nicht nur täglich daran erinnert, an dieses Verbrechen.
1: Also Sie sind immer in Hab-Acht-Stimmung und haben nie so dieses Gefühl von Sicherheit.
0: Richtig. Ich habe auch trainiert mit Hilfe des LKAs, Landeskriminalamt, wie ich mich verhalten muss in der Gesellschaft, wie ich mein Auto einparken muss.

0: die ich, wenn ich in eine Wirtschaft reingehe, wo sitze ich hin und so weiter. Ich muss immer meine Umwelt kennen. Mhm. Und das habe ich, das war ein Lernprozess, aber inzwischen ist es ein Automatismus, mhm. wo ich ja auch dankbar bin. Ich fühle mich aber gut und ich fühle mich wohl. Ich sage immer, mir ist ja jetzt ein oder mir wollte jemand oder will vielleicht noch jemand die Freiheit des zum Leben nehmen, aber eine Freiheit habe ich gewonnen. Ich kann tatsächlich inzwischen, da wo ich auftrete, ohne Anmeldung da sein. Das wissen auch, sei es Landratsamt oder andere, wo ich regelmäßig aufschlage. Es gibt den Herrn Gallus auf keiner Liste. Mhm. Das ist für mich Sicherheit und Freiheit, weil ich will einfach und darf keine Spuren hinterlassen. Und das tut mir gut.
1: Das freut uns sehr, dass Sie diese Momente haben. Sie haben ja auch gesagt, dass Sie immer noch nicht sicher sind, was da jetzt ist mit der Täterin oder dem Täter. Die Suche danach begann ja unmittelbar nach der Tat. Und auch bundesweit wurde um Mithilfe der Bevölkerung auch gebeten, unter anderem von meinem Kollegen Rudi Zerne.
2: Unser erster Fall jetzt. Es geht um einen eiskalt geplanten Mord. Das Opfer, ein Mann, der angegriffen wurde, als er völlig wehrlos war. Der Polizei ist noch immer nicht klar, was das Motiv für die Tat ist. Die große Frage ist also, was steckt dahinter? Vielleicht können Sie helfen.
1: Gab es Hilfe? Weiß man etwas? Hat man eine Vermutung? Haben Sie eine Vermutung? Oder ist noch gar nichts passiert? Ist man kein Stück weiter nach der Suche nach dem Täter
0: also oder der Täterin? Mein Thema ist jetzt ein Cold Case. Mhm. Das heißt, er ist jetzt verschwunden im Keller.
1: Wird gar nicht mehr ermittelt?
0: Wenn Erkenntnisse da sind, ja, oder sein sollten, oder wenn von der Bevölkerung oder von wem auch immer, ich hoffe immer noch auf den Zufall, dann wird es natürlich sofort aufgenommen. Mhm. Mehr möchte ich dazu nicht sagen, mhm. aber eines ist für mich, für meine Psyche, glaube ich, schon von ganz entscheidender Bedeutung, dass wenn man den Täter hat, dass es mir dann wohl besser geht. Also da, das denke ich ganz sicher. Aber ich hoffe noch auf den Kommissar Zufall.
1: Ich hoffe, dass, ob es der Kommissar Zufall ist oder ein weiter ermittelnder Kommissar, wir wünschen Ihnen auf jeden Fall, dass der Fall aufgeklärt wird, dass Sie wieder Sicherheit finden können und dass Sie mit dieser Sicherheit auch wieder den Schlaf finden, den wir alle brauchen. Vielen, vielen Dank, dass Sie da sind und alles Gute.
0: Ja, Herr danke Gardus. Für die Einladung.
1: Wenn wir sowas hören, wenn wir uns nicht sicher fühlen, können wir da überhaupt schlafen?
3: Also genau das ist das Ding. Also es gibt ja kaum einen intimeren Raum als das Bett, die eigene Schlafumgebung. Ja. Und da ist ganz, ganz wichtig, dass wir da uns geborgen fühlen. Denn nur dann kann überhaupt der Schlaf entstehen. Wir können Schlaf nicht erzwingen. Das ist eins der wenigen Dinge in unserem Leben. Da können wir trainieren, wie wir wollen. Irgendwann hat die Natur ihre Grenzen gesetzt. Heißt also, Entspannung ist der Weg zum Schlaf und der stellt sich dann ein. Das Problem ist, gerade nach so einem Trauma, ja, wie will ich da, wenn ich mich unsicher fühle, in die Entspannung kommen? Da bin ich eher in der Anspannung, je nachdem, in welcher Umgebung ich noch bin. Und Anspannung, das ist der Endgegner vom Schlaf.
1: Also sagen Sie, es ist eigentlich fast normal, dass nach traumatischen Erfahrungen Schlafstörungen auftreten?
3: Das sehen wir häufig, klar. Gerade nach lebensbedrohlichen, traumatischen Erlebnissen, dass sozusagen akute Schlafstörungen auftreten. Manchmal hat man das Glück, dass sich das sozusagen dann im Laufe der Zeit wieder gibt. Manchmal ist es aber auch so, dass das in der Tat chronifiziert. Mhm. Heißt also, selbst wenn der akute Auslöser weg ist, ja, das müssen auch nicht mehr als lebensbedrohliche Traumata sein. Das können auch Konfliktsituationen sein auf Arbeit, in der Partnerschaft. Ja, auch das nehmen wir mit ins Bett.
1: Und können Sie verstehen, dass dann, obwohl Sie ja sagen, Sie haben da Ihren Hof, das ist Ihre Heimat, und trotzdem denken Sie darüber nach, wegzugehen. Können Sie verstehen, dass man diese Distanz da braucht, um überhaupt wieder natürlich Sicherheit zu gewinnen, Schlaf zu gewinnen?
3: Natürlich. Das ist sozusagen, man muss sozusagen auch das eigene Selbstvertrauen auch wieder auch in den eigenen Schlaf gewinnen. Das ist nicht einfach. Und das, da hilft sozusagen unterschiedliche Dinge bei den unterschiedlichsten Leuten. Da gibt es natürlich keine Studien, die sowas zeigen, sondern das kann man sozusagen wirklich nur individuell mit dem dem oder der Betroffenen durchmachen und letztlich auch langsam das Ganze hoffentlich wieder in die richtige Richtung bringen. Sie haben völlig recht, das, was Ihnen gut tut, das, was dazu führt, dass Sie wieder ein Geborgenheitsgefühl entwickeln, das müssen Sie selbst finden und selbst suchen, sicher vielleicht auch mit professioneller Unterstützung. Aber das ist das ganz, ganz Wichtige, das ist individuell.
1: Also in diesem Sinne nochmal alles Gute. Ich glaube, das kann man nicht oft genug sagen. Wir haben nun sehr dramatische Gründe gehört, die zu Schlaflosigkeit führen können. Es gibt aber auch manchmal vielleicht schleichende Entwicklungen, manchmal auch erstmal nicht so dramatisch scheinende Entwicklungen, die aber Auswirkungen haben können auf Beziehungen und auch auf den Beziehungsalltag. Mhm. Sie, Frau Weisenburger, haben uns etwas mitgebracht, was dann vielleicht helfen kann. Genau. Aber fangen wir auch bei Ihnen erstmal früher an. Ja. Sie haben sich beim Tanzen kennengelernt.
4: Genau.
1: Ja?
4: Vor längerer Zeit schon.
1: Ja, vor längerer Zeit. Und war da bei Ihnen relativ schnell klar, das passt, als Sie ihn gesehen haben und sich umgekehrt?
4: Ja.
1: Ja. Ja. Ja. Wer war besser im Tanzen?
4: Ich.
1: Ja. Ja. Ja. Und wenn Sie jetzt auf die, man muss dazu sagen, Sie haben geheiratet, Sie sind Eltern geworden, genau, haben mittlerweile auch zwei erwachsene Kinder. Mhm. Wenn Sie so auf diese Jahrzehnte Ihrer Beziehung schauen, wie sah es da mit Ihrem Schlafniveau aus? Konnten Sie immer gut einschlafen?
5: Also ich habe bisher keine Probleme gehabt zu schlafen. Also ich kann auf den Stuhl liegen, schlafen. Also ich habe da überhaupt kein Problem.
1: Also egal wo, wenn Sie müde sind, dann können Sie auch schlafen.
5: Natürlich hat man auch mal, wenn Gedanken durch den Kopf kreisen.
1: Klar.
5: Dann aber ansonsten, normalerweise habe ich kein Problem.
1: Ja. Wie sieht es da bei Ihnen aus?
4: Es war bei mir ein bisschen anders, auch in der Zeit, wo die Kinder auf die Welt gekommen sind. Ich konnte aus medizinischer Sicht leider nicht stillen. Die Nächte waren aber dann entsprechend kurz. Ja, auch wenn er die Kinder teilweise mitversorgt hat, wie gesagt, weil ich nicht stillen konnte, war ich wach und konnte nicht mehr einschlafen.
1: Wie ist das dann, so jemanden neben sich zu haben, der so sagt, ja, gut Nacht, dann und weg ist er?
4: Frustrierend.
1: Frustrierend, ja.
4: Ja, also es war wirklich, am nächsten Tag kommt der Alltag.
1: Und dann ist man geredet.
4: Ausgeruht, dementsprechend vielleicht auch gereizt. Und es war so, ich sage jetzt fast wie ein Teufelskreis, wie bei Ihnen. Mhm. Und manchmal war fast eine Angst, ins Bett zu gehen, weil du kannst doch nicht einschlafen. Und, ja.
1: Jetzt mal, wenn man auch die Jahre danach sieht, ein Thema, das ja in vielen Beziehungen auch eine Rolle spielt, ist das Schnarchen. Ja. Schnarcht er denn auch ab und zu?
4: Ab und zu, sagen Sie es richtig, ja. Es hält sich in Grenzen, entsprechend vielleicht nach Festivitäten, wenn entsprechend vielleicht mal ein bisschen Alkohol geflossen ist, wie so, denke ich, viele schnarchen. Ich muss aber gestehen, ich habe selber geschnarcht. Mhm. Vielleicht aus der familiären Situation heraus. Meine Eltern haben auch geschnarcht. Ich habe mich selber als gehört beim Schnarchen. Mhm. Ja, und dadurch auch vielleicht nicht den erholsamen Schlaf gehabt.
1: Sie haben ja gesagt, man redet oft nicht über diese Themen. Ja. Ich frage jetzt trotzdem mal rum, in welchen Beziehungen, die Sie schon erlebt haben, hat das Schnarchen mal eine Rolle gespielt? Wer kennt dieses Gefühl? Also aus dem Publikum nur statistisch, glaube ich, weniger, als man so kennt, aber doch einige. Die Kolleginnen und Kollegen von der Landesschau in Rheinland-Pfalz haben sich auf jeden Fall mal umgehört, auch in den Fußgängerzonen, und gefragt, welche Auswirkungen hat das denn, wenn der Partner so schnarcht?
6: Schnarcht einer von Ihnen beiden?
7: Nein, natürlich nicht. Was sagst du noch immer zu mir?
8: Ich sage mal schön, sie lebt noch.
9: Oh je, ganz schlimm, wie eine Säge.
6: Können Sie mal vormachen? Und wie lösen wir das dann gemeinsam, wenn einer schnarcht?
7: Anstoßen und so, hallo, klar.
10: Nasentropfen, Nasenklammern und wenn es gar nicht geht, getrennte Schlafzimmer.
1: Ja, so ist es manchmal. Ja. Wie haben Sie das denn gelöst? Anstoßen, Nasenklammern?
4: Ja, Anstoßen.
1: Anstoßen, ja. Und ist das dann okay, wenn Sie dann...
5: Ja, so kleine Rempler und dann hört es wieder auf und dann dauert es wieder eine gewisse Zeit. Und dann geht es wieder los.
1: Ja.
5: Aber wenn man, ich sag mal, wenn man im Tiefschlaf ist, hört man das ja nicht.
1: Ja.
5: Aber wenn man so...
1: Jetzt ist es so, Sie haben gesagt, Sie schnarchen auch durchaus. Ja. Ja. Irgendwann, vor 8 Jahren, haben Sie aber gemerkt, irgendwas stimmt da mit dem Schlaf Ihrer Frau nicht. Erzählen Sie mal, auf was Sie da aufmerksam geworden sind.
5: Es war eigentlich reiner Zufall. Ich bin nachts aufgewacht und war dann eine Weile also wach. Und meine Frau hat, sage ich mal, doch etwas ein lauteres Atmen. Und ich habe sie eigentlich nicht atmen gehört. Oh. Und dann so war ich wachgelegen und habe halt keucht. Und irgendwann hat sie nach einer gewissen Zeit wieder angefangen zu schnarchen, zu atmen. Und mir hat dann schon so im ersten Moment schon ein bisschen Angst gekriegt, weil man hat ja schon öfters gehört, dass, wenn man morgens aufwacht, der Partner, ja, lebt er noch oder so, gell? Und da war ich dann schon angespannt, und wo sie dann wieder angefangen hat zu atmen, dann war das Thema, sag ich mal, für mich erledigt. Ich bin auch dann wieder eingeschlafen. Und wie gesagt, den nächsten Morgen haben wir uns dann darüber unterhalten.
1: Und hatten Sie denn auch das Gespür, dass Sie nicht gut schlafen, dass Sie mehr gerädert sind, oder hatten Sie selbst gar kein Bewusstsein so dafür?
4: In dem Moment habe ich kein Bewusstsein. Allerdings war ich in medizinischer Behandlung. Das heißt, ich hatte einen sehr hohen Blutdruck und die Hausärztin hat schon alles Mögliche probiert. Allerdings hat nichts dazu geführt, dass der wieder normal wird. Und dann kam eben das Gespräch an dem Morgen: Du atmest nachts als nicht. Und dann habe ich das der Hausärztin mitgeteilt und die dann gleich reagiert: Ja, nee, dann müssen wir mal zum Hals-Nase-Ohren-Arzt. Mhm. Ich war dann bei dem, der hat mich dann entsprechend untersucht, hat mir so, ich sage jetzt mal, ein Schlafgerät für zu Hause gegeben. Fachbegriff weiß ich jetzt leider nicht mehr. Das haben wir dann angelegt und ich habe also eine Nacht zu Hause überwacht geschlafen. Und bei der Auslesung bzw. beim Gespräch kam heraus, dass ich in der Nacht pro Stunde so 50 bis 60 Aussetzer in der Stunde hatte. Okay. Und das waren eben die Aussetzer, die er gehört hat.
1: Erstmal gut, dass Sie sofort reagiert haben, dass Ihnen das aufgefallen ist. Ja. Kann man ja nur dankbar sein. Ja. So, wie ging es denn dann weiter?
4: Dann hat der Hausarzt, Hals-Nasen-Ohrenarzt sogar nach meiner Handynummer gefragt. Und das war, wie gesagt, vor 8 Jahren war das ja noch nicht so publik. Und ich gesagt, warum? Sie sind ein Notfall, Sie kommen müssen relativ schnell ins Schlaflabor. Mhm. Allerdings gibt es da große Warteliste, aber sobald einer ausfällt, kommen Sie als Notfall rein.
1: Und dann sind Sie da auch reingekommen?
4: Und dann bin ich nach 4 Wochen relativ schnell dahin gekommen, war dann 3 Nächte im Schlaflabor. Die erste Nacht war dann zur normalen Anamnese, zur Überwachung. Und ab der 2. Nacht wurde dann mit der Therapie begonnen, sprich eine Schlafmaske wurde dann angelegt.
1: Eine Schlafmaske. Und wie sind Sie damit auf Anhieb klargekommen?
4: Am Anfang war es schwierig. Es ist ein beklemmendes Gefühl. Es ist ein zunächst Fremdkörper. Aber ich sage es jetzt im Nachhinein, man muss sich arrangieren, man muss sich daran gewöhnen, man muss sich kennenlernen. Oder ich habe es kennengelernt.
1: Jetzt stelle ich mir vor, dass das häufiger mal passiert. Ne? Man liegt mit einer Partnerin, einem Partner zusammen, dann ist man sich nicht sicher, ist das jetzt was Ernstzunehmendes oder nicht. Man schnarcht oder auch nicht, man spürt einen Aussetzer. Wann sollten wir uns Sorgen machen oder wann sollten wir spätestens reagieren, wenn uns was auffällt?
3: Also Schnarchen an sich ist ja eigentlich nur ein Geräuschphänomen. Man muss ganz klar sagen, in der Medizin haben wir so viele Definitionen, da können Sie nachgucken, Schnarchen hat keine großartige Definition, weil Schnarchen sind erstmal nur die Atmungsgeräusche, die den oder derjenigen, die neben uns liegt, nerven. So, und je nachdem, ob das ein Sensibelchen beim Schlafen ist oder jemand ist, der das ehrlicherweise gar nicht mitbekommt, wird man eben mehr oder weniger schnell oder langsam darauf aufmerksam. Heißt also, Schnarchen an sich nervt zwar, ist aber für den Betroffenen oder die Betroffene erstmal kein Gesundheitsproblem. Zum Gesundheitsproblem wird das Schnarchen dann, wenn es krankhaft wird. Heißt also, wenn Atemaussetzer mit dazukommen. Mhm. Weil man muss sich überlegen, wie entstehen denn Geräusche? Geräusche entstehen, wenn Luft durch Engstellen muss. Und im Endeffekt, wo werden die Atemwege eng? Die werden im Schlaf genau da zu eng, wo die Atemwege nicht durch Knochen oder Knorpel stabilisiert sind. Das ist der Bereich zwischen Zäpfchen und Kehlkopf.
1: Okay.
3: Der ist bei uns Menschen letztlich nichts anderes als ein Muskelschlauch. Und je älter ich werde, umso schlaffer wird das Gewebe. Mhm. Und in der Nacht kommt es zu Muskelspannungsverlust, heißt also, die Muskulatur entspannt sich. Und dann droht diesem Muskelschlauch die Puste auszugehen, wie im Fahrradreifen, indem sie die Luft rauslassen.
1: Und dafür gibt es dann zum Beispiel die Maske, ja?
3: Wenn sozusagen die Atemwege so eng werden, dass es zu Atempausen kommt, wenn also nicht mehr genügend Luft in die Lunge geht, dann hält sozusagen diese Maske mit Druckluft die Atemwege auf.
1: Sie haben Ihre aktuelle übrigens mitgebracht. Sie können sie ja schon mal, genau.
3: Genau.
1: Ziehen Sie sogar auf. Erstmal vielen Dank dafür, dass wir uns das mal vorstellen können. Ja. Also Sie sagen, was macht es genau dann?
3: Also bei krankhaftem Schnarchen ist dieses kleine Gerät, was da neben dem Bett steht, in der Tat eine effektive Therapie und auch die Erstlinientherapie, die von den Krankenkassen bei diesem krankhaften Schnarchen, der sogenannten Schlafapnoe, auch bezahlt wird. Mhm. Dieses kleine Gerät ist letztlich nichts anderes als ein Kompressor.
1: Okay.
3: Genau.
1: Macht der normalerweise Geräusche oder man hört gar nichts?
5: Also dann hört man nicht.
1: Nee. Also auch Sie kriegen das so gar nicht mit. Was heißt das für Ihre Schlafqualität? Sie haben ja schon mal gesagt, Sie mussten sich an die Maske erst gewöhnen. Heißt das, das hat nicht von Anfang an so funktioniert?
4: Ich würde es ausziehen, weil das Bespreche ist...
1: Ja, gerne ausziehen wieder. Ja. Aber erstmal danke, dass Sie es uns mal gezeigt haben. Ja.
4: Die erste Maske, die ich bekommen habe, war über Nase und Mund.
1: Ja.
4: Und das war dann, wie so ein beklemmendes Gefühl, wenn man schon mal eine Tauchermaske auf hatte. Und das war mir irgendwie mit der Zeit zu viel, zu eng. Mhm. Mhm. Und nach einer Weile habe ich gesagt, nee, also das funktioniert nicht. Ich habe, sie mit ihren Beinen, ich habe mit ihr gekämpft im Bett, sage ich jetzt.
1: Aber mit der geht es?
4: Mit der geht es, weil die nur die Nase umschlingt und der Mund ist.
1: Und können Sie auch seitlich liegen?
4: Ich kann mit der sehr gut seitlich schlafen. Ich habe zwischendurch noch eine kleinere gehabt. Die war aber für die Seitenlage geschickt, weil die dann verrutscht, dann gibt es Geräusche, dann kommt wieder
5: der Rempler.
4: Der Rempler.
1: Jetzt aber ist es so, Sie haben die Maske gerade ja einfach selbstverständlich aufgezogen. Mhm. Sie kennen ja wahrscheinlich auch andere, die eine Schlafmaske haben. Gehen da alle so offen damit um?
4: Gut, im Bekanntenkreis, ich singe in einem Chor, haben wir auch schon mal das Thema gehabt. Und dann habe ich mitbekommen, dass zwei auch noch mal das schon hatten. Die nutzen die leider nicht. Sie kommen auch nicht zurecht. Aber ich kann nur befürworten, dass es weiter genutzt wird. Es dauert eine Zeit, bis man sich daran gewöhnt, wie in einer Beziehung, wenn man sich kennenlernt. Ich wäre nicht gleich verheiratet beispielsweise.
1: Wenn Sie die Beziehung ansprechen, es gibt auch ein Foto, das zeigt, dass Sie nach wie vor auch in einem Ehebett miteinander nächtigen.
4: Ja,
1: genau. Wie ist das denn so, wenn Sie Ihre maskierte Frau dann auf der anderen Seite sehen?
5: Ja gut, es ist natürlich gut, man muss sich genauso dran gewöhnen. Ich meine, es passiert auch mal, je nachdem das Gerät oder wenn sie atmet, dass ein bisschen Kaltluft kommt. Dann muss man sich halt, ich ziehe dann das Zudeck ein bisschen auf die Seite, dass ich die Luft. Man muss sich als Partner genauso an die Sache gewöhnen.
4: Ja.
5: Aber ich sag mal, wichtig ist einfach die Gesundheit. Da ist alles andere uninteressant. Wenn es für die Gesundheit gut tut, dann sollte man.
1: Also gibt es Ihnen auch einen Moment der Sicherheit, einfach zu wissen, meine Frau liegt da, er kann nichts passieren. Mhm. Wie ist das so, da haben wir ja gerade auch schon drüber gesprochen, mit dem erotischen Empfinden und miteinander.
4: Sie sehen ja, wie schnell das hoch und runter geht.
1: wenn Sie jetzt Ihr Leben heute so sehen, haben Sie das dann immer dabei?
4: Ja.
1: Ja?
4: Also das Gerätchen, wie ich es nenne, oder das war jetzt schon, glaube ich, viermal über dem Atlantik. Also es ist mein ständiger Begleiter, wenn nur eine Nacht irgendwo oder auch, das Köfferle kommt mit. Das, und ich muss auch sagen, seit ich das habe und mit offenem Auge, gerade auch wenn man am Flughafen sitzt, man sieht es immer wieder.
1: Mhm.
4: Vielleicht wäre es schön, wenn man es öfter sehen würde.
1: Dass auch andere offener damit umgehen. Ja. Sie schildern das ja so auch, wie schnell man es abnehmen kann in diversen Situationen.
4: Ja.
1: Das trägt ja dann auch dazu bei. Was würden Sie insgesamt sagen? Was wäre so die Botschaft von Ihnen beiden zu Menschen, die vielleicht zögern, zum Arzt zu gehen, wenn sie Schlafprobleme haben?
4: Spielt nicht mit eurem Leben. Weil es ist wirklich, mein Blutdruck hat sich dadurch verbessert, mehr Wohlbefinden, ich kann besser schlafen, ich bin ausgeglichener. Ja, mir geht es einfach besser. Und es ist, ich will nicht gerade sagen, fast doch lebens, erhaltend, auf jeden Fall.
1: Wir freuen uns sehr, dass Sie damit so klarkommen. Es ist einfach toll, Sie auch zusammen hier so zu erleben. Danke für Ihren Besuch, Frau und Herr Weisenburger. Dankeschön. Wir lernen heute ja unheimlich dazu, also ich auf jeden Fall. Was würden Sie denn sagen, wie viele Stunden Schlaf brauchen wir? Ist ja auch etwas, was wir uns immer wieder fragen.
3: Die Masse von uns in der Tat zwischen 6 bis 9 Stunden. Mhm. Es gibt nur wenige extreme Kurzschläfer, die wirklich weniger als 6 Stunden pro Nacht brauchen. Es gibt auch wenige extreme Langschläfer. Die Masse von uns braucht zwischen 6 bis 9 Stunden. Ich glaube, der deutsche Durchschnitt ist so bei 7 Stunden, ein paar 20 Minuten. Man muss aber ganz klar sagen, das ist in der Tat genetisch festgelegt. Mhm. Heißt also, in der Tat können wir daran wenig ändern. Und ich glaube, jeder von uns weiß auch hier, wie viele Stunden wir wirklich brauchen, um ausgeschlafen zu sein, auch wenn man es vielleicht unter der Woche nicht immer an jedem Tag bekommt. Ich brauche wirklich meine 8 Stunden, versuche die auch zu bekommen. Aber wichtig ist, dass ich da so ein bisschen auch, naja, die Mentalität wandelt. Früher waren sozusagen diejenigen, die wenig Schlaf brauchten, das waren die Leistungsträger. Ja, wenn man sich an Angela Merkel erinnert, die gesagt hat, sie braucht 4 Stunden Schlaf. Ja, das war sozusagen, das waren die Macher. Man muss ganz klar sagen, ohne Schlaf können wir keine Macher sein. Und wenn wir sozusagen ein chronisches Schlafdefizit aufbauen, dann brauchen wir uns nicht zu wundern, dass darunter in der Tat die Gesundheit leidet. Mhm. Nicht nur kurz, sondern in der Tat mittel- und langfristig. Das betrifft in der Tat Folgeerkrankungen, die wir gut verhindern könnten, wenn wir frühzeitiger auf die Schlafqualität ein bisschen besser
1: achten. Also wir müssen jede Stunde Schlaf mehr wertschätzen im Grunde.
3: Theoretisch ja.
1: Ja. Wir sehen, wie unterschiedlich der Schlaf unser Leben beeinflussen kann und auch prägen kann. Ihr Leben, Frau Meyers, wird sehr stark durch das Thema geprägt. Sie haben Narkolepsie. Wie würden Sie denjenigen hier unter uns, die das noch nie gehört haben, was das ist, beschreiben? Was ist Narkolepsie?
8: Also Narkolepsie ist eine Schlafkrankheit und das würde ich auch einfach schreiben, als dass man nicht genau sagen kann, wann man einschläft, wie lange man schläft, wie gut man auch schläft. Und das ist halt einfach ein bisschen wie so eine Attacke, so aus dem Nichts, aber nicht eine gefährliche, da du halt nur einschläfst. Also es kann zu Situationen kommen, wo es gefährlich sein könnte, aber es ist eigentlich nur Schlaf.
1: Wenn wir das mal auch wieder Revue passieren lassen, wann haben Sie zum ersten Mal oder wenn Sie sich daran erinnern, wann ist das aufgetreten, dass Sie gemerkt haben, huch, hier ist irgendwas anderes als bei anderen, was mein Schlafen angeht? Dieses Einschlafen, war das schon früh da in Ihrer Kindheit?
8: Das war sehr früh schon da. Also ja? Ich glaube, das erste Mal, woran ich mich selber wirklich daran erinnere, ist so in der 3. Klasse.
1: Ja.
8: Nachdem ich Sport gemacht habe, war ich einfach sehr fertig und bin auf einmal zusammengebrochen. Da war nur noch nicht so klar, dass ich halt einschlafe. Jeder dachte, ich falle in Ohnmacht aus dem Nichts. Das hat sich auch sehr so angehalten.
1: Und sind Sie dann auch mit Ihren Eltern zum Arzt
8: gegangen? Ja, wir sind zum Arzt gegangen. Meine Mutter ist mit mir erst zum Kinderarzt gegangen. Mhm. Der hat dem Ganzen keinen Glauben geschenkt. Der meinte, meine Mutter muss einfach mehr Rhythmus in mein Leben bringen. Müssen wir darauf achten, dass ich auch wirklich schlafe. Abends gucken, dass ich kein Gerät oder so, kein Nintendo oder so bei mir habe.
1: Also war das schon so ein bisschen das Gefühl, nicht ernst genommen zu werden?
8: Auf jeden Fall.
1: Und wie ging das dann weiter? Wurde es dann irgendwann so schlimm, dass Sie dann noch mal nachgehakt haben?
8: Ja, es wurde immer schlimmer. 4. Klasse war ich sehr wenig auch in der Schule. Ja. Ich war sehr viel zu Hause, weil ich immer wieder zusammengeklappt bin. Und meine Mutter mich dann einfach nach Hause auch abgeholt hatte, weil die Schule auch im Dorf war. Und dann sind wir im Winter rum zum Hausarzt gegangen, weil ich einen schrecklichen Husten hatte. Mhm. Und da bin ich dann auch so zusammengebrochen, habe diese Attacke bekommen. Und dann meinte der Hausarzt, hat Ihre Tochter vielleicht Narkolepsie? Und wir waren so, was? Was ist überhaupt Narkolepsie? Der hat uns dann weitergeschickt. Dann sind wir in das nächste Krankenhaus in Trier gekommen, das ist Neuropädiatrie. Und da wurde das Ganze ein bisschen weiter untersucht.
1: Aber wenn ich das richtig verstehe, auch dadurch, weil es beim Arzt passiert ist, also in gewisser Weise auch zufällig, dass es dann wirklich so zu dieser Diagnose kam. Wenn Sie das beschreiben, plötzlich einzuschlafen, Sie haben schon gesagt, es kann gefährlich werden. In welchen Situationen ist das für Sie auch schon gefährlich gewesen?
8: Als ich einmal auf dem Gerüst stand, mein Vater hat so ein Gerüst am Haus aufgebaut gehabt, ja, weil er da anstreichen wollte eigentlich. Und da bin ich halt eingeschlafen und davon runtergestürzt. Ich habe mir nichts getan, also okay. Ich habe einen sehr dicken Schädel, es passiert nichts.
1: Ja.
8: Aber das waren schon so Momente, wo man aufpassen muss, dass ich halt sowas nicht nochmal mache. Oder jetzt auch beim Autofahren, ich habe den Führerschein machen dürfen, nachdem ich mehrere Tests bestehen musste. Da merke ich es auch ab und an, wenn ich wirklich länger fahre, dass, wenn ich weitermachen würde, es für mich, aber auch für die anderen gefährlich werden würde, weil ich dann nicht mehr sagen kann, dass ich mir 100% sicher bin, dass ich nicht einschlafen werde.
1: Also Sie müssen einfach sich sehr stark auch selbst beobachten,
8: ja,
1: und kleinste Dinge registrieren.
8: Ja.
1: Was sind denn so Vorboten des Einschlafens? Weil Sie sagen ja, das ist wie eine Attacke auch.
8: Ja.
1: Was kriegen Sie denn da mit?
8: Also ich kriege mit, wie mein Kopf so ein bisschen voll sich anfühlt und meine Augen schwer werden.
1: Ja.
8: Alles fällt mir ein bisschen schwerer, also auch einfach das normale Denken, normale Dinge machen,
1: mhm,
8: und gähnen wird sehr, sehr viel.
1: Mhm.
8: Dann merke ich meistens, jetzt kommt es zu einer und dann mache ich einfach eine Pause, setze mich hin.
1: Und im Moment, wie ist das für Sie gerade? Ist da in irgendeiner Form?
8: Gerade geht's.
1: Fühlt sich alles leicht an.
8: Ja.
1: Das ist schon mal gut. Ist es richtig, dass Sie auch beim Skifahren?
8: Ja, ich bin auch schon beim Skifahren eingeschlafen, als ich einen Berg runtergefahren bin. Und dadurch, dass mein Vater aber den Skilehrer Ausbildung und Schein auch hat,
1: ja,
8: ist er ein gutes Stück schneller als ich und konnte halt mich einholen und ist dann halt gegen mich gefahren, dass ich auf Seite falle, damit ich weiter geradeaus runterfahre. Es kommt zu vielen Situationen, aber meine Eltern wollen mir nicht verbieten, Sachen zu tun, die einfach normal sind. Es wird einfach ein bisschen stärker auf mich aufgepasst. Aber
1: auch hier erstmal gut, dass das gut gegangen ist und ihr Vater so ein guter Skifahrer ist. Wie kann das passieren? Erklären Sie das mal, dass bei dieser Narkolepsie man einfach einschläft von einem Moment auf den anderen.
3: Also Narkolepsie ist in der Tat eine seltene Erkrankung. Das heißt, man muss wissen, dass es die gibt. Und wenn man dann sozusagen die Verdachtsdiagnose hat, dann kann man das ja auch wirklich gut erkennen mit diagnostischen Möglichkeiten. Aber im Endeffekt dauert es häufig jahrelang, ehe die Diagnose gestellt wird. Man muss sich das so vorstellen, es gibt ein Problem mit einem Hirnbotenstoff, der für unsere Wachheit verantwortlich ist. Und weil dieser Hirnbotenstoff nicht mehr ausreichend produziert wird, kann der Körper nicht mehr so schön regulieren zwischen Schlaf und wach. Heißt also, einmal ist der Schlaf gestört, auf der anderen Seite ist aber auch die Wachheit gestört, weil plötzlich kommt es wirklich zu Einschlafattacken, regelrechte Attacken.
1: Mhm.
3: Heißt, Sie können sich dem gar nicht erwehren, wenn das kommt. Man kann sicher gucken, dass man irgendwie guckt, dass man genau auf solche Vorboten achtet. Aber der Körper kann sozusagen nicht mehr so gut regulieren. Wann bin ich wach, wann schlafe ich? Und manchmal gibt es sogar Einsprengsel von dem einen in dem anderen Zustand. Ja?
1: Mhm.
3: Kann sogar passieren, dass die Leute plötzlich tagsüber einen Muskelspannungsverlust bekommen. Wir alle sind im Traumschlaf wie gelähmt, ansonsten würden wir unsere Träume ausleben. Bloß das kann gerade bei Narkoleptikern auch tagsüber in emotional belastenden Situationen auftreten. Die schlafen da nicht ein, verlieren aber die völlige Muskelspannung.
1: Ist Ihnen das auch passiert?
8: Ja,
1: sowas?
8: Das ist die Kataplexie,
1: ja,
8: gehört auch zur Narkolepsie dazu. Also ich glaube zum Narkolepsie Typ 2,
1: ja,
8: ich bin da nicht 100% sicher. Und das passiert vor allem bei Gefühlen, bei den meisten beim Lachen, bei mir vor allem bei Trauersituationen, wie bei der Beerdigung von meinem Opa, weil das halt einfach viel mit einem macht. Man ist traurig und alles Mögliche. Und da bin ich halt auch einfach zu Boden gesackt, ohne jetzt einzuschlafen. Es ist immer ein schlimmes Gefühl, weil du deinen eigenen Körper nicht mehr unter Kontrolle hast und musst lernen, deine Emotionen halt zu kontrollieren, was furchtbar schwierig ist.
1: So. Aber erstmal ist es so ein Gefühl der Ohnmacht, würde man sagen, oder so ein Kontrollverlust auf jeden
8: Fall. Einfach ein Kontrollverlust.
1: Ja.
8: Also, es ist ein bisschen wie wenn ein Fuß einschläft und du den dann aufsetzen möchtest. Und dann fühlt man sich immer so, als fällt man einfach durch.
1: Ja.
8: Also steht irgendwo. So fühlt sich das auch an. Du hast halt einfach gar keine Kontrolle mehr über die Muskeln.
1: Welchen Einfluss hat das denn auf den Körper insgesamt, auf die Kraft, auf das alles, wenn ich mir das so vorstelle, allein diese Dinge?
8: Also auf die Kraft halt eigentlich nur, wenn ich dann die Emotionen habe, sonst kann ich eigentlich alles machen währenddessen. Ich kann eine Gurke schneiden, ich kann Holz schlagen, ich kann eine Schubkarre fahren, alles Mögliche machen, solange ich halt meine Gefühle unter Kontrolle habe.
1: Gleichzeitig benötigen Sie ab und an auch einen Rollstuhl.
8: Ja.
1: In welchen Situationen ist das dann? In welchen Phasen vielleicht auch?
8: In den meisten Phasen, wo mein Körper halt einfach sehr müde ist, wo ich auch selber merke, das würde mich sehr fertig machen, wie wenn ich shoppen gehe oder lange spazieren, mit dem Hund raus möchte. Dann will ich ja schon die ganze Zeit wach sein können. Vor allem beim Shoppen möchte ich mit meinen Freunden reden können. Ich möchte schön Sachen angucken. Und dann weiß ich, wenn ich diesen Rollstuhl nicht mitnehme, dann kann ich das nicht, weil mein Körper zu müde ist vom einfachen Gehen. Und damit werde ich halt rumgefahren. Ich kann mich auch selber fahren. Aber es hilft mir sehr, den dann zu benutzen, weil ich mehr erleben kann.
1: Sie sagen, Sie sind jetzt 19, wenn man zum Beispiel an die Schulzeit denkt. Wie war das so mit Freundinnen und Freunden? Sie haben das gerade selbst angesprochen. War das für alle selbstverständlich, dann damit umzugehen? Oder hatten da manche auch Probleme damit?
8: Es war für die meisten sehr selbstverständlich, weil ich auch mit ein paar Freunden von der Grundschule weitergegangen bin auf die weiterführende Schule. Aber für viele auch nicht. Vor allem als der Rollstuhl kam, haben sich mehrere abgewendet von mir. Einfach weil ich in deren Augen zu krank dann wurde und wollten halt nichts mit mir zu tun haben, weil ich nicht die Person war, die sie kennengelernt haben. Ich habe auch nicht mehr so viel Sport gemacht. Ich habe fast gar keinen Sport mehr gemacht, weil es einfach nicht mehr ging. Mhm. Die Medikamente haben nicht geholfen dafür. Und damit habe ich halt Freunde verloren. Aber ich habe auch gemerkt, welche Freunde mir durchgängig bei mir bleiben werden. Und darüber bin ich fast noch mehr froh, als dass ich traurig bin, die anderen verloren zu haben.
1: Und die grüßen wir jetzt auch mal, die geblieben sind. Wenn wir jetzt noch mal zu den Momenten kommen, in denen Sie auch alleine sind, also mal weg vom Shoppen mit Freundinnen und Freunden. Wie ist das, wenn Sie träumen?
8: Ja, das ist nicht so toll. Ich habe sehr viele Albträume. Ich träume eigentlich gängig nur Albträume und meistens sterbe ich da drin. Also ich bin froh, nie wie eine wirklich so Situation zu haben, weil ich bin schon schlimm genug, es zu erträumen. Das macht mir meistens schon Angst genug, überhaupt schlafen zu wollen, was ich die Hälfte der Zeit nicht kann, aber...
1: Sind das dann so wiederkehrende Bilder, die da in den Träumen da sind?
8: Ja, meistens schon.
1: Also wirklich so angstbesetzte Situationen, dass es um ihr Leben geht?
8: Und ja, ganz oft schon. In anderen Situationen werde ich aber auch auf einmal alleine gelassen, alle um mich herum verschwinden. Und es wird so komplett schwarz und irgendwie bin ich nur da. Und ich habe Angst im Dunkeln, habe ich bis heute immer noch. Und das macht es dann nicht besser. Und wenn ich dann wach werde und ich dann auch noch den Moment habe, wo ich meinen Körper dann nicht spüren kann, weil der einfach auch noch gelähmt ist im Bett. Ich kann nach niemandem rufen. Ich liege dann da einfach und bin mir gerade nicht sicher, ob das eine Weiterführung von diesem Traum ist, ob ich gerade wirklich alleine gelassen werde oder ob gleich jemand kommt, der mich da rausholt. Es ist schon...
1: Wie lange kann so ein Zustand, also dieser Zwischenzustand dann andauern?
8: Ist das eine halbe Stunde bis Stunde meist.
1: In dieser Angst, mit all dem... Okay. Sie haben auch Halluzinationen?
8: Ja.
1: Geht das manchmal ineinander über? Oder erstmal beschreiben Sie mal, was...
8: Also ich sehe meistens eine Person, habe diese Person dann auch irgendwann einen Namen gegeben, um besser damit klarzukommen. Aber die war vor allem da, wenn ich dann diese Lähmung hatte, nach so einem Albtraum, was es halt nicht besser gemacht hat. Du siehst diese Gestalt, die auf dich zukommt. Du kannst nicht weg. Du kriegst einfach immer mehr Angst. Und je mehr Angst ich bekomme, desto weniger spüre ich meinen Körper, weil dann die Kataplexien auch noch kommen. Es ist ein Teufelskreis in dem Sinne eigentlich nur. So ist es besser geworden. Ich sehe keinen Mensch mehr. Aber so ab und an sind Halluzinationen noch da. Ich schlafe immer noch mit geöffneten Jalousien, weil wenn sie unten sind, habe ich Angst, dass davor irgendjemand steht, der reinkommt und mir irgendwas antun möchte.
1: Ich meine, wir haben ja drüber geredet und Sie haben gesagt und beschrieben dieses Ringen mit sich und dieses auch, ja, diese Aggression, die Sie gegen Ihren Körper entwickelt haben. Wie ist es bei Ihnen? Hadern Sie einfach auch manchmal damit, dass Sie all das, was ist ja unglaublich, was Sie da auch erleben müssten, hadern Sie dann auch selbst damit und fragen sich, warum?
8: Ja, auf jeden Fall. Also ich habe auch 3 Schwestern und ich frage mich halt immer, warum muss ich diese Krankheit haben? Das ist natürlich, ich wünsche niemals jemand, dass er selber erkrankt wird, aber ich habe sie wirklich verstanden und ich habe auch ab und an noch Probleme, wirklich damit klarzukommen, dass ich diese Krankheit habe, an wirklich schlimmen Tagen. Aber es ist halt einfach immer wieder ein Kampf, es anzunehmen, dann es wirklich zu verstehen, warum man es hat und dass es nicht ein kompletter Fluch ist, wie man es manchmal sieht. Und ich habe auch ein gutes Umfeld, das mir dabei hilft, das anzunehmen.
1: Wenn Sie das Umfeld ansprechen, Sie leben zu Hause.
8: Ja.
1: Und wir freuen uns sehr, dass Ihre Mutter auch da ist. Erstmal herzlich willkommen, Frau Meyer. Ich frage mich, wenn dann sowas passiert, wie Sie es beschrieben haben, da ist ein Albtraum oder da sind Halluzinationen, was können Sie als Mutter tun, wenn Sie das mitbekommen?
11: Ich kann ihr da rausholen.
1: Ah, okay. Wie
11: kann man... Durch, dass ich einen Armenschlaf entwickelt habe, weil meistens passiert es nachts. Das heißt, ich schlafe auf jedes Geräusch. Ich habe einen extrem fragmentierten Schlaf dadurch. Ich schlafe auch nicht mit meinem Mann mehr in ein Schlafzimmer, weil jedes Geräusch von ihm für ihn lebensbedrohlich würde, weil ich einfach übermüdet werde dann. Und so schnell ich bei ihr gewissen Geräusche wahrnehme, dann weiß ich, oh, sie hat einen Anfall oder sie hat einen Nachtschreck, so was dann früher immer gesagt wurde, dann bin ich sofort in ihr Zimmer. Ich fasse ihr an und durch meine Berührung kann ich ihr auf die Paralyse bekommen. Nur, ich muss auch funktionieren den nächsten Tag.
1: Ja.
11: Und das ist einfach eine Sache, weil, ja, ich schlafe auch mal schlecht. Ja, klar.
1: Aber ich habe das richtig verstanden. Sie übernachten gar nicht mehr mit Ihrem Mann, sondern...
11: Ich habe mein eigenes Schlafzimmer.
1: Ist das dann in der Nähe von ihr?
11: Neben ihrem Zimmer. Und ich finde natürlich auch ganz blöd.
8: Meine Mutter schnarcht sehr laut.
1: Ach, sie schnarcht ja laut. Ja.
11: Mittlerweile schnarcht ich
1: okay,
11: auch.
1: Ja. So geht das alles hin und her.
11: Also ich ja. würde gerne einen Tipp mit dem Gerät.
1: Ja. Ja. Ja. Ja. Aber wie wichtig ist es dann umgekehrt, dass sie dann da ist und
8: sehr wichtig.
1: Die Nähe
8: also,
1: gibt?
8: Diese, dann meistens kommt ihre Hand und dann streichelt sie so ein bisschen, sagt, alles gut, Eloise, ich bin da, es wird dir nichts passieren. Und das hilft mir halt vor allem nach so einem Traum, wo ich denke, ich bin komplett alleine und ich sehe halt nach oben, weil ich im Bett liege. Dann zu hören, dass meine Mutter da ist, diese Hand zu spüren, hilft mir dann sehr, dass ich wirklich merke, ich bin gerade nicht alleine.
1: Ich habe gerade gesagt, Sie leben noch zu Hause. Ist das einfach im Moment auch das Beste für Sie?
8: Ja, auch ja. dadurch, dass ich erst jetzt fertig mit der Schule bin. Also normal im Schnitt, aber ich habe auch noch nicht vor, auszuziehen. Dadurch, dass das Studium, ich kann erst mal hin und her fahren. Ich kann auch bei meinen Schwestern übernachten, die in der Stadt wohnen, wo ich auch studiere.
1: Also Sie können auch selbstständig Dinge einfach annehmen?
8: Ja, ich kann es machen, aber es hilft mir, wenn ich einfach zu Hause bin, weil ich weiß, Mama kennt sich super gut aus damit. Sie kann mir halt helfen, wenn es sein muss.
1: Und Sie haben Abitur gemacht, habe ich gerade.
8: Ja.
1: Erst nochmal Gratulation, auch von uns. Wie, wenn wir über Partnerschaft reden, wie sieht es bei Ihnen in der Liebe aus?
8: Also ich habe einen Freund.
1: Ja.
8: Sehr, sehr toller Freund auch.
1: Ein sehr toller Freund, natürlich. Selbstverständlich. Wie geht er mit dem Ganzen um?
8: Ganz gut. Ja? Also auch, wenn wir mal rum am Knutschen sind. Und ganz normal, wie man es halt macht. Und ich halt müde werde und er das einfach weiß.
1: Dann er interpretiert das dann nicht als langweiligen
8: Nein,
1: Kuss?
8: Nein, überhaupt nicht. Ja. Er nimmt mich dann einfach in den Arm und ist so, du kannst ruhig schlafen, es ist okay. Du brauchst jetzt nicht auf zwanghaft versuchen, wach zu bleiben. Das für mich sehr schön ist, dass ich einfach direkt jemand habe, der es komplett annimmt.
1: Also es hat einfach was Selbstverständliches dann im Umgang. Ne? Wissen Sie denn schon, in welche Richtung Sie beruflich denken?
8: Also beruflich weiß ich noch nicht, aber ich werde auf jeden Fall Altertumswissenschaften erstmal studieren, da mich die alte Antike, vor allem Griechenland, sehr interessiert.
1: Ja.
8: Ich es auch in der Schule als LK hatte jetzt die ganzen Jahre und ich das erstmal weitermachen möchte. Was ich dann später wirklich als Beruf mache, weiß ich noch nicht. War erstmal etwas, was mir gefällt.
1: Sie haben ja angedeutet, dass es Ihnen durchaus schwer gefallen ist, auch damit klarzukommen, dass Sie damit gehadert haben. Ich weiß nicht, ob Sie auch mal den Lebensmut verloren haben, aber es wirkt so, als wäre das tief gegangen. Wie sieht es denn heute aus? Wie wichtig ist es, nach Ihrer heutigen Situation auch nicht nur zu sehen, wo es Einschränkungen gibt, sondern auch das zu sehen, was Sie gerade beschrieben haben, Abi, Freund, was geht?
8: Es hilft mir schon sehr stark, einfach nicht immer nur die negativen Seiten zu sehen, weil die Krankheit hat auch positive Seiten. So, wenn ich irgendwo bin, dann wird mir eher schneller geholfen oder so. Oder in der Schulzeit durfte ich immer wieder schlafen, im Gegensatz zu den anderen, was schon cool war irgendwo auch. Aber auch einfach im Prinzip, es gibt nicht nur schlechte Seiten. Was mir vor allem auch geholfen hat, ist das Narkolepsie-Netzwerk. Die haben verschiedene Hilfsgruppen. Auch an Jugendliche, die einfach über WhatsApp, wo du jede Frage reinstellen kannst und auch einfach siehst, andere Leute haben dieselben Probleme. Und das hilft, dass man sich nicht so eingeengt fühlt. Man weiß, mehrere Leute fühlen dasselbe gerade, du bist nicht alleine. Und das macht es dann aus einer negativen Sache eine eher positive.
1: Ich bin mir außerdem sicher, dass Sie ganz viele Menschen erreicht haben, auch Sie beide, die vorher noch gar nicht wussten, was Narkolepsie ist und die Sie jetzt auch aufgeklärt haben. Und vielleicht, die ja auch jetzt dann vielleicht anders damit umgehen, weil Sie mehr wissen. Was würden Sie sich denn wünschen im Umgang, auch was, wie Menschen mit Narkolepsie aufmerksamer sein können oder selbstverständlicher sein können? Was würden Sie sich da wünschen?
8: Also ich würde nur wünschen, dass es vom Umfeld ein bisschen mehr angenommen wird. Also wenn wie ich zum Beispiel, als ich einen Rollstuhl bekommen hatte durch Narkolepsie, dass halt Leute sich abgewendet haben, hoffe ich, dass das bei anderen nicht so passieren würde, weil die Person bleibt dieselbe. Man hat halt nur diese Krankheit. Ich war auch in psychologischer Behandlung und da wurde immer gesagt, deine Krankheit ist dein Rahmen. Aber das Bild da drin, das gestaltest du selbst. Und das ist auch so. Man kann nicht nur wegen einer Sache, die um einen ist, auf einmal nicht mehr auf die Person selber achten. Man sollte immer offen genug bleiben können, um die Person anzuerkennen und nicht nur auf die Narkolepsie zu gehen. Ach nee, die will ich gar nicht einladen, die hat ja Narkolepsie, sondern die Person ist ja noch da.
1: Dann danken wir Ihnen sehr, dass wir das Bild in dem Rahmen etwas kennenlernen konnten. Vielen, vielen Dank, Frau Meyers. Wie wichtig sind solche Informationen einfach, auch über Krankheiten, über Krankheitsverläufe und all das?
3: Die sind super wichtig, gerade bei seltenen Erkrankungen. Sie haben es gerade erwähnt, die Selbsthilfegruppen, Narkolepsie-Netzwerk in Ihrem Falle. Super wichtig, sich auszutauschen, weil ehrlicherweise, da kommen die Informationen her. Und auch für viele ärztliche Kolleginnen und Kollegen ist das ganz, ganz wichtig. Weil als seltene Erkrankung muss ich es nicht unbedingt ständig auf dem Schirm haben. Wenn man sich das statistisch anguckt, wäre ich vielleicht als Hausarzt oder Hausärztin, wenn überhaupt, vielleicht ein einziges Mal in meinem Leben einen Patienten oder eine Patientin mit Narkolepsie haben, wenn überhaupt. Und deswegen ist es ganz, ganz wichtig, dass man sich da auch Informationen holt, dass man sozusagen auch aktiv da reingeht, das auch aktiv anspricht. Und das ist, glaube ich, das Allerwichtigste, damit wir es auch schaffen, logischerweise auch andere Patientinnen und Patienten deutlich schneller zu diagnostizieren, weil mit der Diagnose kann ich es auch behandeln. Klar, es wird auch neue Behandlungsansätze geben, das ist ganz, ganz wichtig. Und deswegen ist es umso wichtiger, da die richtige Diagnose möglichst zeitnah zu stellen.
1: Herr Asmus, Sie haben lange gerätselt, was Ihr Schlafproblem ist, warum Sie morgens so gerädert sind. Und ich glaube, damit wiederum stehen Sie für ganz, ganz viele, denen das ähnlich geht, die sich diese Fragen stellen. Wie lange ist es her, dass Sie mal so richtig tief und fest geschlafen haben? So ein 100%-Schlaf?
12: Keine Ahnung.
1: Ganz
12: ehrlich.
1: Liegt schon weit zurück?
12: Muss ewig her sein.
1: Ja. Ich meine, Sie haben viel probiert und getestet, was wir auch gerne jetzt kennenlernen würden und wo wir Sie natürlich auch mit einbeziehen. Dann können Sie uns sagen, was sinnvoll ist und was vielleicht auch nicht sinnvoll ist. Aber wenn wir zurückschauen, war das auch in der Kindheit schon so, dass Sie ein schlechter Schläfer waren? Oder hat sich das irgendwann entwickelt?
12: Tatsächlich hat meine Mutter das auch schon damals gesagt, dass ich schon als ganz, ganz kleines Baby gar nicht schlafen wollte. So gar nicht. Kein Mittagsschlaf, nicht abends, nie. Wurde halt nicht ernst genommen. Ne? Ich meine, ja. Möchte halt nicht.
1: Und Sie sagen so richtig, gesteigert hat sich das dann nochmal in Ihrer Ausbildung. Warum, was ist
12: genau,
1: da passiert?
12: Also Kindheit und sowas war halt normal, schlafen bis mittags. Ne? Das war halt echt in der Jugend noch so. Dann begann halt so der erste Step vom Ernst des Lebens. Und da wollte man, weiß ich nicht, also früher wurde mir halt gesagt, du wolltest halt nie was verpassen. Du wolltest halt immer irgendwo dabei sein, immer wenn irgendwo Gäste waren oder sowas. Ich wollte immer da rumwuseln. Und dann war es halt so, dass ich halt, das hat sich halt so ein bisschen ausgeweitet. Und es ging dann so weit, dass dann halt, wie gesagt, die Ausbildung begann. Und dann wurde es halt ernst, du kannst nicht mehr bis Mittag schlafen. Und du hast gefälligst, pünktlich auf der Arbeit zu sein. Ne? Und da hieß es nicht, ist nicht schlimm, wenn du 5 Minuten zu spät kommst, sondern das ist schlimm, wenn du zu spät kommst. Und dann wurde da aus diesem Druck, ne, den man dann halt irgendwann mal bekommt, auf den Schlag, wurde dann tatsächlich so eine, übertrieben gesagt, so eine Angst zu verschlafen. Und dann bist du halt, oh, ne,
1: Mist. Gab es da ein spezielles Erlebnis, das Sie da im Kopf haben?
12: Tatsächlich bin ich auch zu spät gekommen in der Ausbildung. Ja. Genau 2-mal und seitdem auch nie wieder. Und da war es halt, mein Vater hat mich damals geweckt, sagte, das war wirklich absolut wortlos. Dann die Tür einmal aufgemacht, das war's. Da hat das angefangen. Da dachte ich mir, okay, alles klar. Na, das war halt so die klare, nonverbale Ansage für mich.
1: Also Sie haben das auch dann ab da als Druck empfunden, auf keinen Fall zu spät zu kommen, genau. Erwartungen anderer nicht gerecht zu werden?
12: Ganz genau. Und das hat sich halt so durchgezogen wie ein roter Faden. Immer wenn irgendwas Größeres anstand, ich sag mal, ob es jetzt irgendwie eine Urlaubsreise ist. Ja, du, pass auf, wir müssen dann und dann am Flughafen sein. Alles klar, ich schlafe ab jetzt nicht mehr da vernünftig. Das hat sich überall durchgezogen, ob das wichtige Termine waren, ob das Urlaubsreisen waren, ob das Termine bei irgendwelchen Ärzten waren, ob das irgendwelche, weiß ich nicht, Feierlichkeiten von der Familie waren. Man war da halt kopfmäßig immer irgendwie dabei, sagt, oh, du musst aber pünktlich da sein, so, ne? Und dann wachst du halt auf.
1: Sie hatten dann während der Pandemie noch eine schwere Zeit. Sie haben Ihren Job gekündigt, auch weil Sie kurz vorm Burnout gestanden haben. Ja. Ihre Partnerin ist gegangen, das heißt, auch da gab es eine Krise. Finanziell konnten Sie Ihre Wohnung nicht mehr bezahlen, stand mit Anfang 30 da in einer schwierigen finanziellen Situation, sind dann bei einem Freund untergekommen. War das eine Art Tiefpunkt für Sie?
12: Würde ich bei mir schon sagen, ja.
1: Und welche Auswirkungen hatte das auf Ihr Schlafen? Also blieb das unruhig? Hatte das nochmal einen Einfluss oder war das konstant schlecht?
12: Das hat dem Ganzen, glaube ich, nochmal so den Rest gegeben. Mhm. Na, es gab halt diese Sorge, was mache ich danach? Ne? Welche Arbeit gehe ich danach nach? Und halt so beziehungstechnisch, ne? Heartbroken natürlich, klar. Weiß halt nicht, in welche Richtung es geht. Ne? Du hast dann, ja, sitzt da einfach auf dem Boden und weiß gerade nicht weiter. Ne? War halt schon, ich würde es echt sagen, war wirklich mein persönlicher Tiefpunkt.
1: Auch an Sie erstmal danke für die Offenheit. Ich meine, mittlerweile geht es Ihnen in vielen Bereichen besser. Sie haben eine Ausbildung gemacht, ja auch als Fitnesscoach, ein Diplom gemacht, viele andere Dinge gemacht. Sie haben einen neuen Job. Hat das jetzt dann dazu geführt, dass der Schlaf automatisch besser wurde?
12: Jein. Also das Gefühl, dass ich diesen krassen Druck, den habe ich halt jetzt nicht mehr so doll. Mhm. Ich habe mich tatsächlich irgendwann mal zusammengerissen. Das hat ein paar Wochen gedauert, gebe ich zu. Mhm. Und irgendwann dachte ich mir, nee, so geht das halt nicht weiter. Und dann haben halt auch immer gesagt, oh, sei nicht, na, was man halt so kennt. Mach mal dies nicht, mach mal das nicht, mach mal anders. Ja, super, ne? Seid ihr auf einmal alle Spezialisten zu dem dementsprechend ein Fachgebiet geworden.
1: Ne? Sind alle die Schöbels, ne?
12: Genau. haben sie einen auf Spezialist gemacht und ja, sei nicht traurig, sei nicht dies, sei nicht das. Ja. Irgendwann kam dann halt der Punkt, ich weiß auch gar nicht, wieso, weshalb, warum. Ich habe dann halt wirklich gesagt für mich, komm, das war's jetzt, ne? Genug Trübsal geblasen. Und dann für mich dann gesagt, ey, pass auf, du musst jetzt einfach was Neues machen.
1: Sie sind ja dann auch in ein Schlaflabor irgendwann gekommen. Wie war das dann, diese Erfahrung im Schlaflabor?
12: Tatsächlich es ist bei mir halt so eine Kombination aus den Geräuschen, die ich erzeuge, sprich aus dem Schnarchen und meinem leichten Schlaf, dass ich mich quasi immer, wenn ich in diese Entspannungsphase komme, kommt das Schnarchen dazu und ich komme in eine Wachphase.
1: Weil Sie sich selbst aufwecken quasi.
12: Genau. Und ich habe tatsächlich noch mal in meinen Bericht geguckt vom Somnologen. Da waren es 46 kleine Spitzen auf dieser Auswertung. Ich weiß nicht, wie die Auswertung genau heißt. Auf dieser Auswertung hat er jedes Mal gesagt, hier 1, 2, 3 pro Stunde waren es 46 Mal, dass ich aus meiner Tiefschlafphase gerissen wurde. Mhm. Übertrieben gesagt, ich schlafe kaum tief.
1: Kam für Sie denn dann auch die Maske in Frage?
12: Ja. Allerdings Mitte 30 Single, mir ein Gerät dahinstellen, nicht zu ungut. Mhm. Es war für mich gar keine Option. Er hat das, ne, das weiß ich auch noch, als auf den Tisch gestellt. Ich habe gesagt, alles klar, was ist Plan B?
1: Was ist Plan B?
12: Für mich war es keine Option.
1: Gab es einen Plan B?
12: Es gab tatsächlich Plan B. Ich habe mich dann für die Schiene entschieden. Es gibt halt selbst anpassbare Schienen. Die habe ich dann halt getestet. Über ein paar Wochen hinweg. Und ich dachte, irgendwas ist halt anders, ne?
1: Aber das ist jetzt spannend, weil ich weiß, Sie sind auch betroffen. Also Sie sind nicht nur Experte, sondern selbst auch betroffen. Und Sie haben so eine Schiene.
12: Ja.
1: Wie funktioniert das? Erklären Sie uns das mal.
12: Sie können
1: also wir haben, ja jetzt, wir haben ja eindrucksvoll erfahren, wie das mit der Maske funktioniert. Wie ist das mit der Schiene?
3: Also auch die Schiene öffnet die Atemwege, verhindert also eine Verengung in dem Bereich zwischen Zäpfchen und Kehlkopf, weil der Unterkiefer leicht nach vorne geschoben wird. Okay. Heißt also, wenn Sie den Unterkiefer nach vorn holen, holen Sie automatisch die Zunge von der Rachenhinterwand. Diesen Griff macht man übrigens auch in der Notfallmedizin, wenn jemand bewusstlos liegt, um die Atemwege aufzuweiten. Und das setzt sozusagen die Schiene im Schlaf um, holt leicht den Unterkiefer nach vorn und damit holen Sie die Zunge von der Rachenhinterwand, erweitern die Atemwege, was gegen Schnarchen und Atemaussetzer hilft.
1: Jetzt frage ich mich aber, Sie haben ja auch diese Einstellung, dieses immer wach sein, immer auf Abruf sein, dieses nicht verschlafen wollen, all das. Wenn Sie jetzt mal beschreiben, und ich glaube, das ist ein Thema, was uns alle betrifft, Wie versuchen Sie denn, in den Schlaf zu kommen? Also ich stelle mir jetzt vor, ich weiß nicht, wann Sie schlafen, 22, 23, 24 Uhr, irgendwann. Wie haben Sie ein Ritual, wie Sie versuchen, hinüberzugleiten? Was machen Sie? Beschreiben Sie es mal. Was machen
12: Bei mir ist es ganz komisch, da ich auf fremde Geräusche so komisch reagiere und direkt wach werde, brauche ich sie dennoch, um einzuschlafen. Damit ich halt in diesem, in so einem Rauschen oder sowas halt irgendwie einschlafe, damit mich kein kleiner Klopfer vom Nachbarn oder sowas dann wieder wach macht. Also deswegen brauche ich halt so eine gewisse Geräusche, dann mache ich meinen Fernseher an, der eine Funktion, dass das Bild ausgeht, aber der Ton weitergeht. Das ist total klasse für mich.
1: Läuft dann da irgendein Programm? Ich meine, wenn da plötzlich so ein Krimi oder so eine, was weiß ich.
12: Meistens leichte Kost, die
1: leichte ich kenne. Leichte Kost, wollte ich meinen. Wenn da auf einmal rumgeballert wird, das ist ja...
12: Nee, es ist meistens irgendeine Sitcom, die ich kenne, die kann ich mitquatschen. Abends und so ein bisschen Social Media beim Fernsehen gucken, alles klar, ich merke, ins Bett. Ton.
1: Jetzt höre ich Fernsehen gucken, jetzt höre ich Social Media.
12: Ich
1: was
12: schon
1: sagt denn der Experte? Sind das so geeignete Formen, um in den Schlaf zu gleiten?
3: Also generell ist erstmal alles erlaubt, was entspannt. Denn Entspannung ist der Weg zum Schlaf. Wir haben es gerade gehört, Sie sind angeknipst. Ja? Sozusagen, die Anspannung ist da oben. Und wenn die Anspannung nicht runterkommt, dann wird uns der Körper nicht den Gefallen tun, einzuschlafen. Natürlich gibt es tolle Schlafhygieneregeln. Wie soll ich dem Schlaf Raum und Zeit verschaffen? Alles richtig und auch alles wichtig, ja. Aber im Endeffekt muss man so ein bisschen gucken, wie passt das auch individuell in das eigene Leben rein, ja. Weil gerade wenn man schlafgestört ist und man setzt diese Regeln 1:1 um.
1: Macht schon wieder Druck.
3: Ja, macht schon wieder richtig Druck, jawohl. Ja. Also es kann genau ins Gegenteil umschlagen. Und wenn man sich dann auch noch mit so einem Tracker versieht, ja, oder so einem smarten Ring, der einem am nächsten Tag sagt, du hast schlechter geschlafen als 99,9% aller anderen Nutzer, wird das für die Anspannung, ehrlich gesagt, nicht wirklich gut sein. Sondern da steigt die Anspannung. Und dann beschäftige ich mich plötzlich mit einem Thema, was früher von alleine stattgefunden hat. Und je mehr ich mich damit beschäftige, umso weniger werde ich schaffen, in den Schlaf reinzukommen. Heißt also, ich bin dann wirklich in diesem Teufelskreis. Wir nennen das Hyperarousal. Arousal sind die Weckreaktionen. Und wir sehen das dann wirklich im Schlaflabor, dass die Leute häufig ganz kurz wach werden. Ist häufig so kurz, dass man es vielleicht am nächsten Tag gar nicht mehr erinnern kann. Aber man empfindet dann diesen Schlaf nur noch als oberflächlich. Auch wenn ich vielleicht im Schlaflabor sehe, ey, der Körper sammelt sich tief und Traumschlaf. Ja, sonst wäre man ja gar nicht mehr da.
1: Aber Sie sagen im Grunde, kein Stress machen damit, mit dem Einschlafen.
3: Im Grunde ist das ein ganz
1: das wäre das Ideale. Ja. Nun funktionieren wir ja manchmal so, dass wir uns dann sagen, ich soll mir keinen Stress machen.
3: Ja, klar.
1: Dann merke ich, oh, jetzt mache ich mir gerade Stress. Warum mache ich mir eigentlich Stress? Und schon mache ich mir Stress, dass ich mir keinen Stress mache.
3: Also ist manchmal sogar paradoxe Intention, nennen wir Schlafmediziner das. Das heißt, wenn ich nicht einschlafen kann, soll ich nicht sagen, ich will schlafen. Dann muss ich mir sagen, ich darf nicht einschlafen. Hilft wirklich bei einigen Patienten, ja. Aber jetzt muss man auch genau gucken, wie gesagt, erlaubt ist, was entspannt. Und da muss man dann auch gucken, dass man sozusagen aber kein Fehlverhalten an den Tag legt. Denn das sehen wir häufig. Leute, die initial Schlafprobleme haben, machen kurzfristig was, was sie entlastet, was aber auf Dauer eher dazu führt, dass das eher chronischer wird noch.
1: Haben Sie einen Wecker morgens? Haben Sie alle hier Wecker übrigens?
12: Ich mache den manchmal an.
1: Sie haben keinen Wecker.
8: Ich werde davon nicht wach.
1: Ja. Wir hatten auch mal jemanden hier, einen Kollegen von Ihnen, der sagt, eigentlich Wecker, schlechte Erfindung. Das reißt uns raus. Gehen Sie damit?
3: Ja. Also, na klar, also man muss ganz klar sagen, es ist ja nicht nur die Schlafzeit an sich, es ist auch das Schlaffenster. Und das sollte eigentlich idealerweise mit unserem sogenannten inneren Chronotypen einhergehen. Auch das genetisch festgelegt, ob ich eher die frühe Lerche bin, die abends um 9 ins Bett geht, früh um 5 schon Bäume ausreißen kann, oder eher die späte Eule bin, die bis nachts um 2 schön wach ist, aber vormittags um 10 zu nichts zu gebrauchen ist. Die Masse von uns sind die Neutraltypen, und um in Tiersprache zu bleiben, die Tauben, ist nicht spektakulär. Die Tauben können sich halbwegs anpassen an den Rhythmus, aber es ist in der Tat so, natürlich würde ich vielleicht auch lieber noch eine halbe oder eine Stunde länger schlafen, aber muss zur Arbeit, klar.
1: Wie ist es denn jetzt, wenn Sie Ihr Ritual jetzt für sich gefunden haben? Das hört sich so ein bisschen für mich so an. Sport machen, dann dies, dann jenes, dann noch diese Serie, die Sie schon auswendig kennen, zum Einschlafen. Würde das denn auch funktionieren mit jemandem neben Ihnen?
12: Schlecht, ganz schlecht. Also Es hört sich jetzt doof an. Ich will es nicht sagen, dass es getestet ist. aber klar lernt man halt mal jemanden kennen und dann übernachtet man beieinander. Also woanders schlafen ist total Schaden für mich. Das ist eine komplette Katastrophe, weil das ist nicht mal meine Umgebung. Das macht das Ganze nur noch schlimmer. Ne? So kommt er jetzt. Kommen halt trotzdem immer irgendwelche Gedanken kommen dann halt mit rein. Ne? Kommt da gleich irgendwer rein, will gleich irgendwer was oder muss ich doch nochmal aufs Handy gucken, ach, ich muss morgen doch nochmal anders Auto fahren oder vielleicht eine andere Strecke fahren. Aber du hast so viele, einfach du hast 47 Gedanken, die dich dann halt noch weiter beschäftigen. Ich habe es ja bei mir zu Hause schon schwer. Ne? Mhm. Wenn ich dann noch woanders bin, ist es halt für mich halt noch deutlich schwerer.
1: Und dann nun haben wir gehört, dass wir in unterschiedlichen Situationen Probleme mit dem Schlaf haben, aber einfach damit ringen und es auch immer mal wieder schaffen, positiv ins Leben zu sehen. Wenn Sie Ihren Tiefpunkt anschauen und sehen, wo Sie heute stehen, ist da dann auch eine gewisse Zufriedenheit?

0: geben, um wirklich durch kleine Verhaltensveränderungen in die richtige Richtung zu kommen. Und ganz, ganz wichtig ist sozusagen eine entspanntere Grundhaltung. Wir haben es heute gehört. Es sind chronische Erkrankungen, gegen die können wir häufig ursächlich gar nichts tun. Wir können symptomatisch sicher lindern. Aber ganz, ganz wichtig ist auch für sich zu erkennen, ey, was kann ich selber auch tun, um eine Linderung für mich hinzubekommen, ob das jetzt gewisse Verhaltensmaßnahmen sind. Das Annehmen, das ist ganz, ganz wichtig, damit zu arbeiten, damit sozusagen gerade für den Schlaf auch wirklich überhaupt diese Entspannung überhaupt möglich ist.
1: Dann vielen Dank an Sie, Herr Schöbel. Vielen Dank auch nochmal an Sie, Herr Asmus. Und vielen Dank an all unsere Gäste. Wir sehen uns wieder in einer Woche dann mit dem Thema Alles nur gespielt, wenn wir in Rollen schlüpfen. Bis zum nächsten Freitag in Ihrem Nachtcafé. Und nochmal danke an alle.

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0: Leidenschaft. Also der Laden ist eigentlich Leidenschaft. Ja. Jetzt werde ich oft gefragt, ob ich nicht irgendwie mal, ob ich überhaupt noch Nudeln esse. Und eigentlich fast jeden Tag, ich leider zugebe. Ich mag das. Also ich finde es schön, am Ende des Tages so ein Ergebnis zu haben, was zu sehen, was ich gemacht habe.
1: Ich weiß nicht, ich glaube, unser Essen macht glücklich.
0: Weil halt alles ohne Konservierungsstoffe ist, ohne Farbstoffe, darauf achten wir. Und ja, also ganz, ganz traditionell und puristisch, sage ich immer. Als Familie sind wir auch wirklich immer sehr, sehr eng zusammen. Auch wir arbeiten zusammen und selten mal, dass man sich irgendwie streitet oder in die Haare kriegt. Und wenn, dann ist es auch meistens nichts Schlimmes. Ja, also es ist schon typisch Salzig, würde ich sagen.
2: Oh. Ich brauche keine Männer.
0: Genau.
2: Das
0: theoretisch
2: das
0: nicht.
2: Das war schon so eine Sache, die ich wollte, dass wir selbstständig sind.
0: Ich war auch immer, muss ich sagen, hier in Deutschland die Italienerin, und wenn ich dann nach Sardinien bin und meinem Cousin zum Beispiel irgendwie die Schule besucht habe, weil wir so einen Schnuppertag gemacht haben, da war ich dann die Deutsche. Ja. Limburg ist ein total süßes Städtchen. Ich finde, es ist eine sehr warme Stadt. Also die ist dadurch, dass halt hier diese Fachwerkhäuser sind, diese alten, und die Altstadt auch so schön ist, ja, und wir auch viele Manufakturen haben, ist es sehr heimisch und sehr warm vom Gefühl her auch. Ich denke mir manchmal so, ich finde es gar nicht so schlimm, ein normales Leben zu führen, wo ich alles achtsam mache und auch die Sachen selbst hinbekomme. Ich bin lieber an wenigeren Orten, aber habe dann wirklich dann jede Sekunde genossen. Ansonsten bin ich momentan wunschlos glücklich, und ich denke, was bei mir an Wünschen noch kommt, das sind meistens dann nur so Projekte. Das Einzige, was ich vielleicht so ein bisschen gerne mehr von hätte, wäre Zeit, so ein bisschen für sich zu haben, ein bisschen mehr zu lesen. Man sollte das einfach als Riesenwunder sehen, dass wir existieren und so gut wie möglich halt unser Leben hinbekommen. Asibiri, wir sehen uns.
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3: Mein Gericht ist Rinderfilet vom Grill in einem türkischen Mokka-Pfeffermandel. Dazu gibt es eine Kumpir, das ist eine türkische Ofenkartoffel.
4: Oh, sieht ja goldig aus.
3: Mit grüner Soße, denn ich bin ein hessisches Mädchen mit türkischen Wurzeln. Ich liebe Kaffee und setze Kaffee auch beim Essen ein.
4: Ich bin da echt total jetzt unter Stress. Ich habe noch nie mit Kaffee und Rinderfilet gearbeitet. Das ist für mich jetzt Neuland.
5: Ja, ich dachte, hier, komm, ich bring ein bisschen Leben in die Bude rein. Das ist mein Gericht.
4: Leider geil.

0: Ihr Lieben, für Kochs anders bin ich heute in Rüsselsheim unterwegs. Die Stadt ist ja bekannt für ihre Autos, die hier seit 125 Jahren gebaut werden. Das ist die Statue von Adam Opel. Die steht hier mitten in der Stadt. Übrigens, Adam Opel hat die Firma gegründet. Und schaut mal, so schön sahen früher die Fabrikgebäude aus. Eingeladen hat mich die liebe Zelda. Sie ist ein hessisches Mädchen mit türkischen Wurzeln. Und sie mag Kaffee. Warum Kaffee, weiß ich nicht. Und ich weiß auch nicht, was sie für mich kocht. Und ihr wisst ja, meine Aufgabe ist, aus den gleichen Zutaten ein komplett neues Gericht zu zaubern. Und in erster Linie, ganz ehrlich, freue ich mich auf die Zelda. Kommt mit.
1: Ich bin Zelda Akça und ich komme aus Rüsselsheim. Beruflich arbeite ich bei Nespresso und bin Bezirksleiterin für die Filialen im Rhein-Main-Gebiet. Daher kommt auch meine Leidenschaft zum Kaffee. Aber das ist nicht meine einzige Leidenschaft, denn ich koche liebend gerne. Mein Partner Steve und ich, wir verbringen gerne viel Zeit in der Küche und sind unheimlich gerne Gastgeber und haben Freunde und Familie bei uns. Meine Vorspeise für Ali ist etwas Türkisches. Ich werde ihm Sigara Börek zubereiten. Das sind übersetzt Zigarrenbörek, weil sie so dick sind wie eine Zigarre. Das Besondere daran ist, dass ich den Teig dafür selber zubereitet habe und selber ausrolle. Das Nudelholz hier ist von meiner Mama tatsächlich. Damit hat meine Mama auch oft mal auf meine Fingerchen gehauen, wenn ich es nicht richtig gemacht habe. Nein, Spaß. Das ist Schafskäse, 55%ig fettiger. Und dann rolle ich das Ganze vorsichtig. Meine Mutter wäre bestimmt stolz auf mich. Meine Mama war streng. In der Küche war sie streng, weil es musste alles perfekt sein. Als würde der Ali morgen kommen.

0: Die Füllung ist klassisch, Hackfleisch oder auch die Schafskäsefüllung. Das Besondere an meiner Vorspeise ist, traditionell wird es in Fett ausgebacken. Ich habe sie paniert und im Ofen ausgebacken, um so ein bisschen das Ganze leichter zu machen und bekömmlicher. Ich bin total voller Freude und aber auch gespannt, aufgeregt sowieso.
1: Kaum stehe ich hier und warte auf die liebe Zelda. Oh, da kommt ihr! Ei Gude, mehr haben wir sagen.
2: Hochgeldin.
1: Hochgeldin.
2: Bitte schön.
1: Danke. Hi, ich
2: schön,
1: bin der Ali.
2: Zu sehen. Ich bin die Zelda.
1: Zelda?
2: Ja.
1: Du
2: hast ganz kalte Hände.
1: Es ist so kalt.
2: Wir haben den Kamin für dich angemacht.
1: Ja, Kaffee ja. Wäre mir lieber.
2: Auch das habe ich
1: mir
2: für
1: sofort
2: dich.
1: Rein.
2: Ja, sofort.
1: Okay, komm. Du gehst vor.
2: Dankeschön.
0: So ein warmer Mensch, also der nicht Berührungsängste hat und auch gar nicht so distanziert oder sowas auf einen zukommt, sondern sehr offen, sehr herzlich.
1: Da habe ich sofort gemerkt, irgendwie, das passt. Die Chemie ist hier stimmig, in Ordnung, ja.
2: Ja, dann komm mal rein.
1: Oh, schön hast du es hier.
2: Bitte sehr.
1: Oh.
2: Ja, du darfst auch gerne Platz nehmen, um
1: oh,
2: dich zu wärmen.
1: Es ist echt kalt.
2: Ja. Ja.
1: Wie lange wohnst du schon hier?
2: Ja, seit einem Jahr wohne ich hier mit meinem Freund zusammen, dem Steve. Das ist ursprünglich das Haus seiner Großeltern, was er halt schon quasi erneuert und modernisiert hat. Und jetzt wohnen wir hier gemeinsam.
1: Ach, sehr schön.
2: Mhm.
1: Und ich habe ja ein bisschen was ja über dich ja erfahren.
2: Mhm.
1: Es hat mit Kaffee was zu tun.
2: Auch das, ja.
1: Trinken wir jetzt einen türkischen Mokka?
2: Ja, natürlich.
1: Ehrlich?
2: Ja.
1: Gibt es jetzt einen türkischen Mokka?
2: Ja.
1: Das mit dem türkischen Mokka, damit habe ich gar nicht gerechnet. Und das ist jetzt nicht mehr so üblich. Also früher, sagen wir so vor 10, 15 Jahren, hast du, wenn du bei jemandem privat zu Hause warst, hast du öfter so einen türkischen Mokka serviert bekommen. Und mittlerweile hat ja jeder fast eine Espressomaschine zu Hause. Und dann kriegst du eigentlich Espresso. Ich will aber so leicht gesüßt haben.
2: Kannst du haben.
1: Die Türken sagen immer, Orta heißt so medium gesüßt.
2: Mhm.
1: Das ist ja Wahnsinn.
2: Mhm.
1: Wie fein ist der denn gemalt? Wow.
2: Das sieht gut aus.
1: Es gibt mittlerweile auch da Halbautomaten, wo du dann Pulver und Wasser reinschüttest, bisschen Zucker und dann kommt das fertig raus. Nee, das wollte sie nicht. Sie hat das schon original türkisch gekocht und das fand ich süß.
2: Bitte sehr.
1: Wow, das sieht
2: natürlich
1: super
2: mit Schokolade,
1: aus.
2: Wenn du möchtest.
1: Schokolade, ja?
2: Ja.
1: Kaffee und Schokolade passt ja sehr gut zusammen.
2: Passt sehr gut zusammen. Prost.
1: Was sagt man dazu?
2: Gar nichts.
1: Gar nichts.
2: A4-Dosen.
1: A4-Dosen.
2: Genau.
1: Das heißt, guten Appetit. Lass es dir schmecken, so ungefähr.
2: Mm.
1: Mm. Man darf jetzt da natürlich nicht den Fehler nicht machen, irgendwie noch einen Löffel nehmen und umrühren.
2: Ja.
1: Weil unten am Boden ist der Kaffeesatz. Super türkischen Mokka getrunken. Was essen wir?
2: Oh ja, also erstmal, ich habe für dich heute Zigarrenbörek gemacht.
1: Zigarrenbörek, ja.
2: Zigarrenbörek. Die habe ich zweierlei gefüllt mit einer wunderbaren traditionellen Schafskäsefüllung und einer Hackfleischfüllung. Frisch aus dem Ofen.
1: So, wow, die sehen ja gut aus.
2: Ja.
1: Lass mich raten. Fleisch und nicht Fleisch.
2: Richtig geraten. Genau. Es gibt noch eine Besonderheit da dran.
1: Ja.
2: Ich habe den Teig selbst gemacht.
1: Na
2: selbst
1: echt?
2: Ausgerollt.
1: Jetzt wirklich?
2: Yes.
1: Es ist echt viel Arbeit.
2: Es war
1: Respekt.
2: Arbeit. Aber das habe ich gerne gemacht. Nur für dich.
1: Ich komme ja aus dem türkischen Kulturkreis und da wird das Essen einfach zelebriert. Das ist einfach ein Teil der Kultur. Es ist für mich nicht Essen einfach nur als Essen gedacht, sondern das musst du auch leben und lieben und dieses Miteinander an einem groß gedeckten Tisch. So wächst du eigentlich auch auf, ne? Und es ist schon schön. Im Berufsleben, da habe ich eher die deutsche Eigenschaften mehr angeeignet. So diese Zielstrebigkeit und Disziplin, noch mehr Gas geben und so. Und das ist die deutsche Seite an mir. Bei mir war das Gott sei Dank der Fall, dass ich mit dem Beruf Koch mir was ausgesucht habe, was mich immer glücklich gemacht hat und wo ich die Arbeit nicht als Arbeit gesehen habe, sondern als Erfüllung gesehen habe. Und wenn ich dann die deutschen Eigenschaften dann, sage ich jetzt mal, eingesetzt habe, bin ich immer gut gefahren. Ich bin schon sehr deutsch geworden. Das sieht ja echt köstlich aus. Ja. Also, das ist deins?
2: Danke. Jawohl.
1: Und das gehört mir. Meins.
2: So. Lass es dir schmecken.
1: Was hast du denn hier für ein Fleisch genommen eigentlich?
2: Es ist Rinderhackfleisch.
1: Rein Rind?
2: Reines Rinderhackfleisch, okay. Genau. Als ich die Röllchen ausgebacken habe, habe ich mir gedacht, okay, sie sind gelungen, jetzt muss es nur noch schmecken. Mhm.
1: Würzig, kräftig abgeschmeckt. Außen wunderbar knusprig.
2: Und ich habe die nochmal paniert.
1: Aber du hast die paniert?
2: Ja.
1: Gebacken. Also du hast sie leichter gemacht. Normalerweise werden die eben heißem Fett ausgebacken. Wunderbar. Köstlich, wirklich.
2: Da ist mir nicht nur ein Stein, da ist mir ein ganzer Felsen vom Herzen runtergefallen. Er hat seine Portion aufgegessen, ohne was übrig zu lassen.
1: Wären wir in der Türkei, würde ich jetzt sagen, Çok güzel, nefis.
2: Das heißt auf Deutsch sehr schön und sehr bekömmlich oder sehr lecker.
1: Aber sag mal, kochst du jeden Tag?
2: Ich versuche mein Bestes, um täglich frisch zu kochen.
1: Ja.
2: Wenn nicht ich, dann kocht Steve. Je nachdem, wer halt berufsbedingt mehr Zeit hat zum Kochen, der darf in die Küche. Und dann mache ich das leidenschaftlich gern. Ja, Steve und ich sind seit ungefähr 1,5 Jahren zusammen. Wir verbringen sehr, sehr viel Zeit miteinander. Wir kochen sehr oft zusammen. Je nachdem, wer seine Spezialitäten zubereitet, dann geht der andere demjenigen zur Hand. Steve zum Beispiel kann super Pizza backen. Dann bin ich sozusagen diejenige, die alles schnippeln und vorbereiten darf.
3: Nicht so geizig. Aber schneide ich nicht. Geht das ein bisschen dünner?
2: Mit dem größten Magen.
3: Ohne Spaß und ohne Kabeleien und ohne kleine Sticheleien geht's nicht. Also
2: ist so.
3: Ein bisschen Kabeleien, die beleben dann dementsprechend auch die Beziehung. Also daher.
2: Ich lebe in Rüsselsheim am Main. Es gibt sehr viele schöne Ecken in Rüsselsheim. Man muss sie entdecken. Guck mal, da ist die Möwe wieder.
3: Ja.
2: Neva ist eine temperamentvolle spanische Mischung, Bodengo-Mix, Straßenhund. Sie ist wirklich ein bisschen wild, aber doch sehr lieb. Und mit ihr spazieren gehen ist für uns immer ein Abenteuer. Ja, wir kommen runter vom Job. Mit ihr spazieren gehen bedeutet auch bewegen. Und das tun wir ja nun mal während der Arbeit eher weniger.
4: Ah, Steve, wir springen nicht um.
2: Ich arbeite bei Nespresso und bin für den Bereich Rhein-Main Bezirksleiterin. Die ganze administrative Buchhaltung und, das erledige ich von zu Hause oder ich rufe Kunden an.
5: Ist alles zu Ihrer Zufriedenheit angekommen?
2: Wenn man Menschen auf Nespresso anspricht und dann kommt immer, ach, das ist doch die Marke mit George Clooney. Also ich finde George Clooney einfach toll. Mein Vater ist 1975 nach Deutschland gereist, um zu arbeiten. Ich bin in der Familie das Nesthäkchen. Wenn mein Vater mich besuchen kommen möchte, dann fährt einer meiner Neffen, meistens ist das der Dennis, ihn hierher. Neulich habe ich ihm beispielsweise auch mal alte Bilder gezeigt, wie wir als Kinder ausgesehen haben. Ich war immer Papas Liebling. Ich durfte sein, wie ich mag. Ich durfte anziehen, was ich möchte. Ich durfte mir die Haare kurz, lang, rot, braun färben. Mein Papa ist sehr stolz auf mich. Mein Papa ist glücklich, dass ich jetzt auch sehr glücklich bin mit Steve.
3: Das war nicht gut.
2: Hast du das Backpapier vergessen vielleicht?
3: Das Backpapier vergessen.
2: Mensch. Und der Teig ist ein bisschen
3: angebacken.
2: Auch wenn der Boden etwas missglückt ist, die Pizza war lecker.
6: Was gibt es denn im Hauptgang?
2: Oh, wir grillen heute.
6: Wir grillen draußen bei minus 10 Grad.
2: Genau. Wintergrillen ist ja jetzt total in Mode, ich weiß nicht. Also ich finde es.
6: Hab schon mal gelesen, ja. Echt Wintergrillen?
2: Mhm. Also es gibt ein Rinderfilet in einem türkischen Mokka-Pfeffermantel.
6: Pfeffer?
2: Mokka.
6: Mokka-Mantel, okay.
2: Und dann gibt es ein Kumpir, unsere türkische fette Kartoffel.
6: Ja.
2: Die wird aber nicht mit allerlei gefüllt. Nein, die wird mit der Interpretation meiner grünen Soße gefüllt. Ja.
6: Also gibt es einen Hauptgang aus zwei Kulturen.
2: Mhm.
6: Türkisch, hessische Küche.
2: Jawohl.
6: Oder?
2: Ja.
1: Naja, ganz ehrlich, Rinderfilet in so einem Kaffee-Pfeffer-Mantel oder Kruste, das ist jetzt schon sehr neu. Das habe ich noch nicht gegessen.
2: Ganz genau so sieht's aus.
6: Ich freue mich.
2: Ich mich auch. Für mein Hauptgericht muss ich jetzt anfangen, die Kartoffeln vorzukochen. Denn wie man sieht, sind die ja riesig. Und ich habe hier eine ganz besondere für den Ali. Und jetzt geht's zur richtigen Arbeit. Die Kräuter wollen gewaschen und gehackt werden für unsere Grisos, damit die auch richtig kriegen, ne?

0: Das ist auch ganz wichtig, dass die Mischung passt, dass also nicht zu viel Petersilie, aber auch nicht zu wenig von den anderen 6 Kräutern drin ist. Und meiner Meinung nach sind die mehr als frisch und sehr gut ausgewogen. Ich schneide die Kräuter immer mit dem Messer, weil in einem Mixer oder in einem Zerkleinerer werden die Kräuter dann so bappisch und so zu flüssig für die Soße. Und meine Soße wird generell etwas stückiger.
1: Ich höre laute Geräusche. Ja. Was machst du da?
0: Also, ich hacke die Petersilie, eine von den 7 Kräutern, die in der grünen Soße drin ist.
1: Wie heißt die? Grisauce.
0: Grisauce, genau.
1: Klassisch sind die ja die 7 Kräuter, ne?
0: Genau.
1: Petersilie, Schnittlauch.
0: Sauerampfer, Kerbel, Boretsch und irgendeiner haben wir vergessen.
1: Oder sind es dann doch 6 nur?
0: Nee, sind 7.
1: Pimpanelle.
0: Und Pimpanelle haben wir vergessen. Siehst du, du hast mich durcheinander gebracht.
1: Ja. Und was hast du jetzt für die grüne Soße, für die Grisauce? Haben wir Cornichons.
0: Ja. Mayo. Joghurt und Senf und Schmand. Genau.
1: Ist das deine Rezeptur?
0: Das ist meine Rezeptur.
1: Ach, okay.
0: Und ich habe noch eine ganz wichtige Zutat vergessen.
1: Ganz wichtige Eier.
0: Eieiei.
1: Die kocht das Ei, glaube ich. Ja,
0: genau.
1: Ja.
0: Die kommen auch noch rein. Die habe ich auch schon gekocht, also hart gekocht. Und die werden dann da noch reingehackt.
1: Kresse kommt da rein. Kresse.
0: Ja!
1: Kresse kommt da rein. Soll ich die Eier schälen?
0: Das wäre mal eine Maßnahme, ja? Das wäre ganz lieb. Dann kann ich mit den Kräutern weitermachen.

0: sie wollte halt natürlich aus der türkischen und auch aus der hessischen Kultur, sage ich jetzt mal, was Kulinarik angeht, so ein Gericht komponieren. Also indem sie Fleisch nimmt, Mokka, und sie wollte einfach was Neues mir servieren.
1: Kaffee, Fleisch, hat er noch nicht gehabt und hat, glaube ich, in seinem Kopf ganz viele Fragezeichen gehabt, wie das wohl schmecken wird.
0: Aber warum Kaffee? Was hat dich denn an Kaffee so begeistert? Bist du so ein Morgenmuffel, dass du in der Früh erstmal drei Kaffee brauchst und drei Espresso noch zusätzlich brauchst, damit du wach wirst? Oder warum?
1: In der Türkei, da ist Kaffee tatsächlich bei jeder Situation oder bei jedem Grund dabei. Beispielsweise, wenn man um die Hand einer Dame hält,
0: oh,
1: wird
0: ja
1: Kaffee getrunken.
0: Da muss die Frau ja, oder sag ich jetzt mal, die Dame ja den perfekten Kaffee kochen können.
1: Richtig.
0: So sagt man das. Mokka, türkische Mokka, nicht Kaffee.
1: Aber da gibt es noch eine Eigenart. Der Bräutigam kriegt dann den versalzenen und nicht gut zubereiteten Kaffee.
0: Warum eigentlich?
1: Damit er den Kaffee trinkt und so nach dem Motto, ich nehme sie mit ihren Ecken und Kanten, selbst wenn sie keinen Kaffee kochen können.
0: Ach, blöde Sitte, finde
1: ja.
0: ich.
1: Naja,
0: wir Männer müssen immer drunter leiden.
1: Ach du, das ein bisschen Leiden schadet keinem Mann.
0: Ach, meinst du?
1: Finde ich.
0: So, was machen wir mit dem Fleisch?
1: Ja, das Fleisch.
0: Aber schau mal ganz kurz. Hm? Wir haben, außer den Kartoffeln haben wir sonst gar kein Gemüse. Wir haben auch keine Soße, weil wir unseren Dip haben sozusagen.
1: Genau, wir haben die grüne Soße, die ja über die Kartoffeln laufen wird. Und das ist unsere einzige Soße.
0: Ich hätte mir ein bisschen Gemüse auch dazu gewünscht. Gut, das war jetzt nicht da. Sie wollte das Gericht oder ihr Gericht, glaube ich, mehr mit den Aromen vom Kaffee und Pfeffer pimpen.
2: Ah, das ist ein schönes Rinderfilet.
1: Ja, richtig.
2: Parierst es ab und dann kommt es dann...
1: Ab auf den Grill.
2: Ab auf den Grill.
1: Jawohl.
2: Ich schau mal, ob der Grill schon heiß ist.
1: Mach das.
2: Heiß genug ist.
1: Ich hack hier weiter.
2: Wie heiß soll er sein ungefähr?
1: Also der muss auf jeden Fall mindestens 250 Grad. Wenn
2: 250?
1: So, jawohl.
2: Gut.
1: Na, ich bin
2: gleich
1: bei dir, ne?
2: Alles klar.
1: Verirr dich nicht.
2: Ah, das ist ein Gasgrill. 252 Grad hat es schon. Heiß. Krass, ey, wie schnell das geht. Sehr gut.
1: Gut, dann geht's jetzt an die Gürkchen. Normalerweise macht kein Frankfurter die Gurke mit rein. Die habe ich dazu gefügt, denn diese Gürkchen geben dem Ganzen einen Biss. Dadurch, dass die mit Honig verfeinert sind, spare ich mir den Zucker, den viele in die grüne Soße mischen. So, und noch die Eier, die der Ali so schön geschnitten hat. Den Joghurt. Den Schmand. Last but not least, Mayonnaise. Salz. Und natürlich Pfeffer. Das Besondere an meinem Rezept ist, dass noch ein bisschen Zitrone reinkommt. Und die Mischung aus Zitrone und Senf, die muss perfekt sein. Deswegen immer nach und nach und nicht gleich auf einmal. Und dann muss ich probieren, immer wieder. Zitrone. Ein bisschen Senf. Jetzt ist sie perfekt. So, jetzt wird's heiß, Ali. Der Grill hat 270, 280 Grad. Ich reibe das Fleisch jetzt noch mal kurz mit Öl ein.
2: Das Fleisch hast du jetzt überhaupt gar nicht gewürzt. Ne? Du
1: nee,
2: hast nur pariert,
1: auf gar keinen Fall.
2: Sehnen und ja. Fett runtergenommen.
1: Richtig.
2: Und willst du das Fleisch auf dem Grill fertig garen oder nur angrillen?
1: Angrillen.
2: Ach so, nur angrillen.
1: Angrillen, okay. Von jeder Seite so 2 Minütchen. Vielen Dank.
2: Ah, hier hast du auch schon die Kartoffeln.
1: Ja, das sind auch schon die Kartoffeln.
0: Klar, das Fleisch muss ja von außen gebraten werden. Das kannst du entweder grillen oder in der Pfanne braten. Und das ist einfach so, du brauchst die Röstaromen, das Fleisch und die Poren müssen sich auch schließen und so. Und da bin ich mal gespannt, ob man dann auch später, ob der Aufwand sich lohnt.
2: Ja. Also ihr grillt oft?
1: Ja.
2: Im Winter auch?
1: Winter wie Sommer.
2: Echt?
1: Ja. Auch ja. Bei Regen, also das ist ganz egal, weil dann zieht der Steve eben die Mütze an oder den Schirm und dann wird gegrillt.
2: Du hast mir jetzt so viel vom Steve erzählt, Ich habe ihn auch noch nicht persönlich kennengelernt.
1: Ach, da ist er, ja.
3: Ich wollte mal gucken, was das Essen macht. So langsam kriege ich Hunger, ja?
2: Deine Partnerin, die kann hervorragend kochen.
3: Das weiß ich, ja.
2: Ich durfte schon ein paar Sachen probieren, so ist es nicht.
3: Ich bin auch immer schwer begeistert.
4: Die Hühnersuppe ist Bombe.
2: Die Hühnersuppe?
3: Ja, tatsächlich, ja, super. Echt.
2: Schau mal. So einfach können wir Männer beim Essen glücklich sein. Nur eine Hühnersuppe.
1: Ja. Dann standen wir ja am Grill und haben uns nett unterhalten. Und da habe ich mir gedacht, okay, nicht zu sehr ins Gespräch verfallen, weil sonst ist das Fleisch zu viel gebraten. Jungs, ich glaube, das Fleisch ist soweit.
2: Ist so, ne?
1: Ja. Mhm.
2: Gut.
1: Oh.
2: Oh, das sieht gut aus.
1: Oh. Das kann jetzt fertig sein. Das ist fertig. Super. So, da sind wir mit dem Fleisch. Jetzt muss ich die Gewürze vorbereiten, mischen. Zuerst beginne ich damit, den Pfeffer zu zerstoßen. Das Besondere an dem Mantel ist, dass es eine Mischung aus Kaffee und verschiedenen Gewürzen ist und das Ganze dem Fleisch noch mal so den extra Pep an Geschmack gibt. Das ist brauner Zucker. Dann haben wir hier Paprika, geräucherten. Dann haben wir hier ein bisschen Kakaopulver, eine Gewürzmischung. Das riecht schon mal gut. Ich hoffe, es schmeckt auch. Jetzt kommt das Fleisch auf den Mantel. Das ist genau derselbe Mokka, den wir eben auch getrunken haben mit dem Ali. Die Kartoffeln habe ich schon in den Ofen gegeben und jetzt kommt das Fleisch dazu und dann sind wir fast fertig. Da hatte ich dann Sorge, dass das Fleisch eben zu lange im Ofen bliebe, beziehungsweise durch die Hitze der Kaffee anfängt zu reagieren und bitter zu werden. Und das darf nicht passieren.

0: Ich kenne das Gericht ja schon und ich bin gespannt, wie es ankommt und ob es natürlich auch Ali schmeckt.
1: Wow, das sieht ja super aus.
2: Ja. Und wie riecht's?
1: Kaffee rieche ich schon.
2: Ja.
1: Ich bin jetzt echt gespannt. Ich habe noch nie Fleisch mit Kaffee gegessen.
2: Okay, dann
1: kann ich dir was helfen?
2: Wenn du möchtest, kannst du dich gerne
1: um die Kartoffeln,
2: kümmern. Dann
1: ich nehme jetzt einfach 3 Stück raus.
2: Jawohl.
1: Ne? Schön. Ui, die ist aber süß. Mhm. In Herzform.
2: Ja.
1: Thais, ich zeig das mal. Schaut mal. Oh, sieht ja goldig aus. Mhm. Das ist für dich.
2: Okay. Die schneiden wir jetzt einmal in der Hälfte durch, wenn du das gerne übernehmen möchtest.
1: Darf ich in dein Herz reinstechen?
2: Ja, stech in mein Herz rein, bitte.
1: Oh. Voilà, sieht super aus. Top gebraten. Top gebraten, wirklich. Komm, wir gehen essen, ich habe richtig Hunger.
2: Ja, ich auch.
1: So. Na, Steve, hast du Hunger?
0: Ja.
2: Bitte sehr, nimm die große gerne. Du hast ja immer mehr Hunger als ich.
1: Also, guten Appetit.
2: Guten Appetit. Natürlich hat man gesehen, dass ich nervös und angespannt war, weil ich einfach, weiß, da ist der Chefkoch neben dir, der das gelernt hat. Du machst das aus Leidenschaft.
1: Ein bisschen scharf, ne?
2: Mhm.
1: Wichtig ist, dass man den Geschmack von dem Fleisch nicht übertönt mit solchen Aromen.
2: Genau.
1: Ne? Das ist trotzdem nach, es muss nach Rind schmecken.
2: Ja.
1: Ja. Mm. Das ist ja wunderbar gelungen.
2: Das freut mich sehr.
1: Mm. Es war innovativ, es war kreativ. Aber ich finde, sie könnte, wenn sie dann noch mehr in die Tiefe geht und das nächste Mal ein bisschen weniger Kaffee nimmt und vielleicht auch noch mit anderen Gewürzen das Ganze so ein bisschen kombiniert, dann ist es ein perfektes Gericht.
2: Jetzt
1: probiere ich mal deine Frankfurter Grünsoße.
2: Jetzt bin ich gespannt.
1: Deine.
2: Ja.
1: Mm. Mm. Sehr gut. Schmeckt mir wirklich gut. Das sind ganz besondere Gewürzgurken. Das ist ein bisschen süß.
2: Ja, mit Honig verfeinert.
1: Schmeckt dir auch, Steve?
0: Ja, sehr lecker.
2: Ich war mit allem sehr zufrieden. Das Kompliment von Ali, aber auch von Steve, hat mir dann natürlich letzten Endes so diesen Moment verschafft. So, pfiou, ne?
1: Ja. Während ich dein Gericht esse, auch genieße, mache ich mir wieder Kopfkino, ja, sozusagen. Ich bin da echt total jetzt unter Stress, weil was soll ich denn da jetzt noch anders machen? Weil ich habe noch nie mit Kaffee und Fleisch und Rinderfilet gearbeitet. Das ist für mich jetzt Neuland.
2: Was will man aus dem Rinderfilet anders machen? Was will er mit den Gewürzen machen? Da war ich sehr gespannt.
1: Das hat mich echt
2: erwischt.
1: Ja, aber wir gehen morgen einkaufen, wir zwei, oder?
2: Wir gehen.
1: Du bist dabei.
2: Mhm.
1: Mann, es wird wieder eine
2: schlaflose Nacht für dich.
1: Schlaflose Nacht in Rüsselsheim.
2: Das tut mir sehr leid. Nicht.
1: Du bist böse. Na?
2: Na, guten Morgen.
1: Guten Morgen, gut geschlafen?
2: Wunderbar, wie ein Stein.
1: Sag mal, gehst du immer so einkaufen?
2: Nicht immer, aber heute ja.
1: Heute ja.
2: Heute ja.
1: Schau mal mich an.
2: Ja, wow.
1: Ja, kochst anders, Einkaufskorb.
2: Mhm.
1: Der gehört später dir.
2: Ach ja.
1: So, mein Gericht für dich und für Steve.
2: Ich bin
1: ist
2: sehr gespannt.
1: Rinderfilet aus dem Kaffee-Gewürzsud.
2: Mhm.
1: Dazu gibt es Bratkartoffelsalat und die 7 Kräuter, hier, Frankfurter Grisos, die arbeite ich mit drunter.
2: Aha.
1: Und aus dem Sud, wo wir das Rinderfilet garen,
2: das
1: werde ich einreduzieren.
2: Ja.
1: Und dann mache ich noch eine schöne Soße dazu.
2: Da bin ich sehr gespannt.
1: Ja, guten Morgen, hallo. Schön, dass Sie auch schon wach sind.
3: Ja.
1: Wir freuen uns.
2: Guten Morgen.
3: Ich bin der Bayerisch.
1: Ach, Sie sind?
2: Ja. Das ist der Herr Bayerisch.
4: Ich wollte eigentlich nur ein bisschen so einen Joke machen, so einen Spaß machen. Und dann sagt er, ja, ich bin der Metzger. Dann sag ich, wie?
1: Hier in Rüsselsheim kommt der Metzger, ne, zu uns, ja, um uns abzuholen, oder?
3: Klar, wir haben mal geguckt, was hier los ist. Und jetzt gehen wir mal raus und wollten wir euch begrüßen, mal recht herzlich.
1: Ja? Das haben wir noch nie erlebt.
4: Ich fand das witzig.
5: Hallo, guten Morgen.
6: Guten Morgen.
1: Na, oh, jetzt schon Hochbetrieb.
6: Jawohl, so muss das sein.
1: Bayerisch läuft bei Ihnen, ne?
6: Ja. Die Kunden, die hier stehen, als eingesessene Rüsselsheimer, die auch schon ewig hierher kommen, ja. Und unser Personal auch schon alles über 15 bis 20 Jahre im Haus, ja.
1: Wie lange gibt es euch schon?
6: Ich habe das hier vor 28 Jahren übernommen.
1: Rinderfilet brauchen
6: wir. Ja, ein hessischer Jungbulle haben wir heute.
1: Bullen, also okay. Ja,
6: schöne deutsche Bulle.
1: Ja, jetzt. So? Ja, genau, so davon drei Stück. Genau. Sehr gut. Ist Schwein, Speck.
4: In solchen Läden gehst du gerne rein, kaufst auch wirklich gerne ein. Es ist nicht so, wo du sagst, okay, wo kommt das Fleisch her, wie viele Kilometer hat es hinter sich und so weiter. Und das finde ich gut.
1: Ach, da ist es.
2: Jawohl.
1: Oh, schau mal, Grünkohl.
2: Junges Gemüse.
1: Ja, das sieht gut aus.
2: Wahnsinn, ne?
1: Wow. Also wir brauchen hier Schmand. Nehmen wir einfach mal einen Schmand mit, einen Joghurt mit. Jetzt brauchen wir die Kartoffeln.
2: Ja.
1: Und dann musst du mal gucken, dass die ungefähr gleich groß sind.
2: Ja.
1: Das hat mit der Garzeit was zu tun, ne? Sonst sind die kleinen verkocht und die großen noch fest.
2: Mhm.
1: In Hessen gibt es für mich die besten Kartoffeln.
2: Wirklich?
1: Ja, wirklich.
2: Gurken mediterran.
1: Schokolade, dann nehmen wir auch noch zwei Stück mit.
2: Radieschen.
1: Bleibt schön gut. Fein, gell?
2: Mhm.
1: Nehmen wir mit. Rotes Olivenöl. Eier brauchen wir noch.
7: So. Radieschen können Sie auch einpacken.
4: Ich liebe solche Läden halt, ne? Also ich glaube wirklich, wenn ich hier leben würde, würde ich auch nur in solchen Läden einkaufen.
1: Alles Gute, gell? Bis dann. Tschüss.
2: Tschüss. Ciao, ciao.
1: So, ich fange hier mit dem Fleisch an. Wow, das sind wirklich drei tolle Stücke. Da hat der Metzger echt schon mal exakt gleich dick geschnitten. So, die Sehne, die nehme ich jetzt hier mal runter. Dann nehme ich so ein dünnes Messer, ganz vorsichtig. So wenig Fleisch wie möglich an der Sehne lassen. Ja, so sieht es aus, schaut her, von allen Seiten. Bisschen Fett kann man dran lassen, Fett ist ein Geschmacksträger. Alles andere schön abmachen. Und die Sehne nicht wegschmeißen, ja, die brauche ich nachher für unseren Gewürzsud. Und was habe ich hier für Gewürze? Hier habe ich Zimt, Sternanis, Nelke, schwarze Pfefferkörner und hier habe ich Kaffee, der türkische Mokka und Piment. In der Pfanne werde ich jetzt das Fleisch schön scharf anbraten. Salz. Jetzt die Pfanne richtig heiß machen und das Fleisch

Jetzt hier unten, hier sieht man ein bisschen Bratenansatz. Das nicht wegschmeißen. Da werde ich jetzt gleich hier die Zwiebeln mit dem Speck

0: riecht herrlich.
1: Mmh. Uiui, Ali, das riecht ja hier.
0: Riechst du schon was?
1: Ich rieche, ich sehe nichts mehr vor Rauch.
0: Ja, ich dachte, hier, komm, ich bring ein bisschen Leben in die Bude rein. Wolltest
1: du mal unsere Brandmelder testen,
0: alles
1: gell?
0: Sehr steril aus bei dir. Nein.
1: Was hast du denn da Schönes gemacht?
0: Ich habe jetzt hier unseren Gewürzfond angesetzt. Und jetzt kommt Kaffeepulver und Piment rein.
1: Du bist ein kleiner Zauberer, würde ich sagen.
0: Ja, weiß ich nicht. Mal sehen. Weißt, jetzt lasse ich das alles so vor sich hin köcheln, so ganz langsam. Mhm. Erst dann werde ich das Fleisch dann reinlegen.
1: Oh, lecker.
0: Ja, riechen tut's gut. So, jetzt geht's gleich weiter mit unserem Bratkartoffelsalat. Dafür müssen wir die Kartoffeln schälen.
1: Ah, ich wüsste, wer das kann.
0: Ja, du. Wie viel Mama, wie viele Kartoffeln pro Person?
1: Also, ich denke...
0: Wollen wir satt werden oder reicht es, wenn wir überleben?
1: Ich denke, wir wollen satt werden.
0: Wir wollen satt werden.

0: Ich mache ja keine klassische Grisots. Das hast du ja gestern gemacht. Mhm. Was ich dir zeigen möchte und auch den Zuschauern zu Hause, dass man zum Beispiel so eine Art Pesto machen kann.
1: Okay.
0: Aus den ganzen Kräutern. Und das kann man dann auch dann anders verarbeiten.
1: Er hat ja auch immer wieder betont, ja, es ist nicht die klassische grüne Soße. Keine Sorge, ich verunstalte eure grüne Soße nicht.
0: Geben wir einen Schuss Olivenöl dazu, etwas Sauerrahm und Joghurt dazu geben. Dann habe ich den Saft von den Gürkchen. Den darfst du nie wegschütten. Fertig.
1: Okay. Perfekt.
0: Schnittlauch, den habe ich jetzt nicht gemixt. Man muss ja nicht alles immer tot mixen, ne? Das Salz gebe ich dazu. So, sieht gut aus. Jetzt einfach mal stehen lassen, weil wir haben grobes Salz verwendet. Mhm. Und grobes Salz

0: Bitter. Einfach das Fleisch reinlegen. Mhm. Und Deckel drauf. Und jetzt einfach darin ziehen lassen. Ich wollte nicht das Fleisch einfach in der Pfanne und anbraten und im Ofen weitergaren, sondern ich habe das Fleisch in dem Sud, in dem Kaffeegewürzsud gegart. Und ich wollte natürlich auch, dass der ganze Fleischsaft, was aus dem Fleisch heraustritt, schön in die Soße reingeht. Bei Bratkartoffeln schön Zeit nehmen. Mittlerweile, wenn du ins Restaurant gehst, mhm, und dir Bratkartoffeln bestellst, du,
1: ja,

0: Jetzt gucken wir mal nach unserem Fleisch.
1: Ja.
0: Eher Medium. Mhm. Ja, sieht gut aus. Das holen wir jetzt raus. Einfach mal anfassen, so, zack, mal rausnehmen. Mhm. Ja, wird schon. Ja, geht schon los. Wird nochmal im Ofen nochmal nachgegart. Mhm. Oder nachgezogen. Mhm. Und dann wird es in der Pfanne nochmal nachgebraten.
1: Ah ja.
0: Ja, schau her. Na? Also, dann zeige ich dir mal. Wenn du die Hand locker lässt, Englisch, Medium, durch.
1: Hat er das in den Ofen getan, dann hat er es in die Pfanne und habe ich mir gedacht, wenn das nicht schon gar ist, also da habe ich mir gedacht, das ist das so gewollt?
2: Ich glaube, die Proportion stimmt nicht. Aber ein feineres habe ich nicht.
0: Ja, das war ja der Knaller. Wollte ich, habe gesagt, wir müssen die Soße jetzt abpassieren. Dann sagt sie, ja, ich habe nur so ein kleines Sieb, was ganz fein ist. Es war lustig. Ich hätte das Fleisch schön nochmal in der aufgeschäumten Butter nachgebraten, sodass es wunderbar schmeckt.

0: Das Fleisch ist fertig, die Soße ist fertig, nur der Salat ist noch nicht fertig. Den machen wir jetzt. Die Grisauce, die keine Grisauce ist.
1: Ali!
0: Na du?
1: Ich bekomme langsam Hunger.
0: Ja, weil du das alles riechst, ne?
1: Ja, ne? Ich rieche, ich sehe und ich fühle, dass ich jetzt gut essen werde mit dir.
0: Meinst du?
1: Ja.

0: Rinderfilet aus dem Gewürz Kaffeesud mit Bratkartoffelsalat und eine Soße aus den 7 Kräutern der Frankfurter Grisauce. Das Essen steht. Ladies first.
1: Danke sehr.
0: Ist das jetzt zu roh? Nee, ne?
1: Nein, das sieht perfekt aus.
0: Ja. Sehr gerne. Das war eine Mammutaufgabe für mich, du.
2: Natürlich denkt man, na, du bist Profikoch, aber wir sind auch nur Menschen. Auch wir haben unsere Vorlieben. Wir haben auch, sag ich jetzt mal, Produkte, mit denen wir sehr sicher arbeiten. Und welcher Koch serviert Kaffee herzhaft in einem Essen? Es gibt wenige.
0: Guten Appetit.
3: Dankeschön, sieht sehr lecker aus.
0: Schön, dass du auch wieder da bist.
3: Danke.
1: Man schmeckt die Gewürze sehr gut raus.
4: Das, was mir wirklich sehr gut geschmeckt hat, war das Fleisch. Das sah wie gemalt aus. Und die Soße, die war ein Traum.
3: Das Fleisch ist wirklich auf den Punkt, aber diese Soße da mit dem Salat, die grüne Soße, die ist wirklich... Die ist ja auch nicht gut gelungen.
4: Im Fokus stand nicht der Kaffee bei ihm. Bei mir war es der Kaffee so ein Stück weit und die grüne Soße. Und er hat es halt einfach so, der hat das so ein bisschen ausbalanciert. Das fand ich toll.
2: Kaffee zum Fleisch, ja, also vor allem zum Rindfleisch, das habe ich zum ersten Mal hier gemacht. Deswegen sage ich ganz ehrlich, bin ich auch stolz drauf, dass mir das

0: so gut gelungen ist.
1: Ich möchte dir eine Kleinigkeit übergeben. Zum einen ist das ein besonderer Kaffee aus der Türkei.
2: Also Mokka?
1: Ein Mokka. Okay. Und natürlich ein kleines Bämbelchen, damit du uns nicht vergisst.
2: Oh, wie süß. Ja? Danke, komm mal her. Komm mal her.
3: Danke
1: sehr. Sehr gerne.
2: Steve.
4: Danke,
2: das ist aber süß von euch.
1: Bitte
2: das ist goldig. Das ist schön. Ihr Lieben, ich habe zwei wunderbare Menschen hier in Rüsselsheim kennengelernt, die mich nicht nur kulinarisch, sondern auch menschlich begeistert haben. Und es ist doch toll für uns, wir nehmen aus beiden Kulturen nur das Beste für uns mit, aus der türkischen und auch aus der deutschen Kultur. Deswegen, in diesem Sinne, tschüss, auf Wiedersehen und auf Türkisch heißt es Güle Güle.
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5: Dieser kleine Laden hat nur 20 Quadratmeter, ist aber der ganze Stolz von Dubravka Granic, genannt Dubi. Die Kroatin kam vor 20 Jahren als Jurastudentin nach Deutschland. Um ihr Restaurant am Laufen halten zu können, muss sie viel arbeiten.
9: Sehr, sehr viel. Also jetzt bin ich von morgens bis abends also tätig. Also morgens halb zehn und dann abends kommt drauf an. 22 Uhr, 23 Uhr, manchmal Mitternacht, manchmal sogar länger. Also viel, viel mehr, wenn du selbstständig bist. Ja.
5: Für ihren lang gehegten Traum zahlt Dubi also einen hohen Preis. Ob es sie trotzdem glücklich machen wird? Samstagmorgen 8 Uhr in der Frankfurter Kleinmarkthalle. Dubi plant für morgen einen dalmatinischen Abend im Restaurant und hat einiges einzukaufen.
9: So, wir brauchen heute viel Scampi, viel Oktopus. Bin mal gespannt, ob die das hier haben und ob wir alles hier einkaufen können. Wir brauchen viel Knoblauch und viel frische Petersilie.
5: Mal sehen, ob alles zu kriegen ist. Dubi beginnt mit den einfachen Dingen.
9: Morgen. Guten Morgen. So, ich brauche Petersilie.
10: Ja.
9: Und ich brauche frische Knoblauch.
10: Frische Knoblauch?
9: Ja.
10: Eine Knolle?
9: Bisschen mehr. Bisschen mehr. Geben Sie mir ruhig 5 Stück. Super, super. Das war's.
10: Ich wünsche Ihnen einen schönen Tag noch.
9: Und schönes Wochenende.
10: Schönes Wochenende.
9: Ja, danke. Tschüss. Tschüss.
5: 5 Kilo Oktopus werden schwerer zu bekommen sein. Fisch gibt es im Obergeschoss.
9: Guten Morgen. Ich brauche Oktopus. Frische Oktopus. Haben Sie 5-6 Stück da oder? Oh, sieht sehr gut aus. Noch 2 bis 3.
5: Dubi hat heute Glück. Die 8-armigen Fische kennt sie noch aus der Kindheit.
9: Ich komme aus Kroatien, ich bin in Dubrovnik geboren. Und früher, wo ich 9, 10, 11 war, also wir haben das als Kinder früher mit Hand gefangen. Und jetzt würde ich das für 1 Million Euro nicht machen. Aber früher war das so, Kindheit, unsere Kindheit, ja.
5: Noch 1 Kilo Scampi und?
10: Das war's?
9: Ja, das war's. Jetzt habe ich was zum Schleppen, super. Vielen Dank. Ich bedanke mich. Schönes Wochenende wünsche ich.
5: Aufgewachsen ist Dubi in Dubrovnik.
9: Ich habe schöne Kindheit gehabt. Wir hatten Sommer von Mai bis Ende Oktober, Mitte November. Und so haben wir halt ganze Zeit im Meer gespielt, gebadet. Wir waren schön braun. war eine schöne Kindheit.
5: Doch die Unbeschwertheit der Kindheit war im ehemaligen Jugoslawien nicht von Dauer.
9: Ich war 11 Jahre alt, wo Krieg ausgebrochen hat in Kroatien. Und das war für mich wirklich schwer, weil du hast Haus verlassen, Freunde verlassen. Mama ist mit uns vier Kinder sozusagen in zwei Tüten geflüchtet. Aber in Hoffnung, dass das in ein paar Tagen erledigt ist oder zu Ende ist und dass wir wieder nach Hause kommen können.
5: Aber so kam es nicht. Sie flüchteten sich in ein Dorf nahe Split, wo Dubi später zur Schule ging und schon ganz klare Berufswünsche hatte.
9: Ja, die Schule kann man so beschreiben wie Vorlage für später, also Jura studieren, ist so eine juristische Art von Schule. Und da bin ich halt dann 4 Jahre in die Schule gegangen. Später habe ich 2 Jahre Jura studiert in Split.
5: Weder gab es zu diesem Zeitpunkt Gastro-Ambitionen noch den Wunsch, nach Deutschland zu ziehen. Obwohl ihre Mutter dort Arbeit gefunden hatte. Aber sie und ihre 3 Schwestern?
9: Wir wollten nicht. Wir wollten nicht zum dritten Mal unsere Umgebung wechseln. Da kann ich mich echt gut erinnern. Weil der Vater gesagt, ja, lass uns gehen. Und zum Beispiel ich als Erstgeborene, ich habe auch gesagt, dass ich sozusagen Schnauze voll habe. Erstmal Dubrovnik, dann Krieg, dann Sweep, dann wieder Sweep Split und dann von Split jetzt wieder nach Deutschland zu gehen. Also willst du nicht. Also willst du meistens dann nicht wegen deinen Freunden und deiner Umgebung und wieder was Neues anfangen. Also das war für mich No-Go.
5: Mittlerweile helfen ihre Schwestern, wo es geht, im Restaurant mit. Im Service hilft heute Marina.
9: Drvo, Kašika, Kürbissuppe, Pfeffer, bitte.
5: Damals wollten sie alle nicht nach Deutschland. Oder wenn, dann höchstens für ein paar Monate.
9: 2001, also bin ich dann nach Deutschland gekommen, ein bisschen Geld zu verdienen im Sommer, zu sparen. Und dann gehe ich wieder nach Split und weiter studieren. Aber dann habe ich hier nette Freunde und sie sagen meine beste Freundin kennengelernt. Also die Anita, die kenne ich jetzt seit 23 Jahren. Und so bist du auch hier wieder ins Spiel gekommen, sage ich mal. Es war dir nicht alles so fremd und bist du auch rausgegangen. Natürlich hier leben auch so viele Kroaten oder sage ich mal so Menschen aus Ex-Jugoslawien. Und habe ich mich abgefunden. Und dann habe ich gesagt, okay, ich bleibe und ich mache Fernstudium. Und dann habe ich, wie gesagt, also zweite Jahr habe ich versucht, so zu studieren, aber das hat leider nicht geklappt, weil dann hast du gearbeitet. Natürlich bist du auch viel weg gewesen. Und also Studium hat gelitten, sage ich mal. Und ja, und so bin ich einfach geblieben.
5: Hatte aber mit Gastro immer noch nichts am Hut. Heute ist sie stolz auf ihre guten, hausgemachten Gerichte. Hier gibt's Hacksteak und Cevapcici, der Klassiker in der kroatischen Küche. Dubi lässt sie von einem Metzger nach ihrem eigenen Rezept zubereiten.
9: Also das ist kein Rind, sondern Kalbsfleisch, junges Kalb. So machen wir unten. Aber dann manche Menschen mischen entweder mit Schwein oder mit Lamm. Mit Lamm, das stinkt mir. Schwein esse ich auch nicht so gern. Deswegen haben wir hier von junges Kalb. Also Rezept und Tanja. Und es gibt verschiedene Variationen, also wie man das am besten zu machen ist.
5: Dubis Geheimtipp?
9: Wir kochen immer so frische Suppe.
5: Suppe drüber für den Geschmack. Die Gäste lieben die kleinen Hackwürstchen ganz besonders.
9: Cevapcici waren für Sie, gell? Ja, bitteschön. Und Hacksteak für Sie. Guten Appetit wünsche ich.
5: Kaum zu glauben, dass Dubi noch nie zuvor als Köchin gearbeitet hat.
9: Ich habe angefangen in Bad Soden in einem Hotel zu arbeiten, wo natürlich 2 Schwiegertochtern Kroatinnen waren. Ja, und der Besitzer, also die waren also deutsche Familie. Und da habe ich angefangen zu arbeiten. Also wir haben wirklich uns alle zusammen unterstützt. Hauptsächlich, also meine Aufgabe war so Frühstücksdame.
5: Also hieß es Deutsch lernen, was nicht immer leicht war. Aber das Ganze hatte eindeutig seine Vorteile.
9: Es hat mir wirklich gut gefallen. Natürlich, wenn du dein eigenes Geld verdienst, wenn du nicht mehr von Mama und Papa fragen musst, bist du dein eigener Mensch. Ja? Du erwartest also dann nicht mehr, dass deine Eltern zahlen dir das und das und musst du ständig fragen. Also bist du selbstständig. Also. Und das hat mir gefallen. Und wie gesagt, also durch Freundenkreis, ich hab nichts vermisst.
5: Im Restaurant starten jetzt die Vorbereitungen für morgen.
9: Krumpir, Mirkwa, Salat.
5: Kartoffeln, Karotten, Salat. Wenn Dubi anderweitig beschäftigt ist, übernimmt ihr Koch Drago den Herd. Dubi will für morgen Franzuska Salata, französischen Salat, machen.
9: Bei uns machen wir das immer für die kalten Platten. Und das werde ich jetzt schon heute machen, weil es ist immer gut, wenn alle Zutaten zusammenkommen. Und deswegen werde ich das heute vorbereiten für morgen.
1: Ist das typisch kroatisch?
9: Ich sage, es ist typisch kroatisch. Also immer, wenn man so luftgetrocknete Schinken, Käse, bisschen Oliven auf diese Platte machen, so kalte Platten. Also französischer Salat gehört immer dazu, besonders auf Hochzeiten, große Feiern. Also ohne französischer Salat kann man das nicht essen.
5: Es geht los mit Karottenschälen.
9: Und dann klein schneiden.
5: Das Kochen für andere bringt so einiges mit sich.
9: Und das war mir auch nicht bewusst, wo ich meinen Laden aufgemacht habe, dass das eine riesengroße Verantwortung gegenüber anderen Menschen ist. Weil du ernährst andere Menschen hier bei dir. Und das ist echt große Verantwortung.
5: Aber Gastgeberin sein ist nicht nur eine Verpflichtung. Das muss einem regelrecht im Blut liegen.
9: Ich komme aus großer Familie und ich sag, ich bin immer, oder mein Zuhause ist immer so Treffpunkt für uns alle. Und dann kochen wir immer zusammen oder Mama kocht für uns alle. Und dann treffen wir uns, besonders so Feiertage wie Ostern, Weihnachten. Ich mag so, wenn Familie oder Freunde oder wenn wir alle zusammen sind. Also bin in großer Familie aufgewachsen. Und Tisch war immer voll, ob die Eltern genug Geld hatten oder nicht. Aber Tisch musste immer voll sein, mit Kuchen, mit Obst, mit verschiedenen Sachen, die Mama gekocht hat. Also es hat uns wirklich nichts gefehlt. Oder wir haben nicht bemerkt als Kinder, dass uns was fehlt.
5: Nach der Zeit im Hotel arbeitete Dubi damals zeitweise am Empfang einer Zahnarztpraxis. Aber
9: ich habe immer geträumt, obwohl ich nie in Gastronomie gearbeitet habe, wirklich nicht. Ich war nie im Leben eine Kellnerin oder Bedienung oder in der Küche Angestellte, nie. Ich wollte so eine kleine Brunchladen hier in Bad Soden aufmachen, wo man täglich von 8, 9 Uhr morgens bis nachmittags 15, 16 Uhr gutes Frühstück bekommen kann. Aber dann hat sich hier das mit Grill ergeben. Und das habe ich mir auch dann irgendwie vorgestellt in meinem Kopf. Ja, das sollte eigentlich auch passen. So klein, brauchst du nicht so viel Personal. Ich kann das auch allein viel machen. Auch wegen Familie, wegen Kinder. Also wir wohnen auch in Bad Soden. Es ist alles nah. Ich brauche kein Auto, ich brauche keine S-Bahn, U-Bahn, sondern in 3 Minuten bin ich schon auf meiner Arbeitsstelle. Also das war auch eine Priorität, sage ich mal. Und so habe ich mit Grill angefangen.
5: Ein großer Schritt für die damals 38-Jährige, sich das ohne Vorerfahrung zuzutrauen.
9: Ich bin total ins Risiko gegangen. Ich glaube, Hauptfaktor war das, dass ich sehr, sehr gerne mit Menschen zusammen bin oder unter Menschen zusammen bin. Ich mag, bin sehr, sehr offen, bin sehr kommunikativ. Und das war für mich einfach so normal, wie dass ich das 10 Jahren schon gemacht habe. Es war irgendwie so alles selbstverständlich, ja, wird funktionieren, muss funktionieren. Ich habe an mich geglaubt. Ich schaffe das, ich muss es schaffen, jetzt habe ich das gekauft. Das ist sozusagen mein kleines Baby, die ich ausgebaut habe. Und ist jetzt halt mein kleines, bisschen größeres Baby. Aber das magst du.
5: Doch wie bringt man jetzt den Laden zum Laufen? Der Erfolg lässt auf sich warten.
9: Es waren schwer, so die ersten 3-4 Monate, neue Kundschaft zu bekommen oder zu überzeugen. Ich sage, es ist sehr, sehr leicht, wenn ein Gast nur einmal oder diese laufende Kundschaft oder wenn dein Laden wirklich von laufender Kundschaft lebt. Das ist was anderes. Aber so in Bad Soden, es gibt viele Gastro-Läden.
5: Die Konkurrenz ist groß, der Druck riesig. Und dann kommt noch ein Problem dazu, über das sich vorher gar keiner Gedanken gemacht hatte. Der offene Küchenbereich.
9: Am Anfang, das war mir am Anfang wirklich eine große Blockade, Angst, Ungewissheit. Ja, boah, jemand beobachtet dir, wie du das machst, 10, 15 Minuten, wenn das ein bisschen länger dauert. Das war mir so ein bisschen am Anfang stressig oder hat mir Stress gemacht.
5: Eine offizielle Kochausbildung hat Dubi nicht. Trotzdem kochen gelernt, aber hat sie?
9: Von meiner Mutter. Also, wir haben schon als Kinder so viel gemacht. Oder hat sie uns fast alle Sachen also, mitgebracht. Ja. Mit 7 konnte ich schon bügeln. Also mit 11, 12 konnte ich schon also, kochen. Und das hat sie uns immer gezeigt. Ja, morgen, wenn du irgendwann heiratest, musst du das machen, musst du das machen. Also haben wir schon als Kinder alles auch live gesehen von Mama und waren immer dabei, haben immer was geholfen. Ist das Kartoffeln, Karotten zu schälen. Also wenn du, glaube ich, einmal was siehst, wie man das macht, also beim zweiten Mal hast du gar kein Problem, kannst du selber machen, ja.
5: Der französische Salat ist inzwischen fast fertig. Es fehlen noch Mayonnaise, Senf und Gewürze natürlich. Und dann geht es an Dubis absolutes Highlight. Wann immer sie nach Kroatien in Urlaub fährt, darf ein Gericht nie fehlen.
9: Ich muss mir Oktopussalat bestellen. Das ist das Erste, was ich mache. Und den ganzen Urlaub esse ich Oktopussalat.
5: Und erst hausgemacht von Dubi, eine echte Delikatesse. Aber das Essen ist nicht das Einzige, was ihre Gäste nach und nach zu schätzen lernen.
9: Das ist hier bei mir sehr, sehr persönlich. Sehr persönlich und dass ich jetzt sage, die Gäste kommen nur deinetwegen, ist vielleicht auch blöd zu sagen, aber hörst du, hörst du. Weil die sagen nicht, ja, ich gehe jetzt Cevapcic essen, sondern die sagen, ja, ich gehe zu Dubi. Das habe ich mir auch vielleicht am Anfang anders gedacht. Ich werde 2 Personen einstellen oder 3 Personen einstellen. Ich komme nur, wenn so viel los ist, aber das funktioniert nicht so. Dein Laden bist du, besonders so kleinere Laden und wo Gäste wirklich, die haben einen Bezug zu dir. Also du bist die Hauptperson, das bist du, dein Lachen, dein Strahlen, dein Empfang, ob du was später ausgibst oder also dieser Umgang mit Gästen, das spielt eine große Rolle.
5: Also steht sie Tag für Tag im Laden und verwöhnt ihre Gäste. Kaum zu glauben, dass Oktopussalat früher in Kroatien eher was für die einfachen Leute war.
9: Weil früher waren Menschen arm, zum Beispiel in Dalmatien. Aber was könnten die machen? Die könnten gut Fisch fangen. Jeder hat so ein kleineres Boot gehabt. Das war eigentlich so Essen, keine Luxusessen, sondern mehr so arm Essen, ja, für arme Menschen. Aber heute ist Luxus. Kostet viel Geld.
5: Jetzt müssen die Salate über Nacht nur noch so richtig gut durchziehen. Dann schmecken sie morgen noch mal so gut. Das war's für heute. Und dann ist er da, der große Tag mit dem dalmatinischen Abend. Es gibt immer noch viel vorzubereiten, zum Beispiel die Scampi.
9: Also es gibt eine besondere Art die wir machen. Also heißt Scampi na Buzaru auf Kroatisch. Und dann habe ich gesagt, okay, das werde ich dann für Sonntag, also für uns alle sozusagen, dann vorbereiten. Und bin mal gespannt, ob es meinen Gästen das gefällt. Ich hoffe, ja.
0: Es kommt viel, viel Knoblauch, viel Olivenöl, viel Petersilie und danach viel Weißwein rein. Also wir werden alle besoffen danach.
5: Und so langsam steigt auch die Aufregung.
9: Ich erwarte so ca. 20 bis 25 Gäste. Deswegen mache ich so viel.
5: Denn schließlich sollen alle satt werden. Familie, Freunde und Stammgäste sind eingeladen. Und während der Vorbereitungen hat das Restaurant trotzdem geöffnet. Also doppelt Arbeit. Zeit, die ersten frühen Ankömmlinge zu begrüßen, nimmt sich Dubi trotzdem. Erst recht bei Kirsten Girnd, genannt Kiki.
9: Hallo, liebe Kiki.
3: Hallo.
9: Hallo, mein Schatz. Du bist da.
3: Ach, wie schön.
9: Schön.
3: Ich freue mich.
9: Du bist kalt.
3: Ja, es ist kalt draußen.
9: Warst du draußen, oder?
3: Ja, kurz.
9: Kurz.
3: Also, nicht sehr lang.
9: Das ist meine Freundin Kiki, auch Eintracht-Fan. Wir gehen zusammen. Wir waren zusammen in Sevilla. Ja.
5: Nicht das erste Mal, dass die beiden zusammen im Stadion waren. Kennengelernt haben sie sich in Dubis Restaurant. Kiki kam ursprünglich als Gast, gehört aber mittlerweile fast zur Familie. Und sie teilen ihre absolute Begeisterung für die Eintracht.
9: Ich habe in zweiter Halbzeit, ich habe gedacht, mich trifft Schlaganfall, weil ich habe mich so aufgeregt. Also die waren wie verhext. Ball will nicht rein. Ich sage mio, sorry, schimpfe heute international, Kroatisch, Deutsch, Englisch, weil ich bin so aufgeregt. Also die sind gut, die sind drauf, die sind ganze Zeit dran. Aber Ball will nicht rein. Was ich mir gönne, ja, das ist wirklich so Eintracht-Spiele. Danke meine Family, die mich dann hier unterstützt. Besonders Mama, weil sie ist immer in meinem Background. Also egal, was sein sollte. Letztes Jahr habe ich viel durch Eintracht verreist auch. Und das macht mir viel Spaß.
5: Ein Ausgleich zu den langen Tagen in der Restaurantküche. Aber bei weitem nicht der einzige. Ruhemomente, ohne die geht es nicht.
9: Ja, es ist sehr oft, weil du bist hier auf 100, manchmal auf 200, manchmal auf 300. Und dann brauchst du was, runterzukommen. Weil du bist immer im Action. Und dann zum Beispiel hilft mir sehr, sehr viel. Hund. Eine Runde mit Hund einfach durchbazonen. Halbe Stunde, 40 Minuten. Ich komme runter und ich kann dann schlafen gehen.
4: Drei Flaschen.
5: Sind inzwischen im Gericht gelandet, das jetzt noch eine ganze Weile vor sich hinköcheln muss. Hoffentlich wird der Abend erfolgreich. Das Restaurant ist es längst. Und Kiki, die gute Freundin, weiß auch warum.
11: Dubi ist sehr, sehr aufmerksam. Sie ist vor allen Dingen, man könnte es fast schon liebevoll nennen. Ich erinnere mich, als ich das erste Mal einen Glühwein bei ihr getrunken habe, dass ich begeistert war von dieser freundlichen, ja auch sehr hübschen Frau, die mir dann auch noch zwei Kekse spendiert hat. Also was heißt Kekse? Es war selbstgebackenes Weihnachtsgebäck. Sie ist sehr liebevoll, sehr aufmerksam. Sie kümmert sich um ihre Gäste, sie spricht mit ihnen, sie kennt ja auch fast jeden. Aber auch wenn neue Gäste kommen, unterhält sie sich lange mit ihnen, oder sagen wir zumindest mal länger mit ihnen, um sie ein bisschen besser kennenzulernen.
5: Und irgendwie scheint das zu funktionieren. Inzwischen sind die Gäste eingetroffen und drinnen wie draußen freut man sich auf einen köstlichen Abend. Los geht es mit Käse, kroatischem Schinken und den Salaten natürlich.
12: Oh, das ist sehr toll.
9: Kalte Platten.
12: Ja, das ist toll, danke schön.
9: Oktopussalat.
12: Wow.
9: Deko machen wir auf die Seite. Bisschen Brot.
12: Wow, ganz toll.
9: Fritule.
5: Ein kroatisches Gebäck, das Dubis Mutter gebacken hat.
0: Ja, lasst euch schmecken.
12: Danke.
0: Ist französischer Salat, Christian. Pasteta au Thune, Pasteta au Thune, Grundfisch, genau, und Oktopussalat.
12: Ganz toll. Ja.
5: Jetzt darf ordentlich geschlemmt werden. Stammgast Christian hat aber neben dem guten Essen noch eine ganz andere Geschichte, warum er gerne und regelmäßig in Dubis Restaurant kommt.
12: Da meine Eltern eigentlich aus Kroatien kommen und ich hier geboren bin, finde ich hier so ein Stück Heimat wieder. Meine Eltern sind nicht mehr da, also nicht mehr in Deutschland. Und ich habe immer wieder die Gelegenheit, hier auch A, die Sprache mitzubekommen, ein bisschen zu trainieren, aber auch den Geschmack von der Heimat, von den Eltern, hier mit aufzufangen. Und das ist für mich immer wieder ein Erlebnis. Und es ist wie Heimkommen, auf gut Deutsch. Und schmeckt gut, es ist toll. Und Dubi ist eine fantastische Gastgeberin hier. Und wir sind hier jederzeit herzlich willkommen. Und für uns ist es um die Ecke, das ist praktisch unser zweites Wohnzimmer.
5: Bei Dubi fühlen sich wirklich alle wohl. Und dass Gäste zu Freunden werden, ist keine Seltenheit. Jeder spürt einfach, dass das bei Dubi von Herzen kommt.
0: Und ich habe die wirklich alle so gehen. Also die sind nicht mehr nur meine Gäste. Also ich kann sagen, die sind wirklich ein Teil von meinem Laden oder von meiner Familie. Das hat sich einfach so eingespielt durch Jahre oder durch Monate, weil die sind fast jeden Tag bei uns. Die fühlen sich wie zu Hause.
5: Das Restaurant wird zum erweiterten Wohnzimmer oder vielleicht sogar noch mehr.
0: Ich habe in Bad Sohn so ein Stück Urlaub gebracht, ein Stück Kroatien. Durch Terrasse, durch diesen schönen Baum. Haben gesagt, die haben einfach Gefühl, wenn die da draußen sitzen, dass die irgendwo ganz anders sind. Nicht in Bad Sohn, sondern irgendwo im Urlaub.
5: Spätestens jetzt, beim zweiten Gang mit Scampi in Weißweinsauce, fühlt man sich doch fast wie an der Adriaküste. Hat Dubi da nicht ab und zu auch ein bisschen Sehnsucht nach der alten Heimat?
0: Vielleicht jetzt so nach 20 oder 23 Jahren, dass man sich Leben in Kroatien vorstellen kann, ich sag ja. Aber wo willst du anfangen? Womit willst du anfangen? Wie das schwer, wie das leicht, wie das klappen, sind alle Fragen. Und heutzutage, sage ich mal, jeder von uns führt seinen Weg, Kinder in der Schule, mein Mann ist selbstständig, arbeitet das, was er macht, ich mache mein Ding. Also jeder hat seinen Weg gefunden. Und jetzt zweimal das zu brechen und sagen, okay, auf Wiedersehen Deutschland, ich probiere was in Kroatien, ist auch eine schwierige Entscheidung für einen Mensch, ja.
5: Und während Dubis Schwester Marina im Service tatkräftig mithilft, kann auch die Chefin selbst mal ein bisschen den Abend genießen.
0: Ich gehe zu meiner...
13: Jetzt schüttel dich mal.
0: Zu meiner Landsmann.
5: Dubi hat sich ein Leben in Deutschland aufgebaut. Mit Freunden, Familie und einem gut gehenden Gastronomiebetrieb. Aber ist sie auch wirklich vollends angekommen? Deutschland ihre neue Heimat?
0: Und ich muss sagen, jetzt, wenn ich nach Kroatien fahre, besonders im Sommer, Urlaub, man freut sich immer. Das ist deine Heimat, da bist du geboren, da ist auch deine Familie. Oder mindestens wir treffen uns immer alle zusammen im Sommer. Aber das gleiche Freude erlebe ich auch, wenn ich Skyline von Frankfurt sehe.
5: Jetzt gibt's Dessert.
0: So, Justina. Einmal Rosata, Anna, einmal Rosata. Bitte schön.
14: Nein, esse ich jetzt das erste Mal.
0: Rosata, hast du nie unten gegessen? Komm, probier.
5: Rosata ist die kroatische Version von Creme Brûlée und mindestens genauso lecker. Wer mag, bekommt aber auch Erdbeerkuchen von Dubis Tante. Oder die Fritülle von Dubis Mama. Alles hausgemacht und
12: sehr lecker, sehr lecker. Klasse.
5: Scheint so, als würde alles richtig gut laufen, oder?
0: Ich gehe mit einem Lachen aus Haus raus. Und das ist für mich Zeichen, ich gehe nicht, ja, ich muss jetzt wieder Geld verdienen, ich muss jetzt wieder arbeiten, sondern ich gehe wirklich strahlen aus meinem Haus raus und ich komme auch strahlen nach Hause. Es ist viel Arbeit. Und ich muss sagen, also es macht mir immer noch Spaß und ich werde das halt weitermachen. Hauptsache gesund und dass man lachen kann, Spaß daran haben kann und alles andere. Es ist wirklich
9: nicht so wichtig, ja.
5: Langsam kehrt wieder Ruhe ein. Aber ein dalmatinischer Abend kann nicht zu Ende gehen, ohne eine kleine Runde mit Hochprozentigem.
9: So, das ist ausgemachte Traubenschnaps mit Honig. Macht meine Mama, meine Schwiegermama in Kroatien.
5: Und nennt man Medavatscha.
9: Und das ist sehr beliebt bei uns. So, Christian, Kerstin, ich fange erstmal mit euch. Einmal Kischlike, Pebels, Kiki Schliwowitz, das ist Schliwowitz, du trinkst Schliwo. Anna, Juli. Cheers. Živjeli.
5: Živjeli heißt Prost auf Kroatisch. Könnte man auch mit auf das Leben übersetzen. Und wie war der Tag? Zufrieden?
9: Der Tag war gut. Gut, also sind viele Gäste gekommen. Alle waren sehr positiv überrascht über das, was wir gemacht haben. Viele haben gefragt nach Rezept, besonders wie Oktopussalat und Fiskampi. Habe ich natürlich auch verraten, warum nicht. Die Leute sollen auch zu Hause probieren oder weiter das geben. Ja, es war einfach schön, spannend und schön.
1: Bist du
9: ja
1: glücklich?
9: Ich bin glücklich. Also wenn die Gäste glücklich sind, ich bin auch glücklich. Ja.
5: Dubis Restaurant. Ein kleiner Laden mit ganz viel Herz.
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0: Da stand ja mal ein riesiges Kloster. Jeder Mensch kann hier auftauchen und hier einfach über eine Graswiese spazieren gehen, wo früher mal die ganzen Mönche eben ihre Arbeit verrichtet haben.
1: Sehr imposant von der ganzen Anlage. Und natürlich jetzt bei diesem traumhaften Wetter heute unbeschreiblich schön.
2: Wer hier ist, will es festhalten. Das Welterbe Kloster Lorsch.
3: Ich gewöhne mich nie an diesen Ort. Es ist immer so, dass ich jeden Tag mich an dieser Torhalle erfreue und an diesem Kirchenfragment.
2: Ein Königskloster. Karl der Große hatte hier das Sagen.
4: Atemberaubend.
5: Unglaublich schön ist das. Das beeindruckt mich zutiefst.
6: Und das Original ist natürlich unbezahlbar.
7: Man hat eine gewisse Ehrfurcht, man darf aber natürlich auch keine Angst vor dem Objekt haben.
2: Wem ist dieses einzigartige Erbe der Menschheit heute anvertraut? Und wer hat vor 1200 Jahren hier gelebt?
8: Man fühlt sich in diesem Moment gerade wie so eine Detektivin im Prinzip, ja, weil man da einem Lebewesen auf der Spur ist.
2: Eine Zeitreise ins frühe Mittelalter.

0: Was macht diesen Ort zu einem Besuchermagnet? Rund 350.000 Menschen zieht es jedes Jahr zur Welterbestätte an der Hessischen Bergstraße.
1: Wenn wir so ein Schild sehen, Weltkulturerbe oder sonst Sehenswürdigkeiten, dann wird abgebogen, angehalten und sich das angeschaut.
2: Ich bin hier aufgewachsen. Die alten Klostermauern, das war immer auch Ausflugsziel von der Grundschule damals. Und haben uns das ja wirklich noch angeguckt und auch vorgestellt sozusagen, wo was denn stand. Also mit der Zusatzinformation war das halt auch als Kind jetzt auch nicht mehr eine Schnitzeljagd als jetzt trockene Geschichte, sage ich mal.
0: Das zu vermitteln ist seine Aufgabe. Historiker Hermann Schäfers leitet die Welterbestätte. Wenn er Besucher umherführt, dann immer mit dem einen Ziel.
3: Ich bin mir sicher, dass sie am Ende der Führung voll davon überzeugt sind, dass dieses Kloster zu Recht auf der Welterbeliste steht.
4: Für Lorsch hängt der Welterbestatus natürlich wesentlich mit der Torhalle zusammen, die ja das am besten erhaltene karolingerzeitliche Bauwerk Zentraleuropas ist. Die Einzigartigkeit ihres Fassadenschmucks, die kein Pendant hat irgendwo in Europa.
3: Jetzt suchen Sie sich mal eins von diesen Sechsecken aus Buntsandstein, aus rotem Sandstein aus. Da setzen kleine weiße Dreiecke an. Gibt das für Sie ein Bild? Ein Stern.
0: Ein geometrisches Kunstwerk karolingischer Architektur. Die prunkvolle Torhalle soll für den Empfang prominenter Gäste oder als Gerichtsgebäude errichtet worden sein. So genau weiß man das bis heute nicht. Während die Torhalle fast noch vollständig erhalten ist, ist vom eigentlichen Kloster nach der Reformation und dem Dreißigjährigen Krieg kaum noch etwas übrig.
4: Der Tourist, der hierher kommt, klingelt dann oft an der Tür und fragt, wo ist denn nun das Kloster? Ja, es gibt einfach nur diese Torhalle, es gibt das Fragment der Klosterkirche, es gibt die Klostermauer und das war's. Das soll jetzt in einer Liga sein mit Maulbronn oder mit anderen bedeutenden Klöstern in Europa.
5: Wir dachten eigentlich, es wäre noch mehr erhalten vom Kloster. Ich habe mir wirklich vorgestellt, dass man auch noch Gebäude besichtigen kann.
6: Es ist ein bisschen wenig, also für Weltkulturerbe.
0: Vielleicht auf den ersten Blick, aber Lorsch muss sich nicht verstecken. Als Königskloster war es Karl dem Großen unterstellt, mit einem mächtigen Grundbesitz in heute über 1000 Städten und Gemeinden in 6 europäischen Staaten.
4: Kloster Lorsch war ein Konzern, ein extrem großer Wirtschaftsbetrieb mit politisch-militärischer, wirtschaftlicher Bedeutung. Das schwingt auch mit bei diesem Welterbe-Begriff. Und das sind alles Dinge, die wir uns heute jetzt hier in diesem idyllischen kleinen Städtchen Lorsch im Süden Hessens heute kaum mehr vorstellen können, dass das also solche Dimensionen erreicht hat.

0: Wo einmal 60 Mönche gelebt haben sollen, bleibt heute nur der Grundriss als Abdruck im Rasen. Über den Hermann Schäfers am liebsten mit seinem Hund Bolle spaziert. Buddeln sollte der hier aber besser nicht.
1: Eine meiner ersten Erlebnisse hier im Kloster war ein Gewitter und eine entsetzte ältere Dame, die bei uns Sturm geläutet hat und gesagt hat, sie hätte einen Toten gefunden, der da liegt. Und ich bin natürlich gleich heraus, hoch alarmiert. Und wir stellten fest, es ist ein Skelett gewesen auf dem Mönchsfriedhof, das freigespült wurde durch diesen Starkregen. Und das machte mir mit einem Mal klar, wie nah uns die Geschichte eigentlich ist. Es ist tatsächlich nur ganz wenig Erdreich zwischen dieser Welt damals und heute.
0: Wie die Welt damals außerhalb der Klostermauern ausgesehen haben könnte, erforscht Klaus Kropp. Der Archäologe hatte den Wunsch, den Besuchern des Klosters mehr zeigen zu können als Knochen und alte Mauern. Er lässt die Geschichte lebendig werden im Freilichtlabor Lauresham. Nur 5 Fußminuten vom Welterbe entfernt erbauten er und sein Team einen frühmittelalterlichen Herrenhof.
2: Noch einen Schritt noch, ja. Mal noch einen Schritt zurück. Wenn im Frühmittelalter Ackerflächen eben mit Rindern bewirtschaftet worden sind, dann müssen wir das genauso machen. Das ist eine Herausforderung, das alles erstmal zu lernen. Aber dann merkt man auf einmal, was das mit so einem Boden beispielsweise macht. Die Bodenverdichtung ist eine ganz andere und deswegen würden wir das völlig kompromittieren, wenn wir schummeln würden und den Traktor holen.
3: Nochmal langsamer. Du wirst zu schnell. Ja, sehr gut. Nancy. Wir beschäftigen uns hier mit der Zeit um 800 nach Christus. Und das große Problem, was wir haben da keine vollständigen Originale mehr. Wenn ich jetzt einen Pflug nehme von vor 1200 Jahren, ist davon nur noch die Pflugschar, das eiserne Stück davon erhalten. Das heißt, das Annähern an diese Zeit ist mit ganz vielen Experimenten verbunden. Und das haben wir uns auf die Fahnen geschrieben. Wir wollen mit den Mitteln der experimentellen Archäologie, also mit wissenschaftlichen Experimenten, uns so gut es geht wissenschaftlich fundiert dieser Zeit annähern.
0: Das lebendige Museum können Besucher mit einer Führung oder auf eigene Faust erkunden.
4: Super, super.
5: Unglaublich gut, wirklich tatsächlich.
6: Es ist schön, dass es ein Labor ist, wo die Kinder was entdecken und anfassen können. Also, dass es nicht einfach nur ein Museum zum Gucken ist, sondern irgendwie so zum Erleben. Es ist halt ein ganzer Lebensraum, den man hier entdecken kann. Man steckt so mittendrin und es gibt hier ringsrum nichts anderes. Und deswegen ist es mehr so ein Eintauchen und Hineingehen auch in die Zeit.
2: Da bin ich auf jeden Fall stolz. Also ich könnte ja sagen, es ist ein Stück weit auch mein Baby, weil ich im Prinzip von Anfang an mit dabei war. Ich meine, wir haben tatsächlich eben bei 0 Besuchern angefangen bei der Eröffnung und sind jetzt bei über 20.000. Das ist schon eine tolle Sache.
0: Heute erwartet Klaus Kropp eine Schulklasse, die eine Woche lang in den nachgebauten Lehmhäusern übernachten wird.
2: Hallihallo, schön, dass ihr da seid. Hallo. Seid ihr gut durchgekommen?
7: Ja.
2: Wie lange wart ihr jetzt unterwegs?
7: Eineinhalb Stunden.
2: Naja.
0: Die 7. Klasse ist aus Ludwigshafen angereist. Vorfreude sieht anders aus.
2: Dann geht's an die erste Nacht vor allen Dingen. Das ist immer das Aufregendste.
8: Und jetzt geht's ans Eingemachte und eine Woche Mittelalter.
2: Dann mal hier rein. Jetzt sind wir in einem unserer Wohnhäuser. Und das ist ein bisschen kleiner als das andere. Das heißt, wir würden hier euch Mädels unterbringen. Das wäre euer Haus sozusagen.
0: Ein bisschen Komfort ist erlaubt.
9: Also es ist eher ungewohnt, so zu schlafen. Aber weil normalerweise ist ja man ja ein weiches Bett gewöhnt. Es könnte vielleicht ein bisschen unangenehm werden. Vielleicht am nächsten Tag vielleicht ein bisschen Rückenschmerzen, aber ja.
10: Was hier alles rumkrabbelt und so, bin ich nicht so ein Fan.
2: Das ist sicherlich eine große Herausforderung, allein schon, wenn es darum geht, in solchen Häusern zu übernachten. Denn die Geräusche der Nacht sind was anderes als die Klimaanlage zu Hause oder der MP3-Player, der vielleicht noch läuft oder sonst was. Es sind einfach natürliche Klänge, da kann eine Eule nachts reingeflogen kommen.
11: Die größte Angst wäre für mich tatsächlich, dass hier irgendwelche Tiere reinkommen oder dann halt in der Nähe sind, die angreifen oder sowas.
12: Wenn hier so eine Fledermaus drin wäre, wäre nicht so lecker.
13: Sieht aber schon gemütlich aus eigentlich.
14: Ja,
13: ist gut.
14: Sieht gemütlich aus, ja.
13: Das ist auch gemütlich.
0: Das

0: Abenteuer Mittelalter beginnt, mit allem, was dazugehört.
1: Okay, dann bitte die Handys.
0: Wer will, kann stattdessen mit alten Tierknochen spielen.
2: Heute haben wir Kinder, die gar nicht mehr wissen, wie man spielt. Weil das Tablet oder das Handy macht es ja für einen. Und die Kreativität ist im Frühmittelalter sicherlich stärker gefordert gewesen. Ja.
0: Sie ist Knochenspezialistin. Anthropologin Silke Strohmenger bekommt alles in die Finger, was Archäologen in den letzten 200 Jahren rund um das Kloster Lorsch ausgegraben haben.
3: Ich öffne die Kiste und ich will natürlich sofort wissen, ist es jetzt ein Mann oder ist es eine Frau? Wie alt könnte das Individuum gewesen sein? Und das sehe ich zum Beispiel an den Schädelnähten. Ne? Und wenn die eben sehr stark verknöchert sind, dann sagt mir das einfach, dass das Individuum schon ziemlich alt war. Das ist ein total spannender Moment. Man fühlt sich in diesem Moment gerade wie so eine Detektivin im Prinzip, ja? Weil man da einem Lebewesen auf der Spur ist. Wenn ich jetzt alles genau erfasse und inventarisiere, dann kann ich natürlich später damit wissenschaftlich arbeiten, weil ich will ja Metadaten wissen. Ne? Also später möchte ich wissen, wie alt sind denn die Mönche so im Durchschnitt geworden? Oder auch die normale dörfliche Bevölkerung, sind die wirklich alle so jung gestorben, wie man so oft sagt im Mittelalter, sind die alle jung gestorben? Ist das wirklich der Fall? Ne? Das sind ja ganz große Fragezeichen.
0: Dieser Schädel eines Benediktinermönchs blieb so gut erhalten, dass Wissenschaftler sogar sein Aussehen rekonstruieren konnten.
4: Durch die DNA-Analyse, die wir am Hinterhaupt von einem Stückchen Knochen am Hinterhaupt vorgenommen haben, haben wir Daten über die Augenfarbe und die Haarfarbe. Und da wir wissen, dass der Mönch zwischen 888 und 966 hier gelebt hat, haben wir ihn mit der spezifischen Frisur und dem Habit ausgestattet. Da kann man sich eben so einen richtigen Menschen auch vorstellen. Und das war ja auch die Intention, einem Mönch das Gesicht wieder zurückzugeben. Und die Gäste, die hierher kommen, auch so das Gefühl vermitteln, ich blicke so einem Mönch auch mal ins Gesicht. Das ist wie eine kleine Zeitreise, ja.
0: Wie so eine Zeitreise für Besucher möglichst spannend sein kann, daran arbeiten Hermann Schäfers und sein Team regelmäßig.
2: Wir haben tatsächlich auch einen Workshop, ein Projekt, wo wir eben Bier brauen, genauso wie wir frühmittelalterlichen Käse herstellen können. Da ist es natürlich im ersten Sinne praktisch, wenn man jemanden hat, der das noch beherrscht und von dem man das lernen kann. Also wir machen Fortbildungen und dann geht es an die Quellenarbeit. Da muss man sich anschauen, was man aus den Quellen ziehen kann und dann wird ausprobiert.
0: Teilnehmer von Workshops können dann lernen, mit Gänsefedern zu schreiben, wie einst die Mönche im Skriptorium.
5: Es gibt übrigens Skriptorien auch durchaus in Nonnenklöstern. Ne? Also das ist nicht eine rein Männerklostersache.
0: Die Museumspädagogen bieten auch Färbekurse mit alten Pflanzen an.
6: Vorsichtig, langsam, langsam. Ihr wollt nicht unbedingt gelbe Klamotten haben. Ja, langsam, langsam, der kostbare Gut.
0: Dass Wolle durch die goldrote gelb wird, lernen hier nicht nur die Schüler. Auch Tagesgäste können erleben, wie aufwendig es im Mittelalter war, Kleidung herzustellen.
6: Und auch hier, ihr seht wieder, wie lange das braucht. Und wir haben jetzt das Schaf nicht geschoren und wir haben die Wolle nicht gewaschen. Und nur ein bisschen gekämmt, bis wir überhaupt endlich mal einen Faden haben. Wir haben noch lang kein Kleidungsstück. Was passiert mit den Fäden?
7: Das war für mich eine große Herzensangelegenheit, hier einen Bildungsort zu schaffen, gerade eben, weil so wenig zu sehen ist.
0: Dafür steht Hermann Schäfers jeden Morgen auf. Seit 30 Jahren arbeitet er hier. Seine Wohnung liegt direkt neben dem Kirchenrest des Klosters.
7: Ich wohne mittendrin, ja. Also wenn ich das Fenster aufmache und schaue in den Klosterpark, freue mich an den alten Bäumen. Also es ist schon etwas Besonderes, hier auch leben zu dürfen. Die schönsten Momente sind eigentlich immer morgens früh. Und ich habe auch eine Lieblingsbank da hinten. Da sitze ich dann immer gerne, wenn so die Sonne im Sommer da hinten aufgeht. Und dann das Licht so langsam durch das Kirchenfragment wandert. Und dann Millionen von Tautropfen im Rasen illuminiert, sodass sie wie Diamanten wirken. Und das sind schon so Momente, wenn man dann noch die Schwalben hört, das, das grenzt an Glück. Mein Arbeitsweg von der Küche bis in mein Büro dürften das ungefähr 40 Schritte sein. 40 oder 50 Schritte vielleicht.
0: Geschichtsstudent Anton macht hier ein Praktikum. Die Welterbestätte hat ihn schon als Grundschüler fasziniert.
8: Ich war mal zu einem Kindergeburtstag hier, da gab es Zinngießen. Hat wahnsinnig Spaß gemacht, das blieb noch in Erinnerung. Ich glaube, es ist vor allem eben diese ganze Klosteranlage, die diese Neugierde einfach weckt.
0: Weniger aufregend ist das, was er heute erledigen soll. Autoren wichtiger Handschriften in eine Excel-Tabelle eintragen.
8: Die Schwierigkeit, ja, liegt vor allem einfach in der schieren Masse. Also, es ist eine Mammutaufgabe, es ist wirklich, wirklich viel gerade.
7: So, wie sieht's denn aus?
8: Der erste Band ist fast durch, Peter. Ne?
7: Ja, da können wir uns damit beschäftigen, was so ein gescheiter Mönch im Jahrtausend so alles wusste. Oder hätte wissen können, wenn er hier die Bibliothek ordentlich genutzt hätte. Prima.
0: Die Lorscher Klosterbibliothek war eine der bedeutendsten im Früh- und Hochmittelalter. Mittlerweile sind ihre Schriften in der ganzen Welt verstreut. Selbst ihre Repliken sind heute so wertvoll, dass sie im Tresor aufbewahrt werden. Patricia Scheuermann kennt jedes einzelne der Werke und hütet sie wie einen Schatz.
5: Das ist definitiv eine Schatzkammer. Wir haben natürlich mehr oder weniger teure Bücher, aber hier liegen eben auch einzelne Stücke, die eben 10.000 Euro oder mehr wert sind.
4: Gesamtwert?
5: Nicht in der Öffentlichkeit. Wenn ich sie zeigen möchte, muss ich immer aufpassen, dass sie gut geschützt sind, dass sie auf keinen Fall natürlich Wind und Wetter ausgesetzt sind und dass eben nichts drankommt, weil wir wollen sie ja noch viele, viele Jahre lang der Bevölkerung zeigen.
0: Vier Frauen aus dem Welterbe-Förderverein haben heute bei ihr den Hingucker gebucht. Eine Kurzführung, bei der sie das Faksimile des berühmten Lorscher Evangeliars ganz aus der Nähe betrachten dürfen.
5: Faksimile heißt mach es gleich. Faksimile, also mach es gleich. Und das sieht also genauso aus. Das soll genauso gemacht sein wie das Original. Damit man damit auch natürlich ein bisschen forschen kann, damit man wirklich das Original nicht eben anfassen und dauernd durchblättern muss, weil es auf Dauer einfach nicht so gesund für das Buch auch ist. Es ist teuer tatsächlich. Aber mittlerweile geht man sogar davon aus, dass Handschuhe auch bei den Originalen mehr Schaden anrichten. Als ja, macht man nicht mehr, weil diese Baumwollhandschuhe ganz kleine Fasern abgeben und die wohl ein bisschen, das, gerade wenn es Pergament ist, ein bisschen zerstören. Das Original ist natürlich unbezahlbar. Das ist ja
0: unglaublich. Im Original wurde die Buchtafel aus echtem Elfenbein gefertigt und jede einzelne Seite mit Goldtinte geschrieben. Am Hof Karls des Großen als Geschenk an das Kloster Lorsch.
4: Bevor der Text beginnt.
5: Das ist schon mit die prächtigste Seite und die bekannteste natürlich. Das heißt, hier haben wir Christus mit den vier Evangelisten-Symbolen. Und wenn wir jetzt diese Seite zum Beispiel schon mal anschauen, haben wir ganz, ganz viele Farben, die exorbitant teuer sind. Also wir haben richtiges Purpur von der Purpurschnecke. Die Purpurschnecken sind super teuer, 10.000 Stück. Geben gerade mal 1,2 Gramm Farbstoff.
9: Ja, eigentlich atemberaubend.
10: Unglaublich schön ist das.
9: Hätte ich nicht
10: also
9: erwartet.
10: Also wenn man sich überlegt, dass das alles mit der Hand gefertigt wurde und so gleichmäßig und wunderschön geschrieben und gemalt, überhaupt das Herstellen der Farben, das beeindruckt mich zutiefst.
5: Ich meine, der Hof Karls des Großen hatte natürlich die Skriptoren, ja, die das am allerbesten, am allerschönsten konnten. Unser Skriptorium in unserem Kloster ist ein Copyshop. Also, die haben viel geschrieben, viel abgeschrieben, aber malen konnten sie wohl nicht so. Losch war eigentlich ein Copyshop, das heißt, man hat viele Bücher abgeschrieben. Unser Glück, denn ganz viele davon sind nur deswegen erhalten, weil unsere Mönche sie abgeschrieben haben, sind im Original oft nicht mehr da, aber von den Mönchen noch.
0: Auch ein wichtiger Teil des Lorscher Evangeliars galt lange als verschollen. 1992 ändert sich das schlagartig. Schäfers bekommt den Hinweis einer Besucherin, sie habe das Original in Rumänien entdeckt.
7: Das hat mich natürlich elektrisiert. Wir sind dann 24 Stunden nonstop, es war eine fürchterliche Fahrt durch Ungarn, über die Grenze nach Rumänien, nach Alba Iulia gefahren. Und dort öffnete sich so eine Tür zu einer kleinen Kammer, also keineswegs ein aufwendiger Tresor oder so etwas. Und es lag tatsächlich das Losche Evangelial da drin. Das war ein unglaublicher Moment.
0: Schäfers gelingt es, nach 10 Verhandlungen die wertvolle Handschrift zurück nach Losch zu holen. Als Leihgabe für eine Ausstellung.
7: Und das ist der zweite Teil des großen Abenteuers gewesen. Die Handschrift wird in eine Kiste verladen, die klimatisiert ist, wird unter militärischer Bewachung einer Spezialeinheit der rumänischen Polizei durch Siebenbürgen nach Bukarest gefahren, dort in eine Linienmaschine der Lufthansa verladen und zusammen mit dem Generaldirektor der rumänischen Nationalbibliothek und eigentlich im verdutzten Fluggästen, die sich gefragt haben, was macht dieser Mann mit dieser Riesenkiste da in der, im Flugzeug, die auch noch mit Handschellen an ihm befestigt gewesen ist. Und so kam also der Flug nach Frankfurt, dort warteten wir schon zusammen mit dem Zoll. Und dann ging es mit Polizeibegleitung über die Autobahn nach Lorsch. Und da begann dann eine 3 Wochen lang andauernde Ausstellung dieses Lorscher Evangelias. Durchschnittlich haben etwa 2000 Besucher pro Tag diese Handschrift gesehen. Und das hat eigentlich nachhaltig alles verändert hier an der Welterbestätte. War bis dahin Lorsch ein idyllisches kleines Dörfchen, wo es mal ein Kloster gegeben hat. Seither stehen wir ganz anders, auch im Fokus des Interesses kulturhistorisch interessierter Menschen. Also ein Quantensprung sozusagen für die Entwicklung der Welterbestätte.
0: Seit 1991 ist das Kloster Weltkulturerbe, das erste in Hessen. 20 Jahre zuvor verlief entlang der Torhalle noch eine Bundesstraße. Heute unvorstellbar, das einzigartige Baudenkmal so zu gefährden. Inzwischen trinken hier Welterbetouristen ihren Kaffee in der Fußgängerzone. Jeder kleine Riss im Mauerwerk der Torhalle wird genau dokumentiert.
11: Ich schaue mir die Oberfläche von der Wand an. Durch das Streiflicht kommen einfach die Unebenheiten in Anführungszeichen ein bisschen besser zur Geltung. Dementsprechend sind Risse manches Mal einfach besser zu sehen.
0: Restauratorin Nora Möritz kontrolliert den Zustand der Torhalle regelmäßig. Präventive Denkmalpflege. Die Innenwände zeigen 9 verschiedene Putz- und Malschichten. Die ältesten aus der Karolingerzeit.
11: Das war meine allererste Baustelle im Vorpraktikum. Deswegen ist es schon immer was Besonderes, wenn ich wieder hierher komme. Das sind sehr besondere Malereien. Und dementsprechend ist es natürlich schon einfach schön, wenn ich an manche Stellen rankomme, wo der Besucher vielleicht nicht so drankommt. Oder ich wirklich auch mal da was reinigen darf oder kann, wo dann die Schmutzauflagerung ist und man einfach diesen Wow-Effekt bekommt, wenn der Staub weg ist, was für ein Gesamtbild da einfach wieder zum Vorschein kommt. Das ist dann schon einfach schön zu sehen.
0: Der Aufwand, die Welterbestätte zu pflegen, ist enorm. Im Sommer wird die Grünfläche jeden Morgen bewässert, jeden Montag der Rasen gemäht, auf einer Fläche von rund 4 Fußballfeldern. Rasenmäher sind hier tabu. Im Freilichtlabor erntet die Schulklasse den reifen Weizen mit der Handsichel. Lebensmittelbeschaffung wie im Mittelalter.
6: Denkt dran, jedes Korn ist wichtig. Wir wollen Brötchen damit backen. Ja, sehr schön. Ein wunderbarer Strauß. Weiter geht's. Jo, weiter. Bring das schon mal vor, ne?
0: Patricia Scheuermann kümmert sich nicht nur um alte Handschriften. Als Museumspädagogin schwitzt sie heute mit den Jugendlichen auf dem Feld. Unkrautbekämpfung und Maschinen gab es damals nicht.
6: Naja, es ist reine Handarbeit und wir haben halt viel Beikräuter, die wir drin haben. Und nicht nur so harmlose, sondern auch so Disteln, die halt ziemlich schmerzhaft sein können, ne, wie die Mädels schon festgestellt haben. Das ist mittelalterliches Leben, inklusive Splitter.
0: Körperliche Arbeit direkt nach dem Aufstehen. Wie war sie denn, die erste Nacht im Freilichtlabor?
12: Schlimm, ja, sehr schlimm. Also wir hatten gefühlt 3 Millionen Spinnen, auch sehr nah an unseren Gesichtern. Und neben meinem Ohr war auch ein Ohrenzwicker. Das war sehr unangenehm.
13: Und es war alles stockdunkel und kalt.
14: Man hat die Grillen gehört und wenn man aufs Klo gegangen ist, also dann hat man ein paar Fledermäuse gesehen.
15: Gar nicht schlecht. Trotzdem fürchte ich, es gibt vielleicht ein Brötchen bisher.
13: Die Menge ist schon ziemlich wenig, daraus ein Brötchen zu bekommen. Wie viel die arbeiten mussten für so wenig, das ist schon ziemlich krass.
16: Es gibt viele Aha-Momente, weil diese Wertschätzung von Dingen, egal ob von Lebensmitteln oder auch dann von Textilien, ganz anders ist, wenn man hier rausgeht, als wie wenn man hier reingekommen ist. Und das ist ja das, was wir erreichen wollen.
0: Jetzt sollen sie dreschen, wie früher, mit dem Dreschpflegel.
17: Ja, könnt ihr euch noch ein Lied dazu ausdenken? Wir haben tatsächlich oft Lieder dazu gesungen, dass sie im Takt bleiben.
0: Die Jungs zählen lieber.
17: Das ist nicht einfach, Leute. Das ist nicht einfach.
18: Wir haben es beide aufgetroffen.
16: Das Schönste ist tatsächlich zu sehen, wie sie dann sehen, was sie selber erreichen können auch. Und wie viel Mühe aber manches auch kostet. Aber wie stolz sie auch sind, dass sie das jetzt geschafft haben. Zu Recht, weil das ist ja wirklich viel Arbeit.
17: Na, guck mal, da ist doch einiges.
0: Ihre Ausbeute ist überschaubar. Von der eigenen Ernte blieb damals oft nicht viel übrig. Etwa ein Drittel brauchte man als Saatgut für das nächste Jahr und ein Zehntel ging ans Kloster als Steuer. Die wurde dann in der Zehntscheune gelagert. Hier sind heute die archäologischen Funde ausgestellt.
7: Ja, bei dem Licht sieht man die Spinnweben nicht so richtig, ne?
1: Ja, es ist schwierig. Man muss immer von mehreren Seiten schauen, da sieht man die.
0: Eine externe Putzfirma darf hier nicht ran.
7: Natürlich müssen wir vermeiden, dass den Objekten irgendetwas passiert, vor allem, weil sie oft schon angeschlagen zu uns gekommen sind.
0: Die Einzelteile dieser wertvollen Skulptur sind erst vor wenigen Jahren in einem Brunnenschacht entdeckt worden.
7: Beim Abbruch des Klosters hat man also das Material als Baumaterial dann verkauft und weitergegeben. Alles, was da so um 1740 gebaut wurde, besteht im Grunde aus lauter Klostersteinen. Ob Gartenmauern, ganze Häuser, Keller. Der hier stammt also aus einem Keller in Bensheim. Ein besonders schönes Stück und gehört also ganz sicher zur Ausstattung der Klosterkirche.
0: Dieser Stein wurde mal als Untersetzer für einen Blumentopf in einem Vorgarten benutzt. Und der hier hätte sicher auch viel zu erzählen.
7: Dieser Stein bildete die Abdeckung eines Abtritts, einer Toilette, eines Plumpsklos. Also das ist ein weiterer Beleg dafür, wie man mit Dingen, die wir heute im Museum bewundern, vor 100, 150 Jahren noch ganz anders umgegangen ist.
0: Viele Klostersteine sind bis heute noch im Umkreis von Lorsch verbaut.
7: Immer wenn also eine alte Mauer abgerissen wird, dann sind wir da und schauen, ob sich nicht weiter wiederverwendete Klostersteine hier finden.
0: Heute reißt der Bagger ein Haus direkt vor der Lorscher Torhalle ab.
7: Also ein bisschen gehofft habe ich natürlich schon, dass die Klostermauer da drin steckt. Denn dieses Gebäude macht genau die Flucht mit, die die Klostermauer ursprünglich genommen hat.
0: Keine Klostersteine. Zumindest auf den ersten Blick.
7: Die Etage tiefer ist wahrscheinlich dann das Entscheidende. Denn seit den 1980er Jahren wissen wir von Bestattungen hier auf dem Platz. Und das kann sich natürlich auch außerhalb der Mauer fortgesetzt haben. Vielleicht erwischen wir hier gerade mit der Mauer die Grenze dieses Friedhofs.
0: Hier könnte die Familia, das Dienstpersonal der Mönche, begraben sein. Eine der bedeutendsten Bestattungsfunde wurde ursprünglich bei einer Raubgrabung im 18. Jahrhundert entdeckt.
7: Das ist natürlich unser Spitzenstück hier in der Zehntscheune, ein Sarkophag. Man hat darauf geschlossen, dass der prominenteste Bestattete hier im Kloster da seine letzte Ruhe gefunden haben soll, nämlich König Ludwig der Deutsche, der 876 hier beigesetzt worden ist.
0: Seine Gebeine sind seit der Raubgrabung verschwunden. Unwahrscheinlich, dass sie noch in einer der vielen unerforschten Kisten von Silke Strohmenger liegen. Dennoch.
3: Wir wissen, im Kirchenraum haben sich durchaus Adlige der Umgebung bestatten lassen. Wenn man genug geschenkt hat, konnte man sich hier eine begehrte Begräbnisstätte hier im Kloster aussuchen oder auch leisten. Und wir wissen auch, dass wir hier eine karolingische Begräbnisstätte haben. Auch Königin Kunigunde wurde hier bestattet. Ja, und da ist die große Frage, wo sind die jetzt, ne?
0: Ein Rätsel, das vielleicht nie gelöst werden kann. Große Grabungen soll es hier nicht mehr geben, obwohl Hermann Schäfers noch unzählige archäologische Schätze im Boden vermutet.
7: Natürlich ist es total verlockend und ich denke jedes Mal dran, wenn hier wieder ein Maulwurf aktiv gewesen ist, der eine mittelalterliche, ein Marmor-Fußbodenfragment zutage fördert. Ja, das steckt alles hier im Boden. Das wäre wahnsinnig interessant, hier zu graben, aber es entspricht nicht den Regeln moderner Denkmalpflege. Und das ist ganz schnell erklärt. Jede Grabung bedeutet ja auch Zerstörung. Und wir ärgern uns oft wahnsinnig über unsere Vorgänger.
0: Vor fast 100 Jahren hat Historiker Friedrich Behn den gesamten Klosterhügel förmlich umgegraben. Im Glauben, er habe das große Rätsel um das einstige Aussehen des Klosters gelöst.
19: Von der imposanten Anlage können wir uns heute nur eine Vorstellung machen durch die Ergebnisse unserer 10-jährigen Ausgrabungen, die wir mit modernen Methoden 1927 bis 37 hier durchführen konnten.
0: Im Laufe der Zeit stellt sich heraus, dass vieles davon gar nicht stimmen kann.
7: Es gibt doch viele weiße Flecken in diesem Bild. So viele, dass wir nach langem Ringen auch aufgegeben haben, diese Anlage zu visualisieren.
0: Nur dieses eine Bild aus dem 17. Jahrhundert zeigt das Kloster vor seiner Zerstörung einigermaßen realistisch. Schäfers hofft, dass man vielleicht irgendwann zerstörungsfrei Archäologie betreiben kann. Bis dahin soll das Welterbe unberührt bleiben. Der letzte, der hier mit großer Ausnahme gezielt graben durfte, war Klaus Kropp. Auf dem ehemaligen Mönchsfriedhof hat er vor rund 10 Jahren diesen Benediktinermönch für eine Ausstellung ausgegraben. Warum viele Mönche wie dieser trotz guter Ernährung genauso schlechte Zähne hatten wie die dörfliche Bevölkerung, konnte Silke Strohmenger mit Hilfe des Lorscher Arzneibuchs herausfinden.
3: Die wollten schön sein. Deswegen findet man auch sehr, sehr viele Zahnpflegemittel darin. Zum Beispiel hat man empfohlen, um jetzt weiße Zähne zu bekommen, geriebenen Bimsstein zu verwenden oder die Asche von verbrannten Schweineknochen. Heutzutage würde jeder Zahnarzt davonlaufen und würde sagen, Hilfe, du schmirgelst dir den ganzen Zahnschmelz ab. Ne?
0: Rund 500 Rezepte sind im Lorscher Arzneibuch zu finden. Es ist das älteste Medizinbuch des abendländischen Mittelalters und seit 2013 Weltdokumentenerbe. Die Heilkräuter, die man früher für die Klostermedizin brauchte, wachsen heute im Schaugarten, hinter der Zehntscheune. Bettina Walter ist die Vorsitzende des Kräutergartenvereins. 10 Frauen und ein Mann pflegen den Garten ehrenamtlich.
20: Wir haben über 200 verschiedene Pflanzen hier, alle irgendwo in Verbindung mit dem Lorscher Arzneibuch. Das soll ein Garten sein, wo man zur Ruhe kommt, wo man schreitet, wo man einfach durch so ein Lorscher Arzneibuch wandelt, also sozusagen durch ein lebendiges Buch. Es ist schon was Einmaliges und es ist auch was Tolles, dass wir so viel helfende Hände haben. Wir treffen uns einmal in der Woche.
0: Heute sind die Feigen reif.
21: Da oben, kann ich hier noch was abnehmen? Da oben ist noch eine, oder was ist mit der? Aber ja. Die hatte ich.
22: Ich habe sie. Das ist immer schön. Jede Jahreszeit hat was Besonderes.
21: Es ist eine tolle Gruppe und das macht Spaß. Und wir lernen ja jeden Tag dazu. Spitzwegerich bei Mückenstichen habe ich schon ausprobiert. Erstaunlich gut. Ja, das sind so die kleinen Dinge, die uns freuen.
22: Die Feige kommt auch im Lorscher Arzneibuch vor. Man hat Feigen auch genommen bei Knieschmerzen. Also man hat es äußerlich vor allem verwendet. Wir werden aus den Feigen einfach was Kulinarisches zaubern.
21: Wir haben also das auch kochen neben wie der Feige mit Rotwein.
22: Genau, das haben wir auch schon gemacht. Genau.
23: Und auch ein Feigenchutney geht. Hm?
21: Ja. Ja. Wunderbar reif.
0: Oder einfach frisch vom Baum. Ernten dürfen nur die Kräuterfrauen, aber Inspiration holen darf sich hier jeder. Volker Mehl macht das regelmäßig. Er ist in Lorsch aufgewachsen. Der Kräutergarten ist einer seiner Lieblingsplätze.
2: für mich als Koch, das ist ja so ein Fest für alle Sinne, ne? Also überall die ätherischen Öle. Deshalb fällt es mir auch so ein bisschen schwer, die Finger von den Kräutern zu lassen, weil allein die Düfte, das ist natürlich auch eine Inspiration. Dann habe ich so einen Geruch in der Nase und peng, dann entsteht ein neues Rezept. Und deshalb ist es so eine Mischung aus Ruheoase und Inspirationsspielplatz.
0: Volker Mehl arbeitet deutschlandweit als Ayurveda-Koch, ist viel beruflich unterwegs. Immer wenn es mal wieder stressig ist, lädt er hier seinen Akku auf.
2: Und dann ist es so eine Entschleunigung, das ist auch so eine Kraft. Das ist quasi wie wenn du dein Handy abends ansteckst. So ist dann der Klostergarten für mich, weil hier ist so eine Ruhe, aber auch eine gute Erdung. Das tut mir total gut. Ja.
0: Als Kind hat Volker auf dem Klosterhügel noch Fußball gespielt, lange bevor das Kloster Welterbe wurde.
2: Das ist immer ganz spannend. Ich war ja auch mal ein paar Jahre weg und dann so der Klassiker. Dann kommt man wieder nach Hause und denkt, wow, wie cool ist das denn hier? Also wenn du mal auf der Welt, andere Welt, Kultur am Erbe, Städten siehst, deshalb sage ich immer so ein bisschen wie mit dem Schmunzeln, das ist quasi so mein privates Angkor Wat. Also ne, die große Tempelanlage in Kambodscha. Ja, die Gebäude mögen in Angkor Wat größer sein, aber so von der Bedeutung und von der Energie. So, und ich stelle mir dann immer vor, irgendwo da in einem dieser Gebäudeteile, da saß dann der Autor vom Arzneibuch, wahrscheinlich, also wenn es gewesen wäre, mit Blick Richtung Bergstraße, um sich inspirieren zu lassen und das dann zu schreiben. Und das, dann wird Geschichte so greifbar.
0: Auch er hat schon viele Bücher geschrieben. Ayurveda trifft Klosterheilkunde oder ganz zeitgemäß die Klosterküche für den Thermomix. In seiner Kochwerkstatt im benachbarten Heppenheim gibt er Kurse, in denen er aktuelle Ernährungstrends mit altem Wissen verbindet.
2: Und einfach zu schauen, wie kannst du das Wissen halt übersetzen. Also was hat man vor 1200 Jahren geschrieben und was heißt das dann für heute? Ja, das ist eigentlich so die Hauptidee, was ich versuche, so Übersetzer und Wandler zwischen den Welten zu sein, so ein bisschen.
0: Heute kocht Volker Mehl für eine Gruppe Outdoor. Es gibt mittelalterlichen Eintopf.
2: Okay, ihr Lieben, also ihr seht, One Pot ist jetzt keine Erfindung von Instagram, sondern gab es auch schon im Mittelalter. Weil so wie es jetzt hier aussieht, sah es in der Klosterküche ja auch aus. Ein Topf, eine Suppe, ein Klassiker mit Hülsenfrüchten, also Linsen und einfachem Wurzelgemüse. Weil damals gab es ja nicht so wahnsinnig viel. Also wenn man heute in den Supermarkt geht und denkt, wow, Riesenangebot, gab es ja damals nicht. Die Basis sind rote Linsen. Und dann ist Dinkel noch mit drin. Kohlrabi ist drin, Karotten sind drin. Ein paar Kartoffeln. Das ist jetzt so kulinarische Zeitreise. Ja, und wir sind auch sogar gut in der Uhrzeit, weil wir sollten ja nicht so spät essen. Schreibt Benedikt auch. Wenn du dir die Benediktinerregel anschaust, heutzutage wäre Benedikt, glaube ich, der Riesen-Food-Influencer. Ja, weil im Benediktinerkloster hat man auch eigentlich nur zweimal am Tag gegessen. Also heute nennen wir das Intervallfasten. Lass es euch schmecken. Einen guten? Ja.
4: Ich habe es nicht so lecker erwartet, tatsächlich. Also wenn man dann hört, Klosterküche, man denkt da ja dann doch an sehr einfache Sachen.
8: Wir haben als Familie zusammen einen Kochkurs gemacht.
9: Vor einem Jahr, ne, haben wir angefangen, auf dem Volker sind 15 Kilo runter. Und man ist nicht hungrig, es schmeckt.
0: Im Freilichtlabor hat Patricia Scheuermann schweres Gepäck dabei. Mit der Steinmühle sollen die Jugendlichen heute ihren selbstgeernteten Weizen mahlen.
24: Da kommt dann nachher das Mehl raus.
25: Und es funktioniert so, dass wir zwei Steine haben, die aufeinander reiben, indem man sie so dreht. Na, jeder muss mal eine Handvoll da rein.
26: Darf ich es probieren?
25: Ja, bitte.
26: Welche Richtung?
25: Ist egal. Aber schon mit Kraft. Ja.
26: Reicht das?
25: Ja. Dann machen wir jetzt das wieder da ein bisschen rein.
26: Also es dauert eigentlich gar nicht so lange.
25: Naja, also wenn man das richtig gut kann, braucht man so eine Dreiviertelstunde für ein Kilo.
0: Wie viel Arbeit allein in einer Tüte Mehl steckt, die wir heute bequem kaufen können, haben die Jugendlichen nach einer Woche im Freilichtlabor verstanden. Sie wissen ihren Luxus von heute zu schätzen.
27: Ein schönes Bett oder halt so ein warmes Haus, das vermisst man schon, wenn man hier ein bisschen länger schläft.
26: Und Licht.
27: Ja. Das ist immer abends richtig stockdunkel.
5: Da brauchst du eine Taschenlampe.
27: Ja, haben wir auch, aber trotzdem.
5: Das gab's früher
27: aber
5: trotzdem. Halt nicht. Die Taschenlampe.
27: Das ist dann. Ja, Isomatten auch nicht.
0: Und fertige Butter aus dem Kühlschrank auch nicht. Amina und Clara stampfen seit 20 Minuten frische Sahne.
6: Ich bin eher so skeptisch. Riecht schon so komisch. Es ist auch nicht so eine Konsistenz wie im Supermarkt.
10: Ja, genau. Das ist das Fisch.
5: Genau. Das fühlt sich so cool an. Das fühlt sich so richtig cool an.
27: Ja. Das fühlt sich irgendwie so an wie so im Sandkasten.
10: Je mehr ihr knetet, ne, am Anfang klebt es total an den Händen. Und das Ziel ist, dass nachher nichts mehr an den Händen klebt, ohne dass ihr es gewaschen habt.
5: Ja.
11: Das ist mein erstes Mal so ein Teil.
12: Das machst du super.
5: Ja, dafür machst du das echt gut.
12: Ja.
11: Danke.
0: Erfolgserlebnisse schaffen, das ist Patricia Scheuermann wichtig.
12: Ja. Oben und Mitte. Weil ihr müsst euch vorstellen, der Ofen ist jetzt einmal heiß. Einmal. Und den kann man nicht einfach wie unseren Ofen wieder heiß stellen, sondern den müsste man wieder komplett neu anheizen.
5: Dann mache ich jetzt auf.
0: In ihren selbstgemachten Brötchen stecken am Ende fast 2 Tage Arbeit.
12: Guten Appetit.
5: Boah.
12: Oh,
5: mein Gott, so geil.
12: Das ist schön, dass mit Mikrofon aufgenommen wird.
5: So geil, finde ich, aber das Salz kommt richtig gut.
13: Ja, die Butter, die Amina und Clara gemacht haben, finde ich besser als die im Supermarkt. Die schmeckt irgendwie besser.
0: Ziel erreicht und die Herausforderung eine Woche Mittelalter gut gemeistert.
5: Ja.
12: Ja, finde ich auch gut.
0: Auch auf der Baustelle vor der Torhalle hat sich viel getan. Das alte Haus ist abgerissen. Ob sich darunter tatsächlich der erhoffte Friedhof befindet, hat Landesarchäologe Peter Steffens untersucht.
14: Die Befundlage ist archäologisch sehr überschaubar. Wir haben einen Keller des wahrscheinlich 19. Jahrhunderts. Wir haben Porzellan dazwischen, wir haben Backsteine dazwischen. Keine Menschenknochen, die eigentlich hier vielleicht sogar zu erwarten gewesen wären.
0: Kein Friedhof. Stattdessen nur Schweineknochen.
14: Also die Reste von dem Schlachthaus oder von dem, was vielleicht auch Hausschlachtung war, können wir hier noch sehen. Wir sehen ganz gut die Sägespuren an den Knochen, also definitiv Schlachtabfälle, was auf ein jüngeres Datum in dem Fall auch deutet.
7: Könnte sein, dass sich jetzt die Klostermauer als eine Grenze erweist für so einen frühmittelalterlichen Friedhof?
14: Ne? Dass man so eine Art Abgrenzung des heiligen Bezirkes eben hat und nur innerhalb bestatten durfte, das ist gut möglich. Ja. Mhm.
7: Rätselraten geht weiter, ja, das ist eine Spezialität von Lorsch.
0: Aber nicht mehr heute. Heute ist ein besonderer Abend. Junge Musiker von der Mannheimer UNESCO City of Music spielen zwischen Sarkophag und Cocktailbar.
15: Toll. Ganz toll, ja, ganz toll. Gefällt mir sehr, sehr gut.
28: Tatsächlich bin ich hier ganz selten, obwohl ich hier aufgewachsen bin. Ne? Da geht man halt am allerwenigsten diese Museen abklappern, aber ich finde es toll.
0: Das Showdepot ist eine neue Veranstaltungsreihe vom Lorscher Kulturbüro, Hermann Schäfers und seinem Team.
29: Ich mag das Showdepot 10 Scheune total gerne, weil es einfach neues Publikum hierher bringt und auch die Welterbestätte mal noch in einem modernen Licht erscheinen lässt, dass es eben nicht aus der Zeit gefallen ist.
30: Und wenn Sie dann einmal hier sind und hier waren und gesehen haben, wie schön es hier ist, dann kommen Sie vielleicht auch mal zu einer Führung wieder.
7: Das Format wird unheimlich gut angenommen. Es ist eine ganz, ganz entspannte Atmosphäre hier und wir erreichen eigentlich eine Zielgruppe, die wir sonst im Museum nicht haben. Ne? Also so über 30 und unter 60. Es ist für mich wirklich jeden Tag eine besondere Freude zu sehen, was diese kleine Welterbestätte Lorsch doch zu etwas Besonderem macht und dass man diesen Ort auch wirklich entwickeln kann und dass man dann wirklich auch mitsingen kann in diesem Chor, in dem ein Kölner Dom vorkommt oder eine Altstadt von Lübeck oder so etwas.

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11: Samstagabend, 19.30 Uhr. Da sind wir wieder mit der Hessenschau. Hallo und herzlich willkommen. Ich hoffe, Sie konnten sich gut erholen von den heißen Tagen. Nach der Hitzewelle ist nämlich vor der Hitzewelle. Ende nächster Woche soll es wieder über 30 Grad heiß werden. Am vergangenen Wochenende war es ja wirklich extrem. Und wenn es so heiß wird, dann kann das für alte und geschwächte Menschen nicht nur anstrengend, sondern sogar tödlich sein. Krankenhäuser, Rettungsdienste, aber eben auch Bestatter melden traurige Rekorde.
12: Also es war wirklich erschütternd. Also das Telefon stand nicht still. Ständig riefen Menschen an, mein Vater ist gestorben, meine Mutter ist gestorben, hier ist gestorben, da ist gestorben. Wir waren nur noch unterwegs, irgendwie die Verstorbenen einzusammeln.
13: Carsten Grieger ist Bestatter in Schwalbach am Taunus. 15 Jahre macht er den Job. Noch nie habe er so viele Verstorbene mitbekommen wie letzte Woche. Die extreme Hitze und ein Temperaturrekord von mehr als 41 Grad, das hat viele Menschen das Leben gekostet.
12: Ich bin in einem Krankenhaus angekommen, da lagen die Verstorbenen quasi noch in ihren Betten mit einem Pfleger dabei. Und der Pfleger hat gewartet, dass ich endlich Verstorbene aus der Kühlung rausnehme, damit sie endlich wieder die Kühlung befüllen können. Und die waren wirklich, ich habe noch nie so volle Kühlung gesehen. Im Normalfall sind die so zu, weiß ich nicht, zur Hälfte ungefähr belegt, ja.
13: Aktuelle Schätzungen des Landesamts für Gesundheit und Pflege zeigen, an einem durchschnittlichen Wochenende sterben rund 400 Menschen in Hessen. Am vergangenen Hitzewochenende waren es geschätzt rund 650, also ein Anstieg von rund 60%. Die Zahlen sind hochgerechnet, weil noch nicht alle Sterbefälle aus Hessen gemeldet wurden. Deutlich wird, wenn die Hitze steigt, steigt auch die Zahl der Toten.
12: Also wir hatten in einer Woche so viel, wie wir normal in einem Monat haben. Also das war schon richtig viel. Also wie gesagt, wir haben nächtelang nicht geschlafen.
13: Und Meteorologen warnen, die nächste Hitzewelle steht wohl auch schon wieder bevor.
11: Die Temperaturen haben sich zwar in den letzten Tagen zum Glück normalisiert und es gab einen angenehmen Wind, aber die nächste Hitzewelle rollt auf uns zu. Der Rettungsdienst in Frankfurt ist im Normalfall schon gut ausgelastet. Wenn dann noch viele Notfälle wegen der Hitze dazukommen, dann ist das Limit schnell erreicht.
14: Einsatz für Notfallsanitäter Manuel Krug und Rettungssanitäter Peter Hecke. Eine Frau ist aus dem Bett gefallen und kann nicht allein aufstehen. Die Pflegerin wählt den Notruf. Ankunft im Stadtteil Dornbusch.
15: Machen Sie die Augen auf. Wollen Sie nicht mehr angucken?
14: Verdacht auf Schlaganfall. Das ist einer der Notfälle, die bei extremer Hitze zunehmen. Die Ursache dafür ist Flüssigkeitsmangel, der zu einer Verdickung des Blutes führt, was die Bildung von Gerinnseln begünstigt. Besonders gefährdet sind gerade ältere Menschen.
16: Hatte einen Herzblick und eine Hemiparese, also war ziemlich wahrscheinlich, dass er einen Schlaganfall hat, ja.
14: Manuel Krug und Peter Hecke sind in ihrer Schicht voll ausgelastet. Pausen? Am vergangenen Wochenende ein Fremdwort, aber auch heute schwierig.
16: Viel mehr als jetzt geht ja auch nicht. Also die Auslastung jetzt so krass vom Unterschied, denke ich, hat man auf den Rettungsmitteln nicht gemerkt, weil wir ja eh eine relativ hohe Auslastung haben. Und kannst ja nicht, also mehr als bei einem Einsatz stehen kannst du nicht. Ne? Wenn wir, das war jetzt der dritte Folgeeinsatz, wir waren noch nicht mal Frühstück.
14: Am vergangenen Wochenende stiegen in Frankfurt die Einsätze von durchschnittlich 700 auf 1000. Im Landkreis Darmstadt-Dieburg haben sie sich vermutlich sogar verdoppelt von 180 auf rund 360 Einsätze.
17: Wir hatten, man sagt immer so schön, ein gewisses Grundrauschen und die Temperaturbelastung war dann für viele nochmal der Peak obendrauf, hat zu diesen hohen Zahlen geführt.
14: Mit mehr Personal, nur so waren die Hitzetage zu bewältigen. In Frankfurt wurde umgeschichtet.
17: Viele unserer Berufsfeuerwehrbeamten, da macht es auch wirklich Vorteile, Beamte zu haben, haben wir dann in der Funktion gewechselt. Bedeutet, wir haben sie vom Löschfahrzeug runtergebucht in dem Sinne, auf weitere RTWs platziert, konnten so den Bedarf an Rettungsmitteln innerstädtisch schnell abarbeiten.
14: Dazu kamen Zusatzschichten auch in der zentralen Leitstelle.
18: Guten Tag, hier ist der, ich verstehe Sie gut, Notruf Feuerwehr und Rettungsdienst.
14: Und die Unterstützung von Hilfsorganisationen wie dem Arbeiter-Samariter-Bund, den Johannitern, dem Roten Kreuz und den Maltesern. Seit dem Hitzewochenende stehen jetzt auch drei zusätzliche RTW auf dem Hof. Erste Maßnahmen, doch unabhängig von der aktuellen Lage, drängt die Deutsche Allianz Klimawandel und Gesundheit auf langfristige Vorsorgekonzepte für Hitzewellen.
19: Das bedeutet konsequenter Klimaschutz auf der einen Seite, aber auch Vorbereitung im Sinne von Hitzeaktionsplänen, dass beispielsweise in Pflegeheimen, in Kindergärten, in Schulen es klare Regeln gibt, klare Pläne, was passiert, wenn Hitze da ist, damit wir überhaupt verhindern, dass der Rettungsdienst kommen muss.
14: Denn nicht nur ältere und vorerkrankte Menschen sind betroffen.
19: Das sind beispielsweise Dachdecker, das sind aber auch Menschen in der Pflege, die in heißen Krankenhäusern arbeiten. Wenn man da mal drei Nachtdienste hintereinander hat, wo es in der Nacht nicht unter 24 Grad wird, dann packt man das nicht mehr. Das heißt, hier ist die ganze Gesellschaft von den ganzen betroffen.
14: Zur Entlastung des Rettungsdienstes kann jeder Einzelne beitragen, indem der Notruf nur im echten Ernstfall gewählt wird.
17: Ich habe wirklich einen Herzinfarkt, ich habe einen Schlaganfall. Stopp, Notruf 112 ins Krankenhaus. Aber so die klassischen Meldebilder, die auch ein Hausarzt oder eine präklinische Versorgung andienen kann, die sollten dann auch dort angedient werden.
14: Frankfurt ist auf die nächste Hitzewelle vorbereitet. An der hohen Grundbelastung der Retter ändert das aber nichts. Am Mittag schon sind Manuel Krug und Peter Hecke bereits zu ihrem sechsten Einsatz unterwegs.
11: Die Hitze hat auch dafür gesorgt, dass es einen richtigen Ansturm auf Klimageräte und Ventilatoren gab. Aber auch die Nachfrage nach fest eingebauten Geräten ging durch die Decke. Wir haben mal geguckt, was sinnvoll ist und was man ausgeben muss, wenn man es zu Hause ein bisschen kühler haben möchte.
20: Den Leuten ist wirklich heiß, die brauchen eine Erlösung.
21: Niklas Klein ist im Dauereinsatz und ständig kommen neue Anfragen hinzu.
20: Einen Moment, man kommt nicht hinterher, es ist einfach nicht möglich.
21: Denn auch Tage nach den Rekordtemperaturen sind viele Wohnungen immer noch viel zu warm.
22: Es ist nicht mehr auszuhalten, wenn es so extrem wird.
21: Und weil günstige Klimaanlagen vergriffen sind, steigt die Nachfrage an Profigeräten und Installateuren. Erster Termin Bad Vilbel, es geht rauf und das Dach. In Betriebnahme einer neuen Anlage. Niklas weiß, in den obersten Etagen bringen bei tagelanger Hitze nur fest installierte Geräte ausreichend Abkühlung.
20: Dachgeschoss hat den größten Bedarf daran, klimatisiert zu werden. Wenn wir jetzt Temperaturen wie letzte Woche haben, wo es selbst nachts über 25 Grad sind, dann ist das natürlich am nächsten Tag nach 2 Stunden Sonnenschein direkt wieder bei über 30 Grad aufgeheizt.
21: Anders als mobile Anlagen, wo der Abluftschlauch durchs Fenster führt, besteht das Profigerät aus 2 Einheiten, der Kühlung im Zimmer und dem Außengerät, das Wärme abzieht.
20: Großer Unterschied zu einer mobilen Anlage ist auf jeden Fall Effizienz und Komfort.
21: Kostet ab 3.000 Euro. Immer mehr Privathaushalte wollen das und beauftragen den 26-jährigen Sanitär- und Heizungsbaumeister aus Friedberg.
20: Es gibt auch Leute, die sagen, wir sind bereit, etwas mehr zu zahlen, wenn es dann irgendwie schneller geht.
21: Schnell muss es auch hier gehen. In Bad Nauheim schwitzen Mitarbeiter einer Energiefirma. Durchs Oberlicht hat die Sonne freie Bahn. Unangenehm, auch ohne Rekordhitze.
23: Wir kommen dann selbst in den Räumen bei um die 30 Grad dann am Nachmittag.
22: Man kann sich ja nicht wirklich konzentrieren. Von daher ist das eine richtig, richtig gute Abkühlung. Ich privat habe auch eine und bin mehr als glücklich darüber.
21: Niklas springt hier ein, weil befreundete Handwerker mit der Arbeit einfach nicht mehr hinterherkommen.
24: Genau, perfekt. Die Kunden sind tatsächlich sowas wie verzweifelt, weil sie einfach merken, dass es ihnen körperlich wirklich zusetzt.
21: Sie schätzen, jede dritte Immobilie in Deutschland muss nachgerüstet werden. Mieter benötigen vor dem Einbau die Zustimmung vom Eigentümer.
20: Wenn man da zu einer Einigung kommt, hat der Vermieter ja definitiv eine Immobilienaufwertung. Und der Mieter kann entspannt in klimatisierten Räumen sich aufhalten.
21: Auch Fördergelder sind möglich. Keine Genehmigung brauchen Mieter für mobile Standgeräte. Die gibt's ab 200 Euro, sind aber sehr laut und bringen bei über 30 Grad nur begrenzt Abkühlung. Als Faustformel gilt, umso mehr Leistung, umso kühler.
20: Also nicht das kleinste, günstigste Gerät nehmen, sondern schauen, was möchte ich damit runterkühlen.
21: Aktuell sind ohnehin nur Gebrauchtgeräte verfügbar, aber Achtung, hier gibt's weder Garantie noch Rückgabe. Zurück bei Niklas Klein, wieder ist eine Anlage startklar, gleich soll die Wärme weichen, für ihn immer der schönste Moment.
20: Ich freue mich

0: Ausbildung und da ging jetzt einfach die Abreife dann auch sehr schnell. Also sie ist einfach sehr schnell, sag ich mal, wie vertrocknet. Und sobald das Korn unter 14,5% Feuchtigkeit hat, können wir das mit dem Dreschen beginnen, weil dann ist sie lagerfähig.
1: Mit der Gerstenernte liegt Kaspar von Hertel gut in der Zeit. Doch was die Gerste an Wetter gut ausgehalten hat, ist dem Weizen nicht so gut bekommen. Der musste schon vom Feld mit Einbußen.
0: Der Weizen ist jetzt, sag ich mal, ich will nicht sagen eine Notreife gekommen, aber schon sehr schnell. Also man sieht da schnell die Standorte, die leichteren Standorte, wo das Wasser schnell fehlt. Da wurde jetzt sehr abrupt weiß und hell und das war für den Weizen gar nicht schön. Der hätte es lieber noch lange feucht und nass. Das wäre am besten erst irgendwann im August dreschen, weil man sagt immer, späte Ernten sind gute Ernten.
1: In Künzell in Osthessen bei Stefan Schneider steht die Weizenernte kurz bevor. Die Schäden im Feld sind deutlich zu sehen und auch an der Frucht zeigt sich. Die Körner sind teilweise kleiner.
2: Hier beim Weizen hatten wir das Problem, dass er noch in der Kornfüllungsphase war hier bei uns in der Region und durch die Hitze jetzt in die Notreife gegangen ist. Man erkennt das hier, dass er unterschiedlich ist, mal ein bisschen grüner, mal ein bisschen gelber. Da hat er richtig Schaden genommen. Aber wie groß der Schaden ist, das können wir dann wirklich erst bei der Ernte bestimmen.
1: In der Wetterau in Ockstadt läuft die Kirschenernte. Und da gibt es Grund zur Freude, zumindest wenn es nach dem Statistischen Bundesamt geht. Das meldet für dieses Jahr Rekordzahlen. Rund 20% mehr Süßkirschen als im Durchschnitt der letzten 10 Jahre soll es geben.
3: Der Behang war da oder ist immer noch da, aber jetzt nach der letzten Hitzewelle gibt es halt doch schon viele Ausfälle. Gut, die Wärme und auch die Sonneneinstrahlung war so krass, so stark, dass halt die Kirschen direkt am Baum eingetrocknet sind, teilweise, nicht alle, teilweise. Und das geht halt jetzt massiv auf die Menge.
1: Heißt, die Masse stimmt zwar, aber der Ertrag für den Handel schrumpft eben durch die Hitzeschäden zusammen. Und das Zittern geht weiter. Die Ockstädter Kirschenbauern blicken mit großer Sorge auf die nächste Hitzewelle. Florian Hess rechnet mit einem Minus von 40%.
3: Wenn wir jetzt richtig stark wässern könnte, wäre das mit Sicherheit auch weniger. Das können wir aber hier in Ockstadt nicht. Oder zumindest nicht in dem Ausmaße, wie wir es bräuchten. Klar ist das jetzt so ein Doppelspiel. Also im Endeffekt, direkte Sonneneinstrahlung hat geschadet, aber du hast trotzdem auch im Baum drin, hast du auch Schäden allein durch die Hitze. Also ich sag mal, wenn jetzt zuvor 100 Liter Regen gefallen wären, hätten wir weniger. Ist halt jetzt so, ist Natur.
1: Wenn die Temperaturen wieder tagelang an der 40-Grad-Marke kratzen, könnte es mit den regionalen Kirschen ganz schnell vorbei sein. In der Wetterau heißt es retten, was zu retten ist. Egal ob Obst oder Getreide. Jammern bringt nichts. Die Betriebe müssen sich dauerhaft auf extreme Wetterlagen einstellen.
2: Ja, so wie wir uns im Stall schon die letzten Jahre auch drauf angepasst haben, mit zum Beispiel mehr Ventilatoren oder mit Kuhduschen, so müssen wir halt auch versuchen, im Ackerbau das Bestmögliche draus zu machen. Es wird immer wieder Ernteausfälle geben oder es wird Mindererträge geben. Aber ich denke mal, die Landwirte sind auch gut ausgebildet und können dann in gewissem Maße darauf reagieren.
1: Denn vom Wetter abhängig bleiben die Bauern. Aber wie heißt es so schön? Abgerechnet wird zum Schluss.
4: Heute ist der 4. Juli. Die USA feiern den Unabhängigkeitstag und in diesem Jahr den 250. Geburtstag. Die Nachrichten im kurzen Überblick.
5: Der Andrang ist groß gewesen beim deutsch-amerikanischen Freundschaftsfest heute am Nationalfeiertag im US-amerikanischen Wohngebiet Heinerberg in Wiesbaden. Geworben wurde mit XXL-Fahrgeschäften und authentischem US-Food. 5 Tage lang feiert man dieses Jahr auch den 250. Unabhängigkeitstag des Landes. Unter anderem heute Abend noch mit einem Feuerwerk. Tischkicker, aber mit echten Menschen. Die Eichenzeller Deifels haben so ein Turnier zum ersten Mal ausgerichtet. Sie wollen damit den Ort beleben und die Gemeinschaft der ganzen Region stärken. Alle Spieler sind an Stangen festgemacht. Dafür ist ihr Untergrund beweglich, weil aufgeblasen. Alle, auch der Torwart, dürfen den Ball nur mit dem Körper oder den Füßen spielen. Rund 200 Menschen wollten sich die Veranstaltung nicht entgehen lassen. Hunger, Durst und Segen, das ist Name und gleichzeitig Programm eines Pop-up-Biergartens diesen Sommer in der Innenstadt von Fulda. Die Christuskirchengemeinde und der letzte Inhaber des mittlerweile geschlossenen Kultlokals Rädchen haben sich zusammengetan, um einen Ort zu schaffen, an dem Menschen sich treffen, ins Gespräch kommen und Gemeinschaft erleben können. Bis Ende August von donnerstags bis sonntags. Wer Vintage-Trikots liebt, war heute in Frankfurt am richtigen Ort. Über 2000 Vintage-Trikots hingen zum Verkauf.

0: Kaufbereit für Sammlerinnen und Sammler. Von aktuellen Trikots bis hin zu alten Stücken aus den 1950er Jahren. Die Veranstalter wollten, abseits von den normalen Fußballbörsen, einen Raum schaffen für die Fußballkultur.
1: In unserer Reihe Traumgärten in Hessen zeigen wir Ihnen heute einen japanischen Garten. Den haben Eva und Dietmar Sellner in Trebur-Astheim angelegt. Zum japanischen Garten gehören Kiesflächen, die regelmäßig geharkt werden. Der Kies symbolisiert Wasser, die geharkten Linien Wellen. Es geht um Leere und Unendlichkeit, um Klarheit und innere Ruhe.

0: Der Garten, das ist schon unsere Leidenschaft. Und japanische Garten, so ein bisschen, ich sage jetzt mal, unser Kindchen, ja. Den lieben wir sehr.
1: Das ist der Garten von Eva und Dietmar Sellner in Trebow-Astheim. Knapp 2000 Quadratmeter groß. Davon 100 Quadratmeter angelegt als japanischer Garten. 1978 verbringt das Paar mehrere Monate in Japan. Dort lernen sie die japanische Kultur kennen.
0: Und haben so viele japanische Gärten gesehen, die uns auch sehr beeindruckt haben. Und dann hatten wir uns gesagt, wir möchten doch einen japanischen Garten haben. Das ist aber schon lange her, denn dieser Garten ist auch schon mittlerweile 29 Jahre alt.
1: Ihren japanischen Garten legt damals ein Landschaftsarchitekt an. Der lebte selbst einige Zeit in Japan. Das Ergebnis kann sich sehen lassen. Japanische Freunde sagen sogar, hier fühlt es sich an wie in Kyoto.
0: Ein japanischer Garten zeichnet sich dadurch aus, dass er ein abgeschlossener Raum ist, der eine Begrenzung hat, zum Beispiel durch eine Wand oder einen Holzzaun. Ein japanischer Garten muss getrennt sein vom Rest des Gartens. Man betrachtet ihn wie ein Bild.
1: Wie ein lebendiges Bild, das sich mit den Jahreszeiten verändert. Viele Menschen haben ein ganz bestimmtes Bild vom japanischen Garten im Kopf. Mit fernöstlichen Accessoires.
0: Ich wurde auch schon mal gefragt, habt ihr denn auch so eine rote Bogenbrücke? Und dann habe ich gesagt, nein, wir haben keine rote Bogenbrücke. Denn nicht jeder japanische Garten hat eine rote Bogenbrücke. Und nicht jeder Garten, der eine rote Bogenbrücke hat, ist ein japanischer Garten.
1: Der Garten der Sellners ist ein Trockenlandschaftsgarten. Ein sogenannter Karesansui-Garten. Das Wasser, symbolisiert durch Split. Wird er gehakt, entstehen Wellen.
0: Also Dietmar steht nicht morgens um 5 auf, um dann meditatives Haken zu zelebrieren, sondern er macht es dann so alle paar Wochen mal. Ne?
1: Kinder erkennen intuitiv das symbolisierte Wasser.
0: Da waren Freunde von uns da mit Kindern. Der Junge, der sagte dann zu seiner Schwester, pass mal auf, geh nicht da rein, nur über die Steine, sonst kriegst du nasse Füße. Und er meinte dann aber, und hier setze ich mich hin und da tät ich dann meine Angel holen und dann würde ich hier angeln.
1: Obwohl der japanische Garten eine Kiesfläche hat, mit einem Schottergarten ist er nicht zu verwechseln. Denn die gehakte Kiesfläche ist keine Deko. Sie erzählt eine Geschichte. Was auf den ersten Blick ähnlich aussieht, verfolgt eine völlig andere Idee.
0: Der Unterschied ist, dass in einem Schottergarten die Leute denken, sie würden sich etwas Pflegeleichtes gestalten, wenn man von Gestalten da überhaupt reden sollte. Und in Wirklichkeit ist es viel pflegeintensiver. Im japanischen Garten, diese Kiesfläche, das ist ja nur ein Teil davon. Drumherum wachsen ja sehr viele Pflanzen, Bäume, Sträucher, Stauden. Und die bringen ja auch Kühle. Während ein Schottergarten, der erhitzt sich ja unglaublich und ist fürs Klima natürlich auch nicht gut.
1: In Japan haben selbst kleine Details oft eine Bedeutung. Auch im Garten der Sellners. Ein einziger Stein reicht, um eine Botschaft zu vermitteln.
0: Dieser Stein hier ist ein Sperrstein. Der nennt sich Sekimori-Ishi, Ishi-Stein. Und der wird hingelegt, damit der Besucher weiß, hier geht es nicht weiter, hier darf ich diesen weiteren Raum nicht betreten, hier gehe ich nur noch mit dem Auge spazieren und nicht zu Fuß.
1: Manche Wege enden an einem Stein. Mit dem Auge geht die Reise weiter.
2: Ja, auch bei uns geht's weiter, und zwar mit dem Dollendorf der Woche. Das Spannende am Dollendorf ist ja, dass unsere Teams immer wieder mit Geschichten zurückkommen, die man auf dem Dorf nicht unbedingt erwarten würde. Heimershausen, Teil von Naumburg in Nordhessen, hat davon mehr als eine Geschichte, die Jürgen, unser Dodo-Kameramann, eingefangen hat. Und wir waren zum Glück in der richtigen Jahreszeit in Heimershausen.
3: Weißt du, da kommst du in so ein 340-Seelendörfchen, ahnst nix, rechnest mit allem, aber doch nicht mit sowas. Grundgütiger. Eigenes Freibad.
4: Kleinod, kann man das eigentlich schon nennen.
5: Wir haben einen Spruch, Wasser ist unser Elixier. Warum sind wir hier? Ach so, den kann ich noch gar nicht.
3: Nahezu jeder Heimershäuser, der nach 1961 geboren ist, hat hier schwimmen gelernt. Seit der Zeit leistet sich das Dorf den Luxus von einem 25-Meter-Becken. Gerade frisch saniert, erzählt der Vorsitzende vom Förderverein, der auch noch der Bürgermeister ist. Ja, wie geht das?
6: Zusammenhalt, Dorfgemeinschaft. Im Sommer spielt sich hier das Dorfleben ab und alle arbeiten zusammen, wenn es was zu machen gibt. Wir haben jetzt groß umgebaut und die gesamte Pflasterfläche, die man sieht, wurde vom Förderverein erst rausgenommen und nach den Umbauarbeiten dann komplett wieder selbst verlegt zum Beispiel.
3: Anderes Beispiel. Jeder im Dorf konnte für 100 Euro ein Solarpanel sponsern. Dach war ratzfatz voll. Mit dem Strom wird die Wärmepumpe betrieben. Ach, sagte ich schon, das Freibad ist selbstverständlich beheizt. 25 Grad. Heimershausen. Die sind schon besonders. Seit 846 Jahren. Pittoreskes Dörfchen, Teil von Naumburg. Fritzlar ist auch um die Ecke. Landidylle mit 340 Einwohnern. Wo andere Dörfer kulinarisch trocken fallen, teilen die sich hier mit Urlaubern ein Hotel mit Reiterhof und Restaurant und noch eine Kneipe dazu. Und in der wird mit großer Ernsthaftigkeit Sport betrieben. Die Rabbit Mountain Darters, zu Deutsch Heimershäuser Hasenberg Pfeilwerfer. Spitzensportler.
7: Wir spielen seit 2023 hier Dart und haben es geschafft, mittlerweile in die Bezirksoberliga, was schon eigentlich ganz in Ordnung ist. Für so einen zusammengewürfelten Haufen, der vorher mit Darts nie was zu tun hatte.
3: Wo wir gerade bei Pfeilchen sind. Wachsen hier bestimmt auch, weiß ich aber nicht genau. Nur wenn, dann nur weiße Pfeilchen. Heimershäuser Landfrauen pflegen den weißen Garten seit 25 Jahren, erzählt Ria mit dem Stiel in der Hand.
8: Der Ortsbeirat, der war nicht begeistert, waren hauptsächlich Männer drin. Die haben uns gefragt, ob wir zu Hause nicht genug zu tun haben. Aber wir haben uns durchgesetzt. Und du waren in den anderen Ortsteilen die farbigen Gärten schon vergeben. Rot, Gelb und Blau. Und für uns blieb dann nur noch die Farbe Weiß.
3: Ach, weiß nicht, sagten sie. Weiß? Nicht. Aber dann kam die weiße Erleuchtung. Weiße Stauden und Konsorten gibt's ja jede Menge. Allein hier blühen 60 verschiedene, umfleucht auch von der großen schwarzen Holzbiene. Ist nebenbei gesagt die größte Biene bei uns hier überhaupt. Heimershäuser Wohlfühlort. Ein paar Staudenlängen weiter steckt das nächste Kleinod, die Heimershäuser Kirche. Nicht viereckig, nee, 2x4. Achteckige Kirchen findest du auch nicht an jeder Ecke, erzählt Peter, der Pfarrer. Und dass die offenbar geklaut ist.
9: Hat wahrscheinlich den Ursprung, dass es eine ähnliche Kirche in der Nähe von Saarbrücken gibt, die von dem großen Karl Friedrich Schinkel konzipiert wurde. Und der Baumeister Daniel Engelhardt aus Kassel hat diese Pläne gesehen oder hat sie vielleicht auch kopiert, man weiß es nicht genau, und hat nach diesen Vorgaben diese Kirche entworfen.
3: Apropos entwerfen. Thorsten baut Dosen. Nicht für Erbsen und Möhrchen, nee, mehr so für die Ewigkeit. Das ist nämlich eine Zeitkapsel. Und so eine steckt in der Kirchturmkugel. Die wiederum war total marode, also hat Thorsten die runtergeholt und aufgemacht. So, und jetzt kommt's. Drin war die Flasche. Und da drin eine Chronik. Die erste Eintragung ist vom Ur-Urgroßvater, dann vom Großvater 48. Dann hat Thorsten die Kugel samt Kapsel neu gebaut und die Chronik wieder reingepackt. Letzte Eintragung jetzt vom Vater und von ihm.
7: Das war es der jeweilige, der den Kirchturm, den Wetterhahn saniert hat, renoviert hat, hat das so ein bisschen niedergeschrieben, was in der Zeit gerade so Stand der Technik war, auch im Ort. Ne?
3: Und so steckt die eigene Familiengeschichte oben in der Kirchturmspitze, bis der Nächste sie weiterschreibt. Über den Stand der Technik im Dorf. Und weißt es vielleicht dann ja auch über ein solarbeheiztes Freibad, wo sich zum Feierabend halb Heimershausen trifft. Wie sie das sonst auch machen in diesem tollen, dollen Dorf.
2: Also ich bin schwer beeindruckt. Herzlichen Glückwunsch zu dem tollen Dorfleben und zu dem schönen Schwimmbad. Nach der Tagesschau sehen Sie bei uns den Kroatien-Krimi Der Teufel von Split. Und morgen ist dann Hülya Deneli für Sie da. Ich sage tschüss, bis bald und schönen Abend und einen erholsamen Sonntag. Bis bald.
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11: Guten Abend, liebe Zuschauer, und willkommen zum Wetter, das sich hier aktuell wirklich von seiner angenehmen Seite zeigt. Doch schon ab Montag wird es regional wieder wärmer. Bis dahin sorgt ein Tiefausläufer für mehr Wolken und teilweise auch nasses Wetter, wobei der Schwerpunkt auf dem Sonntag liegt. Ab Montag werden die Schauer dann insgesamt weniger. Heute Nacht ziehen aus Westen immer mehr Wolken auf. Ab und zu fällt Regen oder es gibt Schauer. Die meisten kommen aber trocken durch die Nacht. Morgen sind insgesamt viele Wolken unterwegs. Zu Beginn gibt es regional einzelne Schauer. Ab dem Nachmittag werden die Schauer dann mehr im Süden, teilweise auch mit Blitz und Donner. Heute Nacht kühlt es richtig schön ab. Die Werte bewegen sich dann zwischen 18 Grad im Rhein-Main-Gebiet und 14 Grad im Upland, im Bergland teilweise nur 12 oder auch 13 Grad. Morgen dann in Nordhessen 19 bis 22 Grad, im Süden wärmer mit bis zu 29 Grad an der Bergstraße. Am Montag steigen die Werte im Ried auf bis zu 31 Grad. Dazu gibt es einen Sonne-Wolken-Mix. Besonders in der Nordosthälfte kann es auch mal nass werden. Am Dienstag gibt es im Süden die meisten Sonnenstunden. Im restlichen Land geht es meist trocken weiter. Am Mittwoch dann im Nordosten selten mal einen Schauer. Im Südwesten viel Sonnenschein, dazu bis zu 33 Grad. Ob daraus jetzt eine neue Hitzewelle wird, das müssen wir noch abwarten. Aktuell unterscheiden sich die Modelle noch stark voneinander. Das war's vom Wetter. Morgen ist mein Kollege Tim Frühling für Sie da. Ihnen noch ein schönes Wochenende und bis ganz bald. Tschüss.
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1: Guten Abend, ich begrüße Sie zur Tagesschau. Die AfD hat auf ihrem Bundesparteitag in Erfurt ihre beiden Vorsitzenden Alice Weidel und Tino Chrupalla bestätigt. In ihren Reden betonten die beiden Politiker den Machtanspruch der Partei. Die AfD konnte zuletzt in vielen Umfragen dazu gewinnen. Am Rande der Veranstaltung protestierten Zehntausende Menschen. Beim Parteitag selbst zeigten die Delegierten große Geschlossenheit.
2: Das bisherige Duo Alice Weidel und Tino Chrupalla führt auch weiter die AfD an der Spitze. Im Saal tosender Applaus und Jubel beim Ergebnis für Alice Weidel. 81% und damit leicht besser als vor 2 Jahren.
3: Läuft doch.
2: Ihr Co-Vorsitzender Tino Chrupalla hat im Wahlgang zuvor mit 70% abgeschnitten. Ein möglicher Grund: In der Verwandtenaffäre hatten Abgeordnete Angehörige in ihren Büros beschäftigt. Chrupalla hatte daran öffentlich Kritik geübt.
4: Als Parteichef muss man natürlich auch intern mal vielleicht Dinge ansprechen, die nicht jedem gefallen. Das ist ganz normal. Damit habe ich auch gerechnet. Und von daher bin ich mit diesen 2/3 wirklich sehr zufrieden. Noch dazu als Ostdeutscher. Ich meine, wie viele ostdeutsche Parteivorsitzende gibt es denn noch in diesem Land? Also da muss man natürlich mehr strampeln, mehr kämpfen. Ich bin wirklich damit sehr zufrieden.
2: Auf ihrem Parteitag gibt sich die AfD demonstrativ geschlossen. Keine Diskussion über die generelle Zukunft einer Doppelspitze. Auch inhaltlichen Streit will man raushalten, so kurz vor den Landtagswahlen.
5: Das Jahr 2026 ist das Superwahljahr für die Alternative für Deutschland. Wir werden die ersten Meilensteine setzen. In Sachsen-Anhalt mit Ulrich Siegmund, in Mecklenburg-Vorpommern mit Leif-Erik Holm und mit Christine Brinker in Berlin.
2: Den Kurs der Partei mitgestalten will auch der Gastgeber in Erfurt, der Thüringer Landesvorsitzende Björn Höcke.
6: Die Deutschen müssen zu sich selber kommen. Die Deutschen müssen sich mit sich selbst befreunden. Die Deutschen müssen ihre beschädigte Identität heilen. Erst dann wird es möglich sein, dieses Land zu reformieren und in eine gute Zukunft zu führen.
2: Höckes wohl engster Vertrauter Stefan Möller rückt als Stellvertreter in den Bundesvorstand auf. Mit dem besten Ergebnis aller 3 Stellvertreter. Trotz einiger Kampfkandidaturen aus Sicht der AfD-Führung lief der erste Tag dieses Parteitages nach Plan.
1: Und Markus Preis ist für uns in Erfurt. Welches Signal will die AfD mit diesem Parteitag aussenden?
7: Ja, man konnte heute hier in Erfurt vor allem eins beobachten, eine unglaublich selbstbewusste und regelrecht siegessichere Partei. Erfolge in Sachsen-Anhalt und Mecklenburg-Vorpommern, die sind hier bei vielen schon ganz selbstverständlich eingepreist. Man spricht schon von der nächsten Bundestagswahl. Tino Chrupalla hat gestern gesagt, das sei hier, Zitat, ein Harmoniekongress. Und deshalb gibt es auch keine kontroversen internen Debatten. Thüringens Landeschef Höcke zum Beispiel, der wollte ja eigentlich dafür sorgen, dass womöglich künftig auch frühere Mitglieder der rechtsextremen NPD in die AfD eintreten können. Aber auf so eine Diskussion, so ein heißes Eisen, da hatte die Partei keine Lust und hat das Thema um ein Jahr vertagt.
1: Das Wahlergebnis von Alice Weidel, das war ja nun deutlich besser als das von Tino Chrupalla. Was sagt das über das Machtgefüge innerhalb der Partei aus?
7: Ich habe Tino Chrupalla heute selbst gefragt. Gar nichts findet er, sagt das über das Machtgefüge. Aber das war natürlich trotzdem schon auffällig. Nur ein paar Sekunden Beifall für ihn. Große Glückwunschszenen dann bei Alice Weidel. Sie ist jetzt klar die Nummer 1 in dieser Doppelspitze der AfD. Und apropos Doppelspitze, die würden viele in der AfD ja ohnehin gern abschaffen. Sie fänden es besser, statt 2 Vorsitzende lieber eine Vorsitzende plus einen jüngeren Generalsekretär. Aber diesen Schritt wollte die Partei heute nicht gehen. Stichwort Harmoniekongress. Wenn es allerdings mal soweit wäre, dann hat Chrupalla heute sicher einen deutlichen Wink bekommen, wer dann gehen muss.
1: Es gab aber auch viele Proteste gegen den Parteitag. Wie geht die AfD denn damit um?
7: Ja, ganz praktisch, indem sie heute den Wecker sehr früh gestellt hat und die Delegierten früh aufgestanden sind, um schon vor den Protestierenden hier zu sein. Also für den Ablauf des Parteitags haben die Proteste kaum Auswirkungen gehabt. Und viele in der AfD hier sagen, politisch würden ihnen die Demos und die Bilder von der belagerten Stadt sogar nutzen. Sie versuchen jetzt überall herauszustellen, dass die AfD benachteiligt würde und in ihren Rechten eingeschränkt.
1: Markus Preis, vielen Dank nach Erfurt. Und damit kommen wir noch mal zu den heutigen Protesten am Rande des Parteitags. Etwa 31.000 Teilnehmer waren es nach Angaben der Polizei. Von 50.000 Menschen sprachen die Veranstalter. Die Proteste verliefen laut Polizei weitgehend friedlich. Es habe jedoch auch Übergriffe gegeben. Auf den Ablauf des Parteitags, wir haben gerade gehört, hatten die Aktionen kaum Auswirkungen. Der konnte pünktlich beginnen, trotz mehrerer Blockaden.
8: Die A71 bei Erfurt am Morgen. Aktivisten machen die Zufahrtsstraßen dicht. Die Anreise der AfD-Delegierten soll verhindert werden. An verschiedenen Punkten rund um die Stadt gibt es Straßenblockaden. Doch der Plan der Demonstranten geht nicht auf. Die Delegierten der AfD hatten sich bereits zuvor an Treffpunkten außerhalb der Stadt gesammelt und wurden dann in Bussen von der Polizei zum Parteitag begleitet.
9: Natürlich kann der AfD-Parteitag gerade stattfinden, aber nur, weil sich die AfD in dem Messehotel verschanzt und in Nacht- und Nebelaktionen 2 Uhr nachts von der Polizei zu der Messe geschleust werden.
8: Tausende Einsatzkräfte aus ganz Deutschland sind in Erfurt vor Ort. Es kommt zu vereinzelten Auseinandersetzungen. Ein Reporterteam des rechten Portals Apollo News wurde von Demonstranten attackiert und verletzt.
10: Das Polizeikonzept war darauf ausgerichtet, beide Versammlungen, sowohl den Parteitag als auch die Gegendemonstrationen stattfinden zu lassen und möglichst friedlich. Und das Signal, was hier von Erfurt ausgeht, ist positiv.
8: In der ganzen Stadt fanden heute Protestveranstaltungen statt. Laut Polizei haben sich mehr als 30.000 Menschen beteiligt. Dennis Baum ist dafür extra aus New York angereist. Er stammt aus einer jüdischen Familie, ist ein Erbe der Traditionsmarke Simson. Mit den Mopeds hatte die AfD immer wieder Wahlkampf gemacht. Baum wehrt sich dagegen. Zu sehen, wie die AfD so stark nach rechts schwenkt und faktisch die schlimme Geschichte der 30er Jahre wiederholt, ist ein Schock. Und deshalb ist dieser große Protest hier wundervoll. Die befürchteten Krawalle sind bis zur Stunde ausgeblieben. Viele Demonstranten sind laut Polizei bereits abgereist.
1: Und fragen wir nach bei unserem Reporter in Erfurt bei Dan Hirschfeld. Wie ist denn die Lage jetzt im Moment?
11: Die Lage ist nach wie vor ruhig. Ich habe gerade mit dem Polizeipressesprecher noch mal reden können, der sagte, man erwartet auch keine Ausschreitungen oder kein Gewaltpotenzial, kein Konfliktpotenzial mehr für den Abend. Es gibt in Erfurt noch diverse Veranstaltungen, ein paar Lesungen, kleinere Konzerte. Hier hinter mir ist gerade eine große Bühne abgebaut worden oder wird abgebaut. Dort hat bis vor kurzem noch ein Programm stattgefunden mit ganz vielen Musikern. Das beruhigt sich jetzt alles. Da wird auch nichts Großartiges mehr erwartet. Insofern ist das, was die Polizei gesagt hat, nämlich es ist deutlich ruhiger gewesen als erwartet, auch für den Abend so zu erwarten. Da wird nichts mehr passieren.
1: Dankeschön für diese Eindrücke, Dan Hirschfeld in Erfurt. Tor nach Europa, so heißt dieses Denkmal, das Papst Leo XIV. Auf der italienischen Insel Lampedusa besucht hat. Es erinnert an zehntausende Menschen, gestorben beim Versuch, aus Nordafrika über das Mittelmeer nach Europa zu gelangen. Für viele Geflüchtete ist Lampedusa die erste Station. Vor 2 Wochen hatte die EU ihre Einreise- und Asylregeln noch einmal verschärft. Der Papst warb heute für mehr Schutz und Solidarität.
12: Mit seinem Besuch an diesem symbolträchtigen Ort setzt Papst Leo ein Zeichen. In Sichtweite zu einem italienischen Militärschiff, das vor der Küste der Insel ankert. Von hier aus wirbt der Papst um Mitgefühl für die Menschen, die die lebensgefährliche Flucht übers Mittelmeer wagen, und erinnert Europa an seine Verantwortung. Europa ist in der Lage, die Krise in diesem Bereich ganzheitlich anzugehen, indem es Nothilfe mit einem langfristigen strategischen Plan verbindet, der in der Lage ist, Migranten aufzunehmen, zu schützen, zu fördern und zu integrieren. Die Mittelmeerinsel Lampedusa war und ist der erste Anlaufpunkt für viele Migranten, die von afrikanischen Küsten aus starten. Doch auf dieser Route erreichen immer weniger Menschen den Kontinent. In diesem Jahr registrierte das italienische Innenministerium rund 14.000 Ankünfte. Im vergangenen Jahr waren es doppelt so viele zu diesem Zeitpunkt. Am Friedhof von Lampedusa liegen die begraben, die es nicht geschafft haben. Das UN-Flüchtlingshilfswerk spricht von mehr als 1.400 toten und vermissten Flüchtlingen im gesamten Mittelmeerraum allein im ersten Halbjahr. Leider ereignen sich diese Tragödien weiterhin regelmäßig. Es gibt immer noch viel zu viele Todesopfer. Ihre Zahl ist wirklich inakzeptabel und man muss zweifellos mehr dagegen tun. Papst Leo erinnerte heute am Friedhof an die Zahl und namenlosen Toten von Lampedusa.
1: Mehr als 4 Monate nach der Tötung des damaligen obersten iranischen Führers Ayatollah Ali Khamenei haben in Teheran die Trauerfeierlichkeiten begonnen. Wegen des Irankriegs waren sie aufgeschoben worden. Der Sarg bleibt bis morgen Abend in der Hauptstadt aufgebahrt. Millionen Besucher werden erwartet. Khamenei war Ende Februar bei einem israelischen Luftangriff getötet worden. Anfang des Jahres hatte es Massendemonstrationen gegen das Regime unter Khamenei gegeben. Sie wurden brutal niedergeschlagen. Blau-weiß-rote Wasserfontänen heute in New York. Die Vereinigten Staaten feiern ihren Unabhängigkeitstag in diesem Jahr zum 250. Mal. Im ganzen Land sind zahlreiche Veranstaltungen geplant und das bei Temperaturen um die 40 Grad. Der Auftakt der Feierlichkeiten fand bereits gestern statt am Mount Rushmore in South Dakota.
13: Ein Feuerwerk über den Köpfen ehemaliger Präsidenten. Am Mount Rushmore, dem amerikanischen Nationaldenkmal, feiern die USA den Auftakt zum 250. Unabhängigkeitstag. Ein historischer Ort, den US-Präsident Donald Trump für den eigenen Wahlkampf nutzt. Es gibt jetzt ein Wiederaufleben der kommunistischen Bedrohung in unserem Land, auch durch Neuankömmlinge, die Vorstellungen vertreten, die unserer Lebensweise und unserem großen Erfolg völlig entgegenstehen. Die amerikanische Bevölkerung kommt im ganzen Land zusammen, um ihren wichtigsten Feiertag zu begehen. Wie hier in New York bestaunen sie spektakuläre Flugshows und den Einlauf historischer Marine- und Segelschiffe. Darunter das deutsche Ausbildungsschiff Gorch Fock. Auch in anderen Städten gedenken die Menschen der Unterzeichner der Unabhängigkeitserklärung, mit der sich die Kolonien von der britischen Krone lossagten. Der 4. Juli ist ein sehr wichtiger Tag. Er steht dafür, wer wir als Nation sind und symbolisiert die Befreiung von der Tyrannei, unter der wir standen. Es ist ein denkwürdiger Tag. Beeinträchtigt werden die Feierlichkeiten von einer massiven Hitzewelle mit Temperaturen um die 40 Grad an der Ostküste. In Washington wurde die traditionelle Parade kurzfristig abgesagt. Doch die Menschen lassen sich nicht davon abbringen, ihre Gründungsväter zu feiern. Wenn sie uns all die Freiheit geben konnten, kann ich ein paar Stunden in der Hitze aushalten. Ich liebe dieses Land, es ist das Beste der Welt. Viele Menschen wollen hier bis in den Abend ausharren. Dann wird wieder Donald Trump sprechen. Er hat eine lange Rede angekündigt, trotz der hohen Temperaturen.
1: Und damit zu Gudrun Engel in Washington. Mit der Unabhängigkeitserklärung begann ja vor 250 Jahren die Geschichte der modernen Demokratie. Wie steht es denn heute darum in den USA?
14: Ja, diese Unabhängigkeitserklärung von 1776 im Original lagert im Nationalarchiv. Hinter mir ist zu besichtigen, deswegen die langen Besucherschlangen. Als Gründervater Benjamin Franklin vor 250 Jahren gefragt wurde, haben wir denn nun eine Monarchie oder eine Republik, hat er gesagt, wir haben eine Republik, aber nur, wenn es uns gelingt, sie zu schützen. Das ist jetzt erfolgreich seit 250 Jahren geschehen. Heute ist die Demokratie in den Vereinigten Staaten aber durchaus unter Druck durch die amtierende Regierung, insbesondere durch den amtierenden Präsidenten, der immer wieder versucht, das Vertrauen und den Glauben in die demokratischen Institutionen und in das Wahlsystem zu untergraben, Zugang zu Wahlen zu beschränken und die eigene präsidiale Macht auszubauen. Es gibt tiefe politische Gräben hier im Land. Dennoch haben Gerichte bislang Entscheidungen immer positiv zur Stärkung der Demokratie entschieden. Föderale Strukturen, freie Medien und eine starke Zivilgesellschaft tragen dazu bei, dass demokratische Prozesse hier durchgeführt werden. Die Demokratie ist also auf eine harte Probe gestellt, aber bislang hält sie.
1: Dankeschön. Gudrun Engel in Washington. Noch müssen sich die Fans von Taylor Swift und Travis Kelce mit dem Verlobungsfoto begnügen. Denn obwohl sich die beiden gestern in New York das Jawort gaben, ein Hochzeitsfoto wurde noch nicht veröffentlicht. Zu der Feier, gut abgeschirmt von der Öffentlichkeit im Madison Square Garden, waren Medienberichten zufolge rund 1000 Gäste geladen. Unter ihnen die Schauspieler Hugh Grant, Ethan Hawke und Jason Sudeikis. Vor der Halle versammelten sich zahlreiche Swifties, wie sich die Fans der Sängerin selber nennen, zum Teil extra angereist aus London oder Hongkong. Und damit zum Sport. Die Tour de France ist gestartet, anders als der Name nahelegt, aber in Spanien. Den Auftakt bildete ein Mannschaftszeitfahren durch die Straßen von Barcelona.
15: Der erste Etappensieger, ein alter Bekannter, Jonas Vingegaard, zweimal die Tour gewonnen, 2022 und 2023. Er ist der erste Mann in Gelb. Der Grand Départ in Barcelona bietet ein Mannschaftszeitfahren von 19,6 Kilometern und er kommt allein im Ziel an. Jonas Vingegaard, sein eigenes Team kann nicht mehr mithalten. Das deutsche Team Red Bull Bora Hansgrohe mit dem Vorjahresdritten Florian Lippowitz stark unterwegs. Lippowitz am Ende auf Rang 8. Vingegaards Konkurrent, der große Favorit Tadej Pogacar, wird Dritter. Vingegaard setzt damit ein erstes Zeichen und fährt die Etappe morgen im gelben Trikot.
1: Und hier nun die Wettervorhersage für morgen, Sonntag, den 5. Juli.
16: Im Südwesten sorgt Hochdruckeinfluss für Sonnenschein. Sonst bescheren uns atlantische Tiefausläufer wechselhaftes, im Norden auch windiges Schauerwetter. Vom Norden und Osten bis in die Mitte ist es heute Nacht oft wolkenverhangen und regional nass, sonst klar oder nur locker bewölkt. Am Tag viele Wolken und nur gelegentlich Sonnenschein, dazu teilweise kräftige Schauer und einzelne Gewitter. Im äußersten Südwesten und in Ostseenähe oft sonnig und weitgehend trocken. Heute Nacht an Niederrhein und Main nahe 20, im Allgäu nur um 10 Grad. An der See morgen um 20, im Markgräfler Land dagegen knapp über 30 Grad. Auch Montag viele Wolken und immer wieder nass, im Südwesten weiter sonnig und heiß. An dieser Wetteraufteilung ändert sich in den folgenden Tagen wenig.

0: tu es. Ich werde sagen, du warst bei mir.
1: Tolle Idee.
0: Du oder er, Jerko. Vergiss die alten Zeiten.

0: Yep. Ja. Danke. Ja. Es ist Rados DNA, wie ich gesagt habe.
1: Hat sie das gesagt, Borko?
2: Ja, das hat sie gesagt, Emil.
1: Dann hat sie ihn verdient, oder?
2: Sie hat gesagt, es ist Rados DNA.
0: Danke.
3: Frau Maric, in mein Büro.
4: Kommissarin Branka Maric ist seit 8 Jahren für die Mordkommission Split tätig, mit einer beispiellosen Erfolgsbilanz.
5: Faktisch heißt es.
4: Branka Maric ist in Split aufgewachsen, aber aufgrund ihres deutsch-kroatischen Elternhauses und 6 Semestern Auslandsstudium in der Lage, über den einheimischen Tellerrand zu gucken.
5: Split wird immer internationaler.
4: Vor allem verfügt sie über Teamgeist und Leaderkompetenz.
0: Und unterstrichen, Teamgeist und Leaderkompetenz.
4: Es scheint also zwingend, Branka Maric als Nachfolgerin von Meko Ivic mit der Leitung der Mordkommission zu betrauen. Sagen Sie, Sie sollten mir doch eigentlich Argumente für Ihren Kollegen Emil Perica aufschreiben.
0: Aber die liegen doch auf der Hand. Ich meine, Emil ist top. Der beste Mann für den Job.
4: Sie sind die bessere Frau.
0: Ja, ist doch so.
4: Ja, dann sollten wir hinzufügen, Branka Maric ist von ungeniertem Selbstvertrauen, manisch zielstrebig und erfolgsbesessen.
0: Und sieht verboten gut aus.
4: Branka, das Dezernat wird niemals einer Frau die Leitung der Mordkommission anvertrauen.
0: Wenn du mich vorschlägst?
4: Nein.
0: Ein Versuch.
4: Ich habe dich hierher geholt. Ich habe mich auch immer für dich stark gemacht, aber Leiterin der Mordkommission. Branka, so weit sind wir einfach noch nicht.
0: Falls wir's uns anders überlegen.
2: Was wollte er denn?
0: Hat mich gefragt, wie ich dich als Leiter der Mordkommission finde. Ich habe gesagt, dass du der beste Mann bist.
2: Danke.
6: Ich zahl 2 Gut.
7: Ja. Wie wär's, wenn du mal deinen Deckel zahlst?
6: Nächste Woche.
7: Ach, nächste Woche. Was hast du heute noch vor?
6: Bist du meine Frau? Unglaublich. Hast du gesehen, dein Bruder hat gerade schon wieder ein Tor gemacht.
0: Echt?
6: Ich sag dir, wenn er so weiterspielt, wird er hier ganz schnell von Zagreb weggekauft.
0: Ich habe 2 Dutzend eingelocht. Mich kauft keiner weg.
6: Naja, Kripo ist halt auch kein Sport.
0: Es geht um Leistung. Um Erfolg. Wenn ich ein Mann wäre, würden sie mir den Posten mit Joche reinjubeln.
8: Aber die Gesellschaft ist noch nicht so weit.
6: Wärst du das wert?
0: Hm?
6: Naja, ein Mann zu sein?
0: Nein. Nein. Gibt ein paar Dinge, auf die kann ich einfach nicht verzichten.
6: Oh, Gott sei Dank.
2: Ausgeschlafen? Frühschicht hat ihn gefunden.
0: Morgen, Vera.
9: Morgen.
2: Ante Remic, wohnhaft Lovret.
0: Hafenarbeiter?
2: Nein, ist arbeitslos gemeldet.
9: Massig Stichwunden, mindestens 3 davon letal.
0: Wann?
9: Minimum 12 Stunden.
2: Als gestern 19 Uhr die Schicht vom Hof ist, da lag er noch nicht hier.
0: Ich
10: Ich hab ihm gleich gesagt, du kommst in die Hölle.
2: Wieso das denn?
10: Saufen und wetten.
11: War er schon länger arbeitslos?
10: Naja, Aushilfsjobs. Zuletzt in der Werft. Aber das ging dann auch nicht mehr.
2: Was könnte er denn auf dem Umschlaghof gesucht haben? Ein Job?
10: Die sind aus Antes großer Zeit. Ist eine Einheit. Hat es sogar zum Offizier gebracht. Im Frieden hat er nichts auf die Reihe gekriegt. War ja auch überall kaputt, zerschossen. Schulter, Knie.
2: Und gestern? Wann und warum hat er denn das Haus verlassen?
10: Ich war bei meiner Schwester. Als ich zurückkam, war er nicht da. Da er keinen einzigen Cent mehr hatte, habe ich in die Schublade geguckt. Da spare ich für eine Nähmaschine. Weg. Alles. Die ganzen 3000 Kuna.
2: Er hatte also 3000 Kuna bei sich gehabt?
10: Ich habe ihm gesagt, wenn du das Geld für die Nähmaschine auf den Kopf haust, holt dich der Teufel. Dann kommst du in die Hölle.
11: Kennen Sie die Männer auf dem Foto?
10: Ja. Das ist Ante. Pravdan Knezevic ist ein hohes Tier in der Stadtverwaltung. Jerko Novak. Heute Bauunternehmer. Alles Kameraden. Also damals. Alles Erinnerungen an damals.
11: Und der?
10: Er nannte ihn immer den Kleinen.
11: Können Sie mir das Foto ausleihen?
10: Ja. Kann ich Ante noch mal sehen? Vergib mir. Ich wollte nie, dass du in die Hölle kommst. Ich hab's nur so gesagt. Ich hab's doch nur so gesagt.
2: Er hatte 3000 Kuna bei sich.
11: Reicht das für Raubmord?
2: Skalitz, Sie haben seinen Taxifahrer wegen 1000 abgeknallt.
3: Branka, du sollst zu Kovacic.
11: Bis gleich.
2: Gibt's was Neues von der Dezernatssitzung?
12: Ich will ein Autogramm von deinem Bruder. Auf einem Original RK Zagreb Handball. Für meinen kleinen Freund Stjepan von Pavel Maric.
11: Okay.
12: Stjepan ist mein erster Enkel.
11: Okay.
12: Er wächst in einem Kroatien auf, an dessen radikaler gesellschaftlicher Veränderung sein Großvater seit heute doch eine erhebliche Mitschuld trägt.
11: Er wird sehr stolz auf dich.
12: Raus.

0: Ihr wisst es schon, oder?
1: Yep. Gratuliere.
0: Danke. Hey Jungs, es wird sich nichts ändern. Wir arbeiten zusammen wie bisher.
1: Nur, dass du jetzt unsere Chefin bist.
0: Problem?
1: Nein. Alles gut.
0: Okay. Du gibst ein Foto von Ante Rimic und eine Meldung an die Lokalnachrichten. Und wir beide klappern den Kiez ab, klar?
2: Sie war schon immer so.
0: Rodic auf dem Flügel. Na toll.
3: Fußballexpertin, ja?
1: Mit einer Dauerkarte für den FC Hajduk. Und ist meine Chefin.
3: Oh.
0: War der gestern Abend hier?
3: Ja, auf dem kurzen.
0: Allein?
3: Ist dann gleich weiter.
0: Hat er gesagt, was er vorhat?
3: Nee, Ante sagt nie viel. Was hat er angestellt?
1: Ist gestern Abend erstochen worden.
3: Oh, mein Gott.
0: Wann ist er hier raus? Wann hat er das Lokal verlassen?
3: Da habe ich nicht auf die Uhr geschaut. Ach ja, als der Pavel Maric das 4:3 gemacht hat.
0: 18:21.
3: Für Handball hat sie auch eine Dauerkarte, oder?
1: Pavel Maric ist ihr Bruder.
4: Es geht um unser kulturelles Erbe. Wir dürfen der heiligen Kuh Tourismus nicht erlauben, sich wie ein Elefant im Porzellanladen aufzuführen. Split braucht nicht noch ein Einkaufszentrum. Das ist meine Meinung. Und die werde ich im Bauausschuss vertreten.
2: Ja. Populistisches Gerede, vergessen Sie es. Nein, es gibt kein Problem. Baubeginn ist im August, was? Entschuldigung.
5: Wer hat Ante Rimic gestern Abend in der Nähe des Hafens alleine oder in Begleitung gesehen? Hinweise nimmt die Mordkommission Split entgegen. Und jetzt zum Sport.
6: Entschuldigung. Jarko, hi.
7: Hast du schon von Ante gehört?
6: Ja, schrecklich.
7: Hattest du noch Kontakt?
6: Ich habe ihn mal besucht. Ist aber ewig her.
2: Wohnt ihr noch in Lovret? In seinem Kriegsmuseum?
6: Ja, wieso?
2: Ich hab gedacht, vielleicht könnten wir was für seine Witwe tun, hm?
7: Schöne Idee.
6: Lass uns morgen reden.
2: Morgen bist du dran.
6: Natürlich, natürlich.
0: Er taucht um 6 in seiner Kneipe auf. Mit 3000 Kuna, die er seiner Frau geklaut hat. Um 18:21 verlässt er den Laden und wird zwischen 19 und 21 Uhr auf dem Umschlaghof erstochen. Was hat er mit den 3000 Kuna vor?
1: Saufen und wetten?
0: Check mal, ob es da Wettbüros gibt. Vielleicht hat er es ja verspielt.
1: Warum wurde er dann abgestochen?
8: Glückwunsch, Süße. Ich hab's gerade erfahren. Ich bin so stolz auf dich.
0: Danke.
8: Stößchen?
0: Mhm. Kannst mal nach einer Vase schauen?
8: Ich hab noch was für dich. Da muss jemand mächtig wütend gewesen sein. 19 Einstiche. Flachklinge, womöglich Schnappmesser.
9: Hat sich gewehrt, hm?
8: Das könnte vom Zahn sein.
9: Hast du den Ehering untersucht?
8: Keine DNA. Ist das wieder mit dem Wattestäbchen über Split herfallen?
10: Leiterin der Mordkommission. Ich fass es nicht. Was
8: sagen dir die Kerls dazu?
1: Nein, ist noch nichts entschieden. Warum tust du sowas, Mama? Nein, auch nicht Frau Kucic. Nein, du brauchst nicht mit dem Essen auf mich warten, Mama. Ja, bis später. Ich hab dich lieb.
11: Kovacic hat mich schon angerufen. Dein Vater wäre stolz auf dich.
0: Ich muss dir was zeigen, Mama.
11: Woher hast du das?
0: Aus der Wohnung eines Mannes. Egal. Das ist Marin. Das Foto ist auf 95 datiert. 95, Mama.
11: Dein Bruder ist gefallen, Branka.
0: Nicht 93. Nicht bei der Sada-Offensive. Er hat 95 noch gelebt.
10: Ist das wichtig?
0: Ja.

0: Ist das?
1: Mach auf. Mach auf.
0: Ein Sheriffstern?
1: Den habe ich in Oregon gekauft. Jede der Sternspitzen steht für eine ganz bestimmte Eigenschaft. Charakter, Ehre, Integrität, Loyalität und Gerechtigkeit.
0: Das hat aber 6 Zacken.
1: Der 6. steht für deine Schönheit.

0: nächsten Dienstag bist du dran. Vorausgesetzt, wir spielen nächste Woche noch.
1: Du meinst, ich kündige dir nach der Bausitzung unsere Freundschaft auf? Lass uns heute Abend reden. Wirst du überrascht sein.
0: Ich bin nicht käuflich, Jerko. Es geht um Split und um unsere Identität. Wir haben mehr zu verlieren als Arbeitsplätze.
2: Hallo.
0: Schon 8:30 durch?
2: Hallo, Herr Nowak.
1: Hallo, Frau Knesewitsch.
0: Sie fährt mich ins Büro, bis ich die Pappe wieder habe. Nur schnell duschen. Wir sehen uns heute Abend.
2: Heute Abend?
0: Guten
2: Morgen.
0: Guten Morgen.
3: Ich war heute Nacht bei meiner Schwester. Die haben alles mitgenommen. Amtesfotos, Unterlagen, Berichte. Alle Erinnerungen an seine Einheit.
4: Sonst zählt nichts.
3: Was denn sonst? Das war sein Besitz. Jahrelang verstopft er kam die Wohnung. Kein Schwein fragt danach. Jetzt plötzlich, wo er tot ist.
5: Hat er noch Kontakt zu seiner alten Einheit?
3: Pravdan war mal da. Pravdan Knesewitsch.
0: Ante ist im Krieg stehen geblieben. Seine Wohnung war ein Kriegsmuseum. Wen interessiert das heute noch?
5: Den, der heute Nacht in Antes Wohnung eingebrochen ist und das Museum beseitigt hat.
6: Erinnerungen an Antes Einheit, alle weg. Ist damals etwas vorgefallen, das, naja, heute noch wen belasten könnte?
0: Belasten? Nein. Und wenn, habe ich 20 Jahre lang keinen Gedanken mehr daran verschwendet. Deckel drauf. Das ist Ante, das bin ich. Der mit den Tattoos ist Dušan Brgić. Und das ist Jarko. Jarko Nowak verziert heute Split mit Einkaufszentren. Aber wir sind trotzdem befreundet.
6: Und der da?
0: Maren, ein ganz sensibler Bursche.
6: Wie lange war er bei der Einheit?
0: Nach Sada die 2 Jahre. Ist später wohl gefallen. Es war Krieg, wir waren eine Truppe, wie viele andere. Das ist heute nicht mehr relevant. Da verrennt sich Ihre Kollegin.
4: Meine Chefin.
5: Falls Ihnen noch was Relevantes einfallen sollte, rufen Sie mich an. Warum lässt du nur so raushängen, dass ich die Chefin bin?
4: Brauchst du es nicht raushängen lassen?
5: Du hast ein Problem damit.
4: Habe ich nicht.
5: Hast du doch.

0: zwei Wettbüros. In einem davon war Ante Remit. Nach 6:30.
1: Aha. Er hat die 3000 Kuna verspielt.
0: Mm-mm. Er hat einen Gewinn von 3000 Kuna abgeholt.
2: Zusammen mit Theresas Geld hatte er also 6000 Kuna in der Tasche.
0: Seit März gab es ein Dutzend Raubüberfälle um den Fährhafen. Opfer, die vom Geldautomaten kamen, und zwei aus Antes Kneipe.
1: Überfälle, ja. Aber keiner wurde mit dem Messer verhackstückt. Wenn's Raubmord war, was soll dann der Einbruch?
2: Vielleicht dachte der Täter, da gibt's noch mehr zu holen. Hatte die Adresse ja aus der Brieftasche. Genauso wie wir.
1: Und warum klaut der Antes Erinnerung?
2: Es war Raubmord, Branka. Ich hab's im Urin.
3: Da hat er immer gesessen. Seine Sportgazette gelesen. Geschlafen. Gemalt.
1: Und vom Krieg erzählt?
3: Ich kannte die Geschichten doch alle schon.
1: Im Krieg passieren schlimme Dinge. Absurderweise hat sich die Menschheit darauf geeinigt, dass sie erlaubt sind. Aber es gibt Dinge, die sind auch im Krieg nicht erlaubt.
3: Was meinen Sie? Kriegsverbrechen?
1: Hat Ante mal sowas erzählt?
3: Von sowas will ich gar nichts wissen.
1: Könnte aber erklären, warum jemand alle Erinnerungen beseitigt hat. Und warum Ante sterben musste.
3: Der Teufel hat ihn in die Hölle gezerrt. Und ich bin schuld.

0: Schatz?
1: Meine Oma hat immer erzählt, der Teufel verstecke sich im Spiegel.
0: Was macht er da?
1: Auf die Mädchen lauern. In ihren Kleidchen mit Schmuck und Schminke. Wenn sie sich zu lang bewundern, dann zapp, reißt er sie hinein. Und sie waren nimmer mehr gesehen.
0: Und du hast dich nicht mehr getraut, vor den Spiegel zu gehen?
1: Doch, stundenlang. Ich wollte wissen, wer der Teufel ist und wie er aussieht. Ja?
2: Kommissarin Maric?
3: Verzeihen Sie die Störung. Es ist wegen meinem Mann.
1: Wer spricht da?
3: Lena Knežević, die Frau von Pravdan Knežević.
2: Er kam gerade völlig aufgelöst nach Hause.
3: Hat mir ihre Karte in die Hand gedrückt und gesagt, ich solle sie anrufen. Es geht um Ante Remić. Er muss sich dringend mit ihnen treffen.
2: An der Straße zum Kaschune-Strand. Ich weiß, es ist spät.
3: Aber ich mache mir Sorgen.
2: Ich bin unterwegs.

0: Massive Austrittswunde. Keine Kugelabsprünge am Fels. Minimale Blutgewebespuren vom Anlehnen. Vermutlich erst erschossen und dann hierher gesetzt. Todeszeitpunkt? Schwer zu sagen, noch kein Rigor. Kühler Wind hier. Stunde? Ich check die Leber. Gut. Spurensicherung soll alles umgraben. Blut, Gewebe, Geschoss, Hülse. Muss ja irgendwas zu finden sein.
1: Und warum hat sie dich angerufen? Hat er kein Handy?
0: Fragen wir sie.

0: Sie kam vom Duschen, hat offenbar den Einbrecher überrascht und wurde von ihm mit dieser Steinfigur erschlagen.
1: Was ist denn das?
0: Eine Steinfigur. Entscheidend ist, der Täter hat vermutlich auch Ante Remic und Pravdan Knežević ermordet.
1: Soll das Männlein oder Weiblein sein?
2: Kommissarin Maric sieht das Motiv in der Kriegszeit beider Männer.
0: Pravdan Knežević diente in Antes Einheit. Der Täter womöglich auch.
3: Vermutlich. Womöglich. 3 Morde in 2 Tagen. Das Dezernat fragt sich. Sind Sie den Ermittlungen gewachsen, Kommissarin Maric? Vielleicht könnte Polizeichef Kovacic einen Kollegen aus Zagreb zur Unterstützung.
0: Unterstützung wäre, wenn wir dieses Kaffeekränzchen jetzt beenden, weil dann kann ich meine Arbeit machen. Danke, meine Herren.

0: haben hier den straßenseitigen Ausgang. Hier haben wir den zum Marktplatz. Und jetzt schau dir das an, was du bezeichnet hast. Du hast mir 4 Treppenhäuser eingezeichnet bei 200 Parkplätzen pro Ebene.
1: 200.
2: Ja, ja, Konora?
0: Wie soll das reichen? Ja, nein. Was?
2: Branka Maric, Mordkommission Split.
0: Pavlan und ich. Wir kennen uns seit über 30 Jahren. Gestern früh, da haben wir beide noch zusammen Tennis gespielt. Und Sie sagen, seine Frau?
2: Hat den Täter im Haus überrascht. Er hat nach Kriegserinnerungen gesucht. Genau über Ante Remic.
0: Und Sie glauben, das hängt zusammen?
3: Ja, hier vorne, das ist Ante. Pavda und ich. Hm. Das hier an der Tür ist Dusan. Von oben bis unten tätowiert. Der Kleine da hinten, Marin.
2: Sie waren 2 Jahre zusammen im Krieg, ja?
3: Mein Muttersöhnchen. Hätte keine Woche überlebt, wenn Dusan ihn nicht unter seine Fittiche genommen hätte.
2: Der Tätowierte.
3: Beiden konnten sich wirklich gut leiden. Soweit ich weiß, ist Marin bei der Operation Uluja in der Kraina ums Leben gekommen. 2 Tage vor Kriegsende. Sie glauben, unsere Einheit hat was mit diesen Morden zu tun.
1: Ravdan wollte uns was erzählen. Kam aber nicht mehr dazu. Ja, und Ante war pleite. Wollte vielleicht einen ehemaligen Kameraden erpressen.
3: Hm? Wen?
2: Na. Pravdan wurde ermordet. Marin ist gefallen, bleiben nur noch Dusan und sie.
0: Ja. An dem Abend, als Ante umgebracht wurde, hatte ich eine Bausitzung. Fast die ganze Nacht. Dafür gibt es ungefähr 1 Dutzend Zeugen. Und Dusan?
3: Ihr Szenario hat einen großen Fehler. Der Einzige auf dem Bild, der Dreck am Stecken hatte, das war Ante.

0: Ante Remic.
1: Ante Remic. Von uns konnte den keiner stoppen. Der war gefährlich. Und er war unser Offizier. Einmal hat er Dušan gezwungen. Einen jungen Serben, fast nur ein Kind, zu erschießen. Einfach so. Unter der Brücke von Šibenik. Von da hat Dušan ihn gehasst. Er hat ihm geschworen, nach dem Krieg krieg ich dich.
2: Wo lebt denn dieser Dušan heute?
1: Weiß ich nicht. Aber ich kann mir vorstellen, dass Dušan, wenn er Ante getroffen hat, dass er sein Versprechen eingelöst hat. Aber warum er Pravdan umbringen soll.
2: Vielleicht, weil Pravdan uns das erzählen wollte, was Sie uns erzählt haben?
1: Das heißt, dass ich jetzt in Gefahr bin? Vielleicht geben Sie am besten eine Fahndung raus nach ihm, oder? Reden mit der Presse.
3: Was weiß ich? Dušan ist gefallen. Wieso fragen Sie?
0: Gefallen wann?
2: Und wo?
3: Wir haben 5 Jahre lang versucht, das rauszufinden. Aber die Ämter waren überlastet. Was weiß ich? Viele wurden nie gefunden.
0: Das ist wohl wahr.
3: Dušan ist gefallen. Nennen Sie mir einen anderen Grund, warum er nicht hierher zurückgekommen ist. Er hatte ja alles. Seine Familie, seine zukünftige Frau. Er hätte eines Tages den Stand hier übernommen. Hier war sein Leben. Seine Zukunft. Es ist so, wie es ist. Das Einzige, was ich mir noch gewünscht hätte, wäre, ihn ordentlich zu begraben. Bitte, gehen Sie jetzt. Wenn meine Frau von Dušan hört, fängt sie wieder an zu hoffen. So, bitte sehr. Die Äpfel sehen aber gut aus.
4: Ja, nicht wahr?
2: Dann frag halt Frau Kucic. Nein, Mama, es gibt noch nichts Neues.
5: Hey.
2: Hi.
5: Können wir den digital um 20 Jahre altern lassen? Für eine Fahndung?
2: Klar. Ich frag die Jungs. Vera braucht dich.
5: Hast du seine Leber gecheckt?
6: Ja, habe ich gut eingeschätzt.
5: Als du ihn gefunden hast, war er 1 Stunde tot.
6: Schau mal hier. Du musst nicht da rangehen.
5: Splitter?
6: Die Splitter im oberen Nackenbereich sind Vogelaugenahorn.
5: Vogel was?
6: Peruanisches Vogelaugenahorn. Gitarren, Särge, Tischplatten, eine besonders edle Bibliothekstäfelung, such dir was aus. Jedenfalls wurde er nicht am Strand erschossen. Und ich habe noch was. Diese Dame hier hatte womöglich kurz vor ihrem Tod Verkehr.
5: DNA?
6: Nix. Alles picobello sauber, außen wie innen. Wenn du unten schnupperst, kannst du immer noch die Intimwaschlotion riechen.
5: Intimwaschlotion beweist nix.
6: Die Splitter schon.
2: Wenn Pravdan Knežević nicht am Strand erschossen wurde, warum bringt ihn der Täter dann hierher? Okay, er bringt ihn mit dem Wagen hierher, hält hier, erschießt ihn.
5: Ein Auto mit peruanischem Edeldingsholz.
2: Ja, und selbst wenn. Er hätte ihn ja auch hier oben liegen lassen können. Warum schleppt er ihn dann runter zum Felsen?
0: Der Mord an Splitsbau Dezernent steht offenbar in direktem Zusammenhang mit dem Fall Ante Remic. Der 48-jährige Kriegsveteran war am Dienstag nahe dem Hafen erstochen aufgefunden worden. Laut der Ermittlungsbehörde handelte es sich um späte Vergeltung für Kriegsverbrechen. Knežević, der damals in Remics Einheit diente, wurde ermordet, ehe er dazu aussagen konnte. Splits Baulöwe Jarko Novak, der ebenfalls in der Einheit diente, verzichtete auf Polizeischutz.
7: Ich habe den Behörden alle Fakten auf den Tisch gelegt. Ante Remic war für zahllose Grausamkeiten während des Krieges verantwortlich. Wir nannten ihn Teufel von Split.

0: Vielleicht hat er sich geschämt, weil er den kleinen Serben erschossen hat. Darum ist er nie nach Hause zurück. Aber warum jetzt? Okay. Er trifft zufällig auf Ante. Der alte Hass kocht hoch, er sticht 19 Mal auf ihn ein, Affekt. Aber dann erschießt er Pravdan und erschlägt kaltblütig dessen Frau? Glaube ich nicht.
1: Ich habe ja kein Problem damit.
0: Ja. Novak hat ein Alibi, kommt nur Dusan in Frage.
1: Ich meine, dass du den Posten machst. Ich weiß noch nicht, wie es meiner Mutter sein soll. So gehofft, dass ihr Sohn. Kannst du nicht mal rum erzählt.
2: Sag doch, sie haben dich ernannt. Merkt sie eh nicht.
0: Ja, da freut sie sich.
3: Ich weiß nicht, ob das so eine gute Idee ist.
4: Ich will doch nur wissen, wie sie kocht.

0: Kommst du voran mit deinem Fall?
1: Hängt von der Fahndung ab.
0: Als Branka damals ihr Medizinstudium in Deutschland abgebrochen hat, um nach Split zurückzukommen, hielt ich das gleich für eine Schnapsidee.
2: Ach so? Ich dachte, sie ist zurück, um Ihnen beizustehen, als Ihr Sohn Marin vermisst wurde.
0: Ja, aber das ist doch kein Grund, sein Studium abzubrechen. Wir waren sehr unglücklich darüber.
1: Papa nicht.
0: Er hat Branka damals mit Mühe und Not bei seinem Freund Kovacic untergebracht. Polizei. Blieb ja sonst nichts übrig bei einem abgebrochenen Studium? Mein Mann war Deutscher. Wir waren beide...
2: Beide Ärzte. Sie haben gemeinsam praktiziert. Das hat Branka mir schon erzählt. Ihr Vater muss ja liebevoll gewesen sein.
0: Noch Kaffee?
1: Nee. Danke. Wir spielen heute Abend gegen Zagreb.
2: Gnädige Frau.
3: Stimmt so.
4: Danke.

0: Welt. Noch Kaffee?
1: Tja, manchmal hilft ein Wink von einem Fremden.
0: Wann kommst du wieder, Fremder?
1: Wahrscheinlich Mitte Juli. Jetzt ist erstmal Nordamerika dran.

0: Yeah, okay, for sure. You should have a look. She's perfect. I call you later. Die wollen die Tina und ich schwatze ihnen die Weltrenner auf.
1: Mädchenhändler, du. Gibt's schon Kaffee?
0: Kai wieder weg?
1: Gerade eben. Streng dich an, gib nur zwei Dinge, die meine Männer können müssen.
0: Du weißt, ich kann gut kochen.
1: Und fliegen?
0: Ich kann segeln.
1: Darum bin ich hier, Lado. Ist das Vogelaugen-Ahorn?
0: Nein, das Gebeiz ist Teakholz. Auf der Wedraner, da habe ich im Salon eine Ahornvertiefung.
1: Kannst du mal checken, ob es bei uns im Hafen noch andere Yachten mit peruanischem Edelholz gibt?
0: Klar. Ich sag's dir heute Abend, so gegen 8.
1: Der Felsen da. Wie nah kommst du denn daran?
0: Die Bucht ist tief genug. Wie dicht soll ich?
1: So, dass du mich auf den Felsen absetzen kannst, ohne dass ich nass werde.
0: Das kriegen wir hin.
2: Ach, nichts.
1: Du, Jan Birgit?
2: Boko hat Ködern an das Kneipe gespielt. Gestern Abend hat einer angebissen. Er ist ihm gefolgt, wollte ihm sein Geld abnehmen. Hat ihn mit einem Messer angegriffen.
3: Ist laut Vera die Tatwaffe.
1: Wie jetzt?
2: Das ist das Messer, mit dem Ante Remitsch erstochen wurde.
1: Was?
4: Hat mir der Bulle dazu gesteckt.
2: Nein. Damit hast du ja schon auf Ante Remitsch eingestochen.
4: Ante? Ante wer?
5: Wir sind von der Kneipe ausgefolgt. Glaube mir!
1: Ante hat sich gewehrt. Wir haben Gewebe an seinem Ring gefunden. Wenn es deine DNA ist, bist du wegen vorsätzlichen Mordes drin.
4: Es war kein Mord. Ich wollte nur die Kohle. Bin ihm gefolgt. Aber hey, es kam immer was dazwischen. Dann ist er auf den Umschlaghof.
1: Was wollte er da?
4: Keine Ahnung. Aber die Scheine waren plötzlich weg.
1: Wurde die gelassen?
2: Ist uns scheißegal.
4: Mir ging's dreckig. Ich brauchte Kohle. Und der Penner hatte nur noch ein paar Kuna bei sich. Es war kein Mord. Ich wollte das nicht. Fuck! Ich war nur wütend.
2: Dann brachte ein Knesewitsch erschossen.
6: So, im Fall Remitsch war es also ein Junkie, ja? Da haben Sie ja gestern eine schöne Ente an die Medien rausgegeben.
2: Das war auf Wunsch von Jago Novak.
6: Na toll. In Zukunft gehen nur sichere Erkenntnisse raus. Ist das klar? Frau Maric.
1: Sonst noch was?
6: Ja. Sagen Sie nie wieder Kaffeekränzchen zur Dezernatsrunde. Das ist nicht witzig.
1: Volle Verwaltungsböcke. Die sind schon Marschall Tito auf den Sack gegangen. Pravdan wurde vermutlich von einem Boot aus auf den Felsen gesetzt. Ich hab's gecheckt. Komm problemlos ran.
2: Von einem Boot aus? Warum wollte Pravdan dich eigentlich treffen? Was hatte er zu sagen, wenn der Mord an Ante mit damals nichts zu tun hat?
7: Und Dusan Brgić? Fanden wir noch?
1: Ja. Läuft weiter. Und der Raubmord geht vorläufig nicht an die Presse.
8: Herr Maric, das ist ein sehr aufgebrachtes Ehepaar.
9: Ist das Ihr Ernst? Jahrelang haben wir gebettelt um Hilfe, um Gewissheit über unseren Sohn. Nie ist was passiert. Jetzt plötzlich fangt ihr an zu suchen?
2: Wir ermitteln in einem Mordfall.
9: Ach ja? Und was hat mein Sohn damit zu tun?
10: Aber Jarko, die Fahndung ist doch gut, wenn Duscha noch lebt.
9: Nein, Editha. Er ist gefallen. Warum lasst ihr uns nicht weiterleben?
11: Jarko Novak, warum erzählen Sie Lügen über Ante? Er hat nie Grausamkeiten begangen. Er war ein guter Mann.
12: Dein Mann war ein verdammtes Weichei. Und seinen Orden habe ich ihm verdient. Aber gerne bin ich bereit, die Witwe meines ehemaligen Offiziers mit einer in jeder Hinsicht einmaligen Zahlung zu unterstützen.
11: Du bist der Teufel von Split. Ante hat von dir erzählt.
12: Ante ist tot. Wir sind jetzt alle tot außer mir. Und ich kann das nicht bestätigen. Und jetzt kusch dich, du Weib.

0: Vermisst du Kai oder sein Essen? Du guckst so vermiest.
1: Vermiest? Nein. Verarscht, Lado. Verarscht. Hast du...
0: Ja. Hier im Hafen gibt es 4 Clipper mit Paneelen. 2 Yachten außer der Weltrenner mit einer Ahorntäfelung. Die eine gehört einem Russen, liegt für eine Woche hier. Und die andere gehört?
1: Jerko Nowak. Nicht schlecht. Nutzt er sie oft?
0: Ab und zu, um Weiber abzuschleppen. Er ist ein Bock.
1: Und hat einen hübschen Hintern. Wartest du?
0: Wie jetzt?
1: Nur ein kurzer Blick auf seinen Ahorn.
0: Du willst doch...
1: Und du stehst Schmiere.
0: Branka, was soll das?

0: machen Sie denn hier?
1: Ich bin auf meiner Yacht. Und Sie?
0: Das ist die Yacht von Lado. Lado Trifunovic.
1: Nein.
0: Aber er hat gesagt, die große. Gleich hier am Anfang vom Kai.
1: Das hier ist das Ende vom Kai. Wie sind Sie überhaupt reingekommen?
0: Naja, ich bin... Ich wollte Lade überraschen. Wir sind... Ach oh Gott! Ist das peinlich? Ich versinke im Boden hinüber.
1: Ja, das müssen Sie ja nun wirklich nicht. Lassen Sie uns lieber einen trinken auf den Schreck. Lado Trifunovic. Doch eine eher etwas ungewöhnliche Liaison für eine Gesetzeshüterin.
0: Er kann fantastisch kochen. Schön haben Sie's.
1: Ja, gefallen Ihnen die Bilder? Ehrlich gesagt, diese Impressionisten. Ich kann sie nicht mehr sehen.
0: Passen aber gut zum Vogelaugenahorn. Nur der Spiegel da wirkt irgendwie draufgehängt.
1: Ja, das stimmt. Sie haben ein gutes Gespür, Frau Kommissarin. Einen guten Geschmack. Salute.
0: Salute.
1: Du hast gehört von Dusan Brigic?
0: Noch nicht. Wir fahnden landesweit ohne Ihre Aussage. Wären wir ja nie auf ihn gekommen.
1: Aber dann war mein Freund. Wenn ich Ihnen irgendwie helfen kann, jederzeit. Aber vielleicht sagen Sie vorher Bescheid, dann müssen Sie nicht wieder mit Ihrem Taschenmesser.
0: Ist mir so peinlich. Ich glaube, jetzt ist genug, sonst werde ich blau.
1: Dann will ich Sie jetzt mal zu Lado bringen, was?
0: Ach, nee. Am anderen Ende vom Kai. Weiß ich jetzt. Also nochmals. Entschuldigung und gute Nacht.

0: that kind of stuff. Whatever you want, guys. Okay, I see you tomorrow. Aus!
1: Hallo, Lado. Du, darf ich dich fragen, was war das eigentlich gestern Abend?
0: Branka hat's mir erzählt. Sie hat sich in der Yacht geirrt. Sie hat mir sowas gesagt wie, du warst wach, ehe sie nackt in deinem Salon auf mich gewartet hat. Man fragt sich, wie sie ihren Job bei der Kripo auf die Reihe kriegt.
1: Ja, das fragt man sich. Danke dir.
2: Ja, nach Pravdans tragischem Tod leite ich das Dezernat kommissarisch. Aber unter uns, unser Bauwesen ist nach wie vor mafiös. Damit hatte nicht nur Pravdan schwer zu kämpfen. Ich dachte, der Mord an ihm wäre so gut wie aufgeklärt.
3: Hatte Pravdan Ärger mit der Baumafia?
2: Naja, Pravdan war absolut unbestechlich. Er hasste Vetternwirtschaft. Er hätte auch die Baugenehmigung am Varitschplatz nicht mitgetragen, obwohl er seit Jahrzehnten mit dem Bauherrn befreundet war.
3: Mit Jerko Novak?
2: Zu dumm. Ich habe jetzt einen Termin in der Stadt. Sie müssen mich jetzt leider entschuldigen.
4: Wir begleiten Sie gerne noch ein Stück.
2: 120 Millionen Euro. Ein Megaprojekt. Pravdan war leidenschaftlich dagegen. Er fand ein weiteres Einkaufszentrum überflüssig. Naja, ist es auch, aber das Referat war der Meinung, dass wir auf solche Investitionen nicht verzichten können. Und darum haben wir gestern in einem Eilverfahren die Baugenehmigung erteilt.
3: Gestern?
2: Ja.
3: Pravdan hätte es verhindern können.
2: Natürlich, er war der Dezernent. Aber hören Sie, hätten wir auch nur den geringsten Zweifel an den Umständen von Pravdans Tod gehabt. Wir hätten die Baugenehmigung nicht erteilt.
3: Jetzt hat er, was er wollte. Darum musste er uns auf den Holzweg schicken. Kannten Sie Pravdans Frau?
2: Naja, nicht persönlich, aber...
3: Aber was?
2: Tja, es wurde viel geredet. Pravdan wollte sich scheiden lassen. Sie hat ihm...
3: Sie hat ihn mit Novak betrogen. Jede Wette. Sie ruft mich kurz nach 9 an. Ich finde ihn 9:30. Laut Vera ist er da schon eine Stunde tot.
5: Also war er schon tot, als sie mich angerufen hat.
3: Sie hat gelogen.
4: Und das fällt dir jetzt erst auf?
3: Nee. Aber jetzt macht das Sinn. Der Anruf war Verarschung.
4: Und deine Karte, die hat sie von Novak?
3: Pravdan hat ihm erzählt, dass ich bei ihm war. Novak findet meine Karte bei ihm und kommt her. Die Bettwäsche kommt zu Vera. Wir suchen DNA, die nicht von Lena oder Pravdan stammt.
4: Sex mit Novak hier.
3: Jedenfalls ist er nach dem Mord an Pravdan hierher gekommen.
4: Um einzubrechen.
3: Verarsche. Er kommt her, um seine Komplizin zu beseitigen.
4: Er vögelt sie und schlägt ihr dann den Schädel ein. Branka.
3: Und fake den Einbruch. Für uns. Die Parallele zum Fall Ante.
4: Und wer hat bei Ante eingebrochen? Novak. Alles eine Verarsche. Ja? Was? Branka, kein Durchsuchungsbeschluss für Novaks Yacht.
3: Was? Wieso nicht?
6: Das Dezernat möchte erst über die Fakten informiert werden.
3: Papieren hat er schon alle Spuren beseitigt.
7: Ja. Die Referatsunterlagen schon da?
8: Auf ihrem Schreibtisch. Ah, und eine Branka Maric hat angerufen.
7: Maric.
9: Ja.
5: Bocco, stell dir vor, Emil will den Leiterposten. Aber das Dezernat sagt nee. Wir ernennen auf der Sitzung Branka. Emil ist sauer und plant mich deswegen vor der Sitzung umzubringen.
4: Sehr witzig.
5: Ihm ist klar, das ganze Dezernat weiß, dass er den Posten will.
4: Das wollte meine Mutter.
5: Werd ich vor der Sitzung ermordet, denken alle naheliegend, der Emil war's. Jetzt, wichtig, Fügung des Schicksals. Ein ehemaliger Kollege aus einer alten Polizeieinheit wird ermordet. Emil, der schlaue Fuchs, kommt auf die Idee, bricht bei dem Kollegen ein und klaut alle Erinnerungen an die alte Einheit. Eine olle Geschichte. Damit setzt er uns aufs falsche Gleis. Okay, jetzt ruft Emils Mutter bei dir an.
4: Was?
5: Und behauptet, ich muss dich treffen und dir von der Einheit und dem Mord erzählen. Wenn du jetzt meine Leiche findest, denkst du, denkt keiner mehr an Emil und den Posten. Der Mörder des Kollegen hat mich aus dem Verkehr gezogen. Klar?
6: Emil ist Jakob Nowak. Du bist Pravdan. Und der Leiterposten ist die Baugenehmigung. Aber wieso ruft mich Emils Mutter an?
5: Jungs, ich wäre ihm auf den Leim gegangen. Ich hätte bis in alle Ewigkeit nach Dujan rumgefahndet. Wenn du nicht Raubmord im Urin gehabt und du nicht Köder gespielt hättest. Dass ihr Antes Mörder findet, damit hat Nowak nicht gerechnet.
4: Und die Kriegsverbrechen. Alles verarsche. Teufel von Split.
5: Jep. Sowas, wir haben gerade von Ihnen gesprochen.
7: Sie hatten angerufen.
5: Ja, genau. Ich habe da noch Fragen zu Ihrem Freund Pravdan.
7: Fragen Sie.
5: Ach, am Telefon. Ich dachte, ich schaff's noch mal auf Ihre Yacht.
7: Gut, auf meine Yacht. Sagen wir heute Abend um 7.
5: Wunderbar, perfekt. Um 7. Ich bin da.
7: Freue mich.
0: Heute gibt's frische Taschenkrebse auf Cognac-Linguini und Crêpe Flambé à la Trifunovic. Danny, ich muss fliegen.
9: Hallo, Herr Nowak.
1: Frau Kommissarin.
5: Sie haben den Spiegel abgenommen.
7: Ja. Sie hatten recht. Wirkte so draufgehängt.
5: Komisch.
7: Was denn?
5: Ist ja gar kein Loch.
7: Was denn für ein Loch?
9: Von dem Haken, an dem der Spiegel hing.
7: Ich habe das gleich ausbessern lassen.
5: Gut gemacht. Man sieht gar nichts mehr. Wirklich toll hier.
8: Haben Sie auch ein richtiges Schlafzimmer?
5: Wow. Traumhaft. Darf ich? Fünf Sterne.
7: Was lade, dass Sie hier sind?
5: Ja, ja. Dienstlich, wegen der Fragen. Also ja, genau, wegen Pravdan oder seiner Frau. Kannten Sie sie gut?
7: Lena? Nein, nicht besonders. Ich habe sie hin und wieder in Pravdans Begleitung angetroffen. In Bars oder auf Partys. Und wieso fragen Sie?
5: Pravdan wollte sich scheiden lassen. Sie hat ihn betrogen. War wohl eine Schlampe. Hat sie auch angeschlampt? Auf den Partys oder in den Bars?
7: Nein. Und wenn, wäre das wichtig?
10: Naja, die Fahndung nach Dujan Brigic läuft bislang erfolglos. Wir checken andere Szenarien. Dujan Brigic.
5: Die Rache am Teufel von Split, das ist ja...
10: Das fußt ja nur auf ihre Aussage, für die wir dankbar sind. Aber vielleicht ist das ein Holzweg.
7: Sagten Sie nicht, dass Pravdan Ihnen etwas erzählen wollte über Ante, bevor er starb?
5: Das hat seine Frau behauptet. Vielleicht hat sie gelogen.
7: Warum sollte sie das tun?
10: Weil sie ein Verhältnis mit dem Mörder hatte.
5: Hat den armen Kerl womöglich noch zur Tat gedrängt. Ich meine, Unterhalt ist deutlich kärglicher als Erbe. Darum hat er sie auch umgebracht, damit sie ihn nicht verraten oder erpressen kann. Was Schlampen halt so tun. Das war ja mal eine Frage.
11: Was?
10: Mit wem könnte Lena ein Verhältnis gehabt haben? Wenn das Szenario zutrifft, dann ist der Liebhaber ja ihr und Pravdans Mörder.
11: Hm. Ich kann Ihnen das leider nicht beantworten. Aber Frau Kommissarin, eine sehr gewagte Theorie.
10: Ja, ich weiß. Vermutlich finden wir in den nächsten Tagen Dusan Brigic, er gesteht und... Allerdings wäre es komisch. Denn mit dem Mord an Ante Remic hat er nichts zu tun. Weil das war versuchter Raubmord. Täter ist geständig. Hatte ich Ihnen das nicht erzählt? Ich würde schrecklich gern auch noch die anderen Kabinen von dieser Prachtjacht sehen. Ist wirklich viel größer als Lados. Ist das das Badezimmer?
11: Ja, Frau Kommissarin, ich habe jetzt gleich den nächsten Termin. Bitte, bitte, seien Sie mir nicht böse. Ich zeige Ihnen wirklich alles. Beim nächsten Mal.

0: hat alle Spuren beseitigt. Aber jetzt kriegt er Angst. Wer Angst hat, der macht Fehler.
1: Vorsicht, Branka. Wer Angst hat, wird gefährlich.

0: Hallo? Hallo? Hallo? Passiert. Wie bist du denn überhaupt reingekommen?
1: Mama hatte deine Schlüssel.
0: Für Notfall.
1: Aber das ist ein Notfall. Sie gibt mir keinen Alkohol. Ich fliege morgen nach Japan und soll fit sein. Bei meiner Schwester mit dem abgebrochenen Studium ist es lustiger. Es gibt Stoff und man kann auch mal über was anderes als die Karriere reden.
0: Bist du hier pennen?
1: Eigentlich wollte ich dir nur Dings bringen, ehe ich abdüse. Wie geht's dir? Mama sagt, du machst dir mal wieder Hoffnung wegen Maren.
0: Quatsch. Hab nur festgestellt, dass er nicht bei Sada gefallen ist. Er hat 2 Jahre länger gelebt, als wir immer gedacht haben. Ist dann wohl bei der Operation Oluya gefallen. 3 Tage vor Kriegsende. Da sollte draufstehen für meinen kleinen Freund Stepan.
1: Echt?
0: Echt.
1: Gib mir einen Stift.

0: Großartig, danke. Vielleicht solltest du ein paar mehr davon besorgen.
1: Das Kaffeekränzchen möchte über Ihre Ermittlungen in Kenntnis gesetzt werden. Insbesondere über einen Durchsuchungsbeschluss für die Yacht von Jerko Novak.
2: Wir verdächtigen ihn des Mordes an Pravdan Knežević.
1: Jerko Novak bringt zig Millionen Euro und Arbeitsplätze nach Split. Ich hoffe, Sie haben schlagende Verdachtsmomente.
2: Ja.
1: Würden Sie uns über die informieren?
2: Ehe ich Ihnen die verklickert habe, ist ein halber Tag rum.
3: Frau Maric, informieren Sie uns.
2: Die Steinfigur ist ein Männlein und hat einen ganz kleinen Schniedel.
3: Was für eine Steinfigur?
1: Kommissarin Maric, ja?
2: Stellen Sie sich vor, Herr Muljacic will noch mal Polizeichef werden. Aber das hohe Dezernat wird sich auf der nächsten Sitzung für mich entscheiden. Herr Muljacic will den Posten aber um jeden Preis und plant mich deswegen vor der nächsten Sitzung umzubringen.
1: Was?
2: Entschuldigung? Yep.
4: Keiner der Betriebe hat Holzarbeiten auf Novaks Yacht durchgeführt.
2: Eine Minute. Dann hat er es wohl selbst gemacht oder eine neue Tafel gekauft.
4: Nein, die Lieferzeit ist 6 Wochen.
2: Er könnte aus einer anderen Kabine eine Tafel ausgebaut und dann im Salon eingebaut haben.
5: Theoretisch ja, aber du, hör mal, ich habe heute keine Zeit.
4: Aber morgen Abend koche ich wieder, okay?
2: Bis morgen. Ich danke dir, Lado.
4: Gentlemen.
2: Emil, ich bin unterwegs.
1: Wo bleibt denn jetzt Frau Maric?
0: Eine gute Frage.
6: Das Bettzeug war frisch aus der Reinigung. Bei der gebrauchten Bettwäsche habe ich nur die DNA vom Ehepaar.
2: Scheiße.
6: Nee, 2 Tage Arbeit.
2: Ich weiß, Vera. Danke. Und jetzt zieh dich aus, Poco.
7: Was?
2: Ausziehen. Ja. Ja. Arsch ein bisschen raus.
8: Ja, so ist gut. Wow, sexy.
0: Das hätte ich auch noch hinbekommen.
8: Ach, Emil, dich kennt er.
2: Hallo, Herr Novak. Das neue Einkaufszentrum?
8: Ist ja riesig.
9: Frau Maric, was kann ich für Sie tun?
2: Entschuldigung, Sie haben zu tun. Geht ganz schnell. Den schon mal gesehen? Zum Beispiel auf den Partys oder in den Bars, wo Sie mit Pravdan und Lena waren?
9: Nein.
2: Haben wir auf Lenas Tablet gefunden.
9: Scheint dir wirklich eine Schlampe gewesen zu sein. Wer ist der Mann?
2: Ihr Friseur. Sie haben sie nie zusammen gesehen?
9: Nein.
2: Hätte ja sein können. Die Bilder wurden vermutlich in seinem Schlafzimmer gemacht. Wir lassen da alles nach DNA und dem Ohrring untersuchen.
9: Ohrring?
2: Ja. In Lenas Schmucklade fehlt ein Brillantenclip. Möglich, dass sie ihn bei einem Schäferstündchen verloren hat. Die sind so klein, die Dinger. Im Teppich sieht man die gar nicht. Wenig Chance, aber vielleicht haben wir Glück.
9: Drück Ihnen den Daumen.
2: Weiß ich doch.
9: Uralter Trick.

0: Ich bin jetzt da.
1: Gut, hier ist alles ruhig.
0: Bleib bloß an ihm dran. Wenn er zur Yacht fährt, wartet. Draußen auf dem Steg, bis ich euch rufe, ist das klar?
2: Ja, ist klar.

0: wirklich hübscher Hintern.
1: Haben Sie den hier deponiert?
0: Entscheidend ist, dass Sie nach ihm gesucht haben, Herr Novak.
1: Für wen?
0: Ich weiß jetzt, dass Sie Lenas Lover und ein Mörder sind.
1: Das war wirtschaftliche Notwehr. Bravdan wollte mir mein Projekt zerschießen. Und das hätte ich nicht überlebt. Meine Investoren sind alles andere. Nur nicht zimperlich. Und das wissen Sie jetzt? Und das weiß ich. Und? Ist das ein Beweis?
0: Nee. Aber die Kamera läuft noch.
1: Sie sind so hübsch. Und so unvorsichtig.
0: Meine Kollegen warten draußen.
1: Ist das so?
2: Fuck off.

0: Aber schlau war schon, hm? Wie gierig sie den Teufel von Split geschluckt haben.
1: Mist! Sie meldet sich nicht.
0: Versuch's nochmal. Ante war eine Null. Ganze Einheit war eine Null. Pravdan, Marin, Dujan. Er war der Einzige mit Mumm. Aber leider musste ich ihn liquidieren. Er hat sich geweigert, den kleinen Serben zu erschießen. Und dann? Dann habe ich Marin befohlen. Marin Maric. Hat mir nie gesagt, dass er eine Schwester hat. Das Muttersöhnchen hat geflennt und gebettelt. Mehr als der kleine Serbe. Und dann hat er geschossen. Wie ist das, wenn es ums eigene Leben geht?
1: So war das.
0: Ich bin der Letzte, der es noch weiß. Der Teufel von Split. Das bin ich.

0: Na, was soll das denn werden? So. Wir steigen jetzt aus. Nur durch die Nase ertrinken, das ist doch gemein.
1: Die Kollegen wissen, dass ich auf ihrer Yacht bin.
0: Dass sie auf ihrer Yacht wollten. Oder war ich leider schon auf meinem Turn? Und ihre Leiche wird man ganz sicher nie finden. Die Strömung da draußen, die zieht sie aufs offene Meer. Alles gut? So, hoch. Wir sind zwar leichter als Frachter, aber dafür hat er nicht mehr gezappelt. Da schreien sie sich die Lungen aus dem Bein. Je mehr sie sich merkt, so schneller geht's!

0: aber nie finden.
1: Mir nie gesagt, dass er eine Schwester hat.
2: Teufel von Split.
3: Teufel von Split.
4: Der Teufel hat ihn in die Hölle gezerrt.
0: Das bin ich.
5: Mein Bruder ist gefallen, Brad.
0: Das ist dein Bruder.
1: Zwei Tage vor Kriegsende.
6: Karin!
4: Die Decke, schnell! Alles gut.
6: Wo ist Marin? Mein Bruder.
4: Was, dein Bruder?
6: Er hat mir das Leben gerettet.
4: Er ist tot, Branka.
6: Nein, ist er nicht.

0: Schmauchspuren. Sieht nach Suizid aus. 9 mm Sieg Sauer. Mit einer 9 mm Sieg Sauer wurde auch Pravdan Knesewitsch erschossen.
1: Die Beule da im Kopf?
0: Muss er sich beim Sturz zugezogen haben.
1: Komm, ich bring dich mal nach Hause.
0: Nee, zum Arzt.

0: Slowak hat mir Arme und Beine gefesselt und mich ins Wasser geworfen. Ich war halb ertrunken, als er mich rausgezogen hat. Es war Marin. Mein Bruder hat mich gerettet. Er ist jetzt stark und tätowiert. Er hat mich umarmt und ist dann weggeschwommen. Ich war gefesselt, Emil, ich war jämmerlich ersoffen.
1: Gott sei Dank konntest du dich befreien, während Novak zur Strandbucht gefahren
0: ist. Nein, ich habe mich nicht befreit. Es war Marin, er hat mir am Strand die Fesseln aufgeschnitten.
1: Du hast sie dir in der Kabine mit den Spiegelscherben durchgeschnitten.
0: Ich wollte aber.
1: Branka, da liegen zerschnittene Fesseln neben den Spiegelscherben, okay? Du bist durch den Wind.

0: Ich hab heute. Also, es war ein anstrengender Tag.
1: Soll ich dir eine Wärmflasche bringen?
0: Ich lieb von dir, ich.
1: Na, dann hol dich jetzt. Gute Nacht.

0: Nee, nee. Gut, danke. Novaks Sig Sauer ist die Waffe, mit der Pravdan Knezevic erschossen wurde. Danke. Was hat Ante Remitsch mit den 6000 Kuna gemacht?
1: Ach, Branka.
0: Okay.
2: Du rufst Schibanek an. Die sollen unter der Brücke buddeln. Dort werden sie Dujans Leiche finden. Die soll hierher überführt werden, damit die Brückezieherin so begraben können. Und ich will diesen Slobo noch mal haben. Klar?
0: Das ist einfach der. Ante hat aus dem Wettbüro 3000 Kuna abgeholt. Und dann?
3: Durch den Kiez gehumpelt, in so einen blöden Laden. Und nach 5 Minuten kam er wieder raus. Aber er hat nichts gekauft. Hatte keine Tüte, nichts.
0: Was für ein blöder Laden.
3: Hä?
0: Ante hatte 3000 Kuna beim Wetten gewonnen. Zusammen mit dem Geld aus der Schublade konnte er eine Nähmaschine bezahlen. Aber sie war ihm zu schwer, darum ist er auf den Umschlaghof, um sich einen Leiterwagen zu bauen. Er wollte sie überraschen. Wo auch immer er jetzt ist, ganz sicher nicht in der Hölle.

0: Was gibt's?
1: Goran ist tot.
0: Was?
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0: Plötzlich erstarrte die junge Frau. Das Blut gefror in ihren Adern und ihr Atem überschlug sich. Vor ihr, in einem Eisblock eingeschlossen, sah sie einen toten Körper. Die Hand war nach ihr ausgestreckt, als würde die Leiche sie um Hilfe bitten. Und jetzt erwachte ihr Instinkt. Und sie hatte begriffen, es war Mord. Und so war's.
1: Na, wer wird denn diesmal ermordet?
0: Verrate ich dir nicht. Kauf dir doch das Buch.
2: So, 20 Exemplare sind verkauft.
3: 20?
0: Juhu! Hey, wenn diese 20 Leute das, sagen wir mal, 2-3 Leuten weiterempfehlen und die das dann auch 2-3 Mal weiterempfehlen, da sind wir, rein rechnerisch bei 20 mal 3, dann noch mal 3.
2: Das
0: komm schon, du bist doch mein Agent.
2: Ist,
0: Na, ein Bestseller.
4: Auf Solvay.
3: Auf Solvay.
2: Auf den Bestseller.
4: Scott. Das ist
3: geil. Au! Ha,
4: gib mir einen Kuss.
0: Du bist ja auch da. Hauptkommissar
2: Fitz. Hey, Solvay, ich bin nicht im Dienst.
0: Ach ja, danke übrigens, dass du in meiner Vorlesung von meinen Studenten gesprochen hast.
2: Hm, Hauptsache, es kam irgendwie an. Wäre schön, wenn es dazu beitragen würde, dass einer mal was Glaubhaftes schreibt.
0: Ha. Mach du doch.
2: Ja, vielleicht.
0: Mhm.
2: Wie wär's, wenn wir mal was essen gehen?
0: Hm? Und was mit deiner Frau?
2: Naja, ich rede von Essen gehen. Das heißt dann ja nicht.
0: Aha.
2: Aber man kann das.
0: Ja,
2: also,
0: Ich denk mal drüber nach.
2: Gut.
5: Entschuldigung, kannst du mich kurz filmen?
0: Ja, klar.
5: Hallo Leute, ich bin jetzt in Reykjavik, Island und es ist jetzt fast Mitternacht und es ist noch total hell.
6: Wir sehen uns.
5: Es ist wunderschön. Und ist alles drauf?
0: Ja.
5: Super.
0: Schöne Zeit noch.
5: Danke.
6: Guten Abend, Frau Professor.
0: Oh, Aina.
6: Nein, ich heiße Elfa.
0: Hi, Elfa. Hey. Oh, was soll das?
6: Wieso?
0: Hey, ich mach sowas nicht.
6: Ach nein. Wieso nicht?
0: Nicht mit meinen Studenten.
6: Bist du dir sicher?

0: Wer ist es denn diesmal? Schon wieder ein
1: neuer
0: Tipp?
1: Nein, kennst du nicht. Ist doch auch egal. Ist auch egal.
2: Das hier ist dein neues Buch?
1: Ja, ja, schon möglich. Gib her.
0: Ich bin Artney.
2: Hallo,
0: der Bruder.
2: Cool. Der Politiker.
1: Cool. Das ist einer.
2: Nein, nein, nein. Ich heiße Elfa.
1: Dann halt Elfa.
2: Kann ich auch einen Kaffee haben?
1: Nein, nein. Das war's. Okay?
2: Also, komm schon.
1: Eine Jacke.
2: Solveig, bitte.
1: Raus.
2: Hey, Solveig. Ich brauche noch meine Schuhe.
1: Spar dir den Kommentar. Artney, ich will nichts hören.
0: Was passiert sonst?
1: Hey, warum bist du hier? Warum hast du wie verrückt geklingelt?
0: Willi Thordorson hat angerufen. Mama ist bei ihm auf dem Polizeirevier.
1: Wieso denn das? Hat sie jemandem was getan?
0: Sie wurde in der Nähe der Schule aufgegriffen. Sie hat nicht mehr nach Hause gefunden. Sie muss jetzt wirklich ins Altersheim, Solveig.
1: Das können wir ihr echt nicht antun.
0: Naja, sie muss aber. Sieh dir das Heim an und klär alles. Ich mach für dich einen Termin aus.
1: Warum ich?
0: Ich würd's ja machen, aber ich muss heute noch zu einer wichtigen Wahlkampfveranstaltung.
1: Sag doch ab, Artney.
0: Klar.
1: Ich hab auch einen Job, Artney. Ich sitz am Laptop und tippe und irgendwann wird draus ein Buch. Ich hab keine Zeit.
0: Aber kann das nicht warten?
1: Nein, eigentlich nicht.
0: Sie ist deine Mutter.
1: Sie ist auch deine Mutter. Wieso hat's immer an mir hängen?

0: Solveig, hey. Schön, dich zu sehen.
1: Gleichfalls. Mama? Mama?
2: Wer sind Sie?
1: Mama, ich bin Solveig.
2: Reingefallen.
1: Ich lach mich tot.
2: Kommst du mich endlich mal besuchen?
1: Naja, besuchen ist gut. Wie geht's dir denn?
2: Mir geht's gut. Wieso?
3: Ich hatte mit deinem Bruder gerechnet.
1: Hallo, Willi. Ich find's auch sehr schön, dich zu sehen.
0: Ihr neuer Roman ist gerade erschienen.
3: Solveig, ich muss mit dir reden. Wenn ich mal meine Meinung zu deinen Büchern sagen darf. Du weißt schon, dass wir im ganzen Land durchschnittlich auf 2 Morde pro Jahr kommen. Höchstens.
1: Vielleicht kann ich ja in meinem nächsten Buch deine Erfahrungen mit einbauen.
3: Deine Mutter hat den Kindern vor der Schule mit ihren Geschichten über Elfen wieder Angst gemacht. Und sie hat wieder nicht gewusst, wie sie nach Hause kommt. Ihr müsst dringend was unternehmen.
1: Okay, ich könnte fragen, ob sie in der Schule wieder einstellen würden. Vielleicht als Lehrerin für Elfenkunde.
3: So kann's aber nicht weitergehen, Solveig. Es wird Zeit, dass du das verstehst.
1: Was erwartest du von mir? Wie würdest du dich fühlen, wenn ich dein eigener Sohn Leifur irgendwann gegen deinen Willen ins Altersheim stecken würde?
3: Wenn es keine Alternative gibt.
2: Ich verliere manchmal die Orientierung. Ich weiß ja auch nicht. Ansonsten geht's mir gut. Ihr braucht euch keine Sorgen zu machen. Die paar Schwierigkeiten, die ich habe, die gäb's gar nicht, wenn Artni oder du hier leben würdet. Oder mich mal überraschend besuchen würdet.
1: Ich bin eine schreckliche Tochter, ne?
2: Nein, das bist du nicht.

0: Bist du hier, weil du deine Mutter besuchst?
1: Ja, sie hat ein bisschen Hilfe gebraucht. Deshalb bin ich hier. Aber erzähl mal, wie geht's denn dir? Alles okay?
0: Ja, mir geht's gut. Da geht's manchen hier um einiges schlechter.
1: Was meinst du damit?
0: Viele sind arbeitslos. Naja.
1: Aber du arbeitest doch noch in der Fischfabrik, oder?
0: Ja, ich bin froh darüber.
1: Oh, Sekunde. John, du erkennst mich wohl nicht mehr, ha?
2: Solveig, hey, auch mal wieder da. Wie geht's dir?
1: Gut, wie geht's dir?
2: Ganz gut, mir geht's gut. Du hattest wohl Heimweh, ja?
1: Ja, ich wollte bei euch mal nach dem Rechten sehen.
2: Siehst gut aus.
1: Danke.
2: Und bleibst du länger?
1: Ja.
2: Wir treffen uns mal, okay?
1: Ja. Was war denn das?
0: Na, hat gerade nicht leicht. Komisch, er leitet die letzte von den alten Fischfabriken, die hier noch im Geschäft ist. Alle anderen haben ihre Fangquoten an die großen Konzerne verkauft. Und jetzt ruht alles auf seinen Schultern. Die Fabrik, die Arbeitsplätze, der ganze Ort.
1: Ja, ich weiß.
2: Verdammt doch mal! Hör auf, das bringt doch nichts. Das geht so.
0: Was ist mit dem beiden los?
2: Nein. Ich muss versuchen, mich mal ganz genau zu...
0: Ja, es gibt Gerüchte.
1: Was denn für Gerüchte?
0: Dass er die Fabrik verkaufen will. Aber weißt du, ich glaube nicht, dass John sowas machen wird. Ist doch so eine gute Seele.
1: Nee, glaube ich auch nicht.
2: Und lass uns noch mal darüber reden.
0: Und Lefur, der hat sich in letzter Zeit oft nicht im Griff. Gibt wohl Probleme in der Ehe mit Olaf. Und John versucht, seine Schwester zu beschützen. Naja, Männer halt. Du weißt, wie die sind. Die kriegen sich schon wieder ein.
1: Okay, komm, wir trinken was Richtiges.
0: Na klar.
1: Okay, Skull.
0: Skull.
1: Oh Gott.
0: Wunderbar.
3: Ein paar Wochen habe ich auch endlich mal wieder einen Typen abgestellt.
4: Jetzt ist aber Feierabend, Mädels.
3: Leider nur ein One-Night-Stand.
1: Ihr beiden wart doch auch ein gutes
0: Paar. Der war nur zu Besuch hier. Der hat die Fabrik besichtigt.
3: Und, war's gut?
0: Ach, das war echt der Hammer. Aber was hat's groß gebracht? Ich weiß noch nicht mal seinen Namen. Aber das Kennzeichen von seinem Auto habe ich aufgeschrieben.
3: Na ja, aus den Augen, aus dem Sinn. Komm schon, fahr ich nach Hause.
5: Nee, ich gehe zu Fuß.

0: Skorpion. Ach du Scheiße.
1: Lassen Sie seine Familie einen Moment allein mit ihm. Was hast du denn mitten in der Nacht hier gemacht?
0: Na, den Hafen begrüßt.
1: Um 4:30 in der Früh.
2: Gott segne dich.

0: Igor, es tut mir leid um deinen Sohn.
1: Du hast ihn gefunden?
2: Ja, habe ich.
1: Wann?
2: Vor einer Stunde ungefähr.
1: Bring meinen Sohn in die Fabrik. Bis ich alles organisiert habe, was nötig ist. Komm, Olaf, wir gehen.
0: Igor, ich müsste noch kurz mit dir reden.
1: Ja, später. Meine Tochter und ich möchten jetzt allein sein.
0: Ja, in Ordnung. Ich sehe dich später.
1: Gut. Ja. Elfo, komm.
0: Kaum bist du hier, gibt's einen Toten.
2: Was?
3: Ausgerechnet Jon. Ohne ihn geht doch hier gar nichts. Es ist etwas im Gange, sie sind unruhig.
2: Wer?
3: Nicht nur die Elfen. Du hast einen Hinweis bekommen. Ein Hinweis, dass etwas nicht stimmt. Dass ein Unrecht geschehen ist.
2: Und von wem habe ich deiner Meinung nach den Hinweis bekommen? Was ist los? Wohin? Nichts Wichtiges, erzähl ich dir nachher. Ach, wenn du rausgehst, nimmst du dein Handy mit, bitte?

zurzeit leben 11 Damen im Alter ihrer Mutter hier bei uns im Haus. Und das hier ist der Aufenthaltsraum, in dem alle Bewohner zusammenkommen können. Sie können sich austauschen, gemeinsam Dinge erleben. Da geht's zur Pflegestation. Wir gehen aber hier weiter zu den Zimmern. Bitte, hier entlang. Bitte sehr. Das ist eine unserer Einzimmereinheiten. Sehr schön hell. Alles ist so ausgestattet, dass man von überall den Alarmknopf erreichen kann. Einer ist hier und einer befindet sich im Badezimmer. So können die Bewohner im Bedarfsfall das Pflegepersonal rufen.

0: Haldor? Hey.
1: Hey. Ich hab dich schon kommen sehen. Kaffee? Wirklich schrecklich, das mit Jon, oder?
0: Ja, ich habe ihn kurz davor noch getroffen.
1: Er ist wohl ins Wasser gefallen, als er nach einem der Boote sehen wollte. Muss irgendwie das Gleichgewicht verloren haben, wenn ich es bloß mitbekommen hätte.
0: Und warst du hier?
1: Nein, ich habe mich mit Sigurd zum Kartenspielen getroffen. Ging wie immer ziemlich lange. Stroga, könntest du dich mal ein bisschen beeilen? Ja?
0: Vielleicht hat jemand anders was mitgekriegt. Vielleicht hat jemand, der noch gearbeitet hat, was gehört oder gesehen.
1: Naja, ich kann mich ja noch mal umhören, aber so viel ich weiß, war zu der Zeit keiner mehr da.
0: Wie geht's mit der Fischfabrik weiter? Was glaubst du?
1: Naja, das weiß keiner, aber ich befürchte, dass sie jetzt doch verkauft wird. An einen großen Konzern wie Big Nordica. Aber eigentlich glaube ich es nicht. Als Sigurd Jon die Fabrik übergeben hat, hat er versprochen, dass er niemals verkauft. Naja, Binny hat ja kein Interesse an der Geschäftsführung. Also wird Sigurd wohl wieder übernehmen müssen, trotz seines Alters. Seiner Tochter Olaf wird er die Fabrik wohl kaum übergeben.

0: Bin ich.
1: Was machst du denn hier?
0: Ich wollte nur sagen, wie sehr mir das leid tut mit deinem Bruder.

0: Die ganzen Jahre über hast du dich nicht einmal gemeldet. Bist damals einfach abgehauen. Und jetzt auf einmal bist du da.
1: Ich bin noch ein paar Tage hier. Wenn du magst, melde dich, wenn du was brauchst.
0: Und dann? Ich muss arbeiten.

0: mal die Rampe frei!
1: Das ist deine Entscheidung. Oder hast du eine bessere Idee? Nein, ne? Das hab ich mir gedacht.
2: Salve! Hey! Hey! Hey, Vala. Ist Jon noch hier? Warum ist er denn nicht beim Bestatter?
3: Weil Sigurd den Kerl hasst. Als seine Frau starb, hat er... Sie sah jedenfalls aus wie eine Transe im Sarg. Deshalb soll er hierbleiben, bis der Bestatter aus Olavsvik ihn abholt. Sag mal, was suchst du denn eigentlich?
2: Wenn ich das wüsste. Ein Hinweis.
3: Ein Hinweis?
2: Na, was ist, wenn es kein Unfall war?
3: Was soll es sonst gewesen sein? Nein. Wer würde denn?
2: Keine Ahnung. Naja, zum Beispiel hier. Es sieht doch so aus, als hätte mir jemand eins übergezogen.
3: Wir sollten langsam mal von hier verschwinden. Komm schon.
2: Und eine Autopsie? Warum wird das nicht gemacht?
3: Was fragst du mich?
2: Wen frage ich sonst? Komm, hilf mir mal.
3: Ich brauche jetzt dringend mal eine Zigarette.
2: Okay.
3: Wir sehen uns.
1: Ich hab's dir gesagt. Lass mich zu mir nach, okay? Solveig!
2: Hey, Leifur.
1: Was machst du hier? Willst du deinen alten Ferienjob zurück?
2: Oh, wenn's mit Unterrichten und Schreiben nicht mehr klappt, komme ich drauf zurück. Aber eigentlich habe ich nur Vala besucht.
1: Tja, bleib lieber nicht so lang. Man wird den Geruch irgendwann nicht mehr los.
2: Ja, klar. Den Geruch.
1: Was ist denn? Nichts zu tun? Eine Autopsie. Wozu?
2: Naja, um ganz einfach sicherzugehen, dass wirklich kein Fremdverschulden vorliegt.
4: Wieso denn ein Fremdverschulden?
2: Vielleicht war er schon tot, als er ins Wasser gefallen ist. Das könnte man doch feststellen.
4: Lass gut sein, Solveig.
2: Naja, aber...
4: Ich weiß, was ich tue.
2: Findest du es nicht eigenartig, dass jemand, der sein Leben lang mit Boden und Wasser zu tun hat, einfach so ertrinkt?
4: Seeleute ertrinken auch. Das kommt vor. Außerdem hat er eine Flasche Whisky, Intus. Also danach möchte ich dich mal sehen.
2: Was ließ er sich einrichten?
4: Die stand auf seinem Schreibtisch. Sie war leer.
2: Eine leere Flasche? Das beweist gar nichts.
4: Er hat sie ausgetrunken.
2: Lieber nicht anfassen. Fingerabdrücke.
4: Wir haben Zeugen, die gesehen haben, dass Jon betrunken wirkte.
2: Was denn für Zeugen? Was sagt Leifur dazu?
4: Wie meinst du das?
2: Ich weiß, Leifur ist dein Sohn, aber sie haben sich in der Bar gestritten. Dann haben sie die Bar verlassen und kurz darauf ist Jon tot.
4: Leifur hat ein Alibi. Und jetzt verschwinde.
2: Okay. Noch was. Was meinst du? Wird Sigurd verkaufen? Er kann die Fabrik doch nicht mehr selbst leiten.
4: Verkaufen? Sigurd? Nein, bestimmt nicht.
2: Was glaubst du denn, wird jetzt passieren? Wer könnte den Laden jetzt übernehmen?
4: Ich hab zu tun, Solveig. Kümmere dich um deinen Kram.
2: Du wirst in der Angelegenheit also nichts weiter unternehmen.
4: Ich sag dir, was ich unternehmen werde. Ich werde erstmal den Papierkram hier erledigen. Denn das ist das echte Leben. Nicht wie in deinen albernen Krimis. Mit diesem alltäglichen Scheiß muss ich den größten Teil meines Lebens verbringen.
2: Okay. Ich habe eine Freundin in Reykjavik. Die ist Pathologin.
4: Hm? Und wenn sie Sherlock Holmes persönlich wäre?
2: Der ist aber nicht mein Freund.
4: Raus!
3: Hey!
2: Hey, hey, Tina.
3: Sag nichts. Lass mich raten. Überlegst dir, zurück in die alte Heimat zu ziehen? Für immer?
2: Haha, Tina, du kannst Gedanken lesen.
0: Okay.
3: Also, wie geht's dir denn da oben?
0: Ich brauche deine Hilfe hier. Meine Hilfe? Wobei?
2: Es geht um deine beruflichen Fähigkeiten.
3: Steckst du etwa in Schwierigkeiten?
2: Nee, nicht wirklich.
0: Aha.
3: Und ich soll da was?
2: Eine Leiche obduzieren.
3: Offiziell?
2: Nö, nicht wirklich.
3: Ist das wieder einer deiner blöden Witze?
2: Nee, auch nicht wirklich.

0: Okay, ich wusste, dass der Ort am Arsch der Welt liegt, aber ich konnte nicht ahnen, dass ich so lange brauchen würde. Und ich muss den ganzen verdammten Weg wieder zurückfahren. Oh.
1: Schön, dass du hier bist.
0: Okay, was geht's?
2: Er soll total betrunken gewesen sein. Das kommt mir komisch vor.
3: Ihr müsst euch echt beeilen.
2: Sie ist ein Profi. Die ist schnell.
3: Wenn ich nicht bald wieder am Platz bin, dann merken die was.
4: Noch ein paar Fotos von ihm? Ruhig ein bisschen näher.
2: Diese Wunde hier, das sieht doch nach einem Schlag aus, oder nicht?
4: Ja, ich hab's gesehen, aber im Hafenbecken schwimmt eine Menge Zeug rum.
3: Solveig, wenn du schon auf Detektive machst, kannst du mir einen Gefallen tun? Mhm. Weißt du noch, der Typ, den ich abgeschleppt habe?
2: Der namenlose One-Night-Stand, hm?
3: Ich hatte mir ja sein Kennzeichen aufgeschrieben. Und du hast doch bestimmt gute Kontakte.
2: Mal sehen, was ich tun kann.
3: Okay.
4: Klingt, als wäre Wasser in seiner Lunge. Was dafür spricht, dass er ertrunken ist. Aber sicher kann ich das nur sagen, wenn ich den Brustkorb öffne.
5: Wir müssen langsam mal eine Entscheidung fällen, wie es hier mit ihm weitergehen soll. Aber das ist
3: so scheiße. Klar,
5: aber er kann ja hier nicht ewig rumliegen.
0: Ja, ich weiß.
5: Das braucht alles eine Zeit.
0: Was? Ich weiß ja, aber...
5: Was wird denn das hier?
6: Hallo Willi, hey Olaf, Leifur. Das ist Dr. Gudjonsdott hier. Sie arbeitet in Reykjavik, eine erfahrene
7: Es reicht
6: Pathologin
7: jetzt, Solveig.
8: Wer hat euch reingelassen?
3: War nicht abgeschlossen.
8: Sie lügt.
7: Ich würde euch am liebsten festnehmen. Was ist das, eine Kamera?
8: Ist doch.
7: Habt ihr Fotos gemacht?
6: Ich will doch nur rausfinden, was passiert ist. Das kann ich jetzt auch nicht...
7: Verdammt! Wir wissen, was passiert ist.
6: Wieso machen wir keine Autopsie? Dann wäre es offiziell. Was spricht denn dagegen?
4: Wir sollten jetzt gehen, Solveig. Nein, halt. Ich würde gern hören, was die Pathologin zu sagen hat.
8: Olaf, lass gut sein. Was soll's? Spielt keine Rolle.
4: Ist mein Bruder ermordet worden? Das kann ich so noch nicht beantworten. Aber wenn er zum Beispiel erschossen oder erstochen worden wäre, dann könnten Sie das sagen.
6: Ja.
4: Und gibt es solche Anzeichen an seinem Körper?
6: Er hat eine Wunde an der Schläfe.
4: Nein.
6: Er hat eine Wunde an der Schläfe.
4: Da, hier. Stammt die von dem Kampf, oder?
6: Die könnte er sich auch erst im Wasser zugezogen haben.
4: Könnte? Ich halte es für wahrscheinlich. Tut mir leid. Hast du das gehört?
6: Und was ist hiermit?

0: Ich verstehe im Grunde, was du meinst, Solveig.
1: Warum will eigentlich niemand wissen, was wirklich passiert ist? Warum wollen uns alle unbedingt glauben lassen, dass Jons Tod ein Unfall gewesen ist?
0: Hm? Ich befürchte, du steigerst dich da in was rein.
1: Nee. Sag mal, glaubst du an Geister?
0: Was?
1: Du hast richtig verstanden.
0: Nicht wirklich. Weil deine Mutter wieder davon redet, oder?
1: Ach, ist egal.
0: Ich sehe es mir alles im Labor noch mal genauer an, okay? Aber ich sag dir ganz ehrlich, für mich sieht's aus wie ein Unfall.

0: Hörst du das auch?
1: Was meinst du?
0: Schon gut.
1: Komm, ich fahr dich nach Hause.
2: Mama? Mama? Mama!

0: war ewig nicht hier.
1: Wir gehen nach Hause.
0: Du hast mir einen ganz schönen Schreck eingejagt.
1: Das wollte ich nicht, mein Kind.
0: Ich habe oben geparkt.
1: Na?
0: Komm, halt dich mal fest bei mir.
2: Hey, Arthur.
3: Solveig, was ist eigentlich los? Ist mit Mama alles in Ordnung?
0: Hast du das mit Jo und Sigurdsson mitbekommen?
3: Ja, das ist furchtbar, aber wie geht's Mama?
0: Die haben hier total übertrieben. Mama geht's gut.
4: Als Willi angerufen hatte,
3: klang das anders. Hast du dir das Altersheim angesehen?
0: Ja, ich hab's mir angesehen. Es war auch ganz nett, aber ich bring sie da nicht hin.
3: Was soll das heißen?
2: Arthur, das heißt, dass ich
0: sie da nicht hinbringe. Okay? Punkt. Tschüss.
3: Solveig?
5: Aus Erde sind wir gekommen. Zur Erde sollen wir werden. Erde zu Erde, Asche zu Asche, Staub zu Staub. Amen.
6: Amen.
7: Amen. Amen.

0: Mein Beileid, Leifur.
1: Mein Beileid.
0: Olaf, mein Beileid.
1: Mein Beileid. Sigurd, mein Beileid.
0: Mein Beileid, Sigurd.
1: Hast du gesehen, wer da ist?
0: Wer denn?
1: Bjarni Helgason. Dass der sich das traut zur Beerdigung von einem Sigurdsson. Die Helgasons haben den Ort damals im Stich gelassen. Fangquote verkauft. Geld kassiert und ab nach Spanien.
0: Aber Bjarni ist doch noch hier.
1: Ja, er ist noch da, aber die Fabrik ist zu.
0: Und wer ist die Frau da bei ihm?
1: Weiß ich nicht. Ja. Komm, Kind.

0: Was ist denn?
1: Ich habe manchmal das Gefühl, als wenn sie irgendwie in der Nähe ist. Ist echt komisch.
0: Nein, finde ich gar nicht. Ist nicht komisch.
1: Und dann habe ich ein schlechtes Gewissen, weil ich lebe, werde älter und sie bleibt immer 7 Jahre alt.
0: Da, wo sie jetzt ist, geht's ihr gut. Du brauchst kein schlechtes Gewissen zu haben.

0: Es war eine schöne Trauerrede vorhin.
1: Jon war eine gute Seele.
0: Ja. Das ist wirklich traurig. Ja, das denke ich auch. Auf die Menschen, die uns wirklich wichtig sind. Glaubst du, dass Jon einfach so ins Wasser gefallen ist?
1: Das weiß ich nicht. Warum fragst du das?
2: Die Kaffeeschale. Machst du neu?
1: Ich muss mich doch mal anschauen.
0: Sigurd, störe ich?
3: Aber mal. Solveig, mein Kind. Schön, dass du noch mitgekommen bist. Wie ich gehört habe, machst du dir viele Gedanken über Jons Tod.
0: Ja, naja, weil ich einfach nicht glaube, dass der einfach so ins Wasser gefallen ist. Er hat doch nie viel Alkohol getrunken, oder?
3: Nun ja, damals vielleicht noch nicht, aber das Leben bleibt nirgendwo dasselbe, Solve. Und hier wohl auch nicht. Ob mir das gefällt oder nicht.

0: Sheriff! Hey. Ich war gerade bei deinem Vater zum Leichenschmaus und du warst nicht da, also hab ich gedacht, ich fahre bei dir vorbei. Darf ich reinkommen? Hey.
1: Möchtet ihr noch Orangensaft? Ich habe leider nicht so viel Zeit zum Reden. So ist das.
2: Was will die denn?
0: Ach, es macht nichts.
2: Ach, ist doch egal.
0: Ich wollte nur noch mal sagen, wie leid mir das tut.
2: Mama, Dion, wir sind also in deinem Zimmer, okay?
1: Danke. Mal los.
0: Wenn ich irgendwas für dich tun kann, dann...
1: Nein, nicht nötig, danke.
0: Wir waren schließlich früher mal Freundinnen.
1: Wir waren keine Freundinnen.
0: Naja, ich dachte aber schon. Ich habe jeden Sommer in der Fabrik deines Vaters gejobbt. Wir hatten doch immer so viel Spaß
1: Nein,
0: zusammen.
1: Nichts hatten wir. Das ist dummes Gerede. Keiner mochte mich. Ich war die Tochter des Chefs und alle wussten das.
0: Du warst einfach so schön und cool. Und du hast davon geredet, dass du von hier weggehen willst. Du warst immer sowas wie ein Vorbild.
1: Ja. Und was willst du wirklich von mir, Solveig?
0: In der Nacht, als Jon gestorben ist, habe ich mit Leifu in der Bar gesehen.
1: Und
0: Jon ist gegangen und ein paar Stunden später war er tot.
1: Ja, worauf willst du hinaus?
0: Worauf ich hinaus will? Um wie viel Uhr ist Leifu in der Nacht nach Hause gekommen? Erinnerst du dich? Ist er in der Nacht überhaupt nach Hause gekommen? Kam er nach Hause?
1: Ja, er ist, er...
0: Er schlägt dich, das ist richtig, oder? Olaf, ich glaube, du brauchst echt Hilfe. Ich könnte dir helfen, aber ehrlich, nicht mehr.
1: Du solltest besser gehen.
0: Ja, okay.
1: Danke, dass du gekommen bist.
3: Solveig.
0: Leifu.
3: Bist gar nicht beim Leichenschmaus?
0: Doch, war ich. Was ist mit dir?
3: Einer muss sich doch weiterhin um die Fabrik kümmern.
0: Ausgerechnet heute?
3: Ja, ich fürchte ja. Was habt ihr beiden Hübschen gemacht? Kaffeekränzchen?
0: Ja, war nett.

0: Ja.
1: Hauptkommissar Finzen hier.
2: Bist du etwa noch im Bett?
0: Nee, schon lange nicht mehr.
1: Ich darf das ja
2: eigentlich nicht machen, aber dafür will ich dann wirklich mit dir essen gehen. Ich mail dir jetzt die Namen zu den Telefonnummern, die du mir geschickt hast. Witzigerweise gehört eine der Nummern zu dem Typen mit dem Autokennzeichen, der denn deine Freundin kennengelernt hatte.
1: Scheint ein ziemlich hohes Tier bei Big Nordica zu sein.
0: Was?
1: Big Nordica, der große Konzern, der die kleinen Fischfabriken und Fangquoten aufkauft.
2: Ich kann mir gut vorstellen, was der bei euch im Dorf wollte. Solveig, bist du noch dran?
3: Hey, Vala. Ich habe ein paar Neuigkeiten wegen des Autokennzeichens.
4: Okay.
3: Dein Lover arbeitet für die Konkurrenz. Und Jon hat ihn wohl häufiger angerufen.
4: Was heißt das?
3: Das heißt, dass Big Nordica euch vermutlich aufkaufen will. Und dein Lover hat versucht rauszufinden, was dieser Laden hier wirklich wert ist.
4: Jon war immer sehr nett zu ihm.
3: Naja, Jon war nett zu ihm, weil er die verkaufen wollte.
4: Und das weißt du sicher?
3: Nö, aber es sieht ganz danach aus.
5: Du schon wieder! Warum hältst du die Leute ständig von der Arbeit ab? Vala, das ist kein Vergnügungspark hier.
3: Leifur!
5: Was ist denn?
3: Hast du kurz Zeit?
5: Setz dich.
3: Du hast hier gepennt, ha? Huh?
5: Ich benutze seit heute offiziell Jons Büro.
3: Ärger zu Hause?
5: Weißt du, dass du verdammt neugierig bist?
3: Ja. Wer nicht fragt, kriegt keine Antwort. Was wäre, wenn es das hier alles nicht mehr geben würde? Und du hier nicht mehr arbeiten könntest? Wenn du rausgefunden hättest, dass Jon die Fabrik verkaufen will? Das wäre doch scheiße für dich.
5: Was soll das werden, Salvi? Bist du jetzt bei der Polizei oder was?
3: Ich stell doch nur ein paar Fragen, das ist alles.
5: Willst du mit dem Schwachsinn andeuten, ich könnte Jon umgebracht haben? Sein Tod war ein Unfall. Geht das nicht in deinen Dickschädel rein? Er war betrunken. Ich weiß nicht, was er draußen am Hafen gemacht hat. Er muss ausgerutscht sein. Aber ich habe nichts damit zu tun.
3: Kurz bevor es passiert ist, habt ihr euch gestritten. Ich hab's gesehen. Hat Jon dir gesagt, dass du deinen Job verlieren wirst? Ha? Oder dass du verdammt nochmal aufhören sollst, deine Schwester zu verprügeln?
5: Ha? Halt endlich die Klappe! Und misch dich nicht in Dinge ein, von denen du keine Ahnung hast. Halt einfach deine verdammte Klappe!
3: Yeah.

0: Mama?
1: Uno, mein Kind, schön, dich zu sehen.
0: Alles okay mit ihr?
2: Sind Sie die Tochter?
0: Ja, die bin ich.
2: Ja, da sag ich Glück gehabt. Wir kamen gerade noch rechtzeitig. Der Herd war an, Topf drauf vergessen, die Vorhänge haben Feuer gefangen. Bisschen eine Sauerei jetzt, aber kein großer Schaden.
0: Okay. Wie geht's dir, Mama?
1: Gut geht's mir. Was hab ich denn hier?

0: fahren wir denn hin, mein Kind?
1: Ach. Hallo, Margret.
0: Oh nein, ohne mich.
2: Mama, Frau Svensdotter ist extra hergekommen, dich abzuholen.
1: Kommen Sie, Margret, kommen Sie mit. Sie werden sich bei uns wie zu Hause fühlen. Kommen Sie. Mhm.

0: Hast du eigentlich jemals drüber nachgedacht, von hier wegzuziehen?
1: Jeden verdammten Tag. Wieso fragst du?
0: Ich habe eine ziemlich tolle, riesige Wohnung in Reykjavik.
1: Das würde nicht funktionieren.
0: Ich gehe nicht ran.
2: Vielleicht ist was mit deiner Mutter.
0: Spielverderber.
2: Ich mache uns einen Tee, okay?
0: Okay. Hallo.
3: Hallo, Süße.
4: Tut mir leid, dass ich mich erst jetzt melde, aber hier war den ganzen Tag die Hölle los. Also, sitzt du gerade?
0: Wieso?
3: Wegen der Leiche. Der aus dem Kühlraum.
4: Der hatte keine Spuren von Alkohol im Blut.
0: Was?
3: Ja, kein Zweifel.
4: Ich habe sie ein paar Mal überprüft.
5: Bis morgen, denn.
4: Ciao. In den letzten
3: 24 Stunden vor seinem Tod hat er keinen Tropfen Alkohol zu sich genommen.
0: Okay. Ich danke dir. Ich rufe dich wieder an, okay?
4: Bist du noch dran? Solveig?
2: Was war denn?
0: Wegen Jon. Es war kein Unfall. Vinny, der hatte keinen Alkohol im Blut. Aber wir sollten alle glauben, dass er betrunken war. Weil er ermordet worden ist.
2: Was? Wer soll denn sowas machen?
0: Jon wollte die Fabrik verkaufen und Leifur wollte das verhindern.
2: Leifur?
0: Ja, Leifur.
6: So, das ist überhaupt kein Quatsch. Ich bin mir ziemlich sicher, dass es genauso war.
2: Blödsinn.
0: Was machst du denn jetzt?
2: Ich rufe meine Schwester an.
0: Binny, der ist nicht bei Olaf. Die haben sich gestritten, er ist wahrscheinlich in der Fabrik.
2: In der Fabrik?
0: Okay. Binny. Binny, komm, lass uns erstmal. Binny!

0: hat sich gestellt. Die Fingerabdrücke auf dem Messer sind eindeutig von ihm.
1: Er war mein Sohn. Du bist schuld, Solveig.
2: Vincent,

0: mir leid.
1: Es gibt nicht einen handfesten Hinweis, der belegt, dass Jon Sigurdsson ermordet wurde. Und du stellst hier wilde Verdächtigungen an.
0: Ja, mein Fehler.
1: Was? Ich verstehe dich nicht.
0: Das war dumm von mir.
1: Du hast Binni Sigurdsson von deinem Verdacht erzählt. Hallo?
0: Ja, habe ich.
1: Und wie hat er reagiert?
0: Naja, ist zu ihm hin.
1: Ist dir klar, was du damit angerichtet hast? Leifur Willardson ist tot. Mein Kollege draußen. Sein Vater hat einen Nervenzusammenbruch. Und ich musste extra anreisen, um deinen Mist hier auszubaden. Ach, was hast du dir dabei gedacht? Du bist doch keine Polizistin. Du bringst andere Leute in Gefahr. Als wenn das alles ein Spiel wäre. Halt dich zur Verfügung.

0: Ich habe die Zigaretten mitgebracht.
1: Hast du denen gesagt, dass ich ihn getötet habe?
0: Nein, ich habe denen gesagt, was ich dir erzählt habe.
1: Und? Was glaubst du? Er war schon tot, Solveig. Das Messer war in seinem Bauch. Ich habe es rausgezogen. Ich wollte ihm helfen. Und dann bin ich einfach nur da weg. Das war alles ein Fehler. Das glaubt mir keiner.
0: Hast du noch irgendwen gesehen in der Fabrik?
1: Nein.

0: Das geht anfangs allen so, das ist normal. Es dauert, bis sie sich eingewöhnt haben.
1: Mama? Ich weiß, dass du sauer bist.
2: Alle sind sauer auf dich.

0: fahr zurück nach Reykjavik.
1: Das glaube ich nicht.
0: Doch. Ist besser so.
1: Das wird sie nicht zulassen.
0: Hast du dein Handy? Ich rufe da an, wenn ich angekommen bin. Ich komme dich ganz bald wieder besuchen.

0: Und was willst du?
1: Ich war eine gute Freundin von Jon Sigurdsson. Wir sind zusammen aufgewachsen und ich war es, die ihn vor ein paar Tagen im Hafen gefunden hat.
0: Oh.
1: Könnte es sein, dass Jon sie kurz vor seinem Tod angerufen hat? Wenn ein Sigurdsson einen Helgason anruft, wäre das doch sehr ungewöhnlich. Wollte er so wie sie die Fangquoten verkaufen? Sie hatten ihre damals doch verkauft, oder?
0: Ja.
1: Und warum?
0: Weil es keine Alternative gab. Gegen die großen Konzerne kommt man nicht an. Entweder man nimmt ihr Geld, oder man nimmt ihr Geld nicht und geht ein. Vic Nordica hat uns Millionen angeboten.
1: Und die Familie ist ausgewandert?
0: Ja, nach Spanien. Alle außer mir und Elde. Sie ist meine Enkelin. Sie ist schwanger. Und Jon ist der Vater.
1: Jon ist der Vater?
0: Ja. Er und Elde, die beiden wollten heiraten und von hier weggehen.
1: Dann wollte er also wirklich verkaufen?
0: Ja, er war fest entschlossen. Er war es auch leid, dass er immer nur für die anderen da sein musste, sein Leben lang. Der Retter von Grundarfjordur. Was für ein aussichtsloser Kampf. Er wollte weg, was ganz Neues anfangen.
1: Und wusste noch jemand von seinen Plänen? Was ist mit Sigurd, seinem Vater?
0: Er hatte Angst, es ihm zu sagen, aber er wollte es ihm sagen. In der Nacht, bevor er ertrunken ist.
1: Finzen? Ich glaube, ich weiß jetzt, was passiert ist.
2: Was soll das heißen, Solveig?
1: Dass Sigurd ihn getötet hat.
3: Der alte Mann?
4: Das Beklagst ist für dich.
2: Und wo sind die Beweise dafür? Das sind doch alles wieder nur Behauptungen.
3: Polizeiarbeit läuft über Beweise, Sonny. Über Geständnisse und Zeugen.
2: Ich werde jetzt zurückfahren nach Reykjavik. Wenn es was Handfestes gibt, dann komme ich wieder. Aber wegen sowas sicher nicht.

0: Da bist du ja wieder. Was willst du?
1: Mit dir reden.
0: Und worüber?
1: Darf ich reinkommen?

0: Ich wollte mit dir nochmal über Jons Tod sprechen.
1: Und warum?
0: Ich war bei den Helgasons.
1: Ja, und?
0: Und ich glaube, dass du was mit Jons Tod zu tun hattest, weil er die Fabrik verkaufen wollte.
1: Hat Helgason das etwa gesagt? Ausgerechnet. Helgason ist ein Lügner und das war er schon immer. Ohne Rückgrat.
0: Helgason hat seine Quoten verkauft und Jon hatte das Gleiche vor. Das hätte das Aus für das Dorf bedeutet. Hat Jon dir von seinem Vorhaben erzählt in der Nacht, als er gestorben ist? Ich kann mir vorstellen, dass es eine ganz schöne Enttäuschung für dich gewesen sein muss. Dein eigener Sohn war bereit, alles zu verraten. Alles, was du je aufgebaut hast.
1: Ein Sigurdsson verkauft seine Seele nicht.
0: Und genau deshalb hast du ihn umgebracht.
1: Ich dachte, dass der Verkauf vielleicht ja doch noch rückgängig zu machen ist.
2: Ich habe mich dazu entschieden, zu verkaufen.
3: Die Menschen hier zählen auf uns.
2: Ich werde das jetzt einfach machen, akzeptier's.
3: Die Fabrik hat doch schon immer uns gehört.
2: Wenn schon.
0: Hat sich Jo mit ihrem Peer verabredet?
2: Das ist doch alles nur noch ein Haufen Schrott hier.
3: Aber dieser Haufen Schrott ist doch unser Leben.
2: Papa, ich werde verkaufen.
1: Ich konnte es nicht zulassen.
3: Nein, niemals.
1: Ich habe nicht gewusst, was ich tat. Er muss sich beim Fallen den Kopf angeschlagen haben. Ich wollte das nicht. Es war ein Unfall.
0: Es war kein Unfall. Er ist ins Wasser gefallen, da hättest du ihn ja rausziehen können.
4: Wenn ich es bloß mitbekommen hätte. Naja, ich habe mich mit Sigurd zum Kartenspielen getroffen.
0: Ich weiß, dass noch jemand da war, Sigurd. Ich weiß, dass es einen Zeugen gegeben hat. Haldor war doch auch da, oder nicht?
1: Kann schon sein, dass Haldor dort war.
0: Wieso hat denn Haldor nichts gemacht?
3: Sigurd! Was machen?
0: Wieso hat denn niemand was unternommen, Sigurd? Du hättest deinen Sohn retten können, hast dich entschieden, es nicht zu tun. Das ist Mord. Mord!
1: Gut, dann war es eben Mord. Wofür ich irgendwann mal in der Hölle schmoren werde. Ja, diesen Mord habe ich begangen, um alle anderen Menschen in diesem Dorf zu retten.
0: Das ist absolut lächerlich. Du kannst doch so keinen Mord rechtfertigen.
5: Letzte Sache. Das ist deine Entscheidung.
0: Hast du Leif vor etwa auch umgebracht? Ich habe doch gesehen, wie du dich mit ihm gestritten hast. Hat Leif vor gewusst, dass Jon dir an diesem Abend die Wahrheit sagen wollte? Hat er die ganze Sache beobachtet? Musste er deshalb auch sterben?
6: Leifur wollte meinen Vater zwingen, die Fabrik zu verkaufen und ihm einen Großteil abzugeben.
1: Leifur, ja. Er hat versucht, mich damit zu erpressen.
0: Und dann hast du ihn auch noch umgebracht. Klar.
1: Ja, ganz genau so ist es. Ist es gewesen. Genauso. Aber wir werden niemals verkaufen. Dieses Dorf muss doch weiterleben. Olaf, du musst dich darum kümmern.

0: bringt ihn jetzt nach Reykjavik.
1: Ja, natürlich.
0: Und soll so schnell wie möglich dem Richter vorgeführt werden.
2: Entschuldige, ich muss nach Hause, die Kinder warten.
3: Ja, klar. Ja, verstehe ich.
0: Alles klar? Mit dem Kollegen gesprochen.
4: Okay. Ole?
3: Warte mal. Eine Sache verstehe ich noch nicht ganz.
2: Was?
3: Sigurd ist doch eigentlich gar nicht stark genug, einen Kerl wie Leifer mit dem Messer umzubringen. Aber er ist stark genug, die Familientradition über alles andere zu stellen. Und dafür würde er vermutlich die Schuld auf sich nehmen. Für etwas, das er ja gar nicht begangen hat. Ab jetzt liegt die Zukunft des Dorfes in deinen Händen. Deine Kinder warten.
2: Pass auf dich auf, Solveig.

0: Steht unsere Verabredung zum Essen noch?
1: Ich überleg's mir.
0: Okay. Dann sehen wir uns in Reykjavik.

0: Das ist die letzte.
1: Okay. Hast du gehört, heute Morgen gab es eine Betriebsversammlung. Olaf wird die Fabrik leiten und Benny kümmert sich um die Schiffe.
2: Das freut mich. Und? Wann besuchst du mich endlich mal in Reykjavik?
1: Werde ich ganz bestimmt tun.
2: Ja, ja klar.
1: Also dann, mach's gut.
2: Mach's gut.

0: Was guckst du?
1: Was ist denn das für ein Glöckchen hier?
0: Einfach ein Glöckchen. Was soll damit sein?
1: Weiß nicht. Ist irgendwie ein seltsamer Ort hier. Wieso wolltest du eigentlich noch mal hier hin?
0: Komm, Kind, wir fahren.

0: überleg dir das gut, mein Kind. Es ist nicht einfach, mit mir zusammenzuleben.
1: Bin mir auch nicht, Mama. Das passt schon.

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Senor Silva. Senor Silva. Senor Silva. Sie müssen jetzt nach Hause. Sie gehen jetzt nach Hause, okay?

0: Signora Beatrice?
1: Ich weiß nicht, wo Sie die letzten Tage waren. Es ist mir auch egal. Ich weiß nur, dass Sie nicht getan haben, was Sie hätten tun sollen.
0: Ja, was ist denn hier los?
1: Sie haben die Einspruchsfrist gegen die Räumungsklage verpasst. Ich habe meine Pension verloren.
0: Oh Mist. Signora Beatrice, das tut mir leid.
1: Davon habe ich jetzt auch nichts. Suchen Sie sich einen anderen Idioten, der Sie aufnimmt. Jemand hat 100-mal für Sie angerufen. Scheint dringend zu sein. Keine Ahnung, was die Leute von Ihnen wollen. Eigentlich müsste man sie vor Ihnen warnen.

0: Na, wie geht's dir? Okay. Können wir uns bitte wieder lieb haben? Na, siehste. Geht doch.
1: Da sind sie ja endlich. Ich versuche sie seit Stunden zu erreichen. Miguel Alves. Mein Vater sitzt in Untersuchungshaft. Er soll seine eigene Fabrik in die Luft gejagt haben, aber das ist totaler Unsinn.
0: Die Explosion gestern Nacht?
1: Ja. Haben Sie die gehört?
0: Die hat doch die ganze Stadt gehört.
2: Suchen Sie sich einen anderen Anwalt. Mein Büro ist vorübergehend geschlossen.
1: Sie müssen uns helfen, Senor Silva. Reden Sie wenigstens mit ihm. Bitte.
0: Jetzt versuchst du mal so zu sehen, Eduardo. Du schuldest mir nur noch 100 Euro.

0: Warum bin ich hier eingesperrt? Das ist doch Wahnsinn.
1: Jetzt beruhigen Sie sich erstmal.
0: Ich bin doch nicht verrückt und zerstöre meine eigene Fabrik.
1: Versicherungsbetrug. Es wird Ihnen vorgeworfen, den Dampfkessel manipuliert zu haben.
2: Das ist doch absurd.
1: Es gibt einen Zeugen, den Hausmeister, Pedro Cabral. Was haben Sie an dem Kessel gemacht?
0: Ich habe eine Feder ausgebaut, damit ich gleich Montagmorgen eine neue besorgen kann.
1: Also gut. Was stellen Sie her, Senor Harris?
3: Anzüge, Kleider, Blusen, kleine Mengen Stoffe für eine exklusive italienische Marke.
0: Wie kommt man darauf, dass ich ihn manipuliert habe? Ich habe den Kessel repariert, verdammt!
1: Es tut mir leid, Senor Harris. Aber ich glaube, ich bin nicht der richtige Mann für Ihren Fall. Es tut mir leid.
0: Senor Silva, Sie müssen mir helfen. Meine Frau liegt im Sterben, Senor.
1: Es tut mir leid.
0: Es sind nur ein paar hundert Meter von hier. Ich muss zu ihr. Ich muss hier raus, verstehen Sie das? Ich kenne Maria seit meiner Kindheit. Ich weiß noch ganz genau, wie sie bei unserer Hochzeit geweint hat vor Glück. Kommt mir vor, als wäre es gestern gewesen. Meine Frau ist stark, aber sie braucht mich jetzt unbedingt. Sind Sie verheiratet? Verstehen Sie das? Ich muss mich von ihr verabschieden. Sie müssen mir helfen.
1: Wir stellen Antrag auf Freilassung gegen Kaution.
4: Heißt das, Sie nehmen den Fall an?
1: Ja. Hat Ihr Vater Feinde?
4: Nein, nicht, dass ich wüsste.
1: Woher haben Sie denn das?
4: Vom Fischen.
1: Wie bekommt man denn vom Angeln ein blaues Auge?

0: Gestern Nacht ist Joannas Mutter gestorben. Kannst du es ihr bitte sagen?
1: Was? Ich kenne sie doch kaum.
0: Sie gehört aber zur Familie.
1: Waldemar, das kannst du nicht von mir verlangen. Du weißt, das ist für mich...
0: Ich kann das nicht.
1: Und ich? Ausgerechnet, ich soll das können. Waldemar! Waldemar, das geht zu weit! Joanna, ich bin Marcia, ich bin die Nichte von Waldemar. Wir haben uns mal vor ein paar Jahren bei dem Geburtstag von Joe kennengelernt.
2: Und?
1: Du kannst dich wahrscheinlich nicht mehr dran erinnern.
2: Was wollen Sie von mir?
1: Es ist was Schreckliches passiert gestern Nacht.
2: Und?
1: Es gab eine Explosion. In der Fabrik. Deine Mutter ist dabei ums Leben gekommen. Joanna, es tut mir sehr leid. Joanna! Joanna!
3: Joanna!
1: Joanna!
4: Joanna, du bist nicht allein. Ich bin bei dir, ja?
5: Machen Sie es kurz, Senior Silva.
6: Ich beantrage, dass Senior Alves auf Kaution freikommt.
7: Die Untersuchungshaft ist unverhältnismäßig. Es gibt lediglich einen Anfangsverdacht auf Versicherungsbetrug.
6: Außerdem besteht keine Fluchtgefahr, denn die Frau von Senior Alves liegt im Sterben.
8: Die Anklage lautet auf Versicherungsbetrug und Mord.
6: Was? Warum das?
8: Aus den Trümmern wurde heute Morgen eine Tote geborgen. Teresa Lopez, eine Angestellte von Senior Alves. Senor Alves hat vor einem Jahr die Versicherungssumme von 2 Millionen auf 4 Millionen erhöht. 3 Tage nach Ablauf der Karenzzeit explodiert die Fabrik. Das ist kein Zufall. Der Hausmeister Senor Pedro Cabral kann bezeugen, dass Senor Alves den Dampfkessel manipuliert hat. Den Tod von Teresa Lopez hat er aus Geldgier in Kauf genommen.
6: Euer Ehren, die Frau von Senor Alves hat nur noch wenige Tage zu leben. Würden Sie in seiner Situation ein solches Verbrechen begehen?
5: Nein, vermutlich nicht. Aber das bedeutet nichts. Ich bin nicht Senior Alves. Gibt's sonst noch was? Ihr Kautionsantrag ist hiermit abgelehnt. Senior Silva, Sie haben 3 Tage Zeit, um Beweise für die Unschuld Ihres Klienten zu liefern.
9: Wann kommt mein Vater frei?
6: Es gibt ein Todesopfer. Teresa Lopez.
9: Was?
6: Kennen Sie sie?
9: Klar. Sie hat bei uns gearbeitet. Was? Was macht Teresa Sonntagnachts in der Mein Gott.
8: Da war das. Wir hatten noch keine Gelegenheit, uns miteinander bekannt zu machen. Ich habe schon viel von Ihnen gehört.
6: Ich kann mir auch vorstellen, was.
8: Grüßen Sie mir, Marcia.
9: Ich muss meinen Vater sprechen.
6: Das geht leider nicht. Das Gericht hat eine Kontaktsperre verhängt.
9: Warum das denn?
6: Wegen Verdunklungsgefahr.
2: Ich will hierbleiben. Das ist mein Zuhause.
1: Das kann ich verstehen, aber du darfst hier nicht alleine wohnen. Joanna, wenn irgendwas sein sollte oder du dich bei der Familie von Waldemar nicht wohlfühlst, du kannst mich immer anrufen.
2: Wir wollten morgen nach Estoril fahren. Mehr. Das haben wir an meinem Geburtstag immer gemacht.
1: Es tut mir leid.
2: Ich kann mir nicht vorstellen, dass ich meine Mama nie wiedersehe.

0: Ich versuche alles, um den Schuldigen zu finden. Aber dafür musste ich noch ein paar Dinge fragen. Darf ich? Weißt du, was deine Mutter in dieser Nacht in der Fabrik wollte?
1: Ich weiß nicht. Sie wollte was arbeiten.

0: Ich muss zu Joanna.
1: Verschwinde, ich will dich nicht sehen.
2: Ist das dein Freund? Was ist denn los?
1: Gar nichts. Ich will meine Ruhe.

0: Ich weiß, dass Sie da sind. Jetzt machen Sie doch auf. Es tut mir leid, was passiert ist. Ich mache das wieder gut. Früher oder später hätten Sie die Pension sowieso räumen müssen.
1: Die Rechnung für die Einlagerung der Möbel bezahlen Sie. Gehen Sie jetzt bitte, ich habe keine Zeit.

0: Signora Amaya, wir haben einen neuen Fall.
1: Signor Silva, ich habe aber gerade keine Zeit.
0: Haben Sie die Explosion letzte Nacht gehört?
1: Ja.
0: Der Fabrikbesitzer, Antonio Alves, ist in Untersuchungshaft.
1: Ja, wegen Mord.
0: Woher wissen Sie das?
1: Ich vertrete die Tochter der Toten. Und ich werde Signor Alves auf Schadensersatz verklagen.
0: Finden Sie nicht, Sie sollten erst mal Ihr Referendariat beenden?
1: Lassen Sie das mal mein Problem sein, ja?
0: Sie kannten Teresa Lopez?
1: Flüchtig. Sie kam aus der gleichen Gegend wie ich.
0: Mhm. Tut mir leid.
1: Ich weiß, was es ist, seine Eltern zu verlieren.
0: Ich weiß, Marcia.
1: Wie können Sie eigentlich so jemanden vertreten? Haben Sie überhaupt kein Gewissen?
0: Das Moment mal, ja? Es gibt bisher keine Beweise gegen Senor Alves. Und wenn Sie wirklich Anwältin werden wollen, dann sollten Sie lernen, Ihre Emotionen unter Kontrolle zu halten. Das ist nämlich unprofessionell.
1: Unprofessionell? Ich? Mhm. Ja, dann können Sie ja ohne mich weiterarbeiten und wieder gehen.
0: Marcia. Senor Alves ist unschuldig.
1: Woher wissen Sie das?
0: Weil seine Frau im Sterben liegt. Deshalb. Das Einzige, was er will, ist, bei ihr zu sein. In dieser Situation würde er nie so ein Risiko eingehen. Er liebt seine Frau.
1: Deswegen wollen Sie ihn vertreten. Das finde ich von Ihnen unprofessionell.
0: Also gut, wir machen einen Deal, ja?
1: Da bin ich ja mal gespannt.
0: Sollte sich herausstellen, dass Senor Alves wirklich schuldig ist, dann helfe ich Ihnen und wir bringen ihn vor ein Zivilgericht. Hm? Abgemacht?
1: Abgemacht.
0: Da wäre noch etwas. Könnte ich ein paar Tage bei Ihnen wohnen?

0: Gute Nacht, Signora Amaya.
1: Gute Nacht.
0: Wir müssen verstehen, was genau in dieser Nacht passiert ist. Wissen Sie, wie so ein Dampfkessel funktioniert?
1: Klar.
0: Wirklich?
1: Nee, es war nur ein Witz. Ich habe recherchiert. Es gibt noch zwei von den Dingern in der Stadt.
2: Unsere Produktionshalle. Wir sitzen in die Nähe, denn wir haben 50 Angestellte. Und hier kommen wir zu unserem Dampfkessel. Er steht in einem Extraraum, wenn Sie mir bitte folgen. Unser Dampfkessel hat zwei Zuleitungen. Eine ist für das Gas. Damit wird eine Flamme erzeugt, die das System erwärmt. Und in der anderen wird das Wasser zugeführt. Das Wasser wird im Kessel erhitzt und dadurch wird der Dampf erzeugt.
1: Wofür braucht man sowas?
2: Wir brauchen den Dampf, um die Stoffe zu glätten und geschmeidig zu machen. Das funktioniert wie ein Dampfbügeleisen, nur viel größer.
3: Und wie kann so ein Ding explodieren, Senor Camargo?
2: Für den Überdruck gibt es ein Ventil, wo der Dampf entweichen kann. Dort oben in dem Ventil ist eine Feder. Wenn die Feder kaputt ist, ist das nicht schlimm. Dann entweicht der Dampf und man kann nicht bügeln. Das war's. Aber wenn das Ventil blockiert ist, dann entsteht ein Überdruck, der dazu führt, dass die Maschine explodiert.
3: Wie lange dauert sowas?
2: So 3 oder 4 Stunden.
1: Was stellen Sie eigentlich her?
2: Hauptsächlich Anzüge. Kleine Stückzahlen für teure Labels.
3: Und? Das Geschäft läuft gut?
2: Ja, mehr oder weniger.
4: Es war Sonntagabend. Da ist die Fabrik leer, da ist nie jemand da.
3: Anscheinend doch. Sie haben mir erzählt, dass Sie die Feder ausgebaut haben. Das war alles, richtig? Aber ohne Feder kann der Dampfkessel gar keinen Druck aufbauen, weil der Dampf entweicht.
4: Ist doch sowieso alles total sinnlos.
3: Was genau haben Sie an dem Dampfkessel gemacht? Also so kann ich Sie nicht verteidigen.
4: Nein, nein, bleiben Sie hier. Gehen Sie bitte nicht. Ich habe das Ventil geschlossen, damit man mit der Maschine Montag früh wieder arbeiten kann. Eine Stunde später wäre ich mit der neuen Feder da gewesen. Woher sollte ich wissen, dass Teresa Lopez Sonntagnacht in die Fabrik geht und auch noch den Dampfkessel einschaltet?
3: Warum haben Sie mir das nicht früher erzählt? Das ist grob fahrlässig.
4: Wir müssen unsere Liefertermine einhalten. Wenn wir das nicht machen, verlieren wir Geld.
3: Sie können doch nicht einfach das Leben Ihrer Mitarbeiter gefährden.
4: Da wäre doch nie und nimmer was passiert. Ich hätte die neue Feder rechtzeitig eingesetzt.
3: Also, wann haben Sie in der Nacht der Explosion die Fabrik verlassen?
4: Das war so gegen 11.
3: Und dann?
4: Und dann, naja, bin ich nach Hause und hab geduscht. Danach bin ich zu meiner Frau ins Krankenhaus gegangen.
3: Gibt's dafür Zeugen?
4: Im Krankenhaus gab es einen Arzt, der war auch die ganze Zeit dort.
1: Alves hat das Ventil verschlossen. Theresa war nach ihm in der Fabrik, hat den Dampfkessel angestellt und 3 Stunden später ist er in die Luft geflogen.
3: Für diese Version gibt es leider keine Zeugen.
1: Warum glauben Sie Alves eigentlich?
3: Wir müssen herausfinden, wann Theresa in der Fabrik war und was sie da gemacht hat.
1: Okay, ich frage Jean nochmal. Soll ich ein Stück mitnehmen?
3: Danke, mir zu klapprig.
1: Senior Silver, früher oder später müssen Sie mir vertrauen.
5: Verstehe, ja.

0: Also dann, wir sind fertig. Ja. Gut, wiedersehen.
1: João Pinto, Sachverständiger.

0: Sachverständiger der Versicherung.
1: Spezialist für Explosionen, wenn Sie so wollen.
2: Eduardo.
1: Silver. Ich weiß, wer Sie sind.
2: Kennen wir uns?
1: Ich bin ein Fan von Ihnen. Ihr Foto war in jeder Zeitung. Mal jemand, der den Mut hatte, der Korruption in diesem Land die Stirn zu bieten. Sowas mag ich.
2: Naja, Sie sehen ja, wohin sowas führt.
1: Sie wollen sich sicher ein Bild vom Tatort machen.
2: Vom Unglücksort?
1: Ja, natürlich. Vom Unglücksort. So, hier stand der Dampfkessel. Viel ist nicht mehr davon übrig. Ne?
2: Glauben Sie, man kann beweisen, warum der Kessel explodiert ist?
1: Schwer zu sagen. Die Teile liegen überall verstreut.
0: Und werden gerade zusammengetragen. Hier standen die Nähmaschinen.
1: Die Spurensicherung geht davon aus, dass Teresa Lopez hier an ihrem Arbeitsplatz saß und von der Explosion weggeschleudert wurde. Hier lag die Leiche.
2: Das sieht ja aus wie in der Hölle.
1: Ja. Aber irgendwo in all der Asche gibt es Spuren, die uns erzählen, was wirklich passiert ist. Man muss sie nur finden. Und lesen können.
2: Ja, ja. Die Geschichte, die die Versicherung hören möchte, damit sie nichts bezahlen muss. Sie bekommen doch sicher eine Provision.
1: Mich interessiert nur die Wahrheit.
2: Aber Sie vertreten die Interessen der Versicherung.
1: Ich mache meinen Beruf mit Leidenschaft. Seit über 25 Jahren. Für mich zählen nur die Fakten, glauben Sie mir. Kein Croissant?
2: Nein, nur einmal in der Woche.
1: Ah, die Figur. Finden Sie es nicht auch komisch, dass Senior Alves genau vor einem Jahr die Versicherungssumme verdoppelt hat?
2: Mein Klient müsste schon ziemlich dumm sein, sich auf eine so plumpe Art und Weise verdächtig zu machen.
1: Oder verzweifelt, weil er finanzielle Probleme hat. Eigentlich dürfte ich Ihnen die gar nicht zeigen. Die Familie Alves ist pleite.
2: Woher haben Sie die?
1: Ach, wissen Sie, Banken und Versicherungen, da wäscht eine Hand gern mal die andere.
2: Mein Klient ist kein Verbrecher, nur weil er momentan in finanziellen Schwierigkeiten steckt.
1: Aber er hat ein Motiv. So sieht das jedenfalls meine Versicherung.
2: Nicht jeder Mensch macht für Geld alles.
1: Stimmt. Ich habe die Jagd der Menschen nach Geld noch nie verstanden. Mir reicht es, wenn ich auf dem Teso fischen kann. Da bin ich ein vollkommen glücklicher Mensch.
2: Sagen Sie, stehen die Fische tatsächlich auf so buntes, glitzerndes Zeug?
1: Nicht die Fische, Senor Silva, die Menschen.
2: Meine Assistentin, Senora Maya. Senor João Pinto von der Versicherungsgesellschaft.
1: Was für eine charmante Assistentin Sie haben. Guten Tag, Senora.
3: Guten Tag.
1: Bin schon weg? Sie haben sicher viel zu besprechen.
2: Der hat mir gerade noch gefehlt.
3: Teresa hat die Wohnung um 21 Uhr verlassen. Von ihrer Wohnung zur Fabrik sind es circa 20 Minuten. Alves muss Teresa gesehen haben.
2: Gut. Wir befragen den Hausmeister Cabral, ob er etwas gesehen hat. Senior Alves war also um 22 Uhr in der Fabrik, stimmt das?
4: Ja, er kam mit seinem Sohn. Die zwei saßen im Auto, auf dem Parkplatz und haben wie wild gestritten.
3: Worüber?
4: Keine Ahnung.
2: Senior Cabral, wir sind hier, um Senior Alves zu helfen.
4: Ja. Also, Sie müssen wissen, ich kannte Miguel, da war er noch so ein kleiner Junge. Er arbeitet jetzt in der Fabrik seit einem Jahr. Die beiden haben oft miteinander gestritten, aber so wütend war Miguel einfach noch nie.
3: Worum ging es in dem Streit?
4: Miguel hat von seinem Vater verlangt, dass er sich endlich entscheidet. Entweder gibt er ihm die Fabrik oder Miguel geht.
2: Und wie ging es dann weiter?
4: Tja, Miguel ist wütend weggefahren. Ich und Senor Alves haben danach dann gemeinsam am Kessel gearbeitet.
2: Haben Sie gesehen, wie Senor Alves den Dampfkessel eingeschaltet hat?
4: Nein, das habe ich nicht. Ich sollte nach Hause gehen. Er wollte dann den Rest allein erledigen.
3: Haben Sie Teresa Lopez gesehen?
4: Nein.
2: Wer hat denn noch einen Schlüssel für die Fabrik?
4: Ich natürlich. Senor Alves, Miguel und Stella, die Vorarbeiterin.
2: Aha.

0: Sie ihr blaues Auge haben. Sie hatten einen Streit mit Ihrem Vater.
1: Ich bezahle Sie dafür, meinen Vater aus dem Gefängnis rauszuholen. Nicht mich zu verdächtigen.
0: Sie haben ein Motiv.
1: Ach so? Welches?
0: Die alte Fabrik ist weg. Und mit der Versicherungssumme können Sie eine neue bauen.
1: Sie sind ja von allen guten Geistern verlassen.
0: Worum ging es bei Ihrem Streit?
1: Wir sind ein altes Familienunternehmen. Aber man muss einfach auch mit der Zeit gehen. Ich liebe meinen Vater, aber er war dabei, die Fabrik zu ruinieren. Was gerade boomt, sind Hightech-Fasern für die Autoindustrie und nicht diese kleinen Mengen aufwendig produzierter Stoffe für Modefirmen. Da verdient man nichts. Aber mein Vater ist einfach nur stur.
2: Wo waren Sie gestern Nacht, nachdem Sie in der Fabrik waren?
1: Ich bin zu meiner Freundin gefahren. Sie hat ein Haus in Mira, direkt am Meer.
2: Der Vater will nicht abtreten, der Sohn erzwingt einen Generationswechsel. Ist es eigentlich immer so? Lassen die Alten nie die Jungen ran? Hören Sie überhaupt zu?
0: Signora Beatrice braucht eine neue Pension.
2: Signora Silva, Sie können sich überall so ausbreiten.
0: Wie in Ihrer Wohnung?
2: Ja. Soll ich Miguels Alibi überprüfen?
0: Freundinnen, Alibis zählen nicht.
2: Mit dem stimmt doch auf jeden Fall was nicht. Sieht doch ein Blinder. Der war total nervös.
0: Ja. Die Mutter ist todkrank, der Vater im Gefängnis. Soll er lachen? Vorsicht vor schnellen Schlüssen. Was hat Theresa nachts in der Fabrik gemacht?
3: Also, ich glaube, sie wollte noch irgendwas für ihre Tochter nähen.
2: Was denn?
3: Weiß ich nicht.
2: Wann ist sie denn von hier weggegangen?
3: So kurz nach Mitternacht.
2: So spät erst?
3: Ja. Wir haben für Joanna noch eine Geburtstagstorte gebacken.
0: Wusste Signor Alves, dass Sie Theresa den Schlüssel gegeben haben?
3: Nein.
0: Aber ist doch verboten. Sie riskieren damit Ihren Job.
3: Das war nur einmal. Theresa war meine Freundin.
0: Okay, ich stelle mir das jetzt mal so vor. Sie hören Musik, machen Scherze, während Sie die Torte gebacken haben. Sie reden über alles Mögliche. Nur nicht darüber, was Theresa für Ihre Tochter nähen wollte?
3: Ich weiß es wirklich nicht.
2: Theresa muss gegen 0.30 Uhr in der Fabrik gewesen sein. Wenn sie den Dampfkessel angestellt hätte, wäre er erst um 4 Uhr explodiert.
0: Ja, das ist richtig. Stella verheimlicht uns was.
2: Was denn?
0: Tja, Signora Maya, das weiß ich nicht, sonst wäre es ja kein Geheimnis.
2: Ah ja, klar. Mhm. Oh, ich habe die Torte vergessen.
0: Welche Torte?
2: Das ist zum Beispiel kein Geheimnis. Das kann man durch Nachdenken herausfinden.

0: deswegen kannst du
1: das. Was ist hier eigentlich los?
2: Senor Silva. Meine Mutter will wissen, wann sie meinen Vater sprechen kann.
1: Senor Alves, wir haben ja keine Zeit für Spielchen. Was ist hier los?
2: Stella, du kannst Senor Silva sagen, was Teresa in der Fabrik gemacht hat. Mein Vater verzeiht dir.
0: In der Fabrik produzieren wir sehr teure Stoffe für Lago und Teresa wollte daraus eine Bluse für Joanna nähen.
1: Sie hat ein Stück Stoff geklaut? Das ist alles?
0: Wenn ich ihr den Schlüssel nicht gegeben hätte, dann würde Teresa jetzt noch leben.
2: Beruhigen Sie sich, das ist nicht Ihre Schuld. Das Ganze ist ein Unglück, ein tragisches. Stella hat einen Fehler gemacht, aber woher sollte sie wissen, dass Teresa dadurch stirbt? Woher?

0: Happy Birthday to you. Alles Gute zum Geburtstag, Jonah. Wünsch dir was.
1: Ich will nicht.

0: Ich weiß, wie es ist, wenn die, die man liebt, nicht mehr nach Hause kommen. Ich war 12. Ich wollte einfach nur sterben.
1: Und wieso?
0: Meine Eltern sind damals beim Chemieunfall ums Leben gekommen. Es ist schwer. Der Schmerz bleibt. Manchmal vergisst man ihn. Aber ich habe immer gewusst, dass sich meine Eltern wünschen würden, dass ich lebe, Joanna.

0: Die hier hat meine Mutter gemacht.
1: Die sind wirklich sehr schön.
0: Mama hat viel gearbeitet. Und für meine Ausbildung gespart.

Ich habe auch ein Geschenk für dich, Joanna.

0: Warten Sie auf mich?
1: Der Frau meines Mandanten geht es sehr schlecht. Warum lassen Sie ihn nicht mit ihr telefonieren?
0: Kommen Sie mit, dann wissen Sie warum. Senor Pinto hat einen Zeugen gefunden, dessen Aussage Sie interessieren wird.

0: Aussage von Fernando Gomez zum Fall Alves. Wiederholen Sie einfach, was Herr Alves am Telefon gesagt hat.
1: Senor Alves hat mich letzten Freitag angerufen. Das war so kurz vor 5. Um 5 machen wir zu. Er wollte wissen, wie lange er den Dampfkessel benutzen kann, wenn das Überdruckventil dicht ist.
0: Und was haben Sie ihm geantwortet?
1: Ich habe ihn gewarnt, dass das lebensgefährlich ist. Nach 3 oder 4 Stunden ist der Druck so groß, dass der Kessel explodiert.
0: Was für einen Eindruck hat der Alves auf Sie gemacht?
1: Er war wirr. Er wirkte durcheinander und hat einfach aufgelegt.
0: Vielen Dank. Die Aussage von Fernando Gomez spricht ganz klar für die Vorsätzlichkeit der Tat, Senor Silva. Senor Alves hat alles genau geplant, mit dem Ziel, die Versicherungssumme zu kassieren. Vielen Dank. Sie haben uns wirklich sehr weitergeholfen.

0: Es tut mir leid, ich weiß, wie wichtig der Fall für Sie ist. Aber ich mache nur meinen Job.
1: Die Aussage ist nur ein Indiz, kein Beweis. Niemand hat gesehen, wie Antonio Alves die Maschine angestellt hat.
0: Das ist richtig, aber der Zeuge belastet Ihren Klienten schwer. Noch was. Es gibt ein Video einer Überwachungskamera. Miguel beim Tanken. Die Tankstelle ist 2 Stunden von Lissabon entfernt. Selbst wenn Miguel umgekehrt wäre, wäre er erst nach der Explosion wieder in der Stadt gewesen. Ich habe mich getäuscht. Miguel hat nichts damit zu tun.
1: Noch etwas?
0: Naja, ich habe mir Gedanken über Sie gemacht.
1: Welch Ehre. Für sowas haben Sie Zeit?
0: Verstehen Sie mich jetzt bitte nicht falsch, Senor Silva. Ich habe den allergrößten Respekt vor Ihrer Arbeit. Aber ich glaube, in diesem Fall lassen Sie sich von persönlichen Gefühlen leiten.
2: Was wollen Sie von mir?
0: Ich verstehe Sie. Das ist alles, was ich sagen will. Manchmal glauben wir eben an das, was wir uns wünschen, auch wenn alles dagegen spricht. Sie wollen, dass Antonio Alves unschuldig ist, weil Sie wissen, wie es ist, jemanden zu verlieren, den man liebt, ohne sich verabschieden zu können. Das ist menschlich. Aber es macht blind.
2: Der Tod meiner Frau geht Sie gar nichts an.

0: Die eine habe ich bei Therese gefunden, die andere habe ich gekauft. Das Geld möchte ich zurück.
1: 580 Euro? War ganz schön teuer. Wer kauft denn sowas?
0: Sicherlich keine Schneiderin, die sich und ihre Tochter gerade mal so über die Runden bringt. Hm. Fällt Ihnen hier was auf?
1: Die Blusen sind gleich.
0: Genau, gleicher Stoff, gleicher Schnitt. Nur die Verpackungen unterscheiden sich.
1: Mhm. Gut gemacht, aber nicht perfekt.
0: Fake und original.
1: Alves produziert Lagostoffe. Wenn man den Schnitt hat, kann man sie gut nachmachen.
0: Wollen Sie damit sagen, dass Theresa illegal mit Blusen gehandelt hat?
1: Glaube ich nicht. Der Vertrieb ist zu aufwendig. Aber Alves muss aufgefallen sein, dass Stoff fehlt.
0: Was schließen Sie daraus?
1: Alves muss davon gewusst haben. Sie haben mit der Wartungsfirma telefoniert. Wie soll ich Sie herausholen, wenn Sie mich anlügen?
2: Ich hab's halt einfach vergessen. Was ist denn daran schlimm?
3: Weil es jetzt so aussieht, als hätten Sie alles geplant, Senor Alves.
1: Ja. Und was ist das hier?
3: Wenn Sie jetzt nicht alle Karten auf den Tisch legen, dann sehen Sie mich hier nie wieder.
2: Meine Frau ist jetzt schon seit 2 Jahren krank. Die Behandlung und die Krebsmedikamente sind teuer. Ich wusste nicht, woher ich das Geld nehmen soll.
1: Und wer näht diese Blusen?
2: Theresa und Stella. Aber noch nie an einem Wochenende. Wann kann ich mit meiner Frau telefonieren?
1: Die Staatsanwaltschaft hat eine Kommunikationssperre veranlasst.
2: Ein Brief?
1: Es geht leider auch nicht. Ich werde durchsucht.
2: Warten Sie! Senor Silva, dann sage ich Ihnen, was Sie meiner Frau sagen sollen. Ich bitte Sie.

0: Señor Silva? Señor Silva? Hier sind Sie also. Ist eigentlich verboten. Sie hängen ja ganz schön durch.
1: Ich konnte von Valentina nie wirklich Abschied nehmen. Das ist wie ein Gespräch, das nie wirklich beendet wurde. Ein zerrissener Faden. Auf einmal sind da nur noch die losen Enden. Es ist schwer loszulassen, ohne Lebwohl sagen zu können.
0: Das kann ich verstehen.
1: Wahrscheinlich hat Pinto recht. Ich will, dass Alves unschuldig ist. Ja. Obwohl alle Fakten dagegen sprechen.

0: hast was auf dem Herzen.
1: Ist alles gut?
0: Nein. Das sehe ich doch.

0: Eduardo.
1: Ach, warte mal, komm erst mal rein.
0: Was machst du denn hier?
1: Ja, ich habe mir vorübergehend mein Büro eingerichtet. Magst du einen Kaffee?
0: Das sieht ja aus wie ein Campingplatz hier.
1: Ja, ich bin auch schon auf der Suche nach einer anderen Lösung.
2: Guten Morgen. Was machst du denn hier?
0: Joanna ist verschwunden. Wir haben sie die ganze Nacht gesucht. Weißt du, wo sie sein könnte?
2: Ja. Ich glaube, ich weiß, wo sie ist.

0: Hey, ist alles okay? Hey.
1: Es ist alles meine Schuld. Wenn ich zur Polizei gegangen wäre, würde Mama noch leben.
0: Wovon redest du denn?
1: Thomas Vater, er wollte an dem Abend mit uns was essen gehen.
2: Wisst ihr schon, was ihr wollt?
3: Weiß nicht.
2: Gehen wir ins Italy? Oder lieber ins Luso?
3: Wo willst du hin?
2: Oder wollt ihr?
1: Ich find's Italy schön.
3: Papa, ist was?
2: Antonio!
3: Papa!
2: Antonio!
3: Lass ihn!
4: Hey, Luis!
2: Du drängst dich nicht bei uns rein, das ist mein Ding, ist dir doch klar. Was fällt euch überhaupt ein? Was kaufst du, wenn du willst?
4: Was spinnst doch? Nicht! Miguel!
2: Ich jag die Fabrik in die Luft, wenn du das durchziehst!
4: Hau einfach ab! Arschloch! Verschwinde!
3: Papa, alles gut?
2: Hey, alles in Ordnung, nichts passiert. Ihr müsst leider ohne mich Pizza essen gehen. Ja, ich hab noch was zu erledigen.
1: Luis Cavallo hat meine Mama umgebracht.
5: Warten Sie doch, Senora Beatrice. Bleiben Sie mal stehen. Ich bin doch kein Marathonläufer.
6: Wissen Sie was, Senor Silva? Das Gute an dem ganzen Desaster ist, dass ich Sie los bin.
5: Bitte, nur eine Sekunde. Ich suche gerade eine neue Pension für Sie.
6: Brauchen Sie nicht. Ich habe gerade eine Besichtigung.
5: Ah ja. Da ist aber noch ein bisschen was zu tun, oder?
6: Das sehe ich auch.
5: Ach,
6: Für mich?
5: Ja, für wen denn sonst?
6: Sie haben mir noch nie was geschenkt.
5: Ja, die Dinge ändern sich eben. Signora Beatrice, darf ich Sie zu einem Kaffee einladen? Also ganz unverbindlich natürlich.
6: Ist jetzt ganz wichtig, oder? Ja.

0: Signora Beatrice, wir holen das nach.
1: Sie hatten an diesem Tag einen Streit mit Alves und gedroht, die Fabrik in die Luft zu jagen.
2: Was soll denn der Quatsch? Es gab keinen Streit.
1: Es gibt eine Zeugin, die bereit ist, das vor Gericht auszusagen. Damit stehen Sie unter Mordverdacht. Ist Ihnen das klar, Senor Carvalho?
2: Jetzt hören Sie mal zu. Ich habe mich ein wenig aufgeregt und da kann einem sowas schon mal rausrutschen. Ich bitte Sie.
3: Wo waren Sie nach dem Streit?
2: Ich war Pizza essen mit meinem Sohn.
4: Das stimmt gar nicht. Du lügst. Du hast die Mutter von Joanna umgebracht.
2: Ganz ruhig.
4: Deshalb will sie nichts mehr mit mir zu tun
2: haben. Sei still!
5: Hey! Hey!
6: Kommen Sie!
7: Was, auf dem Ding da?
6: Ja,

0: Was will der bei Waldemar?
1: Wir müssen sagen, wie es war, verdammt nochmal.
2: Halt die Klappe. Du ruinierst alles.
3: Waldemar, was ist hier
1: die
3: los?
1: Die wollen mich wegen Mord rankriegen. Ist dir das überhaupt klar?
2: Halt jetzt deinen Mund.
3: Waldemar!
4: Erst hat mir Alves den Stoff verkauft und ich habe die Blusen hergestellt. Und dann wollte er plötzlich selbst das Geschäft machen. Und Waldemar hat den Verkauf organisiert. Die haben mich betrogen.
2: Das ist doch Quatsch.
3: Waldemar, ich will wissen, wer Therese auf dem Gewissen hat.
2: Willst du damit sagen, dass ich Therese umgebracht habe?
3: Ich weiß nicht, was du gemacht hast. Ich weiß nur, dass du gerade lügst.
2: Hast du vergessen, wo du herkommst?
3: Nein, ganz im Gegenteil. Ich weiß ganz genau, dass ich eine Roma bin. Aber das Gesetz gilt für alle, Waldemar, auch für dich.
5: Was wird dir für ein Theater gespielt?
2: Also, Cavallo kam nach dem Streit, den er mit Alves hatte, zu mir. Er war außer sich vor Wut. Er hat mir gedroht, dass er das ganze Geschäft auffliegen lässt. Und dann haben wir verhandelt und uns geeinigt.
5: Kann das jemand bezeugen?
2: Eduardo, du warst doch selbst dabei, erinnerst du dich nicht? Hey, ist alles okay bei dir, mein Freund? Oh je, ich glaube, er hat zu viel getrunken.
3: Wie viel haben Sie eigentlich getrunken in dieser Nacht?
6: Das geht Sie gar nichts an, Signora Meier.
3: Doch, es geht mich sehr wohl was an.
6: Wir stehen mit leeren Händen da. Morgen ist die Anhörung. Wir werden Alves nicht frei bekommen. Da muss ich jetzt also doch noch zu seiner Frau.

0: Entschuldigung. Wo ist denn Senora Alves? Ist sie...
1: Ihr Sohn hat sie abgeholt. Die Senora will lieber zu Hause sterben.
0: Danke.

0: Ja?
1: Es tut mir leid, dass ich Sie verdächtigt habe.
0: Schon gut.
1: Wussten Sie vom Nebengeschäft Ihres Vaters?
0: Ja, ich war dagegen. Gibt's noch was?
1: Also, Ihr Vater will, dass ich Ihrer Mutter eine Nachricht überbringe.
0: Dann sagen Sie es mir und ich werde es ihr ausrichten.
1: Nein, also, er will, dass ich das ganz persönlich zu ihr sage.
2: Ich hoffe, Sie haben eine gute Nachricht.
1: Senora Alves, Ihr Mann schickt mich.
2: Wann kommt er wieder frei?
1: Bald.
2: Oh, ich habe wirklich nicht mehr viel Kraft.
1: Ich weiß, Senora Alves. Aber wir sind kurz davor, den Fall zu lösen.
2: Und warum darf ich dann nicht mal mit ihm telefonieren?
1: Ich soll Ihnen einige Dinge sagen. Entschuldigen Sie, ich habe sowas noch nie gemacht. Also
2: bitte setzen Sie sich, bitte.
1: Maria, gestern hatte ich das Gefühl, über den Dächern deine Stimme zu hören. Und du hast zu mir gesagt, dass du immer bei mir sein wirst. Weil unsere Liebe nie endet. Aber wie kann ich bleiben, wenn du gehst? Ich liebe dich. Du bist alles für mich. Ich habe Angst vor der dunklen Zeit, in der die Erinnerung an unser Glück schrecklich grell sein wird.
2: Reden Sie weiter, Senor Silva.
1: Aber ich werde an ihr festhalten, weil sie uns für immer verbindet. Ich weiß, dass du mutig und frei wie ein Vogel davonfliegen wirst. Aber ich bitte dich, warte noch einen Moment. Ich will dir noch ein letztes Mal in die Augen sehen.
2: Ich möchte mich bedanken, Senor Silva.
1: Sie sind eine sehr starke Frau, Signora Alves.
2: Ich bin gläubig, ich habe keine Angst vor dem Tod. Er wird mich Gott bald näher bringen. Ich weiß, ich werde Antonio wiedersehen. Aber mein Mann wird daran zerbrechen, wenn wir uns nicht verabschieden können. Ich will, dass er weiterlebt. Verstehen Sie? Mein Mann ist unschuldig. Bringen Sie ihn zu mir. Bitte versprechen Sie mir das.

0: Senora Amaya, wir müssen den Fall noch mal neu denken. Ich war gerade bei Senora Alves. Klingt viel zu sehr an der Version der Staatsanwaltschaft. Wir brauchen neue Fakten und eine neue Theorie.
1: Okay. Welche?
0: Es muss Spuren geben, die erzählen, wie es wirklich war. Man muss sie nur finden und lesen können.
1: Ah ja, so einfach ist das, ja?
0: Ja, das ist schon einfach.
1: Was ist das?
0: Haben Sie was? Rotes Ding, was könnte es sein?
1: Vielleicht von dem Feuerlöscher? Machen wir weiter.
0: Was soll denn das? Das ist kein Zufall, dass der Feuerlöscher hier neben der Leiche lag.
1: Ja, das ist doch logisch. Der Feuerlöscher wurde bei der Explosion zerfetzt und ein Teil davon ist halt hier gelandet.
0: Ja. Oder Theresa wollte ein Feuer löschen.
1: Und dann?
0: Ja, dann ist sie zum Feuerlöscher gerannt, hat es aber nicht mehr geschafft. 4 Atemzüge Rauch reichen aus und man ist tot.
1: Okay, und wie wollen wir das jetzt beweisen?
0: Naja, wir müssen herausfinden, wo der Feuerlöscher hier in der Fabrik hing. Aber wer weiß sowas?
1: Nurse Silva, es ist mitten in der Nacht. Der Mann schläft.

0: Das ist mein Leben. 300 Fälle, fast alle gelöst.
1: Ich wünsche, dass Senior Silva hätte was von ihrem Ordnungssinn.
0: Senior Silva hat sicher andere Qualitäten. Hier lag die Leiche. Der nächste Feuerlöscher hing an dieser Wand. Signora Meyer, Sie sehen auch müde aus. Wollen Sie einen Tee?
1: Nein, danke. Aber sehr freundlich von Ihnen.
2: Die Explosion war hier. Dann kann der Feuerlöscher unmöglich in diese Richtung geflogen sein.
0: Das stimmt.
2: Therese hat den Feuerlöscher geholt, weil es gebrannt hat.
0: Und ist an einer Rauchvergiftung gestorben.
2: Ja.
0: Ich würde mir wünschen, Sie würden so für mich kämpfen, wenn ich in Not wäre, aber ich glaube nicht an Ihre Theorie. Es gibt so viele Fragen. Was sagen Sie, Signora May?
1: Warum hat keiner das Feuer gesehen? Es gab doch Feuermelder in der Fabrik. Warum hat die keiner gehört?
0: Genau. Außerdem habe ich mit dem Pathologen gesprochen. Die Todesursache ist unklar.
2: Können Sie mir einen Ihrer Pläne ausleihen?
0: Sicher.
3: Wenn vorher ein Feuer ausgebrochen ist, das die Explosion ausgelöst hat, dann ist Alves unschuldig.
1: Ja, aber Pinto hat schon recht. Es spricht auch einiges dagegen.
3: Auch ein Sachverständiger kann sich mal irren.
1: Das ist nichts für mich. So früh am Morgen verdreht sich mir der Magen um.
4: Können Sie sagen, was die Todesursache war?
5: Also, das ist wirklich schwer zu sagen.
1: Kann es eine Rauchvergiftung gewesen sein?
5: Schon möglich, es ist Rauch in der Lunge. Aber ob Frau Lopez daran gestorben ist, ist fragwürdig.
1: Und warum?
5: Sie hatte massive Verletzungen, Verbrennungen, eine total entstellte Leiche. Ist wirklich kein schöner Anblick.
4: Können Sie sagen, ob das Opfer zum Zeitpunkt der Explosion gestanden oder gelegen hat?
5: Auf jeden Fall gelegen, da bin ich mir ganz sicher. Hier, sehen Sie.
4: Schauen Sie mal, hier lag die Leiche.
6: Ja.
4: Was ist im Umkreis von 10 Metern da gefunden worden?
6: Warten Sie. Die Beweisstücke 111 bis 114.
4: Ja, okay. Was ist das?
6: Na ja, Verschiedenes. Das sind diverse Teile von Nähmaschinen aus der Fabrik, ein Motor und das andere hier müsste ein Wasserkocher sein.
4: Ja, können wir das sehen?
6: Kommen Sie nach der Mittagspause.
4: Nein, das geht nicht. Wir haben es eilig. Wir brauchen das sofort.
6: Das tut mir wirklich leid.
1: Was halten Sie davon, wenn ich Ihnen ein Essen spendiere? Mit allem drum und dran.
6: Das würde die Sache natürlich ändern.

0: Geht das nicht ein bisschen schneller?
1: Na, wegen Ihnen werde ich mir sicher nicht den Hals brechen.
0: Rufen Sie schon mal Pinto an.
2: Marcia, wo bleibt ihr denn?
3: Senor Silva, wir warten jetzt seit 10 Minuten auf Sie.
0: Ja, das tut mir leid, Euer Ehren.
3: Herr Staatsanwalt.
2: Es gibt keinen Grund, die Untersuchungshaft aufzuheben, Euer Ehren. Der Anfangsverdacht gegen Senor Alves hat sich erhärtet. Die Zeugenaussage von Fernando Gomez liegt Ihnen vor.
3: Senor Silva?
0: Die Staatsanwaltschaft glaubt, dass mein Mandant vorsätzlich den Dampfkessel in seiner Fabrik so manipuliert hat, dass er einige Stunden später explodiert ist und Teresa Lopez getötet hat.
2: Ich glaube nicht, Senor Silva. Es gibt beweiskräftige Indizien.
0: Mhm. Der Pathologe Dr. Almeida schließt aber als Todesursache eine Explosion aus, Euer Ehren. Wenn Senora Lopez gestanden hätte, hätte die Explosion auf beiden Seiten ihres Körpers Spuren hinterlassen. Hämatome oder Verletzungen. Eine Seite der Leiche ist aber fast unversehrt. Das bedeutet, dass Senora Lopez zum Zeitpunkt der Explosion schon auf dem Boden lag.
2: Vielleicht war sie müde und hat sich auf den Boden gelegt.
0: Müde. Möglich, ja. In Wirklichkeit war es alles ganz anders. Gegen 24 Uhr ist Senora Lopez in die Fabrik gegangen, um eine Bluse für ihre Tochter zu nähen. Das ist zwar verboten, aber ihre Tochter hat Geburtstag. Senora Lopez hat wenig Geld. Sie ist eine alleinerziehende Mutter.
2: Verschwenden Sie nicht unsere Zeit mit röseligen Geschichten, Senor Silva.
0: Plötzlich sieht sie, wie ein Feuer ausbricht. Sie läuft zum Feuerlöscher und versucht, den Brand zu löschen. Dabei atmet sie so viel Rauch ein, dass sie wenig später durch eine Rauchvergiftung stirbt.
2: Quatsch.
0: Wenn der Auslöser der Explosion ein Feuer war, dann hat Antonio Alves damit überhaupt nichts zu tun. Er war gegen 23 Uhr im Krankenhaus bei seiner Frau. Und dafür gibt es Zeugen.
3: Haben Sie Fakten, um diese Theorie zu beweisen?
0: Ja, die haben wir.
3: Was ist das?
0: Das ist der Kompressor des Kühlschranks, der den Brand ausgelöst hat.
3: Können Sie das beweisen?
0: Leider nicht, Euer Ehren, aber dafür gibt es ja Sachverständige. Senor Pinto, darf ich bitten?

0: Wenn Sie dann so freundlich wären, uns zu sagen, was Sie sehen.
1: Ah ja. Ich sehe kleine Schmelzperlen.
0: Schmelzperlen?
1: Das ist der Fachbegriff. Ein normaler Brand hat eine Temperatur zwischen 800 und 1000 Grad Celsius. Schmelzperlen entstehen erst bei einer Temperatur um die 2000 Grad.
0: Was bedeutet das?
1: Dass wir es hier mit einem Kurzschluss zu tun haben.
0: Und kann dieser Kurzschluss den Brand ausgelöst haben?
1: Mit ziemlicher Sicherheit, ja.
0: Vielen Dank, Senor Pinto. Der Tod von Teresa Lopez war ein tragischer Unfall, ausgelöst durch einen technischen Defekt. Antonio Alves hat damit gar nichts zu tun.
2: Danke.
0: Keine Ursache.
2: Danke. Marcia. Danke.
3: Glückwunsch, das war ein großer Auftritt.
4: Danke, mit Ihrer Hilfe. Entschuldigen Sie mich einen Moment, ja?
3: Es gibt Geschichten, die nehmen ein gutes Ende.
0: Jetzt muss Ihre Versicherung aber bezahlen. Tut Ihnen das nicht weh?
3: Ach was. Sie wissen doch, es geht um nichts als die Wahrheit. Außerdem haben Sie mir die Arbeit abgenommen. Ich kann jetzt fischen gehen. Falls Sie mal meinen Sachverstand brauchen sollten, Signora, rufen Sie mich an.
4: Danke. Ich habe eben mit der Feuerwehr gesprochen. Ein Anwohner hat um 2.03 Uhr angerufen.
0: Ja und?
4: Circa 5 bis 10 Minuten davor hat sie die Feuermelder gehört. Die Explosion war um 2.07 Uhr.
0: Ist das jetzt eine Rechenaufgabe?
4: Nein, das sind maximal 15 Minuten. Wie kann der Dampfkessel so schnell explodieren?
0: Jetzt entspannen Sie sich. Der Fall ist gelöst.
4: Gut, wenn Sie meinen.
0: Wir haben gewonnen.
4: Okay. Wir sehen uns.

0: Ich muss dir was sagen, Antonio.
1: Ich kann Ihnen gar nicht sagen, wie froh ich bin, dass Senior Alves wieder in Freiheit ist. Trinken wir einen Kaffee?
2: Ja, gern.
1: Bitte, setzen Sie sich.
2: Sagen Sie, wie kann das Feuer so schön ausgebrochen sein?
1: Naja, in der Fabrik waren überall Stoffe gelagert und die fangen natürlich sehr schnell Feuer. Und dann die ganzen Chemikalien.
2: Was für Chemikalien?
1: Alles Mögliche. Der ganze Textilreiniger, der ist extrem hochentzündlich. Normalerweise steht der im Keller.
2: Normalerweise? Und wieso war der nicht im Keller?
1: Weil der Keller einfach zu klein war. So viele Chemikalien haben wir noch nie bestellt. Die hätten nie da unten alle reingepasst.
2: Wie heißt die Firma, die den Textilreiniger liefert?
3: Guten Tag, Amaya hier. Ich bin die Anwältin von Senior Alves. Ich hätte eine Frage. Es geht um eine Lieferung letzten Freitag für die Fabrik Alves. Können Sie mir sagen, wer den Textilreiniger bestellt hat? Aha. Alles klar.

0: Guten Tag, Signor Pinto. Marcia Meyer. Ja, ich glaube nicht, dass das ein Unfall war. Es sind bei mir noch einige technische Fragen aufgetaucht. Okay, bis gleich.
1: Signor Silva, ich muss Sie unbedingt sprechen. Rufen Sie mich bitte zurück.

0: Wir warten schon über eine Stunde. Wir waren verabredet.
1: Eigentlich ist das gar nicht Marcias Art.
2: Wir wollten essen gehen mit Marcia.
0: Ist was passiert?
3: Marcia? Marcia!

0: Santos Textilchemie gewählt. Leider rufen Sie außerhalb unserer Öffnungszeiten an.
1: Beatrice.
2: Kann man die Bluse umtauschen?
1: Sind Sie mit dem Auto da?
2: Ja, warum?
1: Kommen Sie.
2: Neben dem Kühlschrank stand ein Textilreiniger, der wie ein Brandbeschleuniger gewirkt hat.
3: Und Sie glauben nicht, dass es ein Zufall war?
2: Nein. Kann man einen Kurzschluss gezielt auslösen?
4: Man muss dafür nur die beiden Pole einer elektrischen Quelle direkt miteinander verbinden.
2: Der Kurzschluss hat den Textilreiniger entflammt. Ja. Das erklärt auch die enorme Hitze, die sich innerhalb von kurzer Zeit entwickelt hat. Oder was glauben Sie?
3: Ja, so könnte es gewesen sein.
2: Ich glaube, Miguel Alves war's.

0: Halt, warten Sie. Arbeiten Sie bei Santos?
1: Wir haben geschlossen.
0: Hat bei Ihnen eine junge Frau heute angerufen, Senora Amaya?
1: Kann schon sein.
0: Was wollte sie wissen? Hören Sie, ich bin Eduardo Silva, der Anwalt von Antonio Alves. Es ist sehr wichtig.
1: Wie viele Anwälte hat er eigentlich? Sie wollte wissen, wer den Textilreiniger für die Firma Alves bestellt hat.
0: Und wer?
1: Das war Miguel Alves.
2: Und?
0: Wir müssen einen kleinen Umweg machen.
2: Wieso? Was ist denn eigentlich los?
3: Sie, Marcia ist in Gefahr.
4: Ist ja gut. Senor Silva, was wollen Sie denn?
0: Wo ist Marcia?
4: Woher soll ich das wissen? Beruhigen Sie sich.
0: War sie hier?
4: Nein.
0: Marcia hat herausgefunden, dass Sie die Fabrik in die Luft gesprengt haben.
4: Das ist doch absurd. Bleiben Sie hier. Sie gehen jetzt. Meine Mutter liegt im Stall.
0: Wo ist sie? Wo ist sie?
4: Verschwinden Sie jetzt!
5: Lassen Sie los, Senor Silva. Lassen Sie. Miguel. Miguel. Deine Mutter hat mir alles erzählt. Ich weiß jetzt Bescheid. Du musst für das, was du getan hast, die Verantwortung übernehmen.
4: Hättest du mir die Fabrik überlassen, wäre das alles nicht passiert.
5: Hör mit dem Gejammer auf, du hast Teresa getötet.
4: Ich wollte doch nicht, dass jemand stirbt. Ich habe das für unsere Fabrik getan. Pinto hat versprochen, dass nichts passiert.
0: Pinto?
4: Ich dachte, der ist ein Profi. Er hat mir versichert, dass ich mich auf ihn verlassen kann.
0: Was war der Deal?
4: $200.000 aus der Versicherungssumme.
0: Wo ist Pinto? Wo ist er?
4: Was weiß ich, in seiner Fischerhütte. Entschuldige. Es tut mir alles so leid.
5: Steh auf.

0: Aber Miguel hat doch ein Alibi.
1: Ja. Er muss einen Helfer gehabt haben.
0: Kennt Senor Silva schon Ihre neue Theorie?
1: Nein.
0: Sonst irgendjemand?
1: Nein. Warum?
0: Gut.
1: Wie meinen Sie das?
2: Fahren Sie schneller, Beatrice.
3: Das ist kein Ferrari.
2: Er hat mich benutzt. Ich Idiot bin auf ihn reingefallen.
3: Jetzt beruhigen Sie sich. Jeder findet irgendwann mal seinen Meister.
2: Hier muss es sein. Sie warten hier.
3: Nein, ich komme mit.
2: Wenn Sie nicht tun, was ich sage, fessle ich Sie ans Lenkrad.
3: Und was ist, wenn ich hier überfallen werde? Woher wissen Sie denn, welche Hütte es ist?

0: Pinto.
1: Eduardo. Setzen Sie sich, essen Sie mit mir.
0: Das Spiel ist vorbei. Miguel hat alles zugegeben.
2: So ein Prachtexemplar hatte ich schon lange nicht mehr an der Angel. Miguel? Ach, natürlich, er hat sich auf mich gehetzt.
0: Was haben Sie mit Marcia gemacht?
1: Haben Sie schon mal darüber nachgedacht, dass Sie gerade von Miguel reingelegt worden sind? Während Sie hier sind, schaufelt er wahrscheinlich gerade ein Grab für Marcia. Sie suchen an der falschen Stelle, Eduardo.
0: Hören Sie doch auf mit dem Quatsch.
1: Hä? Miguel hat kein Alibi. Ich habe mich um einen Tag geirrt. Sie armer Trottel. Miguels Vater hat das alles organisiert. Sie haben eine verdammte Schwäche für Familie. Damit hatte Antonio Alves Sie genauso an der Angel wie ich den Fisch hier. Diese ganze Geschichte mit seiner Frau. Ich muss zugeben, am Ende war sogar ich gerührt. Aber jetzt sehe ich wieder klar. Ja, ja, schauen Sie sich überall um. Ich habe nichts zu verbergen. Wenn Sie mir nicht glauben, holen Sie die Polizei.

0: Wenn Sie mich weiter verfolgen, töte ich Marcia. Geben Sie auf, Senor Pinto. Eine Tote reicht.
1: Glauben Sie, ich wollte das? Jeder normale Mensch rennt weg, wenn ein Feuer ausbricht. Warum hat sie den Feuerlöscher geholt? Das war aussichtslos. Ich bin kein Mörder.
0: Aber das weiß ich doch, Senor Pinto. Aber worum ging's eigentlich? Um Geld?
1: Ich habe meiner Versicherung Millionen gebracht, Senor Silva. Über 25 Jahre habe ich alles für die gegeben. Die waren meine Familie.
0: Und dann wurden sie enttäuscht.
1: Ich habe erfahren, dass sie mir kündigen wollen. Durch Zufall. Sanierung, Umstrukturierung, was weiß ich. Ballast abwerfen.
0: Woher kennen Sie eigentlich Miguel?
1: Vom Fischen.
0: Verstehe.
1: Ich wollte mir nur holen, was mir zusteht. Das ist alles.
0: Aber was hat Marcia damit zu tun?
1: Ich gehe nicht ins Gefängnis, Senor Silva. Ich liebe das Meer. Das Meer ist alles für mich. Wie soll ich ohne das Meer leben?
0: Pinto, nein!

0: Wir müssen sofort die Polizei alarmieren.
1: Warum? Von dem ist doch nichts mehr übrig.
0: Pinto ist kein Selbstmörder. Der Sprengstoff-Experte. Der legt mich nicht noch mal rein.
2: Wir hätten Freunde sein können.
3: Das glaube ich nicht. Im Leben gibt es kein Hätte. Im Leben ist alles so, wie es ist.

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